0: 20. Juni gibt es einen Festakt in Eisleben und im Anschluss oder parallel dazu auch ein großes Bürgerfest in Eisleben für die Menschen aus Eisleben natürlich, aber natürlich auch aus allen anderen Orten des Landes und natürlich darüber hinaus.
1: Besucher können sich auf zahlreiche musikalische Events freuen. Es werden Vorträge und Sonderführungen geboten. Für die jüngsten Gäste gibt es das klassische Kinderschminken. Und für die Großen gibt es neben frei Eis unter anderem auch frei Bier. Genauere Informationen zu den einzelnen Events sowie der gesamte Programmablauf im Überblick sind auf der Website der Stadt Wittenberg zu finden. Anlässlich des Jubiläums kann zudem ein neuer 0-Euro-Schein erworben werden. Ein beliebter Gimmick, mit dem man nun auch das Welterbe in den beiden Lutherstädten zu würdigen vermochte, in zwei limitierten Varianten für je 4 oder 6 Euro.
0: Das war eine Idee der Touristinformation in Wittenberg, die damit auf uns zukam. Und wir haben uns dann gemeinsam entschieden, dass wir das auf jeden Fall dass wir das gemeinsam mittragen und dass wir diese 0-Euro-Scheine jetzt in den Umlauf bringen. Die sind ja immerhin auch ein wichtiger Werbeträger für Eisleben und Wittenberg.
1: Neben dem Vorstand der Stiftung Luther Gedenkstätten in Sachsen-Anhalt beteiligten sich zudem die Bürgermeister bzw. Oberbürgermeister der beiden Lutherstädte und Vertreter der beiden Wittenberger Kirchen an der Programmvorstellung am Montag, sowie Kulturminister Robra, der betonte, wie sehr er sich außerdem darüber freue, dieses 30-jährige Jubiläum während seiner Amtszeit noch erleben zu dürfen. Ein Gefühl, das die anderen Akteure mit Sicherheit teilten.
0: Es geht ein ganz großer Dank an die Menschen, die damals vor 30 Jahren sich darum gekümmert haben, dass wir überhaupt Welterbe geworden sind. Wir haben versucht, die ausfindig zu machen und sie auch einzuladen zum Festakt. Ein großer Dank geht natürlich auch an meinen Vorgänger, Dr. Stefan Rhein, der viele, viele Jahre die Stiftung begleitet hat und auf den Weg gebracht hat, dass wir heute dort sind, wo wir sind.
2: Die Brücken in Nord-Süd-Richtung über den Riebeckplatz müssen abgerissen werden. Die etwa 60 Jahre alten Bauwerke sind aus Spannbeton gebaut und weisen sogenanntes Vorankündigungsverhalten bezüglich der gefürchteten Spannungsrisskorrosion auf. Es sei allerdings keine Gefahr im Verzug, wie beispielsweise bei den mittlerweile abgerissenen Brückenbauwerken in Magdeburg. Dennoch ist eine dauerhafte Weiternutzung auch wie ursprünglich geplant als Fußgänger- und Radfahrerbrücke nicht mehr möglich. Es gibt jedoch Überlegungen, eine solche Brückenverbindung für den Fußgänger- und Fahrradverkehr neu zu bauen. Schließlich wurde ein entsprechender Stadtratsbeschluss zum grundsätzlichen Vorhandensein einer solchen Verbindung gefasst. Wie und wo genau ein solches Bauwerk errichtet werden könnte, wird derzeit geprüft. Außerdem ist man dabei, über Fördermittel eine Finanzierung sicherzustellen. Weiter wurde mitgeteilt, dass die Vergabeverfahren zur Baufeldfreimachung für den Umbau des Riebeckplatzes kurz vor dem Abschluss steht. Denn bis Ende 2028 muss der Platz für die Baustelle des Zukunftszentrums zur Verfügung stehen. Für dieses Vorhaben stehen 70 Millionen Euro zur Verfügung.
3: Schick, Jean Salpatre, Jesus am Kreuz, ein Pfarrer, ein Doktor, ein Buchhändler, viele Partygäste, Anhänger, Patre.
4: Internationales Figurentheaterfestival Blickwechsel 2026. Das ist einer der vielen Programmpunkte des Festivals. Von links nach rechts spielen Maria Vittoria, Carolina Walker und Clara Ecke. Sie studieren im dritten Studienjahr Puppenspiel an der Hochschule für Schauspielkunst Ernst Busch Berlin und ihre Aufgabe war es, eine szenische Arbeit in Mischform von den Proberäumen auf die Bühne zu bringen.
5: Bei Colin zu Haus.
6: Bei Colin zu Haus.
7: Im Badezimmer. Colin beendete seine Toilette.
8: Er nahm den Zerstäuber von der Glasplatte und verteilte wohlriechendes Öl auf sein helles Haar. Dann legte er den Kamm hin, griff zur Nagelschere und schnitt die Ränder seiner Augen wieder schräg.
7: Um seinem Blick ein Geheimnis zu verleihen.
8: Im Spiegel konnte man sehen, sich einige Pickel im Umkreis seiner Nasenflügel erheben. Als sie ihre Hässlichkeit gewahr werden, ziehen sie sich behende unter die Haut zurück.
7: Coulin verlässt das Badezimmer, um die Vorbereitungen auf das Abendessen zu überwachen.
4: Grundlage des Textes ist der surreale Roman Der Schaum der Tage von Boris Vian aus dem Jahr 1946. Das gesellschaftskritische Drama über Tod und Entfremdung wurde extrem eingekürzt, denn hier geht es darum, Erzählweisen zu proben, die mit und über den Körper funktionieren. So werden also Praktiken des Körpertheaters mit dem Gelernten aus dem Grundstudium Puppenspiel verwoben. Zwischen Material, Puppen, Raum und den Körpern der Spielerinnen sollen neue Dimensionen des Spiels, der Manipulation und der Verkörperung entstehen.
9: Ich glaube, es ging so ein bisschen darum, dass wir uns für die gemischte Puppenform entschlossen haben, dass wir da nochmal einen Fokus drauf setzen. Jetzt zu Beginn des dritten Jahres haben wir versucht, so viele Bilder wie möglich zu zeigen, die diesen Missstand und diese Klassengesellschaft etc. gut abbilden können. Und das, obwohl wir so schnell und auch die Figuren uns teilen, dass trotzdem so ein Klang oder ein Gefühl für eine Figur irgendwie entstehen kann.
4: Denn hier geht es für alle Beteiligten um einen Lernprozess. Sie haben sich für einen so intellektuell anspruchsvollen Stoff entschieden, weil komplexe Satzstrukturen, präzise Atemtechnik, korrekte Artikulation und fehlerfreie Phrasierung verlangen. Die Studierenden beweisen so, dass sie verschachtelte philosophische Gedankengänge durchdringen und für das Publikum logisch nachvollziehbar transportieren können.
8: Verzeihung, ich habe Sie warten lassen.
10: Das macht nichts.
8: Macht nichts. Doch, das war Absicht.
4: Und das sind Voraussetzungen, um für künftige Generationen das Puppentheater zukunftsfähig zu machen.
11: Ich glaube, die Puppe hat einen Zugang zu Menschen, den die digitalen Medien nicht so replizieren können. Also dieses Material auf der Bühne, was tot scheint, bis wir es animieren, glaube ich, regt in den Leuten etwas an, was ein Handybildschirm nicht kann. Und deswegen bin ich sehr hoffnungsfroh, dass diese Kunstform erhalten bleibt.
4: Der Applaus im großen Saal des Magdeburger Puppentheaters beweist, dass diese drei hier auf dem richtigen Weg sind. Und ihre Professoren und Lehrer mit Stolz auf den 50. Jahrgang Puppenspiel an der Schauspielschule Ernst Busch Berlin blicken können.

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1: Ja, hallo erstmal. Ich weiß ja gar nicht, ob Sie es überhaupt interessiert. Ich erzähle es Ihnen trotzdem. Magdeburg war in den großen Schlagzeilen bundesweit wegen der Magdeburger Kultur. Also eher wegen des Nichtstattfindens von Kultur in Magdeburg. Also präzise, ein Autor sollte in der Stadtbibliothek lesen und das wurde dann verboten. Nein, nicht verboten. Eher, es wurde verlegt in den Moritzhof. Aber der Autor machte es offen und sagte, es wäre verboten worden in der Stadtbibliothek. Und die Stadtbibliothek sagte, na ja, Verbot, es wurde von oben nahegelegt. Und daraufhin griff sie ein, unsere Oberbürgermeisterin. Und sie sagte klar und deutlich, nein, natürlich habe ich nichts verboten. Um dann im Nachklang aber zugeben zu müssen, sie hätte nur einen Prüfauftrag gegeben. Einen Prüfauftrag, ob denn dieser Autor politisch neutral sei. Nun gibt es auf der Welt viele Dinge. Rote Rosen, blaue Blumen der Romantik. Aber eines gibt es nicht. Politisch neutrale Autoren. Darum schreiben die ja, weil sie nicht neutral sind. Weil sie eine Position einnehmen. Das heißt, niemals nicht wird ein Autor politisch neutral sein. Also ist es schon ein Verbot, aber es nennt sich eben anders. Ist das so, wie man sagen würde, natürlich kommt Ihr Auto auch ohne Räder durch den TÜV, aber wir müssen erst mal prüfen, ob es Räder hat. Oh, es hat keine Räder, dann kommt es eben doch nicht durch den TÜV. Sie verstehen, was ich meine. Es gibt keine Zensur, alles ist gut, wir werden nicht repressiv regiert, alles ist gut, es gibt nur Prüfaufträge. Das ist so, wie man zu mir sagt, Lars, du bist ein bisschen kräftig gebaut, du solltest keinen Zucker essen, sagt niemand. Alle sagen nur, wir gucken mal, dass wir einen Prüfauftrag vergeben, ob Zucker und dicker Bauch vielleicht möglicherweise im Verhältnis zueinander stehen. Ja, tun sie, weiß ich. In diesem Sinne, einen schönen Prüfauftrag für Sie alle.
2: Die Krisenkommunikation des Magdeburger Klinikums nach dem Terroranschlag auf dem Weihnachtsmarkt war der Deutschen Public Relations Gesellschaft eine Platin-Auszeichnung wert. Die Jury bewertete die Arbeit damit über alle Kategorien hinweg als außergewöhnlich, sowohl von den Inhalten her als auch von den damit erreichten Menschen. Wieder konnten Pressesprecherin Lisa Müller und Marc Raschke von der Öffentlichkeitsarbeit des Klinikums den Preis entgegennehmen, die zusätzlich und über die Auszeichnung in Bronze, Silber und Gold in Platin nach Magdeburg ging. Eben dieses Klinikum sucht nun Probanden, die an einer Studie zu Rückenschmerzen teilnehmen wollen. Gemeinsam mit Bewegungswissenschaftlern der Uni Magdeburg soll eine Studie erstellt werden, die den Einsatz einer entsprechenden Gesundheits-App überprüfen möchte. Interessenten sollten das 40. Lebensjahr vollendet haben und gewillt sein, entsprechende Übungen aus der App in ihren Alltag zu integrieren. Interessenten schicken einfach eine Mail an anne.wustmann@klinikum-magdeburg.de und werden dann kontaktiert. Die Reklame.
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2: Willkommen zurück. Seit fast 4 Jahren spielt Herbert Bockhorn für den 1. FCM. Nun wurde bekannt gegeben, dass der nunmehr 31-jährige Abwehrspieler seinen Vertrag verlängerte und weiterhin für die erste Mannschaft auflaufen soll. Bisher tat er das 74 Mal in der zweiten Liga und auch im DFB-Pokal. Sportdirektor Jekel lobte die bisher gezeigten Leistungen des gebürtigen Kameruners. Hätten sie doch einen wesentlichen Beitrag zum Klassenerhalt der ersten Mannschaft beigetragen. Für welchen Zeitraum der Vertrag abgeschlossen wurde, teilte der Verein nicht mit. In der Medienmitteilung war jedoch von einem Einsatz in der kommenden Saison die Rede.
7: 16 Jahre nach ihrem letzten Besuch in der Region macht die Tour der Hoffnung wieder Station in Sachsen-Anhalt. Auf einer Pressekonferenz stellt die Organisation am Dienstag die 44. Auflage der Benefizradtour vor, die vom 6. bis zum 8. August stattfinden wird. Seit 1983 treten jedes Jahr engagierte Menschen aus allen möglichen Bereichen für den guten Zweck in die Pedale. Die Tour der Hoffnung sammelt Spenden für Kinder und Jugendliche, die an Krebs oder Leukämie erkrankt sind. Mit Erfolg, denn seit Beginn der Tour ist die Heilchance für leukämieerkrankte Kinder von rund 30 auf mittlerweile über 90% gestiegen. Doch das Ziel bleibt ehrgeizig. Die Organisatoren wollen den medizinischen Fortschritt weiter unterstützen, damit sich künftig kein Kind mehr vor einer Krebserkrankung und ihren Folgen fürchten muss.
8: Aber Ehrenamt funktioniert auch nur in der Umsetzung, wenn man ein Projekt für sich entdeckt hat, mit dem man sich zu 100% identifiziert. Und das ist bei uns in unserem Vorstand, aber auch wenn ich unsere Helfer, die uns auch zur Seite stehen und all denen, die halt einmal im Jahr diese 3 Tage dann mit uns unterwegs sind, das ist gegeben. Ansonsten würden die keine Wiederholungstäter sein. Und das macht halt unglaublich viel Spaß. Klar, für die sogenannten Prominenten, früher, ich stehe nicht mehr so in der Öffentlichkeit, aber als Prominente da mit rein zu geraten, dann den Namen auch ein Stück weit zu geben. Und das ist eigentlich so der Hauptweg. Und das muss ich jetzt wirklich sagen, als Athletin war die schönsten Erfolge die Staffelerfolge, weil die hat man gemeinsam erlebt und das Team hat Staffelerfolge natürlich auch gemeinsam gefeiert. Und wenn wir am letzten Abend durch sind, hoffentlich unfallfrei durch sind und eine schöne Spendensumme zusammenbekommen, es gibt nichts Schöneres, als in die Gesichter zu gucken, die dann alle stolz sein dürfen und zu wissen, was damit alles bewegt werden kann.
7: Rund 160 Teilnehmer werden in diesem Jahr auf die insgesamt 255 Kilometer lange Strecke gehen. Erkennbar sind sie dabei traditionell an ihrer auffälligen Kleidung, neongelber Helm und grüne Jacke. Die erste Etappe führt wie gewohnt durch Mittelhessen. Am zweiten Tag startet das Fahrerfeld in Magdeburg und fährt weiter nach Halle. Geplante Stopps gibt es unter anderem in Schönebeck und Köthen. Dort hoffen die Organisatoren nicht nur auf zahlreiche Zuschauer, sondern auch auf Spendenübergaben. Entsprechend groß war die Freude der Bürgermeister beider Städte über den Besuch der Tour. Die dritte und letzte Etappe führt schließlich von Halle nach Leipzig. Ziel ist die Kinderonkologie, die symbolisch für die Einrichtungen steht, denen die Spendengelder zugutekommen. Alle Startplätze sind bereits seit langem vergeben und die Fahrer bereiten sich derzeit intensiv auf die Tour vor. Das Team erhofft sich dann zum Start auch prominente Gäste wie Tefe Schur oder Olaf Ludwig begrüßen zu können.
8: Und dann mal vielleicht ganz schnell durch den Gang aus dem Biathlon-Bereich. Meine ehemalige Kollegin Katrin Apel, Sven Fischer und Frank Ulrich, Athlet und Bundestrainer. Mit Katrin Baron, unsere in Deutschland bekannteste und erfolgreichste Ruderin Dagmar Hase, die diesmal das erste Mal dabei sein wird, die Schwimmerin. Dann haben wir unsere Moderatorin nicht zu vergessen, unseren, mit Marina Kielmann, eine ehemalige Eiskunstläuferin. Wir haben auch als mit Klaus-Peter Thaler, einem Radsportler, der unser langjähriger Kapitän ist und auch von Anfang an dabei ist, einer der, ja, ich glaube, es gibt noch einen, der tatsächlich von Anfang an dabei ist. Die Fußballer Felix Magath und Jupp Kapellmann sind so ein bisschen unser Special Duo auf unserer Tour. Wir haben beide zugesagt. Und am Samstag kommt dann dazu, also die fahren fast alle auf den Samstag, bis auf Epselina, den Turner Und ich glaube, Olaf Ludwig wird noch an dem Freitag dabei sein. Am Samstag kommen dann noch dazu Jens Lehmann, ehemaliger erfolgreicher Radsportler und jetzt Bundestagsabgeordneter, ist auch das erste Mal bei uns dabei. Henry Maske dürfen wir wieder bei uns begrüßen. Er hat letztes Jahr mal aussetzen müssen, dieses Jahr wäre ich für einen Tag dabei. Und Johann von Bühl, der Schauspieler, also war kein Sportler, sondern war von der Schauspielerseite. Also ich glaube, auch ein sehr schönes, buntes Feld. Und alles Menschen, und das ist für uns immer wichtig, ich sage, der Promi ist ein Türöffner und der Promi ist natürlich den, den auch die Stoppgeber und die Gastgeber nutzen können, um vielleicht ein bisschen Aufmerksamkeit zu erzeugen, dass vielleicht auch Leute dazukommen, wenn wir da den Stopp machen. Aber ich finde auch immer, es ist schön, wenn der Promi sich auch mit der Sache identifiziert. Also mir ist das immer wichtig, dass ich merke, wenn der dabei ist, dass der auch zu dieser Gemeinschaft zählt und nicht der Promi ist, wer den roten Teppich braucht. Also, und diese Promis, die wir bis jetzt mitgenommen haben, die sind voll dabei. Also die tanzen dann auch morgens um 10 schon Polonaise mit uns, ohne dass sie schon Alkohol getrunken haben. Und das ist schön. Das macht Spaß.
7: Ein besonderes Merkmal der Tour, die Spenden kommen zu 100% bei den Begünstigten an. Darunter zählen Kinderkliniken, Hospize und Forschungseinrichtungen, die sich um die Betreuung und Behandlung krebskranker Kinder und Jugendlicher kümmern. Sämtliche organisatorische Kosten werden dabei von den Sponsoren getragen. Wer Anfang August nicht selbst dabei sein kann, hat bereits im Juli die Möglichkeit, die Aktion zu unterstützen, beim sogenannten Social Ride. Vom 4. bis zum 12. Juli sollen die Teilnehmer innerhalb von 9 Tagen insgesamt 333 Kilometer mit dem Fahrrad zurücklegen. Idealerweise spendet man dabei 10 Cent pro gefahrenem Kilometer. Alternativ ist selbstverständlich auch eine direkte Spende möglich. Mehr Informationen dazu finden Interessierte auf der Internetseite der Tour der Hoffnung.
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10: Die MDF1-Wettervorhersage für den 3. und 4. Juni. In der Nacht zum Donnerstag gibt es eine wechselnde Bewölkung mit klaren Abschnitten. Es wird trocken sein. Die Nachttemperaturen gehen auf 14 bis 12 Grad zurück. Der Wind weht schwach und weiterhin in Böen aus südlicher Richtung. Am Donnerstag ist der Himmel wechselnd bewölkt. Es gibt immer wieder Regenschauer, teils mit eingelagerten Gewitter, aber auch trockene und sonnige Abschnitte. Die Temperaturen steigen auf Werte von 20 bis 22 Grad. Der Wind weht schwach und weiterhin in Böen aus südlicher Richtungen. Die weiteren Aussichten bis zum Sonntag. In den nächsten Tagen bleibt das Wetter wechselhaft, denn ein Tiefdruckgebiet mit zugehörigen Wetterfronten bringt Wolken und Regen. Die Sonne ist nur partiell mit dabei. Die Temperaturen sind recht kühl.
2: Heute etwa 50 Jahre alte Männer haben es vielleicht noch während ihres Grundwehrdienstes erlebt, den Übergang von der NVA zur Bundeswehr zwischen 1990 und 1993. In der Veranstaltung am Donnerstag in der Zentralbibliothek wird jedoch ein amerikanischer Verbindungsoffizier zu Wort kommen, der den Prozess auch direkt miterlebte und später dazu seine Doktorarbeit und ein Buch darüber veröffentlichte. Die von der Friedrich-Ebert-Stiftung verantwortete Lesung mit Impulsvertrag und anschließender Diskussion beginnt um 17 Uhr und der Eintritt ist kostenlos. Auch das Filmgespräch um 19 Uhr auf dem Moritzhof nimmt die DDR noch einmal in den Blick. Stasi FC heißt der Film, der die Rolle des Berliner FC Dynamo beschreibt. Nachdem Stasi-Chef Mielke 1978 beschloss, dass sein Lieblingsverein die Spitzenposition in der DDR-Oberliga zu übernehmen hatte. Dabei halfen auch raffinierte Manipulationen und fragwürdige Schiedsrichterentscheidungen. Es regte sich aber auch Fanwiderstand. Und heute könnte man sich die Frage stellen, was hätte man selber getan? Die Moderation des Gesprächs nach der Filmvorführung übernimmt Stadtschreiberin Anna Hahn und hier kostet die Eintrittskarte 5 Euro. Ja, mein letzter Tipp für den Donnerstag betrifft wie immer unser Programm, zu dem ich Sie herzlich einladen möchte. Hier geht es gleich weiter mit unserer Ausgabe für Halle, unser Beitrag für die Völkerverständigung in Sachsen-Anhalt. Auf Wiedersehen und bleiben Sie gesund.
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33: You should say yes.
34: Future Council, it's about harnessing the potential of the future generation.
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36: 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They're amazing.
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0: the CEO of Coca-Cola.
1: Es ist die Beziehung zwischen uns und unserem Land. Das ist die Arbeit von Tausenden von Jahren.
2: Ein neues Kapitel der Geschichte wird heute geschrieben.
3: Nun hören Sie die Stimmen Jerusalems.
4: Wir verlieren täglich Land. Viele Bauern wurden von ihrem Grund vertrieben.
5: Warum kommen Sie her, um hier zu leben?
6: Weil Ihre Länder Sie nicht wollen.
2: Thomas Hopkins, Privatsekretär des Hochkommissars.
7: Yusuf Bassawi.
1: Haben die Briten das Recht, das Land nach Belieben zu verteilen?
8: Das Grundbuchsystem wird sie schützen.
9: Sie roden Land für eine neue Kolonie, direkt neben den Feldern.
10: Wir erbitten Ihre Hilfe beim Schutz unserer Dörfer.
11: Ich bitte Sie alle, darauf zu vertrauen, dass Araber und Juden zusammenleben können. Mit Ihrer Hilfe schaffen wir ein vereintes und friedliches, heiliges Land.
2: Wir suchen nach bewaffneten Banditen.
12: Raus hier!
4: Wir haben jede arabische Druckerei geschlossen. Wir haben Kontrollposten und Ausgangssperren eingerichtet.
2: Es muss einen anderen Weg geben.
13: Den gibt es nicht.
14: Ich will nicht kämpfen.
15: Das will niemand.
16: Es lebe der Aufstand!
17: Es lebe der Aufstand!
4: Das ist mein kleiner Bruder. Er hat überhaupt nichts getan.
6: Ich habe zum ersten Mal Angst zu sterben.
12: Mutter!
18: Ihr seid die Söhne und Töchter dieses Landes!
19: Sie können aufstehen!
4: Wir stehen an einem bedeutenden Moment der Geschichte. Überlegen Sie sich, auf welcher Seite Sie stehen wollen.

0: Die Zahl der Personen, die verfassungsfeindlichen Personenzusammenschlüssen zuzurechnen sind, ist im vorigen Jahr auf etwa 7.300 Personen angestiegen. Das entspricht einem Zuwachs von fast 20% im Vergleich zu 2024. So Tamara Zieschang, die Innenministerin von Sachsen-Anhalt, bei der Vorstellung des aktuellen Verfassungsschutzberichtes. Vor allem der Phänomenbereich Rechtsextremismus hat demzufolge zu diesem Anstieg beigetragen. Waren es 2024 noch 4.000 Personen, die man diesem Spektrum zurechnete, ermittelte man im vorigen Jahr bereits 5.100. Als Linksextremisten wurden 770 Personen registriert, was auch mehr waren als im Vorjahr. Und den Rest muss man in islamistischen Gruppierungen verorten. Weiter beobachtete der Verfassungsschutz vermehrte Versuche aus dem Ausland über Desinformationskampagnen, beispielsweise auf demokratische Willensprozesse wie Wahlen Einfluss zu nehmen. Etwas, was auch im Vorfeld der kommenden Landtagswahl zunehmend erwartet wird. Und damit ein herzliches Willkommen zum MDV1 Direktmagazin am Mittwoch. Für Innenministerin Zieschang stellt wegen der Erkenntnisse des Verfassungsschutzes der Rechtsextremismus nach wie vor die größte Herausforderung für die Demokratie dar. Nicht nur die Menge, auch die steigende Zahl der Personen bietet Anlass zur Sorge. Es ist jedoch auch alarmierend, dass die extremistischen Ränder der Gesellschaft wachsen und sich immer mehr Menschengruppen zuwenden würden, die Menschenwürde, Demokratie und Rechtsstaatlichkeit mit Füßen treten. Dem entgegenzuwirken, bliebe eine gesellschaftliche Aufgabe und der Verfassungsschutz leistet dabei eine wichtige Aufklärungsarbeit, so Zieschang abschließend.
1: In gleich zwei Orten in Sachsen-Anhalt kann in diesem Jahr ein ganz besonderes Jubiläum gefeiert werden. Die Rede ist von den Lutherstädten Eisleben und Wittenberg, an denen die sechs Gedenkstätten zu Ehren Martin Luthers zu finden sind, die vor 30 Jahren in die UNESCO-Weltkulturerbeliste aufgenommen wurden. Feiern möchte man das mit einem vielfältigen Festprogramm, das den Menschen einen Rückblick auf die letzten drei Jahrzehnte gibt, sowie ihnen die Möglichkeit dieses Welterbes aufzeigen soll.
2: Wir wollen also allerlei Veranstaltungen anbieten, niederschwellig Welterbe kennenzulernen, zum Beispiel in Wittenberg mit Yoga im Landsterngarten, also in einem Welterbe. Wir werden viele Konzerte haben, viele Vorträge, eine Fotosafari im Museum. Und so versuchen wir, die Menschen aus Sachsen-Anhalt, aber auch aus der Welt und insbesondere natürlich aus den Welterbestätten

0: Wittenberg und Eisleben mit unseren Museen noch vertrauter zu machen.
1: Geplant sind Veranstaltungen an und um alle 6 Luther Gedenkstätten, also das Geburts- und das Sterbehaus in Eisleben sowie die übrigen 4 in Wittenberg, zu denen das Lutherhaus, das Melanchthonhaus, die Stadtkirche St. Marien und die Schlosskirche zählen. Dabei wird im Verlauf dieser Feierlichkeiten jeden Monat die Gedenkstätte gewechselt, um einen der Orte besonders in den Vordergrund zu rücken. Dieser Wechsel soll immer zum 7. des Monats erfolgen, in Anlehnung an die Eintragung in die Welterbeliste, die am 7. Dezember 1996 erfolgte. Beginn des Festaktes ist daher am kommenden Sonntag, am UNESCO-Welterbetag.
0: Da gibt es die ersten Veranstaltungen in Eisleben und in Wittenberg. Und am 20. Juni gibt es einen Festakt in Eisleben. Und im Anschluss oder parallel dazu auch ein großes Bürgerfest in Eisleben für die Menschen aus Eisleben natürlich, aber natürlich auch aus allen anderen Orten des Landes und natürlich darüber hinaus.
1: Besucher können sich auf zahlreiche musikalische Events freuen. Es werden Vorträge und Sonderführungen geboten. Für die jüngsten Gäste gibt es das klassische Kinderschminken. Und für die Großen gibt es neben frei Eis unter anderem auch frei Bier. Genauere Informationen zu den einzelnen Events sowie der gesamte Programmablauf im Überblick sind auf der Website der Stadt Wittenberg zu finden. Anlässlich des Jubiläums kann zudem ein neuer 0-Euro-Schein erworben werden. Ein beliebter Gimmick, mit dem man nun auch das Welterbe in den beiden Lutherstädten zu würdigen vermochte, in 2 limitierten Varianten für je 4 oder 6 Euro.
0: Das war eine Idee der Touristinformation in Wittenberg, die damit auf uns zukam. Und wir haben uns dann gemeinsam entschieden, dass wir das auf jeden Fall dass wir das gemeinsam mittragen und dass wir diese 0-Euro-Scheine jetzt in den Umlauf bringen. Die sind ja immerhin auch ein wichtiger Werbeträger für Eisleben und Wittenberg.
1: Neben dem Vorstand der Stiftung Luther Gedenkstätten in Sachsen-Anhalt beteiligten sich zudem die Bürgermeister bzw. Oberbürgermeister der beiden Lutherstädte und Vertreter der beiden Wittenberger Kirchen an der Programmvorstellung am Montag, sowie Kulturminister Robra, der betonte, wie sehr er sich außerdem darüber freue, dieses 30-jährige Jubiläum während seiner Amtszeit noch erleben zu dürfen. Ein Gefühl, das die anderen Akteure mit Sicherheit teilten.
0: Es geht ein ganz großer Dank an die Menschen, die damals vor 30 Jahren sich darum gekümmert haben, dass wir überhaupt Welterbe geworden sind. Wir haben versucht, die ausfindig zu machen und sie auch einzuladen zum Festakt. Ein großer Dank geht natürlich auch an meinen Vorgänger, Dr. Stefan Rhein, der viele, viele Jahre die Stiftung begleitet hat und auf den Weg gebracht hat, dass wir heute dort sind, wo wir sind.
2: Die Brücken in Nord-Süd-Richtung über den Riebeckplatz müssen abgerissen werden. Die etwa 60 Jahre alten Bauwerke sind aus Spannbeton gebaut und weisen sogenanntes Vorankündigungsverhalten bezüglich der gefürchteten Spannungsrisskorrosion auf. Es sei allerdings keine Gefahr im Verzug, wie beispielsweise bei den mittlerweile abgerissenen Brückenbauwerken in Magdeburg. Dennoch ist eine dauerhafte Weiternutzung, auch wie ursprünglich geplant, als Fußgänger- und Radfahrerbrücke nicht mehr möglich. Es gibt jedoch Überlegungen, eine solche Brückenverbindung für den Fußgänger- und Fahrradverkehr neu zu bauen. Schließlich wurde ein entsprechender Stadtratsbeschluss zum grundsätzlichen Vorhandensein einer solchen Verbindung gefasst. Wie und wo genau ein solches Bauwerk errichtet werden könnte, wird derzeit geprüft. Außerdem ist man dabei, über Fördermittel eine Finanzierung sicherzustellen. Weiter wurde mitgeteilt, dass die Vergabeverfahren zur Baufeldfreimachung für den Umbau des Riebeckplatzes kurz vor dem Abschluss steht. Denn bis Ende 2028 muss der Platz für die Baustelle des Zukunftszentrums zur Verfügung stehen. Für dieses Vorhaben stehen 70 Millionen Euro zur Verfügung.
3: Schick, Jean Saint Patre, Jesus am Kreuz, ein Pfarrer, ein Doktor, ein Buchhändler, viele Partygäste, Anhänger, Patre.
4: Internationales Figurentheaterfestival Blickwechsel 2026. Das ist einer der vielen Programmpunkte des Festivals. Von links nach rechts spielen Maria Vittoria, Carolina Walker und Clara Ecke. Sie studieren im 3. Studienjahr Puppenspiel an der Hochschule für Schauspielkunst Ernst Busch Berlin und ihre Aufgabe war es, eine szenische Arbeit in Mischform von den Proberäumen auf die Bühne zu bringen.
5: Bei Colin zu Haus.
6: Bei Colin zu Haus.
7: Im Badezimmer. Colin beendete seine Toilette.
8: Er nahm den Zerstäuber von der Glasplatte und verteilte wohlriechendes Öl auf sein helles Haar. Dann legte er den Kamm hin, griff zur Nagelschere und schnitt die Ränder seiner Augen wieder schräg.
3: Um seinem Blick ein Geheimnis zu verleihen.
8: Im Spiegel konnte man sehen, dass sich einige Pickel im Umkreis seiner Nasenflügel erheben. Als sie ihrer Hässlichkeit gewahr werden, ziehen sie sich behende unter die Haut zurück.
3: Coulin verlässt das Badezimmer, um die Vorbereitungen auf das Abendessen zu überwachen.
4: Grundlage des Textes ist der surreale Roman »Der Schaum der Tage« von Boris Vian aus dem Jahr 1946. Das gesellschaftskritische Drama über Tod und Entfremdung wurde extrem eingekürzt, denn hier geht es darum, Erzählweisen zu proben, die mit und über den Körper funktionieren. So werden also Praktiken des Körpertheaters mit dem Gelernten aus dem Grundstudium Puppenspiel verwoben. Zwischen Material, Puppen, Raum und den Körpern der Spielerinnen sollen neue Dimensionen des Spiels, der Manipulation und der Verkörperung entstehen.
6: Ich glaube, es ging so ein bisschen darum, dass wir uns für die gemischte Puppenform entschlossen haben, dass wir da nochmal einen Fokus drauf setzen. Jetzt zu Beginn des dritten Jahres haben wir versucht, so viele Bilder wie möglich zu zeigen, die diesen Missstand und diese Klassengesellschaft etc. gut abbilden können. Und das, obwohl wir so schnell und auch die Figuren uns teilen, dass trotzdem so ein Klang oder ein Gefühl für eine Figur irgendwie entstehen kann.
4: Denn hier geht es für alle Beteiligten um einen Lernprozess. Sie haben sich für einen so intellektuell anspruchsvollen Stoff entschieden, weil komplexe Satzstrukturen, präzise Atemtechnik, korrekte Artikulation und fehlerfreie Phrasierung verlangen. Die Studierenden beweisen so, dass sie verschachtelte philosophische Gedankengänge durchdringen und für das Publikum logisch nachvollziehbar transportieren können.
3: Verzeihung, ich habe Sie warten lassen.
8: Das macht nichts.
3: Macht nichts.
8: Doch, das war Absicht.
4: Und das sind Voraussetzungen, um für künftige Generationen das Puppentheater zukunftsfähig zu machen.
9: Ich glaube, die Puppe hat einen Zugang zu Menschen, den die digitalen Medien nicht so replizieren können. Also dieses Material auf der Bühne, was tot scheint, bis wir es animieren, glaube ich, regt in den Leuten etwas an, was ein Handybildschirm nicht kann. Und deswegen bin ich sehr hoffnungsfroh, dass diese Kunstform erhalten bleibt.
4: Der Applaus im großen Saal des Magdeburger Puppentheaters beweist, dass diese drei hier auf dem richtigen Weg sind. Und ihre Professoren und Lehrer mit Stolz auf den 50. Jahrgang Puppenspiel an der Schauspielschule Ernst Busch Berlin blicken können.

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1: Ja, hallo erstmal. Ich weiß ja gar nicht, ob Sie es überhaupt interessiert. Ich erzähle es Ihnen trotzdem. Magdeburg war in den großen Schlagzeilen bundesweit wegen der Magdeburger Kultur. Also eher wegen des Nichtstattfindens von Kultur in Magdeburg. Also präzise, ein Autor sollte in der Stadtbibliothek lesen und das wurde dann verboten. Nein, nicht verboten. Eher, es wurde verlegt in den Moritzhof. Aber der Autor machte es offen und sagte, es wäre verboten worden in der Stadtbibliothek. Und die Stadtbibliothek sagte, na ja, Verbot, es wurde von oben nahegelegt. Und daraufhin griff sie ein, unsere Oberbürgermeisterin. Und sie sagte klar und deutlich, nein, natürlich habe ich nichts verboten. Um dann im Nachklang aber zugeben zu müssen, sie hätte nur einen Prüfauftrag gegeben. Einen Prüfauftrag, ob denn dieser Autor politisch neutral sei. Nun gibt es auf der Welt viele Dinge. Rote Rosen, blaue Blumen der Romantik. Aber eines gibt es nicht. Politisch neutrale Autoren. Darum schreiben die ja, weil sie nicht neutral sind. Weil sie eine Position einnehmen. Das heißt, niemals nicht wird ein Autor politisch neutral sein. Also ist es schon ein Verbot, aber es nennt sich eben anders. Ist das so, wie man sagen würde, natürlich kommt Ihr Auto auch ohne Räder durch den TÜV, aber wir müssen erst mal prüfen, ob es Räder hat. Oh, es hat keine Räder, dann kommt es eben doch nicht durch den TÜV. Sie verstehen, was ich meine. Es gibt keine Zensur, alles ist gut, wir werden nicht repressiv regiert, alles ist gut, es gibt nur Prüfaufträge. Das ist so, wie man zu mir sagt, Lars, du bist ein bisschen kräftig gebaut, du solltest keinen Zucker essen, sagt niemand. Alle sagen nur, wir gucken mal, dass wir einen Prüfauftrag vergeben, ob Zucker und dicker Bauch vielleicht möglicherweise im Verhältnis zueinander stehen. Ja, tun sie, weiß ich. In diesem Sinne, einen schönen Prüfauftrag für Sie alle.
2: Nach 20 Jahren am Standort Südstadtcenter findet man nun die Stadtbibliothek Süd am Platz der Völkerfreundschaft in der Südstadt im Haus des HWG Mieterladens. Für den Umzug der etwa 10.000 Medien, die dort zur Ausleihe zur Verfügung stehen, benötigten 5 Leute 9 Tage. 3 Tage zum Verpacken, 2 Tage zum Transport und noch einmal 4 Tage, um alles wieder richtig einzusortieren. Die neue Niederlassung ist ebenerdig und damit barrierefrei. Die große Schaufensterfront bietet eine gute Sichtbarkeit und auch die nächste Straßenbahnhaltestelle ist nur 200 Meter entfernt. Auch am neuen Standort bleibt es bei den gewohnten Öffnungszeiten. Montags und freitags von 10 bis 13 und von 14 bis 18 Uhr und immer Mittwoch zwischen 14 und 18 Uhr. Auch an der gewohnten Telefonnummer der Einrichtung hat sich nichts geändert. 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
2: Willkommen zurück. 2 Monate vor dem offiziellen Beginn des Ausbildungsjahres 2026/27 im Handwerk vermeldete die Handwerkskammer Halle den Abschluss von bisher 617 Ausbildungsverträgen. Dennoch suchen immer noch viele Handwerksunternehmen nach Nachwuchs, weshalb die zuständige Kammer sich sicher ist, dass es für viele Suchende immer noch eine gute Chance gibt, eine Ausbildung im gewünschten Traumberuf zu finden. Da erfahrungsgemäß zum Ende des laufenden Semesters zahlreiche Studenten sich entscheiden, das Universitätsstudium nicht mehr fortzusetzen, vielleicht der Hinweis, dass es im Handwerk genug Möglichkeiten gibt, einen interessanten Beruf zu finden und Handwerksbetriebe gern solche Studienabbrecher einstellen. Den schnellsten Weg zu den offenen Lehrstellen findet man über die Internetseite der Handwerkskammer Halle unter www.hwkhalle.de.
7: 16 Jahre nach ihrem letzten Besuch in der Region macht die Tour der Hoffnung wieder Station in Sachsen-Anhalt. Auf einer Pressekonferenz stellt die Organisation am Dienstag die 44. Auflage der Benefizradtour vor, die vom 6. bis zum 8. August stattfinden wird. Seit 1983 treten jedes Jahr engagierte Menschen aus allen möglichen Bereichen für den guten Zweck in die Pedale. Die Tour der Hoffnung sammelt Spenden für Kinder und Jugendliche, die an Krebs oder Leukämie erkrankt sind. Mit Erfolg, denn seit Beginn der Tour ist die Heilchance für leukämieerkrankte Kinder von rund 30 auf mittlerweile über 90% gestiegen. Doch das Ziel bleibt ehrgeizig. Die Organisatoren wollen den medizinischen Fortschritt weiter unterstützen, damit sich künftig kein Kind mehr vor einer Krebserkrankung und ihren Folgen fürchten muss.
8: Aber Ehrenamt funktionieren auch nur in der Umsetzung, wenn man ein Projekt für sich entdeckt hat, mit dem man sich zu 100% identifiziert. Und das ist bei uns in unserem Vorstand, aber auch wenn ich unseren Helsa-Jungs auch zur Seite stehen und all denen, die halt einmal im Jahr diese 3 Tage dann mit uns unterwegs sind, das ist gegeben, ansonsten würden die keine Wiederholungstäter sein. Und das macht halt unglaublich viel Spaß. Klar, für die sogenannten Prominenten, früher, ich stehe nicht mehr so in der Öffentlichkeit, aber als Prominente da mit rein zu geraten, dann den Namen auch ein Stück weit zu geben. Und das ist eigentlich so der Hauptweg. Und das muss ich jetzt wirklich sagen, als Athletin war die schönsten Erfolge die Staffelerfolge, weil die hat man gemeinsam erlebt und das Team hat Staffelerfolge natürlich auch gemeinsam gefeiert. Und wenn wir am letzten Abend durch sind, hoffentlich unfallfrei durch sind und eine schöne Spendensumme zusammenbekommen, es gibt nichts Schöneres, als in die Gesichter zu gucken, die dann alle stolz sein dürfen und zu wissen, was damit alles bewegt werden kann.
7: Rund 160 Teilnehmer werden in diesem Jahr auf die insgesamt 255 Kilometer lange Strecke gehen. Erkennbar sind sie dabei traditionell an ihrer auffälligen Kleidung, neongelber Helm und grüne Jacke. Die erste Etappe führt wie gewohnt durch Mittelhessen. Am zweiten Tag startet das Fahrerfeld in Magdeburg und fährt weiter nach Halle. Geplante Stopps gibt es unter anderem in Schönebeck und Köthen. Dort hoffen die Organisatoren nicht nur auf zahlreiche Zuschauer, sondern auch auf Spendenübergaben. Entsprechend groß war die Freude der Bürgermeister beider Städte über den Besuch der Tour. Die dritte und letzte Etappe führt schließlich von Halle nach Leipzig. Ziel ist die Kinderonkologie, die symbolisch für die Einrichtungen steht, denen die Spendengelder zugutekommen. Alle Startplätze sind bereits seit langem vergeben und die Fahrer bereiten sich derzeit intensiv auf die Tour vor. Das Team erhofft sich dann zum Start auch prominente Gäste wie Tefe Schur oder Olaf Ludwig begrüßen zu können.
8: Und dann mal vielleicht ganz schnell durch den Gang aus dem Biathlon-Bereich. Meine ehemalige Kollegin Katrin Apel, Sven Fischer und Frank Ulrich, Athlet und Bundestrainer. Mit Katrin Baron, unsere in Deutschland bekannteste und erfolgreichste Ruderin Dagmar Hase, die diesmal das erste Mal dabei sein wird, die Schwimmerin. Dann haben wir unsere Moderatorin nicht zu vergessen, unseren mit Marina Kielmann, eine ehemalige Eiskunstläuferin. Wir haben auch als mit Klaus-Peter Thaler, einem Radsportler, der unser langjähriger Kapitän ist und auch von Anfang an dabei ist, einer der, ich glaube, es gibt noch einen, der tatsächlich von Anfang an dabei ist. Die Fußballer Felix Magath und Jupp Kapellmann sind so ein bisschen unser Special Duo auf unserer Tour. Wir haben beide zum gesagt. Und am Samstag kommt dann dazu, also die fahren fast alle auf den Samstag bis auf Epselina, den Turner. Und ich glaube, Olaf Ludwig wird noch an dem Freitag dabei sein. Am Samstag kommen dann noch dazu Jens Lehmann, ehemaliger erfolgreicher Radsportler und jetzt Bundestagsabgeordneter, ist auch das erste Mal bei uns dabei. Henry Maske dürfen wir wieder bei uns begrüßen. Er hat letztes Jahr mal aussetzen müssen. Dieses Jahr wäre ich für einen Tag dabei. Und Johann von Bülow, der Schauspieler, also war kein Sportler, sondern war von der Schauspielerseite. Also ich glaube auch ein sehr schönes, buntes Feld. Und alles Menschen, und das ist für uns immer wichtig. Ich sage, der Promi ist ein Türöffner und der Promi ist natürlich den, den auch die Stoppgeber und die Gastgeber dann nutzen können, um vielleicht ein bisschen Aufmerksamkeit zu erzeugen, dass vielleicht auch Leute dazukommen, wenn wir da den Stopp machen. Aber ich finde auch immer, es ist schön, wenn der Promi sich auch mit der Sache identifiziert. Also mir ist das immer wichtig, dass ich merke, wenn der dabei ist, dass der auch zu dieser Gemeinschaft zählt und nicht der Promi ist, wer den roten Teppich braucht. Also, und diese Promis, die wir bis jetzt mitgenommen haben, die sind voll dabei. Also die tanzen dann auch morgens um 10 schon Polonaise mit uns, ohne dass sie schon Alkohol getrunken haben. Und das ist schön. Das macht Spaß.
7: Ein besonderes Merkmal der Tour, die Spenden kommen zu 100% bei den Begünstigten an. Darunter zählen Kinderkliniken, Hospize und Forschungseinrichtungen, die sich um die Betreuung und Behandlung krebskranker Kinder und Jugendlicher kümmern. Sämtliche organisatorische Kosten werden dabei von den Sponsoren getragen. Wer Anfang August nicht selbst dabei sein kann, hat bereits im Juli die Möglichkeit, die Aktion zu unterstützen, beim sogenannten Social Ride. Vom 4. bis zum 12. Juli sollen die Teilnehmer innerhalb von 9 Tagen insgesamt 333 Kilometer mit dem Fahrrad zurücklegen. Idealerweise spendet man dabei 10 Cent pro gefahrenem Kilometer. Alternativ ist selbstverständlich auch eine direkte Spende möglich. Mehr Informationen dazu finden Interessierte auf der Internetseite der Tour der Hoffnung.

0: südlicher Richtungen. Die weiteren Aussichten bis zum Sonntag. In den nächsten Tagen bleibt das Wetter wechselhaft, denn ein Tiefdruckgebiet mit zugehörigen Wetterfronten bringt Wolken und Regen. Die Sonne ist nur partiell mit dabei. Die Temperaturen sind recht kühl.
1: Für Balkonkraftwerke interessieren sich sicher viele. Allerdings möchte man vielleicht zu den technischen und genehmigungsrechtlichen Randbedingungen doch noch weitergehende Informationen bekommen. Wie gut, dass die Stadtbibliothek dazu einen Vortrag veranstaltet, bei dem man alles zu Solarstrom von Balkon und Terrasse erfahren kann. Die Energieberaterin Iris Baschwitz wird dazu um 18 Uhr in der Bibliothek am Hallmark erwartet, um über Kosten, Genehmigung, Anmeldung und Sicherheit zu sprechen. Der Eintritt dazu ist frei. Die AWO Halle ist am Donnerstag und Freitag auf dem Marktplatz mit einem Stand vertreten, den man für die Aktion Zuckertüten aufbauen wird. Zwischen 14 und 18 Uhr steht man vor dem alten Kaufhaus, um Geld und Sachspenden entgegenzunehmen. Ziel ist es, 100 angehenden Schulkindern aus AWO-Einrichtungen in Halle Neustadt und der Silberhöhe den Start ins Schulleben zu erleichtern. Ja, mein letzter Tipp für den Donnerstag betrifft wie immer unser Programm, zu dem ich Sie recht herzlich einladen möchte. Hier geht es gleich weiter mit unserer Ausgabe für Magdeburg, unser Beitrag zur Völkerverständigung in Sachsen-Anhalt. Auf Wiedersehen und bleiben Sie gesund.
2: Es ist die Beziehung zwischen uns und unserem Land. Das ist die Arbeit von Tausenden von Jahren.
3: Ein neues Kapitel der Geschichte wird heute geschrieben.
4: Nun hören Sie die Stimmen Jerusalems.
5: Wir verlieren täglich Land. Viele Bauern wurden von ihrem Grund vertrieben.
6: Warum kommen Sie her, um hier zu leben?
7: Weil Ihre Länder Sie nicht wollen.
8: Thomas Hopkins, Privatsekretär des Hochkommissars Yusuf Bashawi.
2: Haben die Briten das Recht, das Land nach Belieben zu verteilen?
9: Das Grundbuchsystem wird sie schützen.
10: Sie roden Land für eine neue Kolonie, direkt neben den Feldern.
11: Wir erbitten Ihre Hilfe beim Schutz unserer Dörfer.
12: Ich bitte Sie alle, darauf zu vertrauen, dass Araber und Juden zusammenleben können. Mit Ihrer Hilfe schaffen wir ein vereintes und friedliches, heiliges Land.
13: Wir suchen nach bewaffneten Banditen.
14: Raus hier!
15: Wir haben jede arabische Druckerei geschlossen. Wir haben Kontrollposten und Ausgangssperren eingerichtet.
16: Es muss einen anderen Weg geben.
17: Den gibt es nicht.
18: Ich will nicht kämpfen.
19: Das will niemand.
20: Es lebe der Aufstand!
21: Es lebe der Aufstand!
22: Das ist mein kleiner Bruder. Er hat überhaupt nichts getan.
23: Ich habe zum ersten Mal Angst zu sterben.
24: Mutter!
25: Wir kämpfen für unsere Unabhängigkeit! Ihr seid die Söhne und Töchter dieses Landes!
26: Sie können aufstehen!
27: Wir stehen an einem bedeutenden Moment der Geschichte. Überlegen Sie sich, auf welcher Seite Sie stehen wollen.

0: Die Zahl der Personen, die verfassungsfeindlichen Personenzusammenschlüssen zuzurechnen sind, ist im vorigen Jahr auf etwa 7.300 Personen angestiegen. Das entspricht einem Zuwachs von fast 20% im Vergleich zu 2024. So Tamara Zieschang, die Innenministerin von Sachsen-Anhalt, bei der Vorstellung des aktuellen Verfassungsschutzberichtes. Vor allem der Phänomenbereich Rechtsextremismus hat demzufolge zu diesem Anstieg beigetragen. Waren es 2024 noch 4.000 Personen, die man diesem Spektrum zurechnete, ermittelte man im vorigen Jahr bereits 5.100. Als Linksextremisten wurden 770 Personen registriert, was auch mehr waren als im Vorjahr. Und den Rest muss man in islamistischen Gruppierungen verorten. Weiter beobachtete der Verfassungsschutz vermehrte Versuche aus dem Ausland über Desinformationskampagnen, beispielsweise auf demokratische Willensprozesse wie Wahlen Einfluss zu nehmen. Etwas, was auch im Vorfeld der kommenden Landtagswahl zunehmend erwartet wird. Und damit ein herzliches Willkommen zum MdV1-Direktmagazin am Mittwoch. Für Innenministerin Zieschang stellt wegen der Erkenntnisse des Verfassungsschutzes der Rechtsextremismus nach wie vor die größte Herausforderung für die Demokratie dar. Nicht nur die Menge, auch die steigende Zahl der Personen bietet Anlass zur Sorge. Es ist jedoch auch alarmierend, dass die extremistischen Ränder der Gesellschaft wachsen und sich immer mehr Menschengruppen zuwenden würden, die Menschenwürde, Demokratie und Rechtsstaatlichkeit mit Füßen treten. Dem entgegenzuwirken, bliebe eine gesellschaftliche Aufgabe und der Verfassungsschutz leistet dabei eine wichtige Aufklärungsarbeit, so Zieschang abschließend.
1: In gleich zwei Orten in Sachsen-Anhalt kann in diesem Jahr ein ganz besonderes Jubiläum gefeiert werden. Die Rede ist von den Lutherstädten Eisleben und Wittenberg, an denen die 6 Gedenkstätten zu Ehren Martin Luthers zu finden sind, die vor 30 Jahren in die UNESCO-Weltkulturerbeliste aufgenommen wurden. Feiern möchte man das mit einem vielfältigen Festprogramm, das den Menschen einen Rückblick auf die letzten 3 Jahrzehnte gibt, sowie ihnen die Möglichkeit dieses Welterbes aufzeigen soll.
2: Wir wollen also allerlei Veranstaltungen anbieten, niederschwellig Welterbe kennenzulernen, zum Beispiel in Wittenberg mit Yoga im Landsterngarten, also in einem Welterbe. Wir werden viele Konzerte haben, viele Vorträge, eine Fotosafari im Museum. Und so versuchen wir, die Menschen aus Sachsen-Anhalt, aber auch aus der Welt und insbesondere natürlich aus den Welterbestätten in Wittenberg und Eisleben mit unseren Museen noch vertrauter zu machen.
1: Geplant sind Veranstaltungen an und um alle 6 Luther-Gedenkstätten, also das Geburts- und das Sterbehaus in Eisleben sowie die übrigen 4 in Wittenberg, zu denen das Lutherhaus, das Melanchthonhaus, die Stadtkirche St. Marien und die Schlosskirche zählen. Dabei wird im Verlauf dieser Feierlichkeiten jeden Monat die Gedenkstätte gewechselt, um einen der Orte besonders in den Vordergrund zu rücken. Dieser Wechsel soll immer zum 7. des Monats erfolgen, in Anlehnung an die Eintragung in die Welterbeliste, die am 7. Dezember 1996 erfolgte. Beginn des Festaktes ist daher am kommenden Sonntag, am UNESCO-Welterbetag.
2: Da gibt es die ersten Veranstaltungen in Eisleben und in Wittenberg. Und am 20. Juni gibt es einen Festakt in Eisleben. Und im Anschluss oder parallel dazu auch ein großes Bürgerfest in Eisleben für die Menschen aus Eisleben natürlich, aber natürlich auch aus allen anderen Orten des Landes und natürlich darüber hinaus.
1: Besucher können sich auf zahlreiche musikalische Events freuen. Es werden Vorträge und Sonderführungen geboten. Für die jüngsten Gäste gibt es das klassische Kinderschminken. Und für die Großen gibt es neben frei Eis unter anderem auch frei Bier. Genauere Informationen zu den einzelnen Events sowie der gesamte Programmablauf im Überblick sind auf der Website der Stadt Wittenberg zu finden. Anlässlich des Jubiläums kann zudem ein neuer 0-Euro-Schein erworben werden. Ein beliebter Gimmick, mit dem man nun auch das Welterbe in den beiden Lutherstädten zu würdigen vermochte, in 2 limitierten Varianten für je 4 oder 6 Euro.
2: Das war eine Idee der Touristinformation in Wittenberg, die damit auf uns zukam. Und wir haben uns dann gemeinsam entschieden, dass wir das auf jeden Fall dass wir das gemeinsam mittragen und dass wir diese 0-Euro-Schein

0: jetzt in den Umlauf bringen. Die sind ja immerhin auch ein wichtiger Werbeträger für Eisleben und Wittenberg.
1: Neben dem Vorstand der Stiftung Luther Gedenkstätten in Sachsen-Anhalt beteiligten sich zudem die Bürgermeister bzw. Oberbürgermeister der beiden Lutherstädte und Vertreter der beiden Wittenberger Kirchen an der Programmvorstellung am Montag, sowie Kulturminister Robra, der betonte, wie sehr er sich außerdem darüber freue, dieses 30-jährige Jubiläum während seiner Amtszeit noch erleben zu dürfen. Ein Gefühl, das die anderen Akteure mit Sicherheit teilten.
0: Geht ein ganz großer Dank an die Menschen, die damals vor 30 Jahren sich darum gekümmert haben, dass wir überhaupt Welterbe geworden sind. Wir haben versucht, die ausfindig zu machen und sie auch einzuladen zum Festakt. Ein großer Dank geht natürlich auch an meinen Vorgänger, Dr. Stefan Rhein, der viele, viele Jahre die Stiftung begleitet hat und auf den Weg gebracht hat, dass wir heute dort sind, wo wir sind.
2: Die Brücken in Nord-Süd-Richtung über den Riebeckplatz müssen abgerissen werden. Die etwa 60 Jahre alten Bauwerke sind aus Spannbeton gebaut und weisen sogenanntes Vorankündigungsverhalten bezüglich der gefürchteten Spannungsrisskorrosion auf. Es sei allerdings keine Gefahr im Verzug, wie beispielsweise bei den mittlerweile abgerissenen Brückenbauwerken in Magdeburg. Dennoch ist eine dauerhafte Weiternutzung, auch wie ursprünglich geplant, als Fußgänger- und Radfahrerbrücke nicht mehr möglich. Es gibt jedoch Überlegungen, eine solche Brückenverbindung für den Fußgänger- und Fahrradverkehr neu zu bauen. Schließlich wurde ein entsprechender Stadtratsbeschluss zum grundsätzlichen Vorhandensein einer solchen Verbindung gefasst. Wie und wo genau ein solches Bauwerk errichtet werden könnte, wird derzeit geprüft. Außerdem ist man dabei, über Fördermittel eine Finanzierung sicherzustellen. Weiter wurde mitgeteilt, dass die Vergabeverfahren zur Baufeldfreimachung für den Umbau des Riebeckplatzes kurz vor dem Abschluss steht. Denn bis Ende 2028 muss der Platz für die Baustelle des Zukunftszentrums zur Verfügung stehen. Für dieses Vorhaben stehen 70 Millionen Euro zur Verfügung.
3: Schick, Jean Salpatre, Jesus am Kreuz, ein Pfarrer, ein Doktor, ein Buchhändler, viele Partygäste, Anhänger, Partner.
4: Internationales Figurentheaterfestival Blickwechsel 2026. Das ist einer der vielen Programmpunkte des Festivals. Von links nach rechts spielen Maria Vittoria, Carolina Walker und Clara Ecke. Sie studieren im dritten Studienjahr Puppenspiel an der Hochschule für Schauspielkunst Ernst Busch Berlin und ihre Aufgabe war es, eine szenische Arbeit in Mischform von den Proberäumen auf die Bühne zu bringen.
5: Bei Colin zu Hause.
6: Bei Colin zu Hause.
7: Im Badezimmer. Colin beendete seine Toilette.
8: Er nahm den Zerstäuber von der Glasplatte und verteilte wohlriechendes Öl auf sein helles Haar. Dann legte er den Kamm hin, griff zur Nagelschere und schnitt die Ränder seiner Augen wieder schräg.
7: Um seinem Blick ein Geheimnis zu verleihen.
8: Im Spiegel konnte man sehen, sich einige Pickel im Umkreis seiner Nasenflügel erheben. Als sie ihrer Hässlichkeit gewahr werden, ziehen sie sich behende unter die Haut zurück.
7: Coulin verlässt das Badezimmer, um die Vorbereitungen auf das Abendessen zu überwachen.
4: Grundlage des Textes ist der surreale Roman »Der Schaum der Tage« von Boris Vian aus dem Jahr 1946. Das gesellschaftskritische Drama über Tod und Entfremdung wurde extrem eingekürzt, denn hier geht es darum, Erzählweisen zu proben, die mit und über den Körper funktionieren. So werden also Praktiken des Körpertheaters mit dem Gelernten aus dem Grundstudium Puppenspiel verwoben. Zwischen Material, Puppen, Raum und den Körpern der Spielerinnen sollen neue Dimensionen des Spiels, der Manipulation und der Verkörperung entstehen.
9: Ich glaube, es ging so ein bisschen darum, dass wir uns für die gemischte Puppenform entschlossen haben, dass wir da nochmal einen Fokus drauf setzen. Jetzt zu Beginn des dritten Jahres haben wir versucht, so viele Bilder wie möglich zu zeigen, die diesen Missstand und diese Klassengesellschaft etc. gut abbilden können. Und das, obwohl wir so schnell und auch die Figuren uns teilen, dass trotzdem so ein Klang oder ein Gefühl für eine Figur irgendwie entstehen kann.
4: Denn hier geht es für alle Beteiligten um einen Lernprozess. Sie haben sich für einen so intellektuell anspruchsvollen Stoff entschieden, weil komplexe Satzstrukturen präzise Atemtechnik, korrekte Artikulation und fehlerfreie Phrasierung verlangen. Die Studierenden beweisen so, dass sie verschachtelte philosophische Gedankengänge durchdringen und für das Publikum logisch nachvollziehbar transportieren können.
3: Verzeihung, ich habe Sie warten lassen.
8: Das macht nichts.
3: Macht nichts.
8: Doch, das war Absicht.
4: Und das sind Voraussetzungen, um für künftige Generationen das Puppentheater zukunftsfähig zu machen.
6: Ich glaube, die Puppe hat einen Zugang zu Menschen, den die digitalen Medien nicht so replizieren können. Also dieses Material auf der Bühne, was tot scheint, bis wir es animieren, glaube ich, regt in den Leuten etwas an, was ein Handybildschirm nicht kann. Und deswegen bin ich sehr hoffnungsfroh, dass diese Kunstform erhalten bleibt.
4: Der Applaus im großen Saal des Magdeburger Puppentheaters beweist, dass diese drei hier auf dem richtigen Weg sind. Und ihre Professoren und Lehrer mit Stolz auf den 50. Jahrgang Puppenspiel an der Schauspielschule Ernst Busch Berlin blicken können.

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1: Ja, hallo erstmal. Ich weiß ja gar nicht, ob Sie es überhaupt interessiert. Ich erzähle es Ihnen trotzdem. Magdeburg war in den großen Schlagzeilen bundesweit wegen der Magdeburger Kultur. Also eher wegen des Nichtstattfindens von Kultur in Magdeburg. Also präzise, ein Autor sollte in der Stadtbibliothek lesen und das wurde dann verboten. Nein, nicht verboten. Eher, es wurde verlegt in den Moritzhof. Aber der Autor machte es offen und sagte, es wäre verboten worden in der Stadtbibliothek. Und die Stadtbibliothek sagte, na ja, Verbot, es wurde von oben nahegelegt. Und daraufhin griff sie ein, unsere Oberbürgermeisterin. Und sie sagte klar und deutlich, nein, natürlich habe ich nichts verboten. Um dann im Nachklang aber zugeben zu müssen, sie hätte nur einen Prüfauftrag gegeben. Einen Prüfauftrag, ob denn dieser Autor politisch neutral sei. Nun gibt es auf der Welt viele Dinge. Rote Rosen, blaue Blumen der Romantik. Aber eines gibt es nicht. Politisch neutrale Autoren. Darum schreiben die ja, weil sie nicht neutral sind. Weil sie eine Position einnehmen. Das heißt, niemals nicht wird ein Autor politisch neutral sein. Also ist es schon ein Verbot, aber es nennt sich eben anders. Ist das so, wie man sagen würde, natürlich kommt Ihr Auto auch ohne Räder durch den TÜV, aber wir müssen erst mal prüfen, ob es Räder hat. Oh, es hat keine Räder, dann kommt es eben doch nicht durch den TÜV. Sie verstehen, was ich meine. Es gibt keine Zensur, alles ist gut, wir werden nicht repressiv regiert, alles ist gut, es gibt nur Prüfaufträge. Das ist so, wie man zu mir sagt, Lars, du bist ein bisschen kräftig gebaut, du solltest keinen Zucker essen, sagt niemand. Alle sagen nur, wir gucken mal, dass wir einen Prüfauftrag vergeben, ob Zucker und dicker Bauch vielleicht möglicherweise im Verhältnis zueinander stehen. Ja, tun sie, weiß ich. In diesem Sinne, einen schönen Prüfauftrag für Sie alle.
2: Die Krisenkommunikation des Magdeburger Klinikums nach dem Terroranschlag auf dem Weihnachtsmarkt war der Deutschen Public Relations Gesellschaft eine Platin-Auszeichnung wert. Die Jury bewertete die Arbeit damit über alle Kategorien hinweg als außergewöhnlich, sowohl von den Inhalten her als auch von den damit erreichten Menschen. Wieder konnten Pressesprecherin Lisa Müller und Marc Raschke von der Öffentlichkeitsarbeit des Klinikums den Preis entgegennehmen, die zusätzlich und über die Auszeichnung in Bronze, Silber und Gold in Platin nach Magdeburg ging. Eben dieses Klinikum sucht nun Probanden, die an einer Studie zu Rückenschmerzen teilnehmen wollen. Gemeinsam mit Bewegungswissenschaftlern der Uni Magdeburg soll eine Studie erstellt werden, die den Einsatz einer entsprechenden Gesundheits-App überprüfen möchte. Interessenten sollten das 40. Lebensjahr vollendet haben und gewillt sein, entsprechende Übungen aus der App in ihren Alltag zu integrieren. Interessenten schicken einfach eine Mail an anne.wustmann@klinikum-magdeburg.de und werden dann kontaktiert. 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
4: Willkommen zurück. Seit fast 4 Jahren spielt Herbert Bockhorn für den 1. FCM. Nun wurde bekannt gegeben, dass der nunmehr 31-jährige Abwehrspieler seinen Vertrag verlängerte und weiterhin für die erste Mannschaft auflaufen soll. Bisher tat er das 74 Mal in der zweiten Liga und auch im DFB-Pokal. Sportdirektor Jekel lobte die bisher gezeigten Leistungen des gebürtigen Kameruners, hätten sie doch einen wesentlichen Beitrag zum Klassenerhalt der ersten Mannschaft beigetragen. Für welchen Zeitraum der Vertrag abgeschlossen wurde, teilte der Verein nicht mit. In der Medienmitteilung war jedoch von einem Einsatz in der kommenden Saison die Rede.
5: 16 Jahre nach ihrem letzten Besuch in der Region macht die Tour der Hoffnung wieder Station in Sachsen-Anhalt. Auf einer Pressekonferenz stellt die Organisation am Dienstag die 44. Auflage der Benefizradtour vor, die vom 6. bis zum 8. August stattfinden wird. Seit 1983 treten jedes Jahr engagierte Menschen aus allen möglichen Bereichen für den guten Zweck in die Pedale. Die Tour der Hoffnung sammelt Spenden für Kinder und Jugendliche, die an Krebs oder Leukämie erkrankt sind. Mit Erfolg, denn seit Beginn der Tour ist die Heilchance für leukämieerkrankte Kinder von rund 30 auf mittlerweile über 90% gestiegen. Doch das Ziel bleibt ehrgeizig. Die Organisatoren wollen den medizinischen Fortschritt weiter unterstützen, damit sich künftig kein Kind mehr vor einer Krebserkrankung und ihren Folgen fürchten muss.
6: Aber Ehrenamt funktionieren auch nur in der Umsetzung, wenn man ein Projekt für sich entdeckt hat, mit dem man sich zu 100% identifiziert. Und das ist bei uns in unserem Vorstand, aber auch wenn ich unseren Helsa-Jungs auch zur Seite stehen und all denen, die halt einmal im Jahr diese 3 Tage dann mit uns unterwegs sind, das ist gegeben, ansonsten würden die keine Wiederholungstäter sein. Und das macht halt unglaublich viel Spaß. Klar, für die sogenannten Prominenten, früher, ich stehe nicht mehr so in der Öffentlichkeit, aber als Prominente da mit rein zu geraten, dann den Namen auch ein Stück weit zu geben. Und das ist eigentlich so der Hauptweg. Und das muss ich jetzt wirklich sagen, als Athletin war die schönsten Erfolge die Staffelerfolge, weil die hat man gemeinsam erlebt und das Team hat Staffelerfolge natürlich auch gemeinsam gefeiert. Und wenn wir am letzten Abend durch sind, hoffentlich unfallfrei durch sind und eine schöne Spendensumme zusammenbekommen, es gibt nichts Schöneres, als in die Gesichter zu gucken, die dann alle stolz sein dürfen und zu wissen, was damit alles bewegt werden kann.
5: Rund 160 Teilnehmer werden in diesem Jahr auf die insgesamt 255 Kilometer lange Strecke gehen. Erkennbar sind sie dabei traditionell an ihrer auffälligen Kleidung, neongelber Helm und grüne Jacke. Die erste Etappe führt wie gewohnt durch Mittelhessen. Am zweiten Tag startet das Fahrerfeld in Magdeburg und fährt weiter nach Halle. Geplante Stopps gibt es unter anderem in Schönebeck und Köthen. Dort hoffen die Organisatoren nicht nur auf zahlreiche Zuschauer, sondern auch auf Spendenübergaben. Entsprechend groß war die Freude der Bürgermeister beider Städte über den Besuch der Tour. Die dritte und letzte Etappe führt schließlich von Halle nach Leipzig. Ziel ist die Kinderonkologie, die symbolisch für die Einrichtungen steht, denen die Spendengelder zugutekommen. Alle Startplätze sind bereits seit langem vergeben und die Fahrer bereiten sich derzeit intensiv auf die Tour vor. Das Team erhofft sich dann zum Start auch prominente Gäste wie Tefe Schur oder Olaf Ludwig begrüßen zu können.
6: Und dann mal vielleicht ganz schnell durch den ganzen Außenbereich, meine ehemalige Kollegin Katrin Apel, Sven Fischer und Frank Ulrich, Athlet und Bundestrainer, mit Katrin Baron, unsere in Deutschland bekannteste und erfolgreichste Ruderin Dagmar Hase, die diesmal das erste Mal dabei sein wird, die Schwimmerin. Dann haben wir unsere Moderatorin nicht zu vergessen, unseren mit Marina Kielmann, eine ehemalige Eiskunstläuferin. Wir haben auch als mit Klaus-Peter Thaler, einen Radsportler, der unser langjähriger Kapitän ist und auch von Anfang an dabei ist. Einer der, ich glaube, es gibt noch einen, der tatsächlich von Anfang an dabei ist. Die Fußballer Felix Magath und Jupp Kapellmann sind so ein bisschen unser Special Duo auf unserer Tour. Die haben beide zugesagt. Und am Samstag kommt dann dazu, also die fahren fast alle auf den Samstag bis auf Epselinger, den Turner. Und ich glaube, Olaf Ludwig wird noch an dem Freitag dabei sein. Am Samstag kommen dann noch dazu Jens Lehmann, ehemaliger erfolgreicher Radsportler und jetzt Bundestagsabgeordneter, ist auch das erste Mal bei uns dabei. Henry Maske dürfen wir wieder bei uns begrüßen. Er hat letztes Jahr mal aussetzen müssen. Dieses Jahr wäre ich für einen Tag dabei. Und Johann von Bülow, der ist Schauspieler, also war kein Sportler, sondern war von der Schauspielerseite. Also ich glaube, auch ein sehr schönes, buntes Feld. Und alles Menschen, und das ist für uns immer wichtig. Ich sage, der Promi ist ein Türöffner und der Promi ist natürlich den, den auch die Stoppgeber und die Gastgeber dann nutzen können, um vielleicht ein bisschen Aufmerksamkeit zu erzeugen, dass vielleicht auch Leute dazukommen, wenn wir da den Stopp machen. Aber ich finde auch immer, es ist schön, wenn der Promi sich auch mit der Sache identifiziert. Also mir ist das immer wichtig, dass ich merke, wenn der dabei ist, dass der auch zu dieser Gemeinschaft zählt und nicht der Promi ist, wer den roten Teppich braucht. Also, und diese Promis, die wir bis jetzt mitgenommen haben, die sind voll dabei. Also die tanzen dann auch morgens um 10 schon Polonaise mit uns, ohne dass sie schon Alkohol getrunken haben. Und das ist schön. Das macht Spaß.
5: Ein besonderes Merkmal der Tour, die Spenden kommen zu 100% bei den Begünstigten an. Darunter zählen Kinderkliniken, Hospize und Forschungseinrichtungen, die sich um die Betreuung und Behandlung krebskranker Kinder und Jugendlicher kümmern. Sämtliche organisatorische Kosten werden dabei von den Sponsoren getragen. Wer Anfang August nicht selbst dabei sein kann, hat bereits im Juli die Möglichkeit, die Aktion zu unterstützen, beim sogenannten Social Ride. Vom 4. bis zum 12. Juli sollen die Teilnehmer innerhalb von 9 Tagen insgesamt 333 Kilometer mit dem Fahrrad zurücklegen. Idealerweise spendet man dabei 10 Cent pro gefahrenem Kilometer. Alternativ ist selbstverständlich auch eine direkte Spende möglich. Mehr Informationen dazu finden Interessierte auf der Internetseite der Tour der Hoffnung.
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8: Die MDF1-Wettervorhersage für den 3. und 4. Juni. In der Nacht zum Donnerstag gibt es eine wechselnde Bewölkung mit klaren Abschnitten. Es wird trocken sein. Die Nachttemperaturen gehen auf 14 bis 12 Grad zurück. Der Wind weht schwach und weiterhin in Böen aus südlicher Richtung. Am Donnerstag ist der Himmel wechselnd bewölkt. Es gibt immer wieder Regenschauer, teils mit eingelagerten Gewitter, aber auch trockene und sonnige Abschnitte. Die Temperaturen steigen auf Werte von 20 bis 22 Grad. Der Wind weht schwach und weiterhin in Böen aus südlicher Richtungen. Die weiteren Aussichten bis zum Sonntag. In den nächsten Tagen bleibt das Wetter wechselhaft, denn ein Tiefdruckgebiet mit zugehörigen Wetterfronten bringt Wolken und Regen. Die Sonne ist nur partiell mit dabei. Die Temperaturen sind recht kühl.
4: Heute etwa 50 Jahre alte Männer haben es vielleicht noch während ihres Grundwehrdienstes erlebt, den Übergang von der NVA zur Bundeswehr zwischen 1990 und 1993. In der Veranstaltung am Donnerstag in der Zentralbibliothek wird jedoch ein amerikanischer Verbindungsoffizier zu Wort kommen, der den Prozess auch direkt miterlebte und später dazu seine Doktorarbeit und ein Buch darüber veröffentlichte. Die von der Friedrich-Ebert-Stiftung verantwortete Lesung mit Impulsvortrag und anschließender Diskussion beginnt um 17 Uhr und der Eintritt ist kostenlos. Auch das Filmgespräch um 19 Uhr auf dem Moritzhof nimmt die DDR noch einmal in den Blick. Stasi FC heißt der Film, der die Rolle des Berliner FC Dynamo beschreibt. Nachdem Stasi-Chef Mielke 1978 beschloss, dass sein Lieblingsverein die Spitzenposition in der DDR-Oberliga zu übernehmen hatte. Dabei halfen auch raffinierte Manipulationen und fragwürdige Schiedsrichterentscheidungen. Es regte sich aber auch Fanwiderstand. Und heute könnte man sich die Frage stellen, was hätte man selber getan? Die Moderation des Gesprächs nach der Filmvorführung übernimmt Stadtschreiberin Anna Hahn und hier kostet die Eintrittskarte 5 Euro. Ja, mein letzter Tipp für den Donnerstag betrifft wie immer unser Programm, zu dem ich Sie herzlich einladen möchte. Hier geht es gleich weiter mit unserer Ausgabe für Halle, unser Beitrag für die Völkerverständigung in Sachsen-Anhalt. Auf Wiedersehen und bleiben Sie gesund.
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33: You should say yes. Future Council, it's about harnessing the potential of the future generation.
36: We need reassurance that we are being heard.
37: I feel so energized. They're amazing.
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33: 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We kind of need your help.
38: I will try to fix you.
39: I am the CEO of Coca-Cola.
40: Es ist die Beziehung zwischen uns und unserem Land. Das ist die Arbeit von Tausenden von Jahren.
41: Ein neues Kapitel der Geschichte wird heute geschrieben.
42: Una, autum, uns.
43: Nun hören Sie die Stimmen Jerusalems.
44: Wir verlieren täglich Land. Viele Bauern wurden von ihrem Grund vertrieben.
45: Warum kommen Sie her, um hier zu leben?
46: Weil Ihre Länder Sie nicht wollen.
47: Thomas Hopkins, Privatsekretär des Hochkommissars Yusuf Bashawi.
40: Haben die Briten das Recht, das Land nach Belieben zu verteilen?
48: Das Grundbuchsystem wird Sie schützen.
49: Sie roden Land für eine neue Kolonie, direkt neben den Feldern.
50: Wir erbitten Ihre Hilfe beim Schutz unserer Dörfer.
51: Ich bitte Sie alle, darauf zu vertrauen, dass Araber und Juden zusammenleben können. Mit Ihrer Hilfe schaffen wir ein vereintes und friedliches, heiliges Land.
52: Wir suchen nach bewaffneten Banditen.
53: Wir haben jede arabische Druckerei geschlossen. Wir haben Kontrollposten und Ausgangssperren eingerichtet.
54: Es muss einen anderen Weg geben.
55: Den gibt es nicht.

0: Ich will nicht kämpfen.
1: Das will niemand.
2: Es lebe der Aufstand!
3: Es lebe der Aufstand!
4: Das ist mein kleiner Bruder. Er hat überhaupt nichts getan.
5: Ich habe zum ersten Mal Angst zu sterben.
6: Mutter!
7: Wir kämpfen für unsere Unabhängigkeit! Ihr seid die Söhne und Töchter dieses Landes!
3: Sieg für den Aufstand!
8: Wir stehen an einem bedeutenden Moment der Geschichte. Überlegen Sie sich, auf welcher Seite Sie stehen wollen.

0: Die Zahl der Personen, die verfassungsfeindlichen Personenzusammenschlüssen zuzurechnen sind, ist im vorigen Jahr auf etwa 7.300 Personen angestiegen. Das entspricht einem Zuwachs von fast 20% im Vergleich zu 2024. So Tamara Zieschang, die Innenministerin von Sachsen-Anhalt, bei der Vorstellung des aktuellen Verfassungsschutzberichtes. Vor allem der Phänomenbereich Rechtsextremismus hat demzufolge zu diesem Anstieg beigetragen. Waren es 2024 noch 4.000 Personen, die man diesem Spektrum zurechnete, ermittelte man im vorigen Jahr bereits 5.100. Als Linksextremisten wurden 770 Personen registriert, was auch mehr waren als im Vorjahr. Und den Rest muss man in islamistischen Gruppierungen verorten. Weiter beobachtete der Verfassungsschutz vermehrte Versuche aus dem Ausland über Desinformationskampagnen, beispielsweise auf demokratische Willensprozesse wie Wahlen Einfluss zu nehmen. Etwas, was auch im Vorfeld der kommenden Landtagswahl zunehmend erwartet wird. Und damit ein herzliches Willkommen zum MdV1-Direktmagazin am Mittwoch. Für Innenministerin Zieschang stellt wegen der Erkenntnisse des Verfassungsschutzes der Rechtsextremismus nach wie vor die größte Herausforderung für die Demokratie dar. Nicht nur die Menge, auch die steigende Zahl der Personen bietet Anlass zur Sorge. Es ist jedoch auch alarmierend, dass die extremistischen Ränder der Gesellschaft wachsen und sich immer mehr Menschengruppen zuwenden würden, die Menschenwürde, Demokratie und Rechtsstaatlichkeit mit Füßen treten. Dem entgegenzuwirken bliebe eine gesellschaftliche Aufgabe und der Verfassungsschutz leistet dabei eine wichtige Aufklärungsarbeit, so Zieschang abschließend.
1: In gleich zwei Orten in Sachsen-Anhalt kann in diesem Jahr ein ganz besonderes Jubiläum gefeiert werden. Die Rede ist von den Lutherstädten Eisleben und Wittenberg, an denen die 6 Gedenkstätten zu Ehren Martin Luthers zu finden sind, die vor 30 Jahren in die UNESCO-Weltkulturerbeliste aufgenommen wurden. Feiern möchte man das mit einem vielfältigen Festprogramm, das den Menschen einen Rückblick auf die letzten 3 Jahrzehnte gibt, sowie ihnen die Möglichkeit dieses Welterbes aufzeigen soll.
2: Wir wollen also allerlei Veranstaltungen anbieten, niederschwellig Welterbe kennenzulernen, zum Beispiel in Wittenberg mit Yoga im Landsterngarten, also in einem Welterbe. Wir werden viele Konzerte haben, viele Vorträge, eine Fotosafari im Museum. Und so versuchen wir, die Menschen aus Sachsen-Anhalt, aber auch aus der Welt und insbesondere natürlich aus den Welterbestätten in Wittenberg und Eisleben mit unseren Museen noch vertrauter zu machen.
1: Geplant sind Veranstaltungen an und um alle 6 Luther-Gedenkstätten, also das Geburts- und das Sterbehaus in Eisleben sowie die übrigen 4 in Wittenberg, zu denen das Lutherhaus, das Melanchthonhaus, die Stadtkirche St. Marien und die Schlosskirche zählen. Dabei wird im Verlauf dieser Feierlichkeiten jeden Monat die Gedenkstätte gewechselt, um einen der Orte besonders in den Vordergrund zu rücken. Dieser Wechsel soll immer zum 7. des Monats erfolgen, in Anlehnung an die Eintragung in die Welterbeliste, die am 7. Dezember 1996 erfolgte. Beginn des Festaktes ist daher am kommenden Sonntag, am UNESCO-Welterbetag.
2: Da gibt es die ersten Veranstaltungen in Eisleben und in Wittenberg. Und am 20. Juni gibt es einen Festakt in Eisleben. Und im Anschluss oder parallel dazu auch ein großes Bürgerfest in Eisleben für die Menschen aus Eisleben natürlich, aber natürlich auch aus allen anderen Orten des Landes und natürlich darüber hinaus.
1: Besucher können sich auf zahlreiche musikalische Events freuen. Es werden Vorträge und Sonderführungen geboten. Für die jüngsten Gäste gibt es das klassische Kinderschminken. Und für die Großen gibt es neben frei Eis unter anderem auch frei Bier. Genauere Informationen zu den einzelnen Events sowie der gesamte Programmablauf im Überblick sind auf der Website der Stadt Wittenberg zu finden. Anlässlich des Jubiläums kann zudem ein neuer 0-Euro-Schein erworben werden. Ein beliebter Gimmick, mit dem man nun auch das Welterbe in den beiden Lutherstädten zu würdigen vermochte, in 2 limitierten Varianten für je 4 oder 6 Euro.
2: Das war eine Idee der Touristinformation in Wittenberg, die damit auf uns zukam. Und wir haben uns dann gemeinsam entschieden, dass wir das auf jeden Fall dass wir das gemeinsam mittragen und dass wir diese 0-Euro-Scheine jetzt in den Umlauf bringen. Die sind ja immerhin auch ein wichtiger Werbeträger für Eisleben und Wittenberg.
1: Neben dem Vorstand der Stiftung Luther Gedenkstätten in Sachsen-Anhalt beteiligten sich zudem die Bürgermeister bzw. Oberbürgermeister der beiden Lutherstädte und Vertreter der beiden Wittenberger Kirchen an der Programmvorstellung am Montag, sowie Kulturminister Robra, der betonte, wie sehr er sich außerdem darüber freue, dieses 30-jährige Jubiläum während seiner Amtszeit noch erleben zu dürfen. Ein Gefühl, das die anderen Akteure mit Sicherheit teilten.
2: geht ein ganz großer Dank an die Menschen, die damals vor 30 Jahren sich darum gekümmert haben, dass wir überhaupt Welterbe geworden sind. Wir haben versucht, die ausfindig zu machen und sie auch einzuladen zum Festakt. Ein großer Dank geht natürlich auch an meinen Vorgänger, Dr. Stefan Rhein, der viele, viele Jahre die Stiftung begleitet hat und auf den Weg gebracht hat, dass wir heute dort sind, wo wir sind.
0: Die Brücken in Nord-Süd-Richtung über den Riebeckplatz müssen abgerissen werden. Die etwa 60 Jahre alten Bauwerke sind aus Spannbeton gebaut und weisen sogenanntes Vorankündigungsverhalten bezüglich der gefürchteten Spannungsrisskorrosion auf. Es sei allerdings keine Gefahr im Verzug, wie beispielsweise bei den mittlerweile abgerissenen Brückenbauwerken in Magdeburg. Dennoch ist eine dauerhafte Weiternutzung, auch wie ursprünglich geplant, als Fußgänger- und Radfahrerbrücke nicht mehr möglich. Es gibt jedoch Überlegungen, eine solche Brückenverbindung für den Fußgänger- und Fahrradverkehr neu zu bauen. Schließlich wurde ein entsprechender Stadtratsbeschluss zum grundsätzlichen Vorhandensein einer solchen Verbindung gefasst. Wie und wo genau ein solches Bauwerk errichtet werden könnte, wird derzeit geprüft. Außerdem ist man dabei, über Fördermittel eine Finanzierung sicherzustellen. Weiter wurde mitgeteilt, dass die Vergabeverfahren zur Baufeldfreimachung für den Umbau des Riebeckplatzes kurz vor dem Abschluss steht. Denn bis Ende 2028 muss der Platz für die Baustelle des Zukunftszentrums zur Verfügung stehen. Für dieses Vorhaben stehen 70 Millionen Euro zur Verfügung.
3: Schick, Jean Solpatre, Jesus am Kreuz, ein Pfarrer, ein Doktor, ein Buchhändler, viele Partygäste, Anhänger,
4: Internationales Figurentheaterfestival Blickwechsel 2026. Das ist einer der vielen Programmpunkte des Festivals. Von links nach rechts spielen Maria Vittoria, Carolina Walker und Clara Ecke. Sie studieren im dritten Studienjahr Puppenspiel an der Hochschule für Schauspielkunst Ernst Busch Berlin und ihre Aufgabe war es, eine szenische Arbeit in Mischform von den Proberäumen auf die Bühne zu bringen.
5: Bei Colin zu Hause.
6: Bei Colin zu Hause.
7: Im Badezimmer. Colin beendete seine Toilette.
8: Er nahm den Zerstäuber von der Glasplatte und verteilte wohlriechendes Öl auf sein helles Haar. Dann legte er den Kamm hin, griff zur Nagelschere und schnitt die Ränder seiner Augen wieder schräg.
7: Um seinem Blick ein Geheimnis zu verleihen.
8: Im Spiegel konnte man sehen, sich einige Pickel im Umkreis seiner Nasenflügel erheben. Als sie ihre Hässlichkeit gewahr werden, ziehen sie sich behende unter die Haut zurück.
7: Coulin verlässt das Badezimmer, um die Vorbereitungen auf das Abendessen zu überwachen.
4: Grundlage des Textes ist der surreale Roman »Der Schaum der Tage« von Boris Vian aus dem Jahr 1946. Das gesellschaftskritische Drama über Tod und Entfremdung wurde extrem eingekürzt, denn hier geht es darum, Erzählweisen zu proben, die mit und über den Körper funktionieren. So werden also Praktiken des Körpertheaters mit dem Gelernten aus dem Grundstudium Puppenspiel verwoben. Zwischen Material, Puppen, Raum und den Körpern der Spielerinnen sollen neue Dimensionen des Spiels, der Manipulation und der Verkörperung entstehen.
9: Ich glaube, es ging so ein bisschen darum, dass wir uns für die gemischte Puppenform entschlossen haben, dass wir da nochmal einen Fokus drauf setzen. Jetzt zu Beginn des dritten Jahres haben wir versucht, so viele Bilder wie möglich zu zeigen, die diesen Missstand und diese Klassengesellschaft etc. gut abbilden können. Und das, obwohl wir so schnell und auch die Figuren uns teilen, dass trotzdem so ein Klang oder ein Gefühl für eine Figur irgendwie entstehen kann.
4: Denn hier geht es für alle Beteiligten um einen Lernprozess. Sie haben sich für einen so intellektuell anspruchsvollen Stoff entschieden, weil komplexe Satzstrukturen, präzise Atemtechnik, korrekte Artikulation und fehlerfreie Phrasierung verlangen. Die Studierenden beweisen so, dass sie verschachtelte philosophische Gedankengänge durchdringen und für das Publikum logisch nachvollziehbar transportieren können.
8: Verzeihung, ich habe Sie warten lassen.
10: Das macht nichts.
8: Macht nichts. Doch, das war Absicht.
4: Und das sind Voraussetzungen, um für künftige Generationen das Puppentheater zukunftsfähig zu machen.
6: Ich glaube, die Puppe hat einen Zugang zu Menschen, den die digitalen Medien nicht so replizieren können. Also dieses Material auf der Bühne, was tot scheint, bis wir es animieren, glaube ich, regt in den Leuten etwas an, was ein Handybildschirm nicht kann. Und deswegen bin ich sehr hoffnungsfroh, dass diese Kunstform erhalten bleibt.
4: Der Applaus im großen Saal des Magdeburger Puppentheaters beweist, dass diese drei hier auf dem richtigen Weg sind und ihre Professoren und Lehrer mit Stolz auf den 50. Jahrgang Puppenspiel an der Schauspielschule Ernst Busch Berlin blicken können.

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1: Ja, hallo erstmal. Ich weiß ja gar nicht, ob Sie es überhaupt interessiert. Ich erzähle es Ihnen trotzdem. Magdeburg war in den großen Schlagzeilen bundesweit wegen der Magdeburger Kultur. Also eher wegen des Nichtstattfindens von Kultur in Magdeburg. Also präzise, ein Autor sollte in der Stadtbibliothek lesen und das wurde dann verboten. Nein, nicht verboten. Eher, es wurde verlegt in den Moritzhof. Aber der Autor machte es offen und sagte, es wäre verboten worden in der Stadtbibliothek. Und die Stadtbibliothek sagte, na ja, Verbot, es wurde von oben nahegelegt. Und daraufhin griff sie ein, unsere Oberbürgermeisterin. Und sie sagte klar und deutlich, nein, natürlich habe ich nichts verboten. Um dann im Nachklang aber zugeben zu müssen, sie hätte nur einen Prüfauftrag gegeben. Einen Prüfauftrag, ob denn dieser Autor politisch neutral sei. Nun gibt es auf der Welt viele Dinge. Rote Rosen, blaue Blumen der Romantik. Aber eines gibt es nicht. Politisch neutrale Autoren. Darum schreiben die ja, weil sie nicht neutral sind. Weil sie eine Position einnehmen. Das heißt, niemals nicht wird ein Autor politisch neutral sein. Also ist es schon ein Verbot. Aber es nennt sich eben anders. Ist das so, wie man sagen würde, natürlich kommt Ihr Auto auch ohne Räder durch den TÜV. Aber wir müssen erst mal prüfen, ob es Räder hat. Oh, es hat keine Räder, dann kommt es eben doch nicht durch den TÜV. Sie verstehen, was ich meine. Es gibt keine Zensur. Alles ist gut. Wir werden nicht repressiv regiert. Alles ist gut. Es gibt nur Prüfaufträge. Das ist so, wie man zu mir sagt, Lars, du bist ein bisschen kräftig gebaut, du solltest keinen Zucker essen, sagt niemand. Alle sagen nur, wir gucken mal, dass wir einen Prüfauftrag vergeben, ob Zucker und dicker Bauch vielleicht möglicherweise im Verhältnis zueinander stehen. Ja, tun sie, weiß ich. In diesem Sinne, einen schönen Prüfauftrag für Sie alle.
2: Nach 20 Jahren am Standort Südstadtcenter findet man nun die Stadtbibliothek Süd am Platz der Völkerfreundschaft in der Südstadt im Haus des HWG Mieterladens. Für den Umzug der etwa 10.000 Medien, die dort zur Ausleihe zur Verfügung stehen, benötigten 5 Leute 9 Tage. 3 Tage zum Verpacken, 2 Tage zum Transport und noch einmal 4 Tage, um alles wieder richtig einzusortieren. Die neue Niederlassung ist ebenerdig und damit barrierefrei. Die große Schaufensterfront bietet eine gute Sichtbarkeit und auch die nächste Straßenbahnhaltestelle ist nur 200 Meter entfernt. Auch am neuen Standort bleibt es bei den gewohnten Öffnungszeiten. Montags und freitags von 10 bis 13 und von 14 bis 18 Uhr und immer mittwochs zwischen 14 und 18 Uhr. Auch an der gewohnten Telefonnummer der Einrichtung hat sich nichts geändert. Die Reklame.
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2: Willkommen zurück. Zwei Monate vor dem offiziellen Beginn des Ausbildungsjahres 2026/27 im Handwerk vermeldete die Handwerkskammer Halle den Abschluss von bisher 617 Ausbildungsverträgen. Dennoch suchen immer noch viele Handwerksunternehmen nach Nachwuchs, weshalb die zuständige Kammer sich sicher ist, dass es für viele Suchende immer noch eine gute Chance gibt, eine Ausbildung im gewünschten Traumberuf zu finden. Da erfahrungsgemäß zum Ende des laufenden Semesters zahlreiche Studenten sich entscheiden, das Universitätsstudium nicht mehr fortzusetzen, vielleicht der Hinweis, dass es im Handwerk genug Möglichkeiten gibt, einen interessanten Beruf zu finden und Handwerksbetriebe gern solche Studienabbrecher einstellen. Den schnellsten Weg zu den offenen Lehrstellen findet man über die Internetseite der Handwerkskammer Halle unter www.hwkhalle.de.
7: 16 Jahre nach ihrem letzten Besuch in der Region macht die Tour der Hoffnung wieder Station in Sachsen-Anhalt. Auf einer Pressekonferenz stellt die Organisation am Dienstag die 44. Auflage der Benefizradtour vor, die vom 6. bis zum 8. August stattfinden wird. Seit 1983 treten jedes Jahr engagierte Menschen aus allen möglichen Bereichen für den guten Zweck in die Pedale. Die Tour der Hoffnung sammelt Spenden für Kinder und Jugendliche, die an Krebs oder Leukämie erkrankt sind. Mit Erfolg, denn seit Beginn der Tour ist die Heilchance für leukämieerkrankte Kinder von rund 30 auf mittlerweile über 90% gestiegen. Doch das Ziel bleibt ehrgeizig. Die Organisatoren wollen den medizinischen Fortschritt weiter unterstützen, damit sich künftig kein Kind mehr vor einer Krebserkrankung und ihren Folgen fürchten muss.
8: Aber Ehrenamt funktioniert auch nur in der Umsetzung, wenn man ein Projekt für sich entdeckt hat, mit dem man sich zu 100% identifiziert. Und das ist bei uns in unserem Vorstand, aber auch wenn ich unseren Helfer, die uns auch zur Seite stehen und all denen, die halt einmal im Jahr diese 3 Tage dann mit uns unterwegs sind, das ist gegeben. Ansonsten würden die keine Wiederholungstäter sein. Und das macht halt unglaublich viel Spaß. Klar, für die sogenannten Prominenten, früher, ich stehe nicht mehr so in der Öffentlichkeit, aber als Prominente da mit rein zu geraten, dann den Namen auch ein Stück weit zu geben. Und das ist eigentlich so der Hauptbeweggrund. Und das muss ich jetzt wirklich sagen, als Athletin war die schönsten Erfolge die Staffelerfolge, weil die hat man gemeinsam erlebt und das Team hat Staffelerfolge natürlich auch gemeinsam gefeiert. Und wenn wir am letzten Abend durch sind, hoffentlich unfallfrei durch sind und eine schöne Spendensumme zusammenbekommen, es gibt nichts Schöneres, als in die Gesichter zu gucken, die dann alle stolz sein dürfen und zu wissen, was damit alles bewegt werden kann.
7: Rund 160 Teilnehmer werden in diesem Jahr auf die insgesamt 255 Kilometer lange Strecke gehen. Erkennbar sind sie dabei traditionell an ihrer auffälligen Kleidung, neongelber Helm und grüne Jacke. Die erste Etappe führt wie gewohnt durch Mittelhessen. Am zweiten Tag startet das Fahrerfeld in Magdeburg und fährt weiter nach Halle. Geplante Stopps gibt es unter anderem in Schönebeck und Köthen. Dort hoffen die Organisatoren nicht nur auf zahlreiche Zuschauer, sondern auch auf Spendenübergaben. Entsprechend groß war die Freude der Bürgermeister beider Städte über den Besuch der Tour. Die dritte und letzte Etappe führt schließlich von Halle nach Leipzig. Ziel ist die Kinderonkologie, die symbolisch für die Einrichtungen steht, denen die Spendengelder zugutekommen. Alle Startplätze sind bereits seit langem vergeben und die Fahrer bereiten sich derzeit intensiv auf die Tour vor. Das Team erhofft sich dann zum Start auch prominente Gäste wie Tefe Schur oder Olaf Ludwig begrüßen zu können.
8: Und dann mal vielleicht ganz schnell durch den Gang aus dem Biathlon-Bereich. Meine ehemalige Kollegin Katrin Apel, Sven Fischer und Frank Ulrich, Athlet und Bundestrainer. Mit Katrin Baron, unsere in Deutschland bekannteste und erfolgreichste Ruderin Dagmar Hase, die diesmal das erste Mal dabei sein wird, die Schwimmerin. Dann haben wir unsere Moderatorin nicht zu vergessen, unseren mit Marina Kielmann, der ehemalige Eiskunstläuferin. Wir haben auch als mit Klaus-Peter Thaler, einem Radsportler, der unser langjähriger Kapitän ist und auch von Anfang an dabei ist. Einer der, ich glaube, es gibt nur einen, der tatsächlich von Anfang an dabei ist. Die Fußballer Felix Magath und Jupp Kapellmann sind so ein bisschen unser Special Duo auf unserer Tour. Wir haben beide zugesagt. Und am Samstag kommt dann dazu, also die fahren fast alle auf den Samstag, bis auf Epselina, den Turner. Und ich glaube, Olaf Ludwig wird noch an dem Freitag dabei sein. Am Samstag kommen dann noch dazu Jens Lehmann, ehemaliger erfolgreicher Radsportler und jetzt Bundestagsabgeordneter, ist auch das erste Mal bei uns dabei. Henry Maske dürfen wir wieder bei uns begrüßen. Er hat letztes Jahr mal aussetzen müssen. Dieses Jahr war er für einen Tag dabei. Und Johann von Bülow, der Schauspieler, also war kein Sportler, sondern war von der Schauspielerseite. Also ich glaube auch ein sehr schönes, buntes Feld und alles Menschen, und das ist für uns immer wichtig. Ich sage, der Promi ist ein Türöffner und der Promi ist natürlich den, den auch die Stoppgeber und die Gastgeber dann nutzen können, um vielleicht ein bisschen Aufmerksamkeit zu erzeugen, dass vielleicht auch Leute dazukommen, wenn wir da den Stopp machen. Aber ich finde auch immer, es ist schön, wenn der Promi sich auch mit der Sache identifiziert. Also mir ist das immer wichtig, dass ich merke, wenn der dabei ist, dass der auch zu dieser Gemeinschaft zählt und nicht der Promi ist, der den roten Teppich braucht. Also, und diese Promis, die wir bis jetzt mitgenommen haben, die sind voll dabei. Also die tanzen dann auch morgens um 10 schon Polonaise mit uns, ohne dass sie schon Alkohol getrunken haben. Und das ist schön. Das macht Spaß.
7: Ein besonderes Merkmal der Tour: die Spenden kommen zu 100% bei den Begünstigten an. Darunter zählen Kinderkliniken, Hospize und Forschungseinrichtungen, die sich um die Betreuung und Behandlung krebskranker Kinder und Jugendlicher kümmern. Sämtliche organisatorische Kosten werden dabei von den Sponsoren getragen. Wer Anfang August nicht selbst dabei sein kann, hat bereits im Juli die Möglichkeit, die Aktion zu unterstützen, beim sogenannten Social Ride. Vom 4. bis zum 12. Juli sollen die Teilnehmer innerhalb von 9 Tagen insgesamt 333 Kilometer mit dem Fahrrad zurücklegen. Idealerweise spendet man dabei 10 Cent pro gefahrenem Kilometer. Alternativ ist selbstverständlich auch eine direkte Spende möglich. Mehr Informationen dazu finden Interessierte auf der Internetseite der Tour der Hoffnung.
9: Die MDF1 Wettervorhersage für den 3. und 4. Juni. In der Nacht zum Donnerstag gibt es eine wechselnde Bewölkung mit klaren Abschnitten. Es wird trocken sein. Die Nachttemperaturen gehen auf 14 bis 12 Grad zurück. Der Wind weht schwach und weiterhin in Böen aus südlicher Richtung.

0: genehmigungsrechtlichen Randbedingungen doch noch weitergehende Informationen bekommen. Wie gut, dass die Stadtbibliothek dazu einen Vortrag veranstaltet, bei dem man alles zu Solarstrom von Balkon und Terrasse erfahren kann. Die Energieberaterin Iris Baschwirz wird dazu um 18 Uhr in der Bibliothek am Hallmark erwartet und über Kosten, Genehmigung, Anmeldung und Sicherheit zu sprechen. Der Eintritt dazu ist frei. Die AWO-Halle ist am Donnerstag und Freitag auf dem Marktplatz mit einem Stand vertreten, den man für die Aktion Zuckertüten aufbauen wird. Zwischen 14 und 18 Uhr steht man vorm alten Kaufhaus, um Geld und Sachspenden entgegenzunehmen. Ziel ist es, 100 angehenden Schulkindern aus AWO-Einrichtungen in Halle Neustadt und der Silberhöhe den Start ins Schulleben zu erleichtern. Ja, mein letzter Tipp für den Donnerstag betrifft wie immer unser Programm, zu dem ich Sie recht herzlich einladen möchte. Hier geht es gleich weiter mit unserer Ausgabe für Magdeburg, unser Beitrag zur Völkerverständigung in Sachsen-Anhalt. Auf Wiedersehen und bleiben Sie gesund.
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0: Die Zahl der Personen, die verfassungsfeindlichen Personenzusammenschlüssen zuzurechnen sind, ist im vorigen Jahr auf etwa 7.300 Personen angestiegen. Das entspricht einem Zuwachs von fast 20% im Vergleich zu 2024. So Tamara Zieschang, die Innenministerin von Sachsen-Anhalt, bei der Vorstellung des aktuellen Verfassungsschutzberichtes. Vor allem der Phänomenbereich Rechtsextremismus hat demzufolge zu diesem Anstieg beigetragen. Waren es 2024 noch 4.000 Personen, die man diesem Spektrum zurechnete, ermittelte man im vorigen Jahr bereits 5.100. Als Linksextremisten wurden 770 Personen registriert, was auch mehr waren als im Vorjahr. Und den Rest muss man in islamistischen Gruppierungen verorten. Weiter beobachtete der Verfassungsschutz vermehrte Versuche aus dem Ausland über Desinformationskampagnen, beispielsweise auf demokratische Willensprozesse wie Wahlen Einfluss zu nehmen. Etwas, was auch im Vorfeld der kommenden Landtagswahl zunehmend erwartet wird. Und damit ein herzliches Willkommen zum MDV1 Direktmagazin am Mittwoch. Für Innenministerin Zieschang stellt wegen der Erkenntnisse des Verfassungsschutzes der Rechtsextremismus nach wie vor die größte Herausforderung für die Demokratie dar. Nicht nur die Menge, auch die steigende Zahl der Personen bietet Anlass zur Sorge. Es ist jedoch auch alarmierend, dass die extremistischen Ränder der Gesellschaft wachsen und sich immer mehr Menschengruppen zuwenden würden, die Menschenwürde, Demokratie und Rechtsstaatlichkeit mit Füßen treten. Dem entgegenzuwirken, bliebe eine gesellschaftliche Aufgabe und der Verfassungsschutz leistet dabei eine wichtige Aufklärungsarbeit, so Zieschang abschließend.
1: In gleich zwei Orten in Sachsen-Anhalt kann in diesem Jahr ein ganz besonderes Jubiläum gefeiert werden. Die Rede ist von den Lutherstädten Eisleben und Wittenberg, an denen die 6 Gedenkstätten zu Ehren Martin Luthers zu finden sind, die vor 30 Jahren in die UNESCO-Weltkulturerbeliste aufgenommen wurden. Feiern möchte man das mit einem vielfältigen Festprogramm, das den Menschen einen Rückblick auf die letzten 3 Jahrzehnte gibt, sowie ihnen die Möglichkeit dieses Welterbes aufzeigen soll.
2: Wir wollen also allerlei Veranstaltungen anbieten, niederschwellig Welterbe kennenzulernen, zum Beispiel in Wittenberg mit Yoga im Landsturmgarten, also in einem Welterbe. Wir werden viele Konzerte haben, viele Vorträge, eine Fotosafari im Museum. Und so versuchen wir, die Menschen aus Sachsen-Anhalt, aber auch aus der Welt und insbesondere natürlich aus den Welterbestätten in Wittenberg und Eisleben mit unseren Museen noch vertrauter zu machen.
1: Geplant sind Veranstaltungen an und um alle 6 Luther-Gedenkstätten, also das Geburts- und das Sterbehaus in Eisleben sowie die übrigen 4 in Wittenberg, zu denen das Lutherhaus, das Melanchthonhaus, die Stadtkirche St. Marien und die Schlosskirche zählen. Dabei wird im Verlauf dieser Feierlichkeiten jeden Monat die Gedenkstätte gewechselt, um einen der Orte besonders in den Vordergrund zu rücken. Dieser Wechsel soll immer zum 7. des Monats erfolgen, in Anlehnung an die Eintragung in die Welterbeliste, die am 7. Dezember 1996 erfolgte. Beginn des Festaktes ist daher am kommenden Sonntag, am UNESCO-Welterbetag.
2: Da gibt es die ersten Veranstaltungen in Eisleben und in Wittenberg. Und am 20. Juni gibt es einen Festakt in Eisleben. Und im Anschluss oder parallel dazu auch ein großes Bürgerfest in Eisleben für die Menschen aus Eisleben natürlich, aber natürlich auch aus allen anderen Orten des Landes und natürlich darüber hinaus.
1: Besucher können sich auf zahlreiche musikalische Events freuen. Es werden Vorträge und Sonderführungen geboten. Für die jüngsten Gäste gibt es das klassische Kinderschminken. Und für die Großen gibt es neben freie Eis unter anderem auch frei Bier. Genauere Informationen zu den einzelnen Events sowie der gesamte Programmablauf im Überblick sind auf der Website der Stadt Wittenberg zu finden. Anlässlich des Jubiläums kann zudem ein neuer 0-Euro-Schein erworben werden. Ein beliebter Gimmick, mit dem man nun auch das Welterbe in den beiden Lutherstädten zu würdigen vermochte, in 2 limitierten Varianten für je 4 oder 6 Euro.
2: Das war eine Idee der Touristinformation in Wittenberg, die damit auf uns zukam. Und wir haben uns dann gemeinsam entschieden, dass wir das auf jeden Fall dass wir das gemeinsam mittragen und dass wir diese 0-Euro-Scheine jetzt in den Umlauf bringen. Die sind ja immerhin auch ein wichtiger Werbeträger für Eisleben und Wittenberg.
1: Neben dem Vorstand der Stiftung Luther Gedenkstätten in Sachsen-Anhalt beteiligten sich zudem die Bürgermeister bzw. Oberbürgermeister der beiden Lutherstädte und Vertreter der beiden Wittenberger Kirchen an der Programmvorstellung am Montag, sowie Kulturminister Robra, der betonte, wie sehr er sich außerdem darüber freue, dieses 30-jährige Jubiläum während seiner Amtszeit noch erleben zu dürfen. Ein Gefühl, das die anderen Akteure mit Sicherheit teilten.
2: geht ein ganz großer Dank an die Menschen, die damals vor 30 Jahren sich darum gekümmert haben, dass wir überhaupt Welterbe geworden sind. Wir haben versucht, die ausfindig zu machen und sie auch einzuladen zum Festakt. Ein großer Dank geht natürlich auch an meinen Vorgänger, Dr. Stefan Rhein, der viele, viele Jahre die Stiftung begleitet hat und auf den Weg gebracht hat, dass wir heute dort sind, wo wir sind.
0: Die Brücken in Nord-Süd-Richtung über den Riebeckplatz müssen abgerissen werden. Die etwa 60 Jahre alten Bauwerke sind aus Spannbeton gebaut und weisen sogenanntes Vorankündigungsverhalten bezüglich der gefürchteten Spannungsrisskorrosion auf. Es sei allerdings keine Gefahr im Verzug, wie beispielsweise bei den mittlerweile abgerissenen Brückenbauwerken in Magdeburg. Dennoch ist eine dauerhafte Weiternutzung auch wie ursprünglich geplant als Fußgänger- und Radfahrerbrücke nicht mehr möglich. Es gibt jedoch Überlegungen, eine solche Brückenverbindung für den Fußgänger- und Fahrradverkehr neu zu bauen. Schließlich wurde ein entsprechender Stadtratsbeschluss zum grundsätzlichen Vorhandensein einer solchen Verbindung gefasst. Wie und wo genau ein solches Bauwerk errichtet werden könnte, wird derzeit geprüft. Außerdem ist man dabei, über Fördermittel eine Finanzierung sicherzustellen. Weiter wurde mitgeteilt, dass die Vergabeverfahren zur Baufeldfreimachung für den Umbau des Riebeckplatzes kurz vor dem Abschluss steht. Denn bis Ende 2028 muss der Platz für die Baustelle des Zukunftszentrums zur Verfügung stehen. Für dieses Vorhaben stehen 70 Millionen Euro zur Verfügung.
3: Schick, Jean Salpatre, Jesus am Kreuz, ein Pfarrer, ein Doktor, ein Buchhändler, viele Partygäste, Anhängerparty.
4: Internationales Figurentheaterfestival Blickwechsel 2026. Das ist einer der vielen Programmpunkte des Festivals. Von links nach rechts spielen Maria Vittoria, Carolina Walker und Clara Ecke. Sie studieren im dritten Studienjahr Puppenspiel an der Hochschule für Schauspielkunst Ernst Busch Berlin und ihre Aufgabe war es, eine szenische Arbeit in Mischform von den Proberäumen auf die Bühne zu bringen.
5: Bei Colomb zu Haus.
6: Bei Colomb zu Haus.
7: Im Badezimmer. Colomb beendete seine Toilette.
8: Er nahm den Zerstäuber von der Glasplatte und verteilte wohlriechendes Öl auf sein helles Haar. Dann legte er den Kamm hin, griff zur Nagelschere und schnitt die Ränder seiner Augen wieder schräg.
7: Um seinem Blick ein Geheimnis zu verleihen.
8: Im Spiegel konnte man sehen, sich einige Pickel im Umkreis seiner Nasenflügel erheben. Als sie ihre Hässlichkeit gewahr werden, ziehen sie sich behende unter die Haut zurück.
7: Coulin verlässt das Badezimmer, um die Vorbereitungen auf das Abendessen zu überwachen.
4: Grundlage des Textes ist der surreale Roman Der Schaum der Tage von Boris Vian aus dem Jahr 1946. Das gesellschaftskritische Drama über Tod und Entfremdung wurde extrem eingekürzt, denn hier geht es darum, Erzählweisen zu proben, die mit und über den Körper funktionieren. So werden also Praktiken des Körpertheaters mit dem Gelernten aus dem Grundstudium Puppenspiel verwoben. Zwischen Material, Puppen, Raum und den Körpern der Spielerinnen sollen neue Dimensionen des Spiels, der Manipulation und der Verkörperung entstehen.
9: Ich glaube, es ging so ein bisschen darum, dass wir uns für die gemischte Puppenform entschlossen haben, dass wir da nochmal einen Fokus drauf setzen. Jetzt zu Beginn des dritten Jahres haben wir versucht, so viele Bilder wie möglich zu zeigen, die diesen Missstand und diese Klassengesellschaft etc. gut abbilden können. Und das, obwohl wir so schnell und auch die Figuren uns teilen, dass trotzdem so ein Klang oder ein Gefühl für eine Figur irgendwie entstehen kann.
4: Denn hier geht es für alle Beteiligten um einen Lernprozess. Sie haben sich für einen so intellektuell anspruchsvollen Stoff entschieden, weil komplexe Satzstrukturen, präzise Atemtechnik, korrekte Artikulation und fehlerfreie Phrasierung verlangen. Die Studierenden beweisen so, dass sie verschachtelte philosophische Gedankengänge durchdringen und für das Publikum logisch nachvollziehbar transportieren können.
8: Verzeihung, ich habe Sie warten lassen.
10: Das macht nichts.
8: Macht nichts. Doch, das war Absicht.
4: Und das sind Voraussetzungen, um für künftige Generationen das Puppentheater zukunftsfähig zu machen.
10: Ich glaube, die Puppe hat einen Zugang zu Menschen, den die digitalen Medien nicht so replizieren können. Also dieses Material auf der Bühne, was tot scheint, bis wir es animieren, glaube ich, regt in den Leuten etwas an, was ein Handybildschirm nicht kann. Und deswegen bin ich sehr hoffnungsfroh, dass diese Kunstform erhalten bleibt.
4: Der Applaus im großen Saal des Magdeburger Puppentheaters beweist, dass diese drei hier auf dem richtigen Weg sind und ihre Professoren und Lehrer mit Stolz auf den 50. Jahrgang Puppenspiel an der Schauspielschule Ernst Busch Berlin blicken können.

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1: Ja, hallo erstmal. Ich weiß ja gar nicht, ob Sie es überhaupt interessiert. Ich erzähle es Ihnen trotzdem. Magdeburg war in den großen Schlagzeilen bundesweit wegen der Magdeburger Kultur. Also eher wegen des Nichtstattfindens von Kultur in Magdeburg. Also präzise, ein Autor sollte in der Stadtbibliothek lesen und das wurde dann verboten. Nein, nicht verboten. Es wurde verlegt in den Moritzhof. Aber der Autor machte es offen und sagte, es wäre verboten worden in der Stadtbibliothek. Und die Stadtbibliothek sagte, na ja, Verbot, es wurde von oben nahegelegt. Und daraufhin griff sie ein, unsere Oberbürgermeisterin. Und sie sagte klar und deutlich, nein, natürlich habe ich nichts verboten. Um dann im Nachklang aber zugeben zu müssen, sie hätte nur einen Prüfauftrag gegeben. Einen Prüfauftrag, ob denn dieser Autor politisch neutral sei. Nun gibt es auf der Welt viele Dinge. Rote Rosen, blaue Blumen der Romantik. Aber eines gibt es nicht. Politisch neutrale Autoren. Darum schreiben die ja, weil sie nicht neutral sind. Weil sie eine Position einnehmen. Das heißt, niemals nicht wird ein Autor politisch neutral sein. Also ist es schon ein Verbot, aber es nennt sich eben anders. Ist das so, wie man sagen würde, natürlich kommt Ihr Auto auch ohne Räder durch den TÜV, aber wir müssen erst mal prüfen, ob es Räder hat. Oh, es hat keine Räder, dann kommt es eben doch nicht durch den TÜV. Sie verstehen, was ich meine. Es gibt keine Zensur. Alles ist gut. Wir werden nicht repressiv regiert. Alles ist gut. Es gibt nur Prüfaufträge. Das ist so, wie man zu mir sagt, Lars, du bist ein bisschen kräftig gebaut, du solltest keinen Zucker essen, sagt niemand. Alle sagen nur, wir gucken mal, dass wir einen Prüfauftrag vergeben, ob Zucker und dicker Bauch vielleicht möglicherweise im Verhältnis zueinander stehen. Ja, tun sie, weiß ich. In diesem Sinne, einen schönen Prüfauftrag für Sie alle.
2: Die Krisenkommunikation des Magdeburger Klinikums nach dem Terroranschlag auf dem Weihnachtsmarkt war der Deutschen Public Relations Gesellschaft eine Platin-Auszeichnung wert. Die Jury bewertete die Arbeit damit über alle Kategorien hinweg als außergewöhnlich, sowohl von den Inhalten her als auch von den damit erreichten Menschen. Wieder konnten Pressesprecherin Lisa Müller und Marc Raschke von der Öffentlichkeitsarbeit des Klinikums den Preis entgegennehmen, die zusätzlich und über die Auszeichnung in Bronze, Silber und Gold in Platin nach Magdeburg ging. Eben dieses Klinikum sucht nun Probanden, die an einer Studie zu Rückenschmerzen teilnehmen wollen. Gemeinsam mit Bewegungswissenschaftlern der Uni Magdeburg soll eine Studie erstellt werden, die den Einsatz einer entsprechenden Gesundheits-App überprüfen möchte. Interessenten sollten das 40. Lebensjahr vollendet haben und gewillt sein, entsprechende Übungen aus der App in ihren Alltag zu integrieren. Interessenten schicken einfach eine Mail an anne.wustmann@klinikum-magdeburg.de und werden dann kontaktiert. Die Reklame.
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4: Willkommen zurück. Seit fast 4 Jahren spielt Herbert Bockhorn für den 1. FCM. Nun wurde bekannt gegeben, dass der nunmehr 31-jährige Abwehrspieler seinen Vertrag verlängerte und weiterhin für die erste Mannschaft auflaufen soll. Bisher tat er das 74 Mal in der zweiten Liga und auch im DFB-Pokal. Sportdirektor Jekel lobte die bisher gezeigten Leistungen des gebürtigen Kameruners, hätten sie doch einen wesentlichen Beitrag zum Klassenerhalt der ersten Mannschaft beigetragen. Für welchen Zeitraum der Vertrag abgeschlossen wurde, teilte der Verein nicht mit. In der Medienmitteilung war jedoch von einem Einsatz in der kommenden Saison die Rede.
5: 16 Jahre nach ihrem letzten Besuch in der Region macht die Tour der Hoffnung wieder Station in Sachsen-Anhalt. Auf einer Pressekonferenz stellt die Organisation am Dienstag die 44. Auflage der Benefizradtour vor, die vom 6. bis zum 8. August stattfinden wird. Seit 1983 treten jedes Jahr engagierte Menschen aus allen möglichen Bereichen für den guten Zweck in die Pedale. Die Tour der Hoffnung sammelt Spenden für Kinder und Jugendliche, die an Krebs oder Leukämie erkrankt sind. Mit Erfolg, denn seit Beginn der Tour ist die Heilchance für leukämieerkrankte Kinder von rund 30 auf mittlerweile über 90% gestiegen. Doch das Ziel bleibt ehrgeizig. Die Organisatoren wollen den medizinischen Fortschritt weiter unterstützen, damit sich künftig kein Kind mehr vor einer Krebserkrankung und ihren Folgen fürchten muss.
6: Aber Ehrenamt funktioniert auch nur in der Umsetzung, wenn man ein Projekt für sich entdeckt hat, mit dem man sich zu 100% identifiziert. Und das ist bei uns in unserem Vorstand, aber auch wenn ich unseren Helfer, die uns auch zur Seite stehen und all denen, die halt einmal im Jahr diese 3 Tage dann mit uns unterwegs sind, das ist gegeben. Ansonsten würden die keine Wiederholungstäter sein. Und das macht halt unglaublich viel Spaß. Klar, für die sogenannten Prominenten, früher, ich finde, die stehen nicht mehr so in der Öffentlichkeit, aber als Prominente da mit rein zu geraten, dann den Namen auch ein Stück weit zu geben, und das ist eigentlich so der Hauptbeweggrund. Und das muss ich jetzt wirklich sagen, als Athletin war die schönsten Erfolge die Staffelerfolge, weil die hat man gemeinsam erlebt und das Team hat Staffelerfolge natürlich auch gemeinsam gefeiert. Und wenn wir am letzten Abend durch sind, hoffentlich unfallfrei durch sind und eine schöne Spendensumme zusammenbekommen. Es gibt nichts Schöneres, als in die Gesichter zu gucken, die dann alle stolz sein dürfen und zu wissen, was damit alles bewegt werden kann.
5: Rund 160 Teilnehmer werden in diesem Jahr auf die insgesamt 255 Kilometer lange Strecke gehen. Erkennbar sind sie dabei traditionell an ihrer auffälligen Kleidung, neongelber Helm und grüne Jacke. Die erste Etappe führt wie gewohnt durch Mittelhessen. Am zweiten Tag startet das Fahrerfeld in Magdeburg und fährt weiter nach Halle. Geplante Stopps gibt es unter anderem in Schönebeck und Köthen. Dort hoffen die Organisatoren nicht nur auf zahlreiche Zuschauer, sondern auch auf Spendenübergaben. Entsprechend groß war die Freude der Bürgermeister beider Städte über den Besuch der Tour. Die dritte und letzte Etappe führt schließlich von Halle nach Leipzig. Ziel ist die Kinderonkologie, die symbolisch für die Einrichtungen steht, denen die Spendengelder zugutekommen. Alle Startplätze sind bereits seit langem

0: Um vergeben und die Fahrer bereiten sich derzeit intensiv auf die Tour vor. Das Team erhofft sich dann zum Start auch prominente Gäste wie Tefe Schur oder Olaf Ludwig begrüßen zu können.
1: Und dann mal vielleicht ganz schnell durch den ganzen Außenbereich. Meine ehemalige Kollegin Katrin Apel, Sven Fischer und Frank Ulrich, Athlet und Bundestrainer. Mit Katrin Baron, unsere in Deutschland bekannteste und erfolgreichste Ruderin Dagmar Hase, die diesmal das erste Mal dabei sein wird, die Schwimmerin. Dann haben wir unsere Moderatorin nicht zu vergessen, mit Marina Thielmann, der ehemalige Eiskunstläuferin. Wir haben auch mit Klaus-Peter Thaler, einem Radsportler, der unser langjähriger Kapitän ist und auch von Anfang an dabei ist. Der tatsächlich von Anfang an dabei ist. Die Fußballer Felix Magath und Jupp Kapellmann sind so ein bisschen unser Special Duo auf unserer Tour. Die haben beide zugesagt. Und am Samstag kommt dann dazu, also die fahren fast alle auf den Samstag, bis auf Epselina, den Turner. Und ich glaube, Olaf Ludwig wird noch an dem Freitag dabei sein. Am Samstag kommen dann noch dazu Jens Lehmann, ehemaliger erfolgreicher Radsportler und jetzt Bundestagsabgeordneter, ist auch das erste Mal bei uns dabei. Henry Maske dürfen wir wieder bei uns begrüßen. Er hat letztes Jahr mal aussetzen müssen. Dieses Jahr wäre ich für einen Tag dabei. Und Johann von Bülow, der Schauspieler, also war kein Sportler, sondern war von der Schauspielerseite. Also ich glaube, auch ein sehr schönes, buntes Feld. Und alles Menschen, und das ist für uns immer wichtig. Ich sage, der Promi ist ein Türöffner und der Promi ist natürlich den, den wir auch die Stoppgeber und die Gastgeber dann nutzen können, um vielleicht ein bisschen Aufmerksamkeit zu erzeugen, dass vielleicht auch Leute dazukommen, wenn wir da den Stopp machen. Aber ich finde auch immer, es ist schön, wenn der Promi sich auch mit der Sache identifiziert. Also mir ist das immer wichtig, dass ich merke, wenn der dabei ist, dass der auch zu dieser Gemeinschaft zählt und nicht der Promi ist, wer den roten Teppich braucht. Also, und diese Promis, die wir bis jetzt mitgenommen haben, die sind voll dabei. Also die tanzen dann auch morgens um 10 schon Polonaise mit uns, ohne dass sie schon Alkohol getrunken haben. Und das ist schön. Das macht Spaß.
0: Ein besonderes Merkmal der Tour, die Spenden kommen zu 100% bei den Begünstigten an. Darunter zählen Kinderkliniken, Hospize und Forschungseinrichtungen, die sich um die Betreuung und Behandlung krebskranker Kinder und Jugendlicher kümmern. Sämtliche organisatorische Kosten werden dabei von den Sponsoren getragen. Wer Anfang August nicht selbst dabei sein kann, hat bereits im Juli die Möglichkeit, die Aktion zu unterstützen, beim sogenannten Social Ride. Vom 4. bis zum 12. Juli sollen die Teilnehmer innerhalb von 9 Tagen insgesamt 333 Kilometer mit dem Fahrrad zurücklegen. Idealerweise spendet man dabei 10 Cent pro gefahrenem Kilometer. Alternativ ist selbstverständlich auch eine direkte Spende möglich. Mehr Informationen dazu finden Interessierte auf der Internetseite der Tour der Hoffnung.
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3: Die MDF1-Wettervorhersage für den 3. und 4. Juni. In der Nacht zum Donnerstag gibt es eine wechselnde Bewölkung mit klaren Abschnitten. Es wird trocken sein. Die Nachttemperaturen gehen auf 14 bis 12 Grad zurück. Der Wind weht schwach und weiterhin in Böen aus südlicher Richtung. Am Donnerstag ist der Himmel wechselnd bewölkt. Es gibt immer wieder Regenschauer, teils mit eingelagerten Gewitter, aber auch trockene und sonnige Abschnitte. Die Temperaturen steigen auf Werte von 20 bis 22 Grad. Der Wind weht schwach und weiterhin in Böen aus südlicher Richtungen. Die weiteren Aussichten bis zum Sonntag. In den nächsten Tagen bleibt das Wetter wechselhaft, denn ein Tiefdruckgebiet mit zugehörigen Wetterfronten bringt Wolken und Regen. Die Sonne ist nur partiell mit dabei. Die Temperaturen sind recht kühl.
4: Heute etwa 50 Jahre alte Männer haben es vielleicht noch während ihres Grundwehrdienstes erlebt, den Übergang von der NVA zur Bundeswehr zwischen 1990 und 1993. In der Veranstaltung am Donnerstag in der Zentralbibliothek wird jedoch ein amerikanischer Verbindungsoffizier zu Wort kommen, der den Prozess auch direkt miterlebte und später dazu seine Doktorarbeit und ein Buch darüber veröffentlichte. die von der Friedrich-Ebert-Stiftung verantwortete Lesung mit Impulsvortrag und anschließender Diskussion beginnt um 17 Uhr und der Eintritt ist kostenlos. Auch das Filmgespräch um 19 Uhr auf dem Moritzhof nimmt die DDR noch einmal in den Blick. Stasi FC heißt der Film, der die Rolle des Berliner FC Dynamo beschreibt. Nachdem Stasi-Chef Mielke 1978 beschloss, dass sein Lieblingsverein die Spitzenposition in der DDR-Oberliga zu übernehmen hatte. Dabei halfen auch raffinierte Manipulationen und fragwürdige Schiedsrichterentscheidungen. Es regte sich aber auch Fanwiderstand. Und heute könnte man sich die Frage stellen, was hätte man selber getan? Die Moderation des Gesprächs nach der Filmvorführung übernimmt Stadtschreiberin Anna Hahn und hier kostet die Eintrittskarte 5 Euro. Ja, mein letzter Tipp für den Donnerstag betrifft wie immer unser Programm, zu dem ich Sie herzlich einladen möchte. Hier geht es gleich weiter mit unserer Ausgabe für Halle, unser Beitrag für die Völkerverständigung in Sachsen-Anhalt. Auf Wiedersehen und bleiben Sie gesund!
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21: That did care about their future.
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28: You should say yes. Future Council, it's about harnessing the potential of the future generation.
29: We need reassurance that we are being heard.
30: I feel so energized. They're amazing.
5: And their voices have never been more important.
31: In our world, we really have to protect what we love. We kind of need your help.
32: I will try to fix you.
33: I am the CEO of Coca-Cola.
34: Es ist die Beziehung zwischen uns und unserem Land. Das ist die Arbeit von Tausenden von Jahren.
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40: Weil Ihre Länder Sie nicht wollen.
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43: Das Grundbuchsystem wird Sie schützen.
44: Sie roden Land für eine neue Kolonie, direkt neben den Feldern.
45: Wir erbitten Ihre Hilfe beim Schutz unserer Dörfer.
46: Ich bitte Sie alle, darauf zu vertrauen, dass Araber und Juden zusammenleben können. 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
49: Es muss einen anderen Weg geben.
50: Den gibt es nicht.
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0: Es lebe der Aufstand!
1: Es lebe der Aufstand!
38: Das ist mein kleiner Bruder. Er hat überhaupt nichts getan.
2: Ich habe zum ersten Mal Angst zu sterben.
3: Mutter!
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0: Die Zahl der Personen, die verfassungsfeindlichen Personenzusammenschlüssen zuzurechnen sind, ist im vorigen Jahr auf etwa 7.300 Personen angestiegen. Das entspricht einem Zuwachs von fast 20% im Vergleich zu 2024. So Tamara Zieschang, die Innenministerin von Sachsen-Anhalt, bei der Vorstellung des aktuellen Verfassungsschutzberichtes. Vor allem der Phänomenbereich Rechtsextremismus hat demzufolge zu diesem Anstieg beigetragen. Waren es 2024 noch 4.000 Personen, die man diesem Spektrum zurechnete, ermittelte man im vorigen Jahr bereits 5.100. Als Linksextremisten wurden 770 Personen registriert, was auch mehr waren als im Vorjahr. Und den Rest muss man in islamistischen Gruppierungen verorten. Weiter beobachtete der Verfassungsschutz vermehrte Versuche aus dem Ausland über Desinformationskampagnen, beispielsweise auf demokratische Willensprozesse wie Wahlen Einfluss zu nehmen. Etwas, was auch im Vorfeld der kommenden Landtagswahl zunehmend erwartet wird. Und damit ein herzliches Willkommen zum MDV1 Direktmagazin am Mittwoch. Für Innenministerin Zieschang stellt wegen der Erkenntnisse des Verfassungsschutzes der Rechtsextremismus nach wie vor die größte Herausforderung für die Demokratie dar. Nicht nur die Menge, auch die steigende Zahl der Personen bietet Anlass zur Sorge. Es ist jedoch auch alarmierend, dass die extremistischen Ränder der Gesellschaft wachsen und sich immer mehr Menschengruppen zuwenden würden, die Menschenwürde, Demokratie und Rechtsstaatlichkeit mit Füßen treten. Dem entgegenzuwirken, bliebe eine gesellschaftliche Aufgabe und der Verfassungsschutz leistet dabei eine wichtige Aufklärungsarbeit, so Zieschang abschließend.
1: In gleich zwei Orten in Sachsen-Anhalt kann in diesem Jahr ein ganz besonderes Jubiläum gefeiert werden. Die Rede ist von den Lutherstädten Eisleben und Wittenberg, an denen die 6 Gedenkstätten zu Ehren Martin Luthers zu finden sind, die vor 30 Jahren in die UNESCO-Weltkulturerbeliste aufgenommen wurden. Feiern möchte man das mit einem vielfältigen Festprogramm, das den Menschen einen Rückblick auf die letzten 3 Jahrzehnte gibt, sowie ihnen die Möglichkeit dieses Welterbes aufzeigen soll.
2: Wir wollen also allerlei Veranstaltungen anbieten, niederschwellig Welterbe kennenzulernen, zum Beispiel in Wittenberg mit Yoga im Landsturmgarten, also in einem Welterbe. Wir werden viele Konzerte haben, viele Vorträge, eine Fotosafari im Museum. Und so versuchen wir, die Menschen aus Sachsen-Anhalt, aber auch aus der Welt und insbesondere natürlich aus den Welterbestätten in Wittenberg und Eisleben mit unseren Museen noch vertrauter zu machen.
1: Geplant sind Veranstaltungen an und um alle 6 Luther-Gedenkstätten, also das Geburts- und das Sterbehaus in Eisleben sowie die übrigen 4 in Wittenberg, zu denen das Lutherhaus, das Melanchthonhaus, die Stadtkirche St. Marien und die Schlosskirche zählen. Dabei wird im Verlauf dieser Feierlichkeiten jeden Monat die Gedenkstätte gewechselt, um einen der Orte besonders in den Vordergrund zu rücken. Dieser Wechsel soll immer zum 7. des Monats erfolgen, in Anlehnung an die Eintragung in die Welterbeliste, die am 7. Dezember 1996 erfolgte. Beginn des Festaktes ist daher am kommenden Sonntag, am UNESCO-Welterbetag.
2: Da gibt es die ersten Veranstaltungen in Eisleben und in Wittenberg. Und am 20. Juni gibt es einen Festakt in Eisleben. Und im Anschluss oder parallel dazu auch ein großes Bürgerfest in Eisleben für die Menschen aus Eisleben natürlich, aber natürlich auch aus allen anderen Orten des Landes und natürlich darüber hinaus.
1: Besucher können sich auf zahlreiche musikalische Events freuen. Es werden Vorträge und Sonderführungen geboten. Für die jüngsten Gäste gibt es das klassische Kinderschminken. Und für die Großen gibt es neben freie Eis unter anderem auch frei Bier. Genauere Informationen zu den einzelnen Events sowie der gesamte Programmablauf im Überblick sind auf der Website der Stadt Wittenberg zu finden. Anlässlich des Jubiläums kann zudem ein neuer 0-Euro-Schein erworben werden. Ein beliebter Gimmick, mit dem man nun auch das Welterbe in den beiden Lutherstädten zu würdigen vermochte, in 2 limitierten Varianten für je 4 oder 6 Euro.
2: Das war eine Idee der Touristinformation in Wittenberg, die damit auf uns zukam. Und wir haben uns dann gemeinsam entschieden, dass wir das auf jeden Fall dass wir das gemeinsam mittragen und dass wir diese 0-Euro-Scheine jetzt in den Umlauf bringen. Die sind ja immerhin auch ein wichtiger Werbeträger für Eisleben und Wittenberg.
1: Neben dem Vorstand der Stiftung Luther Gedenkstätten in Sachsen-Anhalt beteiligten sich zudem die Bürgermeister bzw. Oberbürgermeister der beiden Lutherstädte und Vertreter der beiden Wittenberger Kirchen an der Programmvorstellung am Montag, sowie Kulturminister Robra, der betonte, wie sehr er sich außerdem darüber freue, dieses 30-jährige Jubiläum während seiner Amtszeit noch erleben zu dürfen. Ein Gefühl, das die anderen Akteure mit Sicherheit teilten.
2: geht ein ganz großer Dank an die Menschen, die damals vor 30 Jahren sich darum gekümmert haben, dass wir überhaupt Welterbe geworden sind. Wir haben versucht, die ausfindig zu machen und sie auch einzuladen zum Festakt. Ein großer Dank geht natürlich auch an meinen Vorgänger, Dr. Stefan Rhein, der viele, viele Jahre die Stiftung begleitet hat und auf den Weg gebracht hat, dass wir heute dort sind, wo wir sind.
0: Die Brücken in Nord-Süd-Richtung über den Riebeckplatz müssen abgerissen werden. Die etwa 60 Jahre alten Bauwerke sind aus Spannbeton gebaut und weisen sogenanntes Vorankündigungsverhalten bezüglich der gefürchteten Spannungsrisskorrosion auf. Es sei allerdings keine Gefahr im Verzug, wie beispielsweise bei den mittlerweile abgerissenen Brückenbauwerken in Magdeburg. Dennoch ist eine dauerhafte Weiternutzung auch wie ursprünglich geplant als Fußgänger- und Radfahrerbrücke nicht mehr möglich. Es gibt jedoch Überlegungen, eine solche Brückenverbindung für den Fußgänger- und Fahrradverkehr neu zu bauen. Schließlich wurde ein entsprechender Stadtratsbeschluss zum grundsätzlichen Vorhandensein einer solchen Verbindung gefasst. Wie und wo genau ein solches Bauwerk errichtet werden könnte, wird derzeit geprüft. Außerdem ist man dabei, über Fördermittel eine Finanzierung sicherzustellen. Weiter wurde mitgeteilt, dass die Vergabeverfahren zur Baufeldfreimachung für den Umbau des Riebeckplatzes kurz vor dem Abschluss steht. Denn bis Ende 2028 muss der Platz für die Baustelle des Zukunftszentrums zur Verfügung stehen. Für dieses Vorhaben stehen 70 Millionen Euro zur Verfügung.
3: Schick, Jean Salpatre, Jesus am Kreuz, ein Pfarrer, ein Doktor, ein Buchhändler, viele Partygäste, Anhänger,
4: Internationales Figurentheaterfestival Blickwechsel 2026. Das ist einer der vielen Programmpunkte des Festivals. Von links nach rechts spielen Maria Vittoria, Carolina Walker und Clara Ecke. Sie studieren im dritten Studienjahr Puppenspiel an der Hochschule für Schauspielkunst Ernst Busch Berlin und ihre Aufgabe war es, eine szenische Arbeit in Mischform von den Proberäumen auf die Bühne zu bringen.
5: Bei Colomb zu Haus.
6: Bei Colomb zu Haus.
7: Im Badezimmer. Colomb beendete seine Toilette.
8: Er nahm den Zerstäuber von der Glasplatte und verteilte wohlriechendes Öl auf sein helles Haar. Dann legte er den Kamm hin, griff zur Nagelschere und schnitt die Ränder seiner Augen wieder schräg.
7: Um seinem Blick ein Geheimnis zu verleihen.
8: Im Spiegel konnte man sehen, sich einige Pickel im Umkreis seiner Nasenflügel erheben. Als sie ihre Hässlichkeit gewahr werden, ziehen sie sich behende unter die Haut zurück.
7: Coulin verlässt das Badezimmer, um die Vorbereitungen auf das Abendessen zu überwachen.
4: Grundlage des Textes ist der surreale Roman Der Schaum der Tage von Boris Vian aus dem Jahr 1946. Das gesellschaftskritische Drama über Tod und Entfremdung wurde extrem eingekürzt, denn hier geht es darum, Erzählweisen zu proben, die mit und über den Körper funktionieren. So werden also Praktiken des Körpertheaters mit dem Gelernten aus dem Grundstudium Puppenspiel verwoben. Zwischen Material, Puppen, Raum und den Körpern der Spielerinnen sollen neue Dimensionen des Spiels, der Manipulation und der Verkörperung entstehen.
9: Ich glaube, es ging so ein bisschen darum, dass wir uns für die gemischte Puppenform entschlossen haben, dass wir da nochmal einen Fokus drauf setzen. Jetzt zu Beginn des dritten Jahres haben wir versucht, so viele Bilder wie möglich zu zeigen, die diesen Missstand und diese Klassengesellschaft etc. gut abbilden können. Und das, obwohl wir so schnell und auch die Figuren uns teilen, dass trotzdem so ein Klang oder ein Gefühl für eine Figur irgendwie entstehen kann.
4: Denn hier geht es für alle Beteiligten um einen Lernprozess. Sie haben sich für einen so intellektuell anspruchsvollen Stoff entschieden, weil komplexe Satzstrukturen, präzise Atemtechnik, korrekte Artikulation und fehlerfreie Phrasierung verlangen. Die Studierenden beweisen so, dass sie verschachtelte philosophische Gedankengänge durchdringen und für das Publikum logisch nachvollziehbar transportieren können.
8: Verzeihung, ich habe Sie warten lassen.
10: Das macht nichts.
8: Macht nichts. Doch, das war Absicht.
4: Und das sind Voraussetzungen, um für künftige Generationen das Puppentheater zukunftsfähig zu machen.
10: Ich glaube, die Puppe hat einen Zugang zu Menschen, den die digitalen Medien nicht so replizieren können. Also dieses Material auf der Bühne, was tot scheint, bis wir es animieren, glaube ich, regt in den Leuten etwas an, was ein Handybildschirm nicht kann. Und deswegen bin ich sehr hoffnungsfroh, dass diese Kunstform erhalten bleibt.
4: Der Applaus im großen Saal des Magdeburger Puppentheaters beweist, dass diese drei hier auf dem richtigen Weg sind und ihre Professoren und Lehrer mit Stolz auf den 50. Jahrgang Puppenspiel an der Schauspielschule Ernst Busch Berlin blicken können.

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1: Ja, hallo erstmal. Ich weiß ja gar nicht, ob Sie es überhaupt interessiert. Ich erzähle es Ihnen trotzdem. Magdeburg war in den großen Schlagzeilen bundesweit wegen der Magdeburger Kultur. Also eher wegen des Nichtstattfindens von Kultur in Magdeburg. Also präzise, ein Autor sollte in der Stadtbibliothek lesen und das wurde dann verboten. Nein, nicht verboten. Es wurde verlegt in den Moritzhof. Aber der Autor machte es offen und sagte, es wäre verboten worden in der Stadtbibliothek. Und die Stadtbibliothek sagte, na ja, Verbot, es wurde von oben nahegelegt. Und daraufhin griff sie ein, unsere Oberbürgermeisterin. Und sie sagte klar und deutlich, nein, natürlich habe ich nichts verboten. Um dann im Nachklang aber zugeben zu müssen, sie hätte nur einen Prüfauftrag gegeben. Einen Prüfauftrag, ob denn dieser Autor politisch neutral sei. Nun gibt es auf der Welt viele Dinge. Rote Rosen, blaue Blumen der Romantik. Aber eines gibt es nicht. Politisch neutrale Autoren. Darum schreiben die ja, weil sie nicht neutral sind. Weil sie eine Position einnehmen. Das heißt, niemals nicht wird ein Autor politisch neutral sein. Also ist es schon ein Verbot, aber es nennt sich eben anders. Ist das so, wie man sagen würde, natürlich kommt Ihr Auto auch ohne Räder durch den TÜV, aber wir müssen erst mal prüfen, ob es Räder hat. Oh, es hat keine Räder, dann kommt es eben doch nicht durch den TÜV. Sie verstehen, was ich meine. Es gibt keine Zensur. Alles ist gut. Wir werden nicht repressiv regiert. Alles ist gut. Es gibt nur Prüfaufträge. Das ist so, wie man zu mir sagt, Lars, du bist ein bisschen kräftig gebaut, du solltest keinen Zucker essen, sagt niemand. Alle sagen nur, wir gucken mal, dass wir einen Prüfauftrag vergeben, ob Zucker und dicker Bauch vielleicht möglicherweise im Verhältnis zueinander stehen. Ja, tun sie, weiß ich. In diesem Sinne, einen schönen Prüfauftrag für Sie alle.
2: Nach 20 Jahren am Standort Südstadtcenter findet man nun die Stadtbibliothek Süd am Platz der Völkerfreundschaft in der Südstadt im Haus des HWG Mieterladens. Für den Umzug der etwa 10.000 Medien, die dort zur Ausleihe zur Verfügung stehen, benötigten 5 Leute 9 Tage. 3 Tage zum Verpacken, 2 Tage zum Transport und noch einmal 4 Tage, um alles wieder richtig einzusortieren. Die neue Niederlassung ist ebenerdig und damit barrierefrei. Die große Schaufensterfront bietet eine gute Sichtbarkeit und auch die nächste Straßenbahnhaltestelle ist nur 200 Meter entfernt. Auch am neuen Standort bleibt es bei den gewohnten Öffnungszeiten. Montags und freitags von 10 bis 13 und von 14 bis 18 Uhr.

0: Uhr und immer Mittwoch zwischen 14 und 18 Uhr. Auch an der gewohnten Telefonnummer der Einrichtung hat sich nichts geändert. Die Reklame.
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0: Willkommen zurück. Zwei Monate vor dem offiziellen Beginn des Ausbildungsjahres 2026-27 im Handwerk vermeldete die Handwerkskammer Halle den Abschluss von bisher 617 Ausbildungsverträgen. Dennoch suchen immer noch viele Handwerksunternehmen nach Nachwuchs, weshalb die zuständige Kammer sich sicher ist, dass es für viele Suchende immer noch eine gute Chance gibt, eine Ausbildung im gewünschten Traumberuf zu finden. Da erfahrungsgemäß zum Ende des laufenden Semesters zahlreiche Studenten sich entscheiden, das Universitätsstudium nicht mehr fortzusetzen, vielleicht der Hinweis, dass es im Handwerk genug Möglichkeiten gibt, einen interessanten Beruf zu finden und Handwerksbetriebe gern solche Studienabbrecher einstellen. Den schnellsten Weg zu den offenen Lehrstellen findet man über die Internetseite der Handwerkskammer Halle unter www.hwkhalle.de.
5: 16 Jahre nach ihrem letzten Besuch in der Region macht die Tour der Hoffnung wieder Station in Sachsen-Anhalt. Auf einer Pressekonferenz stellt die Organisation am Dienstag die 44. Auflage der Benefizradtour vor, die vom 6. bis zum 8. August stattfinden wird. Seit 1983 treten jedes Jahr engagierte Menschen aus allen möglichen Bereichen für den guten Zweck in die Pedale. Die Tour der Hoffnung sammelt Spenden für Kinder und Jugendliche, die an Krebs oder Leukämie erkrankt sind. Mit Erfolg, denn seit Beginn der Tour ist die Heilchance für leukämieerkrankte Kinder von rund 30 auf mittlerweile über 90% gestiegen. Doch das Ziel bleibt ehrgeizig. Die Organisatoren wollen den medizinischen Fortschritt weiter unterstützen, damit sich künftig kein Kind mehr vor einer Krebserkrankung und ihren Folgen fürchten muss.
6: Aber Ehrenamt funktioniert auch nur in der Umsetzung, wenn man ein Projekt für sich entdeckt hat, mit dem man sich zu 100% identifiziert. Und das ist bei uns in unserem Vorstand, aber auch wenn ich unseren Helfer-Jungs auch zur Seite stehen und all denen, die halt einmal im Jahr diese drei Tage dann mit uns unterwegs sind, das ist gegeben. Ansonsten würden die keine Wiederholungstäter sein. Und das macht halt unglaublich viel Spaß. Klar, für die sogenannten Prominenten, früher, ich stehe nicht mehr so in der Öffentlichkeit, aber als Prominente da mit rein zu geraten, dann den Namen auch ein Stück weit zu geben. Und das ist eigentlich so der Hauptweg. Und das muss ich jetzt wirklich sagen, als Athletin war die schönsten Erfolge die Staffelerfolge, weil die hat man gemeinsam erlebt und das Team hat Staffelerfolge natürlich auch gemeinsam gefeiert. Und wenn wir am letzten Abend durch sind, hoffentlich unfallfrei durch sind und eine schöne Spendensumme zusammenbekommen, es gibt nichts Schöneres, als in die Gesichter zu gucken, die dann alle stolz sein dürfen und zu wissen, was damit alles bewegt werden kann.
5: Rund 160 Teilnehmer werden in diesem Jahr auf die insgesamt 255 Kilometer lange Strecke gehen. Erkennbar sind sie dabei traditionell an ihrer auffälligen Kleidung, neongelber Helm und grüne Jacke. Die erste Etappe führt wie gewohnt durch Mittelhessen. Am zweiten Tag startet das Fahrerfeld in Magdeburg und fährt weiter nach Halle. Geplante Stopps gibt es unter anderem in Schönebeck und Köthen. Dort hoffen die Organisatoren nicht nur auf zahlreiche Zuschauer, sondern auch auf Spendenübergaben. Entsprechend groß war die Freude der Bürgermeister beider Städte über den Besuch der Tour. Die dritte und letzte Etappe führt schließlich von Halle nach Leipzig. Ziel ist die Kinderonkologie, die symbolisch für die Einrichtungen steht, denen die Spendengelder zugutekommen. Alle Startplätze sind bereits seit langem vergeben und die Fahrer bereiten sich derzeit intensiv auf die Tour vor. Das Team erhofft sich dann zum Start auch prominente Gäste wie Tefe Schur oder Olaf Ludwig begrüßen zu können.
6: Und dann mal vielleicht ganz schnell durch den Gang aus dem Biathlon-Bereich. Meine ehemalige Kollegin Katrin Apel, Sven Fischer und Frank Ulrich, Athlet und Bundestrainer. Mit Katrin Baron, unsere in Deutschland bekannteste und erfolgreichste Ruderin Dagmar Hase, die diesmal das erste Mal dabei sein wird, die Schwimmerin. Dann haben wir unsere Moderatorin nicht zu vergessen, unseren mit Marina Thielmann, der ehemalige Eiskunstläuferin. Wir haben auch als mit Klaus-Peter Thaler, einem Radsportler, der unser langjähriger Kapitän ist und auch von Anfang an dabei ist, einer der, ich glaube, es gibt nur einen, der tatsächlich von Anfang an dabei ist. Die Fußballer Felix Magath und Jupp Kapellmann sind so ein bisschen unser Special Duo auf unserer Tour, die haben beide zugesagt. Und am Samstag kommt dann dazu, also die fahren fast alle auf den Samstag, bis auf Epselinger, den Turner. Und ich glaube, Olaf Ludwig wird noch an dem Freitag dabei sein. Am Samstag kommen dann noch dazu Jens Lehmann, ehemaliger erfolgreicher Radsportler und jetzt Bundestagsabgeordneter, ist auch das erste Mal bei uns dabei. Henry Maske dürfen wir wieder bei uns begrüßen. Er hat letztes Jahr mal aussetzen müssen. Dieses Jahr wäre ich für einen Tag dabei. Und Johann von Bülow, der ist Schauspieler, also war kein Sportler, sondern war von der Schauspielerseite. Also ich glaube, auch ein sehr schönes, buntes Feld. Und alles Menschen, und das ist für uns immer wichtig. Ich sage, der Promi ist ein Türöffner und der Promi ist natürlich den, den auch die Stoppgeber und die Gastgeber dann nutzen können, um vielleicht ein bisschen Aufmerksamkeit zu erzeugen, dass vielleicht auch Leute dazukommen, wenn wir da den Stopp machen. Aber ich finde auch immer, es ist schön, wenn der Promi sich auch mit der Sache identifiziert. Also mir ist das immer wichtig, dass ich merke, wenn der dabei ist, dass der auch zu dieser Gemeinschaft zählt und nicht der Promi ist, wer den roten Teppich braucht. Also, und diese Promis, die wir bis jetzt mitgenommen haben, die sind voll dabei. Also die tanzen dann auch morgens um 10 schon Polonaise mit uns, ohne dass sie schon Alkohol getrunken haben. Und das ist schön. Das macht Spaß.
5: Ein besonderes Merkmal der Tour, die Spenden kommen zu 100% bei den Begünstigten an. Darunter zählen Kinderkliniken, Hospize und Forschungseinrichtungen, die sich um die Betreuung und Behandlung krebskranker Kinder und Jugendlicher kümmern. Sämtliche organisatorische Kosten werden dabei von den Sponsoren getragen. Wer Anfang August nicht selbst dabei sein kann, hat bereits im Juli die Möglichkeit, die Aktion zu unterstützen, beim sogenannten Social Ride. Vom 4. bis zum 12. Juli sollen die Teilnehmer innerhalb von 9 Tagen insgesamt 333 Kilometer mit dem Fahrrad zurücklegen. Idealerweise spendet man dabei 10 Cent pro gefahrenem Kilometer. Alternativ ist selbstverständlich auch eine direkte Spende möglich. Mehr Informationen dazu finden Interessierte auf der Internetseite der Tour der Hoffnung.
7: Die MDF1 Wettervorhersage für den 3. und 4. Juni. In der Nacht zum Donnerstag gibt es eine wechselnde Bewölkung mit klaren Abschnitten. Es wird trocken sein. Die Nachttemperaturen gehen auf 14 bis 12 Grad zurück. Der Wind weht schwach und weiterhin in Böen aus südlicher Richtung. Am Donnerstag ist der Himmel wechselnd bewölkt. Es gibt immer wieder Regenschauer, teils mit eingelagerten Gewitter, aber auch trockene und sonnige Abschnitte. Die Temperaturen steigen auf Werte von 20 bis 22 Grad. Der Wind weht schwach und weiterhin in Böen aus südlicher Richtungen. Die weiteren Aussichten bis zum Sonntag. In den nächsten Tagen bleibt das Wetter wechselhaft, denn ein Tiefdruckgebiet mit zugehörigen Wetterfronten bringt Wolken und Regen. Die Sonne ist nur partiell mit dabei. Die Temperaturen sind recht kühl.
0: Für Balkonkraftwerke interessieren sich sicher viele, allerdings möchte man vielleicht zu den technischen und Genehmigungen

0: Ziel ist es, 100 angehenden Schulkindern aus AWO-Einrichtungen in Halle-Neustadt und der Silberhöhe den Start ins Schulleben zu erleichtern. Ja, mein letzter Tipp für den Donnerstag betrifft wie immer unser Programm, zu dem ich Sie recht herzlich einladen möchte. Hier geht es gleich weiter mit unserer Ausgabe für Magdeburg, unser Beitrag zur Völkerverständigung in Sachsen-Anhalt. Auf Wiederfernsehen und bleiben Sie gesund.
1: Es ist die Beziehung zwischen uns und unserem Land. Das ist die Arbeit von Tausenden von Jahren.
2: Ein neues Kapitel der Geschichte wird heute geschrieben.
3: Nun hören Sie die Stimmen Jerusalems.
4: Wir verlieren täglich Land. Viele Bauern wurden von ihrem Grund vertrieben.
5: Warum kommen Sie her, um hier zu leben?
6: Weil Ihre Länder Sie nicht wollen.
7: Thomas Hopkins, Privatsekretär des Hochkommissars Yusuf Bassawi.
1: Haben die Briten das Recht, das Land nach Belieben zu verteilen?
8: Das Grundbuchsystem wird sie schützen.
9: Sie roden Land für eine neue Kolonie, direkt neben den Feldern.
10: Wir erbitten Ihre Hilfe beim Schutz unserer Dörfer.
11: Ich bitte Sie alle, darauf zu vertrauen, dass Araber und Juden zusammenleben können. Mit Ihrer Hilfe schaffen wir ein vereintes und friedliches, heiliges Land.
12: Wir suchen nach bewaffneten Banditen.
13: Raus hier!
14: Wir haben jede arabische Druckerei geschlossen. Wir haben Kontrollposten und Ausgangssperren eingerichtet.
15: Es muss einen anderen Weg geben.
16: Den gibt es nicht.
17: Ich will nicht kämpfen.
18: Das will niemand.
19: Es lebe der Aufstand!
20: Es lebe der Aufstand!
21: Das ist mein kleiner Bruder. Er hat überhaupt nichts getan.
22: Ich habe zum ersten Mal Angst zu sterben.
23: Mutter!
24: Ihr seid die Söhne und Töchter dieses Landes!
25: Wir stehen an einem bedeutenden Moment der Geschichte. Überlegen Sie sich, auf welcher Seite Sie stehen wollen.

Die Zahl der Personen, die verfassungsfeindlichen Personenzusammenschlüssen zuzurechnen sind, ist im vorigen Jahr auf etwa 7.300 Personen angestiegen. Das entspricht einem Zuwachs von fast 20% im Vergleich zu 2024. So Tamara Zieschang, die Innenministerin von Sachsen-Anhalt.

0: bei der Vorstellung des aktuellen Verfassungsschutzberichtes. Vor allem der Phänomenbereich Rechtsextremismus hat demzufolge zu diesem Anstieg beigetragen. Waren es 2024 noch 4.000 Personen, die man diesem Spektrum zurechnete, ermittelte man im vorigen Jahr bereits 5.100. Als Linksextremisten wurden 770 Personen registriert, was auch mehr waren als im Vorjahr. Und den Rest muss man in islamistischen Gruppierungen verorten. Weiter beobachtete der Verfassungsschutz vermehrte Versuche aus dem Ausland über Desinformationskampagnen, beispielsweise auf demokratische Willensprozesse wie Wahlen Einfluss zu nehmen. Etwas, was auch im Vorfeld der kommenden Landtagswahl zunehmend erwartet wird. Und damit ein herzliches Willkommen zum MdV-Direktmagazin am Mittwoch. Für Innenministerin Zieschang stellt wegen der Erkenntnisse des Verfassungsschutzes der Rechtsextremismus nach wie vor die größte Herausforderung für die Demokratie dar. Nicht nur die Menge, auch die steigende Zahl der Personen bietet Anlass zur Sorge. Es ist jedoch auch alarmierend, dass die extremistischen Ränder der Gesellschaft wachsen und sich immer mehr Menschengruppen zuwenden würden, die Menschenwürde, Demokratie und Rechtsstaatlichkeit mit Füßen treten. Dem entgegenzuwirken, bliebe eine gesellschaftliche Aufgabe und der Verfassungsschutz leistet dabei eine wichtige Aufklärungsarbeit, so Zieschang abschließend.
1: In gleich zwei Orten in Sachsen-Anhalt kann in diesem Jahr ein ganz besonderes Jubiläum gefeiert werden. Die Rede ist von den Lutherstädten Eisleben und Wittenberg, an denen die sechs Gedenkstätten zu Ehren Martin Luthers zu finden sind, die vor 30 Jahren in die UNESCO-Weltkulturerbeliste aufgenommen wurden. Feiern möchte man das mit einem vielfältigen Festprogramm, das den Menschen einen Rückblick auf die letzten drei Jahrzehnte gibt, sowie ihnen die Möglichkeit dieses Welterbes aufzeigen soll.
2: Wir wollen also allerlei Veranstaltungen anbieten, niederschwellig Welterbe kennenzulernen, zum Beispiel in Wittenberg mit Yoga im Landsturmgarten, also in einem Welterbe. Wir werden viele Konzerte haben, viele Vorträge, eine Fotosafari im Museum. Und so versuchen wir, die Menschen aus Sachsen-Anhalt, aber auch aus der Welt und insbesondere natürlich aus den Welterbestätten in Wittenberg und Eisleben mit unseren Museen noch vertrauter zu machen.
1: Geplant sind Veranstaltungen an und um alle sechs Luther-Gedenkstätten, also das Geburts- und das Sterbehaus in Eisleben sowie die übrigen vier in Wittenberg, zu denen das Lutherhaus, das Melanchthonhaus, die Stadtkirche St. Marien und die Schlosskirche zählen. Dabei wird im Verlauf dieser Feierlichkeiten jeden Monat die Gedenkstätte gewechselt, um einen der Orte besonders in den Vordergrund zu rücken. Dieser Wechsel soll immer zum 7. des Monats erfolgen, in Anlehnung an die Eintragung in die Welterbeliste, die am 7. Dezember 1996 erfolgte. Beginn des Festaktes ist daher am kommenden Sonntag, am UNESCO-Welterbetag.
2: Da gibt es die ersten Veranstaltungen in Eisleben und in Wittenberg. Und am 20. Juni gibt es einen Festakt in Eisleben. Und im Anschluss oder parallel dazu auch ein großes Bürgerfest in Eisleben für die Menschen aus Eisleben natürlich, aber natürlich auch aus allen anderen Orten des Landes und natürlich darüber hinaus.
1: Besucher können sich auf zahlreiche musikalische Events freuen. Es werden Vorträge und Sonderführungen geboten. Für die jüngsten Gäste gibt es das klassische Kinderschminken. Und für die Großen gibt es neben frei Eis unter anderem auch frei Bier. Genauere Informationen zu den einzelnen Events sowie der gesamte Programmablauf im Überblick sind auf der Website der Stadt Wittenberg zu finden. Anlässlich des Jubiläums kann zudem ein neuer 0-Euro-Schein erworben werden. Ein beliebter Gimmick, mit dem man nun auch das Welterbe in den beiden Lutherstädten zu würdigen vermochte, in zwei limitierten Varianten für je 4 oder 6 Euro.
2: Das war eine Idee der Touristinformation in Wittenberg, die damit auf uns zukam. Und wir haben uns dann gemeinsam entschieden, dass wir das auf jeden Fall dass wir das gemeinsam mittragen und dass wir diese 0-Euro-Scheine jetzt in den Umlauf bringen. Die sind ja immerhin auch ein wichtiger Werbeträger für Eisleben und Wittenberg.
1: Neben dem Vorstand der Stiftung Luther Gedenkstätten in Sachsen-Anhalt beteiligten sich zudem die Bürgermeister bzw. Oberbürgermeister der beiden Lutherstädte und Vertreter der beiden Wittenberger Kirchen an der Programmvorstellung am Montag, sowie Kulturminister Robra, der betonte, wie sehr er sich außerdem darüber freue, dieses 30-jährige Jubiläum während seiner Amtszeit noch erleben zu dürfen. Ein Gefühl, das die anderen Akteure mit Sicherheit teilten.
2: Es geht ein ganz großer Dank an die Menschen, die damals vor 30 Jahren sich darum gekümmert haben, dass wir überhaupt Welterbe geworden sind. Wir haben versucht, die ausfindig zu machen und sie auch einzuladen zum Festakt. Ein großer Dank geht natürlich auch an meinen Vorgänger, Dr. Stefan Rhein, der viele, viele Jahre die Stiftung begleitet hat und auf den Weg gebracht hat, dass wir heute dort sind, wo wir sind.
0: Die Brücken in Nord-Süd-Richtung über den Riebeckplatz müssen abgerissen werden. Die etwa 60 Jahre alten Bauwerke sind aus Spannbeton gebaut und weisen sogenanntes Vorankündigungsverhalten bezüglich der gefürchteten Spannungsrisskorrosion auf. Es sei allerdings keine Gefahr im Verzug, wie beispielsweise bei den mittlerweile abgerissenen Brückenbauwerken in Magdeburg. Dennoch ist eine dauerhafte Weiternutzung auch wie ursprünglich geplant als Fußgänger- und Radfahrerbrücke nicht mehr möglich. Es gibt jedoch Überlegungen, eine solche Brückenverbindung für den Fußgänger- und Fahrradverkehr neu zu bauen. Schließlich wurde ein entsprechender Stadtratsbeschluss zum grundsätzlichen Vorhandensein einer solchen Verbindung gefasst. Wie und wo genau ein solches Bauwerk errichtet werden könnte, wird derzeit geprüft. Außerdem ist man dabei, über Fördermittel eine Finanzierung sicherzustellen. Weiter wurde mitgeteilt, dass die Vergabeverfahren zur Baufeldfreimachung für den Umbau des Riebeckplatzes kurz vor dem Abschluss steht. Denn bis Ende 2028 muss der Platz für die Baustelle des Zukunftszentrums zur Verfügung stehen. Für dieses Vorhaben stehen 70 Millionen Euro zur Verfügung.
3: Schick, Jean Salpatre, Jesus am Kreuz, ein Pfarrer, ein Doktor, ein Buchhändler, viele Partygäste, Anhänger,
4: Internationales Figurentheaterfestival Blickwechsel 2026. Das ist einer der vielen Programmpunkte des Festivals. Von links nach rechts spielen Maria Vittoria, Carolina Walker und Clara Ecke. Sie studieren im dritten Studienjahr Puppenspiel an der Hochschule für Schauspielkunst Ernst Busch Berlin und ihre Aufgabe war es, eine szenische Arbeit in Mischform von den Proberäumen auf die Bühne zu bringen.
5: Bei Colin zu Haus.
6: Bei Colin zu Haus.
7: Im Badezimmer. Colin beendete seine Toilette.
8: Er nahm den Zerstäuber von der Glasplatte und verteilte wohlriechendes Öl auf sein helles Haar. Dann legte er den Kamm hin, griff zur Nagelschere und schnitt die Ränder seiner Augen wieder schräg.
7: Um seinem Blick ein Geheimnis zu verleihen.
8: Im Spiegel konnte man sehen, sich einige Pickel im Umkreis seiner Nasenflügel erheben. Als sie ihre Hässlichkeit gewahr werden, ziehen sie sich behende unter die Haut zurück.
7: Coulin verlässt das Badezimmer, um die Vorbereitungen auf das Abendessen zu überwachen.
4: Grundlage des Textes ist der surreale Roman Der Schaum der Tage von Boris Vian aus dem Jahr 1946. Das gesellschaftskritische Drama über Tod und Entfremdung wurde extrem eingekürzt, denn hier geht es darum, Erzählweisen zu proben, die mit und über den Körper funktionieren. So werden also Praktiken des Körpertheaters mit dem Gelernten aus dem Grundstudium Puppenspiel verwoben. Zwischen Material, Puppen, Raum und den Körpern der Spielerinnen sollen neue Dimensionen des Spiels, der Manipulation und der Verkörperung entstehen.
9: Ich glaube, es ging so ein bisschen darum, dass wir uns für die gemischte Puppenform entschlossen haben, dass wir da nochmal einen Fokus drauf setzen. Jetzt zu Beginn des dritten Jahres haben wir versucht, so viele Bilder wie möglich zu zeigen, die diesen Missstand und diese Klassengesellschaft etc. gut abbilden können. Und das, obwohl wir so schnell und auch die Figuren uns teilen, dass trotzdem so ein Klang oder ein Gefühl für eine Figur irgendwie entstehen kann.
4: Denn hier geht es für alle Beteiligten um einen Lernprozess. Sie haben sich für einen so intellektuell anspruchsvollen Stoff entschieden, weil komplexe Satzstrukturen, präzise Atemtechnik, korrekte Artikulation und fehlerfreie Phrasierung verlangen. Die Studierenden beweisen so, dass sie verschachtelte philosophische Gedankengänge durchdringen und für das Publikum logisch nachvollziehbar transportieren können.
8: Verzeihung, ich habe Sie warten lassen.
10: Das macht nichts.
8: Macht nichts. Doch, das war Absicht.
4: Und das sind Voraussetzungen, um für künftige Generationen das Puppentheater zukunftsfähig zu machen.
10: Ich glaube, die Puppe hat einen Zugang zu Menschen, den die digitalen Medien nicht so replizieren können. Also dieses Material auf der Bühne, was tot scheint, bis wir es animieren, glaube ich, regt in den Leuten etwas an, was ein Handybildschirm nicht kann. Und deswegen bin ich sehr hoffnungsfroh, dass diese Kunstform erhalten bleibt.
4: Der Applaus im großen Saal des Magdeburger Puppentheaters beweist, dass diese drei hier auf dem richtigen Weg sind und ihre Professoren und Lehrer mit Stolz auf den 50. Jahrgang Puppenspiel an der Schauspielschule Ernst Busch Berlin blicken können.

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1: Ja, hallo erstmal. Ich weiß ja gar nicht, ob Sie es überhaupt interessiert. Ich erzähle es Ihnen trotzdem. Magdeburg war in den großen Schlagzeilen bundesweit wegen der Magdeburger Kultur. Also eher wegen des Nichtstattfindens von Kultur in Magdeburg. Also präzise, ein Autor sollte in der Stadtbibliothek lesen und das wurde dann verboten. Nein, nicht verboten. Es wurde verlegt in den Moritzhof. Aber der Autor machte es offen und sagte, es wäre verboten worden in der Stadtbibliothek. Und die Stadtbibliothek sagte, na ja, Verbot, es wurde von oben nahegelegt. Und daraufhin griff sie ein, unsere Oberbürgermeisterin. Und sie sagte klar und deutlich, nein, natürlich habe ich nichts verboten. Um dann im Nachklang aber zugeben zu müssen, sie hätte nur einen Prüfauftrag gegeben. Einen Prüfauftrag, ob denn dieser Autor politisch neutral sei. Nun gibt es auf der Welt viele Dinge. Rote Rosen, blaue Blumen der Romantik. Aber eines gibt es nicht. Politisch neutrale Autoren. Darum schreiben die ja, weil sie nicht neutral sind. Weil sie eine Position einnehmen. Das heißt, niemals nicht wird ein Autor politisch neutral sein. Also ist es schon ein Verbot, aber es nennt sich eben anders. Ist das so, wie man sagen würde, natürlich kommt Ihr Auto auch ohne Räder durch den TÜV, aber wir müssen erst mal prüfen, ob es Räder hat. Oh, es hat keine Räder, dann kommt es eben doch nicht durch den TÜV. Sie verstehen, was ich meine. Es gibt keine Zensur, alles ist gut, wir werden nicht repressiv regiert, alles ist gut, es gibt nur Prüfaufträge. Das ist so, wie man zu mir sagt, Lars, du bist ein bisschen kräftig gebaut, du solltest keinen Zucker essen, sagt niemand. Alle sagen nur, wir gucken mal, dass wir einen Prüfauftrag vergeben, ob Zucker und dicker Bauch vielleicht möglicherweise im Verhältnis zueinander stehen. Ja, tun Sie, weiß ich. In diesem Sinne, einen schönen Prüfauftrag für Sie alle.
2: Die Krisenkommunikation des Magdeburger Klinikums nach dem Terroranschlag auf dem Weihnachtsmarkt war der Deutschen Public Relations Gesellschaft eine Platin-Auszeichnung wert. Die Jury bewertete die Arbeit damit über alle Kategorien hinweg als außergewöhnlich, sowohl von den Inhalten her als auch von den damit erreichten Menschen. Wieder konnten Pressesprecherin Lisa Müller und Marc Raschke von der Öffentlichkeitsarbeit des Klinikums den Preis entgegennehmen, die zusätzlich und über die Auszeichnung in Bronze, Silber und Gold in Platin nach Magdeburg ging. Eben dieses Klinikum sucht nun Probanden, die an einer Studie zu Rückenschmerzen teilnehmen wollen. Gemeinsam mit Bewegungswissenschaftlern der Uni Magdeburg soll eine Studie erstellt werden, die den Einsatz einer entsprechenden Gesundheits-App überprüfen möchte. Interessenten sollten das 40. Lebensjahr vollendet haben und gewillt sein, entsprechende Übungen aus der App in ihren Alltag zu integrieren. Interessenten schicken einfach eine Mail an anne.wustmann@klinikum-magdeburg.de und werden dann kontaktiert. Die Reklame.
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2: Willkommen zurück. Seit fast 4 Jahren spielt Herbert Bockhorn für den 1. FCM. Nun wurde bekannt gegeben, dass der nunmehr 31-jährige Abwehrspieler seinen Vertrag verlängerte und weiterhin für die erste Mannschaft auflaufen soll. Bisher tat er das 74 Mal in der zweiten Liga und auch im DFB-Pokal. Sportdirektor Jekel lobte die bisher gezeigten Leistungen des gebürtigen Kameruners, hätten sie doch einen wesentlichen Beitrag zum Klassenerhalt der ersten Mannschaft beigetragen. Für welchen Zeitraum der Vertrag abgeschlossen wurde, teilte der Verein nicht mit. In der Medienmitteilung war jedoch von einem Einsatz in der kommenden Saison die Rede.
7: 16 Jahre nach ihrem letzten Besuch in der Region macht die Tour der Hoffnung wieder Station in Sachsen-Anhalt. Auf einer Pressekonferenz stellt die Organisation am Dienstag die 44. Auflage der Benefizradtour vor, die vom 6. bis zum 8. August stattfinden wird. Seit 1983 treten jedes Jahr engagierte Menschen aus allen möglichen Bereichen für den guten Zweck in die Pedale. Die Tour der Hoffnung sammelt Spenden für Kinder und Jugendliche, die an Krebs oder Leukämie erkrankt sind. Mit Erfolg, denn seit Beginn der Tour ist die Heilchance für leukämieerkrankte Kinder von rund 30 auf mittlerweile über 90% gestiegen. Doch das Ziel bleibt ehrgeizig. Die Organisatoren wollen den medizinischen Fortschritt weiter unterstützen, damit sich künftig kein Kind mehr vor einer Krebserkrankung und ihren Folgen fürchten muss.
8: Aber Ehrenamt funktioniert auch nur in der Umsetzung, wenn man ein Projekt für sich entdeckt hat, mit dem man sich zu 100% identifiziert. Und das ist bei uns in unserem Vorstand, aber auch wenn ich unseren Helfer-Jungs auch zur Seite stehen und all denen, die halt einmal im Jahr diese 3 Tage dann mit uns unterwegs sind, es ist gegeben, ansonsten würden die keine Wiederholungstäter sein. Und das macht halt unglaublich viel Spaß. Klar, für die sogenannten Prominenten, früher, ich stehe nicht mehr so in der Öffentlichkeit, aber als Prominente da mit rein zu geraten, dann den Namen auch ein Stück weit zu geben. Und das ist eigentlich so der Hauptweg. Und das muss ich jetzt wirklich sagen, als Athletin war die schönsten Erfolge die Staffelerfolge, weil die hat man gemeinsam erlebt und das Team hat Staffelerfolge natürlich auch gemeinsam gefeiert. Und wenn wir am letzten Abend durch sind, hoffentlich unfallfrei durch sind und eine schöne Spendensumme zusammenbekommen, es gibt nichts Schöneres, als in die Gesichter zu gucken, die dann alle stolz sein dürfen und zu wissen, was damit alles bewegt werden kann.
7: Rund 160 Teilnehmer werden in diesem Jahr auf die insgesamt 255 Kilometer lange Strecke gehen. Erkennbar sind sie dabei traditionell an ihrer auffälligen Kleidung, neongelber Helm und grüne Jacke. Die erste Etappe führt wie gewohnt durch Mittelhessen. Am zweiten Tag startet das Fahrerfeld in Magdeburg und fährt weiter nach Halle. Geplante Stopps gibt es unter anderem in Schönebeck und Köthen. Dort hoffen die Organisatoren nicht nur auf zahlreiche Zuschauer, sondern auch auf Spendenübergaben. Entsprechend groß war die Freude der Bürgermeister beider Städte über den Besuch der Tour. Die dritte und letzte Etappe führt schließlich von Halle nach Leipzig. Ziel ist die Kinderonkologie, die symbolisch für die Einrichtungen steht, denen die Spendengelder zugutekommen. Alle Startplätze sind bereits seit langem vergeben und die Fahrer bereiten sich derzeit intensiv auf die Tour vor. Das Team erhofft sich dann zum Start auch prominente Gäste wie Tefe Schur oder Olaf Ludwig begrüßen zu können.
8: Und dann mal vielleicht ganz schnell durch den Gang aus dem Biathlon-Bereich. Meine ehemalige Kollegin Katrin Apel, Sven Fischer und Frank Ulrich, Athlet und Bundestrainer, mit Katrin Baron, unsere in Deutschland bekannteste und erfolgreichste Ruderin Dagmar Hase, die diesmal das erste Mal dabei sein wird, die Schwimmerin. Dann haben wir unsere Moderatorin nicht zu vergessen, unseren mit Marina Thielmann, der ehemalige Eiskunstläuferin. Wir haben auch als mit Klaus-Peter Thaler, einem Radsportler, der unser langjähriger Kapitän ist und auch von Anfang an dabei ist, einer der, ich glaube, es gibt noch einen, der tatsächlich von Anfang an dabei ist. Die Fußballer Felix Magath und Jupp Kapellmann sind so ein bisschen unser Special Duo auf unserer Tour, die haben beide zugesagt. Und am Samstag kommt dann dazu, also die fahren fast alle auf den Samstag, bis auf Epselinger, den Turner. Und ich glaube, Olaf Ludwig wird noch an dem Freitag dabei sein. Am Samstag kommen dann noch dazu Jens Lehmann, ehemaliger erfolgreicher Radsportler und jetzt Bundestagsabgeordneter, ist auch das erste Mal bei uns dabei. Henry Maske dürfen wir wieder bei uns begrüßen. Er hat letztes Jahr mal aussetzen müssen. Dieses Jahr haben wir ihn für einen Tag dabei. Und Johann von Bülow, der Schauspieler, also war kein Sportler, sondern war von der Schauspielerseite. Also ich glaube auch ein sehr schönes, buntes Feld. Und alles Menschen, und das ist für uns immer wichtig. Ich sage, der Promi ist ein Türöffner und der Promi ist natürlich den, den wir auch die Stoppgeber und die Gastgeber dann nutzen können, um vielleicht ein bisschen Aufmerksamkeit zu erzeugen, dass vielleicht auch Leute dazukommen, wenn wir da den Stopp machen. Aber ich finde auch immer, es ist schön, wenn der Promi sich auch mit der Sache identifiziert. Also mir ist das immer wichtig, dass ich merke, wenn der dabei ist, dass der auch zu dieser Gemeinschaft zählt und nicht der Promi ist, wer den roten Teppich braucht. Also, und diese Promis, die wir bis jetzt mitgenommen haben, die sind voll dabei. Also die tanzen dann auch morgens um 10 schon Polonaise mit uns, ohne dass sie schon Alkohol getrunken haben. Und das ist schön. Das macht Spaß.
7: Ein besonderes Merkmal der Tour, die Spenden kommen zu 100% bei den Begünstigten an. Darunter zählen Kinderkliniken, Hospize und Forschungseinrichtungen, die sich um die Betreuung und Behandlung krebskranker Kinder und Jugendlicher kümmern. Sämtliche organisatorische Kosten werden dabei von den Sponsoren getragen. Wer Anfang August nicht selbst dabei sein kann, hat bereits im Juli die Möglichkeit, die Aktion zu unterstützen, beim sogenannten Social Ride. Vom 4. bis zum 12. Juli sollen die Teilnehmer innerhalb von 9 Tagen insgesamt 333 Kilometer mit dem Fahrrad zurücklegen. Idealerweise spendet man dabei 10 Cent pro gefahrenem Kilometer. Alternativ ist selbstverständlich auch eine direkte Spende möglich. Mehr Informationen dazu finden Interessierte auf der Internetseite der Tour der Hoffnung.
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10: Die MDF1 Wettervorhersage für den 3. und 4. Juni. In der Nacht zum Donnerstag gibt es eine wechselnde Bewölkung mit klaren Abschnitten. Es wird trocken sein. Die Nachttemperaturen gehen auf 14 bis 12 Grad zurück. Der Wind weht schwach und weiterhin in Böen aus südlicher Richtung. Am Donnerstag ist der Himmel wechselnd bewölkt. Es gibt immer wieder Regenschauer, teils mit eingelagerten Gewitter, aber auch trockene und sonnige Abschnitte. Die Temperaturen steigen auf Werte von 20 bis 22 Grad. Der Wind weht schwach und weiterhin in Böen aus südlicher Richtungen. Die weiteren Aussichten bis zum Sonntag. In den nächsten Tagen bleibt das Wetter wechselhaft, denn ein Tiefdruckgebiet mit zugehörigen Wetterfronten bringt Wolken und Regen. Die Sonne ist nur partiell mit dabei. Die Temperaturen sind recht kühl.
2: Heute etwa 50 Jahre alte Männer haben es vielleicht noch während ihres Grundwehrdienstes erlebt, den Übergang von der NVA zur Bundeswehr zwischen 1990 und 1993. In der Veranstaltung am Donnerstag in der Zentralbibliothek wird jedoch ein amerikanischer Verbindungsoffizier zu Wort kommen, der den Prozess auch direkt miterlebte und später dazu seine Doktorarbeit und ein Buch darüber veröffentlichte. Die von der Friedrich-Ebert-Stiftung verantwortete Lesung mit Impulsvortrag und anschließender Diskussion beginnt um 17 Uhr und der Eintritt ist kostenlos. Auch das Filmgespräch um 19 Uhr auf dem Moritzhof nimmt die DDR noch einmal in den Blick. Stasi FC heißt der Film, der die Rolle des Berliner FC Dynamo beschreibt. Nachdem Stasi-Chef Mielke 1978 beschloss, dass sein Lieblingsverein die Spitzenposition in der DDR-Oberliga zu übernehmen hatte. Dabei halfen auch raffinierte Manipulationen und fragwürdige Schiedsrichterentscheidungen. Es regte sich aber auch Fanwiderstand. Und heute könnte man sich die Frage stellen, was hätte man selber getan? Die Moderation des Gesprächs nach der Filmvorführung übernimmt Stadtschreiberin Anna Hahn und hier kostet die Eintrittskarte 5 Euro. Ja, mein letzter Tipp für den Donnerstag betrifft wie immer unser Programm, zu dem ich Sie herzlich einladen möchte. Hier geht es gleich weiter mit unserer Ausgabe für Halle, unser Beitrag für die Völkerverständigung in Sachsen-Anhalt. Auf Wiedersehen und bleiben Sie gesund!
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23: That's a very good question.
24: Great question.
13: It was obvious that while our actions are stealing their future,
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26: I don't really want to talk right now.
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30: Which means that nature gets a voice on all the decisions we make.
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26: You should say yes. Future Council, it's about harnessing the potential of the future generation.
31: We need reassurance that we are being heard.
32: I feel so energized. They're amazing.
13: And their voices have never been more important.
26: In our world, we really have to protect what we love. We kind of need your help.
33: I will try to fix you.
34: I am the CEO of Coca-Cola.
35: Es ist die Beziehung zwischen uns und unserem Land. Das ist die Arbeit von Tausenden von Jahren.
36: Ein neues Kapitel der Geschichte wird heute geschrieben.
37: Nun hören Sie die Stimmen Jerusalems.
38: Wir verlieren täglich Land. Viele Bauern wurden von ihrem Grund vertrieben.
39: Warum kommen Sie her, um hier zu leben?
40: Weil Ihre Länder Sie nicht wollen.
41: Thomas Hopkins, Privatsekretär des Hochkommissars Yusuf Bassawi.
35: Haben die Briten das Recht, das Land nach Belieben zu verteilen?
42: Das Grundbuchsystem wird Sie schützen.
43: Sie roden Land für eine neue Kolonie, direkt neben den Feldern.
44: Wir erbitten Ihre Hilfe beim Schutz unserer Dörfer.
45: Ich bitte Sie alle, darauf zu vertrauen, dass Araber und Juden zusammenleben können. Mit Ihrer Hilfe schaffen wir ein vereintes und friedliches, heiliges Land.
46: Wir suchen nach bewaffneten Banditen.
47: Wir haben jede arabische Druckerei geschlossen. Wir haben Kontrollposten und Ausgangssperren eingerichtet.
48: Es muss einen anderen Weg geben.
49: Den gibt es nicht.
50: Ich will nicht kämpfen.
51: Das will niemand.
52: Es lebe der Aufstand!
53: Es lebe der Aufstand!
54: Das ist mein kleiner Bruder. Er hat überhaupt nichts getan.
55: Ich habe zum ersten Mal Angst zu sterben.
56: Mutter!
57: Für unsere Unabhängigkeit! Ihr seid die Söhne und Töchter dieses Landes!
58: Sieg für den Aufstand!
59: Wir stehen an einem bedeutenden Moment der Geschichte. Überlegen Sie sich, auf welcher Seite Sie stehen wollen.

0: Die Zahl der Personen, die verfassungsfeindlichen Personenzusammenschlüssen zuzurechnen sind, ist im vorigen Jahr auf etwa 7.300 Personen angestiegen. Das entspricht einem Zuwachs von fast 20% im Vergleich zu 2024. So Tamara Zieschang, die Innenministerin von Sachsen-Anhalt, bei der Vorstellung des aktuellen Verfassungsschutzberichtes. Vor allem der Phänomenbereich Rechtsextremismus hat demzufolge zu diesem Anstieg beigetragen. Waren es 2024 noch 4.000 Personen, die man diesem Spektrum zurechnete, ermittelte man im vorigen Jahr bereits 5.100. Als Linksextremisten wurden 770 Personen registriert, was auch mehr waren als im Vorjahr. Und den Rest muss man in islamistischen Gruppierungen verorten. Weiter beobachtete der Verfassungsschutz vermehrte Versuche aus dem Ausland über Desinformationskampagnen, beispielsweise auf demokratische Willensprozesse wie Wahlen Einfluss zu nehmen. Etwas, was auch im Vorfeld der kommenden Landtagswahl zunehmend erwartet wird. Und damit ein herzliches Willkommen zum MDV1 Direktmagazin am Mittwoch. Für Innenministerin Zieschang stellt wegen der Erkenntnisse des Verfassungsschutzes der Rechtsextremismus nach wie vor die größte Herausforderung für die Demokratie dar. Nicht nur die Menge, auch die steigende Zahl der Personen bietet Anlass zur Sorge. Es ist jedoch auch alarmierend, dass die extremistischen Ränder der Gesellschaft wachsen und sich immer mehr Menschengruppen zuwenden würden, die Menschenwürde, Demokratie und Rechtsstaatlichkeit mit Füßen treten. Dem entgegenzuwirken, bliebe eine gesellschaftliche Aufgabe und der Verfassungsschutz leistet dabei eine wichtige Aufklärungsarbeit, so Zieschang abschließend.
1: In gleich zwei Orten in Sachsen-Anhalt kann in diesem Jahr ein ganz besonderes Jubiläum gefeiert werden. Die Rede ist von den Lutherstädten Eisleben und Wittenberg, an denen die sechs Gedenkstätten zu Ehren Martin Luthers zu finden sind, die vor 30 Jahren in die UNESCO-Weltkulturerbeliste aufgenommen wurden. Feiern möchte man das mit einem vielfältigen Festprogramm, das den Menschen einen Rückblick auf die letzten drei Jahrzehnte gibt, sowie ihnen die Möglichkeit dieses Welterbes aufzeigen soll.
2: Wir wollen also allerlei Veranstaltungen anbieten, niederschwellig Welterbe kennenzulernen. Zum Beispiel in Wittenberg mit Yoga im Landsturmgarten, also in einem Welterbe. Wir werden viele Konzerte haben, viele Vorträge, eine Fotosafari im Museum. Und so versuchen wir, die Menschen aus Sachsen-Anhalt, aber auch aus der Welt und insbesondere natürlich aus den Welterbestätten in Wittenberg und Eisleben mit unseren Museen noch vertrauter zu machen.
1: Geplant sind Veranstaltungen an und um alle sechs Luther-Gedenkstätten, also das Geburts- und das Sterbehaus in Eisleben sowie die übrigen vier in Wittenberg, zu denen das Lutherhaus, das Melanchthonhaus, die Stadtkirche St. Marien und die Schlosskirche zählen. Dabei wird im Verlauf dieser Feierlichkeiten jeden Monat die Gedenkstätte gewechselt, um einen der Orte besonders in den Vordergrund zu rücken. Dieser Wechsel soll immer zum 7. des Monats erfolgen, in Anlehnung an die Eintragung in die Welterbeliste, die am 7. Dezember 1996 erfolgte. Beginn des Festaktes ist daher am kommenden Sonntag, am UNESCO-Welterbetag.
2: Da gibt es die ersten Veranstaltungen in Eisleben und in Wittenberg. Und am 20. Juni gibt es einen Festakt in Eisleben. Und im Anschluss oder parallel dazu auch ein großes Bürgerfest in Eisleben für die Menschen aus Eisleben natürlich, aber natürlich auch aus allen anderen Orten des Landes und natürlich darüber hinaus.
1: Besucher können sich auf zahlreiche musikalische Events freuen. Es werden Vorträge und Sonderführungen geboten. Für die jüngsten Gäste gibt es das klassische Kinderschminken. Und für die Großen gibt es neben freie Eis unter anderem auch frei Bier. Genauere Informationen zu den einzelnen Events sowie der gesamte Programmablauf im Überblick sind auf der Website der Stadt Wittenberg zu finden. Anlässlich des Jubiläums kann zudem ein neuer 0-Euro-Schein erworben werden. Ein beliebter Gimmick, mit dem man nun auch das Welterbe in den beiden Lutherstädten zu würdigen vermochte, in zwei limitierten Varianten für je 4 oder 6 Euro.
2: Das war eine Idee der Touristinformation in Wittenberg, die damit auf uns zukam. Und wir haben uns dann gemeinsam entschieden, dass wir das auf jeden Fall dass wir das gemeinsam mittragen und dass wir diese 0-Euro-Scheine jetzt in den Umlauf bringen. Die sind ja immerhin auch ein wichtiger Werbeträger für Eisleben und Wittenberg.
1: Neben dem Vorstand der Stiftung Luther Gedenkstätten in Sachsen-Anhalt beteiligten sich zudem die Bürgermeister bzw. Oberbürgermeister der beiden Lutherstädte und Vertreter der beiden Wittenberger Kirchen an der Programmvorstellung am Montag, sowie Kulturminister Robra, der betonte, wie sehr er sich außerdem darüber freue, dieses 30-jährige Jubiläum während seiner Amtszeit noch erleben zu dürfen. Ein Gefühl, das die anderen Akteure mit Sicherheit teilten.
2: Es geht ein ganz großer Dank an die Menschen, die damals vor 30 Jahren sich darum gekümmert haben, dass wir überhaupt Welterbe geworden sind. Wir haben versucht, die ausfindig zu machen und sie auch einzuladen zum Festakt. Ein großer Dank geht natürlich auch an meinen Vorgänger, Dr. Stefan Rhein, der viele, viele Jahre die Stiftung begleitet hat und auf den Weg gebracht hat, dass wir heute dort sind, wo wir sind.
0: Die Brücken in Nord-Süd-Richtung über den Riebeckplatz müssen abgerissen werden. Die etwa 60 Jahre alten Bauwerke sind aus Spannbeton gebaut und weisen sogenanntes Vorankündigungsverhalten bezüglich der gefürchteten Spannungsrisskorrosion auf. Es sei allerdings keine Gefahr im Verzug, wie beispielsweise bei den mittlerweile abgerissenen Brückenbauwerken in Magdeburg. Dennoch ist eine dauerhafte Weiternutzung auch wie ursprünglich geplant als Fußgänger- und Radfahrerbrücke nicht mehr möglich. Es gibt jedoch Überlegungen, eine solche Brückenverbindung für den Fußgänger- und Fahrradverkehr neu zu bauen. Schließlich wurde ein entsprechender Stadtratsbeschluss zum grundsätzlichen Vorhandensein einer solchen Verbindung gefasst. Wie und wo genau ein solches Bauwerk errichtet werden könnte, wird derzeit geprüft. Außerdem ist man dabei, über Fördermittel eine Finanzierung sicherzustellen. Weiter wurde mitgeteilt, dass die Vergabeverfahren zur Baufeldfreimachung für den Umbau des Riebeckplatzes kurz vor dem Abschluss steht. Denn bis Ende 2028 muss der Platz für die Baustelle des Zukunftszentrums zur Verfügung stehen. Für dieses Vorhaben stehen 70 Millionen Euro zur Verfügung.
3: Schick, Jean-Saul Patre, Jesus am Kreuz, ein Pfarrer, ein Doktor, ein Buchhändler, viele Partygäste, Anhängerpartner.
4: Internationales Figurentheaterfestival Blickwechsel 2026. Das ist einer der vielen Programmpunkte des Festivals. Von links nach rechts spielen Maria Vittoria, Carolina Walker und Clara Ecke. Sie studieren im dritten Studienjahr Puppenspiel an der Hochschule für Schauspielkunst Ernst Busch Berlin und ihre Aufgabe war es, eine szenische Arbeit in Mischform von den Proberäumen auf die Bühne zu bringen.
5: Bei Colin zu Hause.
6: Bei Colin zu Hause.
7: Im Badezimmer. Colin beendete seine Toilette.
8: Er nahm den Zerstäuber von der Glasplatte und verteilte wohlriechendes Öl auf sein helles Haar. Dann legte er den Kamm hin, griff zur Nagelschere und schnitt die Ränder seiner Augen wieder schräg.
7: Um seinem Blick ein Geheimnis zu verleihen.
8: Im Spiegel konnte man sehen, sich einige Pickel im Umkreis seiner Nasenflügel erheben. Als sie ihre Hässlichkeit gewahr werden, ziehen sie sich behende unter die Haut zurück.
7: Colin verlässt das Badezimmer, um die Vorbereitungen auf das Abendessen zu überwachen.
4: Grundlage des Textes ist der surreale Roman »Der Schaum der Tage« von Boris Vian aus dem Jahr 1946. Das gesellschaftskritische Drama über Tod und Entfremdung wurde extrem eingekürzt, denn hier geht es darum, Erzählweisen zu proben, die mit und über den Körper funktionieren. So werden also Praktiken des Körpertheaters mit dem Gelernten aus dem Grundstudium Puppenspiel verwoben. Zwischen Material, Puppen, Raum und den Körpern der Spielerinnen sollen neue Dimensionen des Spiels, der Manipulation und der Verkörperung entstehen.
9: Ich glaube, es ging so ein bisschen darum, dass wir uns für die gemischte Puppenform entschlossen haben, dass wir da nochmal einen Fokus drauf setzen. Jetzt zu Beginn des dritten Jahres haben wir versucht, so viele Bilder wie möglich zu zeigen, die diesen Missstand und diese Klassengesellschaft etc. gut abbilden können. Und das, obwohl wir so schnell und auch die Figuren uns teilen, dass trotzdem so ein Klang oder ein Gefühl für eine Figur irgendwie entstehen kann.
4: Denn hier geht es für alle Beteiligten um einen Lernprozess. Sie haben sich für einen so intellektuell anspruchsvollen Stoff entschieden, weil komplexe Satzstrukturen, präzise Atemtechnik, korrekte Artikulation und fehlerfreie Phrasierung verlangen. Die Studierenden beweisen so, dass sie verschachtelte philosophische Gedankengänge durchdringen und für das Publikum logisch nachvollziehbar transportieren können.
8: Verzeihung, ich habe Sie warten lassen.
10: Das macht nichts.
7: Macht nichts.
8: Doch, das war Absicht.
4: Und das sind Voraussetzungen, um für künftige Generationen das Puppentheater zukunftsfähig zu machen.
6: Ich glaube, die Puppe hat einen Zugang zu Menschen, den die digitalen Medien nicht so replizieren können. Also dieses Material auf der Bühne, was tot scheint, bis wir es animieren, glaube ich, regt in den Leuten etwas an, was ein Handybildschirm nicht kann. Und deswegen bin ich sehr hoffnungsfroh, dass diese Kunstform erhalten bleibt.
4: Der Applaus im großen Saal des Magdeburger Puppentheaters beweist, dass diese drei hier auf dem richtigen Weg sind und ihre Professoren und Lehrer mit Stolz auf den 50. Jahrgang Puppenspiel an der Schauspielschule Ernst Busch Berlin blicken können.

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1: Ja, hallo erstmal. Ich weiß ja gar nicht, ob Sie's überhaupt interessiert. Ich erzähle es Ihnen trotzdem. Magdeburg war in den großen Schlagzeilen bundesweit wegen der Magdeburger Kultur. Also eher wegen des Nichtstattfindens von Kultur in Magdeburg. Also präzise, ein Autor sollte in der Stadtbibliothek lesen und das wurde dann verboten. Nein, nicht verboten. Es wurde verlegt in den Moritzhof. Aber der Autor machte es offen und sagte, es wäre verboten worden in der Stadtbibliothek. Und die Stadtbibliothek sagte, na ja, Verbot, es wurde von oben nahegelegt. Und daraufhin griff sie ein, unsere Oberbürgermeisterin. Und sie sagte klar und deutlich, nein, natürlich habe ich nichts verboten. Um dann im Nachklang aber zugeben zu müssen, sie hätte nur einen Prüfauftrag gegeben. Einen Prüfauftrag, ob denn dieser Autor politisch neutral sei. Nun gibt es auf der Welt viele Dinge. Rote Rosen, blaue Blumen der Romantik. Aber eines gibt es nicht. Politisch neutrale Autoren. Darum schreiben die ja, weil sie nicht neutral sind. Weil sie eine Position einnehmen. Das heißt, niemals nicht wird ein Autor politisch neutral sein. Also ist es schon ein Verbot, aber es nennt sich eben anders. Ist das so, wie man sagen würde, natürlich kommt Ihr Auto auch ohne Räder durch den TÜV, aber wir müssen erst mal prüfen, ob es Räder hat. Oh, es hat keine Räder, dann kommt es eben doch nicht durch den TÜV. Sie verstehen, was ich meine. Es gibt keine Zensur, alles ist gut, wir werden nicht repressiv regiert, alles ist gut, es gibt nur Prüfaufträge. Das ist so, wie man zu mir sagt, Lars, du bist ein bisschen kräftig gebaut, du solltest keinen Zucker essen, sagt niemand. Alle sagen nur, wir gucken mal, dass wir einen Prüfauftrag vergeben, ob Zucker und dicker Bauch vielleicht möglicherweise im Verhältnis zueinander stehen. Ja, tun sie, weiß ich. In diesem Sinne, einen schönen Prüfauftrag für Sie alle.
2: Nach 20 Jahren am Standort Südstadtcenter findet man nun die Stadtbibliothek Süd am Platz der Völkerfreundschaft in der Südstadt im Haus des HWG Mieterladens. Für den Umzug der etwa 10.000 Medien, die dort zur Ausleihe zur Verfügung stehen, benötigten 5 Leute 9 Tage. 3 Tage zum Verpacken, 2 Tage zum Transport und noch einmal 4 Tage, um alles wieder richtig einzusortieren. Die neue Niederlassung ist ebenerdig und damit barrierefrei. Die große Schaufensterfront bietet eine gute Sichtbarkeit und auch die nächste Straßenbahnhaltestelle ist nur 200 Meter entfernt. Auch am neuen Standort bleibt es bei den gewohnten Öffnungszeiten. Montags und freitags von 10 bis 13 und von 14 bis 18 Uhr und immer mittwochs zwischen 14 und 18 Uhr. Auch an der gewohnten Telefonnummer der Einrichtung hat sich nichts geändert. Die Reklame.
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2: Willkommen zurück. 2 Monate vor dem offiziellen Beginn des Ausbildungsjahres 2026/27 im Handwerk vermeldete die Handwerkskammer Halle den Abschluss von bisher 617 Ausbildungsverträgen. Dennoch suchen immer noch viele Handwerksunternehmen nach Nachwuchs, weshalb die zuständige Kammer sich sicher ist, dass es für viele Suchende immer noch eine gute Chance gibt, eine Ausbildung im gewünschten Traumberuf zu finden. Da erfahrungsgemäß zum Ende des laufenden Semesters zahlreiche Studenten sich entscheiden, das Universitätsstudium nicht mehr fortzusetzen, vielleicht der Hinweis, dass es im Handwerk genug Möglichkeiten gibt, einen interessanten Beruf zu finden und Handwerksbetriebe gern solche Studienabbrecher einstellen. Den schnellsten Weg zu den offenen Lehrstellen findet man über die Internetseite der Handwerkskammer Halle unter www.hwkhalle.de.
6: 16 Jahre nach ihrem letzten Besuch in der Region macht die Tour der Hoffnung wieder Station in Sachsen-Anhalt. Auf einer Pressekonferenz stellt die Organisation am Dienstag die 44. Auflage der Benefizradtour vor, die vom 6. bis zum 8. August stattfinden wird. Seit 1983 treten jedes Jahr engagierte Menschen aus allen möglichen Bereichen für den guten Zweck in die Pedale. Die Tour der Hoffnung sammelt Spenden für Kinder und Jugendliche, die an Krebs oder Leukämie erkrankt sind. Mit Erfolg, denn seit Beginn der Tour ist die Heilchance für leukämieerkrankte Kinder von rund 30 auf mittlerweile über 90% gestiegen. Doch das Ziel bleibt ehrgeizig. Die Organisatoren wollen den medizinischen Fortschritt weiter unterstützen, damit sich künftig kein Kind mehr vor einer Krebserkrankung und ihren Folgen fürchten muss.
7: Aber Ehrenamt funktioniert auch nur in der Umsetzung, wenn man ein Projekt für sich entdeckt hat, mit dem man sich zu 100% identifiziert. Und das ist bei uns in unserem Vorstand, aber auch wenn ich unsere Helfer, die uns auch zur Seite stehen und all denen, die halt einmal im Jahr diese 3 Tage dann mit uns unterwegs sind, das ist gegeben. Ansonsten würden die keine Wiederholungstäter sein. Und das macht halt unglaublich viel Spaß. Klar, für die sogenannten Prominenten, früher, ich stehe nicht mehr so in der Öffentlichkeit, aber als Prominente da mit rein zu geraten, dann den Namen auch ein Stück weit zu geben. Und das ist eigentlich so der Hauptweg. Und das muss ich jetzt wirklich sagen, als Athletin waren die schönsten Erfolge die Staffelerfolge, weil die hat man gemeinsam erlebt und das Team hat Staffelerfolge natürlich auch gemeinsam gefeiert. Und wenn wir am letzten Abend durch sind, hoffentlich unfallfrei durch sind und eine schöne Spendensumme zusammenbekommen. Es gibt nichts Schöneres, als in die Gesichter zu gucken, die dann alle stolz sein dürfen und zu wissen, was damit alles bewegt werden kann.
6: Rund 160 Teilnehmer werden in diesem Jahr auf die insgesamt 255 Kilometer lange Strecke gehen. Erkennbar sind sie dabei traditionell an ihrer auffälligen Kleidung, neongelber Helm und grüne Jacke. Die erste Etappe führt wie gewohnt durch Mittelhessen. Am zweiten Tag startet das Fahrerfeld in Magdeburg und fährt weiter nach Halle. Geplante Stopps gibt es unter anderem in Schönebeck und Köthen. Dort hoffen die Organisatoren nicht nur auf zahlreiche Zuschauer, sondern auch auf Spendenübergaben. Entsprechend groß war die Freude der Bürgermeister beider Städte über den Besuch der Tour. Die dritte und letzte Etappe führt schließlich von Halle nach Leipzig. Ziel ist die Kinderonkologie, die symbolisch für die Einrichtungen steht, denen die Spendengelder zugutekommen. Alle Startplätze sind bereits seit langem vergeben und die Fahrer bereiten sich derzeit intensiv auf die Tour vor. Das Team erhofft sich dann zum Start auch prominente Gäste wie Tefe Schur oder Olaf Ludwig begrüßen zu können.
7: Und dann mal vielleicht ganz schnell durch den Gang aus dem Biathlon-Bereich. Meine ehemalige Kollegin Katrin Apel, Sven Fischer und Frank Ulrich, Athlet und Bundestrainer. Mit Katrin Baron, unsere in Deutschland bekannteste und erfolgreichste Ruderin Dagmar Hase, die diesmal das erste Mal dabei sein wird, die Schwimmerin. Dann haben wir unsere Moderatorin nicht zu vergessen, unseren mit Marina Thielmann, ehemalige Eiskunstläuferin. Wir haben auch als mit Klaus-Peter Thaler, einem Radsportler, der unser langjähriger Kapitän ist und auch von Anfang an dabei ist. Einer der, ja, ich glaube, es gibt noch einen, der tatsächlich von Anfang an dabei ist. Die Fußballer Felix Magath und Jupp Kapellmann sind so ein bisschen unser Special Duo auf unserer Tour. Wir haben beide zugesagt. Und am Samstag kommt dann dazu, also die fahren fast alle auf den Samstag, bis auf Epselinger, den Turner. Und ich glaube, Olaf Ludwig wird noch an dem Freitag dabei sein. Am Samstag kommen dann noch dazu Jens Lehmann, ehemaliger erfolgreicher Radsportler und jetzt Bundestagsabgeordneter, ist auch das erste Mal bei uns dabei. Henry Maske dürfen wir wieder bei uns begrüßen. Er hat letztes Jahr mal aussetzen müssen. Dieses Jahr wäre ich für einen Tag dabei. Und Johann von Bülow, der Schauspieler, also war kein Sportler, sondern war von der Schauspielerseite. Also ich glaube auch ein sehr schönes, buntes Feld. Und alles Menschen, und das ist für uns immer wichtig, ich sage, der Promi ist ein Türöffner und der Promi ist natürlich den, den auch die Stoppgeber und die Gastgeber nutzen können, um vielleicht ein bisschen Aufmerksamkeit zu erzeugen, dass vielleicht auch Leute dazukommen, wenn wir da den Stopp machen. Aber ich finde auch immer, es ist schön, wenn der Promi sich auch mit der Sache identifiziert. Also mir ist es immer wichtig, dass ich merke, wenn der dabei ist, dass der auch zu dieser Gemeinschaft zählt und nicht der Promi ist, wer den roten Teppich braucht. Also, und diese Promis, die wir bis jetzt mitgenommen haben, die sind voll dabei. Also die tanzen dann auch morgens um 10 schon Polonaise mit uns, ohne dass sie schon Alkohol getrunken haben. Und das ist schön. Das macht Spaß.
6: Ein besonderes Merkmal der Tour, die Spenden kommen zu 100% bei den Begünstigten an. Darunter zählen Kinderkliniken, Hospize und Forschungseinrichtungen, die sich um die Betreuung und Behandlung krebskranker Kinder und Jugendlicher kümmern. Sämtliche organisatorische Kosten werden dabei von den Sponsoren getragen. Wer Anfang August nicht selbst dabei sein kann, hat bereits im Juli die Möglichkeit, die Aktion zu unterstützen, beim sogenannten Social Ride. Vom 4. bis zum 12. Juli sollen die Teilnehmer innerhalb von 9 Tagen insgesamt 333 Kilometer mit dem Fahrrad zurücklegen. Idealerweise spendet man dabei 10 Cent pro gefahrenem Kilometer. Alternativ ist selbstverständlich auch eine direkte Spende möglich. Mehr Informationen dazu finden Interessierte auf der Internetseite der Tour der Hoffnung.
8: Die MDF1 Wettervorhersage für den 3. und 4. Juni. In der Nacht zum Donnerstag gibt es eine wechselnde Bewölkung mit klaren Abschnitten. Es wird trocken sein. Die Nachttemperaturen gehen auf 14 bis 12 Grad zurück. Der Wind weht schwach und weiterhin in Böen aus südlicher Richtung. Am Donnerstag ist der Himmel wechselnd bewölkt. Es gibt immer wieder Regenschauer, teils mit eingelagerten Gewitter, aber auch trockene und sonnige Abschnitte. Die Temperaturen steigen auf Werte von 20 bis 22 Grad. Der Wind weht schwach und weiterhin in Böen aus südlicher Richtungen. Die weiteren Aussichten bis zum Sonntag. In den nächsten Tagen bleibt das Wetter wechselhaft, denn ein Tiefdruckgebiet mit zugehörigen Wetterfronten bringt Wolken und Regen. Die Sonne ist nur partiell mit dabei. Die Temperaturen sind recht kühl.
2: Für Balkonkraftwerke interessieren sich sicher viele, allerdings möchte man vielleicht zu den technischen und genehmigungsrechtlichen Randbedingungen doch noch weitergehende Informationen bekommen. Wie gut, dass die Stadtbibliothek dazu einen Vortrag veranstaltet, bei dem man alles zu Solarstrom von Balkon und Terrasse erfahren kann. Die Energieberaterin Iris Baschwitz wird dazu um 18 Uhr in der Bibliothek am Hallmark erwartet und über Kosten, Genehmigung, Anmeldung und Sicherheit zu sprechen. Der Eintritt dazu ist frei. Die AWO Halle ist am Donnerstag und Freitag auf dem Marktplatz mit einem Stand vertreten, den man für die Aktion Zuckertüten aufbauen wird. Zwischen 14 und 18 Uhr steht man vorm alten Kaufhaus, um Geld und Sachspenden entgegenzunehmen.

0: Es ist die Beziehung zwischen uns und unserem Land. Das ist die Arbeit von Tausenden von Jahren.
1: Ein neues Kapitel der Geschichte wird heute geschrieben.
2: Nun hören Sie die Stimmen Jerusalems.
3: Wir verlieren täglich Land. Viele Bauern wurden von ihrem Grund vertrieben.
4: Warum kommen Sie her, um hier zu leben?
5: Weil Ihre Länder Sie nicht wollen.
1: Thomas Hopkins, Privatsekretär des Hochkommissars Yusuf Bashawi.
0: Haben die Briten das Recht, das Land nach Belieben zu verteilen?
6: Das Grundbuchsystem wird sie schützen.
7: Sie roden Land für eine neue Kolonie, direkt neben den Feldern.
8: Wir erbitten Ihre Hilfe beim Schutz unserer Dörfer.
9: Ich bitte Sie alle, darauf zu vertrauen, dass Araber und Juden zusammenleben können. Mit Ihrer Hilfe schaffen wir ein vereintes und friedliches, heiliges Land.
10: Wir suchen nach bewaffneten Banditen.
11: Raus hier!
12: Wir haben jede arabische Druckerei geschlossen. Wir haben Kontrollposten und Ausgangssperren eingerichtet.
13: Es muss einen anderen Weg geben.
14: Den gibt es nicht.
15: Ich will nicht kämpfen.
16: Das will niemand.
17: Es lebe der Aufstand!
18: Es lebe der Aufstand!
19: Das ist mein kleiner Bruder. Er hat überhaupt nichts getan.
20: Ich habe zum ersten Mal Angst zu sterben.
21: Mutter!
22: Wir kämpfen für unsere Unabhängigkeit! Ihr seid die Söhne und Töchter dieses Landes!
23: Sie können Aufstand!
24: Wir stehen an einem bedeutenden Moment der Geschichte. Überlegen Sie sich, auf welcher Seite Sie stehen wollen.

Die Zahl der Personen, die verfassungsfeindlichen Personenzusammenschlüssen zuzurechnen sind, ist im vorigen Jahr auf etwa 7.300 Personen angestiegen. Das entspricht einem Zuwachs von fast 20% im Vergleich zu 2024. So Tamara Zieschang, die Innenministerin von Sachsen-Anhalt, bei der Vorstellung des aktuellen Verfassungsschutzberichtes. Vor allem der Phänomenbereich Rechtsextremismus hat demzufolge zu diesem Anstieg beigetragen. Waren es 2024 noch 4.000 Personen, die man diesem Spektrum zurechnete, ermittelte man im vorigen Jahr bereits 5.100. Als Linksextremisten wurden 770 Personen registriert, was auch mehr waren als im Vorjahr. Und den Rest muss man in islamistischen Gruppierungen verorten. Weiter beobachtete der Verfassungsschutz vermehrte Versuche aus dem Ausland über Desinformationskampagnen.

0: beispielsweise auf demokratische Willensprozesse wie Wahlen Einfluss zu nehmen. Etwas, was auch im Vorfeld der kommenden Landtagswahl zunehmend erwartet wird. Und damit ein herzliches Willkommen zum MdV1-Direktmagazin am Mittwoch. Für Innenministerin Zieschang stellt wegen der Erkenntnisse des Verfassungsschutzes der Rechtsextremismus nach wie vor die größte Herausforderung für die Demokratie dar. Nicht nur die Menge, auch die steigende Zahl der Personen bietet Anlass zur Sorge. Es ist jedoch auch alarmierend, dass die extremistischen Ränder der Gesellschaft wachsen und sich immer mehr Menschengruppen zuwenden würden, die Menschenwürde, Demokratie und Rechtsstaatlichkeit mit Füßen treten. Dem entgegenzuwirken, bliebe eine gesellschaftliche Aufgabe und der Verfassungsschutz leistet dabei eine wichtige Aufklärungsarbeit, so Zieschang abschließend.
1: In gleich zwei Orten in Sachsen-Anhalt kann in diesem Jahr ein ganz besonderes Jubiläum gefeiert werden. Die Rede ist von den Lutherstädten Eisleben und Wittenberg, an denen die sechs Gedenkstätten zu Ehren Martin Luthers zu finden sind, die vor 30 Jahren in die UNESCO-Weltkulturerbeliste aufgenommen wurden. Feiern möchte man das mit einem vielfältigen Festprogramm, das den Menschen einen Rückblick auf die letzten drei Jahrzehnte gibt, sowie ihnen die Möglichkeit dieses Welterbes aufzeigen soll.
2: Wir wollen also allerlei Veranstaltungen anbieten, niederschwellig Welterbe kennenzulernen, zum Beispiel in Wittenberg mit Yoga im Landsterngarten, also in einem Welterbe. Wir werden viele Konzerte haben, viele Vorträge, eine Fotosafari im Museum. Und so versuchen wir, die Menschen aus Sachsen-Anhalt, aber auch aus der Welt und insbesondere natürlich aus den Welterbestätten in Wittenberg und Eisleben mit unseren Museen noch vertrauter zu machen.
1: Geplant sind Veranstaltungen an und um alle sechs Luther-Gedenkstätten, also das Geburts- und das Sterbehaus in Eisleben sowie die übrigen vier in Wittenberg, zu denen das Lutherhaus, das Melanchthonhaus, die Stadtkirche St. Marien und die Schlosskirche zählen. Dabei wird im Verlauf dieser Feierlichkeiten jeden Monat die Gedenkstätte gewechselt, um einen der Orte besonders in den Vordergrund zu rücken. Dieser Wechsel soll immer zum 7. des Monats erfolgen, in Anlehnung an die Eintragung in die Welterbeliste, die am 7. Dezember 1996 erfolgte. Beginn des Festaktes ist daher am kommenden Sonntag, am UNESCO-Welterbetag.
2: Da gibt es die ersten Veranstaltungen in Eisleben und in Wittenberg. Und am 20. Juni gibt es einen Festakt in Eisleben. Und im Anschluss oder parallel dazu auch ein großes Bürgerfest in Eisleben für die Menschen aus Eisleben natürlich, aber natürlich auch aus allen anderen Orten des Landes und natürlich darüber hinaus.
1: Besucher können sich auf zahlreiche musikalische Events freuen. Es werden Vorträge und Sonderführungen geboten. Für die jüngsten Gäste gibt es das klassische Kinderschminken. Und für die Großen gibt es neben frei Eis unter anderem auch frei Bier. Genauere Informationen zu den einzelnen Events sowie der gesamte Programmablauf im Überblick sind auf der Website der Stadt Wittenberg zu finden. Anlässlich des Jubiläums kann zudem ein neuer 0-Euro-Schein erworben werden. Ein beliebter Gimmick, mit dem man nun auch das Welterbe in den beiden Lutherstädten zu würdigen vermochte, in zwei limitierten Varianten für je 4 oder 6 Euro.
2: Das war eine Idee der Touristinformation in Wittenberg, die damit auf uns zukam. Und wir haben uns dann gemeinsam entschieden, dass wir das auf jeden Fall dass wir das gemeinsam mittragen und dass wir diese 0-Euro-Scheine jetzt in den Umlauf bringen. Die sind ja immerhin auch ein wichtiger Werbeträger für Eisleben und Wittenberg.
1: Neben dem Vorstand der Stiftung Luther Gedenkstätten in Sachsen-Anhalt beteiligten sich zudem die Bürgermeister bzw. Oberbürgermeister der beiden Lutherstädte und Vertreter der beiden Wittenberger Kirchen an der Programmvorstellung am Montag, sowie Kulturminister Robra, der betonte, wie sehr er sich außerdem darüber freue, dieses 30-jährige Jubiläum während seiner Amtszeit noch erleben zu dürfen. Ein Gefühl, das die anderen Akteure mit Sicherheit teilten.
2: Geht ein ganz großer Dank an die Menschen, die damals vor 30 Jahren sich darum gekümmert haben, dass wir überhaupt Welterbe geworden sind. Wir haben versucht, die ausfindig zu machen und sie auch einzuladen zum Festakt. Großer Dank geht natürlich auch an meinen Vorgänger, Dr. Stefan Rhein, der viele, viele Jahre die Stiftung begleitet hat und auf den Weg gebracht hat, dass wir heute dort sind, wo wir sind.
0: Die Brücken in Nord-Süd-Richtung über den Ribbeckplatz müssen abgerissen werden. Die etwa 60 Jahre alten Bauwerke sind aus Spannbeton gebaut und weisen sogenanntes Vorankündigungsverhalten bezüglich der gefürchteten Spannungsrisskorrosion auf. Es sei allerdings keine Gefahr im Verzug, wie beispielsweise bei den mittlerweile abgerissenen Brückenbauwerken in Magdeburg. Dennoch ist eine dauerhafte Weiternutzung, auch wie ursprünglich

0: nicht geplant, als Fußgänger- und Radfahrerbrücke nicht mehr möglich. Es gibt jedoch Überlegungen, eine solche Brückenverbindung für den Fußgänger- und Fahrradverkehr neu zu bauen. Schließlich wurde ein entsprechender Stadtratsbeschluss zum grundsätzlichen Vorhandensein einer solchen Verbindung gefasst. Wie und wo genau ein solches Bauwerk errichtet werden könnte, wird derzeit geprüft. Außerdem ist man dabei, über Fördermittel eine Finanzierung sicherzustellen. Weiter wurde mitgeteilt, dass die Vergabeverfahren zur Baufeldfreimachung für den Umbau des Riebeckplatzes kurz vor dem Abschluss steht. Denn bis Ende 2028 muss der Platz für die Baustelle des Zukunftszentrums zur Verfügung stehen. Für dieses Vorhaben stehen 70 Millionen Euro zur Verfügung.
1: Schick, Jean Salpatre, Jesus am Kreuz, ein Pfarrer, ein Doktor, ein Buchhändler, viele Partygäste, Anhänger,
2: Internationales Figurentheaterfestival Blickwechsel 2026. Das ist einer der vielen Programmpunkte des Festivals. Von links nach rechts spielen Maria Vittoria, Carolina Walker und Clara Ecke. Sie studieren im dritten Studienjahr Puppenspiel an der Hochschule für Schauspielkunst Ernst Busch Berlin und ihre Aufgabe war es, eine szenische Arbeit in Mischform von den Proberäumen auf die Bühne zu bringen.
3: Bei Colin zu Hause.
4: Bei Colin zu Hause.
5: Im Badezimmer. Colin beendete seine Toilette.
6: Er nahm den Zerstäuber von der Glasplatte und verteilte wohlriechendes Öl auf sein helles Haar. Dann legte er den Kamm hin, griff zur Nagelschere und schnitt die Ränder seiner Augen wieder schräg.
5: Um seinem Blick ein Geheimnis zu verleihen.
6: Im Spiegel konnte man sehen, sich einige Pickel im Umkreis seiner Nasenflügel erheben. Als sie ihrer Hässlichkeit gewahr werden, ziehen sie sich behende unter die Haut zurück.
5: Coulin verlässt das Badezimmer, um die Vorbereitungen auf das Abendessen zu überwachen.
2: Grundlage des Textes ist der surreale Roman Der Schaum der Tage von Boris Vian aus dem Jahr 1946. Das gesellschaftskritische Drama über Tod und Entfremdung wurde extrem eingekürzt, denn hier geht es darum, Erzählweisen zu proben, die mit und über den Körper funktionieren. So werden also Praktiken des Körpertheaters mit dem Gelernten aus dem Grundstudium Puppenspiel verwoben. Zwischen Material, Puppen, Raum und den Körpern der Spielerinnen sollen neue Dimensionen des Spiels, der Manipulation und der Verkörperung entstehen.
7: Ich glaube, es ging so ein bisschen darum, dass wir uns für die gemischte Puppenform entschlossen haben, dass wir da nochmal einen Fokus drauf setzen. Jetzt zu Beginn des dritten Jahres haben wir versucht, so viele Bilder wie möglich zu zeigen, die diesen Missstand und diese Klassengesellschaft etc. gut abbilden können. Und das, obwohl wir so schnell und auch die Figuren uns teilen, dass trotzdem so ein Klang oder ein Gefühl für eine Figur irgendwie entstehen kann.
2: Denn hier geht es für alle Beteiligten um einen Lernprozess. Sie haben sich für einen so intellektuell anspruchsvollen Stoff entschieden, weil komplexe Satzstrukturen, präzise Atemtechnik, korrekte Artikulation und fehlerfreie Phrasierung verlangen. Die Studierenden beweisen so, dass sie verschachtelte philosophische Gedankengänge durchdringen und für das Publikum logisch nachvollziehbar transportieren können.
6: Verzeihung, ich habe Sie warten lassen.
8: Das macht nichts.
6: Macht nichts. Doch, das war Absicht.
2: Und das sind Voraussetzungen, um für künftige Generationen das Puppentheater zukunftsfähig zu machen.
9: Ich glaube, die Puppe hat einen Zugang zu Menschen, den die digitalen Medien nicht so replizieren können. Also dieses Material auf der Bühne, was tot scheint, bis wir es animieren, glaube ich, regt in den Leuten etwas an, was ein Handybildschirm nicht kann. Und deswegen bin ich sehr hoffnungsfroh, dass diese Kunstform erhalten bleibt.
2: Der Applaus im großen Saal des Magdeburger Puppentheaters beweist, dass diese drei hier auf dem richtigen Weg sind. Und ihre Professoren und Lehrer mit Stolz auf den 50. Jahrgang Puppenspiel an der Schauspielschule Ernst Busch Berlin blicken können.

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1: Ja, hallo erstmal. Ich weiß ja gar nicht, ob es überhaupt interessiert. Ich erzähle es Ihnen trotzdem. Magdeburg war in den großen Schlagzeilen bundesweit wegen der Magdeburger Kultur. Also eher wegen des Nichtstattfindens von Kultur in Magdeburg. Also präzise, ein Autor sollte in der Stadtbibliothek lesen und das wurde dann verboten. Nein, nicht verboten. Es wurde verlegt in den Moritzhof. Aber der Autor machte es offen und sagte, es wäre verboten worden in der Stadtbibliothek. Und die Stadtbibliothek sagte, na ja, Verbot, es wurde von oben nahegelegt. Und daraufhin griff sie ein, unsere Oberbürgermeisterin. Und sie sagte klar und deutlich, nein, natürlich habe ich nichts verboten. Um dann im Nachklang aber zugeben zu müssen, sie hätte nur einen Prüfauftrag gegeben. Einen Prüfauftrag, ob denn dieser Autor politisch neutral sei. Nun gibt es auf der Welt viele Dinge. Rote Rosen, blaue Blumen der Romantik. Aber eines gibt es nicht. Politisch neutrale Autoren. Darum schreiben die ja, weil sie nicht neutral sind. Weil sie eine Position einnehmen. Das heißt, niemals nicht wird ein Autor politisch neutral sein. Also ist es schon ein Verbot, aber es nennt sich eben anders. Ist das so, wie man sagen würde, natürlich kommt Ihr Auto auch ohne Räder durch den TÜV, aber wir müssen erst mal prüfen, ob es Räder hat. Oh, es hat keine Räder, dann kommt es eben doch nicht durch den TÜV. Sie verstehen, was ich meine. Es gibt keine Zensur, alles ist gut, wir werden nicht repressiv regiert, alles ist gut, es gibt nur Prüfaufträge. Das ist so, wie man zu mir sagt, Lars, du bist ein bisschen kräftig gebaut, du solltest keinen Zucker essen, sagt niemand. Alle sagen nur, wir gucken mal, dass wir einen Prüfauftrag vergeben, ob Zucker und dicker Bauch vielleicht möglicherweise im Verhältnis zueinander stehen. Ja, tun sie, weiß ich. In diesem Sinne, einen schönen Prüfauftrag für Sie alle.
2: Die Krisenkommunikation des Magdeburger Klinikums nach dem Terroranschlag auf dem Weihnachtsmarkt war der Deutschen Public Relations Gesellschaft eine Platin-Auszeichnung wert. Die Jury bewertete die Arbeit damit über alle Kategorien hinweg als außergewöhnlich, sowohl von den Inhalten her als auch von den damit erreichten Menschen. Wieder konnten Pressesprecherin Lisa Müller und Marc Raschke von der Öffentlichkeitsarbeit des Klinikums den Preis entgegennehmen, die zusätzlich und über die Auszeichnung in Bronze, Silber und Gold in Platin nach Magdeburg ging. Eben dieses Klinikum sucht nun Probanden, die an einer Studie zu Rückenschmerzen teilnehmen wollen. Gemeinsam mit Bewegungswissenschaftlern der Uni Magdeburg soll eine Studie erstellt werden, die den Einsatz einer entsprechenden Gesundheits-App überprüfen möchte. Interessenten sollten das 40. Lebensjahr vollendet haben und gewillt sein, entsprechende Übungen aus der App in ihren Alltag zu integrieren. Interessenten schicken einfach eine Mail an anne.wustmann@klinikum-magdeburg.de und werden dann kontaktiert. Die Reklame.
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2: Willkommen zurück. Seit fast 4 Jahren spielt Herbert Bockhorn für den 1. FCM. Nun wurde bekannt gegeben, dass der nunmehr 31-jährige Abwehrspieler seinen Vertrag verlängerte und weiterhin für die erste Mannschaft auflaufen soll. Bisher tat er das 74 Mal in der zweiten Liga und auch im DFB-Pokal. Sportdirektor Jekel lobte die bisher gezeigten Leistungen des gebürtigen Kameruners, hätten sie doch einen wesentlichen Beitrag zum Klassenerhalt der ersten Mannschaft beigetragen. Für welchen Zeitraum der Vertrag abgeschlossen wurde, teilte der Verein nicht mit. In der Medienmitteilung war jedoch von einem Einsatz in der kommenden Saison die Rede.
3: 16 Jahre nach ihrem letzten Besuch in der Region macht die Tour der Hoffnung wieder Station in Sachsen-Anhalt. Auf einer Pressekonferenz stellt die Organisation am Dienstag die 44. Auflage der Benefizradtour vor, die vom 6. bis zum 8. August stattfinden wird. Seit 1983 treten jedes Jahr engagierte Menschen aus allen möglichen Bereichen für den guten Zweck in die Pedale. Die Tour der Hoffnung sammelt Spenden für Kinder und Jugendliche, die an Krebs oder Leukämie erkrankt sind. Mit Erfolg, denn seit Beginn der Tour ist die Heilchance für leukämieerkrankte Kinder von rund 30 auf mittlerweile über 90% gestiegen. Doch das Ziel bleibt ehrgeizig. Die Organisatoren wollen den medizinischen Fortschritt weiter unterstützen, damit sich künftig kein Kind mehr vor einer Krebserkrankung und ihren Folgen fürchten muss.
4: Aber Ehrenamt funktioniert auch nur in der Umsetzung, wenn man ein Projekt für sich entdeckt hat, mit dem man sich zu 100% identifiziert. Und das ist bei uns in unserem Vorstand, aber auch wenn ich unsere Helfer, die uns auch zur Seite stehen und all denen, die halt einmal im Jahr diese 3 Tage dann mit uns unterwegs sind, das ist gegeben. Ansonsten würden die keine Wiederholungstäter sein. Und das macht halt unglaublich viel Spaß. Klar, für die sogenannten Prominenten, früher, ich stehe nicht mehr so in der Öffentlichkeit, aber als Prominente da mit rein zu geraten, dann den Namen auch ein Stück weit zu geben. Und das ist eigentlich so der Hauptweg. Und das muss ich jetzt wirklich sagen, als Athletin war die schönsten Erfolge die Staffelerfolge, weil die hat man gemeinsam erlebt und das Team hat Staffelerfolge natürlich auch gemeinsam gefeiert. Und wenn wir am letzten Abend durch sind, hoffentlich unfallfrei durch sind und eine schöne Spendensumme zusammenbekommen, es gibt nichts Schöneres, als in die Gesichter zu gucken, die dann alle stolz sein dürfen und zu wissen, was damit alles bewegt werden kann.
3: Rund 160 Teilnehmer werden in diesem Jahr auf die insgesamt 255 Kilometer lange Strecke gehen. Erkennbar sind sie dabei traditionell an ihrer auffälligen Kleidung, neongelber Helm und grüne Jacke. Die erste Etappe führt wie gewohnt durch Mittelhessen. Am zweiten Tag startet das Fahrerfeld in Magdeburg und fährt weiter nach Halle. Geplante Stopps gibt es unter anderem in Schönebeck und Köthen. Dort hoffen die Organisatoren nicht nur auf zahlreiche Zuschauer, sondern auch auf Spendenübergaben. Entsprechend groß war die Freude der Bürgermeister beider Städte über den Besuch der Tour. Die dritte und letzte Etappe führt schließlich von Halle nach Leipzig. Ziel ist die Kinderonkologie, die symbolisch für die Einrichtungen steht, denen die Spendengelder zugutekommen. Alle Startplätze sind bereits seit langem vergeben und die Fahrer bereiten sich derzeit intensiv auf die Tour vor. Das Team erhofft sich dann zum Start auch prominente Gäste wie Tefe Schur oder Olaf Ludwig begrüßen zu können.
4: Und dann mal vielleicht ganz schnell durch den Gang aus dem Biathlon-Bereich. Meine ehemalige Kollegin Katrin Apel, Sven Fischer und Frank Ulrich, Athlet und Bundestrainer. Mit Katrin Baron, unsere in Deutschland bekannteste und erfolgreichste Ruderin Dagmar Hase, die diesmal das erste Mal dabei sein wird, die Schwimmerin. Dann haben wir unsere Moderatorin nicht zu vergessen, unseren mit Marina Kielmann, ehemalige Eiskunstläuferin. Wir haben auch als mit Klaus-Peter Thaler, einem Radsportler, der unser langjähriger Kapitän ist und auch von Anfang an dabei ist, einer der, ich glaube, es gibt noch einen, der tatsächlich von Anfang an dabei ist. Die Fußballer Felix Magath und Jupp Kapellmann sind so ein bisschen unser Special Duo auf unserer Tour, die haben beide zum gesagt. Und am Samstag kommt dann dazu, also die fahren fast alle auf den Samstag, bis auf Epselina, den Turner. Und ich glaube, Olaf Ludwig wird noch an dem Freitag dabei sein. Am Samstag kommen dann noch dazu Jens Lehmann, ehemaliger erfolgreicher Radsportler und jetzt Bundestagsabgeordneter, ist auch das erste Mal bei uns dabei. Henry Maske.

0: dürfen wir wieder bei uns begrüßen. Er hat letztes Jahr mal aussetzen müssen, dieses Jahr wäre ich für einen Tag dabei. Und Johann von Bülow, der ist Schauspieler, also war kein Sportler, sondern war von der Schauspielerseite. Also ich glaube auch ein sehr schönes buntes Feld und alles Menschen, und das ist für uns immer wichtig. Ich sage, der Promi ist ein Türöffner und der Promi ist natürlich den, den auch die Stoppgeber und die Gastgeber dann nutzen können, um vielleicht ein bisschen Aufmerksamkeit zu erzeugen, dass vielleicht auch Leute dazukommen, wenn wir da den Stopp machen. Aber ich finde auch immer, es ist schön, wenn der Promi sich auch mit der Sache identifiziert. Also mir ist das immer wichtig, dass ich merke, wenn der dabei ist, dass der auch zu dieser Gemeinschaft zählt und nicht der Promi ist, der den roten Teppich braucht. Also, und diese Promis, die wir bis jetzt mitgenommen haben, die sind voll dabei. Also die tanzen dann auch morgens um 10 schon Polonaise mit uns, ohne dass sie schon Alkohol getrunken haben. Und das ist schön. Das macht Spaß.
1: Ein besonderes Merkmal der Tour: die Spenden kommen zu 100% bei den Begünstigten an. Darunter zählen Kinderkliniken, Hospize und Forschungseinrichtungen, die sich um die Betreuung und Behandlung krebskranker Kinder und Jugendlicher kümmern. Sämtliche organisatorische Kosten werden dabei von den Sponsoren getragen. Wer Anfang August nicht selbst dabei sein kann, hat bereits im Juli die Möglichkeit, die Aktion zu unterstützen, beim sogenannten Social Ride. Vom 4. bis zum 12. Juli sollen die Teilnehmer innerhalb von 9 Tagen insgesamt 333 Kilometer mit dem Fahrrad zurücklegen. Idealerweise spendet man dabei 10 Cent pro gefahrenem Kilometer. Alternativ ist selbstverständlich auch eine direkte Spende möglich. Mehr Informationen dazu finden Interessierte auf der Internetseite der Tour der Hoffnung.
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3: Die MDF1 Wettervorhersage für den 3. und 4. Juni. In der Nacht zum Donnerstag gibt es eine wechselnde Bewölkung mit klaren Abschnitten. Es wird trocken sein. Die Nachttemperaturen gehen auf 14 bis 12 Grad zurück. Der Wind weht schwach und weiterhin in Böen aus südlicher Richtung. Am Donnerstag ist der Himmel wechselnd bewölkt. Es gibt immer wieder Regenschauer, teils mit eingelagerten Gewitter, aber auch trockene und sonnige Abschnitte. Die Temperaturen steigen auf Werte von 20 bis 22 Grad. Der Wind weht schwach und weiterhin in Böen aus südlicher Richtungen. Die weiteren Aussichten bis zum Sonntag. In den nächsten Tagen bleibt das Wetter wechselhaft, denn ein Tiefdruckgebiet mit zugehörigen Wetterfronten bringt Wolken und Regen. Die Sonne ist nur partiell mit dabei. Die Temperaturen sind recht kühl.
4: Heute etwa 50 Jahre alte Männer haben es vielleicht noch während ihres Grundwehrdienstes erlebt, den Übergang von der NVA zur Bundeswehr zwischen 1990 und 1993. In der Veranstaltung am Donnerstag in der Zentralbibliothek wird jedoch ein amerikanischer Verbindungsoffizier zu Wort kommen, der den Prozess auch direkt miterlebte und später dazu seine Doktorarbeit und ein Buch darüber veröffentlichte. Die von der Friedrich-Ebert-Stiftung verantwortete Lesung mit Impulsvortrag und anschließender Diskussion beginnt um 17 Uhr und der Eintritt ist kostenlos. Auch das Filmgespräch um 19 Uhr auf dem Moritzhof nimmt die DDR noch einmal in den Blick. Stasi FC heißt der Film, der die Rolle des Berliner FC Dynamo beschreibt. Nachdem Stasi-Chef Mielke 1978 beschloss, dass sein Lieblingsverein die Spitzenposition in der DDR-Oberliga zu übernehmen hatte. Dabei halfen auch raffinierte Manipulationen und fragwürdige Schiedsrichterentscheidungen. Es regte sich aber auch Fanwiderstand. Und heute könnte man sich die Frage stellen, was hätte man selber getan? Die Moderation des Gesprächs nach der Filmvorführung übernimmt Stadtschreiberin Anna Hahn und hier kostet die Eintrittskarte 5 Euro. Ja, mein letzter Tipp für den Donnerstag betrifft wie immer unser Programm, zu dem ich Sie herzlich einladen möchte. Hier geht es gleich weiter mit unserer Ausgabe für Halle, unser Beitrag für die Völkerverständigung in Sachsen-Anhalt. Auf Wiederfernsehen und bleiben Sie gesund!
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22: In our world, we really have to protect what we love. 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
27: 1000 Beziehung zwischen uns und unserem Land. 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

Die Zahl der Personen, die verfassungsfeindlichen Personenzusammenschlüssen zuzurechnen sind, ist im vorigen Jahr auf etwa 7.300 Personen angestiegen. Das entspricht einem Zuwachs von fast

0: 20% im Vergleich zu 2024. So Tamara Zieschang, die Innenministerin von Sachsen-Anhalt, bei der Vorstellung des aktuellen Verfassungsschutzberichtes. Vor allem der Phänomenbereich Rechtsextremismus hat demzufolge zu diesem Anstieg beigetragen. Waren es 2024 noch 4.000 Personen, die man diesem Spektrum zurechnete, ermittelte man im vorigen Jahr bereits 5.100. Als Linksextremisten wurden 770 Personen registriert, was auch mehr waren als im Vorjahr. Und den Rest muss man in islamistischen Gruppierungen verorten. Weiter beobachtete der Verfassungsschutz vermehrte Versuche aus dem Ausland über Desinformationskampagnen, beispielsweise auf demokratische Willensprozesse wie Wahlen Einfluss zu nehmen. Etwas, was auch im Vorfeld der kommenden Landtagswahl zunehmend erwartet wird. Und damit ein herzliches Willkommen zum MDV1-Direktmagazin am Mittwoch. Für Innenministerin Zieschang stellt wegen der Erkenntnisse des Verfassungsschutzes der Rechtsextremismus nach wie vor die größte Herausforderung für die Demokratie dar. Nicht nur die Menge, auch die steigende Zahl der Personen bietet Anlass zur Sorge. Es ist jedoch auch alarmierend, dass die extremistischen Ränder der Gesellschaft wachsen und sich immer mehr Menschengruppen zuwenden würden, die Menschenwürde, Demokratie und Rechtsstaatlichkeit mit Füßen treten. Dem entgegenzuwirken, bliebe eine gesellschaftliche Aufgabe und der Verfassungsschutz leistet dabei eine wichtige Aufklärungsarbeit, so Zieschang abschließend.
1: In gleich zwei Orten in Sachsen-Anhalt kann in diesem Jahr ein ganz besonderes Jubiläum gefeiert werden. Die Rede ist von den Lutherstädten Eisleben und Wittenberg, an denen die 6 Gedenkstätten zu Ehren Martin Luthers zu finden sind, die vor 30 Jahren in die UNESCO-Weltkulturerbeliste aufgenommen wurden. Feiern möchte man das mit einem vielfältigen Festprogramm, das den Menschen einen Rückblick auf die letzten 3 Jahrzehnte gibt, sowie ihnen die Möglichkeit dieses Welterbes aufzeigen soll.
2: Wir wollen also allerlei Veranstaltungen anbieten, niederschwellig Welterbe kennenzulernen, zum Beispiel in Wittenberg mit Yoga im Landsturmgarten, also in einem Welterbe. Wir werden viele Konzerte haben, viele Vorträge, eine Fotosafari im Museum. Und so versuchen wir, die Menschen aus Sachsen-Anhalt, aber auch aus der Welt und insbesondere natürlich aus den Welterbestätten in Wittenberg und Eisleben mit unseren Museen noch vertrauter zu machen.
1: Geplant sind Veranstaltungen an und um alle 6 Luther-Gedenkstätten, also das Geburts- und das Sterbehaus in Eisleben sowie die übrigen 4 in Wittenberg, zu denen das Lutherhaus, das Melanchthonhaus, die Stadtkirche St. Marien und die Schlosskirche zählen. Dabei wird im Verlauf dieser Feierlichkeiten jeden Monat die Gedenkstätte gewechselt, um einen der Orte besonders in den Vordergrund zu rücken. Dieser Wechsel soll immer zum 7. des Monats erfolgen, in Anlehnung an die Eintragung in die Welterbeliste, die am 7. Dezember 1996 erfolgte. Beginn des Festaktes ist daher am kommenden Sonntag, am UNESCO-Welterbetag.
2: Da gibt es die ersten Veranstaltungen in Eisleben und in Wittenberg. Und am 20. Juni gibt es einen Festakt in Eisleben. Und im Anschluss oder parallel dazu auch ein großes Bürgerfest in Eisleben für die Menschen aus Eisleben natürlich, aber natürlich auch aus allen anderen Orten des Landes und natürlich darüber hinaus.
1: Besucher können sich auf zahlreiche musikalische Events freuen. Es werden Vorträge und Sonderführungen geboten. Für die jüngsten Gäste gibt es das klassische Kinderschminken. Und für die Großen gibt es neben frei Eis unter anderem auch frei Bier. Genauere Informationen zu den einzelnen Events sowie der gesamte Programmablauf im Überblick sind auf der Website der Stadt Wittenberg zu finden. Anlässlich des Jubiläums kann zudem ein neuer 0-Euro-Schein erworben werden. Ein beliebter Gimmick, mit dem man nun auch das Welterbe in den beiden Lutherstädten zu würdigen vermochte, in 2 limitierten Varianten für je 4 oder 6 Euro.
2: Das war eine Idee der Touristinformation in Wittenberg, die damit auf uns zukam. Und wir haben uns dann gemeinsam entschieden, dass wir das auf jeden Fall dass wir das gemeinsam mittragen und dass wir diese 0-Euro-Scheine jetzt in den Umlauf bringen. Die sind ja immerhin auch ein wichtiger Werbeträger für Eisleben und Wittenberg.
1: Neben dem Vorstand der Stiftung Luther Gedenkstätten in Sachsen-Anhalt beteiligten sich zudem die Bürgermeister bzw. Oberbürgermeister der beiden Lutherstädte und Vertreter der beiden Wittenberger Kirchen an der Programmvorstellung am Montag, sowie Kulturminister Robra, der betonte, wie sehr er sich außerdem darüber freue, dieses 30-jährige Jubiläum während seiner Amtszeit noch erleben zu dürfen. Ein Gefühl, das die anderen Akteure mit Sicherheit teilten.
2: Geht ein ganz großer Dank an die Menschen, die damals vor 30 Jahren sich darum gekümmert haben, dass wir überhaupt Welterbe geworden sind. Wir haben versucht, die ausfindig zu machen und sie auch einzuladen zum Festakt. Großer Dank geht natürlich auch an meinen Vorgänger, Dr. Stefan Rhein,

0: der viele, viele Jahre die Stiftung begleitet hat und auf den Weg gebracht hat, dass wir heute dort sind, wo wir sind.
1: Die Brücken in Nord-Süd-Richtung über den Riebeckplatz müssen abgerissen werden. Die etwa 60 Jahre alten Bauwerke sind aus Spannbeton gebaut und weisen sogenanntes Vorankündigungsverhalten bezüglich der gefürchteten Spannungsrisskorrosion auf. Es sei allerdings keine Gefahr im Verzug, wie beispielsweise bei den mittlerweile abgerissenen Brückenbauwerken in Magdeburg. Dennoch ist eine dauerhafte Weiternutzung, auch wie ursprünglich geplant, als Fußgänger- und Radfahrerbrücke nicht mehr möglich. Es gibt jedoch Überlegungen, eine solche Brückenverbindung für den Fußgänger- und Fahrradverkehr neu zu bauen. Schließlich wurde ein entsprechender Stadtratsbeschluss zum grundsätzlichen Vorhandensein einer solchen Verbindung gefasst. Wie und wo genau ein solches Bauwerk errichtet werden könnte, wird derzeit geprüft. Außerdem ist man dabei, über Fördermittel eine Finanzierung sicherzustellen. Weiter wurde mitgeteilt, dass die Vergabeverfahren zur Baufeldfreimachung für den Umbau des Riebeckplatzes kurz vor dem Abschluss steht. Denn bis Ende 2028 muss der Platz für die Baustelle des Zukunftszentrums zur Verfügung stehen. Für dieses Vorhaben stehen 70 Millionen Euro zur Verfügung.
2: Schick, Jean Salpatre, Jesus am Kreuz, ein Pfarrer, ein Doktor, ein Buchhändler, viele Partygäste, Anhänger,
3: Internationales Figurentheaterfestival Blickwechsel 2026. Das ist einer der vielen Programmpunkte des Festivals. Von links nach rechts spielen Maria Vittoria, Carolina Walker und Clara Ecke. Sie studieren im dritten Studienjahr Puppenspiel an der Hochschule für Schauspielkunst Ernst Busch Berlin und ihre Aufgabe war es, eine szenische Arbeit in Mischform von den Proberäumen auf die Bühne zu bringen.
4: Bei Colin zu Hause.
5: Bei Colin zu Hause.
6: Im Badezimmer. Colin beendete seine Toilette.
7: Er nahm den Zerstäuber von der Glasplatte und verteilte wohlriechendes Öl auf sein helles Haar. Dann legte er den Kamm hin, griff zur Nagelschere und schnitt die Ränder seiner Augen wieder schräg.
6: Um seinem Blick ein Geheimnis zu verleihen.
7: Im Spiegel konnte man sehen, sich einige Pickel im Umkreis seiner Nasenflügel erheben. Als sie ihrer Hässlichkeit gewahr werden, ziehen sie sich behende unter die Haut zurück.
6: Coulin verlässt das Badezimmer, um die Vorbereitungen auf das Abendessen zu überwachen.
3: Grundlage des Textes ist der surreale Roman Der Schaum der Tage von Boris Vian aus dem Jahr 1946. Das gesellschaftskritische Drama über Tod und Entfremdung wurde extrem eingekürzt, denn hier geht es darum, Erzählweisen zu proben, die mit und über den Körper funktionieren. So werden also Praktiken des Körpertheaters mit dem Gelernten aus dem Grundstudium Puppenspiel verwoben. Zwischen Material, Puppen, Raum und den Körpern der Spielerinnen sollen neue Dimensionen des Spiels, der Manipulation und der Verkörperung entstehen.
8: Ich glaube, es ging so ein bisschen darum, dass wir uns für die gemischte Puppenform entschlossen haben, dass wir da nochmal einen Fokus drauf setzen. Jetzt zu Beginn des dritten Jahres haben wir versucht, so viele Bilder wie möglich zu zeigen, die diesen Missstand und diese Klassengesellschaft etc. gut abbilden können. Und das, obwohl wir so schnell und auch die Figuren uns teilen, dass trotzdem so ein Klang oder ein Gefühl für eine Figur irgendwie entstehen kann.
3: Denn hier geht es für alle Beteiligten um einen Lernprozess. Sie haben sich für einen so intellektuell anspruchsvollen Stoff entschieden, weil komplexe Satzstrukturen, präzise Atemtechnik, korrekte Artikulation und fehlerfreie Phrasierung verlangen. Die Studierenden beweisen so, dass sie verschachtelte philosophische Gedankengänge durchdringen und für das Publikum logisch nachvollziehbar transportieren können.
9: Verzeihung, ich habe Sie warten lassen.
10: Das macht nichts.
9: Macht nichts.
10: Doch, das war Absicht.
3: Und das sind Voraussetzungen, um für künftige Generationen das Puppentheater zukunftsfähig zu machen.
11: Ich glaube, die Puppe hat einen Zugang zu Menschen, den die digitalen Medien nicht so replizieren können. Also dieses Material auf der Bühne, was tot scheint, bis wir es animieren, glaube ich, regt in den Leuten etwas an, was ein Handybildschirm nicht kann. Und deswegen bin ich sehr hoffnungsfroh, dass diese Kunstform erhalten bleibt.
3: Der Applaus im großen Saal des Magdeburger Puppentheaters beweist, dass diese drei hier auf dem richtigen Weg sind und ihre Professoren und Lehrer mit Stolz auf den 50. Jahrgang Puppenspiel an der Schauspielschule Ernst Busch Berlin blicken können.

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1: Ja, hallo erstmal. Ich weiß ja gar nicht, ob Sie es überhaupt interessiert. Ich erzähle es Ihnen trotzdem. Magdeburg war in den großen Schlagzeilen bundesweit wegen der Magdeburger Kultur. Also eher wegen des Nichtstattfindens von Kultur in Magdeburg. Also präzise, ein Autor sollte in der Stadtbibliothek lesen und das wurde dann verboten. Nein, nicht verboten. Eher, es wurde verlegt in den Moritzhof. Aber der Autor machte es offen und sagte, es wäre verboten worden in der Stadtbibliothek. Und die Stadtbibliothek sagte, na ja, Verbot, es wurde von oben nahegelegt. Und daraufhin griff sie ein, unsere Oberbürgermeisterin. Und sie sagte klar und deutlich, nein, natürlich habe ich nichts verboten. Um dann im Nachklang aber zugeben zu müssen, sie hätte nur einen Prüfauftrag gegeben. Einen Prüfauftrag, ob denn dieser Autor politisch neutral sei. Nun gibt es auf der Welt viele Dinge. Rote Rosen, blaue Blumen der Romantik. Aber eines gibt es nicht. Politisch neutrale Autoren. Darum schreiben die ja, weil sie nicht neutral sind. Weil sie eine Position einnehmen. Das heißt, niemals nicht wird ein Autor politisch neutral sein. Also ist es schon ein Verbot, aber es nennt sich eben anders. Ist das so, wie man sagen würde, natürlich kommt Ihr Auto auch ohne Räder durch den TÜV, aber wir müssen erst mal prüfen, ob es Räder hat. Oh, es hat keine Räder, dann kommt es eben doch nicht durch den TÜV. Sie verstehen, was ich meine. Es gibt keine Zensur. Alles ist gut. Wir werden nicht repressiv regiert. Alles ist gut. Es gibt nur Prüfaufträge. Das ist so, wie man zu mir sagt, Lars, du bist ein bisschen kräftig gebaut, du solltest keinen Zucker essen, sagt niemand. Alle sagen nur, wir gucken mal, dass wir einen Prüfauftrag vergeben, ob Zucker und dicker Bauch vielleicht möglicherweise im Verhältnis zueinander stehen. Ja, tun sie, weiß ich. In diesem Sinne, einen schönen Prüfauftrag für Sie alle.
2: Nach 20 Jahren am Standort Südstadtcenter findet man nun die Stadtbibliothek Süd am Platz der Völkerfreundschaft in der Südstadt im Haus des HWG Mieterladens. Für den Umzug der etwa 10.000 Medien, die dort zur Ausleihe zur Verfügung stehen, benötigten 5 Leute 9 Tage. 3 Tage zum Verpacken, 2 Tage zum Transport und noch einmal 4 Tage, um alles wieder richtig einzusortieren. Die neue Niederlassung ist ebenerdig und damit barrierefrei. Die große Schaufensterfront bietet eine gute Sichtbarkeit und auch die nächste Straßenbahnhaltestelle ist nur 200 Meter entfernt. Auch am neuen Standort bleibt es bei den gewohnten Öffnungszeiten. Montags und freitags von 10 bis 13 und von 14 bis 18 Uhr und immer Mittwoch zwischen 14 und 18 Uhr. Auch an der gewohnten Telefonnummer der Einrichtung hat sich nichts geändert. Die Reklame.
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2: Willkommen zurück. Zwei Monate vor dem offiziellen Beginn des Ausbildungsjahres 2026/27 im Handwerk vermeldete die Handwerkskammer Halle den Abschluss von bisher 617 Ausbildungsverträgen. Dennoch suchen immer noch viele Handwerksunternehmen nach Nachwuchs, weshalb die zuständige Kammer sich sicher ist, dass es für viele Suchende immer noch eine gute Chance gibt, eine Ausbildung im gewünschten Traumberuf zu finden. Da erfahrungsgemäß zum Ende des laufenden Semesters zahlreiche Studenten sich entscheiden, das Universitätsstudium nicht mehr fortzusetzen, vielleicht der Hinweis, dass es im Handwerk genug Möglichkeiten gibt, einen interessanten Beruf zu finden und Handwerksbetriebe gern solche Studienabbrecher einstellen. Den schnellsten Weg zu den offenen Lehrstellen findet man über die Internetseite der Handwerkskammer Halle unter www.hwkhalle.de.
6: 16 Jahre nach ihrem letzten Besuch in der Region macht die Tour der Hoffnung wieder Station in Sachsen-Anhalt. Auf einer Pressekonferenz stellt die Organisation am Dienstag die 44. Auflage der Benefizradtour vor, die vom 6. bis zum 8. August stattfinden wird. Seit 1983 treten jedes Jahr engagierte Menschen aus allen möglichen Bereichen für den guten Zweck in die Pedale. Die Tour der Hoffnung sammelt Spenden für Kinder und Jugendliche, die an Krebs oder Leukämie erkrankt sind. Mit Erfolg, denn seit Beginn der Tour ist die Heilchance für leukämieerkrankte Kinder von rund 30 auf mittlerweile über 90% gestiegen. Doch das Ziel bleibt ehrgeizig. Die Organisatoren wollen den medizinischen Fortschritt weiter unterstützen, damit sich künftig kein Kind mehr vor einer Krebserkrankung und ihren Folgen fürchten muss.
7: Aber Ehrenamt funktioniert auch nur in der Umsetzung, wenn man ein Projekt für sich entdeckt hat, mit dem man sich zu 100% identifiziert. Und das ist bei uns in unserem Vorstand, aber auch wenn ich unsere Helfer, die uns auch zur Seite stehen und all denen, die halt einmal im Jahr diese drei Tage dann mit uns unterwegs sind, das ist gegeben. Ansonsten würden die keine Wiederholungstäter sein. Und das macht halt unglaublich viel Spaß. Klar, für die sogenannten Prominenten, früher, ich würde, die stehen nicht mehr so in der Öffentlichkeit, aber als Prominente da mit rein zu geraten, dann den Namen auch ein Stück weit zu geben. Und das ist eigentlich so der Hauptweg. Und das muss ich jetzt wirklich sagen, als Athletin war die schönsten Erfolge die Staffelerfolge, weil die hat man gemeinsam erlebt und das Team hat Staffelerfolge natürlich auch gemeinsam gefeiert. Und wenn wir am letzten Abend durch sind, hoffentlich unfallfrei durch sind und eine schöne Spendensumme zusammenbekommen, es gibt nichts Schöneres, als in die Gesichter zu gucken, die dann alle stolz sein dürfen und zu wissen, was damit alles bewegt werden kann.
6: Rund 160 Teilnehmer werden in diesem Jahr auf die insgesamt 255 Kilometer lange Strecke gehen. Erkennbar sind sie dabei traditionell an ihrer auffälligen Kleidung, neongelber Helm und grüne Jacke. Die erste Etappe führt wie gewohnt durch Mittelhessen. Am zweiten Tag startet das Fahrerfeld in Magdeburg und fährt weiter nach Halle. Geplante Stopps gibt es unter anderem in Schönebeck und Köthen. Dort hoffen die Organisatoren nicht nur auf zahlreiche Zuschauer, sondern auch auf Spendenübergaben. Entsprechend groß war die Freude der Bürgermeister beider Städte über den Besuch der Tour. Die dritte und letzte Etappe führt schließlich von Halle nach Leipzig. Ziel ist die Kinderonkologie, die symbolisch für die Einrichtungen steht, denen die Spendengelder zugutekommen. Alle Startplätze sind bereits seit langem vergeben und die Fahrer bereiten sich derzeit intensiv auf die Tour vor. Das Team erhofft sich dann zum Start auch prominente Gäste wie Tefe Schur oder Olaf Ludwig begrüßen zu können.
7: Und dann mal vielleicht ganz schnell durch den Gang aus dem Biathlon-Bereich. Meine ehemalige Kollegin Katrin Apel, Sven Fischer und Frank Ulrich, Athlet und Bundestrainer. Mit Katrin Baron, unsere in Deutschland bekannteste und erfolgreichste Ruderin Dagmar Hase, die diesmal das erste Mal dabei sein wird, die Schwimmerin. Dann haben wir unsere Moderatorin nicht zu vergessen, unseren mit Marina Kielmann, ehemalige Eiskunstläuferin.

0: Also wenn wir haben auch als mit Klaus-Peter Thaler, einem Radsportler, der unser langjähriger Kapitän ist und auch von Anfang an dabei ist, einer der, ja, ich glaube, es gibt noch einen, der tatsächlich von Anfang an dabei ist. Die Fußballer Felix Magath und Jupp Kapellmann sind so ein bisschen unser Special Duo auf unserer Tour. Die haben beide zugesagt. Und am Samstag kommt dann dazu, also die fahren fast alle auf den Samstag, bis auf Epselina, den Turner. Und ich glaube, Olaf Ludwig wird noch an dem Freitag dabei sein. Am Samstag kommen dann noch dazu Jens Lehmann, ehemaliger erfolgreicher Radsportler und jetzt Bundestagsabgeordneter, ist auch das erste Mal bei uns dabei. Henry Maske dürfen wir wieder bei uns begrüßen. Er hat letztes Jahr mal aussetzen müssen. Dieses Jahr wäre ich für einen Tag dabei. Und Johann von Bülow, der ist Schauspieler, also war kein Sportler, sondern war von der Schauspielerseite. Also ich glaube, auch ein sehr schönes, buntes Feld. Und alles Menschen, und das ist für uns immer wichtig. Ich sage, der Promi ist ein Türöffner und der Promi ist natürlich den, den wir auch die Stoppgeber und die Gastgeber dann nutzen können, um vielleicht ein bisschen Aufmerksamkeit zu erzeugen, dass vielleicht auch Leute dazukommen, wenn wir da den Stopp machen. Aber ich finde auch immer, es ist schön, wenn der Promi sich auch mit der Sache identifiziert. Also mir ist das immer wichtig, dass ich merke, wenn der dabei ist, dass der auch zu dieser Gemeinschaft zählt und nicht der Promi ist, wer den roten Teppich braucht. Also, und diese Promis, die wir bis jetzt mitgenommen haben, die sind voll dabei. Also die tanzen dann auch morgens um 10 schon Polonaise mit uns, ohne dass wir schon Alkohol getrunken haben. Und das ist schön. Das macht Spaß.
1: Ein besonderes Merkmal der Tour, die Spenden kommen zu 100% bei den Begünstigten an. Darunter zählen Kinderkliniken, Hospize und Forschungseinrichtungen, die sich um die Betreuung und Behandlung krebskranker Kinder und Jugendlicher kümmern. Sämtliche organisatorische Kosten werden dabei von den Sponsoren getragen. Wer Anfang August nicht selbst dabei sein kann, hat bereits im Juli die Möglichkeit, die Aktion zu unterstützen, beim sogenannten Social Ride. Vom 4. bis zum 12. Juli sollen die Teilnehmer innerhalb von 9 Tagen insgesamt 333 Kilometer mit dem Fahrrad zurücklegen. Idealerweise spendet man dabei 10 Cent pro gefahrenem Kilometer. Alternativ ist selbstverständlich auch eine direkte Spende möglich. Mehr Informationen dazu finden Interessierte auf der Internetseite der Tour der Hoffnung.
2: Die MDF1 Wettervorhersage für den 3. und 4. Juni. In der Nacht zum Donnerstag gibt es eine wechselnde Bewölkung mit klaren Abschnitten. Es wird trocken sein. Die Nachttemperaturen gehen auf 14 bis 12 Grad zurück. Der Wind weht schwach und weiterhin in Böen aus südlicher Richtung. Am Donnerstag ist der Himmel wechselnd bewölkt. Es gibt immer wieder Regenschauer, teils mit eingelagerten Gewitter, aber auch trockene und sonnige Abschnitte. Die Temperaturen steigen auf Werte von 20 bis 22 Grad. Der Wind weht schwach und weiterhin in Böen aus südlicher Richtungen. Die weiteren Aussichten bis zum Sonntag. In den nächsten Tagen bleibt das Wetter wechselhaft, denn ein Tiefdruckgebiet mit zugehörigen Wetterfronten bringt Wolken und Regen. Die Sonne ist nur partiell mit dabei. Die Temperaturen sind recht kühl.
3: Für Balkonkraftwerke interessieren sich sicher viele, allerdings möchte man vielleicht zu den technischen und genehmigungsrechtlichen Randbedingungen doch noch weitergehende Informationen bekommen. Wie gut, dass die Stadtbibliothek dazu einen Vortrag veranstaltet, bei dem man alles zu Solarstrom von Balkon und Terrasse erfahren kann. Die Energieberaterin Iris Baschwitz wird dazu um 18 Uhr in der Bibliothek am Hallmark erwartet und über Kosten, Genehmigung, Anmeldung und Sicherheit zu sprechen. Der Eintritt dazu ist frei. Die AWO Halle ist am Donnerstag und Freitag auf dem Marktplatz mit einem Stand vertreten, den man für die Aktion Zuckertüten aufbauen wird. Zwischen 14 und 18 Uhr steht man vorm alten Kaufhaus, um Geld und Sachspenden entgegenzunehmen. Ziel ist es, 100 angehenden Schulkindern aus AWO-Einrichtungen in Halle Neustadt und der Silberhöhe den Start ins Schulleben zu erleichtern. Ja, mein letzter Tipp für den Donnerstag betrifft wie immer unser Programm, zu dem ich Sie recht herzlich einladen möchte. Hier geht es gleich weiter mit unserer Ausgabe für Magdeburg, unser Beitrag zur Völkerverständigung in Sachsen-Anhalt. Auf Wiedersehen und bleiben Sie gesund.

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Die Zahl der Personen, die verfassungsfeindlichen Personenzusammenschlüssen zuzurechnen sind, ist im vorigen Jahr auf etwa 7.300 Personen angestiegen. Das entspricht einem Zuwachs von fast 20% im Vergleich zu 2024. So Tamara Zieschang, die Innenministerin von Sachsen-Anhalt, bei der Vorstellung des aktuellen Verfassungsschutzberichtes. Vor allem der Phänomenbereich Rechtsextremismus hat demzufolge zu diesem Anstieg beigetragen. Waren es 2024 noch 4.000 Personen, die man diesem Spektrum zurechnete, ermittelte man im vorigen Jahr bereits 5.100. Als Linksextremisten wurden 770 Personen registriert, was auch mehr waren als im Vorjahr. Und den Rest muss man in islamistischen Gruppierungen verorten. Weiter beobachtete der Verfassungsschutz vermehrte Versuche aus dem Ausland über Desinformationskampagnen, beispielsweise auf demokratische Willensprozesse wie Wahlen Einfluss zu nehmen. Etwas, was auch im Vorfeld der kommenden Landtagswahl zunehmend erwartet wird. Und damit ein herzliches Willkommen zum MdV1-Direktmagazin am Mittwoch. Für Innenministerin Zieschang stellt wegen der Erkenntnisse des Verfassungsschutzes der Rechtsextremismus nach wie vor die größte Herausforderung für die Demokratie dar. Nicht nur die Menge, auch die steigende Zahl der Personen bietet Anlass zur Sorge. Es ist jedoch auch alarmierend, dass die extremistischen Ränder der Gesellschaft wachsen und sich immer mehr Menschengruppen

0: zuwenden würden, die Menschenwürde, Demokratie und Rechtsstaatlichkeit mit Füßen treten. Dem entgegenzuwirken bliebe eine gesellschaftliche Aufgabe und der Verfassungsschutz leistet dabei eine wichtige Aufklärungsarbeit, so Zishang abschließend.
1: In gleich zwei Orten in Sachsen-Anhalt kann in diesem Jahr ein ganz besonderes Jubiläum gefeiert werden. Die Rede ist von den Lutherstädten Eisleben und Wittenberg, an denen die 6 Gedenkstätten zu Ehren Martin Luthers zu finden sind, die vor 30 Jahren in die UNESCO-Weltkulturerbeliste aufgenommen wurden. Feiern möchte man das mit einem vielfältigen Festprogramm, das den Menschen einen Rückblick auf die letzten 3 Jahrzehnte gibt, sowie ihnen die Möglichkeit dieses Welterbes aufzeigen soll.
2: Wir wollen also allerlei Veranstaltungen anbieten, niederschwellig Welterbe kennenzulernen. Zum Beispiel in Wittenberg mit Yoga im Landsterngarten, also in einem Welterbe. Wir werden viele Konzerte haben, viele Vorträge, eine Fotosafari im Museum. Und so versuchen wir, die Menschen aus Sachsen-Anhalt, aber auch aus der Welt und insbesondere natürlich aus den Welterbestätten in Wittenberg und Eisleben mit unseren Museen noch vertrauter zu machen.
1: Geplant sind Veranstaltungen an und um alle 6 Luther-Gedenkstätten, also das Geburts- und das Sterbehaus in Eisleben sowie die übrigen 4 in Wittenberg, zu denen das Lutherhaus, das Melanchthonhaus, die Stadtkirche St. Marien und die Schlosskirche zählen. Dabei wird im Verlauf dieser Feierlichkeiten jeden Monat die Gedenkstätte gewechselt, um einen der Orte besonders in den Vordergrund zu rücken. Dieser Wechsel soll immer zum 7. des Monats erfolgen, in Anlehnung an die Eintragung in die Welterbeliste, die am 7. Dezember 1996 erfolgte. Beginn des Festaktes ist daher am kommenden Sonntag am UNESCO-Welterbetag.
2: Da gibt es die ersten Veranstaltungen in Eisleben und in Wittenberg. Und am 20. Juni gibt es einen Festakt in Eisleben. Und im Anschluss oder parallel dazu auch ein großes Bürgerfest in Eisleben für die Menschen aus Eisleben natürlich, aber natürlich auch aus allen anderen Orten des Landes und natürlich darüber hinaus.
1: Besucher können sich auf zahlreiche musikalische Events freuen. Es werden Vorträge und Sonderführungen geboten. Für die jüngsten Gäste gibt es das klassische Kinderschminken. Und für die Großen gibt es neben frei Eis unter anderem auch frei Bier. Genauere Informationen zu den einzelnen Events sowie der gesamte Programmablauf im Überblick sind auf der Website der Stadt Wittenberg zu finden. Anlässlich des Jubiläums kann zudem ein neuer 0-Euro-Schein erworben werden. Ein beliebter Gimmick, mit dem man nun auch das Welterbe in den beiden Lutherstädten zu würdigen vermochte, in 2 limitierten Varianten für je 4 oder 6 Euro.
2: Das war eine Idee der Touristinformation in Wittenberg, die damit auf uns zukam. Und wir haben uns dann gemeinsam entschieden, dass wir das auf jeden Fall dass wir das gemeinsam mittragen und dass wir diese 0-Euro-Scheine jetzt in den Umlauf bringen. Die sind ja immerhin auch ein wichtiger Werbeträger für Eisleben und Wittenberg.
1: Neben dem Vorstand der Stiftung Luther Gedenkstätten in Sachsen-Anhalt beteiligten sich zudem die Bürgermeister bzw. Oberbürgermeister der beiden Lutherstädte und Vertreter der beiden Wittenberger Kirchen an der Programmvorstellung am Montag, sowie Kulturminister Robra, der betonte, wie sehr er sich außerdem darüber freue, dieses 30-jährige Jubiläum während seiner Amtszeit noch erleben zu dürfen. Ein Gefühl, das die anderen Akteure mit Sicherheit teilten.
2: Geht ein ganz großer Dank an die Menschen, die damals vor 30 Jahren sich darum gekümmert haben, dass wir überhaupt Welterbe geworden sind. Wir haben versucht, die ausfindig zu machen und sie auch einzuladen zum Festakt. Ein großer Dank geht natürlich auch an meinen Vorgänger, Dr. Stefan Rhein, der viele, viele Jahre die Stiftung begleitet hat und auf den Weg gebracht hat, dass wir heute dort sind, wo wir sind.
0: Die Brücken in Nord-Süd-Richtung über den Riebeckplatz müssen abgerissen werden. Die etwa 60 Jahre alten Bauwerke sind aus Spannbeton gebaut und weisen sogenanntes Vorankündigungsverhalten bezüglich der gefürchteten Spannungsrisskorrosion auf. Es sei allerdings keine Gefahr im Verzug, wie beispielsweise bei den mittlerweile abgerissenen Brückenbauwerken in Magdeburg. Dennoch ist eine dauerhafte Weiternutzung auch wie ursprünglich geplant als Fußgänger- und Radfahrerbrücke nicht mehr möglich. Es gibt jedoch Überlegungen, eine solche Brückenverbindung für den Fußgänger- und Fahrradverkehr neu zu bauen. Schließlich wurde ein entsprechender Stadtratsbeschluss zum grundsätzlichen Vorhandensein einer solchen Verbindung gefasst. Wie und wo genau ein solches Bauwerk errichtet werden könnte, wird derzeit geprüft. Außerdem ist man dabei, über Fördermittel eine Finanzierung sicherzustellen. Weiter wurde mitgeteilt, dass die Vergabeverfahren zur Baufeldfreimachung für den Umbau des Riebeckplatzes kurz vor dem Abschluss steht. denn bis Ende 2028 muss der Platz für die Baustelle des Zukunftszentrums zur Verfügung stehen. Für dieses Vorhaben stehen 70 Millionen Euro zur Verfügung.
3: Schick, Jean Sol Patre, Jesus am Kreuz, ein Pfarrer, ein Doktor, ein Buchhändler, viele Partygäste, Anhänger,
4: Internationales Figurentheaterfestival Blickwechsel 2026. Das ist einer der vielen Programmpunkte des Festivals. Von links nach rechts spielen Maria Vittoria, Carolina Walker und Clara Ecke. Sie studieren im dritten Studienjahr Puppenspiel an der Hochschule für Schauspielkunst Ernst Busch Berlin und ihre Aufgabe war es, eine szenische Arbeit in Mischform von den Proberäumen auf die Bühne zu bringen.
5: Bei Colin zu Hause.
6: Bei Colin zu Hause.
7: Im Badezimmer. Colin beendete seine Toilette.
8: Er nahm den Zerstäuber von der Glasplatte und verteilte wohlriechendes Öl auf sein helles Haar. Dann legte er den Kamm hin, griff zur Nagelschere und schnitt die Ränder seiner Augen wieder schräg.
7: Um seinem Blick ein Geheimnis zu verleihen.
8: Im Spiegel konnte man sehen, sich einige Pickel im Umkreis seiner Nasenflügel erheben. Als sie ihre Hässlichkeit gewahr werden, ziehen sie sich behende unter die Haut zurück.
7: Coulin verlässt das Badezimmer, um die Vorbereitungen auf das Abendessen zu überwachen.
4: Grundlage des Textes ist der surreale Roman Der Schaum der Tage von Boris Vian aus dem Jahr 1946. Das gesellschaftskritische Drama über Tod und Entfremdung wurde extrem eingekürzt, denn hier geht es darum, Erzählweisen zu proben, die mit und über den Körper funktionieren. So werden also Praktiken des Körpertheaters mit dem Gelernten aus dem Grundstudium Puppenspiel verwoben. Zwischen Material, Puppen, Raum und den Körpern der Spielerinnen sollen neue Dimensionen des Spiels, der Manipulation und der Verkörperung entstehen.
9: Ich glaube, es ging so ein bisschen darum, dass wir uns für die gemischte Puppenform entschlossen haben, dass wir da nochmal einen Fokus drauf setzen. Jetzt zu Beginn des dritten Jahres haben wir versucht, so viele Bilder wie möglich zu zeigen, die diesen Missstand und diese Klassengesellschaft etc. gut abbilden können. Und das, obwohl wir so schnell und auch die Figuren uns teilen, dass trotzdem so ein Klang oder ein Gefühl für eine Figur irgendwie entstehen kann.
4: Denn hier geht es für alle Beteiligten um einen Lernprozess. Sie haben sich für einen so intellektuell anspruchsvollen Stoff entschieden, weil komplexe Satzstrukturen, präzise Atemtechnik, korrekte Artikulation und fehlerfreie Phrasierung verlangen. Die Studierenden beweisen so, dass sie verschachtelte philosophische Gedankengänge durchdringen und für das Publikum logisch nachvollziehbar transportieren können.
10: Verzeihung, ich habe Sie warten lassen.
11: Das macht nichts.
10: Macht nichts. Doch, das war Absicht.
4: Und das sind Voraussetzungen, um für künftige Generationen das Puppentheater zukunftsfähig zu machen.
12: Ich glaube, die Puppe hat einen Zugang zu Menschen, den die digitalen Medien nicht so replizieren können. Also dieses Material auf der Bühne, was tot scheint, bis wir es animieren, glaube ich, regt in den Leuten etwas an, was ein Handybildschirm nicht kann. Und deswegen bin ich sehr hoffnungsfroh, dass diese Kunstform erhalten bleibt.
4: Der Applaus im großen Saal des Magdeburger Puppentheaters beweist, dass diese drei hier auf dem richtigen Weg sind. Und ihre Professoren und Lehrer mit Stolz auf den 50. Jahrgang Puppenspiel an der Schauspielschule Ernst Busch Berlin blicken können.

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1: Ja, hallo erstmal. Ich weiß ja gar nicht, ob Sie es überhaupt interessiert. Ich erzähle es Ihnen trotzdem. Magdeburg war in den großen Schlagzeilen bundesweit wegen der Magdeburger Kultur. Also eher wegen des Nichtstattfindens von Kultur in Magdeburg. Also präzise, ein Autor sollte in der Stadtbibliothek lesen und das wurde dann verboten. Nein, nicht verboten. Eher

0: Es wurde verlegt in den Moritzhof. Aber der Autor machte es offen und sagte, es wäre verboten worden in der Stadtbibliothek. Und die Stadtbibliothek sagte, na ja, Verbot. Es wurde von oben nahegelegt. Und daraufhin griff sie ein, unsere Oberbürgermeisterin. Und sie sagte klar und deutlich, nein, natürlich habe ich nichts verboten. Um dann im Nachklang aber zugeben zu müssen, sie hätte nur einen Prüfauftrag gegeben. Einen Prüfauftrag, ob denn dieser Autor politisch neutral sei. Nun gibt es auf der Welt viele Dinge. Rote Rosen, blaue Blumen der Romantik. Aber eines gibt es nicht. Politisch neutrale Autoren. Darum schreiben die ja, weil sie nicht neutral sind, weil sie eine Position einnehmen. Das heißt, niemals nicht wird ein Autor politisch neutral sein. Also ist es schon ein Verbot. Aber es nennt sich eben anders. Ist das so, wie man sagen würde, natürlich kommt Ihr Auto auch ohne Räder durch den TÜV. Aber wir müssen erst mal prüfen, ob es Räder hat. Oh, es hat keine Räder, dann kommt es eben doch nicht durch den TÜV. Sie verstehen, was ich meine. Es gibt keine Zensur. Alles ist gut. Wir werden nicht repressiv regiert. Alles ist gut. Es gibt nur Prüfaufträge. Das ist so, wie man zu mir sagt, Lars, du bist ein bisschen kräftig gebaut, du solltest keinen Zucker essen, sagt niemand. Alle sagen nur, wir gucken mal, dass wir einen Prüfauftrag vergeben, ob Zucker und dicker Bauch vielleicht möglicherweise im Verhältnis zueinander stehen. Ja, tun sie, weiß ich. In diesem Sinne, einen schönen Prüfauftrag für Sie alle.
1: Die Krisenkommunikation des Magdeburger Klinikums nach dem Terroranschlag auf dem Weihnachtsmarkt war der Deutschen Public Relations Gesellschaft eine Platin-Auszeichnung wert. Die Jury bewertete die Arbeit damit über alle Kategorien hinweg als außergewöhnlich, sowohl von den Inhalten her als auch von den damit erreichten Menschen. Wieder konnten Pressesprecherin Lisa Müller und Marc Raschke von der Öffentlichkeitsarbeit des Klinikums den Preis entgegennehmen, die zusätzlich und über die Auszeichnung in Bronze, Silber und Gold in Platin nach Magdeburg ging. Eben dieses Klinikum sucht nun Probanden, die an einer Studie zu Rückenschmerzen teilnehmen wollen. Gemeinsam mit Bewegungswissenschaftlern der Uni Magdeburg soll eine Studie erstellt werden, die den Einsatz einer entsprechenden Gesundheits-App überprüfen möchte. Interessenten sollten das 40. Lebensjahr vollendet haben und gewillt sein, entsprechende Übungen aus der App in ihren Alltag zu integrieren. Interessenten schicken einfach eine Mail an anne.wustmann@klinikum-magdeburg.de und werden dann kontaktiert. Die Reklame.
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1: Willkommen zurück. Seit fast 4 Jahren spielt Herbert Bockhorn für den 1. FCM. Nun wurde bekannt gegeben, dass der nunmehr 31-jährige Abwehrspieler seinen Vertrag verlängerte und weiterhin für die erste Mannschaft auflaufen soll.

0: Bisher tat er das 74 Mal in der zweiten Liga und auch im DFB-Pokal. Sportdirektor Jäkel lobte die bisher gezeigten Leistungen des gebürtigen Kameruners, hätten sie doch einen wesentlichen Beitrag zum Klassenerhalt der ersten Mannschaft beigetragen. Für welchen Zeitraum der Vertrag abgeschlossen wurde, teilte der Verein nicht mit. In der Medienmitteilung war jedoch von einem Einsatz in der kommenden Saison die Rede.
1: 16 Jahre nach ihrem letzten Besuch in der Region macht die Tour der Hoffnung wieder Station in Sachsen-Anhalt. Auf einer Pressekonferenz stellt die Organisation am Dienstag die 44. Auflage der Benefizradtour vor, die vom 6. bis zum 8. August stattfinden wird. Seit 1983 treten jedes Jahr engagierte Menschen aus allen möglichen Bereichen für den guten Zweck in die Pedale. Die Tour der Hoffnung sammelt Spenden für Kinder und Jugendliche, die an Krebs oder Leukämie erkrankt sind. Mit Erfolg, denn seit Beginn der Tour ist die Heilchance für leukämieerkrankte Kinder von rund 30 auf mittlerweile über 90% gestiegen. Doch das Ziel bleibt ehrgeizig. Die Organisatoren wollen den medizinischen Fortschritt weiter unterstützen, damit sich künftig kein Kind mehr vor einer Krebserkrankung und ihren Folgen fürchten muss.
2: Aber Ehrenamt funktioniert auch nur in der Umsetzung, wenn man ein Projekt für sich entdeckt hat, mit dem man sich zu 100% identifiziert. Und das ist bei uns in unserem Vorstand, aber auch wenn ich unsere Helfer, die uns auch zur Seite stehen und all denen, die halt einmal im Jahr diese 3 Tage dann mit uns unterwegs sind, das ist gegeben. Ansonsten würden die keine Wiederholungstäter sein. Und das macht halt unglaublich viel Spaß. Klar, für die sogenannten Prominenten, früher, ich finde, ich stehe nicht mehr so in der Öffentlichkeit, aber als Prominente da mit rein zu geraten, dann den Namen auch ein Stück weit zu geben, und das ist eigentlich so der Hauptbeweggrund. Und das muss ich jetzt wirklich sagen, als Athletin war die schönsten Erfolge die Staffelerfolge, weil die hat man gemeinsam erlebt und das Team hat Staffelerfolge natürlich auch gemeinsam gefeiert. Und wenn wir am letzten Abend durch sind, hoffentlich unfallfrei durch sind und eine schöne Spendensumme zusammenbekommen. Es gibt nichts Schöneres, als in die Gesichter zu gucken, die dann alle stolz sein dürfen und zu wissen, was damit alles bewegt werden kann.
1: Rund 160 Teilnehmer werden in diesem Jahr auf die insgesamt 255 Kilometer lange Strecke gehen. Erkennbar sind sie dabei traditionell an ihrer auffälligen Kleidung, neongelber Helm und grüne Jacke. Die erste Etappe führt wie gewohnt durch Mittelhessen. Am zweiten Tag startet das Fahrerfeld in Magdeburg und fährt weiter nach Halle. Geplante Stopps gibt es unter anderem in Schönebeck und Köthen. Dort hoffen die Organisatoren nicht nur auf zahlreiche Zuschauer, sondern auch auf Spendenübergaben. Entsprechend groß war die Freude der Bürgermeister beider Städte über den Besuch der Tour. Die dritte und letzte Etappe führt schließlich von Halle nach Leipzig. Ziel ist die Kinderonkologie, die symbolisch für die Einrichtungen steht, denen die Spendengelder zugutekommen. Alle Startplätze sind bereits seit langem vergeben und die Fahrer bereiten sich derzeit intensiv auf die Tour vor. Das Team erhofft sich dann zum Start auch prominente Gäste wie Tefe Schur oder Olaf Ludwig begrüßen zu können.
2: Und dann mal vielleicht ganz schnell durch den ganzen Außenbereich. Meine ehemalige Kollegin Katrin Apel, Sven Fischer und Frank Ulrich, Athlet und Bundestrainer. Mit Katrin Baron, unsere in Deutschland bekannteste und erfolgreichste Ruderin Dagmar Hase, die diesmal das erste Mal dabei sein wird, die Schwimmerin. Dann haben wir unsere Moderatorin nicht zu vergessen, mit Marina Thielmann, ehemalige als Kunstläuferin. Wir haben auch mit Klaus-Peter Thaler, einem Radsportler, der unser langjähriger Kapitän ist und auch von Anfang an dabei ist. Ich glaube, es gibt noch einen, der tatsächlich von Anfang an dabei ist. Die Fußballer Felix Magath und Jupp Kapellmann sind so ein bisschen unser Special Duo auf unserer Tour. Die haben beide zugesagt. Und am Samstag kommt dann dazu, also die fahren fast alle auf den Samstag, bis auf Epselina, den Turner. Und ich glaube, Olaf Ludwig wird noch an dem Freitag dabei sein. Am Samstag kommen dann noch dazu Jens Lehmann, ehemaliger erfolgreicher Radsportler und jetzt Bundestagsabgeordneter, ist auch das erste Mal bei uns dabei. Henry Maske dürfen wir wieder bei uns begrüßen. Er hat letztes Jahr mal aussetzen müssen. Dieses Jahr haben wir ihn für einen Tag dabei. Und Johann von Bülow, der Schauspieler, also war kein Sportler, sondern war von der Schauspielerseite. Also ich glaube, auch ein sehr schönes, buntes Feld. Und alles Menschen, und das ist für uns immer wichtig. Ich sage, der Promi ist ein Türöffner und der Promi ist natürlich den, den auch die Stoppgeber und die Gastgeber dann nutzen können, um vielleicht ein bisschen Aufmerksamkeit zu erzeugen, dass vielleicht auch Leute dazukommen, wenn wir da den Stopp machen. Aber ich finde auch immer, es ist schön, wenn der Promi sich auch mit der Sache identifiziert. Also mir ist es immer wichtig, dass ich merke, wenn der dabei ist, dass er auch zu dieser Gemeinschaft zählt und nicht der Promi ist, der den roten Teppich braucht. Also, und diese Promis, die wir bis jetzt mitgenommen haben, die sind voll dabei. Also die tanzen dann auch morgens um 10 schon Polonaise mit uns, ohne dass sie schon Alkohol getrunken haben. Und das ist schön. Das macht Spaß.
1: Ein besonderes Merkmal der Tour, die Spenden kommen zu 100% bei den Begünstigten an. Darunter zählen Kinderkliniken, Hospize und Forschungseinrichtungen, die sich um die Betreuung und Behandlung krebskranker Kinder und Jugendlicher kümmern. Sämtliche organisatorische Kosten werden dabei von den Sponsoren getragen. Wer Anfang August nicht selbst dabei sein kann, hat bereits im Juli die Möglichkeit, die Aktion zu unterstützen, beim sogenannten Social Ride. Vom 4. bis zum 12. Juli sollen die Teilnehmer innerhalb von 9 Tagen insgesamt 333 Kilometer mit dem Fahrrad zurücklegen. Idealerweise spendet man dabei 10 Cent pro gefahrenem Kilometer. Alternativ ist selbstverständlich auch eine direkte Spende möglich. Mehr Informationen dazu finden Interessierte auf der Internetseite der Tour der Hoffnung.
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4: Die MDF1 Wettervorhersage für den 3. und 4. Juni. In der Nacht zum Donnerstag gibt es eine wechselnde Bewölkung mit klaren Abschnitten. Es wird trocken sein. Die Nachttemperaturen gehen auf 14 bis 12 Grad zurück. Der Wind weht schwach und weiterhin in Böen aus südlicher Richtung. Am Donnerstag ist der Himmel wechselnd bewölkt. Es gibt immer wieder Regenschauer, teils mit eingelagerten Gewitter, aber auch trockene und sonnige Abschnitte. Die Temperaturen steigen auf Werte von 20 bis 22 Grad. Der Wind weht schwach und weiterhin in Böen aus südlicher Richtungen. Die weiteren Aussichten bis zum Sonntag. In den nächsten Tagen bleibt das Wetter wechselhaft, denn ein Tiefdruckgebiet mit zugehörigen Wetterfronten bringt Wolken und Regen. Die Sonne ist nur partiell mit dabei. Die Temperaturen sind recht kühl.
0: Heute etwa 50 Jahre alte Männer haben es vielleicht noch während ihres Grundwehrdienstes erlebt, den Übergang von der NVA zur Bundeswehr zwischen 1990 und 1993. In der Veranstaltung am Donnerstag in der Zentralbibliothek wird jedoch ein amerikanischer Verbindungsoffizier zu Wort kommen, der den Prozess auch direkt miterlebte und später dazu seine Doktorarbeit und ein Buch darüber veröffentlichte. Die von der Friedrich-Ebert-Stiftung verantwortete Lesung mit Impulsvortrag und anschließender Diskussion beginnt um 17 Uhr und der Eintritt ist kostenlos. Auch das Filmgespräch um 19 Uhr auf dem Moritzhof nimmt die DDR noch einmal in den Blick. Stasi FC heißt der Film, der die Rolle des Berliner FC Dynamo beschreibt. Nachdem Stasi-Chef Mielke 1978 beschloss, dass sein Lieblingsverein die Spitzenposition in der DDR-Oberliga zu übernehmen hatte. Dabei halfen auch raffinierte Manipulationen und fragwürdige Schiedsrichterentscheidungen. Es regte sich aber auch Fanwiderstand. Und heute könnte man sich die Frage stellen, was hätte man selber getan? Die Moderation des Gesprächs nach der Filmvorführung übernimmt Stadtschreiberin Anna Hahn und hier kostet die Eintrittskarte 5 Euro. Ja, mein letzter Tipp für den Donnerstag betrifft wie immer unser Programm, zu dem ich Sie herzlich einladen möchte. Hier geht es gleich weiter mit unserer Ausgabe für Halle, unser Beitrag für die Völkerverständigung in Sachsen-Anhalt. Auf Wiedersehen und bleiben Sie gesund!
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28: 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They're amazing.
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29: I will try to fix you.
30: I am the CEO of Coca-Cola.
31: Es ist die Beziehung zwischen uns und unserem Land. Das ist die Arbeit von Tausenden von Jahren.
32: Ein neues Kapitel der Geschichte wird heute geschrieben.
33: Nun hören Sie die Stimmen Jerusalems.
34: Wir verlieren täglich Land. Viele Bauern wurden von ihrem Grund vertrieben.
35: Warum kommen Sie her, um hier zu leben?
36: Weil Ihre Länder Sie nicht wollen.
37: Thomas Hopkins, Privatsekretär des Hochkommissars Yusuf Bassawi.
31: Haben die Briten das Recht, das Land nach Belieben zu verteilen?
38: Das Grundbuchsystem wird Sie schützen.
39: Sie roden Land für eine neue Kolonie, direkt neben den Feldern.
40: Wir erbitten Ihre Hilfe beim Schutz unserer Dörfer.
41: Ich bitte Sie alle, darauf zu vertrauen, dass Araber und Juden zusammenleben können. Mit Ihrer Hilfe schaffen wir ein vereintes und friedliches, heiliges Land.
42: Wir suchen nach bewaffneten Banditen.
43: Wir haben jede arabische Druckerei geschlossen. Wir haben Kontrollposten und Ausgangssperren eingerichtet.
44: Es muss einen anderen Weg geben.
45: Den gibt es nicht.
46: Ich will nicht kämpfen.
47: Das will niemand.
48: Es lebe der Aufstand!
49: Es lebe der Aufstand!
50: Das ist mein kleiner Bruder. Er hat überhaupt nichts getan.
51: Ich habe zum ersten Mal Angst zu sterben.
52: Mutter!
53: Für unsere Unabhängigkeit! Ihr seid die Söhne und Töchter dieses Landes!
54: Sieg für den Aufstand!
55: Wir stehen an einem bedeutenden Moment der Geschichte. Überlegen Sie sich, auf welcher Seite Sie stehen wollen.

0: Die Zahl der Personen, die verfassungsfeindlichen Personenzusammenschlüssen zuzurechnen sind, ist im vorigen Jahr auf etwa 7.300 Personen angestiegen. Das entspricht einem Zuwachs von fast 20% im Vergleich zu 2024. So Tamara Zieschang, die Innenministerin von Sachsen-Anhalt, bei der Vorstellung des aktuellen Verfassungsschutzberichtes. Vor allem der Phänomenbereich Rechtsextremismus hat demzufolge zu diesem Anstieg beigetragen. Waren es 2024 noch 4.000 Personen, die man diesem Spektrum zurechnete, ermittelte man im vorigen Jahr bereits 5.100. Als Linksextremisten wurden 770 Personen registriert, was auch mehr waren als im Vorjahr. Und den Rest muss man in islamistischen Gruppierungen verorten. Weiter beobachtete der Verfassungsschutz vermehrte Versuche aus dem Ausland über Desinformationskampagnen, beispielsweise auf demokratische Willensprozesse wie Wahlen Einfluss zu nehmen. Etwas, was auch im Vorfeld der kommenden Landtagswahl zunehmend erwartet wird. Und damit ein herzliches Willkommen zum MdV1 Direktmagazin am Mittwoch. Für Innenministerin Zieschang stellt wegen der Erkenntnisse des Verfassungsschutzes der Rechtsextremismus nach wie vor die größte Herausforderung für die Demokratie dar. Nicht nur die Menge, auch die steigende Zahl der Personen bietet Anlass zur Sorge. Es ist jedoch auch alarmierend, dass die extremistischen Ränder der Gesellschaft wachsen und sich immer mehr Menschengruppen zuwenden würden, die Menschenwürde, Demokratie und Rechtsstaatlichkeit mit Füßen treten. Dem entgegenzuwirken bliebe eine gesellschaftliche Aufgabe und der Verfassungsschutz leistet dabei eine wichtige Aufklärungsarbeit, so Zieschang abschließend.
1: In gleich zwei Orten in Sachsen-Anhalt kann in diesem Jahr ein ganz besonderes Jubiläum gefeiert werden. Die Rede ist von den Lutherstädten Eisleben und Wittenberg, an denen die sechs Gedenkstätten zu Ehren Martin Luthers zu finden sind, die vor 30 Jahren in die UNESCO-Weltkulturerbeliste aufgenommen wurden. Feiern möchte man das mit einem vielfältigen Festprogramm, das den Menschen einen Rückblick auf die letzten drei Jahrzehnte gibt, sowie ihnen die Möglichkeit dieses Welterbes aufzeigen soll.
2: Wir wollen also allerlei Veranstaltungen anbieten, niederschwellig Welterbe kennenzulernen. Zum Beispiel in Wittenberg mit Yoga im Landsteingarten, also in einem Welterbe. Wir werden viele Konzerte haben, viele Vorträge, eine Fotosafari im Museum. Und so versuchen wir, die Menschen aus Sachsen-Anhalt, aber auch aus der Welt und insbesondere natürlich aus den Welterbestätten in Wittenberg und Eisleben mit unseren Museen noch vertrauter zu machen.
1: Geplant sind Veranstaltungen an und um alle sechs Luther-Gedenkstätten, also das Geburts- und das Sterbehaus in Eisleben sowie die übrigen vier in Wittenberg, zu denen das Lutherhaus, das Melanchthonhaus, die Stadtkirche St. Marien und die Schlosskirche zählen. Dabei wird im Verlauf dieser Feierlichkeiten jeden Monat die Gedenkstätte gewechselt, um einen der Orte besonders in den Vordergrund zu rücken. Dieser Wechsel soll immer zum 7. des Monats erfolgen, in Anlehnung an die Eintragung in die Welterbeliste, die am 7. Dezember 1996 erfolgte. Beginn des Festaktes ist daher am kommenden Sonntag, am UNESCO-Welterbetag.
2: Da gibt es die ersten Veranstaltungen in Eisleben und in Wittenberg. Und am 20. Juni gibt es einen Festakt in Eisleben. Und im Anschluss oder parallel dazu auch ein großes Bürgerfest in Eisleben für die Menschen aus Eisleben natürlich, aber natürlich auch aus allen anderen Orten des Landes und natürlich darüber hinaus.
1: Besucher können sich auf zahlreiche musikalische Events freuen. Es werden Vorträge und Sonderführungen geboten. Für die jüngsten Gäste gibt es das klassische Kinderschminken. Und für die Großen gibt es neben frei Eis unter anderem auch frei Bier. Genauere Informationen zu den einzelnen Events sowie der gesamte Programmablauf im Überblick sind auf der Website der Stadt Wittenberg zu finden. Anlässlich des Jubiläums kann zudem ein neuer 0-Euro-Schein erworben werden. Ein beliebter Gimmick, mit dem man nun auch das Welterbe in den beiden Lutherstädten zu würdigen vermochte, in zwei limitierten Varianten für je 4 oder 6 Euro.
2: Das war eine Idee der Touristinformation in Wittenberg, die damit auf uns zukam. Und wir haben uns dann gemeinsam entschieden, dass wir das auf jeden Fall dass wir das gemeinsam mittragen und dass wir diese 0-Euro-Scheine jetzt in den Umlauf bringen. Die sind ja immerhin auch ein wichtiger Werbeträger für Eisleben und Wittenberg.
1: Neben dem Vorstand der Stiftung Luther Gedenkstätten in Sachsen-Anhalt beteiligten sich zudem die Bürgermeister bzw. Oberbürgermeister der beiden Lutherstädte und Vertreter der beiden Wittenberger Kirchen an der Programmvorstellung am Montag, sowie Kulturminister Robra, der betonte, wie sehr er sich außerdem darüber freue, dieses 30-jährige Jubiläum während seiner Amtszeit noch erleben zu dürfen. Ein Gefühl, das die anderen Akteure mit Sicherheit teilten.
2: Es geht ein ganz großer Dank an die Menschen, die damals vor 30 Jahren sich darum gekümmert haben, dass wir überhaupt Welterbe geworden sind. Wir haben versucht, die ausfindig zu machen und sie auch einzuladen zum Festakt. Ein großer Dank geht natürlich auch an meinen Vorgänger, Dr. Stefan Rhein, der viele, viele Jahre die Stiftung begleitet hat und auf den Weg gebracht hat, dass wir heute dort sind, wo wir sind.
0: Die Brücken in Nord-Süd-Richtung über den Riebeckplatz müssen abgerissen werden. Die etwa 60 Jahre alten Bauwerke sind aus Spannbeton gebaut und weisen sogenanntes Vorankündigungsverhalten bezüglich der gefürchteten Spannungsrisskorrosion auf. Es sei allerdings keine Gefahr im Verzug, wie beispielsweise bei den mittlerweile abgerissenen Brückenbauwerken in Magdeburg. Dennoch ist eine dauerhafte Weiternutzung, auch wie ursprünglich geplant, als Fußgänger- und Radfahrerbrücke nicht mehr möglich. Es gibt jedoch Überlegungen, eine solche Brückenverbindung für den Fußgänger- und Fahrradverkehr neu zu bauen. Schließlich wurde ein entsprechender Stadtratsbeschluss zum grundsätzlichen Vorhandensein einer solchen Verbindung gefasst. Wie und wo genau ein solches Bauwerk errichtet werden könnte, wird derzeit geprüft. Außerdem ist man dabei, über Fördermittel eine Finanzierung sicherzustellen. Weiter wurde mitgeteilt, dass die Vergabeverfahren zur Baufeldfreimachung für den Umbau des Riebeckplatzes kurz vor dem Abschluss steht. Denn bis Ende 2028 muss der Platz für die Baustelle des Zukunftszentrums zur Verfügung stehen. Für dieses Vorhaben stehen 70 Millionen Euro zur Verfügung.
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4: Internationales Figurentheaterfestival Blickwechsel 2026. Das ist einer der vielen Programmpunkte des Festivals. Von links nach rechts spielen Maria Vittoria, Carolina Walker und Clara Ecke. Sie studieren im dritten Studienjahr Puppenspiel an der Hochschule für Schauspielkunst Ernst Busch Berlin und ihre Aufgabe war es, eine szenische Arbeit in Mischform von den Proberäumen auf die Bühne zu bringen.
5: Bei Colin zu Haus.
6: Bei Colin zu Haus.
7: Im Badezimmer. Colin beendete seine Toilette.
8: Er nahm den Zerstäuber von der Glasplatte und verteilte wohlriechendes Öl auf sein helles Haar. Dann legte er den Kamm hin, griff zur Nagelschere und schnitt die Ränder seiner Augen wieder schräg.
7: Um seinem Blick ein Geheimnis zu verleihen.
8: Im Spiegel konnte man sehen, sich einige Pickel im Umkreis seiner Nasenflügel erheben. Als sie ihre Hässlichkeit gewahr werden, ziehen sie sich behende unter die Haut zurück.
7: Colin verlässt das Badezimmer, um die Vorbereitungen auf das Abendessen zu überwachen.
4: Grundlage des Textes ist der surreale Roman »Der Schaum der Tage« von Boris Vian aus dem Jahr 1946. Das gesellschaftskritische Drama über Tod und Entfremdung wurde extrem eingekürzt, denn hier geht es darum, Erzählweisen zu proben, die mit und über den Körper funktionieren. So werden also Praktiken des Körpertheaters mit dem Gelernten aus dem Grundstudium Puppenspiel verwoben. Zwischen Material, Puppen, Raum und den Körpern der Spielerinnen sollen neue Dimensionen des Spiels, der Manipulation und der Verkörperung entstehen.
9: Ich glaube, es ging so ein bisschen darum, dass wir uns für die gemischte Puppenform entschlossen haben, dass wir da nochmal einen Fokus drauf setzen. Jetzt zu Beginn des dritten Jahres haben wir versucht, so viele Bilder wie möglich zu zeigen, die diesen Missstand und diese Klassengesellschaft etc. gut abbilden können. Und das, obwohl wir so schnell und auch die Figuren uns teilen, dass trotzdem so ein Klang oder ein Gefühl für eine Figur irgendwie entstehen kann.
4: Denn hier geht es für alle Beteiligten um einen Lernprozess. Sie haben sich für einen so intellektuell anspruchsvollen Stoff entschieden, weil komplexe Satzstrukturen, präzise Atemtechnik, korrekte Artikulation und fehlerfreie Phrasierung verlangen. Die Studierenden beweisen so, dass sie verschachtelte philosophische Gedankengänge durchdringen und für das Publikum logisch nachvollziehbar transportieren können.
10: Verzeihung, ich habe Sie warten lassen.
11: Das macht nichts.
10: Macht nichts. Doch, das war Absicht.
4: Und das sind Voraussetzungen, um für künftige Generationen das Puppentheater zukunftsfähig zu machen.
6: Ich glaube, die Puppe hat einen Zugang zu Menschen, den die digitalen Medien nicht so replizieren können. Also dieses Material auf der Bühne, was tot scheint, bis wir es animieren, glaube ich, regt in den Leuten etwas an, was ein Handybildschirm nicht kann. Und deswegen bin ich sehr hoffnungsfroh, dass diese Kunstform erhalten bleibt.
4: Der Applaus im großen Saal des Magdeburger Puppentheaters beweist, dass diese drei hier auf dem richtigen Weg sind und ihre Professoren und Lehrer mit Stolz auf den 50. Jahrgang Puppenspiel an der Schauspielschule Ernst Busch Berlin blicken können.

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1: Ja, hallo erstmal. Ich weiß ja gar nicht, ob Sie es überhaupt interessiert. Ich erzähle es Ihnen trotzdem. Magdeburg war in den großen Schlagzeilen bundesweit wegen der Magdeburger Kultur. Also eher wegen des Nichtstattfindens von Kultur in Magdeburg. Also präzise, ein Autor sollte in der Stadtbibliothek lesen und das wurde dann verboten. Nein, nicht verboten. Es wurde verlegt in den Moritzhof. Aber der Autor machte es offen und sagte, es wäre verboten worden in der Stadtbibliothek. Und die Stadtbibliothek sagte, na ja, Verbot, es wurde von oben nahegelegt. Und daraufhin griff sie ein, unsere Oberbürgermeisterin. Und sie sagte klar und deutlich, nein, natürlich habe ich nichts verboten. Um dann im Nachklang aber zugeben zu müssen, sie hätte nur einen Prüfauftrag gegeben. Einen Prüfauftrag, ob denn dieser Autor politisch neutral sei. Nun gibt es auf der Welt viele Dinge. Rote Rosen, blaue Blumen der Romantik. Aber eines gibt es nicht. Politisch neutrale Autoren. Darum schreiben die ja, weil sie nicht neutral sind. Weil sie eine Position einnehmen. Das heißt, niemals nicht wird ein Autor politisch neutral sein. Also ist es schon ein Verbot. Aber es nennt sich eben anders. Ist das so, wie man sagen würde, natürlich kommt Ihr Auto auch ohne Räder durch den TÜV. Aber wir müssen erst mal prüfen, ob es Räder hat. Oh, es hat keine Räder, dann kommt es eben doch nicht durch den TÜV. Sie verstehen, was ich meine. Es gibt keine Zensur. Alles ist gut. Wir werden nicht repressiv regiert. Alles ist gut. Es gibt nur Prüfaufträge. Das ist so, wie man zu mir sagt, Lars, du bist ein bisschen kräftig gebaut, du solltest keinen Zucker essen, sagt niemand. Alle sagen nur, wir gucken mal, dass wir einen Prüfauftrag vergeben, ob Zucker und dicker Bauch vielleicht möglicherweise im Verhältnis zueinander stehen. Ja, tun sie, weiß ich. In diesem Sinne, einen schönen Prüfauftrag für Sie alle.
2: Nach 20 Jahren am Standort Südstadtcenter findet man nun die Stadtbibliothek Süd am Platz der Völkerfreundschaft in der Südstadt im Haus des HWG Mieterladens. Für den Umzug der etwa 10.000 Medien, die dort zur Ausleihe zur Verfügung stehen, benötigten 5 Leute 9 Tage. 3 Tage zum Verpacken, 2 Tage zum Transport und noch einmal 4 Tage, um alles wieder richtig einzusortieren. Die neue Niederlassung ist ebenerdig und damit barrierefrei. Die große Schaufensterfront bietet eine gute Sichtbarkeit und auch die nächste Straßenbahnhaltestelle ist nur 200 Meter entfernt. Auch am neuen Standort bleibt es bei den gewohnten Öffnungszeiten. Montags und freitags von 10 bis 13 und von 14 bis 18 Uhr und immer mittwochs zwischen 14 und 18 Uhr. Auch an der gewohnten Telefonnummer der Einrichtung hat sich nichts geändert. Die Reklame.
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2: Willkommen zurück. 2 Monate vor dem offiziellen Beginn des Ausbildungsjahres 2026/27 im Handwerk vermeldete die Handwerkskammer Halle den Abschluss von bisher 617 Ausbildungsverträgen. Dennoch suchen immer noch viele Handwerksunternehmen nach Nachwuchs, weshalb die zuständige Kammer sich sicher ist, dass es für viele Suchende immer noch eine gute Chance gibt, eine Ausbildung im gewünschten Traumberuf zu finden. Da erfahrungsgemäß zum Ende des laufenden Semesters zahlreiche Studenten sich entscheiden, das Universitätsstudium nicht mehr fortzusetzen, vielleicht der Hinweis, dass es im Handwerk genug Möglichkeiten gibt, einen interessanten Beruf zu finden und Handwerksbetriebe gern solche Studienabbrecher einstellen. Den schnellsten Weg zu den offenen Lehrstellen findet man über die Internetseite der Handwerkskammer Halle unter www.hwkhalle.de.
6: 16 Jahre nach ihrem letzten Besuch in der Region macht die Tour der Hoffnung wieder Station in Sachsen-Anhalt. Auf einer Pressekonferenz stellt die Organisation am Dienstag die 44. Auflage der Benefizradtour vor, die vom 6. bis zum 8. August stattfinden wird. Seit 1983 treten jedes Jahr engagierte Menschen aus allen möglichen Bereichen für den guten Zweck in die Pedale. Die Tour der Hoffnung sammelt Spenden für Kinder und Jugendliche, die an Krebs oder Leukämie erkrankt sind. Mit Erfolg, denn seit Beginn der Tour ist die Heilchance für leukämieerkrankte Kinder von rund 30 auf mittlerweile über 90% gestiegen. Doch das Ziel bleibt ehrgeizig. Die Organisatoren wollen den medizinischen Fortschritt weiter unterstützen, damit sich künftig kein Kind mehr vor einer Krebserkrankung und ihren Folgen fürchten muss.
7: Aber Ehrenamt funktioniert auch nur in der Umsetzung, wenn man ein Projekt für sich entdeckt hat, mit dem man sich zu 100% identifiziert. Und das ist bei uns in unserem Vorstand, aber auch wenn ich unsere Helferjungs auch zur Seite stehen und all denen, die halt einmal im Jahr diese 3 Tage dann mit uns unterwegs sind, das ist gegeben. Ansonsten würden die keine Wiederholungstäter sein. Und das macht halt unglaublich viel Spaß. Klar, für die sogenannten Prominenten, früher, ich würde, die stehen nicht mehr so in der Öffentlichkeit, aber als Prominente da mit rein zu geraten, dann den Namen auch ein Stück weit zu geben. Und das ist eigentlich so der Hauptbeweggrund. Und das muss ich jetzt wirklich sagen, als Athletin waren die schönsten Erfolge die Staffelerfolge, weil die hat man gemeinsam erlebt und das Team hat Staffelerfolge natürlich auch gemeinsam gefeiert. Und wenn wir am letzten Abend durch sind, hoffentlich unfallfrei durch sind und eine schöne Spendensumme zusammenbekommen, es gibt nichts Schöneres, als in die Gesichter zu gucken, die dann alle stolz sein dürfen und zu wissen, was damit alles bewegt werden kann.
6: Rund 160 Teilnehmer werden in diesem Jahr auf die insgesamt 255 Kilometer lange Strecke gehen. Erkennbar sind sie dabei traditionell an ihrer auffälligen Kleidung, neongelber Helm und grüne Jacke. Die erste Etappe führt wie gewohnt durch Mittelhessen. Am zweiten Tag startet das Fahrerfeld in Magdeburg und fährt weiter nach Halle. Geplante Stopps gibt es unter anderem in Schönebeck und Köthen. Dort hoffen die Organisatoren nicht nur auf zahlreiche Zuschauer, sondern auch auf Spendenübergaben. Entsprechend groß war die Freude der Bürgermeister beider Städte über den Besuch der Tour. Die dritte und letzte Etappe führt schließlich von Halle nach Leipzig. Ziel ist die Kinderonkologie, die symbolisch für die Einrichtungen steht, denen die Spendengelder zugutekommen. Alle Startplätze sind bereits seit langem vergeben und die Fahrer bereiten sich derzeit intensiv auf die Tour vor. Das Team erhofft sich dann zum Start auch prominente Gäste wie Tefe Schur oder Olaf Ludwig begrüßen zu können.
7: Und dann mal vielleicht ganz schnell durch den Gang außen hier, sondern ich meine die ehemalige Kollegin Katrin Apel, Sven Fischer und Frank Ulrich, Athlet und Bundestrainer. Mit Katrin Baron, unsere in Deutschland bekannteste und erfolgreichste Ruderin Dagmar Hase, die diesmal das erste Mal dabei sein wird, die Schwimmerin. Dann haben wir unsere Moderatorin nicht zu vergessen, unseren mit Marina Thielmann, die ehemalige Eiskunstläuferin. Wir haben auch als mit Klaus-Peter Thaler, einem Radsportler, der unser langjähriger Kapitän ist und auch von Anfang an dabei ist. Einer der, ich glaube, es gibt noch einen, der tatsächlich von Anfang an dabei ist. Die Fußballer Felix Magath und Jupp Kapellmann sind so ein bisschen unser Special Duo auf unserer Tour, die haben beide zugesagt. Und am Samstag kommt dann dazu, also die fahren fast alle auf den Samstag, bis auf Epselinger, den Turner Und ich glaube, Olaf Ludwig wird noch an dem Freitag dabei sein. Am Samstag kommen dann noch dazu Jens Lehmann, ehemaliger erfolgreicher Radsportler und jetzt Bundestagsabgeordneter, ist auch das erste Mal bei uns dabei. Henry Maske dürfen wir wieder bei uns begrüßen. Er hat letztes Jahr mal aussetzen müssen. Dieses Jahr wäre ich für einen Tag dabei. Und Johann von Bülow, der ist Schauspieler, also war kein Sportler, sondern war von der Schauspielerseite. Also ich glaube auch ein sehr schönes, buntes Feld. Und alles Menschen, und das ist für uns immer wichtig, ich sage, der Promi ist ein Türöffner und der Promi ist natürlich den, den wir auch die Stoppgeber und die Gastgeber dann nutzen können, um vielleicht ein bisschen Aufmerksamkeit zu erzeugen, dass vielleicht auch Leute dazukommen, wenn wir da den Stopp machen. Aber ich finde auch immer, es ist schön, wenn der Promi sich auch mit der Sache identifiziert. Also mir ist es immer wichtig, dass ich merke, wenn der dabei ist, dass der auch zu dieser Gemeinschaft zählt und nicht der Promi ist, wer den roten Teppich braucht. Also, und diese Promis, die wir bis jetzt mitgenommen haben, die sind voll dabei. Also die tanzen dann auch morgens um 10 schon Polonaise mit uns, ohne dass sie schon Alkohol getrunken haben. Und das ist schön. Das macht Spaß.
6: Ein besonderes Merkmal der Tour, die Spenden kommen zu 100% bei den Begünstigten an. Darunter zählen Kinderkliniken, Hospize und Forschungseinrichtungen, die sich um die Betreuung und Behandlung krebskranker Kinder und Jugendlicher kümmern. Sämtliche organisatorische Kosten werden dabei von den Sponsoren getragen. Wer Anfang August nicht selbst dabei sein kann, hat bereits im Juli die Möglichkeit, die Aktion zu unterstützen, beim sogenannten Social Ride. Vom 4. bis zum 12. Juli sollen die Teilnehmer innerhalb von 9 Tagen insgesamt 333 Kilometer mit dem Fahrrad zurücklegen. Idealerweise spendet man dabei 10 Cent pro gefahrenem Kilometer. Alternativ ist selbstverständlich auch eine direkte Spende möglich. Mehr Informationen dazu finden Interessierte auf der Internetseite der Tour der Hoffnung.
8: Die MDF1 Wettervorhersage für den 3. und 4. Juni. In der Nacht zum Donnerstag gibt es eine wechselnde Bewölkung mit klaren Abschnitten. Es wird trocken sein. Die Nachttemperaturen gehen auf 14 bis 12 Grad zurück. Der Wind weht schwach und weiterhin in Böen aus südlicher Richtung. Am Donnerstag ist der Himmel wechselnd bewölkt. Es gibt immer wieder Regenschauer, teils mit eingelagerten Gewitter, aber auch trockene und sonnige Abschnitte. Die Temperaturen steigen auf Werte von 20 bis 22 Grad. Der Wind weht schwach und weiterhin in Böen aus südlicher Richtungen. Die weiteren Aussichten bis zum Sonntag. In den nächsten Tagen bleibt das Wetter wechselhaft, denn ein Tiefdruckgebiet mit zugehörigen Wetterfronten bringt Wolken und Regen. Die Sonne ist nur partiell mit dabei. Die Temperaturen sind recht kühl.
2: Für Balkonkraftwerke interessieren sich sicher viele, allerdings möchte man vielleicht zu den technischen und genehmigungsrechtlichen Randbedingungen doch noch weitergehende Informationen bekommen. Wie gut, dass die Stadtbibliothek dazu einen Vortrag veranstaltet, bei dem man alles zu Solarstrom von Balkon und Terrasse erfahren kann. Die Energieberaterin Iris Baschwitz wird dazu um 18 Uhr in der Bibliothek am Hallmark erwartet und über Kosten, Genehmigung, Anmeldung und Sicherheit zu sprechen. Der Eintritt dazu ist frei. Die AWO Halle ist am Donnerstag und Freitag auf dem Marktplatz mit einem Stand vertreten, den man für die Aktion Zuckertüten aufbauen wird. Zwischen 14 und 18 Uhr steht man vorm alten Kaufhaus, um Geld und Sachspenden entgegenzunehmen. Ziel ist es, 100 angehenden Schulkindern aus AWO-Einrichtungen in Halle Neustadt und der Silberhöhe den Start ins Schulleben zu erleichtern. Ja, mein letzter Tipp für den Donnerstag betrifft wie immer unser Programm, zu dem ich Sie recht herzlich einladen möchte. Hier geht es gleich weiter mit unserer Ausgabe für Magdeburg, unser Beitrag zur Völkerverständigung in Sachsen-Anhalt. Auf Wiedersehen und bleiben Sie gesund.
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0: Das will niemand.
1: Es lebe der Aufstand!
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3: Das ist mein kleiner Bruder. Er hat überhaupt nichts getan.
4: Ich habe zum ersten Mal Angst zu sterben.
5: Mutter!
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0: Die Zahl der Personen, die verfassungsfeindlichen Personenzusammenschlüssen zuzurechnen sind, ist im vorigen Jahr auf etwa 7.300 Personen angestiegen. Das entspricht einem Zuwachs von fast 20% im Vergleich zu 2024. So Tamara Zieschang, die Innenministerin von Sachsen-Anhalt, bei der Vorstellung des aktuellen Verfassungsschutzberichtes. Vor allem der Phänomenbereich Rechtsextremismus hat demzufolge zu diesem Anstieg beigetragen. Waren es 2024 noch 4.000 Personen, die man diesem Spektrum zurechnete, ermittelte man im vorigen Jahr bereits 5.100. Als Linksextremisten wurden 770 Personen registriert, was auch mehr waren als im Vorjahr. Und den Rest muss man in islamistischen Gruppierungen verorten. Weiter beobachtete der Verfassungsschutz vermehrte Versuche aus dem Ausland über Desinformationskampagnen, beispielsweise auf demokratische Willensprozesse wie Wahlen Einfluss zu nehmen. Etwas, was auch im Vorfeld der kommenden Landtagswahl zunehmend erwartet wird. Und damit ein herzliches Willkommen zum MDV1 Direktmagazin am Mittwoch. Für Innenministerin Zieschang stellt wegen der Erkenntnisse des Verfassungsschutzes der Rechtsextremismus nach wie vor die größte Herausforderung für die Demokratie dar. Nicht nur die Menge, auch die steigende Zahl der Personen bietet Anlass zur Sorge. Es ist jedoch auch alarmierend, dass die extremistischen Ränder der Gesellschaft wachsen und sich immer mehr Menschengruppen zuwenden würden, die Menschenwürde, Demokratie und Rechtsstaatlichkeit mit Füßen treten. Dem entgegenzuwirken, bliebe eine gesellschaftliche Aufgabe und der Verfassungsschutz leistet dabei eine wichtige Aufklärungsarbeit, so Zieschang abschließend.
1: In gleich zwei Orten in Sachsen-Anhalt kann in diesem Jahr ein ganz besonderes Jubiläum gefeiert werden. Die Rede ist von den Lutherstädten Eisleben und Wittenberg, an denen die 6 Gedenkstätten zu Ehren Martin Luthers zu finden sind, die vor 30 Jahren in die UNESCO-Weltkulturerbeliste aufgenommen wurden. Feiern möchte man das mit einem

0: vielfältigen Festprogramm, das den Menschen einen Rückblick auf die letzten 3 Jahrzehnte gibt, sowie ihnen die Möglichkeit dieses Welterbes aufzeigen soll.
1: Wir wollen also allerlei Veranstaltungen anbieten, niederschwellig Welterbe kennenzulernen, zum Beispiel in Wittenberg mit Yoga im Landsturmgarten, also in einem Welterbe. Wir werden viele Konzerte haben, viele Vorträge, eine Fotosafari im Museum. Und so versuchen wir, die Menschen aus Sachsen-Anhalt, aber auch aus der Welt und insbesondere natürlich aus den Welterbestätten in Wittenberg und Eisleben mit unseren Museen noch vertrauter zu machen.
0: Geplant sind Veranstaltungen an und um alle 6 Luther Gedenkstätten, also das Geburts- und das Sterbehaus in Eisleben sowie die übrigen 4 in Wittenberg, zu denen das Lutherhaus, das Melanchthonhaus, die Stadtkirche St. Marien und die Schlosskirche zählen. Dabei wird im Verlauf dieser Feierlichkeiten jeden Monat die Gedenkstätte gewechselt, um einen der Orte besonders in den Vordergrund zu rücken. Dieser Wechsel soll immer zum 7. des Monats erfolgen, in Anlehnung an die Eintragung in die Welterbeliste, die am 7. Dezember 1996 erfolgte. Beginn des Festaktes ist daher am kommenden Sonntag, am UNESCO-Welterbetag.
1: Da gibt es die ersten Veranstaltungen in Eisleben und in Wittenberg. Und am 20. Juni gibt es einen Festakt in Eisleben. Und im Anschluss oder parallel dazu auch ein großes Bürgerfest in Eisleben für die Menschen aus Eisleben natürlich, aber natürlich auch aus allen anderen Orten des Landes und natürlich darüber hinaus.
0: Besucher können sich auf zahlreiche musikalische Events freuen. Es werden Vorträge und Sonderführungen geboten. Für die jüngsten Gäste gibt es das klassische Kinderschminken. Und für die Großen gibt es neben frei Eis unter anderem auch frei Bier. Genauere Informationen zu den einzelnen Events sowie der gesamte Programmablauf im Überblick sind auf der Website der Stadt Wittenberg zu finden. Anlässlich des Jubiläums kann zudem ein neuer 0-Euro-Schein erworben werden. Ein beliebter Gimmick, mit dem man nun auch das Welterbe in den beiden Lutherstädten zu würdigen vermochte, in 2 limitierten Varianten für je 4 oder 6 Euro.
1: Das war eine Idee der Touristinformation in Wittenberg, die damit auf uns zukam. Und wir haben uns dann gemeinsam entschieden, dass wir das auf jeden Fall dass wir das gemeinsam mittragen und dass wir diese 0-Euro-Scheine jetzt in den Umlauf bringen. Die sind ja immerhin auch ein wichtiger Werbeträger für Eisleben und Wittenberg.
0: Neben dem Vorstand der Stiftung Luther Gedenkstätten in Sachsen-Anhalt beteiligten sich zudem die Bürgermeister bzw. Oberbürgermeister der beiden Lutherstädte und Vertreter der beiden Wittenberger Kirchen an der Programmvorstellung am Montag, sowie Kulturminister Robra, der betonte, wie sehr er sich außerdem darüber freue, dieses 30-jährige Jubiläum während seiner Amtszeit noch erleben zu dürfen. Ein Gefühl, das die anderen Akteure mit Sicherheit teilten.
1: Geht ein ganz großer Dank an die Menschen, die damals vor 30 Jahren sich darum gekümmert haben, dass wir überhaupt Welterbe geworden sind. Wir haben versucht, die ausfindig zu machen und sie auch einzuladen zum Festakt. Großer Dank geht natürlich auch an meinen Vorgänger, Dr. Stefan Rhein, der viele, viele Jahre die Stiftung begleitet hat und auf den Weg gebracht hat, dass wir heute dort sind, wo wir sind.
2: Die Brücken in Nord-Süd-Richtung über den Riebeckplatz müssen abgerissen werden. Die etwa 60 Jahre alten Bauwerke sind aus Spannbeton gebaut und weisen sogenanntes Vorankündigungsverhalten bezüglich der gefürchteten Spannungsrisskorrosion auf. Es sei allerdings keine Gefahr im Verzug, wie beispielsweise bei den mittlerweile abgerissenen Brückenbauwerken in Magdeburg. Dennoch ist eine dauerhafte Weiternutzung auch wie ursprünglich geplant als Fußgänger- und Radfahrerbrücke nicht mehr möglich. Es gibt jedoch Überlegungen, eine solche Brückenverbindung für den Fußgänger- und Fahrradverkehr neu zu bauen. Schließlich wurde ein entsprechender Stadtratsbeschluss zum grundsätzlichen Vorhandensein einer solchen Verbindung gefasst. Wie und wo genau ein solches Bauwerk errichtet werden könnte, wird derzeit geprüft. Außerdem ist man dabei, über Fördermittel eine Finanzierung sicherzustellen. Weiter wurde mitgeteilt, dass die Vergabeverfahren zur Baufeldfreimachung für den Umbau des Riebeckplatzes kurz vor dem Abschluss steht. Denn bis Ende 2028 muss der Platz für die Baustelle des Zukunftszentrums zur Verfügung stehen. Für dieses Vorhaben stehen 70 Millionen Euro zur Verfügung.
3: Schick, Jean Saul Patre, Jesus am Kreuz, ein Pfarrer, ein Doktor, ein Buchhändler, viele Partygäste, Anhänger,
4: Internationales Figurentheaterfestival Blickwechsel 2026. Das ist einer der vielen Programmpunkte des Festivals. Von links nach rechts spielen Maria Vittoria, Carolina Walker und Clara Ecke. Sie studieren im dritten Studienjahr Puppenspiel an der Hochschule für Schauspielkunst Ernst Busch Berlin und ihre Aufgabe war es, eine szenische Arbeit in Mischform von den Proberäumen auf die Bühne zu bringen.
3: Bei Colin zu Haus.
5: Bei Colin zu Haus.
3: Im Badezimmer. Colin beendete seine Toilette.
5: Er nahm den Zerstäuber von der Glasplatte und verteilte wohlriechendes Öl auf sein helles Haar. Dann legte er den Kamm hin, griff zur Nagelschere und schnitt die Ränder seiner Augenlider schräg.
3: Um seinem Blick ein Geheimnis zu verleihen.
5: Im Spiegel konnte man sehen, dass sich einige Pickel im Umkreis seiner Nasenflügel erheben. Als sie ihre Hässlichkeit gewahr werden, ziehen sie sich behende unter die Haut zurück.
3: Colin verlässt das Badezimmer, um die Vorbereitungen auf das Abendessen zu überwachen.
4: Grundlage des Textes ist der surreale Roman »Der Schaum der Tage« von Boris Vian aus dem Jahr 1946. Das gesellschaftskritische Drama über Tod und Entfremdung wurde extrem eingekürzt, denn hier geht es darum, Erzählweisen zu proben, die mit und über den Körper funktionieren. So werden also Praktiken des Körpertheaters mit dem Gelernten aus dem Grundstudium Puppenspiel verwoben. Zwischen Material, Puppen, Raum und den Körpern der Spielerinnen sollen neue Dimensionen des Spiels, der Manipulation und der Verkörperung entstehen.
6: Ich glaube, es ging so ein bisschen darum, dass wir uns für die gemischte Puppenform entschlossen haben, dass wir da nochmal einen Fokus drauf setzen. Jetzt zu Beginn des dritten Jahres haben wir versucht, so viele Bilder wie möglich zu zeigen, die diesen Missstand und diese Klassengesellschaft etc. gut abbilden können. Und das, obwohl wir so schnell und auch die Figuren uns teilen, dass trotzdem so ein Klang oder ein Gefühl für eine Figur irgendwie entstehen kann.
4: Denn hier geht es für alle Beteiligten um einen Lernprozess. Sie haben sich für einen so intellektuell anspruchsvollen Stoff entschieden, weil komplexe Satzstrukturen, präzise Atemtechnik, korrekte Artikulation und fehlerfreie Phrasierung verlangen. Die Studierenden beweisen so, dass sie verschachtelte philosophische Gedankengänge durchdringen und für das Publikum logisch nachvollziehbar transportieren können.
3: Verzeihung, ich habe Sie warten lassen.
5: Das macht nichts.
3: Macht nichts. Doch, das war Absicht.
4: Und das sind Voraussetzungen, um für künftige Generationen das Puppentheater zukunftsfähig zu machen.
7: Ich glaube, die Puppe hat einen Zugang zu Menschen, den die digitalen Medien nicht so replizieren können. Also dieses Material auf der Bühne, was tot scheint, bis wir es animieren, glaube ich, regt in den Leuten etwas an, was ein Handybildschirm nicht kann. Und deswegen bin ich sehr hoffnungsfroh, dass diese Kunstform erhalten bleibt.
4: Der Applaus im großen Saal des Magdeburger Puppentheaters beweist, dass diese drei hier auf dem richtigen Weg sind. Und ihre Professoren und Lehrer mit Stolz auf den 50. Jahrgang Puppenspiel an der Schauspielschule Ernst Busch Berlin blicken können.

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1: Ja, hallo erstmal. Ich weiß ja gar nicht, ob Sie es überhaupt interessiert. Ich erzähle es Ihnen trotzdem. Magdeburg war in den großen Schlagzeilen bundesweit wegen der Magdeburger Kultur. Also eher wegen des Nichtstattfindens von Kultur in Magdeburg. Also präzise, ein Autor sollte in der Stadtbibliothek lesen und das wurde dann verboten. Nein, nicht verboten. Es wurde verlegt in den Moritzhof. Aber der Autor machte es offen und sagte, es wäre verboten worden in der Stadtbibliothek. Und die Stadtbibliothek sagte, na ja, Verbot, es wurde von oben nahegelegt. Und daraufhin griff sie ein, unsere Oberbürgermeisterin. Und sie sagte klar und deutlich, nein, natürlich habe ich nichts verboten. Um dann im Nachklang aber zugeben zu müssen, sie hätte nur einen Prüfauftrag gegeben. Einen Prüfauftrag, ob denn dieser Autor politisch neutral sei. Nun gibt es auf der Welt viele Dinge. Rote Rosen, blaue Blumen der Romantik. Aber eines gibt es nicht. Politisch neutrale Autoren. Darum schreiben die ja, weil sie nicht neutral sind. Weil sie eine Position einnehmen. Das heißt, niemals nicht wird ein Autor politisch neutral sein. Also ist es schon ein Verbot, aber es nennt sich eben anders. Ist das so, wie man sagen würde, natürlich kommt Ihr Auto auch ohne Räder durch den TÜV, aber wir müssen erst mal prüfen, ob es Räder hat. Oh, es hat keine Räder, dann kommt es eben doch nicht durch den TÜV. Sie verstehen, was ich meine. Es gibt keine Zensur. Alles ist gut. Wir werden nicht repressiv regiert. Alles ist gut. Es gibt nur Prüfaufträge. Das ist so, wie man zu mir sagt, Lars, du bist ein bisschen kräftig gebaut, du solltest keinen Zucker essen, sagt niemand. Alle sagen nur, wir gucken mal, dass wir einen Prüfauftrag vergeben, ob Zucker und dicker Bauch vielleicht möglicherweise im Verhältnis zueinander stehen. Ja, tun sie, weiß ich. In diesem Sinne, einen schönen Prüfauftrag für Sie alle.
2: Die Krisenkommunikation des Magdeburger Klinikums nach dem Terroranschlag auf dem Weihnachtsmarkt war der Deutschen Public Relations Gesellschaft eine Platin-Auszeichnung wert. Die Jury bewertete die Arbeit damit über alle Kategorien hinweg als außergewöhnlich, sowohl von den Inhalten her als auch von den damit erreichten Menschen. Wieder konnten Pressesprecherin Lisa Müller und Marc Raschke von der Öffentlichkeitsarbeit des Klinikums den Preis entgegennehmen, die zusätzlich und über die Auszeichnung in Bronze, Silber und Gold in Platin nach Magdeburg ging. Eben dieses Klinikum sucht nun Probanden, die an einer Studie zu Rückenschmerzen teilnehmen wollen. Gemeinsam mit Bewegungswissenschaftlern der Uni Magdeburg soll eine Studie erstellt werden, die den Einsatz einer entsprechenden Gesundheits-App überprüfen möchte. Interessenten sollten das 40. Lebensjahr vollendet haben und gewillt sein, entsprechende Übungen aus der App in ihren Alltag zu integrieren. Interessenten schicken einfach eine Mail an anne.wustmann@klinikum-magdeburg.de und werden dann kontaktiert. 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
2: Willkommen zurück. Seit fast 4 Jahren spielt Herbert Bockhorn für den 1. FCM. Nun wurde bekannt gegeben, dass der nunmehr 31-jährige Abwehrspieler seinen Vertrag verlängerte und weiterhin für die erste Mannschaft auflaufen soll. Bisher tat er das 74 Mal in der zweiten Liga und auch im DFB-Pokal. Sportdirektor Jekel lobte die bisher gezeigten Leistungen des gebürtigen Kameruners, hätten sie doch einen wesentlichen Beitrag zum Klassenerhalt der ersten Mannschaft beigetragen. Für welchen Zeitraum der Vertrag abgeschlossen wurde, teilte der Verein nicht mit. In der Medienmitteilung war jedoch von einem Einsatz in der kommenden Saison die Rede.
7: 16 Jahre nach ihrem letzten Besuch in der Region macht die Tour der Hoffnung wieder Station in Sachsen-Anhalt. Auf einer Pressekonferenz stellt die Organisation am Dienstag

0: Dienstag die 44. Auflage der Benefizradtour vor, die vom 6. bis zum 8. August stattfinden wird. Seit 1983 treten jedes Jahr engagierte Menschen aus allen möglichen Bereichen für den guten Zweck in die Pedale. Die Tour der Hoffnung sammelt Spenden für Kinder und Jugendliche, die an Krebs oder Leukämie erkrankt sind. Mit Erfolg, denn seit Beginn der Tour ist die Heilchance für leukämieerkrankte Kinder von rund 30 auf mittlerweile über 90% gestiegen. Doch das Ziel bleibt ehrgeizig. Die Organisatoren wollen den medizinischen Fortschritt weiter unterstützen, damit sich künftig kein Kind mehr vor einer Krebserkrankung und ihren Folgen fürchten muss.
1: Aber Ehrenamt funktioniert auch nur in der Umsetzung, wenn man ein Projekt für sich entdeckt hat, mit dem man sich zu 100% identifiziert. Und das ist bei uns in unserem Vorstand, aber auch wenn ich unseren Helfern, die uns auch zur Seite stehen und all denen, die halt einmal im Jahr diese 3 Tage dann mit uns unterwegs sind, das ist gegeben, ansonsten würden die keine Wiederholungstäter sein. Und das macht halt unglaublich viel Spaß. Klar, für die sogenannten Prominenten, früher, ich finde, ich stehe nicht mehr so in der Öffentlichkeit, aber als Prominente da mit rein zu geraten, dann den Namen auch ein Stück weit zu geben, und das ist eigentlich so der Hauptweg. Und das muss ich jetzt wirklich sagen, als Athletin war die schönsten Erfolge die Staffelerfolge, weil die hat man gemeinsam erlebt und das Team hat Staffelerfolge natürlich auch gemeinsam gefeiert. Und wenn wir am letzten Abend durch sind, hoffentlich unfallfrei durch sind und eine schöne Spendensumme zusammenbekommen. Es gibt nichts Schöneres, als in die Gesichter zu gucken, die dann alle stolz sein dürfen und zu wissen, was damit alles bewegt werden kann.
0: Rund 160 Teilnehmer werden in diesem Jahr auf die insgesamt 255 Kilometer lange Strecke gehen. Erkennbar sind sie dabei traditionell an ihrer auffälligen Kleidung, neongelber Helm und grüne Jacke. Die erste Etappe führt wie gewohnt durch Mittelhessen. Am zweiten Tag startet das Fahrerfeld in Magdeburg und fährt weiter nach Halle. Geplante Stopps gibt es unter anderem in Schönebeck und Köthen. Dort hoffen die Organisatoren nicht nur auf zahlreiche Zuschauer, sondern auch auf Spendenübergaben. Entsprechend groß war die Freude der Bürgermeister beider Städte über den Besuch der Tour. Die dritte und letzte Etappe führt schließlich von Halle nach Leipzig. Ziel ist die Kinderonkologie, die symbolisch für die Einrichtungen steht, denen die Spendengelder zugutekommen. Alle Startplätze sind bereits seit langem vergeben und die Fahrer bereiten sich derzeit intensiv auf die Tour vor. Das Team erhofft sich dann zum Start auch prominente Gäste wie Tefe Schur oder Olaf Ludwig begrüßen zu können.
1: Und dann mal vielleicht ganz schnell durch den Gang aus dem Biathlon-Bereich. Meine ehemalige Kollegin Katrin Apel, Sven Fischer und Frank Ulrich, Athlet und Bundestrainer. Mit Katrin Baron, unsere in Deutschland bekannteste und erfolgreichste Ruderin Dagmar Hase, die diesmal das erste Mal dabei sein wird, die Schwimmerin. Dann haben wir unsere Moderatorin nicht zu vergessen, unseren mit Marina Kielmann, die ehemalige Eiskunstläuferin. Wir haben auch als mit Klaus-Peter Thaler, einem Radsportler, der unser langjähriger Kapitän ist und auch von Anfang an dabei ist. Einer der, ich glaube, es gibt noch einen, der tatsächlich von Anfang an dabei ist. Die Fußballer Felix Magath und Jupp Kapellmann sind so ein bisschen unser Special Duo auf unserer Tour, die haben beide zugesagt. Und am Samstag kommt dann dazu, also die fahren fast alle auf den Samstag, bis auf Epselinger, den Turner. Und ich glaube, Olaf Ludwig wird noch an dem Freitag dabei sein. Am Samstag kommen dann noch dazu Jens Lehmann, ehemaliger erfolgreicher Radsportler und jetzt Bundestagsabgeordneter, ist auch das erste Mal bei uns dabei. Henry Maske dürfen wir wieder bei uns begrüßen. Er hat letztes Jahr mal aussetzen müssen. Dieses Jahr wäre ich für einen Tag dabei. Und Johann von Bülow, der Schauspieler, also war kein Sportler, sondern war von der Schauspielerseite. Also ich glaube, auch ein sehr schönes, buntes Feld. Und alles Menschen, und das ist für uns immer wichtig. Ich sage, der Promi ist ein Türöffner und der Promi ist natürlich den, den auch die Stoppgeber und die Gastgeber dann nutzen können, um vielleicht ein bisschen Aufmerksamkeit zu erzeugen, dass vielleicht auch Leute dazukommen, wenn wir da den Stopp machen. Aber ich finde auch immer, es ist schön, wenn der Promi sich auch mit der Sache identifiziert. Also mir ist das immer wichtig, dass ich merke, wenn der dabei ist, dass der auch zu dieser Gemeinschaft zählt und nicht der Promi ist, wer den roten Teppich braucht. Also, und diese Promis, die wir bis jetzt mitgenommen haben, die sind voll dabei. Also die tanzen dann auch morgens um 10 schon Polonaise mit uns, ohne dass sie schon Alkohol getrunken haben. Und das ist schön. Das macht Spaß.
0: Ein besonderes Merkmal der Tour, die Spenden kommen zu 100% bei den Begünstigten an. Darunter zählen Kinderkliniken, Hospize und Forschungseinrichtungen, die sich um die Betreuung und Behandlung krebskranker Kinder und Jugendlicher kümmern. Sämtliche organisatorische Kosten

0: werden dabei von den Sponsoren getragen. Wer Anfang August nicht selbst dabei sein kann, hat bereits im Juli die Möglichkeit, die Aktion zu unterstützen, beim sogenannten Social Ride. Vom 4. bis zum 12. Juli sollen die Teilnehmer innerhalb von 9 Tagen insgesamt 333 Kilometer mit dem Fahrrad zurücklegen. Idealerweise spendet man dabei 10 Cent pro gefahrenem Kilometer. Alternativ ist selbstverständlich auch eine direkte Spende möglich. Mehr Informationen dazu finden Interessierte auf der Internetseite der Tour der Hoffnung.
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2: Die MDF1 Wettervorhersage für den 3. und 4. Juni. In der Nacht zum Donnerstag gibt es eine wechselnde Bewölkung mit klaren Abschnitten. Es wird trocken sein. Die Nachttemperaturen gehen auf 14 bis 12 Grad zurück. Der Wind weht schwach und weiterhin in Böen aus südlicher Richtung. Am Donnerstag ist der Himmel wechselnd bewölkt. Es gibt immer wieder Regenschauer, teils mit eingelagerten Gewitter, aber auch trockene und sonnige Abschnitte. Die Temperaturen steigen auf Werte von 20 bis 22 Grad. Der Wind weht schwach und weiterhin in Böen aus südlicher Richtungen. Die weiteren Aussichten bis zum Sonntag. In den nächsten Tagen bleibt das Wetter wechselhaft, denn ein Tiefdruckgebiet mit zugehörigen Wetterfronten bringt Wolken und Regen. Die Sonne ist nur partiell mit dabei. Die Temperaturen sind recht kühl.
3: Heute etwa 50 Jahre alte Männer haben es vielleicht noch während ihres Grundwehrdienstes erlebt, den Übergang von der NVA zur Bundeswehr zwischen 1990 und 1993. In der Veranstaltung am Donnerstag in der Zentralbibliothek wird jedoch ein amerikanischer Verbindungsoffizier zu Wort kommen, der den Prozess auch direkt miterlebte und später dazu seine Doktorarbeit und ein Buch darüber veröffentlichte. Die von der Friedrich-Ebert-Stiftung verantwortete Lesung mit Impulsvortrag und anschließender Diskussion beginnt um 17 Uhr und der Eintritt ist kostenlos. Auch das Filmgespräch um 19 Uhr auf dem Moritzhof nimmt die DDR noch einmal in den Blick. Stasi FC heißt der Film, der die Rolle des Berliner FC Dynamo beschreibt. Nachdem Stasi-Chef Mielke 1978 beschloss, dass sein Lieblingsverein die Spitzenposition in der DDR-Oberliga zu übernehmen hatte. Dabei halfen auch raffinierte Manipulationen und fragwürdige Schiedsrichterentscheidungen. Es regte sich aber auch Fanwiderstand. Und heute könnte man sich die Frage stellen, was hätte man selber getan? Die Moderation des Gesprächs nach der Filmvorführung übernimmt Stadtschreiberin Anna Hahn und hier kostet die Eintrittskarte 5 Euro. Ja, mein letzter Tipp für den Donnerstag betrifft wie immer unser Programm, zu dem ich Sie herzlich einladen möchte. Hier geht es gleich weiter mit unserer Ausgabe für Halle, unser Beitrag für die Völkerverständigung in Sachsen-Anhalt. Auf Wiedersehen und bleiben Sie gesund!
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0: the CEO of Coca-Cola.
1: Es ist die Beziehung zwischen uns und unserem Land. Das ist die Arbeit von Tausenden von Jahren.
2: Ein neues Kapitel der Geschichte wird heute geschrieben.
3: Una, autor, kunz.
4: Nun hören Sie die Stimmen Jerusalems.
5: Wir verlieren täglich Land. Viele Bauern wurden von ihrem Grund vertrieben.
6: Warum kommen Sie her, um hier zu leben?
7: Weil Ihre Länder Sie nicht wollen.
2: Thomas Hopkins, Privatsekretär des Hochkommissars Yusuf Bassawi.
1: Haben die Briten das Recht, das Land nach Belieben zu verteilen?
8: Das Grundbuchsystem wird sie schützen.
9: Sie roden Land für eine neue Kolonie, direkt neben den Feldern.
10: Wir erbitten Ihre Hilfe beim Schutz unserer Dörfer.
11: Ich bitte Sie alle, darauf zu vertrauen, dass Araber und Juden zusammenleben können. Mit Ihrer Hilfe schaffen wir ein vereintes und friedliches, heiliges Land.
12: Wir suchen nach bewaffneten Banditen.
13: Raus hier!
14: Wir haben jede arabische Druckerei geschlossen. Wir haben Kontrollposten und Ausgangssperren eingerichtet. Es muss einen anderen Weg geben.
15: Den gibt es nicht.
16: Ich will nicht kämpfen.
17: Das will niemand.
18: Es lebe der Aufstand!
19: Es lebe der Aufstand!
20: Das ist mein kleiner Bruder. Er hat überhaupt nichts getan.
21: Ich habe zum ersten Mal Angst zu sterben.
22: Mutter!
23: Wir kämpfen für unsere Unabhängigkeit! Ihr seid die Söhne und Töchter dieses Landes!
24: Sieg für den Aufstand!
25: Wir stehen an einem bedeutenden Moment der Geschichte. Überlegen Sie sich, auf welcher Seite Sie stehen wollen.

Die Zahl der Personen, die verfassungsfeindlichen Personenzusammenschlüssen zuzurechnen sind, ist im vorigen Jahr auf etwa 7.300 Personen angestiegen. Das entspricht einem Zuwachs von fast 20% im Vergleich zu 2024. So Tamara Zieschang, die Innenministerin von Sachsen-Anhalt, bei der Vorstellung des aktuellen Verfassungsschutzberichtes. Vor allem der Phänomenbereich Rechtsextremismus hat demzufolge zu diesem Anstieg beigetragen. Waren es 2024 noch 4.000 Personen, die man diesem Spektrum zurechnete, ermittelte man im vorigen Jahr bereits 5.100. Als Linksextremisten wurden 770 Personen registriert, was auch mehr waren als im Vorjahr. Und den Rest muss man in islamistischen Gruppierungen verorten. Weiter beobachtete der Verfassungsschutz vermehrte Versuche aus dem Ausland über Desinformationskampagnen, beispielsweise auf demokratische Willensprozesse wie Wahlen Einfluss zu nehmen. Etwas, was auch im Vorfeld der kommenden Landtagswahl zunehmend erwartet wird. Und damit ein herzliches Willkommen zum MDV1 Direktmagazin am Mittwoch. Für Innenministerin Zieschang stellt wegen der Erkenntnisse des Verfassungsschutzes der Rechtsextremismus nach wie vor die größte Herausforderung für die Demokratie dar. Nicht nur die Menge, auch die steigende Zahl der Personen bietet Anlass zur Sorge.

0: Es ist jedoch auch alarmierend, dass die extremistischen Ränder der Gesellschaft wachsen und sich immer mehr Menschengruppen zuwenden würden, die Menschenwürde, Demokratie und Rechtsstaatlichkeit mit Füßen treten. Dem entgegenzuwirken bliebe eine gesellschaftliche Aufgabe und der Verfassungsschutz leistet dabei eine wichtige Aufklärungsarbeit, so Zishang abschließend.
1: In gleich zwei Orten in Sachsen-Anhalt kann in diesem Jahr ein ganz besonderes Jubiläum gefeiert werden. Die Rede ist von den Lutherstädten Eisleben und Wittenberg, an denen die sechs Gedenkstätten zu Ehren Martin Luthers zu finden sind, die vor 30 Jahren in die UNESCO-Weltkulturerbeliste aufgenommen wurden. Feiern möchte man das mit einem vielfältigen Festprogramm, das den Menschen einen Rückblick auf die letzten 3 Jahrzehnte gibt, sowie ihnen die Möglichkeit dieses Welterbes aufzeigen soll.
2: Wir wollen also allerlei Veranstaltungen anbieten, niederschwellig Welterbe kennenzulernen, zum Beispiel in Wittenberg mit Yoga im Landsterngarten, also in einem Welterbe. Wir werden viele Konzerte haben, viele Vorträge, eine Fotosafari im Museum. Und so versuchen wir, die Menschen aus Sachsen-Anhalt, aber auch aus der Welt und insbesondere natürlich aus den Welterbestätten in Wittenberg und Eisleben mit unseren Museen noch vertrauter zu machen.
1: Geplant sind Veranstaltungen an und um alle 6 Luther-Gedenkstätten, also das Geburts- und das Sterbehaus in Eisleben sowie die übrigen 4 in Wittenberg, zu denen das Lutherhaus, das Melanchthonhaus, die Stadtkirche St. Marien und die Schlosskirche zählen. Dabei wird im Verlauf dieser Feierlichkeiten jeden Monat die Gedenkstätte gewechselt, um einen der Orte besonders in den Vordergrund zu rücken. Dieser Wechsel soll immer zum 7. des Monats erfolgen, in Anlehnung an die Eintragung in die Welterbeliste, die am 7. Dezember 1996 erfolgte. Beginn des Festaktes ist daher am kommenden Sonntag, am UNESCO-Welterbetag.
2: Da gibt es die ersten Veranstaltungen in Eisleben und in Wittenberg. Und am 20. Juni gibt es einen Festakt in Eisleben. Und im Anschluss oder parallel dazu auch ein großes Bürgerfest in Eisleben für die Menschen aus Eisleben natürlich, aber natürlich auch aus allen anderen Orten des Landes und natürlich darüber hinaus.
1: Besucher können sich auf zahlreiche musikalische Events freuen. Es werden Vorträge und Sonderführungen geboten. Für die jüngsten Gäste gibt es das klassische Kinderschminken. Und für die Großen gibt es neben frei Eis unter anderem auch frei Bier. Genauere Informationen zu den einzelnen Events sowie der gesamte Programmablauf im Überblick sind auf der Website der Stadt Wittenberg zu finden. Anlässlich des Jubiläums kann zudem ein neuer 0-Euro-Schein erworben werden. Ein beliebter Gimmick, mit dem man nun auch das Welterbe in den beiden Lutherstädten zu würdigen vermochte, in 2 limitierten Varianten für je 4 oder 6 Euro.
2: Das war eine Idee der Touristinformation in Wittenberg, die damit auf uns zukam. Und wir haben uns dann gemeinsam entschieden, dass wir das auf jeden Fall dass wir das gemeinsam mittragen und dass wir diese 0-Euro-Scheine jetzt in den Umlauf bringen. Die sind ja immerhin auch ein wichtiger Werbeträger für Eisleben und Wittenberg.
1: Neben dem Vorstand der Stiftung Luther Gedenkstätten in Sachsen-Anhalt beteiligten sich zudem die Bürgermeister bzw. Oberbürgermeister der beiden Lutherstädte und Vertreter der beiden Wittenberger Kirchen an der Programmvorstellung am Montag, sowie Kulturminister Robra, der betonte, wie sehr er sich außerdem darüber freue, dieses 30-jährige Jubiläum während seiner Amtszeit noch erleben zu dürfen. Ein Gefühl, das die anderen Akteure mit Sicherheit teilten.
2: Geht ein ganz großer Dank an die Menschen, die damals vor 30 Jahren sich darum gekümmert haben, dass wir überhaupt Welterbe geworden sind. Wir haben versucht, die ausfindig zu machen und sie auch einzuladen zum Festakt. Großer Dank geht natürlich auch an meinen Vorgänger, Dr. Stefan Rhein, der viele, viele Jahre die Stiftung begleitet hat und auf den Weg gebracht hat, dass wir heute dort sind, wo wir sind.
0: Die Brücken in Nord-Süd-Richtung über den Ribbeckplatz müssen abgerissen werden. Die etwa 60 Jahre alten Bauwerke sind aus Spannbeton gebaut und weisen sogenanntes Vorankündigungsverhalten bezüglich der gefürchteten Spannungsrisskorrosion auf. Es sei allerdings keine Gefahr im Verzug, wie beispielsweise bei den mittlerweile abgerissenen Brückenbauwerken in Magdeburg. Dennoch ist eine dauerhafte Weiternutzung, auch wie ursprünglich geplant, als Fußgänger- und Radfahrerbrücke nicht mehr möglich. Es gibt jedoch Überlegungen, eine solche Brückenverbindung für den Fußgänger- und Fahrradverkehr neu zu bauen. Schließlich wurde ein entsprechender Stadtratsbeschluss zum grundsätzlichen Vorhandensein einer solchen Verbindung gefasst. Wie und wo genau ein solches Bauwerk errichtet werden könnte, wird derzeit geprüft. Außerdem ist man dabei, über Fördermittel eine Finanzierung sicherzustellen. Weiter wurde mitgeteilt, dass die Vergabe

0: Vergabeverfahren zur Baufeldfreimachung für den Umbau des Riebeckplatzes kurz vor dem Abschluss steht. Denn bis Ende 2028 muss der Platz für die Baustelle des Zukunftszentrums zur Verfügung stehen. Für dieses Vorhaben stehen 70 Millionen Euro zur Verfügung.
1: Schick, Jean Salpêtre, Jesus am Kreuz, ein Pfarrer, ein Doktor, ein Buchhändler, viele Partygäste, Anhänger,
2: Internationales Figurentheaterfestival Blickwechsel 2026. Das ist einer der vielen Programmpunkte des Festivals. Von links nach rechts spielen Maria Vittoria, Carolina Walker und Clara Ecke. Sie studieren im dritten Studienjahr Puppenspiel an der Hochschule für Schauspielkunst Ernst Busch Berlin und ihre Aufgabe war es, eine szenische Arbeit in Mischform von den Proberäumen auf die Bühne zu bringen.
3: Bei Colin zu Hause.
4: Bei Colin zu Hause.
5: Im Badezimmer. Colin beendete seine Toilette.
6: Er nahm den Zerstäuber von der Glasplatte und verteilte wohlriechendes Öl auf sein helles Haar. Dann legte er den Kamm hin, griff zur Nagelschere und schnitt die Ränder seiner Augen wieder schräg.
5: Um seinem Blick ein Geheimnis zu verleihen.
6: Im Spiegel konnte man sehen, dass sich einige Pickel im Umkreis seiner Nasenflügel erheben. Als sie ihre Hässlichkeit gewahr werden, ziehen sie sich behende unter die Haut zurück.
5: Colin verlässt das Badezimmer, um die Vorbereitungen auf das Abendessen zu überwachen.
2: Grundlage des Textes ist der surreale Roman »Der Schaum der Tage« von Boris Vian aus dem Jahr 1946. Das gesellschaftskritische Drama über Tod und Entfremdung wurde extrem eingekürzt, denn hier geht es darum, Erzählweisen zu proben, die mit und über den Körper funktionieren. So werden also Praktiken des Körpertheaters mit dem Gelernten aus dem Grundstudium Puppenspiel verwoben. Zwischen Material, Puppen, Raum und den Körpern der Spielerinnen sollen neue Dimensionen des Spiels, der Manipulation und der Verkörperung entstehen.
7: Ich glaube, es ging so ein bisschen darum, dass wir uns für die gemischte Puppenform entschlossen haben, dass wir da nochmal einen Fokus drauf setzen. Jetzt zu Beginn des dritten Jahres haben wir versucht, so viele Bilder wie möglich zu zeigen, die diesen Missstand und diese Klassengesellschaft etc. gut abbilden können. Und das, obwohl wir so schnell und auch die Figuren uns teilen, dass trotzdem so ein Klang oder ein Gefühl für eine Figur irgendwie entstehen kann.
2: Denn hier geht es für alle Beteiligten um einen Lernprozess. Sie haben sich für einen so intellektuell anspruchsvollen Stoff entschieden, weil komplexe Satzstrukturen, präzise Atemtechnik, korrekte Artikulation und fehlerfreie Phrasierung verlangen. Die Studierenden beweisen so, dass sie verschachtelte philosophische Gedankengänge durchdringen und für das Publikum logisch nachvollziehbar transportieren können.
6: Verzeihung, ich habe Sie warten lassen.
8: Das macht nichts.
6: Macht nichts. Doch, das war Absicht.
2: Und das sind Voraussetzungen, um für künftige Generationen das Puppentheater zukunftsfähig zu machen.
9: Ich glaube, die Puppe hat einen Zugang zu Menschen, den die digitalen Medien nicht so replizieren können. Also dieses Material auf der Bühne, was tot scheint, bis wir es animieren, glaube ich, regt in den Leuten etwas an, was ein Handybildschirm nicht kann. Und deswegen bin ich sehr hoffnungsfroh, dass diese Kunstform erhalten bleibt.
2: Der Applaus im großen Saal des Magdeburger Puppentheaters beweist, dass diese drei hier auf dem richtigen Weg sind. Und ihre Professoren und Lehrer mit Stolz auf den 50. Jahrgang Puppenspiel an der Schauspielschule Ernst Busch Berlin blicken können.

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1: Ja, hallo erstmal. Ich weiß ja gar nicht, ob Sie es überhaupt interessiert. Ich erzähle es Ihnen trotzdem. Magdeburg war in den großen Schlagzeilen bundesweit wegen der Magdeburger Kultur. Also eher wegen des Nichtstattfindens von Kultur in Magdeburg. Also präzise, ein Autor sollte in der Stadt

0: Stadtbibliothek lesen und das wurde dann verboten. Nein, nicht verboten. Es wurde verlegt in den Moritzhof. Aber der Autor machte es offen und sagte, es wäre verboten worden in der Stadtbibliothek. Und die Stadtbibliothek sagte, na ja, Verbot, es wurde von oben nahegelegt. Und daraufhin griff sie ein, unsere Oberbürgermeisterin. Und sie sagte klar und deutlich, nein, natürlich habe ich nichts verboten. Um dann im Nachklang aber zugeben zu müssen, sie hätte nur einen Prüfauftrag gegeben. Einen Prüfauftrag, ob denn dieser Autor politisch neutral sei. Nun gibt es auf der Welt viele Dinge. Rote Rosen, blaue Blumen der Romantik. Aber eines gibt es nicht. Politisch neutrale Autoren. Darum schreiben die ja, weil sie nicht neutral sind. Weil sie eine Position einnehmen. Das heißt, niemals nicht wird ein Autor politisch neutral sein. Also ist es schon ein Verbot. Aber es nennt sich eben anders. Ist das so, wie man sagen würde, natürlich kommt Ihr Auto auch ohne Räder durch den TÜV. Aber wir müssen erst mal prüfen, ob es Räder hat. Oh, es hat keine Räder, dann kommt es eben doch nicht durch den TÜV. Sie verstehen, was ich meine. Es gibt keine Zensur. Alles ist gut. Wir werden nicht repressiv regiert. Alles ist gut. Es gibt nur Prüfaufträge. Das ist so, wie man zu mir sagt, Lars, du bist ein bisschen kräftig gebaut, du solltest keinen Zucker essen, sagt niemand. Alle sagen nur, wir gucken mal, dass wir einen Prüfauftrag vergeben, ob Zucker und dicker Bauch vielleicht möglicherweise im Verhältnis zueinander stehen. Ja, tun sie, weiß ich. In diesem Sinne, einen schönen Prüfauftrag für Sie alle.
1: Nach 20 Jahren am Standort Südstadtcenter findet man nun die Stadtbibliothek Süd am Platz der Völkerfreundschaft in der Südstadt im Haus des HWG Mieterladens. Für den Umzug der etwa 10.000 Medien, die dort zur Ausleihe zur Verfügung stehen, benötigten 5 Leute 9 Tage. 3 Tage zum Verpacken, 2 Tage zum Transport und noch einmal 4 Tage, um alles wieder richtig einzusortieren. Die neue Niederlassung ist ebenerdig und damit barrierefrei. Die große Schaufensterfront bietet eine gute Sichtbarkeit und auch die nächste Straßenbahnhaltestelle ist nur 200 Meter entfernt. Auch am neuen Standort bleibt es bei den gewohnten Öffnungszeiten. Montags und freitags von 10 bis 13 und von 14 bis 18 Uhr und immer mittwochs zwischen 14 und 18 Uhr. Auch an der gewohnten Telefonnummer der Einrichtung hat sich nichts geändert. Die Reklame.
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1: Willkommen zurück. 2 Monate vor dem offiziellen Beginn des Ausbildungsjahres 2026/27 im Handwerk vermeldete die Handwerkskammer Halle den Abschluss von bisher 617 Ausbildungsverträgen. Dennoch suchen immer noch viele Handwerksunternehmen nach Nachwuchs, weshalb die zuständige Kammer sich sicher ist, dass es für viele Suchende immer noch eine gute Chance

0: Chance gibt, eine Ausbildung im gewünschten Traumberuf zu finden. Da erfahrungsgemäß zum Ende des laufenden Semesters zahlreiche Studenten sich entscheiden, das Universitätsstudium nicht mehr fortzusetzen, vielleicht der Hinweis, dass es im Handwerk genug Möglichkeiten gibt, einen interessanten Beruf zu finden und Handwerksbetriebe gern solche Studienabbrecher einstellen. Den schnellsten Weg zu den offenen Lehrstellen findet man über die Internetseite der Handwerkskammer Halle unter www.hwkhalle.de.
1: 16 Jahre nach ihrem letzten Besuch in der Region macht die Tour der Hoffnung wieder Station in Sachsen-Anhalt. Auf einer Pressekonferenz stellt die Organisation am Dienstag die 44. Auflage der Benefizradtour vor, die vom 6. bis zum 8. August stattfinden wird. Seit 1983 treten jedes Jahr engagierte Menschen aus allen möglichen Bereichen für den guten Zweck in die Pedale. Die Tour der Hoffnung sammelt Spenden für Kinder und Jugendliche, die an Krebs oder Leukämie erkrankt sind. Mit Erfolg, denn seit Beginn der Tour ist die Heilchance für leukämieerkrankte Kinder von rund 30 auf mittlerweile über 90% gestiegen. Doch das Ziel bleibt ehrgeizig. Die Organisatoren wollen den medizinischen Fortschritt weiter unterstützen, damit sich künftig kein Kind mehr vor einer Krebserkrankung und ihren Folgen fürchten muss.
2: Aber Ehrenamt funktioniert auch nur in der Umsetzung, wenn man ein Projekt für sich entdeckt hat, mit dem man sich zu 100% identifiziert. Und das ist bei uns in unserem Vorstand, aber auch wenn ich unsere Helfer, die uns auch zur Seite stehen und all denen, die halt einmal im Jahr diese 3 Tage dann mit uns unterwegs sind, das ist gegeben. Ansonsten würden die keine Wiederholungstäter sein. Und das macht halt unglaublich viel Spaß. Klar, für die sogenannten Prominenten, früher, ich stehe nicht mehr so in der Öffentlichkeit, aber als Prominente da mit rein zu geraten, dann den Namen auch ein Stück weit zu geben. Und das ist eigentlich so der Hauptbeweggrund. Und das muss ich jetzt wirklich sagen, als Athletin waren die schönsten Erfolge die Staffelerfolge, weil die hat man gemeinsam erlebt und das Team hat Staffelerfolge natürlich auch gemeinsam gefeiert. Und wenn wir am letzten Abend durch sind, hoffentlich unfallfrei durch sind und eine schöne Spendensumme zusammenbekommen, es gibt nichts Schöneres, als in die Gesichter zu gucken, die dann alle stolz sein dürfen und zu wissen, was damit alles bewegt werden kann.
1: Rund 160 Teilnehmer werden in diesem Jahr auf die insgesamt 255 Kilometer lange Strecke gehen. Erkennbar sind sie dabei traditionell an ihrer auffälligen Kleidung, neongelber Helm und grüne Jacke. Die erste Etappe führt wie gewohnt durch Mittelhessen. Am zweiten Tag startet das Fahrerfeld in Magdeburg und fährt weiter nach Halle. Geplante Stopps gibt es unter anderem in Schönebeck und Köthen. Dort hoffen die Organisatoren nicht nur auf zahlreiche Zuschauer, sondern auch auf Spendenübergaben. Entsprechend groß war die Freude der Bürgermeister beider Städte über den Besuch der Tour. Die dritte und letzte Etappe führt schließlich von Halle nach Leipzig. Ziel ist die Kinderonkologie, die symbolisch für die Einrichtungen steht, denen die Spendengelder zugutekommen. Alle Startplätze sind bereits seit langem vergeben und die Fahrer bereiten sich derzeit intensiv auf die Tour vor. Das Team erhofft sich dann zum Start auch prominente Gäste wie Tefe Schur oder Olaf Ludwig begrüßen zu können.
2: Und dann mal vielleicht ganz schnell durch den Gang aus dem Biathlon-Bereich. Meine ehemalige Kollegin Katrin Apel, Sven Fischer und Frank Ulrich, Athlet und Bundestrainer. Mit Katrin Baron, unsere in Deutschland bekannteste und erfolgreichste Ruderin Dagmar Hase, die diesmal das erste Mal dabei sein wird, die Schwimmerin. Dann haben wir unsere Moderatorin nicht zu vergessen, unseren mit Marina Kielmann, eine ehemalige Eiskunstläuferin. Wir haben auch als mit Klaus-Peter Thaler, einem Radsportler, der unser langjähriger Kapitän ist und auch von Anfang an dabei ist, einer der, ja, ich glaube, es gibt noch einen, der tatsächlich von Anfang an dabei ist. Die Fußballer Felix Magath und Jupp Kapellmann sind so ein bisschen unser Special Duo auf unserer Tour, die haben beide zugesagt. Und am Samstag kommt dann dazu, also die fahren fast alle auf den Samstag, bis auf Epselina, den Turner. Und ich glaube, Olaf Ludwig wird noch an dem Freitag dabei sein. Am Samstag kommen dann noch dazu Jens Lehmann, ehemaliger erfolgreicher Radsportler und jetzt Bundestagsabgeordneter, ist auch das erste Mal bei uns dabei. Henry Maske dürfen wir wieder bei uns begrüßen. Er hat letztes Jahr mal aussetzen müssen. Dieses Jahr haben wir ihn für einen Tag dabei. Und Johann von Bühl, der Schauspieler, also war kein Sportler, sondern war von der Schauspielerseite. Also ich glaube, auch ein sehr schönes, buntes Feld. Und alles Menschen, und das ist für uns immer wichtig, ich sage, der Promi ist ein Türöffner und der Promi ist natürlich den, den auch die Stoppgeber und die Gastgeber dann nutzen können, um vielleicht ein bisschen Aufmerksamkeit zu erzeugen, dass vielleicht auch Leute dazukommen, wenn wir da den Stopp machen. Aber ich

0: finde auch immer, es ist schön, wenn der Promi sich auch mit der Sache identifiziert. Also mir ist das immer wichtig, dass ich merke, wenn der dabei ist, dass der auch zu dieser Gemeinschaft zählt und nicht der Promi ist, der den roten Teppich braucht. Also, und diese Promis, die wir bis jetzt mitgenommen haben, die sind voll dabei. Also die tanzen dann auch morgens um 10 schon Polonaise mit uns, ohne dass sie schon Alkohol getrunken haben. Und das ist schön. Das macht Spaß.
1: Ein besonderes Merkmal der Tour, die Spenden kommen zu 100% bei den Begünstigten an. Darunter zählen Kinderkliniken, Hospize und Forschungseinrichtungen, die sich um die Betreuung und Behandlung krebskranker Kinder und Jugendlicher kümmern. Sämtliche organisatorische Kosten werden dabei von den Sponsoren getragen. Wer Anfang August nicht selbst dabei sein kann, hat bereits im Juli die Möglichkeit, die Aktion zu unterstützen, beim sogenannten Social Ride. Vom 4. bis zum 12. Juli sollen die Teilnehmer innerhalb von 9 Tagen insgesamt 333 Kilometer mit dem Fahrrad zurücklegen. Idealerweise spendet man dabei 10 Cent pro gefahrenem Kilometer. Alternativ ist selbstverständlich auch eine direkte Spende möglich. Mehr Informationen dazu finden Interessierte auf der Internetseite der Tour der Hoffnung.
2: Die MDF1 Wettervorhersage für den 3. und 4. Juni. In der Nacht zum Donnerstag gibt es eine wechselnde Bewölkung mit klaren Abschnitten. Es wird trocken sein. Die Nachttemperaturen gehen auf 14 bis 12 Grad zurück. Der Wind weht schwach und weiterhin in Böen aus südlicher Richtung. Am Donnerstag ist der Himmel wechselnd bewölkt. Es gibt immer wieder Regenschauer, teils mit eingelagerten Gewitter, aber auch trockene und sonnige Abschnitte. Die Temperaturen steigen auf Werte von 20 bis 22 Grad. Der Wind weht schwach und weiterhin in Böen aus südlicher Richtungen. Die weiteren Aussichten bis zum Sonntag. In den nächsten Tagen bleibt das Wetter wechselhaft, denn ein Tiefdruckgebiet mit zugehörigen Wetterfronten bringt Wolken und Regen. Die Sonne ist nur partiell mit dabei. Die Temperaturen sind recht kühl.
3: Für Balkonkraftwerke interessieren sich sicher viele. Allerdings möchte man vielleicht zu den technischen und genehmigungsrechtlichen Randbedingungen doch noch weitergehende Informationen bekommen. Wie gut, dass die Stadtbibliothek dazu einen Vortrag veranstaltet, bei dem man alles zu Solarstrom von Balkon und Terrasse erfahren kann. Die Energieberaterin Iris Baschwitz wird dazu um 18 Uhr in der Bibliothek am Hallmark erwartet und über Kosten, Genehmigung, Anmeldung und Sicherheit zu sprechen. Der Eintritt dazu ist frei. Die AWO Halle ist am Donnerstag und Freitag auf dem Marktplatz mit einem Stand vertreten, den man für die Aktion Zuckertüten aufbauen wird. Zwischen 14 und 18 Uhr steht man vorm alten Kaufhaus, um Geld und Sachspenden entgegenzunehmen. Ziel ist es, 100 angehenden Schulkindern aus AWO-Einrichtungen in Halle Neustadt und der Silberhöhe den Start ins Schulleben zu erleichtern. Ja, mein letzter Tipp für den Donnerstag betrifft wie immer unser Programm, zu dem ich Sie recht herzlich einladen möchte. Hier geht es gleich weiter mit unserer Ausgabe für Magdeburg, unser Beitrag zur Völkerverständigung in Sachsen-Anhalt. Auf Wiedersehen und bleiben Sie gesund.
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0: Die Zahl der Personen, die verfassungsfeindlichen Personenzusammenschlüssen zuzurechnen sind, ist im vorigen Jahr auf etwa 7.300 Personen angestiegen. Das entspricht einem Zuwachs von fast 20% im Vergleich zu 2024. So Tamara Zieschang, die Innenministerin von Sachsen-Anhalt, bei der Vorstellung des aktuellen Verfassungsschutzberichtes. Vor allem der Phänomenbereich Rechtsextremismus hat demzufolge zu diesem Anstieg beigetragen. Waren es 2024 noch 4.000 Personen, die man diesem Spektrum zurechnete, ermittelte man im vorigen Jahr bereits 5.100. Als Linksextremisten wurden 770 Personen registriert, was auch mehr waren als im Vorjahr. Und den Rest muss man in islamistischen Gruppierungen verorten. Weiter beobachtete der Verfassungsschutz vermehrte Versuche aus dem Ausland über Desinformationskampagnen, beispielsweise auf demokratische Willensprozesse wie Wahlen Einfluss zu nehmen. Etwas, was auch im Vorfeld der kommenden Landtagswahl zunehmend erwartet wird. Und damit ein herzliches Willkommen zum MdV1 Direktmagazin am Mittwoch. Für Innenministerin Zieschang stellt wegen der Erkenntnisse des Verfassungsschutzes der Rechtsextremismus nach wie vor die größte Herausforderung für die Demokratie dar. Nicht nur die Menge, auch die steigende Zahl der Personen bietet Anlass zur Sorge. Es ist jedoch auch alarmierend, dass die extremistischen Ränder der Gesellschaft wachsen und sich immer mehr Menschengruppen zuwenden würden, die Menschenwürde, Demokratie und Rechtsstaatlichkeit mit Füßen treten. Dem entgegenzuwirken bliebe eine gesellschaftliche Aufgabe und der Verfassungsschutz leistet dabei eine wichtige Aufklärungsarbeit, so Zieschang abschließend.
1: In gleich zwei Orten in Sachsen-Anhalt kann in diesem Jahr ein ganz besonderes Jubiläum gefeiert werden. Die Rede ist von den Lutherstädten Eisleben und Wittenberg, an denen die 6 Gedenkstätten zu Ehren Martin Luthers zu finden sind, die vor 30 Jahren in die UNESCO-Weltkulturerbeliste aufgenommen wurden. Feiern möchte man das mit einem vielfältigen Festprogramm, das den Menschen einen Rückblick auf die letzten 3 Jahrzehnte gibt, sowie ihnen die Möglichkeit dieses Welterbes aufzeigen soll.
2: Wir wollen also allerlei Veranstaltungen anbieten, niederschwellig Welterbe kennenzulernen. Zum Beispiel in Wittenberg mit Yoga im Landsturmgarten, also in einem Welterbe. Wir werden viele Konzerte haben, viele Vorträge, eine Fotosafari im Museum. Und so versuchen wir, die Menschen aus Sachsen-Anhalt, aber auch aus der Welt und insbesondere natürlich aus den Welterbestätten in Wittenberg und Eisleben mit unseren Museen noch vertrauter zu machen.
1: Geplant sind Veranstaltungen.

0: Veranstaltungen an und um alle sechs Luther-Gedenkstätten, also das Geburts- und das Sterbehaus in Eisleben sowie die übrigen vier in Wittenberg, zu denen das Lutherhaus, das Melanchthonhaus, die Stadtkirche St. Marien und die Schlosskirche zählen. Dabei wird im Verlauf dieser Feierlichkeiten jeden Monat die Gedenkstätte gewechselt, um einen der Orte besonders in den Vordergrund zu rücken. Dieser Wechsel soll immer zum 7. des Monats erfolgen, in Anlehnung an die Eintragung in die Welterbeliste, die am 7. Dezember 1996 erfolgte. Beginn des Festaktes ist daher am kommenden Sonntag, am UNESCO-Welterbetag.
1: Da gibt es die ersten Veranstaltungen in Eisleben und in Wittenberg. Und am 20. Juni gibt es einen Festakt in Eisleben. Und im Anschluss oder parallel dazu auch ein großes Bürgerfest in Eisleben für die Menschen aus Eisleben natürlich, aber natürlich auch aus allen anderen Orten des Landes und natürlich darüber hinaus.
0: Besucher können sich auf zahlreiche musikalische Events freuen. Es werden Vorträge und Sonderführungen geboten. Für die jüngsten Gäste gibt es das klassische Kinderschminken. Und für die Großen gibt es neben frei Eis unter anderem auch frei Bier. Genauere Informationen zu den einzelnen Events sowie der gesamte Programmablauf im Überblick sind auf der Website der Stadt Wittenberg zu finden. Anlässlich des Jubiläums kann zudem ein neuer 0-Euro-Schein erworben werden. Ein beliebter Gimmick, mit dem man nun auch das Welterbe in den beiden Lutherstädten zu würdigen vermochte, in zwei limitierten Varianten für je 4 oder 6 Euro.
1: Das war eine Idee der Touristinformation in Wittenberg, die damit auf uns zukam. Und wir haben uns dann gemeinsam entschieden, dass wir das auf jeden Fall dass wir das gemeinsam mittragen und dass wir diese 0-Euro-Scheine jetzt in den Umlauf bringen. Die sind ja immerhin auch ein wichtiger Werbeträger für Eisleben und Wittenberg.
0: Neben dem Vorstand der Stiftung Luther Gedenkstätten in Sachsen-Anhalt beteiligten sich zudem die Bürgermeister bzw. Oberbürgermeister der beiden Lutherstädte und Vertreter der beiden Wittenberger Kirchen an der Programmvorstellung am Montag, sowie Kulturminister Robra, der betonte, wie sehr er sich außerdem darüber freue, dieses 30-jährige Jubiläum während seiner Amtszeit noch erleben zu dürfen. Ein Gefühl, das die anderen Akteure mit Sicherheit teilten.
1: Geht ein ganz großer Dank an die Menschen, die damals vor 30 Jahren sich darum gekümmert haben, dass wir überhaupt Welterbe geworden sind. Wir haben versucht, die ausfindig zu machen und sie auch einzuladen zum Festakt. Ein großer Dank geht natürlich auch an meinen Vorgänger, Dr. Stefan Rhein, der viele, viele Jahre die Stiftung begleitet hat und auf den Weg gebracht hat, dass wir heute dort sind, wo wir sind.
2: Die Brücken in Nord-Süd-Richtung über den Riebeckplatz müssen abgerissen werden. Die etwa 60 Jahre alten Bauwerke sind aus Spannbeton gebaut und weisen sogenanntes Vorankündigungsverhalten bezüglich der gefürchteten Spannungsrisskorrosion auf. Es sei allerdings keine Gefahr im Verzug, wie beispielsweise bei den mittlerweile abgerissenen Brückenbauwerken in Magdeburg. Dennoch ist eine dauerhafte Weiternutzung auch wie ursprünglich geplant als Fußgänger- und Radfahrerbrücke nicht mehr möglich. Es gibt jedoch Überlegungen, eine solche Brückenverbindung für den Fußgänger- und Fahrradverkehr neu zu bauen. Schließlich wurde ein entsprechender Stadtratsbeschluss zum grundsätzlichen Vorhandensein einer solchen Verbindung gefasst. Wie und wo genau ein solches Bauwerk errichtet werden könnte, wird derzeit geprüft. Außerdem ist man dabei, über Fördermittel eine Finanzierung sicherzustellen. Weiter wurde mitgeteilt, dass die Vergabeverfahren zur Baufeldfreimachung für den Umbau des Riebeckplatzes kurz vor dem Abschluss steht. Denn bis Ende 2028 muss der Platz für die Baustelle des Zukunftszentrums zur Verfügung stehen. Für dieses Vorhaben stehen 70 Millionen Euro zur Verfügung.
3: Schick, Jean Salpatre, Jesus am Kreuz, ein Pfarrer, ein Doktor, ein Buchhändler, viele Partygäste, Anhänger, Partner.
4: Internationales Figurentheaterfestival Blickwechsel 2026. Das ist einer der vielen Programmpunkte des Festivals. Von links nach rechts spielen Maria Vittoria, Carolina Walker und Clara Ecke. Sie studieren im dritten Studienjahr Puppenspiel an der Hochschule für Schauspielkunst Ernst Busch Berlin und ihre Aufgabe war es, eine szenische Arbeit in Mischform von den Proberäumen auf die Bühne zu bringen.
5: Bei Colin zu Haus.
6: Bei Colin zu Haus.
7: Im Badezimmer. Colin beendete seine Toilette.
8: Er nahm den Zerstäuber von der Glasplatte und verteilte wohlriechendes Öl auf sein helles Haar. Dann legte er den Kamm hin, griff zur Nagelschere und schnitt die Ränder seiner Augen wieder schräg.
7: Um seinem Blick ein Geheimnis zu verleihen.
8: Im Spiegel konnte man sehen, sich einige Pickel

0: euch seiner Nasenflügel erheben. Als sie ihrer Hässlichkeit gewahr werden, ziehen sie sich behende unter die Haut zurück.
1: Coulin verlässt das Badezimmer, um die Vorbereitungen auf das Abendessen zu überwachen.
2: Grundlage des Textes ist der surreale Roman Der Schaum der Tage von Boris Vian aus dem Jahr 1946. Das gesellschaftskritische Drama über Tod und Entfremdung wurde extrem eingekürzt, denn hier geht es darum, Erzählweisen zu proben, die mit und über den Körper funktionieren. So werden also Praktiken des Körpertheaters mit dem Gelernten aus dem Grundstudium Puppenspiel verwoben. Zwischen Material, Puppen, Raum und den Körpern der Spielerinnen sollen neue Dimensionen des Spiels, der Manipulation und der Verkörperung entstehen.
3: Ich glaube, es ging so ein bisschen darum, dass wir uns für die gemischte Puppenform entschlossen haben, dass wir da nochmal einen Fokus drauf setzen. Jetzt zu Beginn des dritten Jahres haben wir versucht, so viele Bilder wie möglich zu zeigen, die diesen Missstand und diese Klassengesellschaft etc. gut abbilden können. Und das, obwohl wir so schnell und auch die Figuren uns teilen, dass trotzdem so ein Klang oder ein Gefühl für eine Figur irgendwie entstehen kann.
2: Denn hier geht es für alle Beteiligten um einen Lernprozess. Sie haben sich für einen so intellektuell anspruchsvollen Stoff entschieden, weil komplexe Satzstrukturen, präzise Atemtechnik, korrekte Artikulation und fehlerfreie Phrasierung verlangen. Die Studierenden beweisen so, dass sie verschachtelte philosophische Gedankengänge durchdringen und für das Publikum logisch nachvollziehbar transportieren können.
0: Verzeihung, ich habe Sie warten lassen.
4: Das macht nichts.
0: Macht nichts. Doch, das war Absicht.
2: Und das sind Voraussetzungen, um für künftige Generationen das Puppentheater zukunftsfähig zu machen.
5: Ich glaube, die Puppe hat einen Zugang zu Menschen, den die digitalen Medien nicht so replizieren können. Also dieses Material auf der Bühne, was tot scheint, bis wir es animieren, glaube ich, regt in den Leuten etwas an, was ein Handybildschirm nicht kann. Und deswegen bin ich sehr hoffnungsfroh, dass diese Kunstform erhalten bleibt.
2: Der Applaus im großen Saal des Magdeburger Puppentheaters beweist, dass diese drei hier auf dem richtigen Weg sind. Und ihre Professoren und Lehrer mit Stolz auf den 50. Jahrgang Puppenspiel an der Schauspielschule Ernst Busch Berlin blicken können.

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1: Ja, hallo erstmal. Ich weiß ja gar nicht, ob Sie es überhaupt interessiert. Ich erzähle es Ihnen trotzdem. Magdeburg war in den großen Schlagzeilen bundesweit wegen der Magdeburger Kultur. Also eher wegen des Nichtstattfindens von Kultur in Magdeburg. Also präzise, ein Autor sollte in der Stadtbibliothek lesen und das wurde dann verboten. Nein, nicht verboten. Es wurde verlegt in den Moritzhof. Aber der Autor machte es offen und sagte, es wäre verboten worden in der Stadtbibliothek. Und die Stadtbibliothek sagte, na ja, Verbot, es wurde von oben nahegelegt. Und daraufhin griff sie ein, unsere Oberbürgermeisterin. Und sie sagte klar und deutlich, nein, natürlich habe ich nichts verboten. Um dann im Nachklang aber zugeben zu müssen, sie hätte nur einen Prüfauftrag gegeben. Einen Prüfauftrag, ob denn dieser Autor politisch neutral sei. Nun gibt es auf der Welt viele Dinge. Rote Rosen, blaue Blumen der Romantik. Aber eines gibt es nicht. Politisch neutrale Autoren. Darum schreiben die ja, weil sie nicht neutral sind. Weil sie eine Position einnehmen. Das heißt, niemals nicht wird ein Autor politisch neutral sein. Also ist es schon ein Verbot. Aber es nennt sich eben anders. Ist das so, wie man sagen würde, natürlich kommt Ihr Auto auch ohne Räder durch den TÜV. Aber wir müssen erst mal prüfen, ob es Räder hat. Oh, es hat keine Räder, dann kommt es eben doch nicht durch den TÜV. Sie verstehen, was ich meine. Es gibt keine Zensur. Alles ist gut. Wir werden nicht repressiv regiert. Alles ist gut. Es gibt nur Prüfaufträge. Das ist so, wie man zu mir sagt, Lars, du bist ein bisschen kräftig gebaut, du solltest keinen Zucker essen, sagt niemand. Alle sagen nur, wir gucken mal, dass wir einen Prüfauftrag vergeben, ob Zucker und dicker Bauch vielleicht möglicherweise im Verhältnis zueinander stehen. Ja, tun sie, weiß ich. In diesem Sinne, einen schönen Prüfauftrag für Sie alle.
2: Die Krisenkommunikation des Magdeburger Klinikums nach dem Terroranschlag auf dem Weihnachtsmarkt war der Deutschen Public Relations Gesellschaft eine Platin-Auszeichnung wert. Die Jury bewertete die Arbeit damit über alle Kategorien hinweg als außergewöhnlich, sowohl von den Inhalten her als auch von den damit erreichten Menschen. Wieder konnten Pressesprecherin Lisa Müller und Marc Raschke von der Öffentlichkeitsarbeit des Klinikums den Preis entgegennehmen, die zusätzlich und über die Auszeichnung in Bronze, Silber und Gold in Platin nach Magdeburg ging. Eben dieses Klinikum sucht nun Probanden, die an einer Studie zu Rückenschmerzen teilnehmen wollen. Gemeinsam mit Bewegungswissenschaftlern der Uni Magdeburg soll eine Studie erstellt werden, die den Einsatz einer entsprechenden Gesundheits-App überprüfen möchte. Interessenten sollten das 40. Lebensjahr vollendet haben und gewillt sein, entsprechende Übungen aus der App in ihren Alltag zu integrieren. Interessenten schicken einfach eine Mail an anne.wustmann@klinikum-magdeburg.de und werden dann kontaktiert. Die Reklame.
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2: Willkommen zurück. Seit fast 4 Jahren spielt Herbert Bockhorn für den 1. FCM. Nun wurde bekannt gegeben, dass der nunmehr 31-jährige Abwehrspieler seinen Vertrag verlängerte und weiterhin für die erste Mannschaft auflaufen soll. Bisher tat er das 74 Mal in der zweiten Liga und auch im DFB-Pokal. Sportdirektor Jekel lobte die bisher gezeigten Leistungen des gebürtigen Kameruners, hätten sie doch einen wesentlichen Beitrag zum Klassenerhalt der ersten Mannschaft beigetragen. Für welchen Zeitraum der Vertrag abgeschlossen wurde, teilte der Verein nicht mit. In der Medienmitteilung war jedoch von einem Einsatz in der kommenden Saison die Rede.
7: 16 Jahre nach ihrem letzten Besuch in der Region macht die Tour der Hoffnung wieder Station in Sachsen-Anhalt. Auf einer Pressekonferenz stellt die Organisation am Dienstag die 44. Auflage der Benefizradtour vor, die vom 6. bis zum 8. August stattfinden wird. Seit 1983 treten jedes Jahr engagierte Menschen aus allen möglichen Bereichen für den guten Zweck in die Pedale. Die Tour der Hoffnung sammelt Spenden für Kinder und Jugendliche, die an Krebs oder Leukämie erkrankt sind. Mit Erfolg, denn seit Beginn der Tour ist die Heilchance für leukämieerkrankte Kinder von rund 30 auf mittlerweile über 90% gestiegen. Doch das Ziel bleibt ehrgeizig. Die Organisatoren wollen den medizinischen Fortschritt weiter unterstützen, damit sich künftig kein Kind mehr vor einer Krebserkrankung und ihren Folgen fürchten muss.
8: Aber

0: Ehrenamt funktioniert auch nur in der Umsetzung, wenn man ein Projekt für sich entdeckt hat, mit dem man sich zu 100% identifiziert. Und das ist bei uns in unserem Vorstand, aber auch wenn ich unseren Helfer, die uns auch zur Seite stehen und all denen, die halt einmal im Jahr diese 3 Tage dann mit uns unterwegs sind, das ist gegeben. Ansonsten würden die keine Wiederholungstäter sein. Und das macht halt unglaublich viel Spaß. Klar, für die sogenannten Prominenten, früher, ich stehe nicht mehr so in der Öffentlichkeit, aber als Prominente da mit rein zu geraten, dann den Namen auch ein Stück weit zu geben. Und das ist eigentlich so der Hauptbeweggrund. Und das muss ich jetzt wirklich sagen, als Athletin war die schönsten Erfolge die Staffelerfolge, weil die hat man gemeinsam erlebt und das Team hat Staffelerfolge natürlich auch gemeinsam gefeiert. Und wenn wir am letzten Abend durch sind, hoffentlich unfallfrei durch sind und eine schöne Spendensumme zusammenbekommen. Es gibt nichts Schöneres, als in die Gesichter zu gucken, die dann alle stolz sein dürfen und zu wissen, was damit alles bewegt werden kann.
1: Rund 160 Teilnehmer werden in diesem Jahr auf die insgesamt 255 Kilometer lange Strecke gehen. Erkennbar sind sie dabei traditionell an ihrer auffälligen Kleidung, neongelber Helm und grüne Jacke. Die erste Etappe führt wie gewohnt durch Mittelhessen. Am zweiten Tag startet das Fahrerfeld in Magdeburg und fährt weiter nach Halle. Geplante Stopps gibt es unter anderem in Schönebeck und Köthen. Dort hoffen die Organisatoren nicht nur auf zahlreiche Zuschauer, sondern auch auf Spendenübergaben. Entsprechend groß war die Freude der Bürgermeister beider Städte über den Besuch der Tour. Die dritte und letzte Etappe führt schließlich von Halle nach Leipzig. Ziel ist die Kinderonkologie, die symbolisch für die Einrichtungen steht, denen die Spendengelder zugutekommen. Alle Startplätze sind bereits seit langem vergeben und die Fahrer bereiten sich derzeit intensiv auf die Tour vor. Das Team erhofft sich dann zum Start auch prominente Gäste wie Tefe Schur oder Olaf Ludwig begrüßen zu können.
0: Und dann mal vielleicht ganz schnell durch den ganzen Außenbereich. Meine ehemalige Kollegin Katrin Apel, Sven Fischer und Frank Ulrich, Athlet und Bundestrainer. Mit Katrin Baron, unsere in Deutschland bekannteste und erfolgreichste Ruderin Dagmar Hase, die diesmal das erste Mal dabei sein wird, die Schwimmerin. Dann haben wir unsere Moderatorin nicht zu vergessen, mit Marina Kielmann, eine ehemalige Eiskunstläuferin. Wir haben auch mit Klaus-Peter Thaler, einem Radsportler, der unser langjähriger Kapitän ist und auch von Anfang an dabei ist. Ich glaube, es gibt noch einen, der tatsächlich von Anfang an dabei ist. Die Fußballer Felix Magath und Jupp Kapellmann sind so ein bisschen unser Special Duo auf unserer Tour. Wir haben beide zugesagt. Und am Samstag kommt dann dazu, also die fahren fast alle auf den Samstag bis auf Epselinger, den Turner. Und ich glaube, Olaf Ludwig wird noch an dem Freitag dabei sein. Am Samstag kommt dann noch dazu Jens Lehmann, ehemaliger erfolgreicher Radsportler und jetzt Bundestagsabgeordneter, ist auch das erste Mal bei uns dabei. Henry Maske dürfen wir wieder bei uns begrüßen. Er hat letztes Jahr mal aussetzen müssen, dieses Jahr wäre ich für einen Tag dabei. Und Johann von Bülow, der Schauspieler, also war kein Sportler, sondern war von der Schauspielerseite. Also ich glaube auch ein sehr schönes, buntes Feld. Und alles Menschen, und das ist für uns immer wichtig. Ich sage, der Promi ist ein Türöffner und der Promi ist natürlich den, den wir auch die Stoppgeber und die Gastgeber dann nutzen können, um vielleicht ein bisschen Aufmerksamkeit zu erzeugen, dass vielleicht auch Leute dazukommen, wenn wir da den Stopp machen. Aber ich finde auch immer, es ist schön, wenn der Promi sich auch mit der Sache identifiziert. Also mir ist das immer wichtig, dass ich merke, wenn der dabei ist, dass der auch zu dieser Gemeinschaft zählt und nicht der Promi ist, wer den roten Teppich braucht. Also, und diese Promis, die wir bis jetzt mitgenommen haben, die sind voll dabei. Also die tanzen dann auch morgens um 10 schon Polonaise mit uns, ohne dass sie schon Alkohol getrunken haben. Und das ist schön. Das macht Spaß.
1: Ein besonderes Merkmal der Tour, die Spenden kommen zu 100% bei den Begünstigten an. Darunter zählen Kinderkliniken, Hospize und Forschungseinrichtungen, die sich um die Betreuung und Behandlung krebskranker Kinder und Jugendlicher kümmern. Sämtliche organisatorische Kosten werden dabei von den Sponsoren getragen. Wer Anfang August nicht selbst dabei sein kann, hat bereits im Juli die Möglichkeit, die Aktion zu unterstützen, beim sogenannten Social Ride. Vom 4. bis zum 12. Juli sollen die Teilnehmer innerhalb von 9 Tagen insgesamt 333 Kilometer mit dem Fahrrad zurücklegen. Idealerweise spendet man dabei 10 Cent pro gefahrenem Kilometer. Alternativ ist selbstverständlich auch eine direkte Spende möglich. Mehr Informationen dazu finden Interessierte auf der Internetseite der Tour der Hoffnung.
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1: Die MDF1 Wettervorhersage für den 3. und 4. Juni. In der Nacht zum Donnerstag gibt es eine wechselnde Bewölkung mit klaren Abschnitten. Es wird trocken sein. Die Nachttemperaturen gehen auf 14 bis 12 Grad zurück. Der Wind weht schwach und weiterhin in Böen aus südlicher Richtung. Am Donnerstag ist der Himmel wechselnd bewölkt. Es gibt immer wieder Regenschauer, teils mit eingelagerten Gewitter, aber auch trockene und sonnige Abschnitte. Die Temperaturen steigen auf Werte von 20 bis 22 Grad. Der Wind weht schwach und weiterhin in Böen aus südlicher Richtungen. Die weiteren Aussichten bis zum Sonntag. In den nächsten Tagen bleibt das Wetter wechselhaft, denn ein Tiefdruckgebiet mit zugehörigen Wetterfronten bringt Wolken und Regen. Die Sonne ist nur partiell mit dabei. Die Temperaturen sind recht kühl.
2: Heute etwa 50 Jahre alte Männer haben es vielleicht noch während ihres Grundwehrdienstes erlebt, den Übergang von der NVA zur Bundeswehr zwischen 1990 und 1993. In der Veranstaltung am Donnerstag in der Zentralbibliothek wird jedoch ein amerikanischer Verbindungsoffizier zu Wort kommen, der den Prozess auch direkt miterlebte und später dazu seine Doktorarbeit und ein Buch darüber veröffentlichte. Die von der Friedrich-Ebert-Stiftung verantwortete Lesung mit Impulsvortrag und anschließender Diskussion beginnt um 17 Uhr und der Eintritt ist kostenlos. Auch das Filmgespräch um 19 Uhr auf dem Moritzhof nimmt die DDR noch einmal in den Blick. Stasi FC heißt der Film, der die Rolle des Berliner FC Dynamo beschreibt. Nachdem Stasi-Chef Mielke 1978 beschloss, dass sein Lieblingsverein die Spitzenposition in der DDR-Oberliga zu übernehmen hatte. Dabei halfen auch raffinierte Manipulationen und fragwürdige Schiedsrichterentscheidungen. Es regte sich aber auch Fanwiderstand. Und heute könnte man sich die Frage stellen, was hätte man selber getan? Die Moderation des Gesprächs nach der Filmvorführung übernimmt Stadtschreiberin Anna Hahn und hier kostet die Eintrittskarte 5 Euro. Ja, mein letzter Tipp für den Donnerstag betrifft wie immer unser Programm, zu dem ich Sie herzlich einladen möchte. Hier geht es gleich weiter mit unserer Ausgabe für Halle, unser Beitrag für die Völkerverständigung in Sachsen-Anhalt. Auf Wiedersehen und bleiben Sie gesund!
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19: Ich will nicht kämpfen.
20: Das will niemand.
21: Es lebe der Aufstand!
22: Es lebe der Aufstand!
23: Das ist mein kleiner Bruder. Er hat überhaupt nichts getan.
24: Ich habe zum ersten Mal Angst zu sterben.
25: Mutter!
26: Ihr seid die Söhne und Töchter dieses Landes!
27: Sie können aufstehen!
28: Wir stehen an einem bedeutenden Moment der Geschichte. Überlegen Sie sich, auf welcher Seite Sie stehen wollen.

0: Die Zahl der Personen, die verfassungsfeindlichen Personenzusammenschlüssen zuzurechnen sind, ist im vorigen Jahr auf etwa 7.300 Personen angestiegen. Das entspricht einem Zuwachs von fast 20% im Vergleich zu 2024. So Tamara Zieschang, die Innenministerin von Sachsen-Anhalt, bei der Vorstellung des aktuellen Verfassungsschutzberichtes. Vor allem der Phänomenbereich Rechtsextremismus hat demzufolge zu diesem Anstieg beigetragen. Waren es 2024 noch 4.000 Personen, die man diesem Spektrum zurechnete, ermittelte man im vorigen Jahr bereits 5.100. Als Linksextremisten wurden 770 Personen registriert, was auch mehr waren als im Vorjahr. Und den Rest muss man in islamistischen Gruppierungen verorten. Weiter beobachtete der Verfassungsschutz vermehrte Versuche aus dem Ausland über Desinformationskampagnen, beispielsweise auf demokratische Willensprozesse wie Wahlen Einfluss zu nehmen. Etwas, was auch im Vorfeld der kommenden Landtagswahl zunehmend erwartet wird. Und damit ein herzliches Willkommen zum MdV1-Direktmagazin am Mittwoch. Für Innenministerin Zieschang stellt wegen der Erkenntnisse des Verfassungsschutzes der Rechtsextremismus nach wie vor die größte Herausforderung für die Demokratie dar. Nicht nur die Menge, auch die steigende Zahl der Personen bietet Anlass zur Sorge. Es ist jedoch auch alarmierend, dass die extremistischen Ränder der Gesellschaft wachsen und sich immer mehr Menschengruppen zuwenden würden, die Menschenwürde, Demokratie und Rechtsstaatlichkeit mit Füßen treten. Dem entgegenzuwirken, bliebe eine gesellschaftliche Aufgabe und der Verfassungsschutz leistet dabei eine wichtige Aufklärungsarbeit, so Zieschang abschließend.
1: In gleich zwei Orten in Sachsen-Anhalt kann in diesem Jahr ein ganz besonderes Jubiläum gefeiert werden. Die Rede ist von den Lutherstädten Eisleben und Wittenberg, an denen die sechs Gedenkstätten zu Ehren Martin Luthers zu finden sind, die vor 30 Jahren in die UNESCO-Weltkulturerbe

0: Kulturerbeliste aufgenommen worden. Feiern möchte man das mit einem vielfältigen Festprogramm, das den Menschen einen Rückblick auf die letzten 3 Jahrzehnte gibt, sowie ihnen die Möglichkeit dieses Welterbes aufzeigen soll.
1: Wir wollen also allerlei Veranstaltungen anbieten, niederschwellig Welterbe kennenzulernen, zum Beispiel in Wittenberg mit Yoga im Landsturmgarten, also in einem Welterbe. Wir werden viele Konzerte haben, viele Vorträge, eine Fotosafari im Museum. Und so versuchen wir, die Menschen aus Sachsen-Anhalt, aber auch aus der Welt und insbesondere natürlich aus den Welterbestätten in Wittenberg und Eisleben mit unseren Museen noch vertrauter zu machen.
0: Geplant sind Veranstaltungen an und um alle 6 Luther-Gedenkstätten, also das Geburts- und das Sterbehaus in Eisleben sowie die übrigen 4 in Wittenberg, zu denen das Lutherhaus, das Melanchthonhaus, die Stadtkirche St. Marien und die Schlosskirche zählen. Dabei wird im Verlauf dieser Feierlichkeiten jeden Monat die Gedenkstätte gewechselt, um einen der Orte besonders in den Vordergrund zu rücken. Dieser Wechsel soll immer zum 7. des Monats erfolgen, in Anlehnung an die Eintragung in die Welterbeliste, die am 7. Dezember 1996 erfolgte. Beginn des Festaktes ist daher am kommenden Sonntag, am UNESCO-Welterbetag.
1: Da gibt es die ersten Veranstaltungen in Eisleben und in Wittenberg. Und am 20. Juni gibt es einen Festakt in Eisleben. Und im Anschluss oder parallel dazu auch ein großes Bürgerfest in Eisleben für die Menschen aus Eisleben natürlich, aber natürlich auch aus allen anderen Orten des Landes und natürlich darüber hinaus.
0: Besucher können sich auf zahlreiche musikalische Events freuen. Es werden Vorträge und Sonderführungen geboten. Für die jüngsten Gäste gibt es das klassische Kinderschminken. Und für die Großen gibt es neben frei Eis unter anderem auch frei Bier. Genauere Informationen zu den einzelnen Events sowie der gesamte Programmablauf im Überblick sind auf der Website der Stadt Wittenberg zu finden. Anlässlich des Jubiläums kann zudem ein neuer 0-Euro-Schein erworben werden. Ein beliebter Gimmick, mit dem man nun auch das Welterbe in den beiden Lutherstädten zu würdigen vermochte, in 2 limitierten Varianten für je 4 oder 6 Euro.
1: Das war eine Idee der Touristinformation in Wittenberg, die damit auf uns zukam. Und wir haben uns dann gemeinsam entschieden, dass wir das auf jeden Fall dass wir das gemeinsam mittragen und dass wir diese 0-Euro-Scheine jetzt in den Umlauf bringen. Die sind ja immerhin auch ein wichtiger Werbeträger für Eisleben und Wittenberg.
0: Neben dem Vorstand der Stiftung Luther Gedenkstätten in Sachsen-Anhalt beteiligten sich zudem die Bürgermeister bzw. Oberbürgermeister der beiden Lutherstädte und Vertreter der beiden Wittenberger Kirchen an der Programmvorstellung am Montag, sowie Kulturminister Robra, der betonte, wie sehr er sich außerdem darüber freue, dieses 30-jährige Jubiläum während seiner Amtszeit noch erleben zu dürfen. Ein Gefühl, das die anderen Akteure mit Sicherheit teilten.
1: Geht ein ganz großer Dank an die Menschen, die damals vor 30 Jahren sich darum gekümmert haben, dass wir überhaupt Welterbe geworden sind. Wir haben versucht, die ausfindig zu machen und sie auch einzuladen zum Festakt. Ein großer Dank geht natürlich auch an meinen Vorgänger, Dr. Stefan Rhein, der viele, viele Jahre die Stiftung begleitet hat und auf den Weg gebracht hat, dass wir heute dort sind, wo wir sind.
2: Die Brücken in Nord-Süd-Richtung über den Riebeckplatz müssen abgerissen werden. Die etwa 60 Jahre alten Bauwerke sind aus Spannbeton gebaut und weisen sogenanntes Vorankündigungsverhalten bezüglich der gefürchteten Spannungsrisskorrosion auf. Es sei allerdings keine Gefahr im Verzug, wie beispielsweise bei den mittlerweile abgerissenen Brückenbauwerken in Magdeburg. Dennoch ist eine dauerhafte Weiternutzung auch wie ursprünglich geplant als Fußgänger- und Radfahrerbrücke nicht mehr möglich. Es gibt jedoch Überlegungen, eine solche Brückenverbindung für den Fußgänger- und Fahrradverkehr neu zu bauen. Schließlich wurde ein entsprechender Stadtratsbeschluss zum grundsätzlichen Vorhandensein einer solchen Verbindung gefasst. Wie und wo genau ein solches Bauwerk errichtet werden könnte, wird derzeit geprüft. Außerdem ist man dabei, über Fördermittel eine Finanzierung sicherzustellen. Weiter wurde mitgeteilt, dass die Vergabeverfahren zur Baufeldfreimachung für den Umbau des Riebeckplatzes kurz vor dem Abschluss steht. Denn bis Ende 2028 muss der Platz für die Baustelle des Zukunftszentrums zur Verfügung stehen. Für dieses Vorhaben stehen 70 Millionen Euro zur Verfügung.
3: Schick, Jean Salpatre, Jesus am Kreuz, ein Pfarrer, ein Doktor, ein Buchhändler, viele Partygäste, Anhänger,
4: Internationales Figurentheaterfestival Blickwechsel 2026. Das ist einer der vielen Programmpunkte des Festivals. Von links nach rechts spielen Maria Vittoria, Carolina Walker und Clara Ecke.

0: Sie studieren im dritten Studienjahr Puppenspiel an der Hochschule für Schauspielkunst Ernst Busch Berlin und Ihre Aufgabe war es, eine szenische Arbeit in Mischform von den Proberäumen auf die Bühne zu bringen.
1: Bei Colin zu Hause.
2: Bei Colin zu Hause.
3: Im Badezimmer. Colin beendete seine Toilette.
1: Er nahm den Zerstäuber von der Glasplatte und verteilte wohlriechendes Öl auf sein helles Haar. Dann legte er den Kamm hin, griff zur Nagelschere und schnitt die Ränder seiner Augen wieder schräg.
3: Um seinem Blick ein Geheimnis zu verleihen.
1: Im Spiegel konnte man sehen, dass sich einige Pickel im Umkreis seiner Nasenflügel erheben. Als sie ihrer Hässlichkeit gewahr werden, ziehen sie sich behende unter die Haut zurück.
3: Colin verlässt das Badezimmer, um die Vorbereitungen auf das Abendessen zu überwachen.
0: Grundlage des Textes ist der surreale Roman Der Schaum der Tage von Boris Vian aus dem Jahr 1946. Das gesellschaftskritische Drama über Tod und Entfremdung wurde extrem eingekürzt, denn hier geht es darum, Erzählweisen zu proben, die mit und über den Körper funktionieren. So werden also Praktiken des Körpertheaters mit dem Gelernten aus dem Grundstudium Puppenspiel verwoben. Zwischen Material, Puppen, Raum und den Körpern der Spielerinnen sollen neue Dimensionen des Spiels, der Manipulation und der Verkörperung entstehen.
4: Ich glaube, es ging so ein bisschen darum, dass wir uns für die gemischte Puppenform entschlossen haben, dass wir da nochmal einen Fokus drauf setzen. Jetzt zu Beginn des dritten Jahres haben wir versucht, so viele Bilder wie möglich zu zeigen, die diesen Missstand und diese Klassengesellschaft etc. gut abbilden können. Und das, obwohl wir so schnell und auch die Figuren uns teilen, dass trotzdem so ein Klang oder ein Gefühl für eine Figur irgendwie entstehen kann.
0: Denn hier geht es für alle Beteiligten um einen Lernprozess. Sie haben sich für einen so intellektuell anspruchsvollen Stoff entschieden, weil komplexe Satzstrukturen, präzise Atemtechnik, korrekte Artikulation und fehlerfreie Phrasierung verlangen. Die Studierenden beweisen so, dass sie verschachtelte philosophische Gedankengänge durchdringen und für das Publikum logisch nachvollziehbar transportieren können.
1: Verzeihung, ich habe Sie warten lassen.
5: Das macht nichts.
1: Macht nichts. Doch, das war Absicht.
0: Und das sind Voraussetzungen, um für künftige Generationen das Puppentheater zukunftsfähig zu machen.
6: Ich glaube, die Puppe hat einen Zugang zu Menschen, den die digitalen Medien nicht so replizieren können. Also dieses Material auf der Bühne, was tot scheint, bis wir es animieren, glaube ich, regt in den Leuten etwas an, was ein Handybildschirm nicht kann. Und deswegen bin ich sehr hoffnungsfroh, dass diese Kunstform erhalten bleibt.
0: Der Applaus im großen Saal des Magdeburger Puppentheaters beweist, dass diese drei hier auf dem richtigen Weg sind. Und ihre Professoren und Lehrer mit Stolz auf den 50. Jahrgang Puppenspiel an der Schauspielschule Ernst Busch Berlin blicken können.

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1: Ja, hallo erstmal. Ich weiß ja gar nicht, ob Sie es überhaupt interessiert. Ich erzähle es Ihnen trotzdem. Magdeburg war in den großen Schlagzeilen bundesweit wegen der Magdeburger Kultur. Also eher wegen des Nichtstattfindens von Kultur in Magdeburg. Also präzise, ein Autor sollte in der Stadtbibliothek lesen und das wurde dann verboten. Nein, nicht verboten. Eher, es wurde verlegt in den Moritzhof. Aber der Autor machte es offen und sagte, es wäre verboten worden in der Stadtbibliothek. Und die Stadtbibliothek sagte, na ja, Verbot, es wurde von oben nahegelegt. Und daraufhin griff sie ein, unsere Oberbürgermeisterin. Und sie sagte klar und deutlich, nein, natürlich habe ich nichts verboten. Um dann im Nachklang aber zugeben zu müssen, sie hätte nur einen Prüfauftrag gegeben. Einen Prüfauftrag, ob denn dieser Autor politisch neutral sei. Nun gibt es auf der Welt viele Dinge. Rote Rosen, blaue Blumen der Romantik. Aber eines gibt es nicht. Politisch neutrale Autoren. Darum schreiben die ja, weil sie nicht neutral sind. Weil sie eine Position einnehmen. Das heißt, niemals nicht wird ein Autor politisch neutral sein. Also ist es schon ein Verbot. Aber es nennt sich eben anders. Ist das so, wie man sagen würde, natürlich kommt Ihr Auto auch ohne Räder durch den TÜV. Aber wir müssen erst mal prüfen, ob es Räder hat. Oh, es hat keine Räder, dann kommt es eben doch nicht durch den TÜV. Sie verstehen, was ich meine. Es gibt keine Zensur. Alles ist gut. Wir werden nicht repressiv regiert. Alles ist gut. Es gibt nur Prüfaufträge. Das ist so, wie man zu mir sagt, Lars, du bist ein bisschen kräftig gebaut, du solltest keinen Zucker essen, sagt niemand. Alle sagen nur, wir gucken mal, dass wir einen Prüfauftrag vergeben, ob Zucker und dicker Bauch vielleicht möglicherweise im Verhältnis zueinander stehen. Ja, tun sie, weiß ich. In diesem Sinne, einen schönen Prüfauftrag für Sie alle.
2: Nach 20 Jahren am Standort Südstadtcenter findet man nun die Stadtbibliothek Süd am Platz der Völkerfreundschaft in der Südstadt im Haus des HWG Mieterladens. Für den Umzug der etwa 10.000 Medien, die dort zur Ausleihe zur Verfügung stehen, benötigten 5 Leute 9 Tage. 3 Tage zum Verpacken, 2 Tage zum Transport und noch einmal 4 Tage, um alles wieder richtig einzusortieren. Die neue Niederlassung ist ebenerdig und damit barrierefrei. Die große Schaufensterfront bietet eine gute Sichtbarkeit und auch die nächste Straßenbahnhaltestelle ist nur 200 Meter entfernt. Auch am neuen Standort bleibt es bei den gewohnten Öffnungszeiten. Montags und freitags von 10 bis 13 und von 14 bis 18 Uhr und immer mittwochs zwischen 14 und 18 Uhr. Auch an der gewohnten Telefonnummer der Einrichtung hat sich nichts geändert. Die Reklame.
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2: Willkommen zurück. 2 Monate vor dem offiziellen Beginn des Ausbildungsjahres 2026/27 im Handwerk vermeldete die Handwerkskammer Halle den Abschluss von bisher 617 Ausbildungsverträgen. Dennoch suchen immer noch viele Handwerksunternehmen nach Nachwuchs, weshalb die zuständige Kammer sich sicher ist, dass es für viele Suchende immer noch eine gute Chance gibt, eine Ausbildung im gewünschten Traumberuf zu finden. Da erfahrungsgemäß zum Ende des laufenden Semesters zahlreiche Studenten sich entscheiden, das Universitätsstudium nicht mehr fortzusetzen, vielleicht der Hinweis, dass es im Handwerk genug Möglichkeiten gibt, einen interessanten Beruf zu finden und Handwerksbetriebe gern solche Studienabbrecher einstellen. Den schnellsten Weg zu den offenen Lehrstellen findet man über die Internetseite der Handwerkskammer Halle unter www.hwkhalle.de.
7: 16 Jahre nach ihrem letzten Besuch in der Region macht die Tour der Hoffnung wieder Station in Sachsen-Anhalt. Auf einer Pressekonferenz stellt die Organisation am Dienstag die 44. Auflage der Benefizradtour vor, die vom 6. bis zum 8. August stattfinden wird. Seit 1983 treten jedes Jahr engagierte Menschen aus allen möglichen Bereichen für den guten Zweck in die Pedale. Die Tour der Hoffnung sammelt Spenden für Kinder und Jugendliche, die an Krebs oder Leukämie erkrankt sind. Mit Erfolg, denn seit Beginn der Tour ist die Heilchance für leukämieerkrankte Kinder von rund 30 auf mittlerweile über 90% gestiegen. Doch das Ziel bleibt ehrgeizig. Die Organisatoren wollen den medizinischen Fortschritt weiter unterstützen, damit sich künftig kein Kind mehr vor einer Krebserkrankung und ihren Folgen fürchten muss.
8: Aber Ehrenamt funktioniert auch nur in der Umsetzung, wenn man ein Projekt für sich entdeckt hat, mit dem man sich zu 100% identifiziert. Und das ist bei uns in unserem Vorstand, aber auch wenn ich unseren Helfer-Jungs auch zur Seite stehen und all denen, die halt einmal im Jahr diese 3 Tage dann mit uns unterwegs sind, das ist gegeben, ansonsten würden die keine Wiederholungstäter sein. Und das macht halt unglaublich viel Spaß. Klar, für die sogenannten Prominenten, früher, ich stehe nicht mehr so in der Öffentlichkeit, aber als Prominente da mit reinzuraten, dann den Namen auch ein Stück weit zu geben. Und das ist eigentlich so der Hauptweg. Und das muss ich jetzt wirklich sagen, als Athletin war die schönsten Erfolge die Staffelerfolge, weil die hat man gemeinsam erlebt und das Team hat Staffelerfolge natürlich auch gemeinsam gefeiert. Und wenn wir am letzten Abend durch sind, hoffentlich unfallfrei durch sind und eine schöne Spendensumme zusammenbekommen, es gibt nichts Schöneres, als in die Gesichter zu gucken, die dann alle stolz sein dürfen und zu wissen, was damit alles bewegt werden kann.
7: Rund 160 Teilnehmer werden in diesem Jahr auf die insgesamt 255 Kilometer lange Strecke gehen. Erkennbar sind sie dabei traditionell an ihrer auffälligen Kleidung, neongelber Helm und grüne Jacke. Die erste Etappe führt wie gewohnt durch Mittelhessen. Am zweiten Tag startet das Fahrerfeld in Magdeburg und fährt weiter nach Halle. Geplante Stopps gibt es unter anderem in Schönebeck und Köthen. Dort hoffen die Organisatoren nicht nur auf zahlreiche Zuschauer, sondern auch auf Spendenübergaben. Entsprechend groß war die Freude der Bürgermeister beider Städte über den Besuch der Tour. Die dritte und letzte Etappe führt schließlich von Halle nach Leipzig. Ziel ist die Kinderonkologie, die symbolisch für die Einrichtungen steht, denen die Spendengelder zugutekommen. Alle Startplätze sind bereits seit langem vergeben und die Fahrer bereiten sich derzeit intensiv auf die Tour vor. Das Team erhofft sich dann zum Start auch prominente Gäste wie Tefe Schur oder Olaf Ludwig begrüßen zu können.
8: Und dann mal vielleicht ganz schnell durch den Gang aus dem Biathlon-Bereich. Meine ehemalige Kollegin Katrin Apel, Sven Fischer und Frank Ulrich, Athlet und Bundestrainer. Mit Katrin Baron, unsere in Deutschland bekannteste und erfolgreichste Ruderin Dagmar Hase, die diesmal das erste Mal dabei sein wird, die Schwimmerin. Dann haben wir unsere Moderatorin nicht zu vergessen, unseren mit Marina Kielmann, eine ehemalige Eiskunstläuferin. Wir haben auch als mit Klaus-Peter Thaler, einem Radsportler, der unser langjähriger Kapitän ist und auch von Anfang an dabei ist, einer der, ich glaube, es gibt noch einen, der tatsächlich von Anfang an dabei ist. Die Fußballer Felix Magath und Jupp Kapellmann sind so ein bisschen unser Special Duo auf unserer Tour, die haben beide zugesagt. Und am Samstag kommt dann dazu, also die fahren fast alle auf den Samstag, bis auf Epselina, den Turner. Und ich glaube, Olaf Ludwig wird noch an dem Freitag dabei sein. Am Samstag kommen dann noch dazu Jens Lehmann, ehemaliger erfolgreicher Radsportler und jetzt Bundestagsabgeordneter, ist auch das erste Mal bei uns dabei. Henry Maske dürfen wir wieder bei uns begrüßen. Er hat letztes Jahr mal aussetzen müssen, dieses Jahr wäre ich für einen Tag dabei. Und Johann von Bülow, der Schauspieler, also war kein Sportler, sondern war von der Schauspielerseite. Also ich glaube auch ein sehr schönes buntes Feld und alles Menschen, und das ist für uns immer wichtig. Ich sage, der Promi ist ein Türöffner und der Promi ist natürlich den, den auch die Stoppgeber und die Gastgeber dann nutzen können, um vielleicht ein bisschen Aufmerksamkeit zu erzeugen, dass vielleicht auch Leute dazukommen, wenn wir da den Stopp machen. Aber ich finde auch immer, es ist schön, wenn der Promi sich auch mit der Sache identifiziert. Also mir ist das immer wichtig, dass ich merke, wenn der dabei ist, dass der auch zu dieser Gemeinschaft zählt und nicht der Promi ist, wer den roten Teppich braucht. Also, und diese Promis, die wir bis jetzt mitgenommen haben, die sind voll dabei. Also die tanzen dann auch morgens um 10 schon Bolognese mit uns, ohne dass sie schon Alkohol getrunken haben. Und das ist schön. Das macht Spaß.
7: Ein besonderes Merkmal der Tour, die Spenden kommen zu 100% bei den Begünstigten an. Darunter zählen Kinderkliniken, Hospize und Forschungseinrichtungen, die sich um die Betreuung und Behandlung krebskranker Kinder und Jugendlicher kümmern. Sämtliche organisatorische

0: Kosten werden dabei von den Sponsoren getragen. Wer Anfang August nicht selbst dabei sein kann, hat bereits im Juli die Möglichkeit, die Aktion zu unterstützen, beim sogenannten Social Ride. Vom 4. bis zum 12. Juli sollen die Teilnehmer innerhalb von 9 Tagen insgesamt 333 Kilometer mit dem Fahrrad zurücklegen. Idealerweise spendet man dabei 10 Cent pro gefahrenem Kilometer. Alternativ ist selbstverständlich auch eine direkte Spende möglich. Mehr Informationen dazu finden Interessierte auf der Internetseite der Tour der Hoffnung.
1: Die MDF1 Wettervorhersage für den 3. und 4. Juni. In der Nacht zum Donnerstag gibt es eine wechselnde Bewölkung mit klaren Abschnitten. Es wird trocken sein. Die Nachttemperaturen gehen auf 14 bis 12 Grad zurück. Der Wind weht schwach und weiterhin in Böen aus südlicher Richtung. Am Donnerstag ist der Himmel wechselnd bewölkt. Es gibt immer wieder Regenschauer, teils mit eingelagerten Gewitter, aber auch trockene und sonnige Abschnitte. Die Temperaturen steigen auf Werte von 20 bis 22 Grad. Der Wind weht schwach und weiterhin in Böen aus südlicher Richtung. Die weiteren Aussichten bis zum Sonntag. In den nächsten Tagen bleibt das Wetter wechselhaft, denn ein Tiefdruckgebiet mit zugehörigen Wetterfronten bringt Wolken und Regen. Die Sonne ist nur partiell mit dabei. Die Temperaturen sind recht kühl.
2: Für Balkonkraftwerke interessieren sich sicher viele, allerdings möchte man vielleicht zu den technischen und genehmigungsrechtlichen Randbedingungen doch noch weitergehende Informationen bekommen. Wie gut, dass die Stadtbibliothek dazu einen Vortrag veranstaltet, bei dem man alles zu Solarstrom von Balkon und Terrasse erfahren kann. Die Energieberaterin Iris Baschwitz wird dazu um 18 Uhr in der Bibliothek am Hallmark erwartet, um über Kosten, Genehmigung, Anmeldung und Sicherheit zu sprechen. Der Eintritt dazu ist frei. Die AWO Halle ist am Donnerstag und Freitag auf dem Marktplatz mit einem Stand vertreten, den man für die Aktion Zuckertüten aufbauen wird. Zwischen 14 und 18 Uhr steht man vor dem alten Kaufhaus, um Geld und Sachspenden entgegenzunehmen. Ziel ist es, 100 angehenden Schulkindern aus AWO-Einrichtungen in Halle Neustadt und der Silberhöhe den Start ins Schulleben zu erleichtern. Ja, mein letzter Tipp für den Donnerstag betrifft wie immer unser Programm, zu dem ich Sie recht herzlich einladen möchte. Hier geht es gleich weiter mit unserer Ausgabe für Magdeburg, unser Beitrag zur Völkerverständigung in Sachsen-Anhalt. Auf Wiedersehen und bleiben Sie gesund.
3: Es ist die Beziehung zwischen uns und unserem Land. Das ist die Arbeit von Tausenden von Jahren.
4: Ein neues Kapitel der Geschichte wird heute geschrieben.
5: Nun hören Sie die Stimmen Jerusalems.
6: Wir verlieren täglich Land. Viele Bauern wurden von ihrem Grund vertrieben.
7: Warum kommen Sie her, um hier zu leben?
8: Weil Ihre Länder Sie nicht wollen.
9: Thomas Hopkins, Privatsekretär des Hochkommissars Yusuf Bassawi.
3: Haben die Briten das Recht, das Land nach Belieben zu verteilen?
10: Das Grundbuchsystem wird sie schützen.
11: Sie roden Land für eine neue Kolonie, direkt neben den Feldern.
12: Wir erbitten Ihre Hilfe beim Schutz unserer Dörfer.
13: Ich bitte Sie alle, darauf zu vertrauen, dass Araber und Juden zusammenleben können. Mit Ihrer Hilfe schaffen wir ein vereintes und friedliches, heiliges Land.
14: Wir suchen nach bewaffneten Banditen.
15: Raus hier!
16: Wir haben jede arabische Druckerei geschlossen. Wir haben Kontrollposten und Ausgangssperren eingerichtet. Es muss einen anderen Weg geben.
17: Den gibt es nicht.
18: Ich will nicht kämpfen.
19: Das will niemand.
1: Es lebe der Aufstand!
6: Es lebe der Aufstand!
5: Das ist mein kleiner Bruder. Er hat überhaupt nichts getan.
9: Ich habe zum ersten Mal Angst zu sterben.
16: Mutter!
2: Wir kämpfen für unsere Unabhängigkeit! Ihr seid die Söhne und Töchter dieses Landes!
11: Sieg für den Aufstand!
7: Wir stehen an einem bedeutenden Moment der Geschichte. Überlegen Sie sich, auf welcher Seite Sie stehen wollen.

0: Die Zahl der Personen, die verfassungsfeindlichen Personenzusammenschlüssen zuzurechnen sind, ist im vorigen Jahr auf etwa 7.300 Personen angestiegen. Das entspricht einem Zuwachs von fast 20% im Vergleich zu 2024. So Tamara Zieschang, die Innenministerin von Sachsen-Anhalt, bei der Vorstellung des aktuellen Verfassungsschutzberichtes. Vor allem der Phänomenbereich Rechtsextremismus hat demzufolge zu diesem Anstieg beigetragen. Waren es 2024 noch 4.000 Personen, die man diesem Spektrum zurechnete, ermittelte man im vorigen Jahr bereits 5.100. Als Linksextremisten wurden 770 Personen registriert, was auch mehr waren als im Vorjahr. Und den Rest muss man in islamistischen Gruppierungen verorten. Weiter beobachtete der Verfassungsschutz vermehrte Versuche aus dem Ausland über Desinformationskampagnen, beispielsweise auf demokratische Willensprozesse wie Wahlen Einfluss zu nehmen. Etwas, was auch im Vorfeld der kommenden Landtagswahl zunehmend erwartet wird. Und damit ein herzliches Willkommen zum MDV1 Direktmagazin am Mittwoch. Für Innenministerin Zieschang stellt wegen der Erkenntnisse des Verfassungsschutzes der Rechtsextremismus nach wie vor die größte Herausforderung für die Demokratie dar. Nicht nur die Menge, auch die steigende Zahl der Personen bietet Anlass zur Sorge. Es ist jedoch auch alarmierend, dass die extremistischen Ränder der Gesellschaft wachsen und sich immer mehr Menschengruppen zuwenden würden, die Menschenwürde, Demokratie und Rechtsstaatlichkeit mit Füßen treten. Dem entgegenzuwirken, bliebe eine gesellschaftliche Aufgabe und der Verfassungsschutz leistet dabei eine wichtige Aufklärungsarbeit, so Zieschang abschließend.
1: In gleich zwei Orten in Sachsen-Anhalt kann in diesem Jahr ein ganz besonderes Jubiläum gefeiert werden. Die Rede ist von den Lutherstädten Eisleben und Wittenberg, an denen die 6 Gedenkstätten zu Ehren Martin Luthers zu finden sind, die vor 30 Jahren in die UNESCO-Weltkulturerbeliste aufgenommen wurden. Feiern möchte man das mit einem vielfältigen Festprogramm, das den Menschen einen Rückblick auf die letzten 3 Jahrzehnte gibt, sowie ihnen die Möglichkeit dieses Welterbes aufzeigen soll.
2: Wir wollen also allerlei Veranstaltungen anbieten, niederschwellig Welterbe kennenzulernen, zum Beispiel in Wittenberg mit Yoga im Landsturmgarten, also in einem Welterbe. Wir werden viele Konzerte haben, viele Vorträge, eine Fotosafari im Museum. Und so versuchen wir, die Menschen aus Sachsen-Anhalt, aber auch aus der Welt und insbesondere natürlich aus den Welterbestätten in Wittenberg und Eisleben mit unseren Museen noch vertrauter zu machen.
1: Geplant sind Veranstaltungen an und um alle 6 Luther-Gedenkstätten, also das Geburts- und das Sterbehaus in Eisleben sowie die übrigen 4 in Wittenberg, zu denen das Lutherhaus, das Melanchthonhaus, die Stadtkirche St. Marien und die Schlosskirche zählen. Dabei wird im Verlauf dieser Feierlichkeiten jeden Monat die Gedenkstätte gewechselt, um einen der Orte besonders in den Vordergrund zu rücken. Dieser Wechsel soll immer zum 7. des Monats erfolgen, in Anlehnung an die Eintragung in die Welterbeliste, die am 7. Dezember 1996 erfolgte. Beginn des Festaktes ist daher am kommenden Sonntag, am UNESCO-Welterbetag.
2: Da gibt es die ersten Veranstaltungen in Eisleben und in Wittenberg.

0: Berg. Und am 20. Juni gibt es einen Festakt in Eisleben und im Anschluss oder parallel dazu auch ein großes Bürgerfest in Eisleben für die Menschen aus Eisleben natürlich, aber natürlich auch aus allen anderen Orten des Landes und natürlich darüber hinaus.
1: Besucher können sich auf zahlreiche musikalische Events freuen. Es werden Vorträge und Sonderführungen geboten. Für die jüngsten Gäste gibt es das klassische Kinderschminken. Und für die Großen gibt es neben frei Eis unter anderem auch frei Bier. Genauere Informationen zu den einzelnen Events sowie der gesamte Programmablauf im Überblick sind auf der Website der Stadt Wittenberg zu finden. Anlässlich des Jubiläums kann zudem ein neuer 0-Euro-Schein erworben werden. Ein beliebter Gimmick, mit dem man nun auch das Welterbe in den beiden Lutherstädten zu würdigen vermochte, in zwei limitierten Varianten für je 4 oder 6 Euro.
0: Das war eine Idee der Touristinformation in Wittenberg, die damit auf uns zukam. Und wir haben uns dann gemeinsam entschieden, dass wir das auf jeden Fall dass wir das gemeinsam mittragen und dass wir diese 0-Euro-Scheine jetzt in den Umlauf bringen. Die sind ja immerhin auch ein wichtiger Werbeträger für Eisleben und Wittenberg.
1: Neben dem Vorstand der Stiftung Luther Gedenkstätten in Sachsen-Anhalt beteiligten sich zudem die Bürgermeister bzw. Oberbürgermeister der beiden Lutherstädte und Vertreter der beiden Wittenberger Kirchen an der Programmvorstellung am Montag, sowie Kulturminister Robra, der betonte, wie sehr er sich außerdem darüber freue, dieses 30-jährige Jubiläum während seiner Amtszeit noch erleben zu dürfen. Ein Gefühl, das die anderen Akteure mit Sicherheit teilten.
0: Geht ein ganz großer Dank an die Menschen, die damals vor 30 Jahren sich darum gekümmert haben, dass wir überhaupt Welterbe geworden sind. Wir haben versucht, die ausfindig zu machen und sie auch einzuladen zum Festakt. Ein großer Dank geht natürlich auch an meinen Vorgänger, Dr. Stefan Rhein, der viele, viele Jahre die Stiftung begleitet hat und auf den Weg gebracht hat, dass wir heute dort sind, wo wir sind.
2: Die Brücken in Nord-Süd-Richtung über den Riebeckplatz müssen abgerissen werden. Die etwa 60 Jahre alten Bauwerke sind aus Spannbeton gebaut und weisen sogenanntes Vorankündigungsverhalten bezüglich der gefürchteten Spannungsrisskorrosion auf. Es sei allerdings keine Gefahr im Verzug, wie beispielsweise bei den mittlerweile abgerissenen Brückenbauwerken in Magdeburg. Dennoch ist eine dauerhafte Weiternutzung auch wie ursprünglich geplant als Fußgänger- und Radfahrerbrücke nicht mehr möglich. Es gibt jedoch Überlegungen, eine solche Brückenverbindung für den Fußgänger- und Fahrradverkehr neu zu bauen. Schließlich wurde ein entsprechender Stadtratsbeschluss zum grundsätzlichen Vorhandensein einer solchen Verbindung gefasst. Wie und wo genau ein solches Bauwerk errichtet werden könnte, wird derzeit geprüft. Außerdem ist man dabei, über Fördermittel eine Finanzierung sicherzustellen. Weiter wurde mitgeteilt, dass die Vergabeverfahren zur Baufeldfreimachung für den Umbau des Riebeckplatzes kurz vor dem Abschluss steht. Denn bis Ende 2028 muss der Platz für die Baustelle des Zukunftszentrums zur Verfügung stehen. Für dieses Vorhaben stehen 70 Millionen Euro zur Verfügung.
3: Schick, Jean Salpatre, Jesus am Kreuz, ein Pfarrer, ein Doktor, ein Buchhändler, viele Partygäste, Anhängerparty.
4: Internationales Figurentheaterfestival Blickwechsel 2026. Das ist einer der vielen Programmpunkte des Festivals. Von links nach rechts spielen Maria Vittoria, Carolina Walker und Clara Ecke. Sie studieren im dritten Studienjahr Puppenspiel an der Hochschule für Schauspielkunst Ernst Busch Berlin und ihre Aufgabe war es, eine szenische Arbeit in Mischform von den Proberäumen auf die Bühne zu bringen.
5: Bei Colin zu Hause.
6: Bei Colin zu Hause.
7: Im Badezimmer. Colin beendete seine Toilette.
8: Er nahm den Zerstäuber von der Glasplatte und verteilte wohlriechendes Öl auf sein helles Haar. Dann legte er den Kamm hin, griff zur Nagelschere und schnitt die Ränder seiner Augen wieder schräg.
7: Um seinem Blick ein Geheimnis zu verleihen.
8: Im Spiegel konnte man sehen, sich einige Pickel im Umkreis seiner Nasenflügel erheben. Als sie ihre Hässlichkeit gewahr werden, ziehen sie sich behende unter die Haut zurück.
7: Coulin verlässt das Badezimmer, um die Vorbereitungen auf das Abendessen zu überwachen.
4: Grundlage des Textes ist der surreale Roman Der Schaum der Tage von Boris Vian aus dem Jahr 1946. Das gesellschaftskritische Drama über Tod und Entfremdung wurde extrem eingekürzt, denn hier geht es darum, Erzählweisen zu proben, die mit und über den Körper funktionieren. So werden also Praktiken des Körpertheaters mit dem Gelernten aus dem Grundstudium Puppenspiel verwoben. Zwischen Material, Puppen, Raum und den Körpern der Spielerinnen sollen neue Dimensionen des Spiels, der Manipulation und der Verkörperung entstehen.
9: Ich glaube, es ging so ein bisschen darum, dass wir uns für die gemischte Puppenform entschlossen haben, dass wir da nochmal einen Fokus drauf setzen. Jetzt zu Beginn des dritten Jahres haben wir versucht, so viele Bilder wie möglich zu zeigen, die diesen Missstand und diese Klassengesellschaft etc. gut abbilden können. Und das, obwohl wir so schnell und auch die Figuren uns teilen, dass trotzdem so ein Klang oder ein Gefühl für eine Figur irgendwie entstehen kann.
4: Denn hier geht es für alle Beteiligten um einen Lernprozess. Sie haben sich für einen so intellektuell anspruchsvollen Stoff entschieden, weil komplexe Satzstrukturen, präzise Atemtechnik, korrekte Artikulation und fehlerfreie Phrasierung verlangen. Die Studierenden beweisen so, dass sie verschachtelte philosophische Gedankengänge durchdringen und für das Publikum logisch nachvollziehbar transportieren können.
3: Verzeihung, ich habe Sie warten lassen.
8: Das macht nichts.
3: Macht nichts.
8: Doch, das war Absicht.
4: Und das sind Voraussetzungen, um für künftige Generationen das Puppentheater zukunftsfähig zu machen.
10: Ich glaube, die Puppe hat einen Zugang zu Menschen, den die digitalen Medien nicht so replizieren können. Also dieses Material auf der Bühne, was tot scheint, bis wir es animieren, glaube ich, regt in den Leuten etwas an, was ein Handybildschirm nicht kann. Und deswegen bin ich sehr hoffnungsfroh, dass diese Kunstform erhalten bleibt.
4: Der Applaus im großen Saal des Magdeburger Puppentheaters beweist, dass diese drei hier auf dem richtigen Weg sind. Und ihre Professoren und Lehrer mit Stolz auf den 50. Jahrgang Puppenspiel an der Schauspielschule Ernst Busch Berlin blicken können.

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1: Ja, hallo erstmal. Ich weiß ja gar nicht, ob Sie es überhaupt interessiert. Ich erzähle es Ihnen trotzdem. Magdeburg war in den großen Schlagzeilen bundesweit wegen der Magdeburger Kultur. Also eher wegen des Nichtstattfindens von Kultur in Magdeburg. Also präzise, ein Autor sollte in der Stadtbibliothek lesen und das wurde dann verboten. Nein, nicht verboten. Es wurde verlegt in den Moritzhof. Aber der Autor machte es offen und sagte, es wäre verboten worden in der Stadtbibliothek. Und die Stadtbibliothek sagte, na ja, Verbot, es wurde von oben nahegelegt. Und daraufhin griff sie ein, unsere Oberbürgermeisterin. Und sie sagte klar und deutlich, nein, natürlich habe ich nichts verboten. Um dann im Nachklang aber zugeben zu müssen, sie hätte nur einen Prüfauftrag gegeben. Einen Prüfauftrag, ob denn dieser Autor politisch neutral sei. Nun gibt es auf der Welt viele Dinge. Rote Rosen, blaue Blumen der Romantik. Aber eines gibt es nicht. Politisch neutrale Autoren. Darum schreiben die ja, weil sie nicht neutral sind. Weil sie eine Position einnehmen. Das heißt, niemals nicht wird ein Autor politisch neutral sein. Also ist es schon ein Verbot, aber es nennt sich eben anders. Ist das so, wie man sagen würde, natürlich kommt Ihr Auto auch ohne Räder durch den TÜV, aber wir müssen erst mal prüfen, ob es Räder hat. Oh, es hat keine Räder, dann kommt es eben doch nicht durch den TÜV. Sie verstehen, was ich meine. Es gibt keine Zensur. Alles ist gut. Wir werden nicht repressiv regiert. Alles ist gut. Es gibt nur Prüfaufträge. Das ist so, wie man zu mir sagt, Lars, du bist ein bisschen kräftig gebaut, du solltest keinen Zucker essen, sagt niemand. Alle sagen nur, wir gucken mal, dass wir einen Prüfauftrag vergeben, ob Zucker und dicker Bauch vielleicht möglicherweise im Verhältnis zueinander stehen. Ja, tun sie, weiß ich. In diesem Sinne, einen schönen Prüfauftrag für Sie alle.
2: Die Krisenkommunikation des Magdeburger Klinikums nach dem Terroranschlag auf dem Weihnachtsmarkt war der Deutschen Public Relations Gesellschaft eine Platin-Auszeichnung wert. Die Jury bewertete die Arbeit damit über alle Kategorien hinweg als außergewöhnlich, sowohl von den Inhalten her als auch von den damit erreichten Menschen. Wieder konnten Pressesprecherin Lisa Müller und Marc Raschke von der Öffentlichkeitsarbeit des Klinikums den Preis entgegennehmen, die zusätzlich und über die Auszeichnung in Bronze, Silber und Gold in Platin nach Magdeburg ging. Eben dieses Klinikum sucht nun Probanden, die an einer Studie zu Rückenschmerzen teilnehmen wollen. Gemeinsam mit Bewegungswissenschaftlern der Uni Magdeburg soll eine Studie erstellt werden, die den Einsatz einer entsprechenden Gesundheits-App überprüfen möchte. Interessenten sollten das 40. Lebensjahr vollendet haben und gewillt sein, entsprechende Übungen aus der App in ihren Alltag zu integrieren. Interessenten schicken einfach eine Mail an anne.wustmann@klinikum-magdeburg.de und werden dann kontaktiert. Die Reklame.
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2: Willkommen zurück. Seit fast 4 Jahren spielt Herbert Bockhorn für den 1. FCM. Nun wurde bekannt gegeben, dass der nunmehr 31-jährige Abwehrspieler seinen Vertrag verlängerte und weiterhin für die erste Mannschaft auflaufen soll. Bisher tat er das 74 Mal in der zweiten Liga und auch im DFB-Pokal. Sportdirektor Jekel lobte die bisher gezeigten Leistungen des gebürtigen Kameruners. Hätten sie doch einen wesentlichen Beitrag zum Klassenerhalt der ersten Mannschaft beigetragen. Für welchen Zeitraum der Vertrag abgeschlossen wurde, teilte der Verein nicht mit. In der Medienmitteilung war jedoch von einem Einsatz in der kommenden Saison die Rede.
7: 16 Jahre nach ihrem letzten Besuch in der Region macht die Tour der Hoffnung wieder Station in Sachsen-Anhalt. Auf einer Pressekonferenz stellt die Organisation am Dienstag die 44. Auflage der Benefizradtour vor, die vom 6. bis zum 8. August stattfinden wird. Seit 1983 treten jedes Jahr engagierte Menschen aus allen möglichen Bereichen für den guten Zweck in die Pedale. Die Tour der Hoffnung sammelt Spenden für Kinder und Jugendliche, die an Krebs oder Leukämie erkrankt sind. Mit Erfolg, denn seit Beginn der Tour ist die Heilchance für leukämieerkrankte Kinder von rund 30 auf mittlerweile über 90% gestiegen. Doch das Ziel bleibt ehrgeizig. Die Organisatoren wollen den medizinischen Fortschritt weiter unterstützen, damit sich künftig kein Kind mehr vor einer Krebserkrankung und ihren Folgen fürchten muss.
8: Aber Ehrenamt funktionieren auch nur in der Umsetzung, wenn man ein Projekt für sich entdeckt hat, mit dem man sich zu 100% identifiziert. Und das ist bei uns in unserem Vorstand, aber auch wenn ich unseren Helfer-Jungs auch zur Seite stehen und all denen, die halt einmal im Jahr diese 3 Tage dann mit uns unterwegs sind, das ist gegeben. Ansonsten würden die keine Wiederholungstäter sein. Und das macht halt unglaublich viel Spaß. Klar, für die sogenannten Prominenten, früher, ich stehe nicht mehr so in der Öffentlichkeit, aber als Prominente da mit rein zu beraten, dann den Namen auch ein Stück weit zu geben. Und das ist eigentlich so der Hauptweg. Und das muss ich jetzt wirklich sagen, als Athletin war die schönsten Erfolge die Staffelerfolge, weil die hat man gemeinsam erlebt und das Team hat Staffelerfolge natürlich auch gemeinsam gefeiert. Und wenn wir am letzten Abend durch sind, hoffentlich unfallfrei durch sind und eine schöne Spendensumme zusammenbekommen, es gibt nichts Schöneres, als in die Gesichter zu gucken, die dann alle stolz sein dürfen und zu wissen, was damit alles bewegt werden kann.
7: Rund 160 Teilnehmer werden in diesem Jahr auf die insgesamt 255 Kilometer lange Strecke gehen. Erkennbar sind sie dabei traditionell an ihrer auffälligen Kleidung, neongelber Helm und grüne Jacke. Die erste Etappe führt wie gewohnt durch Mittelhessen. Am zweiten Tag startet das Fahrerfeld in Magdeburg und fährt weiter nach Halle. Geplante Stopps gibt es unter anderem in Schönebeck und Köthen. Dort hoffen die Organisatoren nicht nur auf zahlreiche Zuschauer, sondern auch auf Spendenübergaben. Entsprechend groß war die Freude der Bürgermeister beider Städte über den Besuch der Tour. Die dritte und letzte Etappe führt schließlich von Halle nach Leipzig. Ziel ist die Kinderonkologie, die symbolisch für die Einrichtungen steht, denen die Spendengelder zugutekommen. Alle Startplätze sind bereits seit langem vergeben und die Fahrer bereiten sich derzeit intensiv auf die Tour vor. Das Team erhofft sich dann zum Start auch prominente Gäste wie Tefe Schur oder Olaf Ludwig begrüßen zu können.
8: Und dann mal vielleicht ganz schnell durch den Gang außen hier, sondern ich meine die ehemalige Kollegin Katrin Apel, Sven Fischer und Frank Ulrich, Athlet und Bundestrainer, mit Katrin Baron, unsere in Deutschland bekannteste und erfolgreichste Ruderin Dagmar Hase, die diesmal das erste Mal dabei sein wird, die Schwimmerin. Dann haben wir unsere Moderatorin nicht zu vergessen, unseren mit Marina Kielmann, eine ehemalige Eiskunstläuferin. Wir haben auch als mit Klaus-Peter Thaler, einem Radsportler, der unser langjähriger Kapitän ist und auch von Anfang an dabei ist, einer der, ich glaube, es gibt noch einen, der tatsächlich von Anfang an dabei ist. Die Fußballer Felix Magath und Jupp Kapellmann sind so ein bisschen unser Special Duo auf unserer Tour, die haben beide zugesagt. Und am Samstag kommt dann dazu, also die fahren fast alle auf den Samstag, bis auf Epselinger, den Turner. Und ich glaube, Olaf Ludwig wird noch an dem Freitag dabei sein. Am Samstag kommen dann noch dazu Jens Lehmann, ehemaliger erfolgreicher Radsportler und jetzt Bundestagsabgeordneter, ist auch das erste Mal bei uns dabei. Henry Maske, dürfen wir wieder bei uns begrüßen. Er hat letztes Jahr mal aussetzen müssen, dieses Jahr wäre ich für einen Tag dabei. Und Johann von Bülow, der Schauspieler, also war kein Sportler, sondern war von der Schauspielerseite. Also ich glaube auch ein sehr schönes, buntes Feld. Und alles Menschen, und das ist für uns immer wichtig. Ich sage, der Promi ist ein Türöffner und der Promi ist natürlich den, den auch die Stoppgeber und die Gastgeber dann nutzen können, um vielleicht ein bisschen Aufmerksamkeit zu erzeugen, dass vielleicht auch Leute dazukommen, wenn wir da den Stopp machen. Aber ich finde auch immer, es ist schön, wenn der Promi sich auch mit der Sache identifiziert. Also mir ist das immer wichtig, dass ich merke, wenn der dabei ist, dass der auch zu dieser Gemeinschaft zählt und nicht der Promi ist, wer den roten Teppich braucht. Also, und diese Promis, die wir bis jetzt mitgenommen haben, die sind voll dabei. Also die tanzen dann auch morgens um 10 schon Polonaise mit uns, ohne dass sie schon Alkohol getrunken haben. Und das ist schön. Das macht Spaß.
7: Ein besonderes Merkmal der Tour, die Spenden kommen zu 100% bei den Begünstigten an. Darunter zählen Kinderkliniken, Hospize und Forschungseinrichtungen, die sich um die Betreuung und Behandlung krebskranker Kinder und Jugendlicher kümmern. Sämtliche organisatorische Kosten werden dabei von den Sponsoren getragen. Wer Anfang August nicht selbst dabei sein kann, hat bereits im Juli die Möglichkeit, die Aktion zu unterstützen, beim sogenannten Social Ride. Vom 4. bis zum 12. Juli sollen die Teilnehmer innerhalb von 9 Tagen insgesamt 333 Kilometer mit dem Fahrrad zurücklegen. Idealerweise spendet man dabei 10 Cent pro gefahrenem Kilometer. Alternativ ist selbstverständlich auch eine direkte Spende möglich. Mehr Informationen dazu finden Interessierte auf der Internetseite der Tour der Hoffnung.
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10: Die MDF1 Wettervorhersage für den 3. und 4. Juni. In der Nacht zum Donnerstag gibt es eine wechselnde Bewölkung mit klaren Abschnitten. Es wird trocken sein. Die Nachttemperaturen gehen auf 14 bis 12 Grad zurück. Der Wind weht schwach und weiterhin in Böen aus südlicher Richtung. Am Donnerstag ist der Himmel wechselnd bewölkt. Es gibt immer wieder Regenschauer, teils mit eingelagerten Gewitter, aber auch trockene und sonnige Abschnitte. Die Temperaturen steigen auf Werte von 20 bis 22 Grad. Der Wind weht schwach und weiterhin in Böen aus südlicher Richtungen. Die weiteren Aussichten bis zum Sonntag. In den nächsten Tagen bleibt das Wetter wechselhaft, denn ein Tiefdruckgebiet mit zugehörigen Wetterfronten bringt Wolken und Regen. Die Sonne ist nur partiell mit dabei. Die Temperaturen sind recht kühl.
2: Heute etwa 50 Jahre alte Männer haben es vielleicht noch während ihres Grundwehrdienstes erlebt, den Übergang von der NVA zur Bundeswehr zwischen 1990 und 1993. In der Veranstaltung am Donnerstag in der Zentralbibliothek wird jedoch ein amerikanischer Verbindungsoffizier zu Wort kommen, der den Prozess auch direkt miterlebte und später dazu seine Doktorarbeit und ein Buch darüber veröffentlichte. Die von der Friedrich-Ebert-Stiftung verantwortete Lesung mit Impulsvortrag und anschließender Diskussion beginnt um 17 Uhr und der Eintritt ist kostenlos. Auch das Filmgespräch um 19 Uhr auf dem Moritzhof nimmt die DDR noch einmal in den Blick. Stasi FC heißt der Film, der die Rolle des Berliner FC Dynamo beschreibt. Nachdem Stasi-Chef Mielke 1978 beschloss, dass sein Lieblingsverein die Spitzenposition in der DDR-Oberliga zu übernehmen hatte. Dabei halfen auch raffinierte Manipulationen und fragwürdige Schiedsrichterentscheidungen. Es regte sich aber auch Fanwiderstand. Und heute könnte man sich die Frage stellen, was hätte man selber getan? Die Moderation des Gesprächs nach der Filmvorführung übernimmt Stadtschreiberin Anna Hahn und hier kostet die Eintrittskarte 5 Euro. Ja, mein letzter Tipp für den Donnerstag betrifft wie immer unser Programm, zu dem ich Sie herzlich einladen möchte. Hier geht es gleich weiter mit unserer Ausgabe für Halle, unser Beitrag für die Völkerverständigung in Sachsen-Anhalt. Auf Wiedersehen und bleiben Sie gesund!
11: Yeah. 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
13: It was obvious that while our actions are stealing their future,
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26: Let's go!
25: That did care about their future.
27: Owen, take a seat.
28: We became the first company in the world to make nature a director.
29: So cool.
28: Which means that nature gets a voice on all the decisions we make.
30: Have big ideas.
31: Maybe create a sustainability score.
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13: They wanted to invite more children to get involved.
33: You should say yes. Future Council, it's about harnessing the potential of the future generation.
34: We need reassurance that we are being heard.
35: I feel so energized. They're amazing.
13: And their voices have never been more important.
36: In our world, we really have to protect what we love. We kind of need your help.
37: I will try to fix you.
38: I am the CEO of Coca-Cola.
39: Es ist die Beziehung zwischen uns und unserem Land. Das ist die Arbeit von Tausenden von Jahren.
40: Ein neues Kapitel der Geschichte wird heute geschrieben.
41: Nun hören Sie die Stimmen Jerusalems.
42: Wir verlieren täglich Land. Viele Bauern wurden von ihrem Grund vertrieben.
43: Warum kommen Sie her, um hier zu leben?
44: Weil Ihre Länder Sie nicht wollen.
45: Thomas Hopkins, Privatsekretär des Hochkommissars Yusuf Bassawi.
39: Haben die Briten das Recht, das Land nach Belieben zu verteilen?
46: Das Grundbuchsystem wird sie schützen.
47: Sie roden Land für eine neue Kolonie, direkt neben den Feldern.
48: Wir erbitten Ihre Hilfe beim Schutz unserer Dörfer.
49: Ich bitte Sie alle, darauf zu vertrauen, dass Araber und Juden zusammenleben können. Mit Ihrer Hilfe schaffen wir ein vereintes und friedliches, heiliges Land.
50: Wir suchen nach bewaffneten Banditen.
51: Raus hier!
52: Wir haben jede arabische Druckerei geschlossen. Wir haben Kontrollposten und Ausgangssperren eingerichtet. Es muss einen anderen Weg geben.
53: Den gibt es nicht. Ich will nicht kämpfen.
54: Das will niemand.
55: Es lebe der Aufstand!
56: Es lebe der Aufstand!
57: Das ist mein kleiner Bruder. Er hat überhaupt nichts getan.
58: Ich habe zum ersten Mal Angst zu sterben.
59: Mutter!
60: Ihr seid die Söhne und Töchter dieses Landes!
61: Sieg für den Aufstand!
62: Wir stehen an einem bedeutenden Moment der Geschichte. Überlegen Sie sich, auf welcher Seite Sie stehen wollen.

0: Die Zahl der Personen, die verfassungsfeindlichen Personenzusammenschlüssen zuzurechnen sind, ist im vorigen Jahr auf etwa 7.300 Personen angestiegen. Das entspricht einem Zuwachs von fast 20% im Vergleich zu 2024. So Tamara Zieschang, die Innenministerin von Sachsen-Anhalt, bei der Vorstellung des aktuellen Verfassungsschutzberichtes. Vor allem der Phänomenbereich Rechtsextremismus hat demzufolge zu diesem Anstieg beigetragen. Waren es 2024 noch 4.000 Personen, die man diesem Spektrum zurechnete, ermittelte man im vorigen Jahr bereits 5.100. Als Linksextremisten wurden 770 Personen registriert, was auch mehr waren als im Vorjahr. Und den Rest muss man in islamistischen Gruppierungen verorten. Weiter beobachtete der Verfassungsschutz vermehrte Versuche aus dem Ausland über Desinformationskampagnen, beispielsweise auf demokratische Willensprozesse wie Wahlen Einfluss zu nehmen. Etwas, was auch im Vorfeld der kommenden Landtagswahl zunehmend erwartet wird. Und damit ein herzliches Willkommen zum MdV1-Direktmagazin am Mittwoch. Für Innenministerin Zieschang stellt wegen der Erkenntnisse des Verfassungsschutzes der Rechtsextremismus nach wie vor die größte Herausforderung für die Demokratie dar. Nicht nur die Menge, auch die steigende Zahl der Personen bietet Anlass zur Sorge. Es ist jedoch auch alarmierend, dass die extremistischen Ränder der Gesellschaft wachsen und sich immer mehr Menschengruppen zuwenden würden, die Menschenwürde, Demokratie und Rechtsstaatlichkeit mit Füßen treten. Dem entgegenzuwirken bliebe eine gesellschaftliche Aufgabe und der Verfassungsschutz leistet dabei eine wichtige Aufklärungsarbeit, so Zieschang abschließend.
1: In gleich zwei Orten in Sachsen-Anhalt kann in diesem Jahr ein ganz besonderes Jubiläum gefeiert werden. Die Rede ist von den Lutherstädten Eisleben und Wittenberg, an denen die 6 Gedenkstätten zu Ehren Martin Luthers zu finden sind, die vor 30 Jahren in die UNESCO-Weltkulturerbeliste aufgenommen wurden. Feiern möchte man das mit einem vielfältigen Festprogramm, das den Menschen einen Rückblick auf die letzten 3 Jahrzehnte gibt, sowie ihnen die Möglichkeit dieses Welterbes aufzeigen soll.
2: Wir wollen also allerlei Veranstaltungen anbieten, niederschwellig Welterbe kennenzulernen, zum Beispiel in Wittenberg mit Yoga im Landsturmgarten, also in einem Welterbe. Wir werden viele Konzerte haben, viele Vorträge, eine Fotosafari im Museum. Und so versuchen wir, die Menschen aus Sachsen-Anhalt, aber auch aus der Welt und insbesondere natürlich aus den Welterbestätten in Wittenberg und Eisleben mit unseren Museen noch vertrauter zu machen.
1: Geplant sind Veranstaltungen an und um alle 6 Luther-Gedenkstätten, also das Geburts- und das Sterbehaus in Eisleben sowie die übrigen 4 in Wittenberg, zu denen das Lutherhaus, das Melanchthonhaus, die Stadtkirche St. Marien und die Schlosskirche zählen. Dabei wird im Verlauf dieser Feierlichkeiten jeden Monat die Gedenkstätte gewechselt, um einen der Orte besonders in den Vordergrund zu rücken. Dieser Wechsel soll immer zum 7. des Monats erfolgen, in Anlehnung an die Eintragung in die Welterbeliste, die am 7. Dezember 1996 erfolgte. Beginn des Festaktes ist daher am kommenden Sonntag, am UNESCO-Welterbetag.
2: Da gibt es die ersten Veranstaltungen in Eisleben und in Wittenberg. Und am 20. Juni gibt es einen Festakt in Eisleben. Und im Anschluss oder parallel dazu auch ein großes Bürgerfest in Eisleben für die Menschen aus Eisleben natürlich, aber natürlich auch aus allen anderen Orten des Landes und natürlich darüber hinaus.
1: Besucher können sich auf zahlreiche musikalische Events freuen. Es werden Vorträge und Sonderführungen geboten. Für die jüngsten Gäste gibt es das klassische Kinderschminken. Und für die Großen gibt es neben frei Eis unter anderem auch frei Bier. Genauere Informationen zu den einzelnen Events sowie der gesamte Programmablauf im Überblick sind auf der Website der Stadt Wittenberg zu finden. Anlässlich des Jubiläums kann zudem ein neuer 0-Euro-Schein erworben werden. Ein beliebter Gimmick, mit dem man nun auch das Welterbe in den beiden Lutherstädten zu würdigen vermochte, in 2 limitierten Varianten für je 4 oder 6 Euro.
2: Das war eine Idee der Touristinformation in Wittenberg, die damit auf uns zukam. Und wir haben uns dann gemeinsam entschieden, dass wir das auf jeden Fall dass wir das gemeinsam mittragen und dass wir diese 0-Euro-Scheine jetzt in den Umlauf bringen. Die sind ja immerhin auch ein wichtiger Werbeträger für Eisleben und Wittenberg.
1: Neben dem Vorstand der Stiftung Luther Gedenkstätten in Sachsen-Anhalt beteiligten sich zudem die Bürgermeister bzw. Oberbürgermeister der beiden Lutherstädte und Vertreter der beiden Wittenberger Kirchen an der Programmvorstellung am Montag, sowie Kulturminister Robra, der betonte, wie sehr er sich außerdem darüber freue, dieses 30-jährige Jubiläum während seiner Amtszeit noch erleben zu dürfen. Ein Gefühl, das die anderen Akteure mit Sicherheit teilten.
2: geht ein ganz großer Dank an die Menschen, die damals vor 30 Jahren sich darum gekümmert haben, dass wir überhaupt Welterbe geworden sind. Wir haben versucht, die ausfindig zu machen und sie auch einzuladen zum Festakt. Ein großer Dank geht natürlich auch an meinen Vorgänger, Dr. Stefan Rhein, der viele, viele Jahre die Stiftung begleitet hat und auf den Weg gebracht hat, dass wir heute dort sind, wo wir sind.
0: Die Brücken in Nord-Süd-Richtung über den Riebeckplatz müssen abgerissen werden. Die etwa 60 Jahre alten Bauwerke sind aus Spannbeton gebaut und weisen sogenanntes Vorankündigungsverhalten bezüglich der gefürchteten Spannungsrisskorrosion auf. Es sei allerdings keine Gefahr im Verzug, wie beispielsweise bei den mittlerweile abgerissenen Brückenbauwerken in Magdeburg. Dennoch ist eine dauerhafte Weiternutzung, auch wie ursprünglich geplant, als Fußgänger- und Radfahrerbrücke nicht mehr möglich. Es gibt jedoch Überlegungen, eine solche Brückenverbindung für den Fußgänger- und Fahrradverkehr neu zu bauen. Schließlich wurde ein entsprechender Stadtratsbeschluss zum grundsätzlichen Vorhandensein einer solchen Verbindung gefasst. Wie und wo genau ein solches Bauwerk errichtet werden könnte, wird derzeit geprüft. Außerdem ist man dabei, über Fördermittel eine Finanzierung sicherzustellen. Weiter wurde mitgeteilt, dass die Vergabeverfahren zur Baufeldfreimachung für den Umbau des Riebeckplatzes kurz vor dem Abschluss steht. Denn bis Ende 2028 muss der Platz für die Baustelle des Zukunftszentrums zur Verfügung stehen. Für dieses Vorhaben stehen 70 Millionen Euro zur Verfügung.
3: Schick, Jean Solpatre, Jesus am Kreuz, ein Pfarrer, ein Doktor, ein Buchhändler, viele Partygäste, Anhänger,
4: Internationales Figurentheaterfestival Blickwechsel 2026. Das ist einer der vielen Programmpunkte des Festivals. Von links nach rechts spielen Maria Vittoria, Carolina Walker und Clara Ecke. Sie studieren im dritten Studienjahr Puppenspiel an der Hochschule für Schauspielkunst Ernst Busch Berlin und ihre Aufgabe war es, eine szenische Arbeit in Mischform von den Proberäumen auf die Bühne zu bringen.
5: Bei Colin zu Hause.
6: Bei Colin zu Hause.
7: Im Badezimmer. Colin beendete seine Toilette.
8: Er nahm den Zerstäuber von der Glasplatte und verteilte wohlriechendes Öl auf sein helles Haar. Dann legte er den Kamm hin, griff zur Nagelschere und schnitt die Ränder seiner Augen wieder schräg.
7: Um seinem Blick ein Geheimnis zu verleihen.
8: Im Spiegel konnte man sehen, sich einige Pickel im Umkreis seiner Nasenflügel erheben. Als sie ihre Hässlichkeit gewahr werden, ziehen sie sich behende unter die Haut zurück.
7: Coulin verlässt das Badezimmer, um die Vorbereitungen auf das Abendessen zu überwachen.
4: Grundlage des Textes ist der surreale Roman Der Schaum der Tage von Boris Vian aus dem Jahr 1946. Das gesellschaftskritische Drama über Tod und Entfremdung wurde extrem eingekürzt, denn hier geht es darum, Erzählweisen zu proben, die mit und über den Körper funktionieren. So werden also Praktiken des Körpertheaters mit dem Gelernten aus dem Grundstudium Puppenspiel verwoben. Zwischen Material, Puppen, Raum und den Körpern der Spielerinnen sollen neue Dimensionen des Spiels, der Manipulation und der Verkörperung entstehen.
9: Ich glaube, es ging so ein bisschen darum, dass wir uns für die gemischte Puppenform entschlossen haben, dass wir da nochmal einen Fokus drauf setzen. Jetzt zu Beginn des dritten Jahres haben wir versucht, so viele Bilder wie möglich zu zeigen, die diesen Missstand und diese Klassengesellschaft etc. gut abbilden können. Und das, obwohl wir so schnell und auch die Figuren uns teilen, dass trotzdem so ein Klang oder ein Gefühl für eine Figur irgendwie entstehen kann.
4: Denn hier geht es für alle Beteiligten um einen Lernprozess. Sie haben sich für einen so intellektuell anspruchsvollen Stoff entschieden, weil komplexe Satzstrukturen, präzise Atemtechnik, korrekte Artikulation und fehlerfreie Phrasierung verlangen. Die Studierenden beweisen so, dass sie verschachtelte philosophische Gedankengänge durchdringen und für das Publikum logisch nachvollziehbar transportieren können.
10: Verzeihung, ich habe Sie warten lassen.
11: Das macht nichts.
10: Macht nichts. Doch, das war Absicht.
4: Und das sind Voraussetzungen, um für künftige Generationen das Puppentheater zukunftsfähig zu machen.
11: Ich glaube, die Puppe hat einen Zugang zu Menschen, den die digitalen Medien nicht so replizieren können. Also dieses Material auf der Bühne, was tot scheint, bis wir es animieren, glaube ich, regt in den Leuten etwas an, was ein Handybildschirm nicht kann. Und deswegen bin ich sehr hoffnungsfroh, dass diese Kunstform erhalten bleibt.
4: Der Applaus im großen Saal des Magdeburger Puppentheaters beweist, dass diese drei hier auf dem richtigen Weg sind und ihre Professoren und Lehrer mit Stolz auf den 50. Jahrgang Puppenspiel an der Schauspielschule Ernst Busch Berlin blicken können.

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1: Ja, hallo erstmal. Ich weiß ja gar nicht, ob Sie es überhaupt interessiert. Ich erzähle es Ihnen trotzdem. Magdeburg war in den großen Schlagzeilen bundesweit wegen der Magdeburger Kultur. Also eher wegen des Nichtstattfindens von Kultur in Magdeburg. Also präzise, ein Autor sollte in der Stadtbibliothek lesen und das wurde dann verboten. Nein, nicht verboten. Eher, es wurde verlegt in den Moritzhof. Aber der Autor machte es offen und sagte, es wäre verboten worden in der Stadtbibliothek. Und die Stadtbibliothek sagte, na ja, Verbot, es wurde von oben nahegelegt. Und daraufhin griff sie ein, unsere Oberbürgermeisterin. Und sie sagte klar und deutlich, nein, natürlich habe ich nichts verboten. Um dann im Nachklang aber zugeben zu müssen, sie hätte nur einen Prüfauftrag gegeben. Einen Prüfauftrag, ob denn dieser Autor politisch neutral sei. Nun gibt es auf der Welt viele Dinge. Rote Rosen, blaue Blumen der Romantik. Aber eines gibt es nicht. Politisch neutrale Autoren. Darum schreiben die ja, weil sie nicht neutral sind. Weil sie eine Position einnehmen. Das heißt, niemals nicht wird ein Autor politisch neutral sein. Also ist es schon ein Verbot, aber es nennt sich eben anders. Ist das so, wie man sagen würde, natürlich kommt Ihr Auto auch ohne Räder durch den TÜV, aber wir müssen erst mal prüfen, ob es Räder hat. Oh, es hat keine Räder, dann kommt es eben doch nicht durch den TÜV. Sie verstehen, was ich meine. Es gibt keine Zensur. Alles ist gut. Wir werden nicht repressiv regiert. Alles ist gut. Es gibt nur Prüfaufträge. Das ist so, wie man zu mir sagt, Lars, du bist ein bisschen kräftig gebaut, du solltest keinen Zucker essen, sagt niemand. Alle sagen nur, wir gucken mal, dass wir einen Prüfauftrag vergeben, ob Zucker und dicker Bauch vielleicht möglicherweise im Verhältnis zueinander stehen. Ja, tun sie, weiß ich. In diesem Sinne, einen schönen Prüfauftrag für Sie alle.
2: Nach 20 Jahren am Standort Südstadtcenter findet man nun die Stadtbibliothek Süd am Platz der Völkerfreundschaft in der Südstadt im Haus des HWG Mieterladens. Für den Umzug der etwa 10.000 Medien, die dort zur Ausleihe zur Verfügung stehen, benötigten 5 Leute 9 Tage. 3 Tage zum Verpacken, 2 Tage zum Transport und noch einmal 4 Tage, um alles wieder richtig einzusortieren. Die neue Niederlassung ist ebenerdig und damit barrierefrei. Die große Schaufensterfront bietet eine gute Sichtbarkeit und auch die nächste Straßenbahnhaltestelle ist nur 200 Meter entfernt. Auch am neuen Standort bleibt es bei den gewohnten Öffnungszeiten. Montags und freitags von 10 bis 13 und von 14 bis 18 Uhr und immer mittwochs zwischen 14 und 18 Uhr. Auch an der gewohnten Telefonnummer der Einrichtung hat sich nichts geändert. Die Reklame.
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2: Willkommen zurück. 2 Monate vor dem offiziellen Beginn des Ausbildungsjahres 2026/27 im Handwerk vermeldete die Handwerkskammer Halle den Abschluss von bisher 617 Ausbildungsverträgen. Dennoch suchen immer noch viele Handwerksunternehmen nach Nachwuchs, weshalb die zuständige Kammer sich sicher ist, dass es für viele Suchende immer noch eine gute Chance gibt, eine Ausbildung im gewünschten Traumberuf zu finden. Da erfahrungsgemäß zum Ende des laufenden Semesters zahlreiche Studenten sich entscheiden, das Universitätsstudium nicht mehr fortzusetzen, vielleicht der Hinweis, dass es im Handwerk genug Möglichkeiten gibt, einen interessanten Beruf zu finden und Handwerksbetriebe gern solche Studienabbrecher einstellen. Den schnellsten Weg zu den offenen Lehrstellen findet man über die Internetseite der Handwerkskammer Halle unter www.hwkhalle.de.
7: 16 Jahre nach ihrem letzten Besuch in der Region macht die Tour der Hoffnung wieder Station in Sachsen-Anhalt. Auf einer Pressekonferenz stellt die Organisation am Dienstag die 44. Auflage der Benefizradtour vor, die vom 6. bis zum 8. August stattfinden wird. Seit 1983 treten jedes Jahr engagierte Menschen aus allen möglichen Bereichen für den guten Zweck in die Pedale. Die Tour der Hoffnung sammelt Spenden für Kinder und Jugendliche, die an Krebs oder Leukämie erkrankt sind. Mit Erfolg, denn seit Beginn der Tour ist die Heilchance für leukämieerkrankte Kinder von rund 30 auf mittlerweile über 90% gestiegen. Doch das Ziel bleibt ehrgeizig. Die Organisatoren wollen den medizinischen Fortschritt weiter unterstützen, damit sich künftig kein Kind mehr vor einer Krebserkrankung und ihren Folgen fürchten muss.
8: Aber Ehrenamt funktioniert auch nur in der Umsetzung, wenn man ein Projekt für sich entdeckt hat, mit dem man sich zu 100% identifiziert. Und das ist bei uns in unserem Vorstand, aber auch wenn ich unseren Helfer, die uns auch zur Seite stehen und all denen, die halt einmal im Jahr diese 3 Tage dann mit uns unterwegs sind, das ist gegeben, ansonsten würden die keine Wiederholungstäter sein. Und das macht halt unglaublich viel Spaß. Klar, für die sogenannten Prominenten, früher, ich stehe nicht mehr so in der Öffentlichkeit, aber als Prominente da mit rein zu geraten, dann den Namen auch ein Stück weit zu geben. Und das ist eigentlich so der Hauptbeweggrund. Und das muss ich jetzt wirklich sagen, als Athletin war die schönsten Erfolge die Staffelerfolge, weil die hat man gemeinsam erlebt und das Team hat Staffelerfolge natürlich auch gemeinsam gefeiert. Und wenn wir am letzten Abend durch sind, hoffentlich unfallfrei durch sind und eine schöne Spendensumme zusammenbekommen. Es gibt nichts Schöneres, als in die Gesichter zu gucken, die dann alle stolz sein dürfen und zu wissen, was damit alles bewegt werden kann.
7: Rund 160 Teilnehmer werden in diesem Jahr auf die insgesamt 255 Kilometer lange Strecke gehen. Erkennbar sind sie dabei traditionell an ihrer auffälligen Kleidung, neongelber Helm und grüne Jacke. Die erste Etappe führt wie gewohnt durch Mittelhessen. Am zweiten Tag startet das Fahrerfeld in Magdeburg und fährt weiter nach Halle. Geplante Stopps gibt es unter anderem in Schönebeck und Köthen. Dort hoffen die Organisatoren nicht nur auf zahlreiche Zuschauer, sondern auch auf Spendenübergaben. Entsprechend groß war die Freude der Bürgermeister beider Städte über den Besuch der Tour. Die dritte und letzte Etappe führt schließlich von Halle nach Leipzig. Ziel ist die Kinderonkologie, die symbolisch für die Einrichtungen steht, denen die Spendengelder zugutekommen. Alle Startplätze sind bereits seit langem vergeben und die Fahrer bereiten sich derzeit intensiv auf die Tour vor. Das Team erhofft sich dann zum Start auch prominente Gäste wie Tefe Schur oder Olaf Ludwig begrüßen zu können.
8: Und dann mal vielleicht ganz schnell durch den Gang aus dem Biathlon-Bereich. Meine ehemalige Kollegin Katrin Apel, Sven Fischer und Frank Ulrich, Athlet und Bundestrainer. Mit Katrin Baron, unsere in Deutschland bekannteste und erfolgreichste Ruderin Dagmar Hase, die diesmal das erste Mal dabei sein wird, die Schwimmerin. Dann haben wir unsere Moderatorin nicht zu vergessen, mit Marina Thielmann, der ehemalige Eiskunstläuferin. Wir haben auch mit Klaus-Peter Thaler, einem Radsportler, der unser langjähriger Kapitän ist und auch von Anfang an dabei ist. Der tatsächlich von Anfang an dabei ist. Die Fußballer Felix Magath und Jupp Kapellmann sind so ein bisschen unser Special Duo auf unserer Tour. Die haben beide zugesagt. Und am Samstag kommt dann dazu, also die fahren fast alle auf den Samstag, bis auf Epselina, den Turner. Und ich glaube, Olaf Ludwig wird noch an dem Freitag dabei sein. Am Samstag kommen dann noch dazu Jens Lehmann, ehemaliger erfolgreicher Radsportler und jetzt Bundestagsabgeordneter, ist auch das erste Mal bei uns dabei. Henry Maske dürfen wir wieder bei uns begrüßen. Er hat letztes Jahr mal aussetzen müssen. Dieses Jahr wäre ich für einen Tag dabei. Und Johann von Bülow, der Schauspieler, also war kein Sportler, sondern war von der Schauspielerseite. Also ich glaube auch ein sehr schönes rotes Feld. Und alles Menschen, und das ist für uns immer wichtig. Ich sage, der Promi ist ein Türöffner und der Promi ist natürlich den, den wir auch die Stoppgeber und die Gastgeber dann nutzen können, um vielleicht ein bisschen Aufmerksamkeit zu erzeugen, dass vielleicht auch Leute dazukommen, wenn wir da den Stopp machen. Aber ich finde auch immer, es ist schön, wenn der Promi sich auch mit der Sache identifiziert. Also mir ist das immer wichtig, dass ich merke, wenn der dabei ist, dass der auch zu dieser Gemeinschaft zählt und nicht der Promi ist, wer den roten Teppich braucht. Also, und diese Promis, die wir bis jetzt mitgenommen haben, die sind voll dabei. Also die tanzen dann auch morgens um 10 schon Polonaise mit uns, ohne dass sie schon Alkohol getrunken haben. Und das ist schön. Das macht Spaß.
7: Ein besonderes Merkmal der Tour, die Spenden kommen zu 100% bei den Begünstigten an. Darunter zählen Kinderkliniken, Hospize und Forschungseinrichtungen, die sich um die Betreuung und Behandlung krebskranker Kinder und Jugendlicher kümmern. Sämtliche organisatorische Kosten werden dabei von den Sponsoren getragen. Wer Anfang August nicht selbst dabei sein kann, hat bereits im Juli die Möglichkeit, die Aktion zu unterstützen, beim sogenannten Social Ride. Vom 4. bis zum 12. Juli sollen die Teilnehmer innerhalb von 9 Tagen insgesamt 333 Kilometer mit dem Fahrrad zurücklegen. Idealerweise spendet man dabei 10 Cent pro gefahrenem Kilometer. Alternativ ist selbstverständlich auch eine direkte Spende möglich. Mehr Informationen dazu finden Interessierte auf der Internetseite der Tour der Hoffnung.
9: Die MDF1 Wettervorhersage für den 3. und 4. Juni. In der Nacht zum Donnerstag gibt es eine wechselnde Bewölkung mit klaren Abschnitten. Es wird trocken sein. Die Nachttemperaturen gehen auf 14 bis 12 Grad zurück. Der Wind weht schwach und weiterhin in Böen aus südlicher Richtung. Am Donnerstag ist der Himmel wechselnd bewölkt. Es gibt immer wieder Regenschauer, teils mit eingelagerten Gewitter, aber auch trockene und sonnige Abschnitte. Die Temperaturen steigen auf Werte von 20 bis 22 Grad. Der Wind weht schwach und weiterhin in Böen aus südlicher Richtungen. Die weiteren Aussichten bis zum Sonntag. In den nächsten Tagen bleibt das Wetter wechselhaft, denn ein Tiefdruckgebiet mit zugehörigen Wetterfronten bringt Wolken und Regen. Die Sonne ist nur partiell mit dabei. Die Temperaturen sind recht kühl.
2: Für Balkonkraftwerke interessieren sich sicher viele. Allerdings möchte man vielleicht zu den technischen und genehmigungsrechtlichen Randbedingungen doch noch weitergehende Informationen bekommen. Wie gut, dass die Stadtbibliothek dazu einen Vortrag veranstaltet, bei dem man alles zu Solarstrom von Balkon und Terrasse erfahren kann. Die Energieberaterin Iris Baschwitz wird dazu um 18 Uhr in der Bibliothek am Hallmark erwartet und über Kosten, Genehmigung, Anmeldung und Sicherheit zu sprechen. Der Eintritt dazu ist frei. Die AWO Halle ist am Donnerstag und Freitag auf dem Marktplatz mit einem Stand vertreten, den man für die Aktion Zuckertüten aufbauen wird. Zwischen 14 und 18 Uhr steht man vorm alten Kaufhaus, um Geld und Sachspenden entgegenzunehmen. Ziel ist es, 100 angehenden Schulkindern aus AWO-Einrichtungen in Halle Neustadt und der Silberhöhe den Start ins Schulleben zu erleichtern. Ja, mein letzter Tipp für den Donnerstag betrifft wie immer unser Programm, zu dem ich Sie recht herzlich einladen möchte. Hier geht es gleich weiter mit unserer Ausgabe für Magdeburg, unser Beitrag zur Völkerverständigung in Sachsen-Anhalt. Auf Wiedersehen und bleiben Sie gesund.
10: Es ist die Beziehung zwischen uns und unserem Land. Das ist die Arbeit von Tausenden von Jahren.
11: Ein neues Kapitel der Geschichte wird heute geschrieben.
12: Una, autum cuts.
11: Nun hören Sie die Stimmen Jerusalems.
13: Wir verlieren täglich Land. Viele Bauern wurden von ihrem Grund vertrieben.
14: Warum kommen Sie her, um hier zu leben?
15: Weil Ihre Länder Sie nicht wollen.
16: Thomas Hopkins, Privatsekretär des Hochkommissars Yusuf Bassawi.
10: Haben die Briten das Recht, das Land nach Belieben zu verteilen?
17: Das Grundbuchsystem wird sie schützen.
18: Sie roden Land für eine neue Kolonie, direkt neben den Feldern.
12: Wir erbitten Ihre Hilfe beim Schutz unserer Dörfer.
18: Ich bitte Sie alle, darauf zu vertrauen, dass Araber und Juden zusammenleben können. Mit Ihrer Hilfe schaffen wir ein vereintes und friedliches, heiliges Land.
19: Wir suchen nach bewaffneten Banditen.
20: Raus hier!
21: Wir haben jede arabische Druckerei geschlossen. Wir haben Kontrollposten und Ausgangssperren eingerichtet. Es muss einen anderen Weg geben.
22: Den gibt es nicht. Ich will nicht kämpfen.
23: Das will niemand.
24: Es lebe der Aufstand!
25: Es lebe der Aufstand!
26: Das ist mein kleiner Bruder. Er hat überhaupt nichts getan.
27: Ich habe zum ersten Mal Angst zu sterben.
28: Mutter!
29: Wir kämpfen für unsere Unabhängigkeit! Ihr seid die Söhne und Töchter dieses Landes!
30: Sie können aufstehen!
31: Wir stehen an einem bedeutenden Moment der Geschichte. Überlegen Sie sich, auf welcher Seite Sie stehen wollen.

0: Die Zahl der Personen, die verfassungsfeindlichen Personenzusammenschlüssen zuzurechnen sind, ist im vorigen Jahr auf etwa 7.300 Personen angestiegen. Das entspricht einem Zuwachs von fast 20% im Vergleich zu 2024. So Tamara Zieschang, die Innenministerin von Sachsen-Anhalt, bei der Vorstellung des aktuellen Verfassungsschutzberichtes. Vor allem der Phänomenbereich Rechtsextremismus hat demzufolge zu diesem Anstieg beigetragen. Waren es 2024 noch 4.000 Personen, die man diesem Spektrum zurechnete, ermittelte man im vorigen Jahr bereits 5.100. Als Linksextremisten wurden 770 Personen registriert, was auch mehr waren als im Vorjahr. Und den Rest muss man in islamistischen Gruppierungen verorten. Weiter beobachtete der Verfassungsschutz vermehrte Versuche aus dem Ausland über Desinformationskampagnen, beispielsweise auf demokratische Willensprozesse wie Wahlen Einfluss zu nehmen. Etwas, was auch im Vorfeld der kommenden Landtagswahl zunehmend erwartet wird. Und damit ein herzliches Willkommen zum MdV1-Direktmagazin am Mittwoch. Für Innenministerin Zieschang stellt wegen der Erkenntnisse des Verfassungsschutzes der Rechtsextremismus nach wie vor die größte Herausforderung für die Demokratie dar. Nicht nur die Menge, auch die steigende Zahl der Personen bietet Anlass zur Sorge. Es ist jedoch auch alarmierend, dass die extremistischen Ränder der Gesellschaft wachsen und sich immer mehr Menschengruppen zuwenden würden, die Menschenwürde, Demokratie und Rechtsstaatlichkeit mit Füßen treten. Dem entgegenzuwirken, bliebe eine gesellschaftliche Aufgabe und der Verfassungsschutz leistet dabei eine wichtige Aufklärungsarbeit, so Zieschang abschließend.
1: In gleich zwei Orten in Sachsen-Anhalt kann in diesem Jahr ein ganz besonderes Jubiläum gefeiert werden. Die Rede ist von den Lutherstädten Eisleben und Wittenberg, an denen die sechs Gedenkstätten zu Ehren Martin Luthers zu finden sind, die vor 30 Jahren in die UNESCO-Weltkulturerbeliste aufgenommen wurden. Feiern möchte man das mit einem vielfältigen Festprogramm, das den Menschen einen Rückblick auf die letzten drei Jahrzehnte gibt, sowie ihnen die Möglichkeit dieses Welterbes aufzeigen soll.
2: Wir wollen also allerlei Veranstaltungen anbieten, niederschwellig Welterbe kennenzulernen, zum Beispiel in Wittenberg mit Yoga im Landsturmgarten, also in einem Welterbe. Wir werden viele Konzerte haben, viele Vorträge, eine Fotosafari im Museum. Und so versuchen wir, die Menschen aus Sachsen-Anhalt, aber auch aus der Welt und insbesondere natürlich aus den Welterbestätten in Wittenberg und Eisleben mit unseren Museen noch vertrauter zu machen.
1: Geplant sind Veranstaltungen an und um alle sechs Luther-Gedenkstätten, also das Geburts- und das Sterbehaus in Eisleben sowie die übrigen vier in Wittenberg, zu denen das Lutherhaus, das Melanchthonhaus, die Stadtkirche St. Marien und die Schlosskirche zählen. Dabei wird im Verlauf dieser Feierlichkeiten jeden Monat die Gedenkstätte gewechselt, um einen der Orte besonders in den Vordergrund zu rücken. Dieser Wechsel soll immer zum 7. des Monats erfolgen, in Anlehnung an die Eintragung in die Welterbeliste, die am 7. Dezember 1996 erfolgte. Beginn des Festaktes ist daher am kommenden Sonntag, am UNESCO-Welterbetag.
2: Da gibt es die ersten Veranstaltungen in Eisleben und in Wittenberg. Und am 20. Juni gibt es einen Festakt in Eisleben. Und im Anschluss oder parallel dazu auch ein großes Bürgerfest in Eisleben für die Menschen aus Eisleben natürlich, aber natürlich auch aus allen anderen Orten des Landes und natürlich darüber hinaus.
1: Besucher können sich auf zahlreiche musikalische Events freuen. Es werden Vorträge und Sonderführungen geboten. Für die jüngsten Gäste gibt es das klassische Kinderschminken. Und für die Großen gibt es neben frei Eis unter anderem auch frei Bier. Genauere Informationen zu den einzelnen Events sowie der gesamte Programmablauf im Überblick sind auf der Website der Stadt Wittenberg zu finden. Anlässlich des Jubiläums kann zudem ein neuer 0-Euro-Schein

0: Vorschein erworben werden. Ein beliebter Gimmick, mit dem man nun auch das Welterbe in den beiden Lutherstädten zu würdigen vermochte, in zwei limitierten Varianten für je 4 oder 6 Euro.
1: Das war eine Idee der Touristinformation in Wittenberg, die damit auf uns zukam. Und wir haben uns dann gemeinsam entschieden, dass wir das auf jeden Fall dass wir das gemeinsam mittragen und dass wir diese 0-Euro-Scheine jetzt in den Umlauf bringen. Die sind ja immerhin auch ein wichtiger Werbeträger für Eisleben und Wittenberg.
0: Neben dem Vorstand der Stiftung Luther Gedenkstätten in Sachsen-Anhalt beteiligten sich zudem die Bürgermeister bzw. Oberbürgermeister der beiden Lutherstädte und Vertreter der beiden Wittenberger Kirchen an der Programmvorstellung am Montag, sowie Kulturminister Robra, der betonte, wie sehr er sich außerdem darüber freue, dieses 30-jährige Jubiläum während seiner Amtszeit noch erleben zu dürfen. Ein Gefühl, das die anderen Akteure mit Sicherheit teilten.
1: Geht ein ganz großer Dank an die Menschen, die damals vor 30 Jahren sich darum gekümmert haben, dass wir überhaupt Welterbe geworden sind. Wir haben versucht, die ausfindig zu machen und sie auch einzuladen zum Festakt. Ein großer Dank geht natürlich auch an meinen Vorgänger, Dr. Stefan Rhein, der viele, viele Jahre die Stiftung begleitet hat und auf den Weg gebracht hat, dass wir heute dort sind, wo wir sind.
2: Die Brücken in Nord-Süd-Richtung über den Riebeckplatz müssen abgerissen werden. Die etwa 60 Jahre alten Bauwerke sind aus Spannbeton gebaut und weisen sogenanntes Vorankündigungsverhalten bezüglich der gefürchteten Spannungsrisskorrosion auf. Es sei allerdings keine Gefahr im Verzug, wie beispielsweise bei den mittlerweile abgerissenen Brückenbauwerken in Magdeburg. Dennoch ist eine dauerhafte Weiternutzung auch wie ursprünglich geplant als Fußgänger- und Radfahrerbrücke nicht mehr möglich. Es gibt jedoch Überlegungen, eine solche Brückenverbindung für den Fußgänger- und Fahrradverkehr neu zu bauen. Schließlich wurde ein entsprechender Stadtratsbeschluss zum grundsätzlichen Vorhandensein einer solchen Verbindung gefasst. Wie und wo genau ein solches Bauwerk errichtet werden könnte, wird derzeit geprüft. Außerdem ist man dabei, über Fördermittel eine Finanzierung sicherzustellen. Weiter wurde mitgeteilt, dass die Vergabeverfahren zur Baufeldfreimachung für den Umbau des Riebeckplatzes kurz vor dem Abschluss steht. Denn bis Ende 2028 muss der Platz für die Baustelle des Zukunftszentrums zur Verfügung stehen. Für dieses Vorhaben stehen 70 Millionen Euro zur Verfügung.
3: Schick, Jean Salpatre, Jesus am Kreuz, ein Pfarrer, ein Doktor, ein Buchhändler, viele Partygäste, Anhänger,
4: Internationales Figurentheaterfestival Blickwechsel 2026. Das ist einer der vielen Programmpunkte des Festivals. Von links nach rechts spielen Maria Vittoria, Carolina Walker und Clara Ecke. Sie studieren im dritten Studienjahr Puppenspiel an der Hochschule für Schauspielkunst Ernst Busch Berlin und ihre Aufgabe war es, eine szenische Arbeit in Mischform von den Proberäumen auf die Bühne zu bringen.
5: Bei Colin zu Hause.
6: Bei Colin zu Hause.
7: Im Badezimmer. Colin beendete seine Toilette.
8: Er nahm den Zerstäuber von der Glasplatte und verteilte wohlriechendes Öl auf sein helles Haar. Dann legte er den Kamm hin, griff zur Nagelschere und schnitt die Ränder seiner Augen wieder schräg.
7: Um seinem Blick ein Geheimnis zu verleihen.
8: Im Spiegel konnte man sehen, sich einige Pickel im Umkreis seiner Nasenflügel erheben. Als sie ihrer Hässlichkeit gewahr werden, ziehen sie sich behende unter die Haut zurück.
7: Coulin verlässt das Badezimmer, um die Vorbereitungen auf das Abendessen zu überwachen.
4: Grundlage des Textes ist der surreale Roman Der Schaum der Tage von Boris Vian aus dem Jahr 1946. Das gesellschaftskritische Drama über Tod und Entfremdung wurde extrem eingekürzt, denn hier geht es darum, Erzählweisen zu proben, die mit und über den Körper funktionieren. So werden also Praktiken des Körpertheaters mit dem Gelernten aus dem Grundstudium Puppenspiel verwoben. Zwischen Material, Puppen, Raum und den Körpern der Spielerinnen sollen neue Dimensionen des Spiels, der Manipulation und der Verkörperung entstehen.
9: Ich glaube, es ging so ein bisschen darum, dass wir uns für die gemischte Puppenform entschlossen haben, dass wir da nochmal einen Fokus drauf setzen. Jetzt zu Beginn des dritten Jahres haben wir versucht, so viele Bilder wie möglich zu zeigen, die diesen Missstand und diese Klassengesellschaft etc. gut abbilden können. Und das, obwohl wir so schnell und auch die Figuren uns teilen, dass trotzdem so ein Klang oder ein Gefühl für eine Figur irgendwie entstehen kann.
4: Denn hier geht es für alle Beteiligten um einen Lernprozess. Sie haben sich für einen so intellektuell anspruchsvollen Stoff entschieden, weil komplexe Satzstrukturen, präzise Atemtechnik, korrekte Artikulation und fehlerfreie Phrasierung verlangen. Die Studierenden beweisen so, dass sie verschachtelte philosophische Gedankengänge durchdringen und für das Publikum logisch nachvollziehbar transportieren können.
8: Verzeihung, ich habe Sie warten lassen.
10: Das macht nichts.
3: Macht nichts.
8: Doch, das war Absicht.
4: Und das sind Voraussetzungen, um für künftige Generationen das Puppentheater zukunftsfähig zu machen.
11: Ich glaube, die Puppe hat einen Zugang zu Menschen, den die digitalen Medien nicht so replizieren können. Also dieses Material auf der Bühne, was tot scheint, bis wir es animieren, glaube ich, regt in den Leuten etwas an, was ein Handybildschirm nicht kann. Und deswegen bin ich sehr hoffnungsfroh, dass diese Kunstform erhalten bleibt.
4: Der Applaus im großen Saal des Magdeburger Puppentheaters beweist, dass diese drei hier auf dem richtigen Weg sind. Und ihre Professoren und Lehrer mit Stolz auf den 50. Jahrgang Puppenspiel an der Schauspielschule Ernst Busch Berlin blicken können.

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1: Ja, hallo erstmal. Ich weiß ja gar nicht, ob Sie es überhaupt interessiert. Ich erzähle es Ihnen trotzdem. Magdeburg war in den großen Schlagzeilen bundesweit wegen der Magdeburger Kultur. Also eher wegen des Nichtstattfindens von Kultur in Magdeburg. Also präzise, ein Autor sollte in der Stadtbibliothek lesen und das wurde dann verboten. Nein, nicht verboten. Eher, es wurde verlegt in den Moritzhof. Aber der Autor machte es offen und sagte, es wäre verboten worden in der Stadtbibliothek. Und die Stadtbibliothek sagte, na ja, Verbot, es wurde von oben nahegelegt. Und daraufhin griff sie ein, unsere Oberbürgermeisterin. Und sie sagte klar und deutlich, nein, natürlich habe ich nichts verboten. Um dann im Nachklang aber zugeben zu müssen, sie hätte nur einen Prüfauftrag gegeben. Einen Prüfauftrag, ob denn dieser Autor politisch neutral sei. Nun gibt es auf der Welt viele Dinge. Rote Rosen, blaue Blumen der Romantik. Aber eines gibt es nicht. Politisch neutrale Autoren. Darum schreiben die ja, weil sie nicht neutral sind. Weil sie eine Position einnehmen. Das heißt, niemals nicht wird ein Autor politisch neutral sein. Also ist es schon ein Verbot. Aber es nennt sich eben anders. Ist das so, wie man sagen würde, natürlich kommt Ihr Auto auch ohne Räder durch den TÜV. Aber wir müssten erst mal prüfen, ob es Räder hat. Oh, es hat keine Räder, dann kommt es eben doch nicht durch den TÜV. Sie verstehen, was ich meine. Es gibt keine Zensur. Alles ist gut. Wir werden nicht repressiv regiert. Alles ist gut. Es gibt nur Prüfaufträge. Das ist so, wie man zu mir sagt, Lars, du bist ein bisschen kräftig gebaut, du solltest keinen Zucker essen, sagt niemand. Alle sagen nur, wir gucken mal, dass wir einen Prüfauftrag vergeben, ob Zucker und dicker Bauch vielleicht möglicherweise im Verhältnis zueinander stehen. Ja, tun sie, weiß ich. In diesem Sinne, einen schönen Prüfauftrag für Sie alle.
2: Die Krisenkommunikation des Magdeburger Klinikums nach dem Terroranschlag auf dem Weihnachtsmarkt war der Deutschen Public Relations Gesellschaft eine Platin-Auszeichnung wert. Die Jury bewertete die Arbeit damit über alle Kategorien hinweg als außergewöhnlich, sowohl von den Inhalten her als auch von den damit erreichten Menschen. Wieder konnten Pressesprecherin Lisa Müller und Marc Raschke von der Öffentlichkeitsarbeit des Klinikums den Preis entgegennehmen, die zusätzlich und über die Auszeichnung in Bronze, Silber und Gold in Platin nach Magdeburg ging. Eben dieses Klinikum sucht nun Probanden, die an einer Studie zu Rückenschmerzen teilnehmen wollen. Gemeinsam mit Bewegungswissenschaftlern der Uni Magdeburg soll eine Studie erstellt werden, die den Einsatz einer entsprechenden Gesundheits-App überprüfen möchte. Interessenten sollten das 40. Lebensjahr vollendet haben und gewillt sein, entsprechende Übungen aus der App in ihren Alltag zu integrieren. Interessenten schicken einfach eine Mail an anne.wustmann@klinikum-magdeburg.de und werden dann kontaktiert. Die Reklame.
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2: Willkommen zurück. Seit fast 4 Jahren spielt Herbert Bockhorn für den 1. FCM. Nun wurde bekannt gegeben, dass der nunmehr 31-jährige Abwehrspieler seinen Vertrag verlängerte und weiterhin für die erste Mannschaft auflaufen soll. Bisher tat er das 74 Mal in der zweiten Liga und auch im DFB-Pokal. Sportdirektor Jekel lobte die bisher gezeigten Leistungen des gebürtigen Kameruners, hätten sie doch einen wesentlichen Beitrag zum Klassenerhalt der ersten Mannschaft beigetragen. Für welchen Zeitraum der Vertrag abgeschlossen wurde, teilte der Verein nicht mit. In der Medienmitteilung war jedoch von einem Einsatz in der kommenden Saison die Rede.
7: 16 Jahre nach ihrem letzten Besuch in der Region macht die Tour der Hoffnung wieder Station in Sachsen-Anhalt. Auf einer Pressekonferenz stellt die Organisation am Dienstag die 44. Auflage der Benefizradtour vor, die vom 6. bis zum 8. August stattfinden wird. Seit 1983 treten jedes Jahr engagierte Menschen aus allen möglichen Bereichen für den guten Zweck in die Pedale. Die Tour der Hoffnung sammelt Spenden für Kinder und Jugendliche, die an Krebs oder Leukämie erkrankt sind. Mit Erfolg, denn seit Beginn der Tour ist die Heilchance für leukämieerkrankte Kinder von rund 30 auf mittlerweile über 90% gestiegen. Doch das Ziel bleibt ehrgeizig. Die Organisatoren wollen den medizinischen Fortschritt weiter unterstützen, damit sich künftig kein Kind mehr vor einer Krebserkrankung und ihren Folgen fürchten muss.
8: Aber Ehrenamt funktioniert auch nur in der Umsetzung, wenn man ein Projekt für sich entdeckt hat, mit dem man sich zu 100% identifiziert. Und das ist bei uns in unserem Vorstand, aber auch wenn ich unsere Helfer, die uns auch zur Seite stehen und all denen, die halt einmal im Jahr diese 3 Tage dann mit uns unterwegs sind, das ist gegeben. Ansonsten würden die keine Wiederholungstäter sein. Und das macht halt unglaublich viel Spaß. Klar, für die sogenannten Prominenten, früher, ich finde, die stehen nicht mehr so in der Öffentlichkeit, aber als Prominente da mit rein zu geraten, dann den Namen auch ein Stück weit zu geben. Und das ist eigentlich so der Hauptweg. Und das muss ich jetzt wirklich sagen, als Athletin war die schönsten Erfolge die Staffelerfolge, weil die hat man gemeinsam erlebt und das Team hat Staffelerfolge natürlich auch gemeinsam gefeiert. Und wenn wir am letzten Abend durch sind, hoffentlich unfallfrei durch sind und eine schöne Spendensumme zusammenbekommen, es gibt nichts Schöneres, als in die Gesichter zu gucken, die dann alle stolz sein dürfen und zu wissen, was damit alles bewegt werden kann.
7: Rund 160 Teilnehmer werden in diesem Jahr auf die insgesamt 255 Kilometer lange Strecke gehen. Erkennbar sind sie dabei traditionell an ihrer auffälligen Kleidung, neongelber Helm und grüne Jacke. Die erste Etappe führt wie gewohnt durch Mittelhessen. Am zweiten Tag startet das Fahrerfeld in Magdeburg und fährt weiter nach Halle. Geplante Stopps gibt es unter anderem in Schönebeck und Köthen. Dort hoffen die Organisatoren nicht nur auf zahlreiche Zuschauer, sondern auch auf Spendenübergaben. Entsprechend groß war die Freude der Bürgermeister beider Städte über den Besuch der Tour. Die dritte und letzte Etappe führt schließlich von Halle nach Leipzig. Ziel ist die Kinderonkologie, die symbolisch für die Einrichtungen steht, denen die Spendengelder zugutekommen. Alle Startplätze sind bereits seit langem vergeben und die Fahrer bereiten sich derzeit intensiv auf die Tour vor. Das Team erhofft sich dann zum Start auch prominente Gäste wie Tefe Schur oder Olaf Ludwig begrüßen zu können.
8: Und dann mal vielleicht ganz schnell durch den Gang aus dem Biathlon-Bereich. Meine ehemalige Kollegin Katrin Apel, Sven Fischer und Frank Ulrich, Athlet und Bundestrainer. Mit Katrin Baron, unsere in Deutschland bekannteste und erfolgreichste Ruderin Dagmar Hase, die diesmal das erste Mal dabei sein wird, die Schwimmerin. Dann haben wir unsere Moderatorin nicht zu vergessen, mit Marina Thielmann, der ehemalige Eiskunstläuferin. Wir haben auch mit Klaus-Peter Thaler, einem Radsportler, der unser langjähriger Kapitän ist und auch von Anfang an dabei ist. Einer der, ich glaube, es gibt noch einen, der tatsächlich von Anfang an dabei ist. Die Fußballer Felix Magath und Jupp Kapellmann sind so ein bisschen unser Special Duo auf unserer Tour. Die haben beide zugesagt. Und am Samstag kommt dann dazu, also die fahren fast alle auf den Samstag, bis auf Epselina, den Turner. Und ich glaube, Olaf Ludwig wird noch an dem Freitag dabei sein. Am Samstag kommen dann noch dazu Jens Lehmann, ehemaliger erfolgreicher Radsportler und jetzt Bundestagsabgeordneter, ist auch das erste Mal bei uns dabei. Henry Maske, dürfen wir wieder bei uns begrüßen. Er hat letztes Jahr mal aussetzen müssen, dieses Jahr wäre ich für einen Tag dabei. Und Johann von Bülow, der Schauspieler, also war kein Sportler, sondern war von der Schauspielerseite. Also ich glaube auch ein sehr schönes buntes Feld und alles Menschen, und das ist für uns immer wichtig. Ich sage, der Promi ist ein Türöffner und der Promi ist natürlich den, den wir auch die Stoppgeber und die Gastgeber dann nutzen können, um vielleicht ein bisschen Aufmerksamkeit zu erzeugen, dass vielleicht auch Leute dazukommen, wenn wir da den Stopp machen. Aber ich finde auch immer, es ist schön, wenn der Promi sich auch mit der Sache identifiziert. Also mir ist es immer wichtig, dass ich merke, wenn der dabei ist, dass der auch zu dieser Gemeinschaft zählt und nicht der Promi ist, der den roten Teppich braucht. Also, und diese Promis, die wir bis jetzt mitgenommen haben, die sind voll dabei. Also die tanzen dann auch morgens um 10 schon Polonaise mit uns, ohne dass sie schon Alkohol getrunken haben. Und das ist schön. Das macht Spaß.
7: Ein besonderes Merkmal der Tour: die Spenden kommen zu 100% bei den Begünstigten an. Darunter zählen Kinderkliniken, Hospize und Forschungseinrichtungen, die sich um die Betreuung und Behandlung krebskranker Kinder und Jugendlicher kümmern. Sämtliche organisatorische Kosten werden dabei von den Sponsoren getragen. Wer Anfang August nicht selbst dabei sein kann, hat bereits im Juli die Möglichkeit, die Aktion zu unterstützen, beim sogenannten Social Ride. Vom 4. bis zum 12. Juli sollen die Teilnehmer innerhalb von 9 Tagen insgesamt 333 Kilometer mit dem Fahrrad zurücklegen. Idealerweise spendet man dabei 10 Cent pro gefahrenem Kilometer. Alternativ ist selbstverständlich auch eine direkte Spende möglich. Mehr Informationen dazu finden Interessierte auf der Internetseite der Tour der Hoffnung.
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10: Die MDF1 Wettervorhersage für den 3. und 4. Juni. In der Nacht zum Donnerstag gibt es eine wechselnde Bewölkung mit klaren Abschnitten. Es wird trocken sein. Die Nachttemperaturen gehen auf 14 bis 12 Grad zurück. Der Wind weht schwach und weiterhin in Böen aus südlicher Richtung. Am Donnerstag ist der Himmel wechselnd bewölkt. Es gibt immer wieder Regenschauer, teils mit eingelagerten Gewitter, aber auch trockene und sonnige Abschnitte. Die Temperaturen steigen auf Werte von 20 bis 22 Grad. Der Wind weht schwach und weiterhin in Böen aus südlicher Richtung. Die weiteren Aussichten bis zum Sonntag. In den nächsten Tagen bleibt das Wetter wechselhaft, denn ein Tiefdruckgebiet mit zugehörigen Wetterfronten bringt Wolken und Regen. Die Sonne ist nur partiell mit dabei. Die Temperaturen sind recht kühl.
2: Heute etwa 50 Jahre alte Männer haben es vielleicht noch während ihres Grundwehrdienstes erlebt, den Übergang von der NVA zur Bundeswehr zwischen 1990 und 1993. In der Veranstaltung am Donnerstag in der Zentralbibliothek wird jedoch ein amerikanischer Verbindungsoffizier zu Wort kommen, der den Prozess auch direkt miterlebte und später dazu seine Doktorarbeit und ein Buch darüber veröffentlichte. Die von der Friedrich-Ebert-Stiftung verantwortete Lesung mit Impulsvortrag und anschließender Diskussion beginnt um 17 Uhr und der Eintritt ist kostenlos. Auch das Filmgespräch um 19 Uhr auf dem Moritzhof nimmt die DDR noch einmal in den Blick. Stasi FC heißt der Film, der die Rolle des Berliner FC Dynamo beschreibt. Nachdem Stasi-Chef Mielke 1978 beschloss, dass sein Lieblingsverein die Spitzenposition in der DDR-Oberliga zu übernehmen hatte. Dabei halfen auch raffinierte Manipulationen und fragwürdige Schiedsrichterentscheidungen. Es regte sich aber auch Fanwiderstand. Und heute könnte man sich die Frage stellen, was hätte man selber getan? Die Moderation des Gesprächs nach der Filmvorführung übernimmt Stadtschreiberin Anna Hahn und hier kostet die Eintrittskarte 5 Euro. Ja, mein letzter Tipp für den Donnerstag betrifft wie immer unser Programm, zu dem ich Sie herzlich einladen möchte. Hier geht es gleich weiter mit unserer Ausgabe für Halle, unser Beitrag für die Völkerverständigung in Sachsen-Anhalt. Auf Wiedersehen und bleiben Sie gesund!
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32: I wanted them to meet with companies.
33: Let's go!
32: That did care about their future.
34: And take a seat.
35: We became the first company in the world to make nature a director.
36: So cool.
35: Which means that nature gets a voice on all the decisions we make.
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21: They wanted to invite more children to get involved.
37: You should say yes. Future Council, it's about harnessing the potential of the future generation.
40: We need reassurance that we are being heard.
41: I feel so energized. They're amazing.
21: And their voices have never been more important.
37: In our world, we really have to protect what we love. We kind of need your help.
42: I will try and fix you.
43: I am the CEO of Coca-Cola.
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0: Die Zahl der Personen, die verfassungsfeindlichen Personenzusammenschlüssen zuzurechnen sind, ist im vorigen Jahr auf etwa 7.300 Personen angestiegen. Das entspricht einem Zuwachs von fast 20% im Vergleich zu 2024. So Tamara Zieschang, die Innenministerin von Sachsen-Anhalt, bei der Vorstellung des aktuellen Verfassungsschutzberichtes. Vor allem der Phänomenbereich Rechtsextremismus hat demzufolge zu diesem Anstieg beigetragen. Waren es 2024 noch 4.000 Personen, die man diesem Spektrum zurechnete, ermittelte man im vorigen Jahr bereits 5.100. Als Linksextremisten wurden 770 Personen registriert, was auch mehr waren als im Vorjahr. Und den Rest muss man in islamistischen Gruppierungen verorten. Weiter beobachtete der Verfassungsschutz vermehrte Versuche aus dem Ausland über Desinformationskampagnen, beispielsweise auf demokratische Willensprozesse wie Wahlen Einfluss zu nehmen. Etwas, was auch im Vorfeld der kommenden Landtagswahl zunehmend erwartet wird. Und damit ein herzliches Willkommen zum MdV1-Direktmagazin am Mittwoch. Für Innenministerin Zieschang stellt wegen der Erkenntnisse des Verfassungsschutzes der Rechtsextremismus nach wie vor die größte Herausforderung für die Demokratie dar. Nicht nur die Menge, auch die steigende Zahl der Personen bietet Anlass zur Sorge. Es ist jedoch auch alarmierend, dass die extremistischen Ränder der Gesellschaft wachsen und sich immer mehr Menschengruppen zuwenden würden, die Menschenwürde, Demokratie und Rechtsstaatlichkeit mit Füßen treten. Dem entgegenzuwirken, bliebe eine gesellschaftliche Aufgabe und der Verfassungsschutz leistet dabei eine wichtige Aufklärungsarbeit, so Zieschang abschließend.
1: In gleich zwei Orten in Sachsen-Anhalt kann in diesem Jahr ein ganz besonderes Jubiläum gefeiert werden. Die Rede ist von den Lutherstädten Eisleben und Wittenberg, an denen die sechs Gedenkstätten zu Ehren Martin Luthers zu finden sind, die vor 30 Jahren in die UNESCO-Weltkulturerbeliste aufgenommen wurden. Feiern möchte man das mit einem vielfältigen Festprogramm, das den Menschen einen Rückblick auf die letzten 3 Jahrzehnte gibt, sowie ihnen die Möglichkeit dieses Welterbes aufzeigen soll.
2: Wir wollen also allerlei Veranstaltungen anbieten, niederschwellig Welterbe kennenzulernen, zum Beispiel in Wittenberg mit Yoga im Landsterngarten, also in einem Welterbe. Wir werden viele Konzerte haben, viele Vorträge, eine Fotosafari im Museum. Und so versuchen wir, die Menschen aus Sachsen-Anhalt, aber auch aus der Welt und insbesondere natürlich aus den Welterbestätten in Wittenberg und Eisleben mit unseren Museen noch vertrauter zu machen.
1: Geplant sind Veranstaltungen an und um alle 6 Luther-Gedenkstätten, also das Geburts- und das Sterbehaus in Eisleben sowie die übrigen 4 in Wittenberg, zu denen das Lutherhaus, das Melanchthonhaus, die Stadtkirche St. Marien und die Schlosskirche zählen. Dabei wird im Verlauf dieser Feierlichkeiten jeden Monat die Gedenkstätte gewechselt, um einen der Orte besonders in den Vordergrund zu rücken. Dieser Wechsel soll immer zum 7. des Monats erfolgen, in Anlehnung an die Eintragung in die Welterbeliste, die am 7. Dezember 1996 erfolgte. Beginn des Festaktes ist daher am kommenden Sonntag, am UNESCO-Welterbetag.
2: Da gibt es die ersten Veranstaltungen in Eisleben und in Wittenberg. Und am 20. Juni gibt es einen Festakt in Eisleben. Und im Anschluss oder parallel dazu auch ein großes Bürgerfest in Eisleben für die Menschen aus Eisleben natürlich, aber natürlich auch aus allen anderen Orten des Landes und natürlich darüber hinaus.
1: Besucher können sich auf zahlreiche musikalische Events freuen. Es werden Vorträge und Sonderführungen geboten. Für die jüngsten Gäste gibt es das klassische Kinderschminken. Und für die Großen gibt es neben freie Eis unter anderem auch frei Bier. Genauere Informationen zu den einzelnen Events sowie der gesamte Programmablauf im Überblick sind auf der Website der Stadt Wittenberg zu finden. Anlässlich des Jubiläums kann zudem ein neuer 0-Euro-Schein erworben werden. Ein beliebter Gimmick, mit dem man nun auch das Welterbe in den beiden Lutherstädten zu würdigen vermochte, in 2 limitierten Varianten für je 4 oder 6 Euro.
2: Das war eine Idee der Touristinformation in Wittenberg, die damit auf uns zukam. Und wir haben uns dann gemeinsam entschieden, dass wir das auf jeden Fall dass wir das gemeinsam mittragen und dass wir diese 0-Euro-Scheine jetzt in den Umlauf bringen. Die sind ja immerhin auch ein wichtiger Werbeträger für Eisleben und Wittenberg.
1: Neben dem Vorstand der Stiftung Luther Gedenkstätten in Sachsen-Anhalt beteiligten sich zudem die Bürgermeister bzw. Oberbürgermeister der beiden Lutherstädte und Vertreter der beiden Wittenberger Kirchen an der Programmvorstellung am Montag, sowie Kulturminister Robra, der betonte, wie sehr er sich außerdem darüber freue, dieses 30-jährige Jubiläum während seiner Amtszeit noch erleben zu dürfen. Ein Gefühl, das die anderen Akteure mit Sicherheit teilten.
2: geht ein ganz großer Dank an die Menschen, die damals vor 30 Jahren sich darum gekümmert haben, dass wir überhaupt Welterbe geworden sind. Wir haben versucht, die ausfindig zu machen und sie auch einzuladen zum Festakt. Ein großer Dank geht natürlich auch an meinen Vorgänger, Dr. Stefan Rhein, der viele, viele Jahre die Stiftung begleitet hat und auf den Weg gebracht hat, dass wir heute dort sind, wo wir sind.
0: Die Brücken in Nord-Süd-Richtung über den Riebeckplatz müssen abgerissen werden. Die etwa 60 Jahre alten Bauwerke sind aus Spannbeton gebaut und weisen sogenanntes Vorankündigungsverhalten bezüglich der gefürchteten Spannungsrisskorrosion auf. Es sei allerdings keine Gefahr im Verzug, wie beispielsweise bei den mittlerweile abgerissenen Brückenbauwerken in Magdeburg. Dennoch ist eine dauerhafte Weiternutzung, auch wie ursprünglich geplant, als Fußgänger- und Radfahrerbrücke nicht mehr möglich. Es gibt jedoch Überlegungen, eine solche Brückenverbindung für den Fußgänger- und Fahrradverkehr neu zu bauen. Schließlich wurde ein entsprechender Stadtratsbeschluss zum grundsätzlichen Vorhandensein einer solchen Verbindung gefasst. Wie und wo genau ein solches Bauwerk errichtet werden könnte, wird derzeit geprüft. Außerdem ist man dabei, über Fördermittel eine Finanzierung sicherzustellen. Weiter wurde mitgeteilt, dass die Vergabeverfahren zur Baufeldfreimachung für den Umbau des Riebeckplatzes kurz vor dem Abschluss steht. Denn bis Ende 2028 muss der Platz für die Baustelle des Zukunftszentrums zur Verfügung stehen. Für dieses Vorhaben stehen 70 Millionen Euro zur Verfügung.
3: Schick, Jean Saint Patre, Jesus am Kreuz, ein Pfarrer, ein Doktor, ein Buchhändler, viele Partygäste, Anhänger,
4: Internationales Figurentheaterfestival Blickwechsel 2026. Das ist einer der vielen Programmpunkte des Festivals. Von links nach rechts spielen Maria Vittoria, Carolina Walker und Clara Ecke. Sie studieren im dritten Studienjahr Puppenspiel an der Hochschule für Schauspielkunst Ernst Busch Berlin und ihre Aufgabe war es, eine szenische Arbeit in Mischform von den Proberäumen auf die Bühne zu bringen.
5: Bei Colin zu Hause.
6: Bei Colin zu Hause.
7: Im Badezimmer. Colin beendete seine Toilette.
8: Er nahm den Zerstäuber von der Glasplatte und verteilte wohlriechendes Öl auf sein helles Haar. Dann legte er den Kamm hin, griff zur Nagelschere und schnitt die Ränder seiner Augen wieder schräg.
7: Um seinem Blick ein Geheimnis zu verleihen.
8: Im Spiegel konnte man sehen, sich einige Pickel im Umkreis seiner Nasenflügel erheben. Als sie ihrer Hässlichkeit gewahr werden, ziehen sie sich behende unter die Haut zurück.
7: Coulin verlässt das Badezimmer, um die Vorbereitungen auf das Abendessen zu überwachen.
4: Grundlage des Textes ist der surreale Roman »Der Schaum der Tage« von Boris Vian aus dem Jahr 1946. Das gesellschaftskritische Drama über Tod und Entfremdung wurde extrem eingekürzt, denn hier geht es darum, Erzählweisen zu proben, die mit und über den Körper funktionieren. So werden also Praktiken des Körpertheaters mit dem Gelernten aus dem Grundstudium Puppenspiel verwoben. Zwischen Material, Puppen, Raum und den Körpern der Spielerinnen sollen neue Dimensionen des Spiels, der Manipulation und der Verkörperung entstehen.
9: Ich glaube, es ging so ein bisschen darum, dass wir uns für die gemischte Puppenform entschlossen haben, dass wir da nochmal einen Fokus drauf setzen. Jetzt zu Beginn des dritten Jahres haben wir versucht, so viele Bilder wie möglich zu zeigen, die diesen Missstand und diese Klassengesellschaft etc. gut abbilden können. Und das, obwohl wir so schnell und auch die Figuren uns teilen, dass trotzdem so ein Klang oder ein Gefühl für eine Figur irgendwie entstehen kann.
4: Denn hier geht es für alle Beteiligten um einen Lernprozess. Sie haben sich für einen so intellektuell anspruchsvollen Stoff entschieden, weil komplexe Satzstrukturen, präzise Atemtechnik, korrekte Artikulation und fehlerfreie Phrasierung verlangen. Die Studierenden beweisen so, dass sie verschachtelte philosophische Gedankengänge durchdringen und für das Publikum logisch nachvollziehbar transportieren können.
8: Verzeihung, ich habe Sie warten lassen.
10: Das macht nichts.
8: Macht nichts. Doch, das war Absicht.
4: Und das sind Voraussetzungen, um für künftige Generationen das Puppentheater zukunftsfähig zu machen.
10: Ich glaube, die Puppe hat einen Zugang zu Menschen, den die digitalen Medien nicht so replizieren können. Also dieses Material auf der Bühne, was tot scheint, bis wir es animieren, glaube ich, regt in den Leuten etwas an, was ein Handybildschirm nicht kann. Und deswegen bin ich sehr hoffnungsfroh, dass diese Kunstform erhalten bleibt.
4: Der Applaus im großen Saal des Magdeburger Puppentheaters beweist, dass diese drei hier auf dem richtigen Weg sind und ihre Professoren und Lehrer mit Stolz auf den 50. Jahrgang Puppenspiel an der Schauspielschule Ernst Busch Berlin blicken können.

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1: Ja, hallo erstmal. Ich weiß ja gar nicht, ob Sie es überhaupt interessiert. Ich erzähle es Ihnen trotzdem. Magdeburg war in den großen Schlagzeilen bundesweit wegen der Magdeburger Kultur. Also eher wegen des Nichtstattfindens von Kultur in Magdeburg. Also präzise, ein Autor sollte in der Stadtbibliothek lesen und das wurde dann verboten. Nein, nicht verboten. Eher, es wurde verlegt in den Moritzhof. Aber der Autor machte es offen und sagte, es wäre verboten worden in der Stadtbibliothek. Und die Stadtbibliothek sagte, na ja, Verbot, es wurde von oben nahegelegt. Und daraufhin griff sie ein, unsere Oberbürgermeisterin. Und sie sagte klar und deutlich, nein, natürlich habe ich nichts verboten. Um dann im Nachklang aber zugeben zu müssen, sie hätte nur einen Prüfauftrag gegeben. Einen Prüfauftrag, ob denn dieser Autor politisch neutral sei. Nun gibt es auf der Welt viele Dinge. Rote Rosen, blaue Blumen der Romantik. Aber eines gibt es nicht. Politisch neutrale Autoren. Darum schreiben die ja, weil sie nicht neutral sind. Weil sie eine Position einnehmen. Das heißt, niemals nicht wird ein Autor politisch neutral sein. Also ist es schon ein Verbot, aber es nennt sich eben anders. Ist das so, wie man sagen würde, natürlich kommt Ihr Auto auch ohne Räder durch den TÜV, aber wir müssten erst mal prüfen, ob es Räder hat. Oh, es hat keine Räder, dann kommt es eben doch nicht durch den TÜV. Sie verstehen, was ich meine. Es gibt keine Zensur. Alles ist gut. Wir werden nicht repressiv regiert. Alles ist gut. Es gibt nur Prüfaufträge. Das ist so, wie man zu mir sagt, Lars, du bist ein bisschen kräftig gebaut, du solltest keinen Zucker essen, sagt niemand. Alle sagen nur, wir gucken mal, dass wir einen Prüfauftrag vergeben, ob Zucker und dicker Bauch vielleicht möglicherweise im Verhältnis zueinander stehen. Ja, tun sie, weiß ich. In diesem Sinne, einen schönen Prüfauftrag für Sie alle.
2: Nach 20 Jahren am Standort Südstadtcenter findet man nun die Stadtbibliothek Süd am Platz der Völkerfreundschaft in der

0: Südstadt im Haus des HWG-Mieterladens. Für den Umzug der etwa 10.000 Medien, die dort zur Ausleihe zur Verfügung stehen, benötigten 5 Leute 9 Tage. 3 Tage zum Verpacken, 2 Tage zum Transport und noch einmal 4 Tage, um alles wieder richtig einzusortieren. Die neue Niederlassung ist ebenerdig und damit barrierefrei. Die große Schaufensterfront bietet eine gute Sichtbarkeit. Und auch die nächste Straßenbahnhaltestelle ist nur 200 Meter entfernt. Auch am neuen Standort bleibt es bei den gewohnten Öffnungszeiten. Montags und freitags von 10 bis 13 und von 14 bis 18 Uhr und immer Mittwoch zwischen 14 und 18 Uhr. Auch an der gewohnten Telefonnummer der Einrichtung hat sich nichts geändert. Die Reklame.
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0: Willkommen zurück. 2 Monate vor dem offiziellen Beginn des Ausbildungsjahres 2026/27 im Handwerk vermeldete die Handwerkskammer Halle den Abschluss von bisher 617 Ausbildungsverträgen. Dennoch suchen immer noch viele Handwerksunternehmen nach Nachwuchs, weshalb die zuständige Kammer sich sicher ist, dass es für viele Suchende immer noch eine gute Chance gibt, eine Ausbildung im gewünschten Traumberuf zu finden. Da erfahrungsgemäß zum Ende des laufenden Semesters zahlreiche Studenten sich entscheiden, das Universitätsstudium nicht mehr fortzusetzen, vielleicht der Hinweis, dass es im Handwerk genug Möglichkeiten gibt, einen interessanten Beruf zu finden und Handwerksbetriebe gern solche Studienabbrecher einstellen. Den schnellsten Weg zu den offenen Lehrstellen findet man über die Internetseite der Handwerkskammer Halle unter www.hwkhalle.de.
5: 16 Jahre nach ihrem letzten Besuch in der Region macht die Tour der Hoffnung wieder Station in Sachsen-Anhalt. Auf einer Pressekonferenz stellt die Organisation am Dienstag die 44. Auflage der Benefizradtour vor, die vom 6. bis zum 8. August stattfinden wird. Seit 1983 treten jedes Jahr engagierte Menschen aus allen möglichen Bereichen für den guten Zweck in die Pedale. Die Tour der Hoffnung sammelt Spenden für Kinder und Jugendliche, die an Krebs oder Leukämie erkrankt sind. Mit Erfolg, denn seit Beginn der Tour ist die Heilchance für leukämieerkrankte Kinder von rund 30 auf mittlerweile über 90% gestiegen. Doch das Ziel bleibt ehrgeizig. Die Organisatoren wollen den medizinischen Fortschritt weiter unterstützen, damit sich künftig kein Kind mehr vor einer Krebserkrankung und ihren Folgen fürchten muss.
6: Aber Ehrenamt funktionieren auch nur in der Umsetzung, wenn man ein Projekt für sich entdeckt hat, mit dem man sich zu 100% identifiziert. Und das ist bei uns in unserem Vorstand, aber auch wenn ich unsere Helfer, die uns auch zur Seite stehen und all denen, die halt einmal im Jahr diese 3 Tage dann mit uns unterwegs sind, das ist gegeben. Ansonsten würden die keine Wiederholungstäter sein. Und das macht halt unglaublich viel Spaß. Klar, für die sogenannten Prominenten, früher, ich stehe nicht mehr so in der Öffentlichkeit, aber als Prominente da mit rein zu geraten, dann den Namen auch ein Stück weit zu geben. Und das ist eigentlich so der Hauptweg. Und das muss ich

0: kann ich sagen, als Athletin waren die schönsten Erfolge die Staffelerfolge, weil die hat man gemeinsam erlebt und das Team hat Staffelerfolge natürlich auch gemeinsam gefeiert. Und wenn wir am letzten Abend durch sind, hoffentlich unfallfrei durch sind und eine schöne Spendensumme zusammenbekommen, es gibt nichts Schöneres, als in die Gesichter zu gucken, die dann alle stolz sein dürfen und zu wissen, was damit alles bewegt werden kann.
1: Rund 160 Teilnehmer werden in diesem Jahr auf die insgesamt 255 Kilometer lange Strecke gehen. Erkennbar sind sie dabei traditionell an ihrer auffälligen Kleidung, neongelber Helm und grüne Jacke. Die erste Etappe führt wie gewohnt durch Mittelhessen. Am zweiten Tag startet das Fahrerfeld in Magdeburg und fährt weiter nach Halle. Geplante Stopps gibt es unter anderem in Schönebeck und Köthen. Dort hoffen die Organisatoren nicht nur auf zahlreiche Zuschauer, sondern auch auf Spendenübergaben. Entsprechend groß war die Freude der Bürgermeister beider Städte über den Besuch der Tour. Die dritte und letzte Etappe führt schließlich von Halle nach Leipzig. Ziel ist die Kinderonkologie, die symbolisch für die Einrichtungen steht, denen die Spendengelder zugutekommen. Alle Startplätze sind bereits seit langem vergeben und die Fahrer bereiten sich derzeit intensiv auf die Tour vor. Das Team erhofft sich dann zum Start auch prominente Gäste wie Tefe Schur oder Olaf Ludwig begrüßen zu können.
0: Und dann mal vielleicht ganz schnell durch den ganzen Außenbereich. Meine ehemalige Kollegin Katrin Apel, Sven Fischer und Frank Ulrich, Athlet und Bundestrainer. Mit Katrin Baron, unsere in Deutschland bekannteste und erfolgreichste Ruderin Dagmar Hase, die diesmal das erste Mal dabei sein wird, die Schwimmerin. Dann haben wir unsere Moderatorin nicht zu vergessen, unseren mit Marina Thielmann, der ehemalige Eiskunstläuferin. Wir haben auch als mit Klaus-Peter Thaler, einem Radsportler, der unser langjähriger Kapitän ist und auch von Anfang an dabei ist, einer der, ich glaube, es gibt nur einen, der tatsächlich von Anfang an dabei ist. Die Fußballer Felix Magath und Jupp Kapellmann sind so ein bisschen unser Special Duo auf unserer Tour, die haben beide zugesagt. Und am Samstag kommt dann dazu, also die fahren fast alle auf den Samstag, bis auf Epselinia, den Turner. Und ich glaube, Olaf Ludwig wird noch an dem Freitag dabei sein. Am Samstag kommen dann noch dazu Jens Lehmann, ehemaliger erfolgreicher Radsportler und jetzt Bundestagsabgeordneter, ist auch das erste Mal bei uns dabei. Henry Maske dürfen wir wieder bei uns begrüßen. Er hat letztes Jahr mal aussetzen müssen. Dieses Jahr wäre ich für einen Tag dabei. Und Johann von Bülow, der Schauspieler, also war kein Sportler, sondern war von der Schauspielerseite. Also ich glaube, auch ein sehr schönes, buntes Feld. Und alles Menschen, und das ist für uns immer wichtig. Ich sage, der Promi ist ein Türöffner und der Promi ist natürlich den, den die Stoppgeber und die Gastgeber dann nutzen können, um vielleicht ein bisschen Aufmerksamkeit zu erzeugen, dass vielleicht auch Leute dazukommen, wenn wir da den Stopp machen. Aber ich finde auch immer, es ist schön, wenn der Promi sich auch mit der Sache identifiziert. Also mir ist das immer wichtig, dass ich merke, wenn der dabei ist, dass der auch zu dieser Gemeinschaft zählt und nicht der Promi ist, wer den roten Teppich braucht. Also, und diese Promis, die wir bis jetzt mitgenommen haben, die sind voll dabei. Also die tanzen dann auch morgens um 10 schon Polonaise mit uns, ohne dass sie schon Alkohol getrunken haben. Und das ist schön. Das macht Spaß.
1: Ein besonderes Merkmal der Tour, die Spenden kommen zu 100% bei den Begünstigten an. Darunter zählen Kinderkliniken, Hospize und Forschungseinrichtungen, die sich um die Betreuung und Behandlung krebskranker Kinder und Jugendlicher kümmern. Sämtliche organisatorische Kosten werden dabei von den Sponsoren getragen. Wer Anfang August nicht selbst dabei sein kann, hat bereits im Juli die Möglichkeit, die Aktion zu unterstützen, beim sogenannten Social Ride. Vom 4. bis zum 12. Juli sollen die Teilnehmer innerhalb von 9 Tagen insgesamt 333 Kilometer mit dem Fahrrad zurücklegen. Idealerweise spendet man dabei 10 Cent pro gefahrenem Kilometer. Alternativ ist selbstverständlich auch eine direkte Spende möglich. Mehr Informationen dazu finden Interessierte auf der Internetseite der Tour der Hoffnung.
2: Die MDF1 Wettervorhersage für den 3. und 4. Juni. In der Nacht zum Donnerstag gibt es eine wechselnde Bewölkung mit klaren Abschnitten. Es wird trocken sein. Die Nachttemperaturen gehen auf 14 bis 12 Grad zurück. Der Wind weht schwach und weiterhin in Böen aus südlicher Richtung. Am Donnerstag ist der Himmel wechselnd bewölkt. Es gibt immer wieder Regenschauer, teils mit eingelagerten Gewitter, aber auch trockene und sonnige Abschnitte. Die Temperaturen steigen auf Werte von 20 bis 22 Grad. Der Wind weht schwach und weiterhin in Böen aus südlicher Richtungen. Die weiteren Aussichten bis zum Sonntag. In den nächsten Tagen bleibt das Wetter wechselhaft, denn ein Tiefdruckgebiet mit zugehörigen Wetterfronten bringt Wolken und Regen. Die Sonne ist nur partiell mit dabei. Die Temperaturen sind recht kühl.
3: Für Balkonkraftwerke interessieren sich sicher viele. Allerdings möchte man vielleicht zu den technischen und genehmigungsrechtlichen Randbedingungen doch noch weitergehende Informationen bekommen. Wie gut, dass die Stadtbibliothek dazu einen Vortrag veranstaltet, bei dem man alles zu Solarstrom von Balkon und Terrasse erfahren kann. Die Energieberaterin Iris Baschwitz wird dazu um 18 Uhr in der Bibliothek am Hallmark erwartet und über Kosten, Genehmigung, Anmeldung und Sicherheit zu sprechen. Der Eintritt dazu ist frei. Die AWO Halle ist am Donnerstag und Freitag auf dem Marktplatz mit einem Stand vertreten, den man für die Aktion Zuckertüten aufbauen wird. Zwischen 14 und 18 Uhr steht man vorm alten Kaufhaus, um Geld und Sachspenden entgegenzunehmen. Ziel ist es, 100 angehenden Schulkindern aus AWO-Einrichtungen in Halle Neustadt und der Silberhöhe den Start ins Schulleben zu erleichtern. Ja, mein letzter Tipp für den Donnerstag betrifft wie immer unser Programm, zu dem ich Sie recht herzlich einladen möchte. Hier geht es gleich weiter mit unserer Ausgabe für Magdeburg, unser Beitrag zur Völkerverständigung in Sachsen-Anhalt. Auf Wiedersehen und bleiben Sie gesund.
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3: Seht
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0: Aber wir
1: gehen.
0: schauen uns mal genau die Inhaltsstoffe
1: Genau.
0: an, denn da ist das Geheimnis.
1: Kolloidales Gold ist kein Spaß. Das ist nicht, damit es bling-bling
0: Ja.
1: ist, sondern Gold hat tatsächlich eine spektakuläre Anti-Aging-Wirkung. Und zwar fördert es den Informationsfluss in der Zelle, die kommunizieren, fördert Kollagen-Elastin-Produktion, hemmt die Hautalterung durch Hemmung der Verzuckerung der Zellen, ist optimal verträglich für alle, auch für Allergiker. Ja, das kennen wir von Goldschmuck. Dann gehen wir zum nächsten. Kolloidales Platin. Kolloidal, by the way, heißt, dringt in die Haut ein, ist aber kein Nanomaterial, also bleibt da, wo es hin soll. Stimuliert die Produktion von ECM-Proteinen, extrazelluläre Matrixproteine, für mehr Elastizität, für Geweberegeneration. Die extrazelluläre Matrix ist quasi der Nährboden, in dem sich alle unsere Zellen befinden.
0: Ja.
1: Und dann müssen die Proteine da rein und dann wird gestrafft, dann wird geliftet.
0: Also schon mal wunderbare Effekte durch diese beiden Wirkstoffe, aber
1: Ja.
0: wir haben ja Polytropin drin und das hat
1: Richtig.
0: kein anderer.
1: Polytropin,
0: Ja.
1: Wahnsinn. Unser Wirkstoff, der entwickelt wurde für die Medizin, für die Traumatologie, das heißt als Wundauflage, stoppt sofort die Blutung, induziert sofort die Gewebeneubildung und Heilung, wird in der inneren Medizin verwendet bei Schleimhautthemen wie Colitis ulcerosa, Morbus Crohn. Wer das hat, weiß, wovon ich rede. Dockt sich an jede Zelle ihrer Haut und induziert die massivste Freisetzung von Wachstumsfaktoren, die es kein einziger kosmetischer Wirkstoff kann und niemals können wird. Dadurch wird ganz schnell neue, straffere, glattere, jüngere Haut von innen produziert. Und das Ganze made in Germany.
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1: Ja.
0: 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Und die Ergebnisse, die sprechen natürlich für
1: Wahnsinn.
0: sich. Also wirklich faszinierend. Und auch gerade, wenn man sich mal so die Augenpartie zum
1: Ja.
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1: Ja,
0: ne?
1: das sind Studien aus der Zulassung als Kosmetikprodukt. Das ist ja ein Medizinprodukt. Musste noch mal extra Studien angefertigt werden über die Wirkung in Kosmetik. Die haben sich die Augenpartie ausgesucht, weil die so empfindlich ist. Und solche Ausgangsbefunde suchst du dir normalerweise nicht aus. Das sind ja Hautlappen. Ich hätte Stein und Bein geschworen, mit Kosmetik keine Chance, hier ein Ergebnis zu erreichen. Nach 4 Wochen, schau dir mal das spektakuläre Ergebnis nach 4 Wochen an. Und nach 2 Monaten. Das sieht aus wie operiert. Dieses Ergebnis hätte ich noch nicht mal mit dem Skalpell so perfekt hinbekommen.
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1: überlegt,
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0: ja.
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1: Liquid Love.
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1: Stimmt.
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1: Nein.
0: Aber so ein schönes Set, damit Sie wirklich was verschenken, wo derjenige sagt, boah, der guckt sich in den Spiegel,
1: Ja.
0: nach 14 Tagen schon eine
1: Und schau mal,
0: Riesenveränderung und nach 6
1: du
0: Wochen,
1: hast,
0: wir haben die
1: guck
0: Ergebnisse
1: mal,
0: gesehen.
1: Und derjenige, der das bekommt, wird auch mal sehen, der wird vielleicht mal nach Gold suchen. Ja? Welche Kosmetik hat Gold? Mhm. Ja? Mhm. Und stößt dann auf so eine ganz teure Schweizer Marke.
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0: Und dann trifft ihn der Schlag und
1: Ja.
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0: Ja.
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1: Zink übrigens auch
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0: Ja. Ja. Ja.
1: Mengenverhältnisse. Platin und jetzt
0: Platin.
1: kommt der
0: Und
1: Hauptplayer.
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0: Aber wir
1: gehen.
0: schauen uns mal genau die Inhaltsstoffe
1: Genau.
0: an, denn da ist das Geheimnis.
1: Kolloidales Gold ist kein Spaß. Das ist nicht, damit es bling-bling
0: Ja.
1: ist, sondern Gold hat tatsächlich eine spektakuläre Anti-Aging-Wirkung. Und zwar fördert es den Informationsfluss in der Zelle, die kommunizieren, fördert Kollagen-Elastin-Produktion, hemmt die Hautalterung durch Hemmung der Verzuckerung der Zellen, ist optimal verträglich für alle, auch für Allergiker. Ja, das kennen wir von Goldschmuck. Dann gehen wir zum nächsten. Kolloidales Platin. Kolloidal, by the way, heißt, dringt in die Haut ein, ist aber kein Nanomaterial, also bleibt da, wo es hin soll. Stimuliert die Produktion von ECM-Proteinen, extrazelluläre Matrixproteine, für mehr Elastizität, für Geweberegeneration. Die extrazelluläre Matrix ist quasi der Nährboden, in dem sich alle unsere Zellen befinden.
0: Ja.
1: Und dann müssen die Proteine da rein und dann wird gestrafft, dann wird geliftet.
0: Also schon mal wunderbare Effekte durch diese beiden Wirkstoffe, aber
1: Ja.
0: wir haben ja Politropin drin und das hat
1: Richtig.
0: kein anderer.
1: Polytropin,
0: Ja.
1: Wahnsinn. Unser Wirkstoff, der entwickelt wurde für die Medizin, für die Traumatologie, das heißt als Wundauflage, stoppt sofort die Blutung, induziert sofort die Gewebeneubildung und Heilung, wird in der inneren Medizin verwendet, bei Schleimhautthemen wie Colitis ulcerosa, Morbus Crohn. Wer das hat, weiß, wovon ich rede. Dockt sich an jede Zelle ihrer Haut und induziert die massivste Freisetzung von Wachstumsfaktoren, die es kein einziger kosmetischer Wirkstoff kann und niemals können wird. Dadurch wird ganz schnell neue, straffere, glattere, jüngere Haut von innen produziert. Und das Ganze made in Germany.
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0: 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Und die Ergebnisse, die sprechen natürlich für sich. 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Und auch gerade, wenn man sich mal so die Augenpartie zum
1: Ja.
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1: Ja, das sind Studien aus der Zulassung als Kosmetikprodukt. Das ist ja ein Medizinprodukt. Musste noch mal extra Studien angefertigt werden über die Wirkung in Kosmetik. Die haben sich die Augenpartie ausgesucht, weil die so empfindlich ist. Und solche Ausgangsbefunde suchst du dir normalerweise nicht aus. Das sind ja Hautlappen. Ich hätte Stein und Bein geschworen, mit Kosmetik keine Chance, hier ein Ergebnis zu erreichen. Nach 4 Wochen, schau dir mal das spektakuläre Ergebnis nach 4 Wochen an. Und nach 2 Monaten, das sieht aus wie operiert. Dieses Ergebnis hätte ich noch nicht mal mit dem Skalpell so perfekt hinbekommen.
0: Also das sind wirklich Ergebnisse, die wir hier sehen. 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
1: 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Also das ist wirklich
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0: weitem charmanteres Geschenk als ein Gutschein zum Schönheitschirurgen. Den wollen Sie nicht
1: Stimmt.
0: verschenken.
1: Nein.
0: Aber so ein schönes Set, damit Sie wirklich was verschenken, wo derjenige sagt, boah, der guckt sich in den Spiegel,
1: Ja.
0: nach 14 Tagen schon eine
1: Und schau mal,
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1: guck
0: Ergebnisse
1: mal,
0: gesehen.
1: und derjenige, der das bekommt, wird auch mal sehen, der wird vielleicht mal nach Gold suchen. Ja, welche Kosmetik hat Gold? Ja, und stößt dann auf so eine ganz teure
0: Schweizer
1: Schweizer
0: Marke,
1: Marke, oder?
0: richtig,
1: Ja,
0: richtig. Ja,
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0: Da kostet aber so eine Fliege.
1: Und dann trifft ihn der Schlag und denkt, oh mein Gott, was habe ich da geschenkt bekommen?
0: Pro Tier 900 Euro vergleichbar mit unserem. Also sie legen da bei 1800 Euro. Da ist dann zwar auch Gold enthalten, aber schauen wir mal zu uns. 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
0: 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Und jetzt kommt der Hauptplayer.
1: Und jetzt kommt Polytropin, was pro Kilo eine halbe Million Dollar kostet. 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
0: 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Und wer möchte nicht die Zeit zurückdrehen? 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
1: 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Du, mehr geht nicht.
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1: 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Und das ist doch genial, was man heute mit Wirkstoffen, die nicht verschreibungspflichtig sind, hinbekommt. 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

0: trainieren müssen. 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
1: Man muss sich nicht umstellen.
0: Man muss sich nicht umstellen.
1: Du brauchst keinen zusätzlichen Sport machen. Nein. Du brauchst keine Diät machen.
0: Musst du bei den Abnehmspritzen natürlich auch nicht. Ja, ja, weil es absolute Appetitzykler sind. Sie werden freiwillig alles zur Seite schieben. Gell?
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0: 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Maria zum Beispiel hat Neoxantin 4 Wochen eingenommen.
1: Bis zu 4,2 Kilo hat sie jetzt persönlich abgenommen und ich habe vorher viel ausprobiert, sagt sie, aber nur Neoxantin hat wirklich funktioniert. Schnell, effektiv und völlig unkompliziert.
0: Ja. Und wir gucken mal zum nächsten. Claudia hat Neoxantin 2 Monate eingenommen, hat natürlich dadurch auch 8,5 Kilo abgenommen.
1: Verloren. Und Neoxantin, schreibt sie, war für mich ein absoluter Gamechanger. Wirkt wie die Abnehmspritze, ist aber natürlich und ganz ohne Nebenwirkung. 35 Jahre ist die Claudia.
0: Siehst du, es ist auch für jede Altersgruppe geeignet.
1: Und auch für jedes Geschlecht.
0: Und für jedes Geschlecht. 10,5 Kilo hat es natürlich 2,5 Monate genommen. Sie können 4 Wochen, 8 Wochen, 12 Wochen nehmen. Sie können es auch 16 Wochen nehmen oder länger.
1: Thomas ist 65, mit Neoxantin nehme ich ab und stärke gleichzeitig noch Muskeln und Bindegewebe. Besser geht's nicht.
0: Ja, Wahnsinn. Ja, eben. Du hast genau das, ist eine Nebenwirkung der Abnehmspritzen, ist Abbau von Muskel und Bindegewebe. Das haben wir hier nicht.
1: Und Petra zum Beispiel mit 62 Jahren hat es über 3 Monate genommen und hat sogar über 12 Kilo abgenommen. Ich hätte nie gedacht, schreibt sie, dass Abnehmen so schnell gehen kann. 12 Kilo in nur 3 Monaten. Und Achtung nochmal, sie bestätigt's. Ganz ohne Diät.
0: Oder ein Monat. Ja. Also mein Körper fühlt sich straffer an. Klar, das sind Polypeptidkompositionen, patentiert. Das heißt, sie unterstützen auch noch ihr Bindegewebe. Sie unterstützen noch ihr Bindegewebe und ihre Muskulatur dadurch. Und das ist der Unterschied. Wir schauen uns mal die Effekte an. Ja. Und können auch dann mal gucken, was die Gemeinsamkeiten und Unterschiede sind. Wie wirkt es? Du zügelst absolut den Appetit. Mhm. Du hast nicht mehr so viel Hunger. Ja.
1: Und nicht
0: zum Teil vergisst du auch komplett, dass du überhaupt was essen willst.
1: Ja.
0: Sättigungsgefühl, Heißhungerattacken sind weniger. Und du hast absolut den gleichen Wirkmechanismus.
1: 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Sie schreibt, das ist das, was ich gebraucht habe. Viele, die den Einstieg brauchen, einfach um mal Kilos purzeln zu lassen, da brauchst du ja erstmal die richtigen Einstiege.
0: Richtig.
1: Und da ist hier Neoxantin
0: so,
1: einfach perfekt.
0: Jetzt müssen wir mal vergleichen. Du hast den gleichen Wirkmechanismus. Was ist noch gleich? Wir schauen mal, das ist nämlich super interessant, der Wirkmechanismus ist gleich durch die GLP-1-Erhöhung. Du regulierst mit beiden Produkten den Blutzuckerspiegel, die Insulinfreisetzung ist gleich, Verlangsamung der Magenentleerung, Erhöhung des Sättigungsgefühls, zentral wird der Appetit gezügelt, alles gleich. Aber wir haben auch Unterschiede.
1: Mhm. Ja. Es gibt auch Unterschiede und zwar gehen die nicht nur ins Geld, sondern auch in der Gesundheit.
0: Richtig, es ist nicht verschreibungspflichtig, Neoxantin. Wir haben keinen Abbau, sondern im Gegenteil Aufbau von Muskel- und Bindegewebe und ohne bekannte Nebenwirkungen.
1: Bei den Abnehmspritzen, sie sind verschreibungspflichtig, da gibt es einen Abbau vom Muskel- und Bindegewebe und es gibt diverse Nebenwirkungen.
0: Es gibt sogar einen Namen dafür, das nennt sich Ozempic Face, können Sie gerne im Internet mal nachschauen. Und es gibt diverse Nebenwirkungen, unter Umständen sogar wirklich gesundheitliche Folgen.
1: Also Übelkeit, schlaffe Gesichtszüge.
0: Ja, aber auch schlimmere gesundheitliche
1: Folgen. Die wir hier gar nicht aufgeführt haben. Also gealtertes Aussehen, Haarausfall. Verschiedene Dinge und vor allen Dingen, wir haben einen Preis von 400 bis 600 Euro
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1: Also es ist schon wirklich hier die einfachste Variante, einfach das Ganze mal auszuprobieren. Ich glaube, das haben ja auch viele schon mal gehört, die Abnehmspritze. Es klingt ja so simpel.
0: Ja, es ist ja auch, eigentlich ist es ja auch simpel. Ja. Nur es ist nicht ganz ohne. Also du musst zum Arzt, musst es dir verschreiben lassen. Ja. Hier brauchst du nicht zum Arzt zu gehen. Du hast natürlich bei den Abnehmspritzen Nebenwirkungen. Mhm.

0: Gell?
1: Ja.
0: Es darf nicht jeder nehmen. Wenn Sie Vorerkrankungen haben, ist es ein Thema. Ja, es ist auch je nach Alter ein Thema.
1: Ja.
0: Also das haben wir hier alles nicht.
1: Und ein Geldthema ist
0: Das
1: es
0: Gute,
1: auch.
0: ein Geldthema ist es auch. Aber das Gute ist, du hast den gleichen Wirkmechanismus. Ja.
1: Und du hast diese Einfachheit hier. Es ist,
0: Ja.
1: sag mal, es ist ja auch ein Pieks bei jeder Spritze. Ja? Du musst ja auch mal überlegen. Also du nimmst
0: Auch
1: ja eher
0: das.
1: einfach so ein
0: Ja.
1: Sachet ein und damit einfacher geht's
0: Ja,
1: wirklich nicht.
0: vor allem musst du ja auch, hier nimmst du ein Sachet am Tag. Das heißt nicht, du gibst dir die einmal pro Monat, sondern du musst dir jede Woche so eine Spritze
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1: Jetzt bin ich ja
0: Und
1: gespannt, wie es schmeckt. Es sieht ja schon sehr, sehr fruchtig aus. Und ich habe gerade gelesen, Himbeer.
0: fruchtig, Himbeer, lecker. Also davon könnte ich auch mehrere am Tag
1: Aber
0: trinken.
1: eins am Tag
0: Nur
1: reicht,
0: eins, eins, eins reicht absolut, absolut.
1: Und dann purzeln bis zu 4 Kilo in gerade mal 4 Wochen. Also auch vom medizinischen Standpunkt aus gesehen, denke ich mal, das ist auch von der
0: Du
1: Gewichtsabnahme das.
0: sollst ja das Maximum eigentlich, was wir Mediziner empfehlen, Maximum, ja, ist wirklich 1 Kilo pro Woche. Also wenn es schneller geht, ist es einfach auch zu viel. Ja.
1: Ja.
0: Und das ist gerade noch im Rahmen, was ich als Mediziner empfehlen würde. Vor allem ist es aber eine Art abzunehmen, die einfach ist. Sie brauchen keine Diät machen, Sie brauchen keine Ernährungsumstellung, Sie brauchen eigentlich nichts ändern, genau wie bei den Spritzen. Nur hast du einfach nicht die mega vielen Nebenwirkungen.
1: Apropos Wirkungen, wie die Wirkweise ist, das wollen wir natürlich jetzt noch mal gerne aus medizinischer Sicht von dir
0: Ja,
1: gerne
0: wir
1: mitbekommen.
0: schauen uns das gerne an. GLP-1-Spiegel, der wird erhöht. Das ist ein Hormon, um 217% erhöht. Das ist ein Hormon, das die Insulinfreisetzung aktiviert. Um 166% senkt den Blutzuckerspiegel und verlangsamt die Magenentleerung und zusätzlich wird zentral der Appetit gezügelt. Du hast also einen mega Appetitzügler, weil das Sättigungsgefühl so lange anhält, ja, und du einfach keine Heißhungerattacken auf Süßes
1: Also
0: hast.
1: wir sehen es nochmal, langanhaltendes Sättigungsgefühl, verringerter Appetit, weniger Heißhungerattacken, Gewichtsverlust von circa 4 Kilo in 4 Wochen. Der gleiche Wirkmechanismus wie bei der Abnehmspritze. Und wenn wir uns nochmal die Kunden hier anschauen, ja, was die dazu sagen und dies ausprobiert haben, da schauen wir nochmal auf Maria mit 67 Jahren. Sie hat es eben genau einen Monat genommen und sie ist hier sogar über 4 Kilo,
0: Ja,
1: an
0: es
1: Gewichtsabnahme
0: ist
1: gekommen.
0: wirklich für jeden, Frauen, Männer, ab 18 überhaupt kein Problem. Du kannst es 4 Wochen nehmen, du kannst es zwei
1: Wie
0: Monate
1: Claudia
0: nehmen.
1: hier, ne?
0: Ja, du
1: Ja.
0: kannst es 3 Monate nehmen. Du kannst sogar länger
1: Vom
0: nehmen.
1: Alter her auch egal. Wir
0: Ja,
1: sehen
0: egal.
1: Thomas 65, hat es 2,5 Monate genommen und hat sogar bis zu 10,5 Kilo abgenommen. Und 3 Monate
0: Guck
1: hier,
0: mal.
1: die Petra mit
0: Ja, und
1: 62
0: du
1: hat
0: musst auch, es
1: über
0: verträgt
1: 12
0: sich
1: Kilo
0: mit
1: verloren.
0: jedem Medikament, mit allen anderen Nahrungsergänzungsmitteln, ja, und es ist nicht
1: Und
0: altersabhängig.
1: Anja schreibt zum Beispiel mit 53, das war der Kickstart, den sie
0: Ja.
1: gebraucht hat. Und das finde ich ist auch immer so wichtig, dass man ja auch irgendwann mal einen Anfang braucht. Und dafür bietet sich
0: Ja.
1: Neoxanthin geradezu an,
0: Es
1: um zu
0: bietet
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0: sich wirklich an, um zu starten. Es ist ein schneller Start, weil die Wirkung sofort einsetzt, analog zu den Abnehmspritzen. Du brauchst nicht warten, bis irgendwas angesprungen ist, ja, sondern du hast den Soforteffekt. Und das ist das Geniale dabei. 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
1: Du weißt, die Verlockung, die gibt es ja überall. Ja? Du bist irgendwo, weiß ich nicht, beim Bäcker und du siehst diese Theke und da sind all diese leckeren Sachen. Aber wenn Sie hier Neoxantin genommen haben, dann werden Sie gar nicht mehr dahin gucken und ich kaufe mir noch das und das und das. Sie haben quasi den Appetit gezügelt und das ist das Geniale.
0: Das ist doch genial. Schau mal, 4 Wochen in 4 Kilo. Wir schauen uns das mal an. Das ist schon viel, ihr Lieben.
1: Ja.
0: 1 Kilo pro Woche, ohne dass Sie was machen müssen.
1: Ja. Man muss sich nicht umstellen.
0: Man muss sich nicht umstellen.
1: Du brauchst keinen zusätzlichen Sport machen. Nein. Du brauchst keine Diät machen.
0: Musst du bei den Abnehmspritzen natürlich auch nicht.
1: Ja,
0: weil es absolute Appetitzykler sind. Sie werden freiwillig alles zur Seite schieben. Gell?
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0: Und wir hören uns mal an, was unsere Kunden dazu sagen. Sie können unseren Kickstarter 4 Wochen nehmen, Sie können ihn aber auch länger nehmen. Maria zum Beispiel hat Neoxantin 4 Wochen eingenommen.
1: Bis zu 4,2 Kilo hat sie jetzt persönlich abgenommen und ich habe vorher viel ausprobiert, sagt sie, aber nur Neoxantin hat wirklich funktioniert. Schnell, effektiv und völlig unkompliziert.
0: Ja. Und wir gucken mal zum nächsten. Claudia hat Neoxantin 2 Monate eingenommen, hat natürlich dadurch auch 8,5 Kilo abgenommen.
1: Verloren. Und Neoxantin, schreibt sie, war für mich ein absoluter Gamechanger. Wirkt wie die Abnehmspritze, ist aber natürlich und ganz ohne Nebenwirkung. 35 Jahre ist die Claudia.
0: Siehst du, es ist auch für jede Altersgruppe geeignet.
1: Und auch für jedes Geschlecht.
0: Und für jedes Geschlecht. 10,5 Kilo hat es natürlich 2,5 Monate genommen. Sie können 4 Wochen, 8 Wochen, 12 Wochen nehmen. Sie können es auch 16 Wochen nehmen oder länger.
1: Thomas ist 65, mit Neoxantin nehme ich ab und stärke gleichzeitig noch Muskeln und Bindegewebe. Besser geht's nicht.
0: Ja, Wahnsinn. Ja, eben. Du hast genau das, ist eine Nebenwirkung der Abnehmspritzen, ist Abbau von Muskel und Bindegewebe. Das haben wir hier nicht.
1: Und Petra zum Beispiel mit 62 Jahren hat es über 3 Monate genommen und hat sogar über 12 Kilo abgenommen. Ich hätte nie gedacht, schreibt sie, dass Abnehmen so schnell gehen kann. 12 Kilo in nur 3 Monaten. Und Achtung nochmal, sie bestätigt es. Ganz ohne Diät. Oder
0: ein Monat. Ja. Also mein Körper fühlt sich straffer an. Klar, das sind Polypeptidkompositionen, patentiert. Das heißt, sie unterstützen auch noch ihr Bindegewebe. Sie unterstützen noch ihr Bindegewebe und ihre Muskulatur dadurch. Und das ist der Unterschied. Wir schauen uns mal die Effekte an. Ja. Und können auch dann mal gucken, was die Gemeinsamkeiten und Unterschiede sind. Wie wirkt es? Du zügelst absolut den Appetit. Mhm. Du hast nicht mehr so viel Hunger, ja.
1: Und nicht
0: zum Teil vergisst du auch komplett, dass du überhaupt was essen willst, Sättigungsgefühl, Heißhungerattacken sind weniger und du hast absolut den gleichen Wirkmechanismus.
1: Es ist der Kickstart. 4 Kilo in 4 Wochen. Wir haben es gerade bei Anja gesehen. Sie schreibt, das ist das, was ich gebraucht habe. Viele, die den Einstieg brauchen, einfach um mal Kilos purzeln zu lassen, da brauchst du ja erstmal die richtigen Einstiege.
0: Richtig.
1: Und da ist hier Neoxantin
0: so,
1: einfach perfekt.
0: Jetzt müssen wir mal vergleichen. Du hast den gleichen Wirkmechanismus. Was ist noch gleich? Wir schauen mal, das ist nämlich super interessant. Der Wirkmechanismus ist gleich durch die GLP-1-Erhöhung. Du regulierst mit beiden Produkten den Blutzuckerspiegel. Die Insulinfreisetzung ist gleich, Verlangsamung der Magenentleerung, Erhöhung des Sättigungsgefühls. Zentral wird der Appetit gezügelt. Alles gleich. Aber wir haben auch Unterschiede.
1: Mhm. Ja. Es gibt auch Unterschiede. Und zwar gehen die nicht nur ins Geld, sondern auch in der Gesundheit.
0: Richtig. Es ist nicht verschreibungspflichtig, Neoxantin. Wir haben keinen Abbau, sondern im Gegenteil Aufbau von Muskel- und Bindegewebe. Und ohne bekannte Nebenwirkungen.
1: Bei den Abnehmspritzen, sie sind verschreibungspflichtig. Da gibt es einen Abbau vom Muskel- und Bindegewebe. Ja. Und es gibt diverse Nebenwirkungen.
0: Es gibt sogar einen Namen dafür, das nennt sich Ozempic Face. Können Sie gerne im Internet mal nachschauen. Und es gibt diverse Nebenwirkungen, unter Umständen sogar wirklich gesundheitliche Folgen.
1: Also Übelkeit, schlaffe Gesichtszüge.
0: Ja, ja, aber auch schlimmere gesundheitliche
1: Die wir hier gar nicht aufgeführt haben. Also gealtertes Aussehen, Haarausfall. Verschiedene Dinge und vor allen Dingen, wir haben einen Preis von 400 bis 600 Euro pro Monat.
0: Richtig.
1: Also es ist schon wirklich hier die einfachste Variante, einfach das Ganze mal auszuprobieren. Ich glaube, das haben ja auch viele schon mal gehört, die Abnehmspritze. Es klingt ja so simpel.
0: Ja, es ist ja auch, eigentlich ist es ja auch simpel. Ja. Nur es ist nicht ganz ohne. Also du musst zum Arzt, musst es dir verschreiben lassen. Ja. Hier brauchst du nicht zum Arzt zu gehen. Du hast natürlich bei den Abnehmspritzen Nebenwirkungen. Mhm.

0: Gell?
1: Ja.
0: Es darf nicht jeder nehmen. Wenn Sie Vorerkrankungen haben, ist es ein Thema. Ja, es ist auch je nach Alter ein Thema.
1: Ja.
0: Also das haben wir hier alles nicht.
1: Und ein Geldthema ist
0: Das
1: es
0: Gute,
1: auch.
0: ein Geldthema ist es auch. Aber das Gute ist, du hast den gleichen Wirkmechanismus. Ja.
1: Und du hast diese Einfachheit hier.
0: Ja.
1: Sag mal, es ist ja auch ein Pieks bei jeder Spritze. Ja? Du musst ja auch mal überlegen. Also du
0: Auch
1: nimmst ja eher
0: das.
1: einfach so ein
0: Ja.
1: Sachet ein und damit einfacher geht's
0: Ja,
1: wirklich nicht.
0: vor allem musst du ja auch, hier nimmst du ein Sachet am Tag. Das heißt nicht, du gibst dir die einmal pro Monat, sondern du musst dir jede Woche so eine Spritze
1: Autsch.
0: geben. Ja.
1: Autsch, sowohl für die Haut als auch für das Portemonnaie.
0: Ja.
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0: 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Wenn Sie erst abends eine richtige Mahlzeit zu sich nehmen, nehmen Sie bitte das Sachet eine halbe Stunde vor dem Abendessen und dann einfach trinken.
1: Jetzt bin ich ja
0: Und das
1: gespannt, wie es schmeckt. Es sieht ja schon sehr, sehr fruchtig aus und ich habe gerade gelesen, Himbeer.
0: fruchtig, Himbeer, lecker. Also davon könnte ich auch mehrere am Tag
1: Aber
0: trinken.
1: eins am Tag
0: Nur
1: reicht,
0: eins, eins, eins reicht absolut, absolut.
1: Und dann purzeln bis zu 4 Kilo in gerade mal 4 Wochen. Also auch vom medizinischen Standpunkt aus gesehen, denke ich mal, das ist auch von der
0: Du
1: Gewichtsabnahme das.
0: sollst ja das Maximum eigentlich, was wir Mediziner empfehlen, Maximum, ja, ist wirklich 1 Kilo pro Woche. Also wenn es schneller geht, ist es einfach auch zu viel. Ja,
1: Ja.
0: und das ist gerade noch im Rahmen, was ich als Mediziner empfehlen würde. Vor allem ist es aber eine Art abzunehmen, die einfach ist. Sie brauchen keine Diät machen, Sie brauchen keine Ernährungsumstellung, Sie brauchen eigentlich nichts ändern, genau wie bei den Spritzen. Nur hast du einfach nicht die mega vielen Nebenwirkungen.
1: Apropos Wirkungen, wie die Wirkweise ist, das wollen wir natürlich jetzt noch mal gerne aus medizinischer Sicht von dir
0: Ja,
1: gerne
0: wir
1: mitbekommen.
0: schauen uns das gerne an. GLP-1-Spiegel, der wird erhöht. Das ist ein Hormon, um 217% erhöht. Das ist ein Hormon, das die Insulinfreisetzung aktiviert. Um 166% senkt den Blutzuckerspiegel und verlangsamt die Magenentleerung und zusätzlich wird zentral der Appetit gezügelt. Du hast also einen mega Appetitzügler, weil das Sättigungsgefühl so lange anhält, ja, und du einfach keine Heißhungerattacken auf Süßes
1: Also wir
0: hast.
1: sehen es nochmal, langanhaltendes Sättigungsgefühl, verringerter Appetit, weniger Heißhungerattacken, Gewichtsverlust von circa 4 Kilo in 4 Wochen, der gleiche Wirkmechanismus wie bei der Abnehmspritze. Und wenn wir uns nochmal die Kunden hier anschauen, ja, was die dazu sagen und die es ausprobiert haben, da schauen wir nochmal auf Maria mit 67 Jahren. Sie hat es eben genau einen Monat genommen und sie ist hier sogar über
0: Ja,
1: 4 Kilo,
0: du,
1: an
0: es
1: Gewichtsabnahme
0: ist
1: gekommen.
0: wirklich für jeden, Frauen, Männer, ab 18 überhaupt kein Problem. Du kannst es 4 Wochen nehmen, du kannst es 2 Monate
1: Claudia
0: nehmen,
1: hier, ne?
0: ja, du
1: Ja.
0: kannst es 3 Monate nehmen, du kannst sogar länger
1: Vom
0: nehmen.
1: Alter her auch egal. Wir
0: Ja,
1: sehen Thomas,
0: egal.
1: 65, hat es 2,5 Monate genommen und hat sogar bis zu 10,5 Kilo abgenommen. Und 3 Monate
0: Guck
1: hier,
0: mal.
1: die Petra mit
0: Ja,
1: 62
0: und du
1: hat
0: musst auch, es
1: über
0: verträgt
1: 12
0: sich
1: Kilo
0: mit
1: verloren.
0: jedem Medikament, mit allen anderen Nahrungsergänzungsmitteln, ja, und es ist nicht
1: Und
0: altersabhängig.
1: Anja schreibt zum Beispiel mit 53, das war der Kickstart, den sie
0: Ja.
1: gebraucht hat. Und das finde ich ist auch immer so wichtig, dass man ja auch irgendwann mal einen Anfang braucht. Und dafür bietet sich
0: Ja.
1: Neoxantin geradezu an,
0: Es
1: um zu
0: bietet
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0: 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Es ist ein schneller Start, weil die Wirkung sofort einsetzt, analog zu den Abnehmspritzen. Du brauchst nicht warten, bis irgendwas
1: Ja.
0: angesprungen ist, ja, sondern du hast den Soforteffekt. Und das ist das Geniale dabei. 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
1: 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Es ist doch jedes Jahr dasselbe, oder? Wir freuen uns alle auf den Sommer. Und wenn er dann da ist und die Temperaturen so über 30 Grad steigen, dann sagen wir alle, wir ächzen. Es ist heiß und es wird von Jahr zu Jahr heißer. Sie können nicht mehr schlafen. Sie wälzen sich im Bett hin und her. Es soll ja sogar Leute geben, die sich aufs Autofahren freuen, weil sie wenigstens im Auto eine Klimaanlage haben. Oder die einkaufen gehen, weil im Supermarkt eine Klimaanlage ist. Und wenn Sie dann noch Essen zubereiten müssen, das werden Sie kennen. Gerade in der Küche, da kommen Temperaturen auf. Wenn es draußen heiß ist, die Luft staut sich und Sie schwitzen und schwitzen und der Herd, der gibt noch seins dazu. Ja, nicht nur in der Küche, natürlich auch im Schlafzimmer. Sie wälzen sich hin und her, Sie sind klitschnass geschwitzt. Und ja, man kann einfach nicht in Ruhe schlafen und dann morgens wieder richtig gut und frisch aufstehen. Oder eben am Arbeitsplatz. Am Arbeitsplatz angekommen, manche haben eben auch keine Klimaanlage im Büro oder sie wollen auch zu Hause vielleicht Homeoffice machen. Wer hat eine Klimaanlage? Die wenigsten und vor allen Dingen so Klimaanlagen, die sind dann immer irgendwie eingestellt auf irgendeine Position. Dem einen Kollegen ist zu heiß, dem einen Kollegen ist zu kalt. 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Und apropos Kosten, wenn wir das auch noch mal so ein bisschen berücksichtigen, ja, wir haben gerade von Klimaanlagen geredet. 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Sie haben natürlich auch ganz andere Kosten. Eine Klimaanlage, da müssen Sie locker so, ich sag mal, 3.000, 4.000, 5.000 Euro rechnen, je nachdem, wie viele Endgeräte Sie haben. 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Die haben meistens FCKW drin, also auch für die Umwelt nicht so gut das Ganze. Und dann brauchen Sie auch eine Wartung. 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Die müssen von Zeit zu Zeit gewartet werden. Hier sehen wir gerade noch mal so einen trockenen Husten, gerötete Augen, das kennen viele von der Klimaanlage. Und manchen ist es dann zu kalt, manchen ist es zu heiß. 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Apropos nochmal Preis, eine normale Klimaanlage ist nicht nur viel, viel teurer, sondern auch natürlich der Strom, die Energie ist ja auch nochmal so ein Punkt, ist ja heute auch so extrem teuer. 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Also das kann sich doch sehen lassen. Super günstig, so günstig sind Sie mit einer Klimaanlage nicht. Und wir haben hier noch die Anreicherung mit Feuchtigkeit, mit diesem Wasserdampf, mit diesem Wassernebel, unser Eisnebel. Ich kann Ihnen den gerne nochmal zeigen. Also das ist natürlich was ganz Geniales. Dadurch haben Sie die Befeuchtung der Luft. Es gibt ja Anlagen, die nur das können. Es gibt eben Anlagen, die nur ventilieren, die Luft, ja, wie ein normaler Ventilator. Aber hier haben Sie eben die Kombination. Sie haben ja bei einem normalen Ventilator nur die Möglichkeit, im Prinzip die heiße Luft zu verwirbeln. Und hier können wir die Luft einmal verwirbeln, aber eben auch noch zusätzlich hier mit der Feuchtigkeit runterkühlen, mit unserem Eisnebel. Sie können das Ganze hier auch, da sehen wir sehr gut gerade an oben unserem Eisnebel, wie Sie nochmal den Neigungswinkel verstellen können. Und je nachdem, wie Sie sich hinsetzen, können Sie das natürlich entweder direkt auf sich richten oder Sie sagen, ne, vielleicht Ihre Partnerin sagt, nee, ich brauche das nicht, der ist vielleicht immer ein bisschen kälter und Sie sagen, nee, ich brauche das, aber richten Sie es einfach genauso auf sich aus, dass Sie sagen, jetzt fühle ich mich angenehm. Es hat so ein bisschen das Gefühl wie bei einer Meeresbrise, als wenn Sie im Urlaub auf einem Balkon stehen, das Hotel direkt an der Meereskante quasi dran und dann kommt so diese Brise vom Meer zu Ihnen und macht die Luft so richtig schön etwas kühler und richtig schön feucht. Das ist das Prinzip, was wir hier haben. 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Es gibt immer wieder Fragen, die uns für den Invictus AC5 erreichen. Und einige davon haben wir jetzt mal hier zusammengefasst. Also Mustafa fragt zum Beispiel, was unterscheidet das Gerät von einer Klimaanlage? Eine Klimaanlage, die kühlt die Luft zwar runter, aber sie hat eben nicht diese Eisnebelfunktion, die wir ja hier haben. Also im Endeffekt bei einer Klimaanlage ist es nicht nur viel, viel teurer, die Anlage an sich. Man hat halt auch nicht die schöne Feuchtigkeit hier, die auch nochmal gut ist für die Atemwege. Und hier haben Sie beides, also die Funktion einer Klimaanlage und eben also diese Runterkühlung der Temperatur um 3 bis 4 Grad der Lufttemperatur in der Umgebung, aber eben auch diese schöne feuchte Nebel, den wir hier haben. Es gibt weitere Fragen von der Birgit. Die Birgit schreibt, ich habe doch schon einen Ventilator. Brauche ich dann wirklich noch einen AC5? Birgit, ein Ventilator, der verwirbelt im Endeffekt nur die warme Luft. Das hast du vielleicht schon mal gehört. Also die warme Luft, die sich in der Wohnung befindet, die wird eigentlich nur noch mal rumgewirbelt. Dadurch wird sie ja nicht kälter. Das Gerät durch den Eisnebel, das hat halt die Möglichkeit, die Luft noch mal um 4 bis 5 Grad runterzukühlen in der Umgebung. Das ist das Geniale am AC5. Die nächste Frage von Jessie. Jessie schreibt, ich kenne solche Geräte, die sind am Ende doch leider alle recht laut. In unserer Studi-WG kann ich das nicht bringen. Jessie, das verstehe ich, da schimpfen bestimmt die anderen, das kann ich verstehen. Aber unser AC5 hat gerade mal eine Lautstärke von 35 Dezibel. Und das kannst du dir ungefähr vorstellen, wie das Flüstern der Blätter, das Blätterrauschen im Wald oder eben auch eine Armbanduhr, die auf dem Nachttisch tickt, wo man das Ticken gar nicht richtig hören kann. Ja? Das ist ungefähr die Lautstärke, die unser AC5 hat. Dann gibt es noch eine weitere Frage von Klaus. Klaus fragt, der ersetzt unmöglich eine richtige Klimaanlage für einen ganzen Raum. Behauptet Klaus, ja? Lieber Klaus, also wir haben hier ein mobiles Gerät. Du musst dich nicht festlegen, in welchem Raum du hier deine angenehme Wohlfühltemperatur haben möchtest. Also bei einer Klimaanlage, da habe ich die einmal angebracht und dort muss ich im Prinzip auch in diesem Raum sein, um die Kälte zu genießen. Hier habe ich ein Gerät, was ich immer mitnehmen kann, dadurch, dass es mobil ist. Ich kann es überall dort aufstellen, wo ich es gerne etwas kühler hätte. Und dann gibt es noch eine Frage von Jerome. Ich brauche Kühlung nur ab und zu. Wie lange reicht der Akku? Sehr gute Frage. Also einmal aufgeladen, reicht der Akku mit unserer Sprühfunktion, mit unserem Eisnebel noch dazu, also wirklich Vollpower für 3 Stunden. Und wenn man sagt, ich will die normale Funktion, dann hat man die Möglichkeit, hier 8 Stunden das Ganze zu genießen. Und wir haben ja gerade schon mal umgerechnet, das kostet gerade mal pro Tag, pro Aufladung von dem Gerät für die 3 oder beziehungsweise 8 Stunden gerade mal 1 Cent an Strom. Also wer das Gerät jeden Tag über ein halbes Jahr lang in Betrieb hat, hat gerade mal 1,80 Euro an Stromkosten. Dann gibt es noch eine weitere Frage, und zwar von Vanessa. Vanessa fragt, funktioniert das Gerät auch draußen, zum Beispiel auf meinem Balkon? Auch eine sehr gute Frage, weil auf dem Balkon, ne, Sie kennen das, die Sonne scheint und brutzelt und Sie haben vielleicht noch einen Sonnenschirm drüber und die Luft steht so. Sie wollen eine Kühle, eine angenehme Kühle haben. Das Gerät können Sie überall mitnehmen. Es läuft ja ohne Strom. Sie brauchen keine Steckdose auf dem Balkon. Es läuft. Hier sehen wir es wunderbar gerade. Stellen Sie es doch einfach hier auf die Fensterbank, aufs Tischchen und genießen Sie diese angenehme Temperatur auch auf dem Balkon oder vielleicht auch, wie wir es hier gerade sehen, im Schlafzimmer. Überall dort aufstellen, wo Sie gerne die angenehme Wohlfühltemperatur haben möchten. Das ist Ihre smarte Lösung für den heißen Sommer. Und die Sommer, die werden immer heißer. Und da brauchen wir solch eine Lösung. 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Sie können ihn überall mit hinnehmen und überall dort, wo Sie sagen, hier möchte ich gerne die Temperatur runterkühlen. Um 3 bis 4 Grad die Lufttemperatur, da setzen Sie ihn einfach ein. Und außerdem genießen Sie noch diesen schönen Eisnebel, der die Luft anreichert mit Feuchtigkeit. Auch sehr gut für die Schleimhäute natürlich. Wunderbar. Neben dem Bett am Nachttischschränkchen aufzustellen, in der Küche oder überall da, wo Sie einen kühlen Kopf bewahren möchten. Es ist doch jedes Jahr dasselbe, oder? Wir freuen uns alle auf den Sommer. Und wenn er dann da ist und die Temperaturen so über 30 Grad steigen, dann sagen wir alle, wir ächzen. Es ist heiß und es wird von Jahr zu Jahr heißer. Sie können nicht mehr schlafen. Sie wälzen sich im Bett hin und her. Es soll ja sogar Leute geben, die sich aufs Autofahren freuen, weil sie wenigstens im Auto eine Klimaanlage haben. Oder die einkaufen gehen, weil im Supermarkt eine Klimaanlage ist. Und wenn Sie dann noch Essen zubereiten müssen, das werden Sie kennen. Gerade in der Küche, ja, da kommen Temperaturen auf. Wenn es draußen heiß ist, die Luft staut sich und Sie schwitzen und schwitzen und der Herd, der gibt noch seins dazu. Ja, nicht nur in der Küche, natürlich auch im Schlafzimmer. Sie wälzen sich hin und her, Sie sind klitschnass geschwitzt. Und ja, man kann einfach nicht in Ruhe schlafen und dann morgens wieder richtig gut und frisch aufstehen. Oder eben am Arbeitsplatz. Am Arbeitsplatz angekommen, manche haben eben auch keine Klimaanlage im Büro oder sie wollen auch zu Hause vielleicht Homeoffice machen. Wer hat eine Klimaanlage? Die wenigsten und vor allen Dingen so Klimaanlagen, ja, die sind dann immer irgendwie eingestellt auf irgendeine Position. Dem einen Kollegen ist zu heiß, dem einen Kollegen ist zu kalt. Wir haben auf jeden Fall hier jetzt die Lösung. Invictus. Invictus ist Ihnen sicherlich ein Begriff. Invictus kennen Sie vielleicht von dem Kühlgerät, dem AC7, den wir hier stehen haben. Und Sie haben sich ein kompaktes Kühlgerät gewünscht, ein kleineres Kühlgerät, was ich überall hin mitnehmen kann. Und das haben wir heute hier. Der Invictus RAC5. Und das ist ein ganz, ganz kompaktes Gerät, was wir hier haben. Super mobil, das heißt, Sie nehmen den überall mit hin und der hat was ganz Besonderes. Denn er hat nicht nur diese Ventilationsfunktion, er hat außerdem noch einen Eisnebel, den er versprühen kann. 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Und jetzt lassen wir es mal hier richtig schön kühl werden. Wir können in 3 Stufen verstellen den Invictus und dann legt er los. Und wenn Sie wollen, eben außerdem noch mit einer Kühlfunktion. Und die werden wir jetzt mal zusätzlich dazu noch anstellen. Also jetzt legen wir mal richtig los, Stufe 3. Und dazu noch die schöne Sprühnebelfunktion. Und die werde ich jetzt mal dazu schalten. Und da sehen Sie was Besonderes. Also nicht nur der normale Ventilator, nicht nur der normale, im Prinzip das normale Sprühgerät. Wir haben hier beides in der Kombination. Das ist die smarte Antwort auf den Sommer. Eine Kühlung der Umgebungsluft um bis zu 3 oder 4 Grad kühlen Sie herunter. Und außerdem haben Sie noch diesen schönen Sprühnebel, der die Luft noch anreichert mit Feuchtigkeit. Sie werden das kennen bei einer Klimaanlage, das ist oft so eine trockene Luft. Man hustet, man hat vielleicht Augenreizung. Und hier haben wir natürlich hier ganz andere Kühlung plus nochmal diese schöne Anreicherung der Luft mit Feuchtigkeit. Ein besonderes Gerät und in die Technik, da schauen wir jetzt mal so ein bisschen rein, was das Gerät ausmacht. Hier sehen wir die Luftwalze, die sich hier in einer extremen Schnelligkeit dreht, je nachdem wie Sie es einstellen. Außerdem haben wir unser Kühlmodul und hier kommt dann der Eisnebel raus. Also ganz, ganz tolle Technik, die wir hier einfach sehen, gerade der Sprühnebel, der versprüht wird und zwar in die Richtung, wo Sie wollen. Die schöne Temperatur und diese Seebrise, so würde ich es mal nennen, die breitet sich genau da im Raum aus, wo Sie sie haben wollen. Und das ist das Schöne, Sie können ihn einstellen und umstellen, wohin Sie wollen. Einen tollen Preis bringen wir auch heute hier mit. 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Und apropos Kosten, wenn wir das auch noch mal so ein bisschen berücksichtigen, ja, wir haben gerade von Klimaanlagen geredet. Also nicht nur, dass man bei einer Klimaanlage ja nur die Kühlung hat, eben nicht diese Anfeuchtfunktion, die wir hier auch noch haben. Sie haben natürlich auch ganz andere Kosten. Eine Klimaanlage, da müssen Sie locker so, ich sag mal, 3.000, 4.000, 5.000 Euro rechnen, je nachdem wie viele Endgeräte Sie haben. Sie müssen sich einmal dafür entscheiden, wo die Klimaanlage hängt. Die haben meistens FCKW drin, also auch für die Umwelt nicht so gut das Ganze. Und dann brauchen Sie auch eine Wartung. Ja? Die müssen von Zeit zu Zeit gewartet werden. Hier sehen wir gerade noch mal so einen trockenen Husten, gerötete Augen, das kennen viele von der Klimaanlage. Und manchen ist es dann zu kalt, manchen ist es zu heiß. Sie müssen sich einmal entscheiden, wo die hängen. Hiermit nicht, weil das Geniale ist, Sie nehmen die einfach mit. Und zwar genau da, wo Sie sie haben wollen. Ja? Ihr mobiles Kühlgerät, ob das auf der Fernsehcouch ist. Nehmen Sie es einfach mit. Legen Sie es doch so, wie Sie es gerade haben wollen, wo Sie sich hier angenehm fühlen wollen. Egal, wo Sie hingehen, Sie schalten es einfach an und zwar positionieren Sie es genauso, wie Sie es haben wollen. Und das ist das Geniale hier. Fernbedienung oder auch am Gerät direkt einschaltbar. Und dann geht es schon los. Und außerdem übrigens auch mit der Sprühnebelfunktion, die wir hier haben, der Eisnebel, der die Temperatur um 3 bis 4 Grad abkühlt in Ihrer Umgebung. Apropos nochmal Preis, eine normale Klimaanlage ist nicht nur viel, viel teurer, sondern auch natürlich der Strom, die Energie ist ja auch nochmal so ein Punkt, ist ja heute auch so extrem teuer. Und wenn ich Ihnen jetzt mal was zeige hier, was ich hier für eine Münze in der Hand halte, dann werden Sie es mir gleich nicht glauben. Es ist ein 1-Cent-Stück und das kostet umgerechnet der Betrieb pro Aufladen Ihres Geräts, Sie laden ihn einmal auf, es ist ja ein Akku verbaut, dann laden Sie ihn auf und die Aufladung für 3 Stunden Vollbetrieb mit Nebel oder eben 8 8 Stunden im Betrieb pro Tag kostet sie gerade mal einen Cent. Jetzt rechnen wir doch nochmal zusammen. Also zum Beispiel, wenn Sie jetzt sagen, ein halbes Jahr locker habe ich diese Anlage an, um runterzukühlen, um mehr Luftfeuchtigkeit in den Raum zu bringen, dann haben Sie hier 180 Tage, ein halbes Jahr, 6 Monate, einen Cent pro Tag ausgegeben für die Aufladung. Das heißt 1,80 Euro auf 6 Monate. Also das kann sich doch sehen lassen. Super günstig, so günstig sind sie mit einer Klimaanlage nicht. Und wir haben hier noch die Anreicherung mit Feuchtigkeit, mit diesem Wasserdampf, mit diesem Wassernebel, unser Eisnebel. Ich kann Ihnen den gerne nochmal zeigen. Also das ist natürlich was ganz Geniales. Dadurch haben Sie die Befeuchtung der Luft. Es gibt ja Anlagen, die nur das können. Es gibt eben Anlagen, die nur ventilieren, die Luft, ja, wie ein normaler Ventilator. Aber hier haben Sie eben die Kombination. Sie haben ja bei einem normalen Ventilator nur die Möglichkeit, im Prinzip die heiße Luft zu verwirbeln. Und hier können wir die Luft einmal verwirbeln, aber eben auch noch zusätzlich hier mit der Feuchtigkeit runterkühlen, mit unserem Eisnebel. Sie können das Ganze hier auch, da sehen wir sehr gut gerade an oben unserem Eisnebel, wie Sie nochmal den Neigungswinkel verstellen können. Und je nachdem, wie Sie sich hinsetzen, können Sie das natürlich entweder direkt auf sich richten oder Sie sagen, ne, vielleicht Ihre Partnerin sagt, nee, ich brauche das nicht, der ist vielleicht immer ein bisschen kälter und Sie sagen, nee, ich brauche das, aber richten Sie es einfach genauso auf sich aus, dass Sie sagen, jetzt fühle ich mich angenehm. Es hat so ein bisschen das Gefühl wie bei einer Meeresbrise, als wenn Sie im Urlaub auf einem Balkon stehen, das Hotel direkt an der Meereskante quasi dran und da kommt so diese Brise vom Meer zu Ihnen und macht die Luft so richtig schön etwas kühler und richtig schön feucht. Das ist das Prinzip, was wir hier haben. 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Außerdem noch. Es gibt immer wieder Fragen, die uns für den Invictus AC5 erreichen. Und einige davon haben wir jetzt mal hier zusammengefasst. Also Mustafa fragt zum Beispiel, was unterscheidet das Gerät von einer Klimaanlage? Eine Klimaanlage, die kühlt die Luft zwar runter, aber sie hat eben nicht diese Eisnebelfunktion, die wir ja hier haben. Also im Endeffekt bei einer Klimaanlage ist es nicht nur viel, viel teurer, die Anlage an sich. Man hat halt auch nicht die schöne Feuchtigkeit hier, die auch nochmal gut ist für die Atemwege. Und hier haben Sie beides, also die Funktion einer Klimaanlage und eben also diese Runterkühlung der Temperatur um 3 bis 4 Grad der Lufttemperatur in der Umgebung, aber eben auch diese schöne feuchte Nebel, den wir hier haben. Es gibt weitere Fragen von der Birgit. Die Birgit schreibt, ich habe doch schon einen Ventilator. Brauche ich dann wirklich noch einen AC5? Birgit, ein Ventilator, der verwirbelt im Endeffekt nur die warme Luft. Das hast du vielleicht schon mal gehört. Also die warme Luft, die sich in der Wohnung befindet, die wird eigentlich nur noch mal rumgewirbelt. Dadurch wird sie ja nicht kälter. Das Gerät durch den Eisnebel, das hat halt die Möglichkeit, die Luft noch mal um 4 bis 5 Grad runterzukühlen in der Umgebung. Das ist das Geniale am AC5. Die nächste Frage von Jessie. Jessie schreibt, ich kenne solche Geräte, die sind am Ende doch leider alle recht laut. In unserer Studi-WG kann ich das nicht bringen. Jessie, das verstehe ich, da schimpfen bestimmt die anderen, das kann ich verstehen. Aber unser AC5 hat gerade mal eine Lautstärke von 35 Dezibel. Und das kannst du dir ungefähr vorstellen, wie das Flüstern der Blätter, das Blätterrauschen im Wald oder eben auch eine Armbanduhr, die auf dem Nachttisch tickt, wo man das Ticken gar nicht richtig hören kann. Ja? Das ist ungefähr die Lautstärke, die unser AC5 hat. Dann gibt es noch eine weitere Frage von Klaus. Klaus fragt, der ersetzt unmöglich eine richtige Klimaanlage für einen ganzen Raum. Behauptet Klaus, ja? Lieber Klaus, Also wir haben hier ein mobiles Gerät. Du musst dich nicht festlegen, in welchem Raum du hier deine angenehme Wohlfühltemperatur haben möchtest. Also bei einer Klimaanlage, da habe ich die einmal angebracht und dort muss ich im Prinzip auch in diesem Raum sein, um die Kälte zu genießen. Hier habe ich ein Gerät, was ich immer mitnehmen kann. Dadurch, dass es mobil ist. Ich kann es überall dort aufstellen, wo ich es gerne etwas kühler hätte. Und dann gibt es noch eine Frage von Jerome. Ich brauche Kühlung nur ab und zu. Wie lange reicht der Akku? Sehr gute Frage. Also einmal aufgeladen, reicht der Akku mit unserer Sprühfunktion, mit unserem Eisnebel noch dazu, also wirklich Vollpower für 3 Stunden. Und wenn man sagt, ich will die normale Funktion, dann hat man die Möglichkeit, hier 8 Stunden das Ganze zu genießen. Und wir haben ja gerade schon mal umgerechnet, das kostet gerade mal pro Tag, pro Aufladung von dem Gerät für die 3 oder beziehungsweise 8 Stunden gerade mal 1 Cent an Strom. Also wer das Gerät jeden Tag über ein halbes Jahr lang in Betrieb hat, hat gerade mal 1,80 Euro an Stromkosten. Dann gibt es noch eine weitere Frage, und zwar von Vanessa. Vanessa fragt, funktioniert das Gerät auch draußen, zum Beispiel auf meinem Balkon? Auch eine sehr gute Frage, weil auf dem Balkon, ne, Sie kennen das, die Sonne scheint und brutzelt und Sie haben vielleicht nur noch einen Sonnenschirm drüber und die Luft steht so. Sie wollen eine Kühle, eine angenehme Kühle haben. Das Gerät können Sie überall mitnehmen. Es läuft ja ohne Strom. Sie brauchen keine Steckdose auf dem Balkon. Es läuft, hier sehen wir es, wunderbar gerade. Stellen Sie es doch einfach hier auf die Fensterbank, aufs Tischchen und genießen Sie diese angenehme Temperatur auch auf dem Balkon oder vielleicht auch, wie wir es hier gerade sehen, im Schlafzimmer. Überall dort aufstellen, wo Sie gerne die angenehme Wohlfühltemperatur haben möchten. Das ist Ihre smarte Lösung für den heißen Sommer. Und die Sommer, die werden immer heißer. Und da brauchen wir solch eine Lösung. 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Auch sehr gut für die Schleimhäute natürlich. Wunderbar. 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
1: Hallo liebe Zuseher, wenn wir schon eine echte Revolution in der Autopflege präsentieren, ja dann brauchen wir natürlich auch den Heimwerker-Profi Nummer 1 dazu, Marc Kühler. Marc, schön, dass du da bist.
2: Hallo Agnes.
1: Was hast du mitgebracht?
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1: Ich muss nicht mehr pumpen. Also es tut schon nach dreimal Pumpen der Finger weh.
2: Ja, das ist ja normal. Wenn du dauernd pumpen musst, dann bist du ja irgendwann müde, wenn du so ein ganzes Auto reinigen musst. Lass uns mal schauen, was wir hier auf der Haube haben. Das Auto haben wir drinnen zusätzlich verschmutzt, aber die Haube hat schon einiges mitgemacht. V-Strahlen, Winter wie Sommer, dann haben wir Vogelkot, wir haben Asphalt drauf, wir haben sogar hier vorne, wenn man drüber fühlt, dann fühlt man und spürt man so die Salze, die Kristalle, die noch übrig geblieben sind vom Streuen. Und natürlich der ganze Dreck, UV-Strahlen drauf. Das hier sauber zu machen, das ist eine Challenge. Agnes, du nimmst die Challenge an?
1: Natürlich.
2: Okay, dann geht's los. Bei 3, 2, 1, los geht's. Auto putzen und gleichzeitig polieren. Das war noch nie so einfach. Du kommst klar da drin?
1: Ich versuche es, ja.
2: Guck mal.
1: Boah, damit komme ich gar nicht zurecht. Moment.
2: So, Lappen drehen. Ach du meine Güte. Was machst du denn da drüben? Überschwemmung?
1: Ich putze.
2: Und stopp.
1: Nee, es kann nicht sein. Du bist schon fertig?
2: Guck mal, ich streiche meinen Lack. Mit der Seite habe ich gereinigt.
1: Okay.
2: Da ist der ganze Dreck drin. Mit der Seite wird nachpoliert. Schau. Und jetzt mache ich Folgendes. Hier vorne ist noch Teer. Siehst du das? Kriegst du das auf jeden Fall nicht
1: das
2: mehr
1: Das kriegst du weg. Kriegst du nicht weg.
2: Das krieg ich nicht weg?
1: Nee.
2: Willst du wetten?
1: Nee.
2: Etwas von Spray Sensation auf das Tuch. 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
1: Jetzt
2: gehe ich mit dem Material und dem Tuch hier drauf. Das ist wie eine Massage. Schau mal. Zack, weg.
1: Wow.
2: Zack, weg.
1: Das ist
2: zack,
1: ja der Hammer.
2: Weg. Zack, weg.
1: Das gibt's sauber, nicht, Marc.
2: Gereinigt,
1: das ist
2: poliert.
1: Mega.
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1: Super.
2: Dank des Lotus-Effektes. Und dann macht der Rest der Fahrtwind. 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

0: 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Mit Marc Kühler am Shoppingcenter Parkplatz.
1: Moin zusammen, ich bin der Marc. Darf ich euch was fragen?
2: Ja, gerne.
1: Bitte mal hier reinsprechen. Ich habe gesehen, ihr habt da so ein paar Flecken drauf. Das ist noch Vogelkot und Asphalt. Wann ist das Auto letzte Mal gewaschen worden?
2: Ich war gestern erst in der Waschstraße, aber die hat das nicht wegbekommen.
1: Und vor allen Dingen die Bürsten sorgen für Haarrisse. Und wenn Haarrisse im Lack sind, wird der Lack stumpf. Also lieber mal was anderes probieren. Darf ich putzen?
3: Ja, aber kostet das was?
1: Nein, kostet nichts. Strudel, ja genau. 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Und jetzt gehen wir mit dem Tuch drüber. Und Achtung, ich mache das mal von der Seite, dann kann man das besser sehen. 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
2: Wahnsinn.
1: Was mit dem Asphalt passiert.
3: Sensationell.
1: Und jetzt hier der lästige Vogelkot, der hat sich auch schnell abgelöst.
3: Toll.
1: Durch Platinum funktioniert das auch sehr schnell.
2: Und Wahnsinn,
1: jetzt habt ihr gleichzeitig
2: so
1: einen Lotus-Effekt drauf.
2: Okay.
1: Wenn jetzt der Vogel wieder ein Häufchen macht, rutscht er ab.
3: Oh,
1: jetzt kann er drauf machen.
2: Und wie geht das mit dem Spray? Musst du da nicht
1: hier draufdrücken auf den Knopf, dann sprüht er, wieder draufdrücken, hört er auf.
2: Okay, toll.
1: Und jetzt in Zukunft selber machen.
2: Das gehört mir.
3: Nein.
1: Du machst das selber, ich nehme das Mikro und du backst mir den Kuchen. Tschüss.
0: 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Wird Marc das schaffen?
1: Ich habe glücklicherweise eine feine Lösung. 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
2: Ohne Pumpen.
1: Ohne Pumpen.
2: Wow.
1: Ja, wir Männer haben es doch gerne einfach und schnell, oder?
2: Ja, super.
1: Und effektiv vor allen Dingen. Also, aufsprühen. Und kurz einwirken lassen, bitte nicht auf einer heißen, Haube, lieber auf einer kühleren Haube, aber das funktioniert dann auch schnell.
2: Niemals kriegst du das runter.
1: Sollen wir wetten?
2: Mit deinem Spray.
1: Mit meinem Spray? Du glaubst nicht, dass ich das wegkriege?
2: Schauen wir mal.
1: Schauen wir mal. Die Wette verlierst du, Freund, die Wette verlierst du. Bisschen rubbeln. Hier siehst du, du löst die ganzen Schmutze ab, den ganzen Dreck löst du an und dann reibst du nochmal drüber. Und was du jetzt machst, du erzeugst so einen Lotus-Effekt hier drauf. 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
2: Unglaublich.
1: Das ist ganz glatt. Hier haftet jetzt nichts mehr drauf.
2: Wahnsinn.
1: Wenn jetzt hier Insekten drauf platschen oder Harze drauf sind.
2: Das hätte man nie gedacht.
1: Ja, die sind jetzt nicht mehr auf dem Lack. Die sind jetzt auf dieser Oberfläche drauf. Und dann kriegst du es auch wesentlich schneller ab. Und du hast mehr Freude an dem Auto. Und vor allen Dingen, du versaust dir den Lack nicht.
4: Hallo, ich bin der Marc. 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
3: Ja, gerne.
4: Bitte, hier reinsprechen. Das hier ist Bremsstaub. Den musst du alle zwei Wochen entfernen. Sonst frisst er sich in die Felge ein. Eine Aluminiumfelge, die verträgt das nicht. Das Zeug ist echt aggressiv.
3: Das sollte man eigentlich machen.
4: Okay, eigentlich. 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
4: 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Der Schmutz wird jetzt eingekapselt.
3: Ja.
4: Ich stelle die Flasche mal zu dir.
3: Ja, bitte,
4: warum die da steht, verrate ich dir später. Jetzt eine Überraschung. 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
4: Ja,
3: stimmt,
4: genau. Dann gehst du mit dem Tuch hier drüber.
3: Ja.
4: Und dann machst du auch die Kanten und Ecken. Ach, die Felge, diese braucht echt schwer zu reinigen. Die
3: hat
4: überall Kanten, Ecken.
3: Wen sagst du das?
4: Boah. Mein Gott, und da kommt die Waschanlage gar nicht rein, ne? So, schau mal, wie schön sauber die Felge ist.
3: Perfekt.
4: Und du kannst mit dem gleichen Tuch auch hergehen.
3: Ja.
4: Das ist natürlich eine grobe Seite zum Reinigen, eine feine Seite zum Polieren. Und dann gehst du hier unten über das Gummi drüber, über das Rad.
3: Auch gleich über den Reifen.
4: Ja, dann hast du den Reifen auch direkt sauber.
3: Ja.
4: Ich finde das immer cool, wenn beides so gleich glänzend
3: ist. Eben praktisch auch.
4: Ja, ne?
3: Voll.
4: Und, gefällt's dir?
3: Sehr gut.
4: Dann habe ich eine Idee für dich.
3: Ja,
4: du kriegst den Lappen, du kriegst das Material, ich krieg das Mikro.
3: Jetzt muss ich das selbst reinigen.
4: Ja, und parken üben musste.
3: Oh.
4: Schauen wir mal, wie es ausschaut, wenn es fertig ist.
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3: So, liebe Freunde der Autopflege, schauen wir uns die Haube mal genauer unter der Lupe an. Was wir hier für Dreck drauf haben, das sammelt sich so circa in 12 Monaten an. Da sind Insekten drauf, dann ist hier Asphalt, Vogelkot ist drauf. Harze, wenn das Ding unter einem Baum lange steht, dann hier, guck mal, diese Verkrustungen, die Wahnsinn. Kommen vom Streusalz. Das Ganze, was du hier drauf siehst, ist auch noch mit UV-Strahlen reingebrannt. 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Und ja. Wir machen jetzt eine Challenge. Ich gebe dir jetzt mal ein bisschen Zeit, dass du diese Haube vorreinigst, hauptreinigst, Mikrorisse ausreinigst und schützt.
4: Okay, Grüchen, kein Problem.
3: Oh Gott, dann fahre ich so lange in Urlaub. Viel Spaß. Okay, du hast alles verstehen. Los geht's.
4: Fang ich doch mal an.

0: So, jetzt bin ich fertig, Marc. Schau mal, picobello sauber und es glänzt richtig schön.
1: Alter Falter.
0: Gut, ne?
1: Hätte ich mehr erwartet, aber krass.
0: Ich find's gut. Ich weiß gar nicht, was du hast.
1: Ich hab gar nichts. Es ist ja, ja, schauen wir uns mal an. Pass mal auf, du hast jetzt 8 Minuten Zeit gebraucht,
0: ja,
1: um das auch,
0: okay,
1: um deine Seite so hinzukriegen, wie sie ist. Schauen wir uns mal an, was Platinum Spray Sensation mit dem gleichen Schmutz, mit der gleichen Verschmutzung und dem Mist, den du mir noch rüber gesprüht hast, machst. Einschließlich Vogelkot, Harze und hier vorne diese ganzen Teerspuren. Was macht Platinum Spray Sensation? Guck mal auf die Uhr. Los geht's. Sprühen.
0: Okay.
1: Sehr reicht. Gespannt. 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Jetzt nehmen wir das Tuch. Und zwar mit der Reinigungsseite. In der Zeit kapselt Spray Sensation den Dreck ein, sodass Sie ihn abtragen können ohne Kratzer. Dazu reinigen wir bis in die Mikrorisse den Lack aus. Warum? Weil stumpfer Lack wiederhergestellt wird und der Glanz erzeugt wird, wie er damals war, als wir das Auto aus dem Laden gekriegt haben, als wir das Auto neu gekauft haben. Was ich jetzt feststelle hier, ist ganz klar, das, was noch da unten ist, Vogelkot.
0: Siehst du?
1: Und hier.
0: Das hast du auch nicht wegbekommen.
1: Ja, die Harze und hier der Asphalt. Und jetzt gehe ich her, nehme Platinum Spray Sensation und sprühe ein bisschen, weniger ist mehr, auf den Lappen.
0: Das reicht schon.
1: Das reicht schon. Und mit dem bisschen kann ich jetzt hier vorne Harze, dann den Vogelkot und auch den Asphalt rausreinigen. Auspolieren, dann kommt alles runter.
0: Wow.
1: Von der Haube.
0: Hätte ich jetzt nicht gedacht.
1: In kürzester Zeit. Schau dir das an.
0: Mega.
1: Der ganze Dreck, der fast ein Jahr hier drauf gewesen ist.
0: Sogar die Vogel.
1: Ja, sogar der Vogelkot ist weg.
0: Wow.
1: Alles, was hier drauf gewesen ist, wird ausgereinigt.
0: Nicht schlecht.
1: Der ganze Lack ist auspoliert und fertig. Und der Glanz, der kommt wie immer von ganz alleine. Und jetzt schauen wir uns mal an, was du da drüben so geleistet hast mit deiner ganzen Politur.
0: Jetzt.
1: Wir sind fair. Aber jetzt machen wir es mal wie die Profis. Die Profis nehmen auch immer so eine Kontrolllampe.
0: Oh je, okay.
1: Ja, und leuchten damit die Kratzer oder die Unebenheiten und alles das aus, was sie dann halt vorher hatten und nachher nicht mehr haben wollen. Guckt euch das mal an. Auf der linken Seite ist Agnes und auf der rechten Seite ist Platinum Spray Sensation.
0: Wow.
1: Das, was wir hier praktisch unter dem Mikroskop sehen können, das ist der Beweis.
0: Definitiv.
1: Das ist krass, oder?
0: Kann man nicht leugnen.
1: Ja. Und jetzt schauen wir es uns mal ganz genau an und gehen nochmal hier mit so einer Küchenrolle drüber und gucken mal.
0: Bin ich gespannt.
1: Ja, wie es denn ausschaut. Agnes,
0: Hätte ich jetzt
1: mag
0: nicht gedacht.
1: Dich ja gerne, aber du bist ein kleines Ferkelchen.
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1: Du schaust so erschreckt. Wacht mal ab, was passiert. Schutzbrille und Handschuhe bitte
2: an. Was hast du vor, Marc?
1: Die Handschuhe sind säurefest, die Schutzbrille natürlich auch.
2: Säurefest?
1: Säurefest, denn
2: jetzt... Was hast du vor?
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3: Und jetzt wird's gefährlich. Marc behandelt die linke ungeschützte Seite mit ungelöschtem Kalk. Dasselbe macht er mit der rechten geschützten Seite. Nun kommt auch noch 15%iges Salzsäure drauf. Das zerstört normalerweise jeden Lack.
1: Ich spüle das ganze Theater jetzt ab, bevor wir ein Loch in der Haube haben. Denn das, was sich da jetzt hier so auf der Haube abspielt, das ist wirklich nicht gut für den Lack. Das machen wir auf beiden Seiten. Beides weg. Und wir erinnern uns ja, da wo der rote Strich ist, da ist das ganze Material passiert. Und nun, Achtung, was ist passiert hier vorne? Auf der Platinumseite, da nehmen wir zu ein Tuch. Wir wissen ja, wo der rote Strich ist. Hier ist die Platinumseite. Gehen wir mal drüber, wischen mal rum. Da brauchen wir auch gar nicht großartig trocken machen. Wir sehen, dass wir nichts sehen. Ist doch ganz klar, denn Platinum ist ja geschützt oder Platinum schützt. Und nun gehe ich auf deine Haubenseite, ja, auch wieder ein weißes Tuch. Und gucken wir uns mal an, was hier passiert. 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Guck mal, du merkst schon direkt, da wird's weich im Tuch. Und warum wird das weich? 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Und wenn ich hier weiter rüber gehen würde, dann mache ich den Lack kaputt. Und das will ich ja nicht. Aber ich habe ihn jetzt schon geöffnet. Ja. Das ist das Problem, was jetzt passiert ist, wenn Sie keinen Schutz auftragen. Und was machen wir jetzt? Wir heilen auch diesen Fehler wieder, indem wir auf die Stelle gehen.
2: Das kannst du reparieren.
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1: 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Tada!
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0: Bis Ende Mai kamen bislang 851 Asylsuchende nach Sachsen-Anhalt, so das zuständige Innenministerium, das im Vergleichszeitraum des Vorjahres noch 1349 Asylsuchende registrierte. 2024 waren es fast 2000. Damit verstetigt sich ein Trend, den die Innenministerin auf die Maßnahmen zur Bekämpfung der irregulären Migration zurückführt, wie beispielsweise die verstärkten Kontrollen an den deutschen Außengrenzen. Lesart hier. Wer zum Beispiel aus Österreich kommt, befindet sich bereits in einem sicheren Land und muss deswegen nicht nach Deutschland einreisen, um hier einen Asylantrag zu stellen. Weitere Effekte erhofft man sich von den für Mitte Juni beschlossenen gemeinsamen Maßnahmen auf europäischer Ebene. Und damit ein herzliches Willkommen zum MDF1 Direktmagazin am Donnerstag. Die wohl wichtigste Vereinbarung auf EU-Ebene dürften neben dem besseren Schutz der EU-Außengrenzen die Möglichkeit sein, gleich dort Asylverfahren durchzuführen. So soll irreguläre Migration weiter begrenzt und diese insgesamt verlässlicher gesteuert werden. Weiter vereinbarte man Verbesserungen von Rückführungen, beispielsweise über Abschiebezentren in Drittstaaten, in denen man abgelehnte Asylbewerber abschieben kann, die nicht in ihre Herkunftsländer zurückkehren können, weil die Herkunftsstaatin sie nicht kooperierend anerkennt.
1: Schon jetzt ist die Zufahrt zum Industrie- und Gewerbegebiet in Osterweddingen häufig vom Verkehr überlastet. Eine Situation, die sich durch den künftigen Hightech-Park auf dem Areal nur noch verschärfen dürfte. Dabei trennt das Gelände nur eine Ackerfläche von der B81, auf der die Autos im Hintergrund vorbeirauschen. Eine Anschlussstelle muss her und nach einer langen Planungsphase war es am Mittwoch endlich soweit und es konnte zum symbolischen ersten Spatenstich an den besagten Standort geladen werden. Neben den Finanz- und InfrastrukturministerInnen gesellte sich zudem der Bürgermeister der Gemeinde Sülzetal, Jörg Metner, zu den Feierlichkeiten, denn es handelt sich hier um ein Bauvorhaben der Kommune, für die diese Anschlussstelle in Zukunft sicher eine enorme Entlastung bedeuten dürfte.
2: Wir haben hier ein Gewerbegebiet, ich sag mal, was im Augenblick eine eher schlechte Anbindung halt an die Bundesstraße hat. Und wenn Sie hinter sich schauen auf die kleine Kreisstraße, über die aktuell der gesamte Verkehr abgewickelt wird, dann sieht man durch pures Anstarren, dass die Infrastruktur nicht groß genug ist und das soll kompensiert werden.
1: Da es sich um keinen Bundes- oder Landesstraßenbau handelt, gestaltete sich die Finanzierung des Projektes zunächst schwierig, was für Verzögerungen sorgte. Letztendlich konnte der Großteil des 17 Millionen schweren Bauvorhabens aber von GRW-Mitteln abgedeckt werden.

0: BH zusätzliche Züge für den Antransport der erwarteten Gäste zu bestellen. Denn die Anreise mit dem Auto dürfte angesichts der weiträumig abgesperrten Innenstadt eher unbequemer verlaufen, auch wenn es von den Parkplätzen aus einen Shuttle-Service geben soll. Und wenn man auch ein Bierchen trinken möchte, dann ist es sowieso besser, auf das Auto zu verzichten. So gibt es ab Magdeburg einen zusätzlichen alle 2 Stunden fahrenden Regionalexpress mit Doppelstockwagen nach Bernburg mit einem Halt in Schönebeck, Eickendorf, Förderstedt, Staßfurt und Güsten. Zusammen mit dem regulären Zug der Regionalbahnlinie 47 gibt es so einen Stundentakt. Für die RB 47 bleibt es jedoch bei den einzelnen Triebwagen, weil die Bahnsteige an den Haltestellen nicht zu lang sind, um andere Fahrzeuge einsetzen zu können. Die letzten Möglichkeiten, von Bernburg wieder zurück nach Magdeburg zu kommen, sind um 0:34 Uhr, um 1:28 Uhr und um 1:40 Uhr dann über Kalbe. Und wem das jetzt alles so schnell ging, unter www.meintakt.de findet man noch einmal alle Zugverbindungen nach Bernburg.
1: Jede Oma auf der Welt kann wahrscheinlich leckeren Kuchen backen. Das gilt auch für die Omas gegen rechts. Denn die hatten zum Kaffeeklatsch in die Magdeburger Goldschmiedebrücke eingeladen. Und dabei ist klar, diese Omas haben einen ganz klaren Standpunkt. Denn ihre Generation kennt die Folgen der Nazizeit und die Not nach dem Zweiten Weltkrieg aus erster Hand. Sie haben eine große Folie ausgerollt und hier politische Anliegen, die ihnen wichtig sind, aufgeschrieben. Und Passanten können ihre Stimme abgeben oder aber eigene Forderungen dazuschreiben. Dann plötzlich positioniert sich die Ordnungsmacht und die Omas werden darauf hingewiesen, dass ein Autokorso mit Lautsprecherwagen als ordentlich angemeldete Demonstration kommen wird. Und da sind sie, die Fahrzeuge der Bewegung Mittelstand bewegt. Die kommen nach eigenen Angaben aus den Landkreisen Helmstedt und dem Bördekreis. Und in ihren Argumenten vermischen sie berechtigte Forderungen an die politischen Verantwortlichen mit Verschwörungsängsten und unrichtigen Behauptungen. Die Suche nach Unterstützung macht mittelständischen Protest attraktiv für Akteure, die tatsächlich dem Spektrum der Verschwurbelung und dem rechtspopulistischen bis rechtsextremen Rand zuzuordnen ist. Und der Autokorso beweist, dass Mittelstand bewegt nichts gegen diese Vereinnahmung unternimmt. Und die Omas gegen rechts leisten auf ihre Art hier Widerstand mit der Hymne der amerikanischen Bürgerrechtsbewegung.
2: Dasselbe. Schaut in die Schulen und Kitas. Seht euch die Sendungen an, die sie für unsere Kinder produzieren. Almania läuft bei Kika, wo am Ende die deutsche Oma in einem braunen Fluss ertränkt wird. Ist das noch normal?
1: Es dauert etwa 20 Minuten, dann ist der Autokorso weitergezogen. Und der zur Unterstützung gekommene Liedermacher hat ganz schnell den Straßenmusiker mit dem Akkordeon mit eingebunden.

0: Und das ist ein schönes Symbol dafür, dass, wenn man will, man auch gut zusammenarbeiten kann. Und ein Stück Kuchen, dazu einen Kaffee, ist immer eine gute Grundlage für ein Gespräch.
1: Die Meldung über einen Bedrohungssachverhalt an einer Buckauer Schule zog am Mittwoch einen Polizeieinsatz nach sich. Demnach soll ein 16-Jähriger mit einer Pistole auf der Toilette bedroht haben. Mehrere Funkstreifen begaben sich deswegen zur Schule. Allerdings ergab die Ermittlung, dass der Schüler bereits nicht mehr im Objekt zugegen war. Er wurde deswegen zu Hause aufgesucht und man beschlagnahmte dort eine Soft-Air-Waffe. Unterdessen wurden an der Schule weitere Zeugenbefragungen durchgeführt und gegen den 16-Jährigen ein Ermittlungsverfahren eingeleitet. Zur Vollstreckung eines Haftbefehls führten Durchsuchungsaktionen in Berlin und Magdeburg, die vom LKE Sachsen-Anhalt durchgeführt wurden. Die Aktion richtete sich gegen 4 Russen und einen Bulgaren, die im Verdacht des bandenmäßigen Handels mit Betäubungsmitteln stehen. Außerdem wird ihnen Raub, Erpressung und Geldwäsche zur Last gelegt. Bei den Durchsuchungen wurde sehr viel Bargeld sichergestellt, Schmuck unbekannter Herkunft.

0: Und auch unerlaubte Dopingmittel. Gegen einen der Russen wurde ein Haftbefehl verstreckt, gegen die anderen wird weiter ermittelt. Die Reklame.
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0: Willkommen zurück. Am Mittwochabend wurde den SCM-Berufshandballern endlich die schwer verdiente Meisterschale überreicht. Ein Fest für die Mannschaft und das Publikum, auch weil man das letzte Spiel gegen Gummersbach mit 38:35 gewinnen konnte. Nach der Übergabe der Meisterschale verabschiedete der SCM gleich 7 Spieler, die die Mannschaft verlassen. Darunter Kapitän Christian O'Sullivan, der 10 Jahre für den SCM spielte. Weitere Spieler, die gehen, sind Tim Hornke, der seine Karriere nun beendet, Sergei Hernandez, Nicola Potter, Manuel Zehnder, Sebastian Barthold und Tim Zechel. Sie alle prägten den SCM auf besondere Weise und haben ihren Anteil zum Erfolg der Mannschaft beigesteuert. Zum Schluss der Meisterfeier wurde das Trikot mit der Nummer 24, also das Leibchen von O'Sullivan, als Zeichen zur Aufnahme des Spielers in die Hall of Fame unter das Hallendach gezogen. Allerdings gibt es noch einmal die Chance, alle Spieler zu treffen, denn am kommenden Montag ist die Mannschaft im Rathaus eingeladen, um sich standesgemäß noch einmal auf dem Rathausbalkon feiern zu lassen. Die Lochkamera war ein beliebtes Mittel in der Renaissance, beispielsweise für Landschaftsmaler, möglichst fotorealistische Gemälde herzustellen. Die Fotografie war dann die folgerichtige Erfindung, so etwas einfacher zu machen, zunächst in Schwarz-Weiß, dann auch in Farbe. Und ein Zwischenschritt dabei war die Kolorierung mit der Hand, also das Ausmalen der Flächen mit einem feinen Pinsel, um eine möglichst naturgetreue Farbwiedergabe zu erreichen. Heute kann man das übrigens der KI überlassen, wie es zahlreiche nachkolorierte Schwarz-Weiß-Filme beweisen. An diese technischen Hilfsmittel musste ich denken beim Besuch der Vernissage in der Galerie Himmelreich mit Bildern des Malers Klaus Walter aus Berlin. Denn seine Bilder sehen gewissermaßen wie nachgemalte Fotografien aus, allerdings oft ohne wirklich fotorealistisch sein zu wollen.
6: Die werden auch nicht abgemalt, also teilweise schon, aber also Fotografie ist sozusagen einmal ein Hilfsmittel, praktisch das moderne Skizzenbuch, um Ideen erstmal nur festzuhalten, Situationen. Und dann ist es schon natürlich auch ein Medium, weil auch die Fotografie macht ja was mit dem Bild, mit den Schatten, mit den Farben schon überhaupt. Das ist das 3D ins 2D übersetzt, das ist sozusagen ein Hilfsmittel. Und für diesen distanzierten Blick, den ich habe, ist das Foto schon eine ganz gute Vorlage. Also es sind oft Vorlagen, aber das heißt eben nicht, dass die Bilder dann eins zu eins vom Foto sind. Die sind oft gebaut aus sehr verschiedenen Fotos oder die Figuren hier zum Beispiel waren hier nicht drin. Ne? Die habe ich dann wirklich reingezeichnet. Man hat schon eine Affinität für bestimmte Orte, die irgendwie skurril sind oder auch nicht ganz eindeutig zu bezeichnen, die aber irgendwas in Gang setzen. Seltsame Orte, auch ein bisschen einsame Orte oder aufgeladene Orte. Und dann kommt natürlich noch die Situation dazu, also ein bestimmtes Licht, also zum Beispiel dieses mit den Hirschen, mit den Rehen, die Eindringlinge. Das ist auch ein total gebautes Bild, aber dieses Gebäude, das ist aus einem Foto, das war so eine Nachtaufnahme von so einem Siedlungshaus, was praktisch so theaterhaft künstlich beleuchtet war von einer Straßenlaterne. Das war übrigens in Sachsen-Anhalt, in Möckern. Dieser Kontrast, sage ich mal, zu dieser abgezirkelten, biederen, kontrollierten Eigenheimwelt, so my home is my castle, und das Wild, was sozusagen eindringt in diese Welt. Hier zum Beispiel die Kapelle, da hat mich natürlich dieser seltsame Kapellenraum interessiert. Und dann habe ich den noch verstärkt mit dem Kontrast dieser Monoblockstühle, die standen da auch nicht, die Figur saß da auch nicht. Das heißt, die Bilder baue ich dann noch selbst.
0: Und da kann schnell ein Schnappschuss von einer Autobahnraststätte zur Inspiration für eine ganze Bilderserie werden, bei der zum Beispiel die abgebildeten Personen nur noch als Schemen erkennbar sind. Und diese Reduzierung der Details oder auch nur der Farben machen dann auch die Essenz dieser Bilder aus. Auch ein flüchtiger Blick in einen Fundus oder eine profane Wellblechwand werden so zur Inspiration seiner Bilder.
6: Das interessiert mich einfach dieses Muster, wie die Schatten fallen, die beobachte ich schon seit Jahren. Das ist bei einem Verwandten im Allgäu, das Nachbargrundstück. Und die stehen seit bestimmt 10 Jahren und ich fotografiere die immer wieder bei verschiedenem Licht. Mal ist ein Teil weg, mal ist ein Teil dazugestellt. Dann ist es mal Mittag, mal Winter, mal morgens, dann ist das Licht anders, die Schatten. Mal ist das Gras gewachsen, dann wieder gemäht. Dann habe ich schon die ganze Serie. Und ich habe die auch schon ein paar Mal gemalt.
0: Bleibt natürlich die Frage, ob man sich so ein Motiv für mehrere tausend Euro ins Wohnzimmer hängen will. Eine Entscheidung, die man bei einem Besuch in der Galerie Himmelreich noch bis zum 3. Juli treffen könnte. Denn es muss ja nicht der rührende Hirsch vorm Alpenpanorama. Es können auch diese hier sein, die gerade mal in einem Haus in Möckern vorbeischauen.
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2: Die MDF1-Wettervorhersage für den 4. und 5. Juni. In der Nacht zum Freitag ist der Himmel stark bewölkt. Die Schauer ziehen ab und in der zweiten Nachthälfte wird es trocken sein. Die Nachttemperaturen gehen auf 13 bis 10 Grad zurück. Der Wind weht schwach und weiter in Böen aus südwestlicher Richtung. Am Freitag ist der Himmel stark bewölkt. Nach einem trockenen Start gibt es am Nachmittag teils gewittrigen Regen. Die Temperaturen steigen auf Werte von 18 bis 20 Grad. Der Wind weht mäßig und weiter in Böen aus westlichen Richtungen. Der UV-Index liegt beim mäßigen Wert 3. Die weiteren Aussichten bis zum Montag. Die über den britischen Inseln liegenden Tiefdruckgebiete gestalten das Wetter mit einem Mix aus Sonne und Wolken weiter wechselhaft. Am Wochenende ist die Luft nur mäßig warm. Der Samstag sollte trocken sein. Danach gibt es Regen.
0: 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Das kann man sich antun, muss es aber nicht, denn bereits um 14 Uhr starten überall in Bernburg die Programme auf den verschiedenen Länder- und Radiobühnen. 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Bei SAW unter anderem mit einer AC/DC-Coverband und bei Radio Brocken mit Secret Art. Außer der Anreise entstehen keine Kosten, denn der Eintritt zum Sachsen-Anhalt-Tag ist natürlich frei. 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
4: 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Wir sind ja noch nicht mal geschieden.
2: Nein. Aber ja.
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2: Ja.
4: Nein.
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0: Aisha, du musst dich vom Feuerwerk lossagen. Das ist mein Leben.
1: Sie wollte, dass du Kalligrafin wirst.
2: Denn es ist Teil unseres Erbes. 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Das Herstellen von Feuerwerk ist keine Arbeit für ein Mädchen.
0: Sternenfall!
2: Die berühmte Abhandlung über die Alchemie des Feuers.
3: Ein Buch so mächtig, dass es die Welt ändern könnte. Ich bräuchte es lediglich für eine Nacht.
0: Was, wenn mein Vater es rausfindet?
3: Er wird es nie erfahren. Vertrau mir.
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4: Und merk dir, kein Buch, kein Gott. Soweit klar?
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6: Wo bleibt eure Loyalität, Mädchen?
7: Oh nein, Feuer!
2: Ich habe kein gutes Gefühl dabei.
5: Es ist ein maschinelles Meisterwerk, sondergleichen.
0: Seht her!
2: Duckt euch!

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2: Sorry, ich höre Sie sehr schlecht. Können Sie mit Ja oder Nein antworten?
3: Hey, sorry. Ich wollte dich nicht erschrecken. Bist du hier wegen des Apartments? Ich bin hier, um Athleten auf die Spiele vorzubereiten. Hey, Leute!
2: Hey! Das ist was Geschäftliches. Ich kann nicht ich einfach so
3: professionell sein.
4: Unfassbar professionell.
3: Zieht euch diese Couch rein. Wow. Ich versichere Ihnen, wir können Ihre Frustration verstehen. Wir verstehen Sie.
1: Leid, mir geht's gut.
5: Setzen Sie sich.
6: Und los geht's! The Party!
3: Deine Partys.
2: Alles klar.
3: Nicht drauf.
2: Ist ja gut.
3: Deine harten Druck.
2: Alles klar.
7: Merci beaucoup.
2: Au revoir.
7: Au revoir.
3: Auch wenn du die Welt hast und alles scheiße findest, könntest du dich ein bisschen für andere interessieren.
8: Diese ganze Schwere fällt in deinen Körper.
2: Scheiße! Alles okay? Du hast meinen ganzen Tag versaut.
3: Wieso denn?
2: Wie konnte ich mich nur auf diesen spirituellen Schwachsinn einlassen? Tja, und heute Abend geschieht es. Buchstäblich die Straße runter.
3: Wenn ich irgendwo unglücklich bin, suche ich mir einen anderen Ort zum Leben.
2: Du bist einer von denen. Du bist einer von den Scheißidioten.
8: Du bist ein wundervoller Mensch.
3: Hier zu leben muss geil sein, oder?
2: Ja, der Himmel auf Erden.

0: richtig los.
1: Es oder Tyler, hä? 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
2: Was machst du eigentlich hier? Du besuchst mich nie.
3: Ich dachte, es könnte vielleicht nicht schaden, mal Urlaub zu machen.
4: Fuck, wie nice ist das denn? Du bist einfach schwanger.
2: Tyler, was soll ich denn mit dem Kind? Soll ich Milch machen und rumsitzen oder was? Ich muss fahren.
3: Ich würde gerne für Sie einspringen.
0: Komm, komm, komm, komm, komm! Von da aus!
5: Doppel 2, ich habe eine richtig gute Tour für dich.
3: Allzeit bereit, over. Es ist gut, nicht so allein zu sein. Kennst du den? Trägt ein Typ sein Leben lang Helm und kriegt einen Tumor im Kopf. 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

0: Der letzte Tropfen.
1: Ich mach die OP.
2: Und wenn er zu viel wegschneidet, dann wirst du Gemüse und dann...
1: Denk dran, Gemüse immer waschen, besonders in der Schwangerschaft.
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0: Bis Ende Mai kamen bislang 851 Asylsuchende nach Sachsen-Anhalt, so das zuständige Innenministerium, das im Vergleichszeitraum des Vorjahres noch 1349 Asylsuchende registrierte. 2024 waren es fast 2000. Damit verstetigt sich ein Trend, den die Innenministerin auf die Maßnahmen zur Bekämpfung der irregulären Migration zurückführt, wie beispielsweise die verstärkten Kontrollen an den deutschen Außengrenzen. Lesart hier. Wer zum Beispiel aus Österreich kommt, befindet sich bereits in einem sicheren Land und muss deswegen nicht nach Deutschland einreisen, um hier einen Asylantrag zu stellen. Weitere Effekte erhofft man sich von den für Mitte Juni beschlossenen gemeinsamen Maßnahmen auf europäischer Ebene. Und damit ein herzliches Willkommen zum MDF1 Direktmagazin am Donnerstag. Die wohl wichtigste Vereinbarung auf EU-Ebene dürften neben dem besseren Schutz der EU-Außengrenzen die Möglichkeit sein, gleich dort Asylverfahren durchzuführen. So soll irreguläre Migration weiter begrenzt und diese insgesamt verlässlicher gesteuert werden. Weiter vereinbarte man Verbesserungen von Rückführungen, beispielsweise über Abschiebezentren in Drittstaaten, in denen man abgelehnte Asylbewerber abschieben kann, die nicht in ihre Herkunftsländer zurückkehren können, weil die Herkunftsstaatin sie nicht kooperierend anerkennt.
1: Schon jetzt ist die Zufahrt zum Industrie- und Gewerbegebiet in Osterweddingen häufig vom Verkehr überlastet. Eine Situation, die sich durch den künftigen Hightech-Park auf dem Areal nur noch verschärfen dürfte. Dabei trennt das Gelände nur eine Ackerfläche von der B81, auf der die Autos im Hintergrund vorbeirauschen. Eine Anschlussstelle muss her und nach einer langen Planungsphase war es am Mittwoch endlich soweit und es konnte zum symbolischen ersten Spatenstich an den besagten Standort geladen werden. Neben den Finanz- und InfrastrukturministerInnen gesellte sich zudem der Bürgermeister der Gemeinde Sülzetal, Jörg Metner, zu den Feierlichkeiten. Denn es handelt sich hier um ein Bauvorhaben der Kommune, für die diese Anschlussstelle in Zukunft sicher eine enorme Entlastung bedeuten dürfte.
2: Wir haben hier ein Gewerbegebiet, was im Augenblick eine eher schlechte Anbindung halt an die Bundesstraße hat. Und wenn Sie hinter sich schauen auf die kleine Kreisstraße, über die aktuell der gesamte Verkehr abgewickelt wird, dann sieht man durch pures Anstarren, dass die Infrastruktur nicht groß genug ist und das soll kompensiert werden.
1: Da es sich um keinen Bundes- oder Landesstraßenbau handelt, gestaltete sich die Finanzierung des Projektes zunächst schwierig, was für Verzögerungen sorgte. Letztendlich konnte der Großteil des 17 Millionen schweren Bauvorhabens aber von GRW-Mitteln abgedeckt werden. Der offizielle Beginn der Bauarbeiten wird in 14 Tagen erfolgen und in knapp einem Jahr soll die Anschlussstelle bereits fertiggestellt sein und somit den Standort in Zukunft hoffentlich noch attraktiver für Unternehmen gestalten.
2: Er hat eine fantastische Lage und er braucht eine gute, eine bessere Verkehrsinfrastruktur, eine bessere Anbindung. Vor allen Dingen vor dem Hintergrund, dass wir natürlich auch den HTP südlich von Magdeburg entsprechend entwickeln wollen. Das heißt, es soll noch mehr produzierendes Gewerbe hier in die Region kommen, um Arbeitsplätze zu schaffen, um Wertschöpfung zu schaffen. Und dafür ist Infrastruktur wichtig.
0: Das Martha-Maria-Krankenhaus vermeldet, ein weiteres Herzkatheterlabor in Betrieb genommen zu haben. Dabei handelt es sich um einen speziell ausgestatteten Behandlungsraum, in dem man minimalinvasive Herzuntersuchungen und Eingriffe vornehmen kann. Die Einrichtung wird als hochmodern eingestuft und sie dürfte zu einer besseren Spezialisierung der Einrichtung beitragen. Etwas, was ja auch die Krankenhausreform forciert. So können am Standort Döhlau mehr Patienten behandelt werden und mehr Patienten bedeutet mehr und bessere Expertise. Außerdem steht damit eine gewisse Redundanz zur Verfügung, falls mal bei einem Behandlungssaal Wartungsarbeiten erfolgen müssen. Auch eine Verkürzung der Wartezeiten auf eine notwendige Behandlung dürfte mit dieser zusätzlichen Kapazität einhergehen.
3: Jede Oma auf der Welt kann wahrscheinlich leckeren Kuchen backen. Das gilt auch für die Omas gegen rechts, denn die hatten zum Kaffeeklatsch in die Magdeburger Goldschmiedebrücke eingeladen. Und dabei ist klar, diese Omas haben einen ganz klaren Standpunkt, denn ihre Generation kennt die Folgen der Nazizeit und die Not nach dem Zweiten Weltkrieg aus erster Hand. Sie haben eine große Folie ausgerollt und hier politische Anliegen, die ihnen wichtig sind, aufgeschrieben. Und Passanten können ihre Stimme abgeben oder aber eigene Forderungen dazuschreiben. Dann plötzlich positioniert sich die Ordnungsmacht und die Omas werden darauf hingewiesen, dass ein Autokorso mit Lautsprecherwagen als ordentlich angemeldete Demonstration kommen wird. Und da sind sie, die Fahrzeuge der Bewegung Mittelstand bewegt. Die kommen nach eigenen Angaben aus den Landkreisen Helmstedt und dem Bördekreis. Und in ihren Argumenten vermischen sie berechtigte Forderungen an die politischen Verantwortlichen mit Verschwörungsängsten und unrichtigen Behauptungen. Die Suche nach Unterstützung macht mittelständischen Protest attraktiv für Akteure, die tatsächlich dem Spektrum der Verschwurbelung und dem rechtspopulistischen bis rechtsextremen Rand zuzuordnen ist. Und der Autokorso beweist, dass Mittelstand bewegt, nichts gegen diese Vereinnahmung unternimmt. Und die Omas gegen rechts leisten auf ihre Art hier Widerstand mit der Hymne der amerikanischen Bürgerrechtsbewegung.
4: Dasselbe. Schaut in die Schulen und Kitas. Seht euch die Sendungen an, die sie für unsere Kinder produzieren. Almania läuft bei Kika, wo am Ende die deutsche Oma in einem braunen Fluss ertränkt wird. Ist das noch normal?
3: Es dauert etwa 20 Minuten, dann ist der Autokorso weitergezogen. Und der zur Unterstützung gekommene Liedermacher hat ganz schnell den Straßenmusiker mit dem Akkordeon mit eingebunden.

0: Und das ist ein schönes Symbol dafür, dass, wenn man will, man auch gut zusammenarbeiten kann. Und ein Stück Kuchen, dazu einen Kaffee, ist immer eine gute Grundlage für ein Gespräch.
1: Auch in Halle dürfen Gaststätten, für die ein Freiflächenbetrieb genehmigt ist, während der Fußball-WM länger geöffnet sein, falls sie Spiele zeigen wollen, deren Anpfiff erst nach 22 Uhr erfolgt. Auch nach dem Abpfiff dürfen solche Gaststätten noch 60 Minuten länger nach dem Spielende öffnen. Um das zu ermöglichen, hat die Stadtverwaltung eine entsprechende Allgemeinverfügung erlassen, die den Lärmschutz und die öffentliche Vorführung von entsprechenden Fernsehsendungen auch im Freien regelt. So dürfen technische Geräte nur zur öffentlichen Vorführung der Fußballspiele benutzt werden und man muss Lautsprecher so ausrichten, dass die Nachbarschaft so wenig wie möglich in Mitleidenschaft gezogen wird. Auch muss der Veranstalter sicherstellen, dass keine der auf dem Fußballplatz üblichen Lärminstrumente benutzt werden können. Wer es genauer wissen möchte, der findet die Allgemeinverfügung am Freitag unter dem eingeblendeten QR-Code. Die Reklame.
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1: Willkommen zurück. Ich glaube, ich habe es hier schon einmal vermeldet, aber offensichtlich gibt es noch nicht genug Bewerbungen von Studenten zu einem Sommerpraktikum bei der Stadtverwaltung Karlsruhe. Vom 3. bis 21. August könnte man Einblick in die Arbeit der Verwaltung von Halles Partnerstadt erhalten. Versüßt wird dieses Praktikum mit freier Kost und Logis und einem Taschengeld von 200 Euro. Die Bewerbungsfrist endet am 15. Juni und da man an diese Form der Sommerbetätigung noch einmal erinnerte, scheint es bis jetzt noch nicht genug Bewerber gegeben zu haben. Einfach eine Mail mit Motivationsschreiben, Lebenslauf und Immatrikulationsbescheinigung an repräsentation@halle.de schicken. Die Lochkamera war ein beliebtes Mittel in der Renaissance, beispielsweise für Landschaftsmaler, möglichst fotorealistische Gemälde herzustellen. Die Fotografie war dann die folgerichtige Erfindung, so etwas einfacher zu machen, zunächst in Schwarz-Weiß, dann auch in Farbe. Und ein Zwischenschritt dabei war die Kolorierung mit der Hand, also das Ausmalen der Flächen mit einem feinen Pinsel, um eine möglichst naturgetreue Farbwiedergabe zu erreichen. Heute kann man das übrigens der KI überlassen, wie es zahlreiche nachkolorierte Schwarz-Weiß-Filme beweisen. An diese technischen Hilfsmittel musste ich denken beim Besuch der Vernissage in der Galerie Himmelreich mit Bildern des Malers Klaus Walter aus Berlin. Denn seine Bilder sehen gewissermaßen wie nachgemalte Fotografien aus, allerdings oft ohne wirklich fotorealistisch sein zu wollen.
6: die werden auch nicht abgemalt. Also teilweise schon, aber also Fotografie ist sozusagen einmal ein Hilfsmittel, praktisch das moderne Skizzenbuch, um Ideen erstmal nur festzuhalten, Situationen. Und dann ist es schon natürlich auch ein Medium, weil auch die Fotografie macht ja was mit dem Bild, mit den Schatten, mit den Farben schon überhaupt. Das ist das 3D ins 2D übersetzt, das ist sozusagen ein Hilfsmittel. Und für diesen distanzierten Blick, den ich habe, ist das Foto schon eine ganz gute Vorlage. Also es sind oft Vorlagen, aber das heißt eben nicht, dass die Bilder dann eins zu eins vom Foto sind. Die sind oft gebaut aus sehr verschiedenen Fotos oder die Figuren hier zum Beispiel waren hier nicht drin. Ne? Die habe ich dann wirklich reingezeichnet. Man hat schon eine Affinität für bestimmte Orte, die irgendwie skurril sind oder auch nicht ganz eindeutig zu bezeichnen, die aber irgendwas in Gang setzen. Seltsame Orte, auch ein bisschen einsame Orte oder aufgeladene Orte. Und dann kommt natürlich noch die Situation dazu, also ein bestimmtes Licht, also zum Beispiel dieses mit den Hirschen, mit den Rehen, die Eindringlinge. Das ist auch ein total gebautes Bild, aber dieses Gebäude, das ist aus einem Foto, das war so eine Nachtaufnahme von so einem Siedlungshaus, was praktisch so theaterhaft künstlich beleuchtet war von einer Straßenlaterne. Das war übrigens in Sachsen-Anhalt, in Möckern. Dieser Kontrast, sage ich mal, zu dieser abgezirkelten, biederen, kontrollierten Eigenheimwelt, so my home is my castle, und das Wild, was sozusagen eindringt in diese Welt. Hier zum Beispiel die Kapelle, da hat mich natürlich dieser seltsame Kapellenraum interessiert. Und dann habe ich den noch verstärkt mit dem Kontrast dieser Monoblockstühle, die standen da auch nicht, die Figur saß da auch nicht. Das heißt, die Bilder baue ich dann noch selbst.
1: Und da kann schnell ein Schnappschuss von einer Autobahnraststätte zur Inspiration für eine ganze Bilderserie werden, bei der zum Beispiel die abgebildeten Personen nur noch als Schemen erkennbar sind. Und diese Reduzierung der Details oder auch nur der Farben machen dann auch die Essenz dieser Bilder aus. Auch ein flüchtiger Blick in einen Fundus oder eine profane Wellblechwand werden so zur Inspiration seiner Bilder.
6: Das interessiert mich einfach dieses Muster, wie die Schatten fallen, die beobachte ich schon seit Jahren. Das ist bei einem Verwandten im Allgäu, das Nachbargrundstück. Und die stehen seit bestimmt 10 Jahren und ich fotografiere die immer wieder bei verschiedenem Licht. Mal ist ein Teil weg, mal ist ein Teil dazugestellt. Dann ist es mal Mittag, mal Winter, mal morgens, dann ist das Licht anders, die Schatten. Mal ist das Gras gewachsen, dann wieder gemäht. Dann habe ich schon die ganze Serie. Und ich habe die auch schon ein paar Mal gemalt.
1: Bleibt natürlich die Frage, ob man sich so ein Motiv für mehrere tausend Euro ins Wohnzimmer hängen will. Eine Entscheidung, die man bei einem Besuch in der Galerie Himmelreich noch bis zum 3. Juli treffen könnte. Denn es muss ja nicht der rührende Hirsch vorm Alpenpanorama. Es können auch diese hier sein, die gerade mal in einem Haus in Möckern vorbeischauen. Am Freitag beginnt in Bernburg der Sachsen-Anhalt-Tag. Anlass für die NASA GmbH, zusätzliche Züge für den Antransport der zu erwartenden Gäste zu bestellen. Denn die Anreise mit dem Auto dürfte angesichts der weiträumig abgesperrten Innenstadt eher unbequemer verlaufen, auch wenn es von den Parkplätzen aus einen Shuttle-Service geben soll. Und wenn man auch mal ein Bierchen trinken will, ist es sowieso besser, auf das Auto zu verzichten. So gibt es ab Halle eine zusätzliche, alle 2 Stunden fahrende Expresslinie ohne Unterwegshalt nach Bernburg. Und zusammen mit dem regulären Zug über Könnern gibt es so einen Stundentakt. Außerdem wird man mit doppelt so langen Zügen fahren. Die letzten Möglichkeiten, von Bernburg wieder zurück nach Halle zu kommen, sind um 23.35 Uhr, um 0.20 Uhr und um 1.20 Uhr. Wem das jetzt zu schnell ging, unter www.meintakt.de findet man noch einmal alle Zugverbindungen nach Bernburg. Das Wetter.
7: Die MDF1-Wettervorhersage für den 4. und 5. Juni. In der Nacht zum Freitag ist der Himmel stark bewölkt. Die Schauer ziehen ab und in der zweiten Nachthälfte wird es trocken sein. Die Nachttemperaturen gehen auf 13 bis 10 Grad zurück. Der Wind weht schwach und weiter in Böen aus südwestlicher Richtung. Am Freitag ist der Himmel stark bewölkt. Nach einem trockenen Start gibt es am Nachmittag teils gewittrigen Regen. Die Temperaturen steigen auf Werte von 18 bis 20 Grad. Der Wind weht mäßig und weiter in Böen aus westlichen Richtungen. Der UV-Index liegt beim mäßigen Wert 3. Die weiteren Aussichten bis zum Montag. Die über den britischen Inseln liegenden Tiefdruckgebiete gestalten das Wetter mit einem Mix aus Sonne und Wolken weiter wechselhaft. Am Wochenende ist die Luft nur mäßig warm. Der Samstag sollte trocken sein. Danach gibt es Regen.
1: Wo Sachsen-Anhalt trifft, ist das Motto des diesjährigen Sachsen-Anhalt-Tages, der am Freitag um 15 Uhr auf der MDR-Bühne eröffnet werden soll. Das kann man sich antun, muss es aber nicht, denn bereits um 14 Uhr starten überall in Bernburg die Programme der verschiedenen Länder und Radiobühnen. Am Freitag läuft das Programm allgemein bis Mitternacht, auf den Radiobühnen noch eine Stunde länger. Bei SAW unter anderem mit einer AC/DC-Coverband und bei Radio Brocken mit Secret Art. Außer der Anreise entstehen keine Kosten, denn der Eintritt zum Sachsen-Anhalt-Tag ist natürlich frei. Wer nicht so weit fahren möchte, der begibt sich einfach auf den Hallischen Marktplatz. Denn da werden am Freitag um 16 Uhr die Händel-Festspiele eröffnet. Diesmal jedoch nicht am Händel-Denkmal, sondern auf der Westseite des Marktplatzes. Denn das Glockenspiel auf dem Roten Turm wird diesmal das Festival einläuten. Natürlich gibt es auch einige Festansprachen, aber auch Musik. Denn das Eröffnungskonzert wird vom Stadtsingchor gegeben und dabei unter anderem vom Akademischen Orchester begleitet. Wer mit Händel jetzt nichts am Hut hat, dem sei ein weiteres Festival ans Herz gelegt. Um 20 Uhr beginnt das diesjährige Trotzburgfest mit Schüller und Band, einer gut gelaunten Combo rund um den Liedermacher Ralf Schüller. Und während es zum Eröffnungskonzert zum Händel-Festival keinen Eintritt kostet, muss man für Schüller und Band 25 Euro berappen. 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Bis dahin auf Wiederfernsehen und bleiben Sie gesund.

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2: 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Wir sind ja noch nicht mal geschieden.
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0: Fischer, die musste ich vom Feuerwerk lossagen. Das ist mein Leben.
1: Sie wollte, dass du Kartografin wirst, denn es ist Teil unseres Erbes. Unseres Familienkodex. Das Herstellen von Feuerwerk ist keine Arbeit für ein Mädchen.
0: Sternenfall! Wow!
1: Die berühmte Abhandlung über die Alchemie des Feuers.
2: Ein Buch so mächtig, dass es die Welt ändern könnte. Ich bräuchte es lediglich für eine Nacht.
0: Was, wenn mein Vater es rausfindet?
2: Er wird es nie erfahren. Vertrau mir.
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3: 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Soweit klar?
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3: Oh nein, Feuer!
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4: Es ist ein maschinelles Meisterwerk, sondergleichen. Seht her!
1: Du Zeug!

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3: 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Ich wollte dich nicht erschrecken. 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

0: Bis Ende Mai kamen bislang 851 Asylsuchende nach Sachsen-Anhalt, so das zuständige Innenministerium, das im Vergleichszeitraum des Vorjahres noch 1349 Asylsuchende registrierte. 2024 waren es fast 2000. Damit verstetigt sich ein Trend, den die Innenministerin auf die Maßnahmen zur Bekämpfung der irregulären Migration zurückführt, wie beispielsweise die verstärkten Kontrollen an den deutschen Außengrenzen. Lesart hier. Wer zum Beispiel aus Österreich kommt, befindet sich bereits in einem sicheren Land und muss deswegen nicht nach Deutschland einreisen, um hier einen Asylantrag zu stellen. Weitere Effekte erhofft man sich von den für Mitte Juni beschlossenen gemeinsamen Maßnahmen auf europäischer Ebene. Und damit ein herzliches Willkommen zum MDF1 Direktmagazin am Donnerstag. Die wohl wichtigste Vereinbarung auf EU-Ebene dürften neben dem besseren Schutz der EU-Außengrenzen die Möglichkeit sein, gleich dort Asylverfahren durchzuführen. So soll irreguläre Migration weiter begrenzt und diese insgesamt verlässlicher gesteuert werden. Weiter vereinbarte man Verbesserungen von Rückführungen, beispielsweise über Abschiebezentren in Drittstaaten, in denen man abgelehnte Asylbewerber abschieben kann, die nicht in ihre Herkunftsländer zurückkehren können, weil die Herkunftsstaatin sie nicht kooperierend anerkennt.
1: Schon jetzt ist die Zufahrt zum Industrie- und Gewerbegebiet in Osterweddingen häufig vom Verkehr überlastet. Eine Situation, die sich durch den künftigen Hightech-Park auf dem Areal nur noch verschärfen dürfte. Dabei trennt das Gelände nur eine Ackerfläche von der B81, auf der die Autos im Hintergrund vorbeirauschen. Eine Anschlussstelle muss her und nach einer langen Planungsphase war es am Mittwoch endlich soweit und es konnte zum symbolischen ersten Spatenstich an den besagten Standort geladen werden. Neben den Finanz- und InfrastrukturministerInnen gesellte sich zudem der Bürgermeister der Gemeinde Sülzetal, Jörg Metner, zu den Feierlichkeiten, denn es handelt sich hier um ein Bauvorhaben der Kommune, für die diese Anschlussstelle in Zukunft sicher eine enorme Entlastung bedeuten dürfte.
2: Wir haben hier ein Gewerbegebiet, ich sag mal, was im Augenblick eine eher schlechte Anbindung halt an die Bundesstraße hat. Und wenn Sie hinter sich schauen auf die kleine Kreisstraße, über die aktuell der gesamte Verkehr abgewickelt wird, dann sieht man durch pures Anstarren, dass die Infrastruktur nicht groß genug ist und das soll kompensiert werden.
1: Da es sich um keinen Bundes- oder Landesstraßenbau handelt, gestaltete sich die Finanzierung des Projektes zunächst schwierig, was für Verzögerungen sorgte. Letztendlich konnte der Großteil des 17 Millionen schweren Bauvorhabens aber von GRW-Mitteln abgedeckt werden. Der offizielle Beginn der Bauarbeiten wird in 14 Tagen erfolgen und in knapp einem Jahr soll die Anschlussstelle bereits fertiggestellt sein und somit den Standort in Zukunft hoffentlich noch attraktiver für Unternehmen gestalten.
2: Er hat eine fantastische Lage und er braucht eine gute, eine bessere Verkehrsinfrastruktur und eine bessere Anbindung. Vor allen Dingen vor dem Hintergrund, dass wir natürlich auch den HTP südlich von Magdeburg entsprechend entwickeln wollen. Das heißt, es soll noch mehr produzierendes Gewerbe hier in die Region kommen, um Arbeitsplätze zu schaffen, um Wertschöpfung zu schaffen. Und dafür ist Infrastruktur wichtig.
0: Am Freitag beginnt in Bernburg der Sachsen-Anhalt-Tag. Anlass für die NASA GmbH.

0: Für die RB47 bleibt es jedoch bei den einzelnen Triebwagen, weil die Bahnsteige an den Haltestellen nicht zu lang sind, um andere Fahrzeuge einsetzen zu können. Die letzten Möglichkeiten, von Bernburg wieder zurück nach Magdeburg zu kommen, sind um 0:34 Uhr, um 1:28 Uhr und um 1:40 Uhr dann über Kalbe. Und wem das jetzt alles so schnell ging, unter www.meintakt.de findet man noch einmal alle Zugverbindungen nach Bernburg.
1: Jede Oma auf der Welt kann wahrscheinlich leckeren Kuchen backen. Das gilt auch für die Omas gegen rechts. Denn die hatten zum Kaffeeklatsch in die Magdeburger Goldschmiedebrücke eingeladen. Und dabei ist klar, diese Omas haben einen ganz klaren Standpunkt. Denn ihre Generation kennt die Folgen der Nazizeit und die Not nach dem Zweiten Weltkrieg aus erster Hand. Sie haben eine große Folie ausgerollt und hier politische Anliegen, die ihnen wichtig sind, aufgeschrieben. Und Passanten können ihre Stimme abgeben oder aber eigene Forderungen dazuschreiben. Dann plötzlich positioniert sich die Ordnungsmacht und die Omas werden darauf hingewiesen, dass ein Autokorso mit Lautsprecherwagen als ordentlich angemeldete Demonstration kommen wird. Und da sind sie, die Fahrzeuge der Bewegung Mittelstand bewegt. Die kommen nach eigenen Angaben aus den Landkreisen Helmstedt und dem Bördekreis. Und in ihren Argumenten vermischen sie berechtigte Forderungen an die politischen Verantwortlichen mit Verschwörungsängsten und unrichtigen Behauptungen. Die Suche nach Unterstützung macht mittelständischen Protest attraktiv für Akteure, die tatsächlich dem Spektrum der Verschwurbelung und dem rechtspopulistischen bis rechtsextremen Rand zuzuordnen ist. Und der Autokorso beweist, dass Mittelstand bewegt nichts gegen diese Vereinnahmung unternimmt. Und die Omas gegen rechts leisten auf ihre Art hier Widerstand mit der Hymne der amerikanischen Bürgerrechtsbewegung.
2: Dasselbe. Schaut in die Schulen und Kitas. Seht euch die Sendungen an, die sie für unsere Kinder produzieren. Almania läuft bei Kika, wo am Ende die deutsche Oma in einem braunen Fluss ertränkt wird. Ist das noch normal?
1: Es dauert etwa 20 Minuten, dann ist der Autokorso weitergezogen. Und der zur Unterstützung gekommene Liedermacher hat ganz schnell den Straßenmusiker mit dem Akkordeon mit eingebunden.

0: Und das ist ein schönes Symbol dafür, dass, wenn man will, man auch gut zusammenarbeiten kann. Und ein Stück Kuchen, dazu einen Kaffee, ist immer eine gute Grundlage für ein Gespräch.
1: Die Meldung über einen Bedrohungssachverhalt an einer Buckauer Schule zog am Mittwoch einen Polizeieinsatz nach sich. Demnach soll ein 16-Jähriger mit einer Pistole auf der Toilette bedroht haben. Mehrere Funkstreifen begaben sich deswegen zur Schule. Allerdings ergab die Ermittlung, dass der Schüler bereits nicht mehr im Objekt zugegen war. Er wurde deswegen zu Hause aufgesucht und man beschlagnahmte dort eine Softair-Waffe. Unterdessen wurden an der Schule weitere Zeugenbefragungen durchgeführt und gegen den 16-Jährigen ein Ermittlungsverfahren eingeleitet. Zur Vollstreckung eines Haftbefehls führten Durchsuchungsaktionen in Berlin und Magdeburg, die vom LKE Sachsen-Anhalt durchgeführt wurden. Die Aktion richtete sich gegen 4 Russen und einen Bulgaren, die im Verdacht des bandenmäßigen Handels mit Betäubungsmitteln stehen. Außerdem wird ihnen Raub, Erpressung und Geldwäsche zur Last gelegt. Bei den Durchsuchungen wurde sehr viel Bargeld sichergestellt, Schmuck unbekannter Herkunft und auch unerlaubte Dopingmittel. Gegen einen der Russen wurde ein Haftbefehl verstreckt, gegen die anderen wird weiter ermittelt. 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
4: Willkommen zurück. Am Mittwochabend wurde den SCM-Berufshandballern endlich die schwer verdiente Meisterschale überreicht. Ein Fest für die Mannschaft und das Publikum, auch weil man das letzte Spiel gegen Gummersbach mit 38-35 gewinnen konnte. Nach der Übergabe der Meisterschale verabschiedete der SCM gleich 7 Spieler, die die Mannschaft verlassen. Darunter Kapitän Christian O'Sullivan, der 10 Jahre für den SCM spielte. Weitere Spieler, die gehen, sind Tim Hornke, der seine Karriere nun beendet, Sergei Hernandez, Nicola Potter, Manuel Zehnder, Sebastian Barthold und Tim Zechel. Sie alle prägten den SCM auf besondere Weise und haben ihren Anteil zum Erfolg der Mannschaft beigesteuert. Zum Schluss der Meisterfeier wurde das Trikot mit der Nummer 24, also das Leibchen von O'Sullivan, als Zeichen zur Aufnahme des Spielers in die Hall of Fame unter das Hallendach gezogen. Allerdings gibt es noch einmal die Chance, alle Spieler zu treffen, denn am kommenden Montag ist die Mannschaft im Rathaus eingeladen, um sich standesgemäß noch einmal auf dem Rathausbalkon feiern zu lassen. Die Lochkamera war ein beliebtes Mittel in der Renaissance, beispielsweise für Landschaftsmaler, möglichst fotorealistische Gemälde herzustellen. Die Fotografie war dann die folgerichtige Erfindung, so etwas einfacher zu machen, zunächst in Schwarz-Weiß, dann auch in Farbe. Und ein Zwischenschritt dabei war die Kolorierung mit der Hand, also das Ausmalen der Flächen mit einem feinen Pinsel, um eine möglichst naturgetreue Farbwiedergabe zu erreichen. Heute kann man das übrigens der KI überlassen, wie es zahlreiche nachkolorierte Schwarz-Weiß-Filme beweisen. An diese technischen Hilfsmittel musste ich denken beim Besuch der Vernissage in der Galerie Himmelreich mit Bildern des Malers Klaus Walter aus Berlin. Denn seine Bilder sehen gewissermaßen wie nachgemalte Fotografien aus, allerdings oft ohne wirklich fotorealistisch sein zu wollen.
5: Die werden auch nicht abgemalt, also teilweise schon, aber also Fotografie ist sozusagen einmal ein Hilfsmittel, praktisch das moderne Skizzenbuch, Ideen erstmal nur festzuhalten, Situationen. Und dann ist es schon natürlich auch ein Medium, weil auch die Fotografie macht ja was mit dem Bild, mit den Schatten, mit den Farben. Schon überhaupt, das ist das 3D ins 2D übersetzt, das ist sozusagen ein Hilfsmittel. Und für diesen distanzierten Blick, den ich habe, ist das Foto schon eine ganz gute Vorlage. Also es sind oft Vorlagen. Aber das heißt eben nicht, dass die Bilder dann eins zu eins vom Foto sind. Die sind oft gebaut aus sehr verschiedenen Fotos. Oder die Figuren hier zum Beispiel waren hier nicht drin. Ne? Die habe ich dann wirklich reingezeichnet. Man hat schon eine Affinität für bestimmte Orte. die irgendwie skurril sind oder auch nicht ganz eindeutig zu bezeichnen, die aber irgendwas in Gang setzen. Seltsame Orte, auch ein bisschen einsame Orte oder aufgeladene Orte. Und dann kommt natürlich noch die Situation dazu, also ein bestimmtes Licht, also zum Beispiel dieses mit den Hirschen, mit den Rehen, die Eindringlinge. Das ist auch ein total gebautes Bild, aber dieses Gebäude, das ist aus einem Foto, das war so eine Nachtaufnahme von so einem Siedlungshaus, was praktisch so theaterhaft, künstlich beleuchtet war von einer Straßenlaterne. Das war übrigens in Sachsen-Anhalt, in Möckern. Dieser Kontrast, sage ich mal, zu dieser abgezirkelten, biederen, kontrollierten Eigenheimwelt, so my home is my castle, und das Wild, was sozusagen eindringt in diese Welt. Hier zum Beispiel die Kapelle, da hat mich natürlich dieser seltsame Kapellenraum interessiert. Und dann habe ich den noch verstärkt mit dem Kontrast dieser Monoblockstühle, die standen da auch nicht, die Figur saß da auch nicht. Das heißt, die Bilder baue ich dann noch selbst.
4: Und da kann schnell ein Schnappschuss von einer Autobahnraststätte zur Inspiration für eine ganze Bilderserie werden, bei der zum Beispiel die abgebildeten Personen nur noch als Schemen erkennbar sind. Und diese Reduzierung der Details oder auch nur der Farben machen dann auch die Essenz dieser Bilder aus. Auch ein flüchtiger Blick in einen Fundus oder eine profane Wellblechwand werden so zur Inspiration seiner Bilder.
5: Das Interessierte ist einfach dieses Muster, wie die Schatten fallen, die beobachte ich schon seit Jahren. Das ist es bei einem Verwandten im Allgäu, das Nachbargrundstück. Und die stehen seit bestimmt 10 Jahren und ich fotografiere die immer wieder bei verschiedenem Licht. Mal ist ein Teil weg, mal ist ein Teil dazugestellt. Dann ist es mal Mittag, mal Winter, mal morgens, dann ist das Licht anders, die Schatten. Mal ist das Gras gewachsen, dann wieder gemäht. Dann habe ich schon die ganze Serie und ich habe die auch schon ein paar Mal gemalt.
4: Bleibt natürlich die Frage, ob man sich so ein Motiv für mehrere tausend Euro ins Wohnzimmer hängen will. Eine Entscheidung, die man bei einem Besuch in der Galerie Himmelreich noch bis zum 3. Juli treffen könnte. Denn es muss ja nicht der rührende Hirsch vorm Alpenpanorama, es können auch diese hier sein, die gerade mal in einem Haus in Möckern vorbeischauen.
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7: Die MDF1-Wettervorhersage für den 4. und 5. Juni. In der Nacht zum Freitag ist der Himmel stark bewölkt. Die Schauer ziehen ab und in der zweiten Nachthälfte wird es trocken sein. Die Nachttemperaturen gehen auf 13 bis 10 Grad zurück. Der Wind weht schwach und weiter in Böen aus südwestlicher Richtung. Am Freitag ist der Himmel stark bewölkt. Nach einem trockenen Start gibt es am Nachmittag teils gewittrigen Regen. Die Temperaturen steigen auf Werte von 18 bis 20 Grad. Der Wind weht mäßig und weiter in Böen aus westlichen Richtungen. Der UV-Index liegt beim mäßigen Wert 3. Die weiteren Aussichten bis zum Montag. Die über den britischen Inseln liegenden Tiefdruckgebiete gestalten das Wetter mit einem Mix aus Sonne und Wolken weiter wechselhaft. Am Wochenende ist die Luft nur mäßig warm. Der Samstag sollte trocken sein. Danach gibt es Regen.
4: Wo Sachsen-Anhalt trifft, ist das Motto des diesjährigen Sachsen-Anhalt-Tages, der am Freitag um 15 Uhr auf der MDR-Bühne eröffnet werden soll. Das kann man sich antun, muss es aber nicht, denn bereits um 14 Uhr starten überall in Bernburg die Programme auf den verschiedenen Länder- und Radiobühnen. Am Freitag läuft das Programm allgemein bis Mitternacht, auf den Radiobühnen noch eine Stunde länger. Bei SAW unter anderem mit einer AC/DC-Coverband und bei Radio Brocken mit Secret Art. Außer der Anreise entstehen keine Kosten, denn der Eintritt zum Sachsen-Anhalt-Tag ist natürlich frei. 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Bis dahin, auf Wiederfernsehen und bleiben Sie gesund.

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0: Bis Ende Mai kamen bislang 851 Asylsuchende nach Sachsen-Anhalt, so das zuständige Innenministerium, das im Vergleichszeitraum des Vorjahres noch 1349 Asylsuchende registrierte. 2024 waren es fast 2000. Damit verstetigt sich ein Trend, den die Innenministerin auf die Maßnahmen zur Bekämpfung der irregulären Migration zurückführt, wie beispielsweise die verstärkten Kontrollen an den deutschen Außengrenzen. Lesart hier. Wer zum Beispiel aus Österreich kommt, befindet sich bereits in einem sicheren Land und muss deswegen nicht nach Deutschland einreisen, um hier einen Asylantrag zu stellen. Weitere Effekte erhofft man sich von den für Mitte Juni beschlossenen gemeinsamen Maßnahmen auf europäischer Ebene. Und damit ein herzliches Willkommen zum MDF1 Direktmagazin am Donnerstag. Die wohl wichtigste Vereinbarung auf EU-Ebene dürften neben dem besseren Schutz der EU-Außengrenzen die Möglichkeit sein, gleich dort Asylverfahren durchzuführen. So soll irreguläre Migration weiter begrenzt und diese insgesamt verlässlicher gesteuert werden. Weiter vereinbarte man Verbesserungen von Rückführungen, beispielsweise über Abschiebezentren in Drittstaaten, in denen man abgelehnte Asylbewerber abschieben kann, die nicht in ihre Herkunftsländer zurückkehren können, weil die Herkunftsstaatin sie nicht kooperierend anerkennt.
1: Schon jetzt ist die Zufahrt zum Industrie- und Gewerbegebiet in Osterweddingen häufig vom Verkehr überlastet. Eine Situation, die sich durch den künftigen Hightech-Park auf dem Areal nur noch verschärfen dürfte. Dabei trennt das Gelände nur eine Ackerfläche von der B81, auf der die Autos im Hintergrund vorbeirauschen. Eine Anschlussstelle muss her und nach einer langen Planungsphase war es am Mittwoch endlich soweit und es konnte zum symbolischen ersten Spatenstich an den besagten Standort geladen werden. Neben den Finanz- und InfrastrukturministerInnen gesellte sich zudem der Bürgermeister der Gemeinde Sülzetal, Jörg Metner, zu den Feierlichkeiten, denn es handelt sich hier um ein Bauvorhaben der Kommune, für die diese Anschlussstelle in Zukunft sicher eine enorme Entlastung bedeuten dürfte.
2: Wir haben hier ein Gewerbegebiet, ich sag mal, was im Augenblick eine eher schlechte Anbindung halt an die Bundesstraße hat. Und wenn Sie hinter sich schauen auf die kleine Kreisstraße, über die aktuell der gesamte Verkehr abgewickelt wird, dann sieht man durch pures Anstarren, dass die Infrastruktur nicht groß genug ist und das soll kompensiert werden.
1: Da es sich um keinen Bundes- oder Landesstraßenbau handelt, gestaltete sich die Finanzierung des Projektes zunächst schwierig, was für Verzögerungen sorgte. Letztendlich konnte der Großteil des 17 Millionen schweren Bauvorhabens aber von GRW-Mitteln abgedeckt werden. Der offizielle Beginn der Bauarbeiten wird in 14 Tagen erfolgen und in knapp einem Jahr soll die Anschlussstelle bereits fertiggestellt sein und somit den Standort in Zukunft hoffentlich noch attraktiver für Unternehmen gestalten.
2: Er hat eine fantastische Lage und er braucht eine gute, eine bessere Verkehrsinfrastruktur, eine bessere Anbindung. Vor allen Dingen vor dem Hintergrund, dass wir natürlich auch den HTP südlich von Magdeburg entsprechend entwickeln wollen. Das heißt, es soll noch mehr produzierendes Gewerbe hier in die Region kommen, um Arbeitsplätze zu schaffen, um Wertschöpfung zu schaffen. Und dafür ist Infrastruktur wichtig.
0: Das Martha-Maria-Krankenhaus vermeldet, ein weiteres Herzkatheterlabor in Betrieb genommen zu haben. Dabei handelt es sich um einen speziell ausgestatteten Behandlungsraum, in dem man minimalinvasive Herzuntersuchungen und Eingriffe vornehmen kann. Die Einrichtung wird als hochmodern eingestuft und sie dürfte zu einer besseren Spezialisierung der Einrichtung beitragen. Etwas, was ja auch die Krankenhausreform forciert. So können am Standort Döhlau mehr Patienten behandelt werden und mehr Patienten bedeutet mehr und bessere Expertise. Außerdem steht damit eine gewisse Redundanz zur Verfügung, falls mal bei einem Behandlungssaal Wartungsarbeiten erfolgen müssen. Auch eine Verkürzung der Wartezeiten auf eine notwendige Behandlung dürfte mit dieser zusätzlichen Kapazität einhergehen.
3: Jede Oma auf der Welt kann wahrscheinlich leckeren Kuchen backen. Das gilt auch für die Omas gegen rechts, denn die hatten zum Kaffeeklatsch in die Magdeburger Goldschmiedebrücke eingeladen. Und dabei ist klar, diese Omas haben einen ganz klaren Standpunkt, denn ihre Generation kennt die Folgen der Nazizeit und die Not nach dem Zweiten Weltkrieg aus erster Hand. Sie haben eine große Folie ausgerollt und hier politische Anliegen, die ihnen wichtig sind, aufgeschrieben. Und Passanten können ihre Stimme abgeben oder aber eigene Forderungen dazuschreiben. Dann plötzlich positioniert sich die Ordnungsmacht und die Omas werden darauf hingewiesen, dass ein Autokorso mit Lautsprecherwagen als ordentlich angemeldete Demonstration kommen wird. Und da sind sie, die Fahrzeuge der Bewegung Mittelstand bewegt. Die kommen nach eigenen Angaben aus den Landkreisen Helmstedt und dem Bördekreis. Und in ihren Argumenten vermischen sie berechtigte Forderungen an die politischen Verantwortlichen mit Verschwörungsängsten und unrichtigen Behauptungen. Die Suche nach Unterstützung macht mittelständischen Protest attraktiv für Akteure, die tatsächlich dem Spektrum der Verschwurbelung und dem rechtspopulistischen bis rechtsextremen Rand zuzuordnen ist. Und der Autokorso beweist, dass Mittelstand bewegt, nichts gegen diese Vereinnahmung unternimmt. Und die Omas gegen rechts leisten auf ihre Art hier Widerstand mit der Hymne der amerikanischen Bürgerrechtsbewegung.
4: Dasselbe. Schaut in die Schulen und Kitas. Seht euch die Sendungen an, die sie für unsere Kinder produzieren. Almania läuft bei Kita, wo am Ende die deutsche Oma in einem braunen Fluss ertränkt wird. Ist das doch normal? Hinterfragt, warum permanent über Hitze, Tote gefaselt wird.
3: Es dauert etwa 20 Minuten, dann ist der Autokorso weitergezogen. Und der zur Unterstützung gekommene Liedermacher hat ganz schnell den Straßenmusiker mit dem Akkordeon mit eingebunden.

0: Und das ist ein schönes Symbol dafür, dass, wenn man will, man auch gut zusammenarbeiten kann. Und ein Stück Kuchen, dazu einen Kaffee, ist immer eine gute Grundlage für ein Gespräch.
1: Auch in Halle dürfen Gaststätten, für die ein Freiflächenbetrieb genehmigt ist, während der Fußball-WM länger geöffnet sein, falls sie Spiele zeigen wollen, deren Anpfiff erst nach 22 Uhr erfolgt. Auch nach dem Abpfiff dürfen solche Gaststätten noch 60 Minuten länger nach dem Spielende öffnen. Um das zu ermöglichen, hat die Stadtverwaltung eine entsprechende Allgemeinverfügung erlassen, die den Lärmschutz und die öffentliche Vorführung von entsprechenden Fernsehsendungen auch im Freien regelt. So dürfen technische Geräte nur zur öffentlichen Vorführung der Fußballspiele benutzt werden und man muss Lautsprecher so ausrichten, dass die Nachbarschaft so wenig wie möglich in Mitleidenschaft gezogen wird. Auch muss der Veranstalter sicherstellen, dass keine der auf dem Fußballplatz üblichen Lärminstrumente benutzt werden können. Wer es genauer wissen möchte, der findet die Allgemeinverfügung am Freitag unter dem eingeblendeten QR-Code. 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
1: Willkommen zurück. Ich glaube, ich habe es hier schon einmal vermeldet, aber offensichtlich gibt es noch nicht genug Bewerbungen von Studenten zu einem Sommerpraktikum bei der Stadtverwaltung Karlsruhe. Vom 3. bis 21. August könnte man Einblick in die Arbeit der Verwaltung von Halles Partnerstadt erhalten. Versüßt wird dieses Praktikum mit freier Kost und Logis und einem Taschengeld von 200 Euro. Die Bewerbungsfrist endet am 15. Juni und da man an diese Form der Sommerbetätigung noch einmal erinnerte, scheint es bis jetzt noch nicht genug Bewerber gegeben zu haben. Einfach eine Mail mit Motivationsschreiben, Lebenslauf und Immatrikulationsbescheinigung an repräsentation@halle.de schicken. Die Lochkamera war ein beliebtes Mittel in der Renaissance, beispielsweise für Landschaftsmaler, möglichst fotorealistische Gemälde herzustellen. Die Fotografie war dann die folgerichtige Erfindung, so etwas einfacher zu machen, zunächst in Schwarz-Weiß, dann auch in Farbe. Und ein Zwischenschritt dabei war die Kolorierung mit der Hand, also das Ausmalen der Flächen mit einem feinen Pinsel, um eine möglichst naturgetreue Farbwiedergabe zu erreichen. Heute kann man das übrigens der KI überlassen, wie es zahlreiche nachkolorierte Schwarz-Weiß-Filme beweisen. An diese technischen Hilfsmittel musste ich denken beim Besuch der Vernissage in der Galerie Himmelreich mit Bildern des Malers Klaus Walter aus Berlin. Denn seine Bilder sehen gewissermaßen wie nachgemalte Fotografien aus, allerdings oft ohne wirklich fotorealistisch sein zu wollen.
6: Die werden auch nicht abgemalt, also teilweise schon, aber also Fotografie ist sozusagen einmal ein Hilfsmittel, praktisch das moderne Skizzenbuch, um Ideen erstmal nur festzuhalten, Situationen. Und dann ist es schon natürlich auch ein Medium, weil auch die Fotografie macht ja was mit dem Bild, mit den Schatten, mit den Farben schon überhaupt. Das ist das 3D ins 2D übersetzt, das ist sozusagen ein Hilfsmittel. Und für diesen distanzierten Blick, den ich habe, ist das Foto schon eine ganz gute Vorlage. Also es sind oft Vorlagen. Aber das heißt eben nicht, dass die Bilder dann eins zu eins vom Foto sind. Die sind oft gebaut aus sehr verschiedenen Fotos. Oder die Figuren hier zum Beispiel waren hier nicht drin. Ne? Die habe ich dann wirklich reingezeichnet. Man hat schon eine Affinität für bestimmte Orte, die irgendwie skurril sind oder auch nicht ganz eindeutig zu bezeichnen, die aber irgendwas in Gang setzen. Seltsame Orte, auch ein bisschen einsame Orte oder aufgeladene Orte. Und dann kommt natürlich noch die Situation dazu, also ein bestimmtes Licht, also zum Beispiel dieses mit den Hirschen, mit den Rehen, die Eindringlinge. Das ist auch ein total gebautes Bild, aber dieses Gebäude, das ist aus einem Foto, das war so eine Nachtaufnahme von so einem Siedlungshaus, was praktisch so theaterhaft, künstlich beleuchtet war von einer Straßenlaterne. Das war übrigens in Sachsen-Anhalt, in Möckern. Dieser Kontrast, sage ich mal, zu dieser abgezirkelten, biederen, kontrollierten Eigenheimwelt, so my home is my castle, und das Wild, was sozusagen eindringt in diese Welt. Hier zum Beispiel die Kapelle, da hat mich natürlich dieser seltsame Kapellenraum interessiert. Und dann habe ich den noch verstärkt mit dem Kontrast dieser Monoblockstühle. Die standen da auch nicht, die Figur saß da auch nicht. Das heißt, die Bilder baue ich dann noch selbst.
1: Und da kann schnell ein Schnappschuss von einer Autobahnraststätte zur Inspiration für eine ganze Bilderserie werden, bei der zum Beispiel die abgebildeten Personen nur noch als Schemen erkennbar sind. Und diese Reduzierung der Details oder auch nur der Farben machen dann auch die Essenz dieser Bilder aus. Auch ein flüchtiger Blick in einen Fundus oder eine profane Wellblechwand werden so zur Inspiration seiner Bilder.
6: Das interessiert mich einfach dieses Muster, wie die Schatten fallen, die beobachte ich schon seit Jahren. Das ist es bei einem Verwandten im Allgäu, das Nachbargrundstück. Und die stehen seit bestimmt 10 Jahren. Und ich fotografiere die immer wieder bei verschiedenem Licht. Mal ist ein Teil weg, mal ist ein Teil dazugestellt. Dann ist es mal Mittag, mal Winter, mal morgens. Dann ist das Licht anders, die Schatten. Mal ist das Gras gewachsen, dann wieder gemäht. Dann habe ich schon die ganze Serie. Und ich habe die auch schon ein paar Mal gemalt.
1: Bleibt natürlich die Frage, ob man sich so ein Motiv für mehrere tausend Euro ins Wohnzimmer hängen will. Eine Entscheidung, die man bei einem Besuch in der Galerie Himmelreich noch bis zum 3. Juli treffen könnte. Denn es muss ja nicht der rührende Hirsch vorm Alpenpanorama. Es können auch diese hier sein, die gerade mal in einem Haus in Möckern vorbeischauen. Am Freitag beginnt in Bernburg der Sachsen-Anhalt-Tag. Anlass für die NASA GmbH, zusätzliche Züge für den Antransport der zu erwartenden Gäste zu bestellen. Denn die Anreise mit dem Auto dürfte angesichts der weiträumig abgesperrten Innenstadt eher unbequemer verlaufen, auch wenn es von den Parkplätzen aus einen Shuttle-Service geben soll. Und wenn man auch mal ein Bierchen trinken will, ist es sowieso besser, auf das Auto zu verzichten. So gibt es ab Halle eine zusätzliche, alle 2 Stunden fahrende Expresslinie ohne unterwegs halt nach Bernburg. Und zusammen mit dem regulären Zug über Könnern gibt es so einen Stundentakt. Außerdem wird man mit doppelt so langen Zügen fahren. Die letzten Möglichkeiten, von Bernburg wieder zurück nach Halle zu kommen, sind um 23.35 Uhr, um 0.20 Uhr und um 1.20 Uhr. Und wem das jetzt zu schnell ging, unter www.meintakt.de findet man noch einmal alle Zugverbindungen nach Bernburg. Das Wetter.
2: Die MDF1-Wettervorhersage für den 4. und 5. Juni. In der Nacht zum Freitag ist der Himmel stark bewölkt. Die Schauer ziehen ab und in der zweiten Nachthälfte wird es trocken sein. Die Nachttemperaturen gehen auf 13 bis 10 Grad zurück. Der Wind weht schwach und weiter in Böen aus südwestlicher Richtung. Am Freitag ist der Himmel stark bewölkt. Nach einem trockenen Start gibt es am Nachmittag teils gewittrigen Regen. Die Temperaturen steigen auf Werte von 18 bis 20 Grad. Der Wind weht mäßig und weiter in Böen aus westlichen Richtungen. Der UV-Index liegt beim mäßigen Wert 3. Die weiteren Aussichten bis zum Montag. Die über den britischen Inseln liegenden Tiefdruckgebiete gestalten das Wetter mit einem Mix aus Sonne und Wolken weiter wechselhaft. Am Wochenende ist die Luft nur mäßig warm. Der Samstag sollte trocken sein. Danach gibt es Regen.
1: Wo Sachsen-Anhalt trifft, ist das Motto des diesjährigen Sachsen-Anhalt-Tages, der am Freitag um 15 Uhr auf der MDR-Bühne eröffnet werden soll. Das kann man sich antun, muss es aber nicht, denn bereits um 14 Uhr starten überall in Bernburg die Programme der verschiedenen Länder und Radiobühnen. Am Freitag läuft das Programm allgemein bis Mitternacht, auf den Radiobühnen noch eine Stunde länger. Bei SAW unter anderem mit einer AC/DC-Coverband und bei Radio Brocken mit Secret Art. Außer der Anreise entstehen keine Kosten, denn der Eintritt zum Sachsen-Anhalt-Tag ist natürlich frei. Wer nicht so weit fahren möchte, der begibt sich einfach auf den Halleschen Marktplatz. Denn da werden am Freitag um 16 Uhr die Händel-Festspiele eröffnet. Diesmal jedoch nicht am Händel-Denkmal, sondern auf der Westseite des Marktplatzes. Denn das Glockenspiel auf dem Roten Turm wird diesmal das Festival einläuten. Natürlich gibt es auch einige Festansprachen, aber auch Musik. Denn das Eröffnungskonzert wird vom Stadtsingchor gegeben und dabei unter anderem vom Akademischen Orchester begleitet. Wer mit Händel jetzt nichts am Hut hat, dem sei ein weiteres Festival ans Herz gelegt. Um 20 Uhr beginnt das diesjährige Trotzburgfest mit Schüller und Band, einer

Gut gelaunten Combo rund um den Liedermacher Ralf Schüller. Und während es zum Eröffnungskonzert zum Händel-Festival keinen Eintritt kostet, muss man für Schüller und Band 25 Euro berappen. 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Bis dahin auf Wiederfernsehen und bleiben Sie gesund.

0: Schlüssel zum Glück, ich höre.
1: Ich beteilige mich nicht an
2: Einbrüchen. Aber es ist nicht so, wie Sie glauben.
1: Vergessen Sie es.
2: 1000 Euro.
0: Cash? Ah. Zauberstab.
2: Oh, ja, das ist deine Mutter.
0: Wir sind sowas von am Arsch.
2: Wir packen ihn in den Lieferwagen und stellen ihn irgendwo ab, alles klar?
0: Sie bringen mir nur Unglück. Wieso habe ich mich darauf eingelassen?
2: Meine Ex kann uns ein Taxi rufen.
3: Was heißt hier Ex? Wir sind ja noch nicht mal geschieden.
2: Doch.
3: Nein.
2: Aber ja.
3: Aber nein.
2: Ja.
3: Nein.
0: Wenn Sie mich fragen, Sie sind das perfekte Paar.
4: Wer ist der Fettsack?
0: Warte mal, wie nennst du
3: hier? Entschuldigen Sie uns, Dicker.
0: Können wir die Kommentare übers Aussehen unterlassen? Wieso müssen wir das Geld in den Safe zurücklegen? Das kapiere ich nicht.

0: Fischer, du musst dich vom Feuerwerk lossagen. Das ist mein Leben.
1: Sie wollte, dass du Kalligrafin wirst, denn es ist Teil unseres Erbes. Unseres Familienkodex. Das Herstellen von Feuerwerk ist keine Arbeit für ein Mädchen.
0: Sternenfall!
1: Die berühmte Abhandlung über die Alchemie des Feuers.
2: Ein Buch so mächtig, dass es die Welt ändern könnte. Ich bräuchte es lediglich für eine Nacht.
0: Was, wenn mein Vater es rausfindet?
2: Er wird es nie erfahren. Vertrau mir.
0: Zu Mama.
3: Und merk dir, kein Buch, kein Gott. Soweit klar?
4: Sie hält sich für so schlau, macht im Endeffekt aber nichts als Ärger.
5: Wo bleibt eure Loyalität, Mädchen?
6: Oh nein, Feuer!
1: Ich habe kein gutes Gefühl dabei.
4: Es ist ein maschinelles Meisterwerk, sondergleichen.
0: Seht her!
1: Duckt euch!

0: Unsere Klienten zahlen heute das Dreifache vom üblichen Preis.
1: Wir sind hier für die Spiele.
2: Kleine Sitzecke, eine Leseecke und einem Essbereich.
0: Deine Bewertung ist diesmal noch schlechter.
3: Ich habe hier extra Ihren Koffer runtergetragen.
0: Schon gut. Vergiss den Kommentar. Kümmere dich um deinen Klienten.
3: Sorry, ich höre Sie sehr schlecht. Können Sie mit Ja oder Nein antworten?
4: Hey, sorry. Ich wollte dich nicht erschrecken. Bist du hier wegen des Apartments? Ich bin hier, um Athleten auf die Spiele vorzubereiten.
5: Hey, Leute! Hey!
3: Das ist was Geschäftliches. Ich kann nicht einfach so
4: professionell sein.
6: Unfassbar professionell.
5: Zieht euch diese Couch rein! Wow! Ich versichere Ihnen, wir können Ihre Frustration verstehen. Wir verstehen Sie.
1: Leid, mir geht's gut.
3: Setzen Sie sich.
7: Und los geht's! The Party!
5: Deine Partys.
2: Alles klar.
5: Nicht rauchen.
2: Ist ja gut.
5: Deine harten Druck.
2: Alles klar.
8: Merci beaucoup.
2: Au revoir.
5: Au revoir. Auch wenn du die Welt hast und alles scheiße findest, könntest du dich ein bisschen für andere interessieren.
9: Diese ganze Schwere fällt in deine

0: Leute!
1: Hey, hey, hey, hey. Alles okay? Du hast meinen ganzen Tag versaut.
2: Wieso denn?
1: Wie konnte ich mich nur auf diesen spirituellen Schwachsinn einlassen?
0: Tja, und heute Abend geschieht es. Buchstäblich die Straße runter.
2: Wenn ich irgendwo unglücklich bin, suche ich mir einen anderen Ort zum Leben.
1: Du bist einer von denen. Du bist einer von den Scheißidioten.
2: Du bist ein wundervoller Mensch. Hier zu leben muss geil sein, oder?
0: Ja, der Himmel auf Erden.

0: krieg dich noch.
1: Bessere Teile, hä? Wer wird Kurierin des Monats?
0: Was lässt?
2: Was machst du eigentlich hier? Du besuchst mich nie.
3: Ich dachte, es könnte vielleicht nicht schaden, mal Urlaub zu machen.
2: Fuck, wie nice ist das denn? Du bist einfach schwanger.
4: Tyler, was soll ich denn mit dem Kind? Soll ich Milch machen und rumsitzen oder was? Ich muss fahren.
3: Ich würde gerne für Sie einspringen.
0: Komm, von da aus!
5: Doppel-2, ich habe eine richtig gute Tour für dich.
3: Allzeit bereit, over. Es ist gut, nicht so allein zu sein. Kennst du den? Trägt ein Typ sein Leben am Helm und kriegt einen Tumor im Kopf. Wie lange habe ich noch?
6: Nutzen Sie jeden gemeinsamen Tag.

0: Tropfen.
1: Ich mach die OP.
2: Und wenn er zu viel wegschneidet, dann wirst du Gemüse und dann...
1: Denk dran, Gemüse immer waschen, besonders in der Schwangerschaft.
2: Jetzt nimm das doch mal ernst.
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0: Bis Ende Mai kamen bislang 851 Asylsuchende nach Sachsen-Anhalt, so das zuständige Innenministerium, das im Vergleichszeitraum des Vorjahres noch 1349 Asylsuchende registrierte. 2024 waren es fast 2000. Damit verstetigt sich ein Trend, den die Innenministerin auf die Maßnahmen zur Bekämpfung der irregulären Migration zurückführt, wie beispielsweise die verstärkten Kontrollen an den deutschen Außengrenzen. Lesart hier. Wer zum Beispiel aus Österreich kommt, befindet sich bereits in einem sicheren Land und muss deswegen nicht nach Deutschland einreisen, um hier einen Asylantrag zu stellen. Weitere Effekte erhofft man sich von den für Mitte Juni beschlossenen gemeinsamen Maßnahmen auf europäischer Ebene. Und damit ein herzliches Willkommen zum MDF1-Direktmagazin am Donnerstag. Die wohl wichtigste Vereinbarung auf EU-Ebene dürften neben dem besseren Schutz der EU-Außengrenzen die Möglichkeit sein, gleich dort Asylverfahren durchzuführen. So soll irreguläre Migration weiter begrenzt und diese insgesamt verlässlicher gesteuert werden. Weiter vereinbarte man Verbesserungen von Rückführungen, beispielsweise über Abschiebezentren in Drittstaaten, in denen man abgelehnte Asylbewerber abschieben kann, die nicht in ihre Herkunftsländer zurückkehren können, weil die Herkunftsstaatin sie nicht kooperierend anerkennt.
1: Schon jetzt ist die Zufahrt zum Industrie- und Gewerbegebiet in Osterweddingen häufig vom Verkehr überlastet. Eine Situation, die sich durch den künftigen Hightech-Park auf dem Areal nur noch verschärfen dürfte. Dabei trennt das Gelände nur eine Ackerfläche von der B81, auf der die Autos im Hintergrund vorbeirauschen. Eine Anschlussstelle muss her und nach einer langen Planungsphase war es am Mittwoch endlich soweit und es konnte zum symbolischen ersten Spatenstich an den besagten Standort geladen werden. Neben den Finanz- und InfrastrukturministerInnen gesellte sich zudem der Bürgermeister der Gemeinde Sülzetal, Jörg Metner, zu den Feierlichkeiten, denn es handelt sich hier um ein Bauvorhaben der Kommune, für die diese Anschlussstelle in Zukunft sicher eine enorme Entlastung bedeuten dürfte.
2: Wir haben hier ein Gewerbegebiet, was im Augenblick eine eher schlechte Anbindung halt an die Bundesstraße hat. Und wenn Sie hinter sich schauen auf die kleine Kreisstraße, über die aktuell der gesamte Verkehr abgewickelt wird, dann sieht man durch pures Anstarren, dass die Infrastruktur nicht groß genug ist und das soll kompensiert werden.
1: Da es sich um keinen Bundes- oder Landesstraßenbau handelt, gestaltete sich die Finanzierung des Projektes zunächst schwierig, was für Verzögerungen sorgte. Letztendlich konnte der Großteil des 17 Millionen schweren Bauvorhabens aber von GRW-Mitteln abgedeckt werden. Der offizielle Beginn der Bauarbeiten wird in 14 Tagen erfolgen und in knapp einem Jahr soll die Anschlussstelle bereits fertiggestellt sein und somit den Standort in Zukunft hoffentlich noch attraktiver für Unternehmen gestalten.
2: Er hat eine fantastische Lage und er braucht eine gute, eine bessere Verkehrsinfrastruktur und eine bessere Anbindung. Vor allen Dingen vor dem Hintergrund, dass wir natürlich auch den HTP südlich von Magdeburg entsprechend entwickeln wollen. Das heißt, es soll noch mehr produzierendes Gewerbe hier in die Region kommen, um Arbeitsplätze zu schaffen, um Wertschöpfung zu schaffen. Und dafür ist Infrastruktur wichtig.
0: Am Freitag beginnt in Bernburg der Sachsen-Anhalt-Tag. Anlass für die NASA GmbH, zusätzliche Züge für den Antransport der erwarteten Gäste zu bestellen. Denn die Anreise mit dem Auto dürfte angesichts der weiträumig abgesperrten Innenstadt eher unbequemer verlaufen, auch wenn es von den Parkplätzen aus einen Shuttle-Service geben soll. Und wenn man auch ein Bierchen trinken möchte, dann ist es sowieso besser, auf das Auto zu verzichten. So gibt es ab Magdeburg einen zusätzlichen alle 2 Stunden fahrenden Regionalexpress mit Doppelstockwagen nach Bernburg mit einem Halt in Schönebeck, Eickendorf, Förderstedt, Staßfurt und Güsten. Zusammen mit dem regulären Zug der Regionalbahnlinie 47 gibt es so einen Stundentakt.

0: denn die hatten zum Kaffeeklatsch in die Magdeburger Goldschmiedebrücke eingeladen. Und dabei ist klar, diese Omas haben einen ganz klaren Standpunkt, denn ihre Generation kennt die Folgen der Nazizeit und die Not nach dem Zweiten Weltkrieg aus erster Hand. Sie haben eine große Folie ausgerollt und hier politische Anliegen, die ihnen wichtig sind, aufgeschrieben. Und Passanten können ihre Stimme abgeben oder aber eigene Forderungen dazuschreiben. Dann plötzlich positioniert sich die Ordnungsmacht und die Omas werden darauf hingewiesen, dass ein Autokorso mit Lautsprecherwagen als ordentlich angemeldete Demonstration kommen wird. Und da sind sie, die Fahrzeuge der Bewegung Mittelstand bewegt. Die kommen nach eigenen Angaben aus den Landkreisen Helmstedt und dem Bördekreis. Und in ihren Argumenten vermischen sie berechtigte Forderungen an die politischen Verantwortlichen mit Verschwörungsängsten und unrichtigen Behauptungen. Die Suche nach Unterstützung macht mittelständischen Protest attraktiv für Akteure, die tatsächlich dem Spektrum der Verschwurbelung und dem rechtspopulistischen bis rechtsextremen Rand zuzuordnen ist. Und der Autokorso beweist, dass Mittelstand bewegt nichts gegen diese Vereinnahmung unternimmt. Und die Omas gegen rechts leisten auf ihre Art hier Widerstand mit der Hymne der amerikanischen Bürgerrechtsbewegung.
1: Dasselbe. Schaut in die Schulen und Kitas. Seht euch die Sendungen an, die sie für unsere Kinder produzieren. Almeida läuft bei Kita, wo am Ende die deutsche Oma in einem braunen Fluss ertränkt wird. Ist das doch normal? Hinterfragt, warum permanent über Hitze, Tote gefaselt wird.
0: Es dauert etwa 20 Minuten, dann ist der Autokorso weitergezogen. Und der zur Unterstützung gekommene Liedermacher hat ganz schnell den Straßenmusiker mit dem Akkordeon mit eingebunden.

0: Und das ist ein schönes Symbol dafür, dass, wenn man will, man auch gut zusammenarbeiten kann. Und ein Stück Kuchen, dazu einen Kaffee, ist immer eine gute Grundlage für ein Gespräch.
1: Die Meldung über einen Bedrohungssachverhalt an einer Buckauer Schule zog am Mittwoch einen Polizeieinsatz nach sich. Demnach soll ein 16-Jähriger mit einer Pistole auf der Toilette bedroht haben. Mehrere Funkstreifen begaben sich deswegen zur Schule. Allerdings ergab die Ermittlung, dass der Schüler bereits nicht mehr im Objekt zugegen war. Er wurde deswegen zu Hause aufgesucht und man beschlagnahmte dort eine Softair-Waffe. Unterdessen wurden an der Schule weitere Zeugenbefragungen durchgeführt und gegen den 16-Jährigen ein Ermittlungsverfahren eingeleitet. Zur Vollstreckung eines Haftbefehls führten Durchsuchungsaktionen in Berlin und Magdeburg, die vom LKE Sachsen-Anhalt durchgeführt wurden. Die Aktion richtete sich gegen 4 Russen und einen Bulgaren, die im Verdacht des bandenmäßigen Handels mit Betäubungsmitteln stehen. Außerdem wird ihnen Raub, Erpressung und Geldwäsche zur Last gelegt. Bei den Durchsuchungen wurde sehr viel Bargeld sichergestellt, Schmuck unbekannter Herkunft und auch unerlaubte Dopingmittel. Gegen einen der Russen wurde ein Haftbefehl verstreckt, gegen die anderen wird weiter ermittelt. 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
4: Willkommen zurück. Am Mittwochabend wurde den SCM-Berufshandballern endlich die schwer verdiente Meisterschale überreicht. Ein Fest für die Mannschaft und das Publikum, auch weil man das letzte Spiel gegen Gummersbach mit 38:35 gewinnen konnte. Nach der Übergabe der Meisterschale verabschiedete der SCM gleich 7 Spieler, die die Mannschaft verlassen. Darunter Kapitän Christian O'Sullivan, der 10 Jahre für den SCM spielte. Weitere Spieler, die gehen, sind Tim Hornke, der seine Karriere nun beendet, Sergei Hernandez, Nicola Potter, Manuel Zehnder, Sebastian Barthold und Tim Zechel. Sie alle prägten den SCM auf besondere Weise und haben ihren Anteil zum Erfolg der Mannschaft beigesteuert. Zum Schluss der Meisterfeier wurde das Trikot mit der Nummer 24, also das Leibchen von O'Sullivan, als Zeichen zur Aufnahme des Spielers in die Hall of Fame unter das Hallendach gezogen. Allerdings gibt es noch einmal die Chance, alle Spieler zu treffen, denn am kommenden Montag ist die Mannschaft im Rathaus eingeladen, um sich standesgemäß noch einmal auf dem Rathausbalkon feiern zu lassen. Die Lochkamera war ein beliebtes Mittel in der Renaissance, beispielsweise für Landschaftsmaler, möglichst fotorealistische Gemälde herzustellen. Die Fotografie war dann die folgerichtige Erfindung, so etwas einfacher zu machen, zunächst in Schwarz-Weiß, dann auch in Farbe. Und ein Zwischenschritt dabei war die Kolorierung mit der Hand, also das Ausmalen der Flächen mit einem feinen Pinsel, um eine möglichst naturgetreue Farbwiedergabe zu erreichen. Heute kann man das übrigens der KI überlassen, wie es zahlreiche nachkolorierte Schwarz-Weiß-Filme beweisen. An diese technischen Hilfsmittel musste ich denken beim Besuch der Vernissage in der Galerie Himmelreich mit Bildern des Malers Klaus Walter aus Berlin. Denn seine Bilder sehen gewissermaßen wie nachgemalte Fotografien aus, allerdings oft ohne wirklich fotorealistisch sein zu wollen.
5: Die werden auch nicht abgemalt, also teilweise schon, aber also Fotografie ist sozusagen einmal ein Hilfsmittel, praktisch das moderne Skizzenbuch, um Ideen erstmal nur festzuhalten, Situationen. Und dann ist es schon natürlich auch ein Medium, weil auch die Fotografie macht ja was mit dem Bild, mit den Schatten, mit den Farben schon überhaupt, das ist das 3D ins 2D übersetzt, das ist sozusagen ein Hilfsmittel. Und für diesen distanzierten Blick, den ich habe, ist das Foto schon eine ganz gute Vorlage. Also es sind oft Vorlagen, aber das heißt eben nicht, dass die Bilder dann 1:1 vom Foto sind, die sind oft gebaut aus sehr verschiedenen Fotos oder die Figuren hier zum Beispiel waren hier nicht drin. Ne? Die habe ich dann wirklich reingezeichnet. Man hat schon eine Affinität für bestimmte Orte, die irgendwie skurril sind oder auch nicht ganz eindeutig zu bezeichnen, die aber irgendwas in Gang setzen. Seltsame Orte, auch ein bisschen einsame Orte oder aufgeladene Orte. Und dann kommt natürlich noch die Situation dazu, also ein bestimmtes Licht, also zum Beispiel dieses mit den Hirschen, mit den Rehen, die Eindringlinge. Das ist auch ein total gebautes Bild, aber dieses Gebäude, das ist aus einem Foto, das war so eine Nachtaufnahme von so einem Siedlungshaus, was praktisch so theaterhaft, künstlerisch,

0: Licht beleuchtet war von einer Straßenlaterne. Das war übrigens in Sachsen-Anhalt, in Möckern. Dieser Kontrast, sage ich mal, zu dieser abgezirkelten, biederen, kontrollierten Eigenheimwelt. So, my home is my castle. Und das Wild, was sozusagen eindringt in diese Welt. Hier zum Beispiel die Kapelle, da hat mich natürlich dieser seltsame Kapellenraum interessiert. Und dann habe ich den noch verstärkt mit dem Kontrast dieser Monoblockstühle. Die standen da auch nicht, die Figur saß da auch nicht. Das heißt, die Bilder baue ich dann noch selbst.
1: Und da kann schnell ein Schnappschuss von einer Autobahnraststätte zur Inspiration für eine ganze Bilderserie werden, bei der zum Beispiel die abgebildeten Personen nur noch als Schemen erkennbar sind. Und diese Reduzierung der Details oder auch nur der Farben machen dann auch die Essenz dieser Bilder aus. Auch ein flüchtiger Blick in einen Fundus oder eine profane Wellblechwand werden so zur Inspiration seiner Bilder.
0: Das interessiert mich einfach dieses Muster, wie die Schatten fallen, die beobachte ich schon seit Jahren. Das ist bei einem Verwandten im Allgäu, das Nachbargrundstück. Und die stehen seit bestimmt 10 Jahren und ich fotografiere die immer wieder bei verschiedenem Licht. Mal ist ein Teil weg, mal ist ein Teil dazugestellt. Dann ist es mal Mittag, mal Winter, mal morgens, dann ist das Licht anders, die Schatten. Mal ist das Gras gewachsen, dann wieder gemäht. Dann habe ich schon die ganze Serie und ich habe die auch schon ein paar Mal gemalt.
1: Bleibt natürlich die Frage, ob man sich so ein Motiv für mehrere tausend Euro ins Wohnzimmer hängen will. Eine Entscheidung, die man bei einem Besuch in der Galerie Himmelreich noch bis zum 3. Juli treffen könnte. Denn es muss ja nicht der rührende Hirsch vorm Alpenpanorama. Es können auch diese hier sein, die gerade mal in einem Haus in Möckern vorbeischauen.
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3: Die MDF1-Wettervorhersage für den 4. und 5. Juni. In der Nacht zum Freitag ist der Himmel stark bewölkt. Die Schauer ziehen ab und in der zweiten Nachthälfte wird es trocken sein. Die Nachttemperaturen gehen auf 13 bis 10 Grad zurück. Der Wind weht schwach und weiter in Böen aus südwestlicher Richtung. Am Freitag ist der Himmel stark bewölkt. Nach einem trockenen Start gibt es am Nachmittag teils gewittrigen Regen. Die Temperaturen steigen auf Werte von 18 bis 20 Grad. Der Wind weht mäßig und weiter in Böen aus westlichen Richtungen. Der UV-Index liegt beim mäßigen Wert 3. Die weiteren Aussichten bis zum Montag. Die über den britischen Inseln liegenden Tiefdruckgebiete gestalten das Wetter mit einem Mix aus Sonne und Wolken weiter wechselhaft. Am Wochenende ist die Luft nur mäßig warm. Der Samstag sollte trocken sein. Danach gibt es Regen.
1: Wo Sachsen-Anhalt trifft, ist das Motto des diesjährigen Sachsen-Anhalt-Tages, der am Freitag um 15 Uhr auf der MDR-Bühne eröffnet werden soll. Das kann man sich antun, muss es aber nicht, denn bereits um 14 Uhr starten überall in Bernburg die Programme auf den verschiedenen Länder- und Radiobühnen. Am Freitag läuft das Programm allgemein bis Mitternacht, auf den Radiobühnen noch eine Stunde länger. Bei SAW unter anderem mit einer AC/DC-Coverband und bei Radio Brocken mit Secret Art. Außer der Anreise entstehen keine Kosten, denn der Eintritt zum Sachsen-Anhalt-Tag ist natürlich frei. Wir hier bei MDF1 bieten Ihnen am Freitag natürlich eine neue Ausgabe des Direktmagazins und wie immer zum Wochenausklang mit einem Besuch im Talkwerk. 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Bis dahin auf Wiederfernsehen und bleiben Sie gesund.

0: das ist deine Mutter.
1: Wir sind sowas von am Arsch.
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3: 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Was heißt hier Ex? Wir sind ja noch nicht mal geschieden.
2: Doch.
3: Nein.
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2: Ja.
3: Nein.
1: Wenn Sie mich fragen, Sie sind das perfekte Paar.
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3: Entschuldigen Sie uns, Dicker.
1: 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Wieso müssen wir das Geld in den Safe zurücklegen? 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

0: Fischer, du musst dich vom Feuerwerk lossagen. 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
2: 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Das Herstellen von Feuerwerk ist keine Arbeit für ein Mädchen.
0: Sternenfall!
2: Die berühmte Abhandlung über die Alchemie des Feuers.
3: Ein Buch so mächtig, dass es die Welt ändern könnte. Ich bräuchte es lediglich für eine Nacht.
0: Was, wenn mein Vater es rausfindet?
3: Er wird es nie erfahren. Vertrau mir.
0: Zu Mama.
4: Und merk dir, kein Buch, kein Gott. Soweit klar?
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0: Bis Ende Mai kamen bislang 851 Asylsuchende nach Sachsen-Anhalt, so das zuständige Innenministerium, das im Vergleichszeitraum des Vorjahres noch 1349 Asylsuchende registrierte. 2024 waren es fast 2000. Damit verstetigt sich ein Trend, den die Innenministerin auf die Maßnahmen zur Bekämpfung der irregulären Migration zurückführt, wie beispielsweise die verstärkten Kontrollen an den deutschen Außengrenzen. Lesart hier. Wer zum Beispiel aus Österreich kommt, befindet sich bereits in einem sicheren Land und muss deswegen nicht nach Deutschland einreisen, um hier einen Asylantrag zu stellen. Weitere Effekte erhofft man sich von den für Mitte Juni beschlossenen gemeinsamen Maßnahmen auf europäischer Ebene. Und damit ein herzliches Willkommen zum MDF1 Direktmagazin am Donnerstag. Die wohl wichtigste Vereinbarung auf EU-Ebene dürften neben dem besseren Schutz der EU-Außengrenzen die Möglichkeit sein, gleich dort Asylverfahren durchzuführen. So soll irreguläre Migration weiter begrenzt und diese insgesamt verlässlicher gesteuert werden. Weiter vereinbarte man Verbesserungen von Rückführungen, beispielsweise über Abschiebezentren in Drittstaaten, in denen man abgelehnte Asylbewerber abschieben kann, die nicht in ihre Herkunftsländer zurückkehren können, weil die Herkunftsstaatin sie nicht kooperierend anerkennt.
1: Schon jetzt ist die Zufahrt zum Industrie- und Gewerbegebiet in Osterweddingen häufig vom Verkehr überlastet. Eine Situation, die sich durch den künftigen Hightech-Park auf dem Areal nur noch verschärfen dürfte. Dabei trennt das Gelände nur eine Ackerfläche von der B81, auf der die Autos im Hintergrund vorbeirauschen. Eine Anschlussstelle muss her und nach einer langen Planungsphase war es am Mittwoch endlich soweit und es konnte zum symbolischen ersten Spatenstich an den besagten Standort geladen werden. Neben den Finanz- und InfrastrukturministerInnen gesellte sich zudem der Bürgermeister der Gemeinde Sülzetal, Jörg Metner, zu den Feierlichkeiten, denn es handelt sich hier um ein Bauvorhaben der Kommune, für die diese Anschlussstelle in Zukunft sicher eine enorme Entlastung bedeuten dürfte.
2: Wir haben hier ein Gewerbegebiet, ich sag mal, was im Augenblick eine eher schlechte Anbindung halt an die Bundesstraße hat. Und wenn Sie hinter sich schauen auf die kleine Kreisstraße, über die aktuell der gesamte Verkehr abgewickelt wird, dann sieht man durch pures Anstarren, dass die Infrastruktur nicht groß genug ist und das soll kompensiert werden.
1: Da es sich um keinen Bundes- oder Landesstraßenbau handelt, gestaltete sich die Finanzierung des Projektes zunächst schwierig, was für Verzögerungen sorgte. Letztendlich konnte der Großteil des 17 Millionen schweren Bauvorhabens aber von GRW-Mitteln abgedeckt werden. Der offizielle Beginn der Bauarbeiten wird in 14 Tagen erfolgen und in knapp einem Jahr soll die Anschlussstelle bereits fertiggestellt sein und somit den Standort in Zukunft hoffentlich noch attraktiver für Unternehmen gestalten.
2: Er hat eine fantastische Lage und er braucht eine gute, eine bessere Verkehrsinfrastruktur, eine bessere Anbindung. Vor allen Dingen vor dem Hintergrund, dass wir natürlich auch den HTP südlich von Magdeburg entsprechend entwickeln wollen. Das heißt, es soll noch mehr produzierendes Gewerbe hier in die Region kommen, um Arbeitsplätze zu schaffen, um Wertschöpfung zu schaffen. Und dafür ist Infrastruktur wichtig.
0: Das Martha-Maria-Krankenhaus vermeldet, ein weiteres Herzkatheterlabor in Betrieb genommen zu haben. Dabei handelt es sich um einen speziell ausgestatteten Behandlungsraum, in dem man minimalinvasive Herzuntersuchungen und Eingriffe vornehmen kann. Die Einrichtung wird als hochmodern eingestuft und sie dürfte zu einer besseren Spezialisierung der Einrichtung beitragen. Etwas, was ja auch die Krankenhausreform forciert. So können am Standort Döhlau mehr Patienten behandelt werden und mehr Patienten bedeutet mehr und bessere Expertise. Außerdem steht damit eine gewisse Redundanz zur Verfügung, falls mal bei einem Behandlungssaal Wartungsarbeiten erfolgen müssen. Auch eine Verkürzung der Wartezeiten auf eine notwendige Behandlung dürfte mit dieser zusätzlichen Kapazität einhergehen.
3: Jede Oma auf der Welt kann wahrscheinlich leckeren Kuchen backen. Das gilt auch für die Omas gegen rechts, denn die hatten zum Kaffeeklatsch in die Magdeburger Goldschmiedebrücke eingeladen. Und dabei ist klar, diese Omas haben einen ganz klaren Standpunkt, denn ihre Generation kennt die Folgen der Nazizeit und die Not nach dem Zweiten Weltkrieg aus erster Hand. Sie haben eine große Folie ausgerollt und hier politische Anliegen, die ihnen wichtig sind, aufgeschrieben. Und Passanten können ihre Stimme abgeben

0: oder aber eigene Forderungen dazuschreiben. Dann plötzlich positioniert sich die Ordnungsmacht und die Omas werden darauf hingewiesen, dass ein Autokorso mit Lautsprecherwagen als ordentlich angemeldete Demonstration kommen wird. Und da sind sie, die Fahrzeuge der Bewegung Mittelstand bewegt. Die kommen nach eigenen Angaben aus den Landkreisen Helmstedt und dem Bördekreis. Und in ihren Argumenten vermischen sie berechtigte Forderungen an die politischen Verantwortlichen mit Verschwörungsängsten und unrichtigen Behauptungen. Die Suche nach Unterstützung macht mittelständischen Protest attraktiv für Akteure, die tatsächlich dem Spektrum der Verschwurbelung und dem rechtspopulistischen bis rechtsextremen Rand zuzuordnen ist. Und der Autokorso beweist, dass Mittelstand bewegt nichts gegen diese Vereinnahmung unternimmt. Und die Omas gegen rechts leisten auf ihre Art hier Widerstand mit der Hymne der amerikanischen Bürgerrechtsbewegung.
1: Dasselbe. Schaut in die Schulen und Kitas. Seht euch die Sendungen an, die sie für unsere Kinder produzieren. Almania läuft bei Kika, wo am Ende die deutsche Oma in einem braunen Fluss ertränkt wird. Ist das noch normal?
0: Es dauert etwa 20 Minuten, dann ist der Autokorso weitergezogen. Und der zur Unterstützung gekommene Liedermacher hat ganz schnell den Straßenmusiker mit dem Akkordeon mit eingebunden.

0: Und das ist ein schönes Symbol dafür, dass, wenn man will, man auch gut zusammenarbeiten kann. Und ein Stück Kuchen, dazu einen Kaffee, ist immer eine gute Grundlage für ein Gespräch.
1: Auch in Halle dürfen Gaststätten, für die ein Freiflächenbetrieb genehmigt ist, während der Fußball-WM länger geöffnet sein, falls sie Spiele zeigen wollen, deren Anpfiff erst nach 22 Uhr erfolgt. Auch nach dem Abpfiff dürfen solche Gaststätten noch 60 Minuten länger nach dem Spielende öffnen. Um das zu ermöglichen, hat die Stadtverwaltung eine entsprechende Allgemeinverfügung erlassen, die den Lärmschutz und die öffentliche Vorführung von entsprechenden Fernsehsendungen auch im Freien regelt. So dürfen technische Geräte nur zur öffentlichen Vorführung der Fußballspiele benutzt werden und man muss Lautsprecher so ausrichten, dass die Nachbarschaft so wenig wie möglich in Mitleidenschaft gezogen wird. Auch muss der Veranstalter sicherstellen, dass keine der auf dem Fußballplatz üblichen Lärminstrumente benutzt werden können. Wer es genauer wissen möchte, der findet die Allgemeinverfügung am Freitag unter dem eingeblendeten QR-Code. Die Reklame.
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2: Willkommen zurück. Ich glaube, ich habe es hier schon einmal vermeldet, aber offensichtlich gibt es noch nicht genug Bewerbungen von Studenten zu einem Sommerpraktikum bei der Stadtverwaltung Karlsruhe. Vom 3. bis 21. August könnte man Einblick in die Arbeit der Verwaltung von Halles Partnerstadt erhalten. Versüßt wird dieses Praktikum mit freier Kost und Logis und einem Taschengeld von 200 Euro. Die Bewerbungsfrist endet am 15. Juni und da man an diese Form der Sommerbetätigung noch einmal erinnerte, scheint es bis jetzt noch nicht genug Bewerber gegeben zu haben. Einfach eine Mail mit Motivationsschreiben, Lebenslauf und Immatrikulationsbescheinigung an repräsentation@halle.de schicken. Die Lochkamera war ein beliebtes Mittel in der Renaissance, beispielsweise für Landschaftsmaler, möglichst fotorealistische Gemälde herzustellen. Die Fotografie war dann die folgerichtige Erfindung, so etwas einfacher zu machen, zunächst in Schwarz-Weiß, dann auch in Farbe. Und ein Zwischenschritt dabei war die Kolorierung mit der Hand, also das Ausmalen der Flächen mit einem feinen Pinsel, um eine möglichst naturgetreue Farbwiedergabe zu erreichen. Heute kann man das übrigens der KI überlassen, wie es zahlreiche nachkolorierte Schwarz-Weiß-Filme beweisen. An diese technischen Hilfsmittel musste ich denken beim Besuch der Vernissage in der Galerie Himmelreich mit Bildern des Malers Klaus Walter aus Berlin. Denn seine Bilder sehen gewissermaßen wie nachgemalte Fotografien aus, allerdings oft ohne wirklich fotorealistisch sein zu wollen.
3: Die werden auch nicht abgemalt, also teilweise schon, aber also Fotografie ist sozusagen einmal ein Hilfsmittel, praktisch das moderne Skizzenbuch, um Ideen erstmal nur festzuhalten, Situationen. Und dann ist es schon natürlich auch ein Medium, weil auch die Fotografie macht ja was mit dem Bild, mit den Schatten, mit den Farben schon überhaupt, das ist das 3D ins 2D übersetzt, das ist sozusagen ein Hilfsmittel. Und für diesen distanzierten Blick, den ich habe, ist das Foto schon eine ganz gute Vorlage. Also es sind oft Vorlagen, aber das heißt eben nicht, dass die Bilder dann eins zu eins vom Foto sind, die sind oft gebaut aus sehr verschiedenen Fotos oder die Figuren hier zum Beispiel waren hier nicht drin. Ne? Die habe ich dann wirklich reingezeichnet. Man hat schon eine Affinität für bestimmte Orte, die irgendwie skurril sind oder auch nicht ganz eindeutig zu bezeichnen, die aber irgendwas in Gang setzen. Seltsame Orte, auch ein bisschen einsame Orte oder aufgeladene Orte. Und dann kommt natürlich noch die Situation dazu, also ein bestimmtes Licht, also zum Beispiel dieses mit den Hirschen, mit den Rehen, die Eindringlinge. Das ist auch ein total gebautes Bild, aber dieses Gebäude, das ist aus einem Foto, das war so eine Nachtaufnahme von so einem Siedlungshaus, was praktisch so theaterhaft künstlich beleuchtet war von einer Straßenlaterne. Das war übrigens in Sachsen-Anhalt, in Möckern, dieser Kontrast, sage ich mal, zu dieser abgezirkelten, biederen, kontrollierten Eigenheimwelt, so my home is my castle, und das Wild, was sozusagen eindringt in diese Welt. Hier zum Beispiel die Kapelle, da hat mich natürlich dieser seltsame Kapellenraum interessiert. Und dann habe ich den noch verstärkt mit dem Kontrast dieser Monoblockstühle, die standen da auch nicht, die Figur saß da auch nicht. Das heißt, die Bilder baue ich dann noch selbst.
2: Und da kann schnell ein Schnappschuss von einer Autobahnraststätte zur Inspiration für eine ganze Bilderserie werden, bei der zum Beispiel die abgebildeten Personen nur noch als Schemen erkennbar sind. Und diese Reduzierung der Details oder auch nur der Farben machen dann auch die Essenz dieser Bilder aus. Auch ein flüchtiger Blick in einen Fundus oder eine profane Wellblechwand werden so zur Inspiration seiner Bilder.
3: Das Interessierte ist einfach dieses Muster, wie die Schatten

0: gefallen, die beobachte ich schon seit Jahren. Das ist es bei einem Verwandten im Allgäu, das Nachbargrundstück. Und die stehen seit bestimmt 10 Jahren. Und ich fotografiere die immer wieder bei verschiedenem Licht. Mal ist ein Teil weg, mal ist ein Teil dazugestellt. Dann ist es mal Mittag, mal Winter, mal morgens. Dann ist das Licht anders, die Schatten. Mal ist das Gras gewachsen, dann wieder gemäht. Dann habe ich schon die ganze Serie. Und ich habe die auch schon ein paar Mal gemalt.
1: Bleibt natürlich die Frage, ob man sich so ein Motiv für mehrere tausend Euro ins Wohnzimmer hängen will. Eine Entscheidung, die man bei einem Besuch in der Galerie Himmelreich noch bis zum 3. Juli treffen könnte. Denn es muss ja nicht der rührende Hirsch vorm Alpenpanorama. Es können auch diese hier sein, die gerade mal in einem Haus in Möckern vorbeischauen. Am Freitag beginnt in Bernburg der Sachsen-Anhalt-Tag. Anlass für die NASA GmbH, zusätzliche Züge für den Antransport der zu erwartenden Gäste zu bestellen. Denn die Anreise mit dem Auto dürfte angesichts der weiträumig abgesperrten Innenstadt eher unbequemer verlaufen, auch wenn es von den Parkplätzen aus einen Shuttle-Service geben soll. Und wenn man auch mal ein Bierchen trinken will, ist es sowieso besser, auf das Auto zu verzichten. So gibt es ab Halle eine zusätzliche, alle 2 Stunden fahrende Expresslinie ohne unterwegs halt nach Bernburg. Und zusammen mit dem regulären Zug über Könnern gibt es so einen Stundentakt. Außerdem wird man mit doppelt so langen Zügen fahren. Die letzten Möglichkeiten, von Bernburg wieder zurück nach Halle zu kommen, sind um 23.35 Uhr, um 0.20 Uhr und um 1.20 Uhr. Wem das jetzt zu schnell ging, unter www.meintakt.de findet man noch einmal alle Zugverbindungen nach Bernburg. Das Wetter.
2: Die MDF1-Wettervorhersage für den 4. und 5. Juni. In der Nacht zum Freitag ist der Himmel stark bewölkt. Die Schauer ziehen ab und in der zweiten Nachthälfte wird es trocken sein. Die Nachttemperaturen gehen auf 13 bis 10 Grad zurück. Der Wind weht schwach und weiter in Böen aus südwestlicher Richtung. Am Freitag ist der Himmel stark bewölkt. Nach einem trockenen Start gibt es am Nachmittag teils gewittrigen Regen. Die Temperaturen steigen auf Werte von 18 bis 20 Grad. Der Wind weht mäßig und weiter in Böen aus westlichen Richtungen. Der UV-Index liegt beim mäßigen Wert 3. Die weiteren Aussichten bis zum Montag. Die über den britischen Inseln liegenden Tiefdruckgebiete gestalten das Wetter mit einem Mix aus Sonne und Wolken weiter wechselhaft. Am Wochenende ist die Luft nur mäßig warm. Der Samstag sollte trocken sein. Danach gibt es Regen.
1: Wo Sachsen-Anhalt trifft, ist das Motto des diesjährigen Sachsen-Anhalt-Tages, der am Freitag um 15 Uhr auf der MDR-Bühne eröffnet werden soll. Das kann man sich antun, muss es aber nicht, denn bereits um 14 Uhr starten überall in Bernburg die Programme der verschiedenen Länder und Radiobühnen. Am Freitag läuft das Programm allgemein bis Mitternacht, auf den Radiobühnen noch eine Stunde länger. Bei SAW unter anderem mit einer AC/DC-Coverband und bei Radio Brocken mit Secret Art. Außer der Anreise entstehen keine Kosten, denn der Eintritt zum Sachsen-Anhalt-Tag ist natürlich frei. Wer nicht so weit fahren möchte, der begibt sich einfach auf den Hallischen Marktplatz. Denn da werden am Freitag um 16 Uhr die Händel-Festspiele eröffnet. Diesmal jedoch nicht am Händel-Denkmal, sondern auf der Westseite des Marktplatzes. Denn das Glockenspiel auf dem Roten Turm wird diesmal das Festival einläuten. Natürlich gibt es auch einige Festansprachen, aber auch Musik. Denn das Eröffnungskonzert wird vom Stadtsingchor gegeben und dabei unter anderem vom Akademischen Orchester begleitet. Wer mit Händel jetzt nichts am Hut hat, dem sei ein weiteres Festival ans Herz gelegt. Um 20 Uhr beginnt das diesjährige Trotzburgfest mit Schüller und Band, einer gut gelaunten Combo rund um den Liedermacher Ralf Schüller. Und während es zum Eröffnungskonzert zum Händel-Festival keinen Eintritt kostet, muss man für Schüller und Band 25 Euro berappen. 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Bis dahin auf Wiedersehen und bleiben Sie gesund.

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0: Bis Ende Mai kamen bislang 851 Asylsuchende nach Sachsen-Anhalt, so das zuständige Innenministerium, das im Vergleichszeitraum des Vorjahres noch 1349 Asylsuchende registrierte. 2024 waren es fast 2000. Damit verstetigt sich ein Trend, den die Innenministerin auf die Maßnahmen zur Bekämpfung der irregulären Migration zurückführt, wie beispielsweise die verstärkten Kontrollen an den deutschen Außengrenzen. Lesart hier. Wer zum Beispiel aus Österreich kommt, befindet sich bereits in einem sicheren Land und muss deswegen nicht nach Deutschland einreisen, um hier einen Asylantrag zu stellen. Weitere Effekte erhofft man sich von den für Mitte Juni beschlossenen gemeinsamen Maßnahmen auf europäischer Ebene. Und damit ein herzliches Willkommen zum MDF1 Direktmagazin am Donnerstag. Die wohl wichtigste Vereinbarung auf EU-Ebene dürften neben dem besseren Schutz der EU-Außengrenzen die Möglichkeit sein, gleich dort Asylverfahren durchzuführen. So soll irreguläre Migration weiter begrenzt und diese insgesamt verlässlicher gesteuert werden. Weiter vereinbarte man Verbesserungen von Rückführungen, beispielsweise über Abschiebezentren in Drittstaaten, in denen man abgelehnte Asylbewerber abschieben kann, die nicht in ihre Herkunftsländer zurückkehren können, weil die Herkunftsstaatin sie nicht kooperierend anerkennt.
1: Schon jetzt ist die Zufahrt zum Industrie- und Gewerbegebiet in Osterweddingen häufig vom Verkehr überlastet. Eine Situation, die sich durch den künftigen Hightech-Park auf dem Areal nur noch verschärfen dürfte. Dabei trennt das Gelände nur eine Ackerfläche von der B81, auf der die Autos im Hintergrund vorbeirauschen. Eine Anschlussstelle muss her und nach einer langen Planungsphase war es am Mittwoch endlich soweit und es konnte zum symbolischen ersten Spatenstich an den besagten Standort geladen werden. Neben den Finanz- und InfrastrukturministerInnen gesellte sich zudem der Bürgermeister der Gemeinde Sülzetal, Jörg Metner, zu den Feierlichkeiten, denn es handelt sich hier um ein Bauvorhaben der Kommune, für die diese Anschlussstelle in Zukunft sicher eine enorme Entlastung bedeuten dürfte.
2: Wir haben hier ein Gewerbegebiet, ich sag mal, was im Augenblick eine eher schlechte Anbindung halt an die Bundesstraße hat. Und wenn Sie hinter sich schauen auf die kleine Kreisstraße, über die aktuell der gesamte Verkehr abgewickelt wird, dann sieht man durch pures Anstarren, dass die Infrastruktur nicht groß genug ist und das soll kompensiert werden.
1: Da es sich um keinen Bundes- oder Landesstraßenbau handelt, gestaltete sich die Finanzierung des Projektes zunächst schwierig, was für Verzögerungen sorgte. Letztendlich konnte der Großteil des 17 Millionen schweren Bauvorhabens aber von GRW-Mitteln abgedeckt werden. Der offizielle Beginn der Bauarbeiten wird in 14 Tagen erfolgen und in knapp einem Jahr soll die Anschlussstelle bereits fertiggestellt sein und somit den Standort in Zukunft hoffentlich noch attraktiver für Unternehmen gestalten.
2: Er hat eine fantastische Lage und er braucht eine gute, eine bessere Verkehrsinfrastruktur und eine bessere Anbindung. Vor allen Dingen vor dem Hintergrund, dass wir natürlich auch den HTP südlich von Magdeburg entsprechend entwickeln wollen. Das heißt, es soll noch mehr produzierendes Gewerbe hier in die Region kommen, um Arbeitsplätze zu schaffen, um Wertschöpfung zu schaffen. Und dafür ist Infrastruktur wichtig.
0: Am Freitag beginnt in Bernburg der Sachsen-Anhalt-Tag. Anlass für die NASA GmbH, zusätzliche Züge für den Antransport der erwarteten Gäste zu bestellen. Denn die Anreise mit dem Auto dürfte angesichts der weiträumig abgesperrten Innenstadt eher unbequemer verlaufen, auch wenn es von den Parkplätzen aus einen Shuttle-Service geben soll. Und wenn man auch ein Bierchen trinken möchte, dann ist es sowieso besser, auf das Auto zu verzichten. So gibt es ab Magdeburg einen zusätzlichen alle 2 Stunden fahrenden Regionalexpress mit Doppelstockwagen nach Bernburg mit einem Halt in Schönebeck, Eickendorf, Förderstedt, Staßfurt und Güsten. Zusammen mit dem regulären Zug der Regionalbahnlinie 47 gibt es so einen Stundentakt. Für die RB 47 bleibt es jedoch bei den einzelnen Triebwagen, weil die Bahnsteige an den Haltestellen nicht so lang sind, um andere Fahrzeuge einsetzen zu können. Die letzten Möglichkeiten, von Bernburg wieder zurück nach Magdeburg zu kommen, sind um 0.34 Uhr, um 1.28 Uhr und um 1.40 Uhr dann über Kalbe. Und wem das jetzt alles so schnell ging, unter www.meintakt.de findet man noch einmal alle Zugverbindungen nach Bernburg.
3: Jede Oma auf der Welt kann wahrscheinlich leckeren Kuchen backen. Das gilt auch für die Omas gegen rechts.

0: mit Lautsprecherwagen als ordentlich angemeldete Demonstration kommen wird. Und da sind sie, die Fahrzeuge der Bewegung Mittelstand bewegt. Die kommen nach eigenen Angaben aus den Landkreisen Helmstedt und dem Bördekreis. Und in ihren Argumenten vermischen sie berechtigte Forderungen an die politischen Verantwortlichen mit Verschwörungsängsten und unrichtigen Behauptungen. Die Suche nach Unterstützung macht mittelständischen Protest attraktiv für Akteure, die tatsächlich dem Spektrum der Verschwurbelung und dem rechtspopulistischen bis rechtsextremen Rand zuzuordnen ist. Und der Autokorso beweist, dass Mittelstand bewegt, nichts gegen diese Vereinnahmung unternimmt. Und die Omas gegen rechts leisten auf ihre Art hier Widerstand mit der Hymne der amerikanischen Bürgerrechtsbewegung.
1: Dasselbe. Schaut in die Schulen und Kitas. Seht euch die Sendungen an, die sie für unsere Kinder produzieren. Almania läuft bei Kika, wo am Ende die deutsche Oma in einem braunen Fluss ertränkt wird. Ist das doch normal? Hinterfragt, warum permanent über Hitze, Tote gefaselt wird.
0: Es dauert etwa 20 Minuten, dann ist der Autokorso weitergezogen. Und der zur Unterstützung gekommene Liedermacher hat ganz schnell den Straßenmusiker mit dem Akkordeon mit eingebunden.

0: Und das ist ein schönes Symbol dafür, dass, wenn man will, man auch gut zusammenarbeiten kann. Und ein Stück Kuchen, dazu einen Kaffee, ist immer eine gute Grundlage für ein Gespräch.
1: Die Meldung über einen Bedrohungssachverhalt an einer Buckauer Schule zog am Mittwoch einen Polizeieinsatz nach sich. Demnach soll ein 16-Jähriger mit einer Pistole auf der Toilette bedroht haben. Mehrere Funkstreifen begaben sich deswegen zur Schule. Allerdings ergab die Ermittlung, dass der Schüler bereits nicht mehr im Objekt zugegen war. Er wurde deswegen zu Hause aufgesucht und man beschlagnahmte dort eine Soft-Air-Waffe. Unterdessen wurden an der Schule weitere Zeugenbefragungen durchgeführt und gegen den 16-Jährigen ein Ermittlungsverfahren eingeleitet. Zur Vollstreckung eines Haftbefehls führten Durchsuchungsaktionen in Berlin und Magdeburg, die vom LKE Sachsen-Anhalt durchgeführt wurden. Die Aktion richtete sich gegen 4 Russen und einen Bulgaren, die im Verdacht des bandenmäßigen Handels mit Betäubungsmitteln stehen. Außerdem wird ihnen Raub, Erpressung und Geldwäsche zur Last gelegt. Bei den Durchsuchungen wurde sehr viel Bargeld sichergestellt, Schmuck unbekannter Herkunft und auch unerlaubte Dopingmittel. Gegen einen der Russen wurde ein Haftbefehl verstreckt, gegen die anderen wird weiter ermittelt. 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
3: Willkommen zurück. Am Mittwochabend wurde den SCM-Berufshandballern endlich die schwer verdiente Meisterschale überreicht. Ein Fest für die Mannschaft und das Publikum, auch weil man das letzte Spiel gegen Gummersbach mit 38-35 gewinnen konnte. Nach der Übergabe der Meisterschale verabschiedete der SCM gleich 7 Spieler, die die Mannschaft verlassen. Darunter Kapitän Christian O'Sullivan, der 10 Jahre für den SCM spielte. Weitere Spieler, die gehen, sind Tim Hornke, der seine Karriere nun beendet, Sergei Hernandez, Nicola Potter, Manuel Zehnder, Sebastian Bartold und Tim Zechel. Sie alle prägten den SCM auf besondere Weise und haben ihren Anteil zum Erfolg der Mannschaft beigesteuert. Zum Schluss der Meisterfeier wurde das Trikot mit der Nummer 24, also das Leibchen von O'Sullivan, als Zeichen zur Aufnahme des Spielers in die Hall of Fame unter das Hallendach gezogen. Allerdings gibt es noch einmal die Chance, alle Spieler zu treffen, denn am kommenden Montag ist die Mannschaft im Rathaus eingeladen, um sich standesgemäß noch einmal auf dem Rathausbalkon feiern zu lassen. Die Lochkamera war ein beliebtes Mittel in der Renaissance, beispielsweise für Landschaftsmaler, möglichst fotorealistische Gemälde herzustellen. Die Fotografie war dann die folgerichtige Erfindung, so etwas einfacher zu machen, zunächst in Schwarz-Weiß, dann auch in Farbe. Und ein Zwischenschritt dabei war die Kolorierung mit der Hand, also das Ausmalen der Flächen mit einem feinen Pinsel, um eine möglichst naturgetreue Farbwiedergabe zu erreichen. Heute kann man das übrigens der KI überlassen, wie es zahlreiche nachkolorierte Schwarz-Weiß-Filme beweisen. An diese technischen Hilfsmittel musste ich denken beim Besuch der Vernissage in der Galerie Himmelreich mit Bildern des Malers Klaus Walter aus Berlin. Denn seine Bilder sehen gewissermaßen wie nachgemalte Fotografien aus, allerdings oft ohne wirklich fotorealistisch sein zu wollen.
4: Die werden auch nicht abgemalt, also teilweise schon, aber also Fotografie ist sozusagen einmal ein Hilfsmittel, praktisch das moderne Skizzenbuch, um Ideen erstmal nur festzuhalten, Situationen. Und dann ist es schon natürlich auch ein Medium, weil auch die Fotografie macht ja was mit dem Bild, mit den Schatten, mit den Farben schon überhaupt, das ist das 3D ins 2D übersetzt, das ist sozusagen ein Hilfsmittel. Und für diesen distanzierten Blick, den ich habe, ist das Foto schon eine ganz gute Vorlage. Also es sind oft Vorlagen, aber das heißt eben nicht, dass die Bilder dann 1:1 vom Foto sind, die sind oft gebaut aus sehr verschiedenen Fotos oder die Figuren hier zum Beispiel waren hier nicht drin. Ne? Die habe ich dann wirklich reingezeichnet. Man hat schon eine Affinität für bestimmte Orte, die irgendwie skurril sind oder auch nicht ganz eindeutig zu bezeichnen, die aber irgendwas in Gang setzen. Seltsame Orte, auch ein bisschen einsame Orte oder aufgeladene Orte. Und dann kommt natürlich noch die Situation dazu, also ein bestimmtes Licht, also zum Beispiel dieses mit den Hirschen, mit den Rehen, die Eindringlinge. Das ist auch ein total gebautes Bild, aber dieses Gebäude, das ist aus einem Foto, das war so eine Nachtaufnahme von so einem Siedlungshaus, was praktisch so theaterhaft künstlich beleuchtet war von einer Straßenlaterne. Das war übrigens in Sachsen-Anhalt, in Möckern. Dieser Kontrast, sage ich mal, zu dieser abgezirkelten, biederen, kontrollierten Eigenheimwelt, so my home is my castle, und das Bild, was sozusagen eindringt in diese Welt. Hier zum Beispiel die Kapelle, da hat mich natürlich dieser seltsame Kapellenraum interessiert. Und dann habe ich den noch verstärkt mit dem Kontrast dieser Monoblockstühle. Die standen da auch nicht, die Figur saß da auch nicht. Das heißt, die Bilder baue ich dann noch selbst.
3: Und da kann schnell ein Schnappschuss von einer Autobahnraststätte zur Inspiration für eine ganze Bilderserie werden, bei der zum Beispiel die abgebildeten Personen nur noch als Schemen erkennbar sind. Und diese Reduzierung der Details oder auch nur der Farben machen dann auch die Essenz dieser Bilder aus. Auch ein flüchtiger Blick in einen Fundus oder eine profane Wellblechwand werden so zur Inspiration seiner Bilder.
4: Das interessiert mich einfach dieses Muster, wie die Schatten fallen. Die beobachte ich schon seit Jahren. Das ist es bei einem Verwandten im Allgäu, das Nachbargrundstück. Und die stehen seit bestimmt 10 Jahren. Und ich fotografiere die immer wieder bei verschiedenem Licht. Mal ist ein Teil weg, mal ist ein Teil dazugestellt. Dann ist es mal Mittag, mal Winter, mal morgens. Dann ist das Licht anders, die Schatten. Mal ist das Gras gewachsen, dann wieder gemäht. Dann habe ich schon die ganze Serie. Und ich habe die auch schon ein paar Mal gemalt.
3: Bleibt natürlich die Frage, ob man sich so ein Motiv für mehrere tausend Euro ins Wohnzimmer hängen will. Eine Entscheidung, die man bei einem Besuch in der Galerie Himmelreich noch bis zum 3. Juli treffen könnte. Denn es muss ja nicht der rührende Hirsch vorm Alpenpanorama. Es können auch diese hier sein, die gerade mal in einem Haus in Möckern vorbeischauen.
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6: Die MDF1-Wettervorhersage für den 4. und 5. Juni. In der Nacht zum Freitag ist der Himmel stark bewölkt. Die Schauer ziehen ab und in der zweiten Nachthälfte wird es trocken sein. Die Nachttemperaturen gehen auf 13 bis 10 Grad zurück. Der Wind weht schwach und weiter in Böen aus südwestlicher Richtung. Am Freitag ist der Himmel stark bewölkt. Nach einem trockenen Start gibt es am Nachmittag teils gewittrigen Regen. Die Temperaturen steigen auf Werte von 18 bis 20 Grad. Der Wind weht mäßig und weiter in Böen aus westlichen Richtungen. Der UV-Index liegt beim mäßigen Wert 3. Die weiteren Aussichten bis zum Montag. Die über den britischen Inseln liegenden Tiefdruckgebiete gestalten das Wetter mit einem Mix aus Sonne und Wolken weiter wechselhaft. Am Wochenende ist die Luft nur mäßig warm. Der Samstag sollte trocken sein. Danach gibt es Regen.
3: Wo Sachsen-Anhalt trifft, ist das Motto des diesjährigen Sachsen-Anhalt-Tages, der am Freitag um 15 Uhr auf der MDR-Bühne eröffnet werden soll. Das kann man sich antun, muss es aber nicht, denn bereits um 14 Uhr starten überall in Bernburg die Programme auf den verschiedenen Länder- und Radiobühnen. Am Freitag läuft das Programm allgemein bis Mitternacht, auf den Radiobühnen noch eine Stunde länger. Bei SAW unter anderem mit einer AC/DC-Coverband und bei Radio Brocken mit Secret Art. Außer der Anreise entstehen keine Kosten, denn der Eintritt zum Sachsen-Anhalt-Tag ist natürlich frei. Wir hier bei MDF1 bieten Ihnen am Freitag natürlich eine neue Ausgabe des Direktmagazins und wie immer zum Wochenausklang mit einem Besuch im Talkwerk. Ab 18 Uhr dann immer zur vollen Stunde. Bis dahin auf Wiederfernsehen und bleiben Sie gesund.

0: Ihr Schlüssel zum Glück, ich höre.
1: Ich beteilige mich nicht an Einbrüchen.
2: Es ist nicht so, wie Sie glauben.
1: Vergessen Sie es.
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0: Cash? Ah. Zauberstab.
2: Oh, ja, das ist deine Mutter.
0: Wir sind sowas von am Arsch.
2: Wir packen ihn in den Lieferwagen und stellen den irgendwo ab, alles klar?
0: Sie bringen mir nur Unglück. Wieso habe ich mich darauf eingelassen?
2: Meine Ex kann uns ein Taxi rufen.
3: Was heißt hier Ex? Wir sind ja noch nicht mal geschieden.
2: Nein. Aber ja.
3: Aber nein.
2: Ja.
3: Nein.
0: Wenn Sie mich fragen, Sie sind das perfekte Paar.
4: Wer ist der Fettsack?
0: Warte mal, wie nennst du jetzt?
3: Entschuldigen Sie uns, Dicker.
0: Können wir die Kommentare übers Aussehen unterlassen? 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Das kapiere ich nicht.

0: Fischer, du musst dich vom Feuerwerk lossagen. Das ist mein Leben.
1: Sie wollte, dass du Kalligrafin wirst.
2: Denn es ist Teil unseres Erbes. Unseres Familienkodex. Das Herstellen von Feuerwerk ist keine Arbeit für ein Mädchen.
0: Sternenfall!
2: Die berühmte Abhandlung über die Alchemie des Feuers.
3: Ein Buch so mächtig, dass es die Welt ändern könnte. Ich bräuchte es lediglich für eine Nacht.
0: Was, wenn mein Vater es rausfindet?
3: Er wird es nie erfahren. Vertrau mir.
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4: Und merk dir, kein Buch, kein Gott. Soweit klar?
5: Sie hält sich für so schlau, macht im Endeffekt aber nichts als Ärger.
6: Wo bleibt eure Loyalität, Bisschen?
7: Oh nein, Feuer!
1: Ich habe kein gutes Gefühl dabei.
5: Es ist ein maschinelles Meisterwerk, sondergleichen. Seht her!
1: Duckt euch!

0: Unsere Klienten zahlen heute das Dreifache vom üblichen Preis.
1: Wir sind hier für die Spiele.
2: Kleine Sitzecke, eine Leseecke und einem Essbereich.
0: Deine Bewertung ist diesmal noch schlechter.
2: Ich habe hier extra Ihren Koffer runtergetragen.
0: Schon gut. Vergiss den Kommentar. Kümmere dich um deinen Klienten.
2: Sorry, ich höre Sie sehr schlecht. Können Sie mit Ja oder Nein antworten?
3: Hey, sorry. Ich wollte dich nicht erschrecken. Bist du hier wegen des Apartments? Ich bin hier, um Athleten auf die Spiele vorzubereiten. Hey, Leute! Hey!
2: Das ist was Geschäftliches. Ich kann nicht einfach so...
3: professionell sein.
0: Unfassbar professionell.
3: Zieht euch diese Couch rein! Wow! Ich versichere Ihnen, wir können Ihre Frustration verstehen. Wir verstehen Sie.
1: Leid, mir geht's gut.
2: Setzen Sie sich.
4: Und los geht's! The Party!
3: Deine Partys.
2: Alles klar.
3: Nicht drauf.
2: Ist ja gut.
3: Deine harten Drogen.
2: Alles klar.
3: Merci beaucoup.
2: Au revoir.
3: Au revoir. Auch wenn du die Welt hast und alles scheiße findest, könntest du dich ein bisschen für andere interessieren.
5: Diese ganze Schwere fällt in deinen Körper.
2: Scheiße! Alles okay? Du hast meinen ganzen Tag versaut.
3: Wieso denn?
2: Wie konnte ich mich nur auf diesen spirituellen Schwachsinn einlassen? Tja, und heute Abend geschieht es. Buchstäblich die Straße runter.
3: Wenn ich irgendwo unglücklich bin, suche ich mir einen anderen Ort zum Leben.
2: Du bist einer von denen. Du bist einer von den Scheißidioten.
5: Du bist ein wundervoller Mensch.
3: Hier zu leben muss geil sein, oder?
2: Ja, der Himmel auf Erden.

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1: Chris oder Tyler, hä? Wer wird Kurierin des Monats?
0: Was lässt?
2: Was machst du eigentlich hier? Du besuchst mich nie.
3: Ich dachte, es könnte vielleicht nicht schaden, mal Urlaub zu machen.
4: Fuck, wie nice ist das denn? Du bist einfach schwanger.
2: Tyler, was soll ich denn mit dem Kind? Soll ich Milch machen und rumsitzen oder was? Ich muss fahren.
3: Ich würde gerne für Sie einspringen.
0: Komm, komm, komm, komm, komm! Von da aus!
5: Doppel 2, ich habe eine richtig gute Tour für dich.
3: Allzeit bereit, over. Ist gut, nicht so allein zu sein. Kennst du den? Trägt ein Typ sein Leben am Helm und kriegt einen Tumor im Kopf. Wie lange habe ich noch?
6: Nutzen Sie jeden gemeinsamen Tag.

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1: Ich mach die OP.
2: Und wenn er zu viel wegschneidet, dann wirst du Gemüse und dann...
1: Denk dran, Gemüse immer waschen, besonders in der Schwangerschaft.
2: Mies, nimm das doch mal ernst.
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0: Bis Ende Mai kamen bislang 851 Asylsuchende nach Sachsen-Anhalt, so das zuständige Innenministerium, das im Vergleichszeitraum des Vorjahres noch 1349 Asylsuchende registrierte. 2024 waren es fast 2000. Damit verstetigt sich ein Trend, den die Innenministerin auf die Maßnahmen zur Bekämpfung der irregulären Migration zurückführt, wie beispielsweise die verstärkten Kontrollen an den deutschen Außengrenzen. Lesart hier. Wer zum Beispiel aus Österreich kommt, befindet sich bereits in einem sicheren Land und muss deswegen nicht nach Deutschland einreisen, um hier einen Asylantrag zu stellen. Weitere Effekte erhofft man sich von den für Mitte Juni beschlossenen gemeinsamen Maßnahmen auf europäischer Ebene. Und damit ein herzliches Willkommen zum MDF1 Direktmagazin am Donnerstag. Die wohl wichtigste Vereinbarung auf EU-Ebene dürften neben dem besseren Schutz der EU-Außengrenzen die Möglichkeit sein, gleich dort Asylverfahren durchzuführen. So soll irreguläre Migration weiter begrenzt und diese insgesamt verlässlicher gesteuert werden. Weiter vereinbarte man Verbesserungen von Rückführungen, beispielsweise über Abschiebezentren in Drittstaaten, in denen man abgelehnte Asylbewerber abschieben kann, die nicht in ihre Herkunftsländer zurückkehren können, weil die Herkunftsstaatin sie nicht kooperierend anerkennt.
1: Schon jetzt ist die Zufahrt zum Industrie- und Gewerbegebiet in Osterweddingen häufig vom Verkehr überlastet. Eine Situation, die sich durch den künftigen Hightech-Park auf dem Areal nur noch verschärfen dürfte. Dabei trennt das Gelände nur eine Ackerfläche von der B81, auf der die Autos im Hintergrund vorbeirauschen. Eine Anschlussstelle muss her und nach einer langen Planungsphase war es am Mittwoch endlich soweit und es konnte zum symbolischen ersten Spatenstich an den besagten Standort geladen werden. Neben den Finanz- und InfrastrukturministerInnen gesellte sich zudem der Bürgermeister der Gemeinde Sülzetal, Jörg Metner, zu den Feierlichkeiten, denn es handelt sich hier um ein Bauvorhaben der Kommune, für die diese Anschlussstelle in Zukunft sicher eine enorme Entlastung bedeuten dürfte.
2: Wir haben hier ein Gewerbegebiet, ich sag mal, was im Augenblick eine eher schlechte Anbindung halt an die Bundesstraße hat. Und wenn Sie hinter sich schauen auf die kleine Kreisstraße, über die aktuell der gesamte Verkehr abgewickelt wird, dann sieht man durch pures Anstarren, dass die Infrastruktur nicht groß genug ist und das soll kompensiert werden.
1: Da es sich um keinen Bundes- oder Landesstraßenbau handelt, gestaltete sich die Finanzierung des Projektes zunächst schwierig, was für Verzögerungen sorgte. Letztendlich konnte der Großteil des 17 Millionen schweren Bauvorhabens aber von GRW-Mitteln abgedeckt werden. Der offizielle Beginn der Bauarbeiten wird in 14 Tagen erfolgen und in knapp einem Jahr soll die Anschlussstelle bereits fertiggestellt sein und somit den Standort in Zukunft hoffentlich noch attraktiver für Unternehmen gestalten.
2: Er hat eine fantastische Lage und er braucht eine gute, eine bessere Verkehrsinfrastruktur, eine bessere Anbindung. Vor allen Dingen vor dem Hintergrund, dass wir natürlich auch den HTP südlich von Magdeburg entsprechend entwickeln wollen. Das heißt, es soll noch mehr produzierendes Gewerbe hier in die Region kommen, um Arbeitsplätze zu schaffen, um Wertschöpfung zu schaffen. Und dafür ist Infrastruktur wichtig.
0: Das Martha-Maria-Krankenhaus vermeldet, ein weiteres Herzkatheterlabor in Betrieb genommen zu haben. Dabei handelt es sich um einen speziell ausgestatteten Behandlungsraum, in dem man minimalinvasive Herzuntersuchungen und Eingriffe vornehmen kann. Die Einrichtung wird als hochmodern eingestuft und sie dürfte zu einer besseren Spezialisierung der Einrichtung beitragen. Etwas, was ja auch die Krankenhausreform forciert. So können am Standort Döhlau mehr Patienten behandelt werden und mehr Patienten bedeutet mehr und bessere Expertise. Außerdem steht damit eine gewisse Redundanz zur Verfügung, falls mal bei einem Behandlungssaal Wartungsarbeiten erfolgen müssen. Auch eine Verkürzung der Wartezeiten auf eine notwendige Behandlung dürfte mit dieser zusätzlichen Kapazität einhergehen.
3: Jede Oma auf der Welt kann wahrscheinlich leckeren Kuchen backen. Das gilt auch für die Omas gegen rechts, denn die hatten zum Kaffeeklatsch in die Magdeburger Goldschmiedebrücke eingeladen. Und dabei ist klar, diese Omas haben einen ganz klaren Standpunkt, denn ihre Generation kennt die Folgen der Nazizeit und die Not nach dem Zweiten Weltkrieg aus erster Hand. Sie haben eine große Folie ausgerollt und hier politische Anliegen, die ihnen wichtig sind, aufgeschrieben. Und Passanten können ihre Stimme abgeben oder aber eigene Forderungen dazuschreiben. Dann plötzlich positioniert sich die Ordnungsmacht und die Omas werden darauf hingewiesen, dass ein Autokorso mit Lautsprecherwagen als ordentlich angemeldete Demonstration kommen wird. Und da sind sie, die Fahrzeuge der Bewegung Mittelstand bewegt. Die kommen nach eigenen Angaben aus den Landkreisen Helmstedt und dem Bördekreis. Und in ihren Argumenten vermischen sie berechtigte Forderungen an die politischen Verantwortlichen mit Verschwörungsängsten und unrichtigen Behauptungen. Die Suche nach Unterstützung macht mittelständischen Protest attraktiv für Akteure, die tatsächlich dem Spektrum der Verschwurbelung und dem rechtspopulistischen bis rechtsextremen Rand zuzuordnen ist. Und der Autokorso beweist, dass Mittelstand bewegt, nichts gegen diese Vereinnahmung unternimmt. Und die Omas gegen rechts leisten auf ihre Art hier Widerstand mit der Hymne der amerikanischen Bürgerrechtsbewegung.
4: Dasselbe. Schaut in die Schulen und Kitas. Seht euch die Sendungen an, die sie für unsere Kinder produzieren. Almania läuft bei Kika, wo am Ende die deutsche Oma in einem braunen Fluss ertränkt wird. Ist das noch normal?
3: Es dauert etwa 20 Minuten, dann ist der Autokorso weitergezogen. Und der zur Unterstützung gekommene Liedermacher hat ganz schnell den Straßenmusiker mit dem Akkordeon mit eingebunden.

0: Und das ist ein schönes Symbol dafür, dass, wenn man will, man auch gut zusammenarbeiten kann. Und ein Stück Kuchen, dazu einen Kaffee, ist immer eine gute Grundlage für ein Gespräch.
1: Auch in Halle dürfen Gaststätten, für die ein Freiflächenbetrieb genehmigt ist, während der Fußball-WM länger geöffnet sein, falls sie Spiele zeigen wollen, deren Anpfiff erst nach 22 Uhr erfolgt. Auch nach dem Abpfiff dürfen solche Gaststätten noch 60 Minuten länger nach dem Spielende öffnen. Um das zu ermöglichen, hat die Stadtverwaltung eine entsprechende Allgemeinverfügung erlassen, die den Lärmschutz und die öffentliche Vorführung von entsprechenden Fernsehsendungen auch im Freien regelt. So dürfen technische Geräte nur zur öffentlichen Vorführung der Fußballspiele benutzt werden und man muss Lautsprecher so ausrichten, dass die Nachbarschaft so wenig wie möglich in Mitleidenschaft gezogen wird. Auch muss der Veranstalter sicherstellen, dass keine der auf dem Fußballplatz üblichen Lärminstrumente benutzt werden können. Wer es genauer wissen möchte, der findet die Allgemeinverfügung am Freitag unter dem eingeblendeten QR-Code. 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
1: Willkommen zurück. Ich glaube, ich habe es hier schon einmal vermeldet, aber offensichtlich gibt es noch nicht genug Bewerbungen von Studenten zu einem Sommerpraktikum bei der Stadtverwaltung Karlsruhe. Vom 3. bis 21. August könnte man Einblick in die Arbeit der Verwaltung von Halles Partnerstadt erhalten. Versüßt wird dieses Praktikum mit freier Kost und Logis und einem Taschengeld von 200 Euro. Die Bewerbungsfrist endet am 15. Juni und da man an diese Form der Sommerbetätigung noch einmal erinnerte, scheint es bis jetzt noch nicht genug Bewerber gegeben zu haben. Einfach eine Mail mit Motivationsschreiben, Lebenslauf und Immatrikulationsbescheinigung an repräsentation@halle.de schicken. Die Lochkamera war ein beliebtes Mittel in der Renaissance, beispielsweise für Landschaftsmaler, möglichst fotorealistische Gemälde herzustellen. Die Fotografie war dann die folgerichtige Erfindung, so etwas einfacher zu machen, zunächst in Schwarz-Weiß, dann auch in Farbe. Und ein Zwischenschritt dabei war die Kolorierung mit der Hand, also das Ausmalen der Flächen mit einem feinen Pinsel, um eine möglichst naturgetreue Farbwiedergabe zu erreichen. Heute kann man das übrigens der KI überlassen, wie es zahlreiche nachkolorierte Schwarz-Weiß-Filme beweisen. An diese technischen Hilfsmittel musste ich denken beim Besuch der Vernissage in der Galerie Himmelreich mit Bildern des Malers Klaus Walter aus Berlin. Denn seine Bilder sehen gewissermaßen wie nachgemalte Fotografien aus, allerdings oft ohne wirklich fotorealistisch sein zu wollen.
6: Die werden auch nicht abgemalt, also teilweise schon, aber also Fotografie ist sozusagen einmal ein Hilfsmittel, praktisch das moderne Skizzenbuch, um Ideen erstmal nur festzuhalten, Situationen. Und dann ist es schon natürlich auch ein Medium, weil auch die Fotografie macht ja was mit dem Bild, mit den Schatten, mit den Farben schon überhaupt. Das ist das 3D ins 2D übersetzt, das ist sozusagen ein Hilfsmittel. Und für diesen distanzierten Blick, den ich habe, ist das Foto schon eine ganz gute Vorlage. Also es sind oft Vorlagen, aber das heißt eben nicht, dass die Bilder dann eins zu eins vom Foto sind. Die sind oft gebaut aus sehr verschiedenen Fotos oder die Figuren hier zum Beispiel waren hier nicht drin. Ne? Die habe ich dann wirklich reingezeichnet. Man hat schon eine Affinität für bestimmte Orte, die irgendwie skurril sind oder auch nicht ganz eindeutig zu bezeichnen, die aber irgendwas in Gang setzen. Seltsame Orte, auch ein bisschen einsame Orte oder aufgeladene Orte. Und dann kommt natürlich noch die Situation dazu, also ein bestimmtes Licht, also zum Beispiel dieses mit den Hirschen, mit den Rehen, die Eindringlinge. Das ist auch ein total gebautes Bild, aber dieses Gebäude, das ist aus einem Foto, das war so eine Nachtaufnahme von so einem Siedlungshaus, was praktisch so theaterhaft künstlich beleuchtet war von einer Straßenlaterne. Das war übrigens in Sachsen-Anhalt, in Möckern. Dieser Kontrast, sage ich mal, zu dieser abgezirkelten, biederen, kontrollierten Eigenheimwelt, so my home is my castle, und das Wild, was sozusagen eindringt in diese Welt. Hier zum Beispiel die Kapelle, da hat mich natürlich dieser seltsame Kapellenraum interessiert. Und dann habe ich den noch verstärkt mit dem Kontrast dieser Monoblockstühle, die standen da auch nicht, die Figur saß da auch nicht. Das heißt, die Bilder baue ich dann noch selbst.
1: Und da kann schnell ein Schnappschuss von einer Autobahnraststätte zur Inspiration für eine ganze Bilderserie werden, bei der zum Beispiel die abgebildeten Personen nur noch als Schemen erkennbar sind. Und diese Reduzierung der Details oder auch nur der Farben machen dann auch die Essenz dieser Bilder aus. Auch ein flüchtiger Blick in einen Fundus oder eine profane Wellblechwand werden so zur Inspiration seiner Bilder.
6: Das interessiert mich einfach dieses Muster, wie die Schatten fallen, die beobachte ich schon seit Jahren. Das ist es bei einem Verwandten im Allgäu, das Nachbargrundstück. Und die stehen seit bestimmt 10 Jahren und ich fotografiere die immer wieder bei verschiedenem Licht. Mal ist ein Teil weg, mal ist ein Teil dazugestellt. Dann ist es mal Mittag, mal Winter, mal morgens, dann ist das Licht anders, die Schatten. Mal ist das Gras gewachsen, dann wieder gemäht. Dann habe ich schon eine ganze Serie und ich habe die auch schon ein paar Mal gemalt.
1: Bleibt natürlich die Frage, ob man sich so ein Motiv für mehrere tausend Euro ins Wohnzimmer hängen

0: will. Eine Entscheidung, die man bei einem Besuch in der Galerie Himmelreich noch bis zum 3. Juli treffen könnte. Denn es muss ja nicht der rührende Hirsch vorm Alpenpanorama, es können auch diese hier sein, die gerade mal in einem Haus in Möckern vorbeischauen. Am Freitag beginnt in Bernburg der Sachsen-Anhalt-Tag. Anlass für die NASA GmbH, zusätzliche Züge für den Antransport der zu erwartenden Gäste zu bestellen. Denn die Anreise mit dem Auto dürfte angesichts der weiträumig abgesperrten Innenstadt eher unbequemer verlaufen, auch wenn es von den Parkplätzen aus einen Shuttle-Service geben soll. Und wenn man auch mal ein Bierchen trinken will, ist es sowieso besser, auf das Auto zu verzichten. So gibt es ab Halle eine zusätzliche, alle 2 Stunden fahrende Expresslinie ohne Unterwegshalt nach Bernburg. Und zusammen mit dem regulären Zug über Könnern gibt es so einen Stundentakt. Außerdem wird man mit doppelt so langen Zügen fahren. Die letzten Möglichkeiten, von Bernburg wieder zurück nach Halle zu kommen, sind um 23.35 Uhr, um 0.20 Uhr und um 1.20 Uhr. Wem das jetzt zu schnell ging, unter www.meintakt.de findet man noch einmal alle Zugverbindungen nach Bernburg. Das Wetter.
1: Die MDF1-Wettervorhersage für den 4. und 5. Juni. In der Nacht zum Freitag ist der Himmel stark bewölkt. Die Schauer ziehen ab und in der zweiten Nachthälfte wird es trocken sein. Die Nachttemperaturen gehen auf 13 bis 10 Grad zurück. Der Wind weht schwach und weiter in Böen aus südwestlicher Richtung. Am Freitag ist der Himmel stark bewölkt. Nach einem trockenen Start gibt es am Nachmittag teils gewittrigen Regen. Die Temperaturen steigen auf Werte von 18 bis 20 Grad. Der Wind weht mäßig und weiter in Böen aus westlichen Richtungen. Der UV-Index liegt beim mäßigen Wert 3. Die weiteren Aussichten bis zum Montag. Die über den britischen Inseln liegenden Tiefdruckgebiete gestalten das Wetter mit einem Mix aus Sonne und Wolken weiter wechselhaft. Am Wochenende ist die Luft nur mäßig warm. Der Samstag sollte trocken sein. Danach gibt es Regen.
0: Wo Sachsen-Anhalt trifft, ist das Motto des diesjährigen Sachsen-Anhalt-Tages, der am Freitag um 15 Uhr auf der MDR-Bühne eröffnet werden soll. Das kann man sich antun, muss es aber nicht, denn bereits um 14 Uhr starten überall in Bernburg die Programme der verschiedenen Länder und Radiobühnen. Am Freitag läuft das Programm allgemein bis Mitternacht auf den Radiobühnen noch eine Stunde länger. Bei SAW unter anderem mit einer AC/DC-Coverband und bei Radio Brocken mit Secret Art. Außer der Anreise entstehen keine Kosten, denn der Eintritt zum Sachsen-Anhalt-Tag ist natürlich frei. Wer nicht so weit fahren möchte, der begibt sich einfach auf den Halleschen Marktplatz. Denn da werden am Freitag um 16 Uhr die Händel-Festspiele eröffnet. Diesmal jedoch nicht am Händel-Denkmal, sondern auf der Westseite des Marktplatzes. Denn das Glockenspiel auf dem Roten Turm wird diesmal das Festival einläuten. Natürlich gibt es auch einige Festansprachen, aber auch Musik. Denn das Eröffnungskonzert wird vom Stadtsingchor gegeben und dabei unter anderem vom Akademischen Orchester begleitet. Wer mit Händel jetzt nichts am Hut hat, dem sei ein weiteres Festival ans Herz gelegt. Um 20 Uhr beginnt das diesjährige Trotzburg-Fest mit Schüller und Band, einer gut gelaunten Combo rund um den Liedermacher Ralf Schüller. Und während es zum Eröffnungskonzert zum Händel-Festival keinen Eintritt kostet, muss man für Schüller und Band 25 Euro berappen. 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Bis dahin auf Wiederfernsehen und bleiben Sie gesund.

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Bis Ende Mai kamen bislang 851 Asylsuchende nach Sachsen-Anhalt, so das zuständige Innenministerium, das im Vergleichszeitraum des Vorjahres noch 1349 Asylsuchende registrierte. 2024 waren es fast 2000. Damit verstetigt sich ein Trend, den die Innenministerin auf die Maßnahmen

0: Maßnahmen zur Bekämpfung der irregulären Migration zurückführt, wie beispielsweise die verstärkten Kontrollen an den deutschen Außengrenzen. Lesart hier. Wer zum Beispiel aus Österreich kommt, befindet sich bereits in einem sicheren Land und muss deswegen nicht nach Deutschland einreisen, um hier einen Asylantrag zu stellen. Weitere Effekte erhofft man sich von den für Mitte Juni beschlossenen gemeinsamen Maßnahmen auf europäischer Ebene. Und damit ein herzliches Willkommen zum MDF1-Direktmagazin am Donnerstag. Die wohl wichtigste Vereinbarung auf EU-Ebene dürften neben dem besseren Schutz der EU-Außengrenzen die Möglichkeit sein, gleich dort Asylverfahren durchzuführen. So soll irreguläre Migration weiter begrenzt und diese insgesamt verlässlicher gesteuert werden. Weiter vereinbarte man Verbesserungen von Rückführungen, beispielsweise über Abschiebezentren in Drittstaaten, in denen man abgelehnte Asylbewerber abschieben kann, die nicht in ihre Herkunftsländer zurückkehren können, weil die Herkunftsstaatin sie nicht kooperierend anerkennt.
1: Schon jetzt ist die Zufahrt zum Industrie- und Gewerbegebiet in Osterweddingen häufig vom Verkehr überlastet. Eine Situation, die sich durch den künftigen Hightech-Park auf dem Areal nur noch verschärfen dürfte. Dabei trennt das Gelände nur eine Ackerfläche von der B81, auf der die Autos im Hintergrund vorbeirauschen. Eine Anschlussstelle muss her und nach einer langen Planungsphase war es am Mittwoch endlich soweit und es konnte zum symbolischen ersten Spatenstich an den besagten Standort geladen werden. Neben den Finanz- und InfrastrukturministerInnen gesellte sich zudem der Bürgermeister der Gemeinde Sülzetal, Jörg Metner, zu den Feierlichkeiten, denn es handelt sich hier um ein Bauvorhaben der Kommune, für die diese Anschlussstelle in Zukunft sicher eine enorme Entlastung bedeuten dürfte.
2: Wir haben hier ein Gewerbegebiet, was im Augenblick eine eher schlechte Anbindung halt an die Bundesstraße hat. Und wenn Sie hinter sich schauen auf die kleine Kreisstraße, über die aktuell der gesamte Verkehr abgewickelt wird, dann sieht man durch pures Anstarren, dass die Infrastruktur nicht groß genug ist und das soll kompensiert werden.
1: Da es sich um keinen Bundes- oder Landesstraßenbau handelt, gestaltete sich die Finanzierung des Projektes zunächst schwierig, was für Verzögerungen sorgte. Letztendlich konnte der Großteil des 17 Millionen schweren Bauvorhabens aber von GRW-Mitteln abgedeckt werden. Der offizielle Beginn der Bauarbeiten wird in 14 Tagen erfolgen und in knapp einem Jahr soll die Anschlussstelle bereits fertiggestellt sein und somit den Standort in Zukunft hoffentlich noch attraktiver für Unternehmen gestalten.
2: Er hat eine fantastische Lage und er braucht eine gute, eine bessere Verkehrsinfrastruktur und eine bessere Anbindung. Vor allen Dingen vor dem Hintergrund, dass wir natürlich auch den HTP südlich von Magdeburg entsprechend entwickeln wollen. Das heißt, es soll noch mehr produzierendes Gewerbe hier in die Region kommen, um Arbeitsplätze zu schaffen, um Wertschöpfung zu schaffen. Und dafür ist Infrastruktur wichtig.
0: Am Freitag beginnt in Bernburg der Sachsen-Anhalt-Tag. Anlass für die NASA GmbH, zusätzliche Züge für den Antransport der erwarteten Gäste zu bestellen. Denn die Anreise mit dem Auto dürfte angesichts der weiträumig abgesperrten Innenstadt eher unbequemer verlaufen, auch wenn es von den Parkplätzen aus einen Shuttle-Service geben soll. Und wenn man auch ein Bierchen trinken möchte, dann ist es sowieso besser, auf das Auto zu verzichten. So gibt es ab Magdeburg einen zusätzlichen alle 2 Stunden fahrenden Regionalexpress mit Doppelstockwagen nach Bernburg mit einem Halt in Schönebeck, Eickendorf, Förderstedt, Staßfurt und Güsten. Zusammen mit dem regulären Zug der Regionalbahnlinie 47 gibt es so einen Stundentakt. Für die RB 47 bleibt es jedoch bei den einzelnen Triebwagen, weil die Bahnsteige an den Haltestellen nicht zu lang sind, um andere Fahrzeuge einsetzen zu können. Die letzten Möglichkeiten, von Bernburg wieder zurück nach Magdeburg zu kommen, sind um 0.34 Uhr, um 1.28 Uhr und um 1.40 Uhr dann über Kalbe. Und wem das jetzt alles so schnell ging, unter www.meintakt.de findet man noch einmal alle Zugverbindungen nach Bernburg.
3: Jede Oma auf der Welt kann wahrscheinlich leckeren Kuchen backen. Das gilt auch für die Omas gegen rechts. Denn die hatten zum Kaffeeklatsch in die Magdeburger Goldschmiedebrücke eingeladen. Und dabei ist klar, diese Omas haben einen ganz klaren Standpunkt. Denn ihre Generation kennt die Folgen der Nazizeit und die Not nach dem Zweiten Weltkrieg aus erster Hand. Sie haben eine große Folie ausgerollt und hier politische Anliegen, die ihnen wichtig sind, aufgeschrieben. Und Passanten können ihre Stimme abgeben oder aber eigene Forderungen dazuschreiben. Dann plötzlich positioniert sich die Ordnungsmacht und die Omas werden darauf hingewiesen, dass ein Autokorso

0: Weiß, dass Mittelstand bewegt, nichts gegen diese Vereinnahmung unternimmt. Und die Omas gegen rechts leisten auf ihre Art hier Widerstand mit der Hymne der amerikanischen Bürgerrechtsbewegung.
1: Dasselbe. Schaut in die Schulen und Kitas. Seht euch die Sendungen an, die sie für unsere Kinder produzieren. Almania läuft bei Kika, wo am Ende die deutsche Oma in einem braunen Fluss ertränkt wird. Ist das noch normal? Hinterfragt, warum permanent über Hitze, Tote gefaselt wird.
0: Es dauert etwa 20 Minuten, dann ist der Autokorso weitergezogen. Und der zur Unterstützung gekommene Liedermacher hat ganz schnell den Straßenmusiker mit dem Akkordeon mit eingebunden.

0: Und das ist ein schönes Symbol dafür, dass, wenn man will, man auch gut zusammenarbeiten kann. Und ein Stück Kuchen, dazu einen Kaffee, ist immer eine gute Grundlage für ein Gespräch.
1: Die Meldung über einen Bedrohungssachverhalt an einer Buckauer Schule zog am Mittwoch einen Polizeieinsatz nach sich. Demnach soll ein 16-Jähriger mit einer Pistole auf der Toilette bedroht haben. Mehrere Funkstreifen begaben sich deswegen zur Schule. Allerdings ergab die Ermittlung, dass der Schüler bereits nicht mehr im Objekt zugegen war. Er wurde deswegen zu Hause aufgesucht und man beschlagnahmte dort eine Soft-Air-Waffe. Unterdessen wurden an der Schule weitere Zeugenbefragungen durchgeführt und gegen den 16-Jährigen ein Ermittlungsverfahren eingeleitet. Zur Vollstreckung eines Haftbefehls führten Durchsuchungsaktionen in Berlin und Magdeburg, die vom LKE Sachsen-Anhalt durchgeführt wurden. Die Aktion richtete sich gegen 4 Russen und einen Bulgaren, die im Verdacht des bandenmäßigen Handels mit Betäubungsmitteln stehen. Außerdem wird ihnen Raub, Erpressung und Geldwäsche zur Last gelegt. Bei den Durchsuchungen wurde sehr viel Bargeld sichergestellt, Schmuck unbekannter Herkunft und auch unerlaubte Dopingmittel. Gegen einen der Russen wurde ein Haftbefehl verstreckt, gegen die anderen wird weiter ermittelt. 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
1: Willkommen zurück. Am Mittwochabend wurde den SCM-Berufshandballern endlich die schwer verdiente Meisterschale überreicht. Ein Fest für die Mannschaft und das Publikum, auch weil man das letzte Spiel gegen

0: Gummersbach mit 38:35 gewinnen konnte. Nach der Übergabe der Meisterschale verabschiedete der SCM gleich 7 Spieler, die die Mannschaft verlassen. Darunter Kapitän Christian O'Sullivan, der 10 Jahre für den SCM spielte. Weitere Spieler, die gehen, sind Tim Hornke, der seine Karriere nun beendet, Sergei Hernandez, Nicola Potter, Manuel Zehnder, Sebastian Barthold und Tim Zechel. Sie alle prägten den SCM auf besondere Weise und haben ihren Anteil zum Erfolg der Mannschaft beigesteuert. Zum Schluss der Meisterfeier wurde das Trikot mit der Nummer 24, also das Leibchen von O'Sullivan, als Zeichen zur Aufnahme des Spielers in die Hall of Fame unter das Hallendach gezogen. Allerdings gibt es noch einmal die Chance, alle Spieler zu treffen, denn am kommenden Montag ist die Mannschaft im Rathaus eingeladen, um sich standesgemäß noch einmal auf dem Rathausbalkon feiern zu lassen. Die Lochkamera war ein beliebtes Mittel in der Renaissance, beispielsweise für Landschaftsmaler, möglichst fotorealistische Gemälde herzustellen. Die Fotografie war dann die folgerichtige Erfindung, so etwas einfacher zu machen, zunächst in Schwarz-Weiß, dann auch in Farbe. Und ein Zwischenschritt dabei war die Kolorierung mit der Hand, also das Ausmalen der Flächen mit einem feinen Pinsel, um eine möglichst naturgetreue Farbwiedergabe zu erreichen. Heute kann man das übrigens der KI überlassen, wie es zahlreiche nachkolorierte Schwarz-Weiß-Filme beweisen. An diese technischen Hilfsmittel musste ich denken beim Besuch der Vernissage in der Galerie Himmelreich mit Bildern des Malers Klaus Walter aus Berlin. Denn seine Bilder sehen gewissermaßen wie nachgemalte Fotografien aus, allerdings oft ohne wirklich fotorealistisch sein zu wollen.
1: Die werden auch nicht abgemalt, also teilweise schon, aber also Fotografie ist sozusagen einmal ein Hilfsmittel, praktisch das moderne Skizzenbuch, um Ideen erstmal nur festzuhalten, Situationen. Und dann ist es schon natürlich auch ein Medium, weil auch die Fotografie macht ja was mit dem Bild, mit den Schatten, mit den Farben schon überhaupt. Das ist das 3D ins 2D übersetzt, das ist sozusagen ein Hilfsmittel. Und für diesen distanzierten Blick, den ich habe, ist das Foto schon eine ganz gute Vorlage. Also es sind oft Vorlagen. Aber das heißt eben nicht, dass die Bilder dann 1:1 vom Foto sind. Die sind oft gebaut aus sehr verschiedenen Fotos. Oder die Figuren hier zum Beispiel waren hier nicht drin. Ne? Die habe ich dann wirklich reingezeichnet. Man hat schon eine Affinität für bestimmte Orte, die irgendwie skurril sind oder auch nicht ganz eindeutig zu bezeichnen, die aber irgendwas in Gang setzen. Seltsame Orte, auch ein bisschen einsame Orte oder aufgeladene Orte. Und dann kommt natürlich noch die Situation dazu, also ein bestimmtes Licht, also zum Beispiel dieses mit den Hirschen, mit den Rehen, die Eindringlinge. Das ist auch ein total gebautes Bild, aber dieses Gebäude, das ist aus einem Foto, das war so eine Nachtaufnahme von so einem Siedlungshaus, was praktisch so theaterhaft künstlich beleuchtet war von einer Straßenlaterne. Das war übrigens in Sachsen-Anhalt, in Möckern. Dieser Kontrast, sage ich mal, zu dieser abgezirkelten, biederen, kontrollierten Eigenheimwelt, so my home is my castle, und das Wild, was sozusagen eindringt in diese Welt. Hier zum Beispiel die Kapelle, da hat mich natürlich dieser seltsame Kapellenraum interessiert. Und dann habe ich den noch verstärkt mit dem Kontrast dieser Monoblockstühle. Die standen da auch nicht, die Figur saß da auch nicht. Das heißt, die Bilder baue ich dann noch selbst.
0: Und da kann schnell ein Schnappschuss von einer Autobahnraststätte zur Inspiration für eine ganze Bilderserie werden, bei der zum Beispiel die abgebildeten Personen nur noch als Schemen erkennbar sind. Und diese Reduzierung der Details oder auch nur der Farben machen dann auch die Essenz dieser Bilder aus. Auch ein flüchtiger Blick in einen Fundus oder eine profane Wellblechwand werden so zur Inspiration seiner Bilder.
1: Das Interessierte ist einfach dieses Muster, wie die Schatten fallen, die beobachte ich schon seit Jahren. Das ist bei einem Verwandten im Allgäu, das Nachbargrundstück. Und die stehen seit bestimmt 10 Jahren. Und ich fotografiere die immer wieder bei verschiedenem Licht. Mal ist ein Teil weg, mal ist ein Teil dazugestellt. Dann ist es mal Mittag, mal Winter, mal morgens. Dann ist das Licht anders, die Schatten. Mal ist das Gras gewachsen, dann wieder gemäht. Dann habe ich schon die ganze Serie. Und ich habe die auch schon ein paar Mal gemalt.
0: Bleibt natürlich die Frage, ob man sich so ein Motiv für mehrere tausend Euro ins Wohnzimmer hängen will. Eine Entscheidung, die man bei einem Besuch in der Galerie Himmelreich noch bis zum 3. Juli treffen könnte. Denn es muss ja nicht der rührende Hirsch vorm Alpenpanorama, es können auch diese hier sein, die gerade mal in einem Haus in Möckern vorbeischauen.
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3: Die MDF-1-Wettervorhersage für den 4. und 5. Juni. In der Nacht zum Freitag ist der Himmel stark bewölkt. Die Schauer ziehen ab und in der zweiten Nachthälfte wird es trocken sein. Die Nachttemperaturen gehen auf 13 bis 10 Grad zurück. Der Wind weht schwach und weiter in Böen aus südwestlicher Richtung. Am Freitag ist der Himmel stark bewölkt. Nach einem trockenen Start gibt es am Nachmittag teils gewittrigen Regen. Die Temperaturen steigen auf Werte von 18 bis 20 Grad. Der Wind weht mäßig und weiter in Böen aus westlichen Richtungen. Der UV-Index liegt beim mäßigen Wert 3. Die weiteren Aussichten bis zum Montag. Die über den britischen Inseln liegenden Tiefdruckgebiete gestalten das Wetter mit einem Mix aus Sonne und Wolken weiter wechselhaft. Am Wochenende ist die Luft nur mäßig warm. Der Samstag sollte trocken sein. Danach gibt es Regen.
0: Wo Sachsen-Anhalt trifft, ist das Motto des diesjährigen Sachsen-Anhalt-Tages, der am Freitag um 15 Uhr auf der MDR-Bühne eröffnet werden soll. Das kann man sich antun, muss es aber nicht, denn bereits um 14 Uhr starten überall in Bernburg die Programme auf den verschiedenen Länder- und Radiobühnen. Am Freitag läuft das Programm allgemein bis Mitternacht, auf den Radiobühnen noch eine Stunde länger. Bei SAW unter anderem mit einer AC/DC-Coverband und bei Radio Brocken mit Secret Art. Außer der Anreise entstehen keine Kosten, denn der Eintritt zum Sachsen-Anhalt-Tag ist natürlich frei. 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Bis dahin, auf Wiedersehen und bleiben Sie gesund.

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0: Bis Ende Mai kamen bislang 851 Asylsuchende nach Sachsen-Anhalt, so das zuständige Innenministerium, das im Vergleichszeitraum des Vorjahres noch 1349 Asylsuchende registrierte. 2024 waren es fast 2000. Damit verstetigt sich ein Trend, den die Innenministerin auf die Maßnahmen zur Bekämpfung der irregulären Migration zurückführt, wie beispielsweise die verstärkten Kontrollen an den deutschen Außengrenzen. Lesart hier. Wer zum Beispiel aus Österreich kommt, befindet sich bereits in einem sicheren Land und muss deswegen nicht nach Deutschland einreisen, um hier einen Asylantrag zu stellen. Weitere Effekte erhofft man sich von den für Mitte Juni beschlossenen gemeinsamen Maßnahmen auf europäischer Ebene. Und damit ein herzliches Willkommen zum MDF1 Direktmagazin am Donnerstag. Die wohl wichtigste Vereinbarung auf EU-Ebene dürften neben dem besseren Schutz der EU-Außengrenzen die Möglichkeit sein, gleich dort Asylverfahren durchzuführen. So soll irreguläre Migration weiter begrenzt und diese insgesamt verlässlicher gesteuert werden. Weiter vereinbarte man Verbesserungen von Rückführungen, beispielsweise über Abschiebezentren in Drittstaaten, in denen man abgelehnte Asylbewerber abschieben kann, die nicht in ihre Herkunftsländer zurückkehren können, weil die Herkunftsstaatin sie nicht kooperierend anerkennt.
1: Schon jetzt ist die Zufahrt zum Industrie- und Gewerbegebiet in Osterweddingen häufig vom Verkehr überlastet. Eine Situation, die sich durch den künftigen Hightech-Park auf dem Areal nur noch verschärfen dürfte. Dabei trennt das Gelände nur eine Ackerfläche von der B81, auf der die Autos im Hintergrund vorbeirauschen. Eine Anschlussstelle muss her und nach einer langen Planungsphase war es am Mittwoch endlich soweit und es konnte zum symbolischen ersten Spatenstich an den besagten Standort geladen werden. Neben den Finanz- und InfrastrukturministerInnen gesellte sich zudem der Bürgermeister der Gemeinde Sülzetal, Jörg Metner, zu den Feierlichkeiten, denn es handelt sich hier um ein Bauvorhaben der Kommune, für die diese Anschlussstelle in Zukunft sicher eine enorme Entlastung bedeuten dürfte.
2: Wir haben hier ein Gewerbegebiet, ich sag mal, was im Augenblick eine eher schlechte Anbindung halt an die Bundesstraße hat. Und wenn Sie hinter sich schauen auf die kleine Kreisstraße, über die aktuell der gesamte Verkehr abgewickelt wird, dann sieht man durch pures Anstarren, dass die Infrastruktur nicht groß genug ist und das soll kompensiert werden.
1: Da es sich um keinen Bundes- oder Landesstraßenbau handelt, gestaltete sich die Finanzierung des Projektes zunächst schwierig, was für Verzögerungen sorgte. Letztendlich konnte der Großteil des 17 Millionen schweren Bauvorhabens aber von GRW-Mitteln abgedeckt werden. Der offizielle Beginn der Bauarbeiten wird in 14 Tagen erfolgen und in knapp einem Jahr soll die Anschlussstelle bereits fertiggestellt sein und somit den Standort in Zukunft hoffentlich noch attraktiver für Unternehmen gestalten.
2: Er hat eine fantastische Lage und er braucht eine gute, eine bessere Verkehrsinfrastruktur, eine bessere Anbindung. Vor allen Dingen vor dem Hintergrund, dass wir natürlich auch den HTP südlich von Magdeburg entsprechend entwickeln wollen. Das heißt, es soll noch mehr produzierendes Gewerbe hier in die Region kommen, um Arbeitsplätze zu schaffen, um Wertschöpfung zu schaffen. Und dafür ist Infrastruktur wichtig.
0: Das Martha-Maria-Krankenhaus vermeldet, ein weiteres Herzkatheterlabor in Betrieb genommen zu haben. Dabei handelt es sich um einen speziell ausgestatteten Behandlungsraum, in dem man minimalinvasive Herzuntersuchungen und Eingriffe vornehmen kann. Die Einrichtung wird als hochmodern eingestuft und sie dürfte zu einer besseren Spezialisierung der Einrichtung beitragen. Etwas, was ja auch die Krankenhausreform forciert. So können am Standort Döhlau mehr Patienten behandelt werden und mehr Patienten bedeutet mehr und bessere Expertise. Außerdem steht damit eine gewisse Redundanz zur Verfügung, falls mal bei einem Behandlungssaal Wartungsarbeiten erfolgen müssen. Auch eine Verkürzung der Wartezeiten auf eine notwendige Behandlung dürfte mit dieser zusätzlichen Kapazität einhergehen.
3: Jede Oma auf der Welt kann wahrscheinlich leckeren Kuchen backen. Das gilt auch für die Omas gegen rechts, denn die hatten zum Kaffeeklatsch in die Magdeburger Goldschmiedebrücke eingeladen. Und dabei ist klar, diese Omas haben einen ganz klaren Standpunkt, denn ihre Generation kennt die Folgen der Nazizeit und die Not nach dem Zweiten Weltkrieg aus erster Hand. Sie haben eine große Folie ausgerollt und hier politische Anliegen, die ihnen wichtig sind, aufgeschrieben. Und Passanten können ihre Stimme abgeben oder aber eigene Forderungen dazuschreiben. Dann plötzlich positioniert sich die Ordnungsmacht und die Omas werden darauf hingewiesen, dass ein Autokorso mit Lautsprecherwagen als ordentlich angemeldete Demonstration kommen wird. Und da sind sie, die Fahrzeuge der Bewegung Mittelstand bewegt. Die kommen nach eigenen Angaben aus den Landkreisen Helmstedt und dem Bördekreis. Und in ihren Argumenten vermischen sie berechtigte Forderungen an die politischen Verantwortlichen mit Verschwörungsängsten und unrichtigen Behauptungen. Die Suche nach Unterstützung macht mittelständischen Protest attraktiv für Akteure, die tatsächlich dem Spektrum der Verschwurbelung und dem rechtspopulistischen bis rechtsextremen Rand zuzuordnen ist. Und der Autokorso beweist, dass Mittelstand bewegt nichts gegen diese Vereinnahmung unternimmt. Und die Omas gegen rechts leisten auf ihre Art hier Widerstand mit der Hymne der amerikanischen Bürgerrechtsbewegung.
4: Dasselbe. Schaut in die Schulen und Kitas. Seht euch die Sendungen an, die sie für unsere Kinder produzieren. Almania läuft bei Kika, wo am Ende die deutsche Oma in einem braunen Fluss ertränkt wird. Ist das doch normal?
3: Es dauert etwa 20 Minuten, dann ist der Autokorso weitergezogen. Und der zur Unterstützung gekommene Liedermacher hat ganz schnell den Straßenmusiker mit dem Akkordeon mit eingebunden.

0: Und das ist ein schönes Symbol dafür, dass, wenn man will, man auch gut zusammenarbeiten kann. Und ein Stück Kuchen, dazu einen Kaffee, ist immer eine gute Grundlage für ein Gespräch.
1: Auch in Halle dürfen Gaststätten, für die ein Freiflächenbetrieb genehmigt ist, während der Fußball-WM länger geöffnet sein, falls sie Spiele zeigen wollen, deren Anpfiff erst nach 22 Uhr erfolgt. Auch nach dem Abpfiff dürfen solche Gaststätten noch 60 Minuten länger nach dem Spielende öffnen. Um das zu ermöglichen, hat die Stadtverwaltung eine entsprechende Allgemeinverfügung erlassen, die den Lärmschutz und die öffentliche Vorführung von entsprechenden Fernsehsendungen auch im Freien regelt. So dürfen technische Geräte nur zur öffentlichen Vorführung der Fußballspiele benutzt werden und man muss Lautsprecher so ausrichten, dass die Nachbarschaft so wenig wie möglich in Mitleidenschaft gezogen wird. Auch muss der Veranstalter sicherstellen, dass keine der auf dem Fußballplatz üblichen Lärminstrumente benutzt werden können. Wer es genauer wissen möchte, der findet die Allgemeinverfügung am Freitag unter dem eingeblendeten QR-Code. Die Reklame.
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1: Willkommen zurück. Ich glaube, ich habe es hier schon einmal vermeldet, aber offensichtlich gibt es noch nicht genug Bewerbungen von Studenten zu einem Sommerpraktikum bei der Stadtverwaltung Karlsruhe. Vom 3. bis 21. August könnte man Einblick in die Arbeit der Verwaltung von Halles Partnerstadt erhalten. Versüßt wird dieses Praktikum mit freier Kost und Logis und einem Taschengeld von 200 Euro. Die Bewerbungsfrist endet am 15. Juni und da man an diese Form der Sommerbetätigung noch einmal erinnerte, scheint es bis jetzt noch nicht genug Bewerber gegeben zu haben. Einfach eine Mail mit Motivationsschreiben, Lebenslauf und Immatrikulationsbescheinigung an repräsentation@halle.de schicken. Die Lochkamera war ein beliebtes Mittel in der Renaissance, beispielsweise für Landschaftsmaler, möglichst fotorealistische Gemälde herzustellen. Die Fotografie war dann die folgerichtige Erfindung

0: so etwas einfacher zu machen, zunächst in Schwarz-Weiß, dann auch in Farbe. Und ein Zwischenschritt dabei war die Kolorierung mit der Hand, also das Ausmalen der Flächen mit einem feinen Pinsel, um eine möglichst naturgetreue Farbwiedergabe zu erreichen. Heute kann man das übrigens der KI überlassen, wie es zahlreiche nachkolorierte Schwarz-Weiß-Filme beweisen. An diese technischen Hilfsmittel musste ich denken beim Besuch der Vernissage in der Galerie Himmelreich mit Bildern des Malers Klaus Walter aus Berlin. Denn seine Bilder sehen gewissermaßen wie nachgemalte Fotografien aus, allerdings oft ohne wirklich fotorealistisch sein zu wollen.
1: Die werden auch nicht abgemalt, also teilweise schon, aber also Fotografie ist sozusagen einmal ein Hilfsmittel, praktisch das moderne Skizzenbuch, um Ideen erstmal nur festzuhalten, Situationen. Und dann ist es schon natürlich auch ein Medium, weil auch die Fotografie macht ja was mit dem Bild, mit den Schatten, mit den Farben schon überhaupt, das ist das 3D ins 2D übersetzt, das ist sozusagen ein Hilfsmittel. Und für diesen distanzierten Blick, den ich habe, ist das Foto schon eine ganz gute Vorlage. Also es sind oft Vorlagen, aber das heißt eben nicht, dass die Bilder dann eins zu eins vom Foto sind. Die sind oft gebaut aus sehr verschiedenen Fotos oder die Figuren hier zum Beispiel waren hier nicht drin, ne? Die habe ich dann wirklich reingezeichnet. Man hat schon eine Affinität für bestimmte Orte, die irgendwie skurril sind oder auch nicht ganz eindeutig zu bezeichnen, die aber irgendwas in Gang setzen. Seltsame Orte, auch ein bisschen einsame Orte oder aufgeladene Orte. Und dann kommt natürlich noch die Situation dazu, also ein bestimmtes Licht, also zum Beispiel dieses mit den Hirschen, mit den Rehen, die Eindringlinge. Das ist auch ein total gebautes Bild, aber dieses Gebäude, das ist aus einem Foto, das war so eine Nachtaufnahme von so einem Siedlungshaus, was praktisch so theaterhaft künstlich beleuchtet war von einer Straßenlaterne. Das war übrigens in Sachsen-Anhalt, in Möckern. Dieser Kontrast, sage ich mal, zu dieser abgezirkelten, biederen, kontrollierten Eigenheimwelt, so My Home is my Castle, und das Wild, was sozusagen eindringt in diese Welt. Hier zum Beispiel die Kapelle, da hat mich natürlich dieser seltsame Kapellenraum interessiert. Und dann habe ich den noch verstärkt mit dem Kontrast dieser Monoblockstühle, die standen da auch nicht, die Figur saß da auch nicht. Das heißt, die Bilder baue ich dann noch selbst.
0: Und da kann schnell ein Schnappschuss von einer Autobahnraststätte zur Inspiration für eine ganze Bilderserie werden, bei der zum Beispiel die abgebildeten Personen nur noch als Schemen erkennbar sind. Und diese Reduzierung der Details oder auch nur der Farben machen dann auch die Essenz dieser Bilder aus. Auch ein flüchtiger Blick in einen Fundus oder eine profane Wellblechwand werden so zur Inspiration seiner Bilder.
1: Das interessiert mich einfach dieses Muster, wie die Schatten fallen. Die beobachte ich schon seit Jahren. Das ist bei einem Verwandten im Allgäu, das Nachbargrundstück. Und die stehen seit bestimmt 10 Jahren. Und ich fotografiere die immer wieder bei verschiedenem Licht. Mal ist ein Teil weg, mal ist ein Teil dazugestellt. Dann ist es mal Mittag, mal Winter, mal morgens. Dann ist das Licht anders, die Schatten. Mal ist das Gras gewachsen, dann wieder gemäht. Dann habe ich schon die ganze Serie. Und ich habe die auch schon ein paar Mal gemalt.
0: Bleibt natürlich die Frage, ob man sich so ein Motiv für mehrere tausend Euro ins Wohnzimmer hängen will. Eine Entscheidung, die man bei einem Besuch in der Galerie Himmelreich noch bis zum 3. Juli treffen könnte. Denn es muss ja nicht der rührende Hirsch vorm Alpenpanorama. Es können auch diese hier sein, die gerade mal in einem Haus in Möckern vorbeischauen. Am Freitag beginnt in Bernburg der Sachsen-Anhalt-Tag. Anlass für die NASA GmbH, zusätzliche Züge für den Antransport der zu erwartenden Gäste zu bestellen. Denn die Anreise mit dem Auto dürfte angesichts der weiträumig abgesperrten Innenstadt eher unbequemer verlaufen auch wenn es von den Parkplätzen aus einen Shuttle-Service geben soll. Und wenn man auch mal ein Bierchen trinken will, ist es sowieso besser, auf das Auto zu verzichten. So gibt es ab Halle eine zusätzliche, alle 2 Stunden fahrende Expresslinie ohne Unterwegshalt nach Bernburg. Und zusammen mit dem regulären Zug über Könnern gibt es so einen Stundentakt. Außerdem wird man mit doppelt so langen Zügen fahren. Die letzten Möglichkeiten, von Bernburg wieder zurück nach Halle zu kommen, sind um 23.35 Uhr, um 0.20 Uhr und um 1.20 Uhr. Wem das jetzt zu schnell ging, unter www.meintakt.de findet man noch einmal alle Zugverbindungen nach Bernburg. Das Wetter.
2: Die MDF1-Wettervorhersage für den 4. und 5. Juni. In der Nacht zum Freitag ist der Himmel stark bewölkt. Die Schauer ziehen ab und in der zweiten Nachthälfte wird es trocken sein. Die Nachttemperaturen gehen auf 13 bis 10 Grad zurück. Der Wind weht schwach und weiter in Böen aus südwestlicher Richtung. Am Freitag ist der Himmel stark bewölkt. Nach einem trockenen Start gibt es am Nachmittag teils gewittrigen Regen. Die Temperaturen steigen auf Werte von 18 bis 20 Grad. Der Wind weht mäßig und weiter in Böen aus westlichen Richtungen. Der UV-Index liegt beim mäßigen Wert 3. Die weiteren Aussichten bis zum Montag. Die über den britischen Inseln liegenden Tiefdruckgebiete gestalten das Wetter mit einem Mix aus Sonne und Wolken weiter wechselhaft. Am Wochenende ist die Luft nur mäßig warm. Der Samstag sollte trocken sein. Danach gibt es Regen.
0: Wo Sachsen-Anhalt trifft, ist das Motto des diesjährigen Sachsen-Anhalt-Tages, der am Freitag um 15 Uhr auf der MDR-Bühne eröffnet werden soll. Das kann man sich antun, muss es aber nicht, denn bereits um 14 Uhr starten überall in Bernburg die Programme der verschiedenen Länder und Radiobühnen. Am Freitag läuft das Programm allgemein bis Mitternacht, auf den Radiobühnen noch eine Stunde länger. Bei SAW unter anderem mit einer AC/DC-Coverband und bei Radio Brocken mit Secret Art. Außer der Anreise entstehen keine Kosten, denn der Eintritt zum Sachsen-Anhalt-Tag ist natürlich frei. Wer nicht so weit fahren möchte, der begibt sich einfach auf den Hallischen Marktplatz. Denn da werden am Freitag um 16 Uhr die Händel-Festspiele eröffnet. Diesmal jedoch nicht am Händel-Denkmal, sondern auf der Westseite des Marktplatzes. Denn das Glockenspiel auf dem Roten Turm wird diesmal das Festival einläuten. Natürlich gibt es auch einige Festansprachen, aber auch Musik. Denn das Eröffnungskonzert wird vom Stadtsingchor gegeben und dabei unter anderem vom Akademischen Orchester begleitet. Wer mit Händel jetzt nichts am Hut hat, dem sei ein weiteres Festival ans Herz gelegt. Um 20 Uhr beginnt das diesjährige Trotzburgfest mit Schüller und Band, einer gut gelaunten Combo rund um den Liedermacher Ralf Schüller. Und während es zum Eröffnungskonzert zum Händel-Festival keinen Eintritt kostet, muss man für Schüller und Band 25 Euro berappen. 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Ab 18 Uhr immer zur vollen Stunde. Bis dahin auf Wiedersehen und bleiben Sie gesund.

0: Ihr Schlüssel zum Glück, ich höre. Ich beteilige mich nicht an Einbrüchen.
1: Aber es ist nicht so, wie Sie glauben.
0: Vergessen Sie es.
1: 1000 Euro.
0: Cash? Ah. Zauberstab.
1: Oh, ja, das ist deine Mutter.
0: Wir sind sowas von am Arsch.
1: Wir packen ihn in den Lieferwagen und stellen den irgendwo ab, alles klar?
0: Sie bringen mir nur Unglück. Wieso habe ich mich darauf eingelassen?
1: Meine Ex kann uns ein Taxi rufen.
2: Was heißt hier Ex? Wir sind ja noch nicht mal geschieden.
1: Nein. Aber ja.
2: Aber nein.
1: Ja.
2: Nein.
0: Wenn Sie mich fragen, Sie sind das perfekte Paar.
2: Wer ist der Fettsack?
0: Warte mal, wie nennst du jetzt?
2: Entschuldigen Sie uns, Dicker.
0: Können wir die Kommentare übers Aussehen unterlassen? Wieso müssen wir das Geld in den Safe zurücklegen? Das kapiere ich nicht.

0: Fischer, du musst dich vom Feuerwerk lossagen. Das ist mein Leben.
1: Sie wollte, dass du Kalligrafin wirst.
2: Denn es ist Teil unseres Erbes. Unseres Familienkodex. Das Herstellen von Feuerwerk ist keine Arbeit für ein Mädchen.
0: Sternenfall!
2: Die berühmte Abhandlung über die Alchemie des Feuers.
3: Ein Buch so mächtig, dass es die Welt ändern könnte. Ich bräuchte es lediglich für eine Nacht.
0: Was, wenn mein Vater es rausfindet?
3: Er wird es nie erfahren. Vertrau mir.
0: Zu Mama.
4: Und merk dir, kein Buch, kein Gott. Soweit klar?
5: Sie hält sich für so schlau, macht im Endeffekt aber nichts als Ärger.
6: Wo bleibt eure Loyalität, Mädchen?
7: Oh nein, Feuer!
1: Ich habe kein gutes Gefühl dabei.
5: Es ist ein maschinelles Meisterwerk, sondergleichen. Seht her!
1: Duckt euch!

0: Unsere Klienten zahlen heute das Dreifache vom üblichen Preis.
1: Wir sind hier für die Spiele.
2: Kleine Sitzecke, eine Leseecke und einem Essbereich.
0: Deine Bewertung ist diesmal noch schlechter.
3: Ich habe hier extra Ihren Koffer runtergetragen.
0: Schon gut. Vergiss den Kommentar. Kümmere dich um deinen Klienten.
3: Sorry, ich höre Sie sehr schlecht. Können Sie mit Ja oder Nein antworten?
4: Hey, sorry. Ich wollte dich nicht erschrecken. Bist du hier wegen des Apartments? Ich bin hier, um Athleten auf die Spiele vorzubereiten. Hey, Leute! Hey!
3: Das ist was Geschäftliches. Ich kann nicht einfach so...
4: professionell sein.
0: Unfassbar professionell.
4: Zieht euch diese Couch rein! Wow! Ich versichere Ihnen, wir können Ihre Frustration verstehen. Wir verstehen Sie.
1: Leid, mir geht's gut.
3: Setzen Sie sich.
5: Und los geht's! The Party!
4: Deine Partys?
2: Alles klar.
4: Nicht drauf.
2: Ist ja gut.
4: Keine harten Drogen.
2: Alles klar.
4: Merci beaucoup.
2: Au revoir.
4: Au revoir. Auch wenn du die Welt hast und alles scheiße findest, könntest du dich ein bisschen für andere interessieren.
6: Diese ganze Schwere fällt in deinen Körper.
3: Scheiße! Hey, hey, hey. Alles okay? Du hast meinen ganzen Tag versaut.
4: Wieso denn?
3: Wie konnte ich mich nur auf diesen spirituellen Schwachsinn einlassen?
2: Tja, und heute Abend geschieht es. Buchstäblich die Straße runter.
4: Wenn ich irgendwo unglücklich bin, suche ich mir einen anderen Ort zum Leben.
3: Du bist einer von denen. Du bist einer von den Scheißidioten.
6: Du bist ein wundervoller Mensch.
4: Hier zu leben muss geil sein, oder?
2: Ja, der Himmel auf Erden.

0: richtig los.
1: Chris oder Tyler, hä? Wer wird Kurierin des Monats?
0: Was lässt?
2: Was machst du eigentlich hier? Du besuchst mich nie.
3: Ich dachte, es könnte vielleicht nicht schaden, mal Urlaub zu machen.
2: Fuck, wie nice ist das denn? Du bist einfach schwanger.
4: Tyler, was soll ich denn mit dem Kind? Soll ich Milch machen und rumsitzen oder was? Ich muss fahren.
3: Ich würde gerne für Sie einspringen.
0: Komm, komm, komm, komm, komm! Voll aus!
5: Doppel-2, ich habe eine richtig gute Tour.
3: Allzeit bereit, over. Es ist gut, nicht so allein zu sein. Kennst du den? Trägt ein Typ sein Leben lang Helm und kriegt einen Tumor im Kopf. Wie lange habe ich noch?
6: Nutzen Sie jeden gemeinsamen Tag.

0: Ich mach die OP.
1: Und wenn er zu viel wegschneidet, dann wirst du Gemüse und dann...
0: Denk dran, Gemüse immer waschen, besonders in der Schwangerschaft.
1: Maeve, nimm das doch mal ernst.
0: Du klingst ja wie dein Vater.

0: Bis Ende Mai kamen bislang 851 Asylsuchende nach Sachsen-Anhalt, so das zuständige Innenministerium, das im Vergleichszeitraum des Vorjahres noch 1349 Asylsuchende registrierte. 2024 waren es fast 2000. Damit verstetigt sich ein Trend, den die Innenministerin auf die Maßnahmen zur Bekämpfung der irregulären Migration zurückführt, wie beispielsweise die verstärkten Kontrollen an den deutschen Außengrenzen. Lesart hier. Wer zum Beispiel aus Österreich kommt, befindet sich bereits in einem sicheren Land und muss deswegen nicht nach Deutschland einreisen, um hier einen Asylantrag zu stellen. Weitere Effekte erhofft man sich von den für Mitte Juni beschlossenen gemeinsamen Maßnahmen auf europäischer Ebene. Und damit ein herzliches Willkommen zum MDF1 Direktmagazin am Donnerstag. Die wohl wichtigste Vereinbarung auf EU-Ebene dürften neben dem besseren Schutz der EU-Außengrenzen die Möglichkeit sein, gleich dort Asylverfahren durchzuführen. So soll irreguläre Migration weiter begrenzt und diese insgesamt verlässlicher gesteuert werden. Weiter vereinbarte man Verbesserungen von Rückführungen, beispielsweise über Abschiebezentren in Drittstaaten, in denen man abgelehnte Asylbewerber abschieben kann, die nicht in ihre Herkunftsländer zurückkehren können, weil die Herkunftsstaatin sie nicht kooperierend anerkennt.
1: Schon jetzt ist die Zufahrt zum Industrie- und Gewerbegebiet in Osterweddingen häufig vom Verkehr überlastet. Eine Situation, die sich durch den künftigen Hightech-Park auf dem Areal nur noch verschärfen dürfte. Dabei trennt das Gelände nur eine Ackerfläche von der B81, auf der die Autos im Hintergrund vorbeirauschen. Eine Anschlussstelle muss her und nach einer langen Planungsphase war es am Mittwoch endlich soweit und es konnte zum symbolischen ersten Spatenstich an den besagten Standort geladen werden. Neben den Finanz- und InfrastrukturministerInnen gesellte sich zudem der Bürgermeister der Gemeinde Sülzetal, Jörg Metner, zu den Feierlichkeiten, denn es handelt sich hier um ein Bauvorhaben der Kommune, für die diese Anschlussstelle in Zukunft sicher eine enorme Entlastung bedeuten dürfte.
2: Wir haben hier ein Gewerbegebiet, ich sag mal, was im Augenblick eine eher schlechte Anbindung halt an die Bundesstraße hat. Und wenn Sie hinter sich schauen auf die kleine Kreisstraße, über die aktuell der gesamte Verkehr abgewickelt wird, dann sieht man durch pures Anstarren, dass die Infrastruktur nicht groß genug ist und das soll kompensiert werden.
1: Da es sich um keinen Bundes- oder Landesstraßenbau handelt, gestaltete sich die Finanzierung des Projektes zunächst schwierig, was für Verzögerungen sorgte. Letztendlich konnte der Großteil des 17 Millionen schweren Bauvorhabens aber von GRW-Mitteln abgedeckt werden. Der offizielle Beginn der Bauarbeiten wird in 14 Tagen erfolgen und in knapp einem Jahr soll die Anschlussstelle bereits fertiggestellt sein und somit den Standort in Zukunft hoffentlich noch attraktiver für Unternehmen gestalten.
2: Er hat eine fantastische Lage und er braucht eine gute, eine bessere Verkehrsinfrastruktur, eine bessere Anbindung. Vor allen Dingen vor dem Hintergrund, dass wir natürlich auch den HTP südlich von Magdeburg entsprechend entwickeln wollen. Das heißt, es soll noch mehr produzierendes Gewerbe hier in die Region kommen, um Arbeitsplätze zu schaffen, um Wertschöpfung zu schaffen. Und dafür ist Infrastruktur wichtig.
0: Am Freitag beginnt in Bernburg der Sachsen-Anhalt-Tag. Anlass für die NASA GmbH, zusätzliche Züge für den Antransport der erwarteten Gäste zu bestellen. Denn die Anreise mit dem Auto dürfte angesichts der weiträumig abgesperrten Innenstadt eher unbequemer verlaufen, auch wenn es von den Parkplätzen aus einen Shuttle-Service geben soll. Und wenn man auch ein Bierchen trinken möchte, dann ist es sowieso besser, auf das Auto zu verzichten. So gibt es ab Magdeburg einen zusätzlichen alle 2 Stunden fahrenden Regionalexpress mit Doppelstockwagen nach Bernburg mit einem Halt in Schönebeck, Eickendorf, Förderstedt, Staßfurt und Güsten. Zusammen mit dem regulären Zug der Regionalbahnlinie 47 gibt es so einen Stundentakt. Für die RB 47 bleibt es jedoch bei den einzelnen Triebwagen, weil die Bahnsteige an den Haltestellen nicht zu lang sind, um andere Fahrzeuge einsetzen zu können. Die letzten Möglichkeiten, von Bernburg wieder zurück nach Magdeburg zu kommen, sind um 0.34 Uhr, um 1.28 Uhr und um 1.40 Uhr dann über Kalbe. Und wem das jetzt alles so schnell ging, unter www.meintakt.de findet man noch einmal alle Zugverbindungen nach Bernburg.
3: Jede Oma auf der Welt kann wahrscheinlich leckeren Kuchen backen. Das gilt auch für die Omas gegen rechts. Denn die hatten zum Kaffeeklatsch in die Magdeburger Goldschmiedebrücke eingeladen. Und dabei ist klar, diese Omas haben einen ganz klaren Standpunkt. Denn ihre Generation kennt die Folgen der Nazizeit und die Not nach dem Zweiten Weltkrieg aus erster Hand. Sie haben eine große Folie ausgerollt und hier politische Anliegen, die Ihnen wichtig sind, aufgeschrieben. Und Passanten können ihre Stimme abgeben oder aber eigene Forderungen dazuschreiben. Dann plötzlich positioniert sich die Ordnungsmacht und die Omas werden darauf hingewiesen, dass ein Autokorso mit Lautsprecherwagen als ordentlich angemeldete Demonstration kommen wird. Und da sind sie, die Fahrzeuge der Bewegung Mittelstand bewegt. Die kommen nach eigenen Angaben aus den Landkreisen Helmstedt und dem Bördekreis. Und in ihren Argumenten vermischen sie berechtigte Forderungen an die politischen Verantwortlichen mit Verschwörungsängsten und unrichtigen Behauptungen. Die Suche nach Unterstützung macht mittelständischen Protest attraktiv für Akteure, die tatsächlich dem Spektrum der Verschwurbelung und dem rechtspopulistischen bis rechtsextremen Rand zuzuordnen ist. Und der Autokorso beweist,

Es dauert etwa 20 Minuten, dann ist der Autokorso weitergezogen. Und der zur Unterstützung gekommene Liedermacher hat ganz schnell den Straßenmusiker mit dem Akkordeon mit eingebunden.

0: Und das ist ein schönes Symbol dafür, dass, wenn man will, man auch gut zusammenarbeiten kann. Und ein Stück Kuchen, dazu einen Kaffee, ist immer eine gute Grundlage für ein Gespräch.
1: Die Meldung über einen Bedrohungssachverhalt an einer Buckauer Schule zog am Mittwoch einen Polizeieinsatz nach sich. Demnach soll ein 16-Jähriger mit einer Pistole auf der Toilette bedroht haben. Mehrere Funkstreifen begaben sich deswegen zur Schule. Allerdings ergab die Ermittlung, dass der Schüler bereits nicht mehr im Objekt zugegen war. Er wurde deswegen zu Hause aufgesucht und man beschlagnahmte dort eine Softair-Waffe. Unterdessen wurden an der Schule weitere Zeugenbefragungen durchgeführt und gegen den 16-Jährigen ein Ermittlungsverfahren eingeleitet. Zur Vollstreckung eines Haftbefehls führten Durchsuchungsaktionen in Berlin und Magdeburg, die vom LKE Sachsen-Anhalt durchgeführt wurden. Die Aktion richtete sich gegen 4 Russen und einen Bulgaren, die im Verdacht des bandenmäßigen Handels mit Betäubungsmitteln stehen. Außerdem wird ihnen Raub, Erpressung und Geldwäsche zur Last gelegt. Bei den Durchsuchungen wurde sehr viel Bargeld sichergestellt, Schmuck unbekannter Herkunft und auch unerlaubte Dopingmittel. Gegen einen der Russen wurde ein Haftbefehl verstreckt, gegen die anderen wird weiter ermittelt. 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
1: Willkommen zurück. Am Mittwochabend wurde den SCM-Berufshandballern endlich die schwer verdiente Meisterschale überreicht. Ein Fest für die Mannschaft und das Publikum, auch weil man das letzte Spiel gegen Gummersbach mit 38:35 gewinnen konnte. Nach der Übergabe der Meisterschale verabschiedete der SCM gleich 7 Spieler, die die Mannschaft verlassen. Darunter Kapitän Christian O'Sullivan, der 10 Jahre für den SCM spielte. Weitere Spieler, die gehen, sind Tim Hornke, der seine Karriere nun beendet, Sergei Hernandez, Nicola Potter, Manuel Zehnder, Sebastian Barthold und Tim Zechel. Sie alle prägten den SCM auf besondere Weise und haben ihren Anteil zum Erfolg der Mannschaft beigetragen.

0: gesteuert. Zum Schluss der Meisterfeier wurde das Trikot mit der Nummer 24, also das Leibchen von O'Sullivan, als Zeichen zur Aufnahme des Spielers in die Hall of Fame unter das Hallendach gezogen. Allerdings gibt es noch einmal die Chance, alle Spieler zu treffen, denn am kommenden Montag ist die Mannschaft im Rathaus eingeladen, um sich standesgemäß noch einmal auf dem Rathausbalkon feiern zu lassen. Die Lochkamera war ein beliebtes Mittel in der Renaissance, beispielsweise für Landschaftsmaler, möglichst fotorealistische Gemälde herzustellen. Die Fotografie war dann die folgerichtige Erfindung, so etwas einfacher zu machen, zunächst in Schwarz-Weiß, dann auch in Farbe. Und ein Zwischenschritt dabei war die Kolorierung mit der Hand, also das Ausmalen der Flächen mit einem feinen Pinsel, um eine möglichst naturgetreue Farbwiedergabe zu erreichen. Heute kann man das übrigens der KI überlassen, wie es zahlreiche nachkolorierte Schwarz-Weiß-Filme beweisen. An diese technischen Hilfsmittel musste ich denken beim Besuch der Vernissage in der Galerie Himmelreich mit Bildern des Malers Klaus Walter aus Berlin. Denn seine Bilder sehen gewissermaßen wie nachgemalte Fotografien aus, allerdings oft ohne wirklich fotorealistisch sein zu wollen.
1: Die werden auch nicht abgemalt, also teilweise schon, aber also Fotografie ist sozusagen einmal ein Hilfsmittel, praktisch das moderne Skizzenbuch, um Ideen erstmal nur festzuhalten, Situationen. Und dann ist es schon natürlich auch ein Medium, weil auch die Fotografie macht ja was mit dem Bild, mit den Schatten, mit den Farben schon überhaupt, das ist das 3D ins 2D übersetzt, das ist sozusagen ein Hilfsmittel. Und für diesen distanzierten Blick, den ich habe, ist das Foto schon eine ganz gute Vorlage. Also es sind oft Vorlagen, aber das heißt eben nicht, dass die Bilder dann eins zu eins vom Foto sind. Die sind oft gebaut aus sehr verschiedenen Fotos oder die Figuren hier zum Beispiel waren hier nicht drin. Ne? Die habe ich dann wirklich reingezeichnet. Man hat schon eine Affinität für bestimmte Orte, die irgendwie skurril sind oder auch nicht ganz eindeutig zu bezeichnen, die aber irgendwas in Gang setzen. Seltsame Orte, auch ein bisschen einsame Orte oder aufgeladene Orte. Und dann kommt natürlich noch die Situation dazu, also ein bestimmtes Licht, also zum Beispiel dieses mit den Hirschen, mit den Rehen, die Eindringlinge. Das ist auch ein total gebautes Bild, aber dieses Gebäude, das ist aus einem Foto, das war so eine Nachtaufnahme von so einem Siedlungshaus, was praktisch so theaterhaft künstlich beleuchtet war von einer Straßenlaterne. Das war übrigens in Sachsen-Anhalt, in Möckern, dieser Kontrast, sage ich mal, zu dieser abgezirkelten, biederen, kontrollierten Eigenheimwelt, so my home is my castle, und das Bild, was sozusagen eindringt in diese Welt. Hier zum Beispiel die Kapelle, da hat mich natürlich dieser seltsame Kapellenraum interessiert. Und dann habe ich den noch verstärkt mit dem Kontrast dieser Monoblockstühle, die standen da auch nicht, die Figur saß da auch nicht. Das heißt, die Bilder baue ich dann noch selbst.
0: Und da kann schnell ein Schnappschuss von einer Autobahnraststätte zur Inspiration für eine ganze Bilderserie werden, bei der zum Beispiel die abgebildeten Personen nur noch als Schemen erkennbar sind. Und diese Reduzierung der Details oder auch nur der Farben machen dann auch die Essenz dieser Bilder aus. Auch ein flüchtiger Blick in einen Fundus oder eine profane Wellblechwand werden so zur Inspiration seiner Bilder.
1: Das Interessierte ist einfach dieses Muster, wie die Schatten fallen, die beobachte ich schon seit Jahren. Das ist es bei einem Verwandten im Allgäu, das Nachbargrundstück. Und die stehen seit bestimmt 10 Jahren und ich fotografiere die immer wieder bei verschiedenem Licht. Mal ist ein Teil weg, mal ist ein Teil dazugestellt. Dann ist es mal Mittag, mal Winter, mal morgens, dann ist das Licht anders, die Schatten. Mal ist das Gras gewachsen, dann wieder gemäht. Dann habe ich schon die ganze Serie. Und ich habe die auch schon ein paar Mal gemalt.
0: bleibt natürlich die Frage, ob man sich so ein Motiv für mehrere tausend Euro ins Wohnzimmer hängen will. Eine Entscheidung, die man bei einem Besuch in der Galerie Himmelreich noch bis zum 3. Juli treffen könnte. Denn es muss ja nicht der rührende Hirsch vorm Alpenpanorama, es können auch diese hier sein, die gerade mal in einem Haus in Möckern vorbeischauen.
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3: Die MDF1-Wettervorhersage für den 4. und 5. Juni. In der Nacht zum Freitag ist der Himmel stark bewölkt. Die Schauer ziehen ab und in der zweiten Nachthälfte wird es trocken sein. Die Nachttemperaturen gehen auf 13 bis 10 Grad zurück. Der Wind weht schwach und weiter in Böen aus südwestlicher Richtung. Am Freitag ist der Himmel stark bewölkt. Nach einem trockenen Start gibt es am Nachmittag teils gewittrigen Regen. Die Temperaturen steigen auf Werte von 18 bis 20 Grad. Der Wind weht mäßig und weiter in Böen aus westlichen Richtungen. Der UV-Index liegt beim mäßigen Wert 3. Die weiteren Aussichten bis zum Montag. Die über den britischen Inseln liegenden Tiefdruckgebiete gestalten das Wetter mit einem Mix aus Sonne und Wolken weiter wechselhaft. Am Wochenende ist die Luft nur mäßig warm. Der Samstag sollte trocken sein. Danach gibt es Regen.
0: 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Bei SAW unter anderem mit einer AC/DC-Coverband und bei Radio Brocken mit Secret Art. 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

0: Bis Ende Mai kamen bislang 851 Asylsuchende nach Sachsen-Anhalt, so das zuständige Innenministerium, das im Vergleichszeitraum des Vorjahres noch 1349 Asylsuchende registrierte. 2024 waren es fast 2000. Damit verstetigt sich ein Trend, den die Innenministerin auf die Maßnahmen zur Bekämpfung der irregulären Migration zurückführt, wie beispielsweise die verstärkten Kontrollen an den deutschen Außengrenzen. Lesart hier: Wer zum Beispiel aus Österreich kommt, befindet sich bereits in einem sicheren Land und muss deswegen nicht nach Deutschland einreisen, um hier einen Asylantrag zu stellen. Weitere Effekte erhofft man sich von den für Mitte Juni beschlossenen gemeinsamen Maßnahmen auf europäischer Ebene. Und damit ein herzliches Willkommen zum MDF1-Direktmagazin am Donnerstag. Die wohl wichtigste Vereinbarung auf EU-Ebene dürften neben dem besseren Schutz der EU-Außengrenzen die Möglichkeit sein, gleich dort Asylverfahren durchzuführen. So soll irreguläre Migration weiter begrenzt und diese insgesamt verlässlicher gesteuert werden. Weiter vereinbarte man Verbesserungen von Rückführungen, beispielsweise über Abschiebezentren in Drittstaaten, in denen man abgelehnte Asylbewerber abschieben kann, die nicht in ihre Herkunftsländer zurückkehren können, weil die Herkunftsstaatin sie nicht kooperierend anerkennt.
1: Schon jetzt ist die Zufahrt zum Industrie- und Gewerbegebiet in Osterweddingen häufig vom Verkehr überlastet. Eine Situation, die sich durch den künftigen Hightech-Park auf dem Areal nur noch verschärfen dürfte. Dabei trennt das Gelände nur eine Ackerfläche von der B81, auf der die Autos im Hintergrund vorbeirauschen. Eine Anschlussstelle muss her und nach einer langen Planungsphase war es am Mittwoch endlich soweit und es konnte zum symbolischen ersten Spatenstich an den besagten Standort geladen werden. Neben den Finanz- und InfrastrukturministerInnen gesellte sich zudem der Bürgermeister der Gemeinde Sülzetal, Jörg Metner, zu den Feierlichkeiten, denn es handelt sich hier um ein Bauvorhaben der Kommune, für die diese Anschlussstelle in Zukunft sicher eine enorme Entlastung bedeuten dürfte.
2: Wir haben hier ein Gewerbegebiet, was im Augenblick eine eher schlechte Anbindung halt an die Bundesstraße hat. Und wenn Sie hinter sich schauen auf die kleine Kreisstraße, über die aktuell der gesamte Verkehr abgewickelt wird, dann sieht man durch pures Anstarren, dass die Infrastruktur nicht groß genug ist und das soll kompensiert werden.
1: Da es sich um keinen Bundes- oder Landesstraßenbau handelt, gestaltete sich die Finanzierung des Projektes zunächst schwierig, was für Verzögerungen sorgte. Letztendlich konnte der Großteil des 17 Millionen schweren Bauvorhabens aber von GRW-Mitteln abgedeckt werden. Der offizielle Beginn der Bauarbeiten wird in 14 Tagen erfolgen und in knapp einem Jahr soll die Anschlussstelle bereits fertiggestellt sein und somit den Standort in Zukunft hoffentlich noch attraktiver für Unternehmen gestalten.
2: Er hat eine fantastische Lage und er braucht eine gute, eine bessere Verkehrsinfrastruktur und eine bessere Anbindung. Vor allen Dingen vor dem Hintergrund, dass wir natürlich auch den HTP südlich von Magdeburg entsprechend entwickeln wollen. Das heißt, es soll noch mehr produzierendes Gewerbe hier in die Region kommen, um Arbeitsplätze zu schaffen, um Wertschöpfung zu schaffen. Und dafür ist Infrastruktur wichtig.
0: Das Martha-Maria-Krankenhaus vermeldet, ein weiteres Herzkatheterlabor in Betrieb genommen zu haben. Dabei handelt es sich um einen speziell ausgestatteten Behandlungsraum, in dem man minimalinvasive Herzuntersuchungen und Eingriffe vornehmen kann. Die Einrichtung wird als hochmodern eingestuft und sie dürfte zu einer besseren Spezialisierung der Einrichtung beitragen. Etwas, was ja auch die Krankenhausreform forciert. So können am Standort Döhlau mehr Patienten behandelt werden und mehr Patienten bedeutet mehr und bessere Expertise. Außerdem steht damit eine gewisse Redundanz zur Verfügung, falls mal bei einem Behandlungssaal Wartungsarbeiten erfolgen müssen. Auch eine Verkürzung der Wartezeiten auf eine notwendige Behandlung dürfte mit dieser zusätzlichen Kapazität einhergehen.
3: Jede Oma auf der Welt kann wahrscheinlich leckeren Kuchen backen. Das gilt auch für die Omas gegen rechts, denn die hatten zum Kaffeeklatsch in die Magdeburger Goldschmiedebrücke eingeladen. Und dabei ist klar, diese Omas haben einen ganz klaren Standpunkt, denn ihre Generation kennt die Folgen der Nazizeit und die Not nach dem Zweiten Weltkrieg aus erster Hand. Sie haben eine große Folie ausgerollt und hier politische Anliegen, die ihnen wichtig sind, aufgeschrieben. Und Passanten können ihre Stimme abgeben oder aber eigene Forderungen dazuschreiben. Dann plötzlich positioniert sich die Ordnungsmacht und die Omas werden darauf hingewiesen, dass ein Autokorso mit Lautsprecherwagen als ordentlich angemeldete Demonstration kommen wird. Und da sind sie, die Fahrzeuge der Bewegung Mittelstand bewegt. Die kommen nach eigenen Angaben aus den Landkreisen Helmstedt und dem Bördekreis. Und in ihren Argumenten vermischen sie berechtigte Forderungen an die politischen Verantwortlichen mit Verschwörungsängsten und unrichtigen Behauptungen. Die Suche nach Unterstützung macht mittelständischen Protest attraktiv für Akteure, die tatsächlich dem Spektrum der Verschwurbelung und dem rechtspopulistischen bis rechtsextremen Rand zuzuordnen ist. Und der Autokorso beweist, dass Mittelstand bewegt, nichts gegen diese Vereinnahmung unternimmt. Und die Omas gegen rechts leisten auf ihre Art hier Widerstand mit der Hymne der amerikanischen Bürgerrechtsbewegung.
4: Dasselbe. Schaut in die Schulen und Kitas. Seht euch die Sendungen an, die sie für unsere Kinder produzieren. Almania läuft bei Kita, wo am Ende die deutsche Oma in einem braunen Fluss ertränkt wird. Ist das doch normal? Hinterfragt, warum permanent über Hitze, Tote gefaselt wird.
3: Es dauert etwa 20 Minuten, dann ist der Autokorso weitergezogen. Und der zur Unterstützung gekommene Liedermacher hat ganz schnell den Straßenmusiker mit dem Akkordeon mit eingebunden.

0: Und das ist ein schönes Symbol dafür, dass, wenn man will, man auch gut zusammenarbeiten kann. Und ein Stück Kuchen, dazu einen Kaffee, ist immer eine gute Grundlage für ein Gespräch.
1: Auch in Halle dürfen Gaststätten, für die ein Freiflächenbetrieb genehmigt ist, während der Fußball-WM länger geöffnet sein, falls sie Spiele zeigen wollen, deren Anpfiff erst nach 22 Uhr erfolgt. Auch nach dem Abpfiff dürfen solche Gaststätten noch 60 Minuten länger nach dem Spielende öffnen. Um das zu ermöglichen, hat die Stadtverwaltung eine entsprechende Allgemeinverfügung erlassen, die den Lärmschutz und die öffentliche Vorführung von entsprechenden Fernsehsendungen auch im Freien regelt. So dürfen technische Geräte nur zur öffentlichen Vorführung der Fußballspiele benutzt werden und man muss Lautsprecher so ausrichten, dass die Nachbarschaft so wenig wie möglich in Mitleidenschaft gezogen wird. Auch muss der Veranstalter sicherstellen, dass keine der auf dem Fußballplatz üblichen Lärminstrumente benutzt werden können. Wer es genauer wissen möchte, der findet die Allgemeinverfügung am Freitag unter dem eingeblendeten QR-Code. Die Reklame.
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1: Willkommen zurück. Ich glaube, ich habe es hier schon einmal vermeldet, aber offensichtlich gibt es noch nicht genug Bewerbungen von Studenten zu einem Sommerpraktikum bei der Stadtverwaltung Karlsruhe. Vom 3. bis 21. August könnte man Einblick in die Arbeit der Verwaltung von Halles Partnerstadt erhalten. Versüßt wird dieses Praktikum mit freier Kost und Logis und einem Taschengeld von 200 Euro. Die Bewerbungsfrist endet am 15. Juni und da man an diese Form der Sommerbetätigung noch einmal erinnerte, scheint es bis jetzt noch nicht genug Bewerber gegeben zu haben. Einfach eine Mail mit Motivationsschreiben, Lebenslauf und Immatrikulationsbescheinigung an repräsentation@halle.de schicken. Die Lochkamera war ein beliebtes Mittel in der Renaissance, beispielsweise für Landschaftsmaler, möglichst fotorealistische Gemälde herzustellen. Die Fotografie war dann die folgerichtige Erfindung, so etwas einfacher zu machen, zunächst in Schwarz-Weiß, dann auch in Farbe. Und ein Zwischenschritt dabei war die Kolorierung mit der Hand, also das Ausmalen der Flächen mit einem feinen Pinsel, um eine möglichst naturgetreue Farbwiedergabe zu erreichen. Heute kann man das übrigens der KI überlassen, wie es zahlreiche nachkolorierte Schwarz-Weiß-Filme beweisen. An diese technischen Hilfsmittel musste ich denken beim Besuch der Vernissage in der Galerie Himmelreich mit Bildern des Malers Klaus Walter aus Berlin. Denn seine Bilder sehen gewissermaßen wie nachgemalte Fotografien aus, allerdings oft ohne wirklich fotorealistisch sein zu wollen.
6: Die werden auch nicht abgemalt, also teilweise schon, aber also Fotografie ist sozusagen einmal ein Hilfsmittel, praktisch das moderne Skizzenbuch, um Ideen erstmal nur festzuhalten, Situationen. Und dann ist es schon natürlich auch ein Medium, weil auch die Fotografie macht ja was mit dem Bild, mit den Schatten, mit den Farben, schon überhaupt, das ist das 3D ins 2D übersetzt, das ist sozusagen ein Hilfsmittel. Und für diesen distanzierten Blick, den ich habe, ist das Foto schon eine ganz gute Vorlage. Also es sind oft Vorlagen, aber das heißt eben nicht, dass die Bilder dann eins zu eins vom Foto sind. Die sind oft gebaut aus sehr verschiedenen Fotos oder die Figuren hier zum Beispiel waren hier nicht drin. Ne? Die habe ich dann wirklich reingezeichnet. Man hat schon eine Affinität für bestimmte Orte, die irgendwie skurril sind oder auch nicht ganz eindeutig zu bezeichnen, die aber irgendwas in Gang setzen. Seltsame Orte, auch ein bisschen einsame Orte oder aufgeladene Orte. Und dann kommt natürlich noch die Situation dazu, also ein bestimmtes Licht, also zum Beispiel dieses mit den Hirschen, mit den Rehen, die Eindringlinge. Das ist auch ein total gebautes Bild, aber dieses Gebäude, das ist aus einem Foto, das war so eine Nachtaufnahme von so einem Siedlungshaus, was praktisch so theaterhaft künstlich beleuchtet war von einer Straßenlaterne. Das war übrigens in Sachsen-Anhalt, in Möckern, dieser Kontrast, sage ich mal, zu dieser abgezirkelten, biederen, kontrollierten Eigenheimwelt, so my home is my castle, und das Wild, was sozusagen eindringt in diese Welt. Hier zum Beispiel die Kapelle, da hat mich natürlich dieser seltsame Kapellenraum interessiert. Und dann habe ich den noch verstärkt mit dem Kontrast dieser Monoblockstühle, die standen da auch nicht, die Figur saß da auch nicht. Das heißt, die Bilder baue ich dann noch selbst.
1: Und da kann schnell ein Schnappschuss von einer Autobahnraststätte zur Inspiration für eine ganze Bilderserie werden, bei der zum Beispiel die abgebildeten Personen nur noch als Schemen erkennbar sind. Und diese Reduzierung der Details oder auch nur der Farben machen dann auch die Essenz dieser Bilder aus. Auch ein flüchtiger Blick in einen Fundus oder eine profane Wellblechwand werden so zur Inspiration seiner Bilder.
6: Das Interessierte ist einfach dieses Muster, wie die Schatten fallen, die beobachte ich schon seit Jahren. Das ist es bei einem Verwandten im Allgäu, das Nachbargrundstück. Und die stehen seit bestimmt 10 Jahren und ich fotografiere die immer wieder bei verschiedenem Licht. Mal ist ein Teil weg, mal ist ein Teil dazugestellt. Dann ist es mal Mittag, mal Winter, mal morgens, dann ist das Licht anders, die Schatten. Mal ist das Gras gewachsen, dann wieder gemäht. Dann habe ich schon die ganze Serie. Und ich habe die auch schon ein paar Mal gemalt.
1: Bleibt natürlich die Frage, ob man sich so ein Motiv für mehrere tausend Euro ins Wohnzimmer hängen will. Eine Entscheidung, die man bei einem Besuch in der Galerie Himmelreich noch bis zum 3. Juli treffen könnte. Denn es muss ja nicht der rührende Hirsch vorm Alpenpanorama. Es können auch diese hier sein, die gerade mal in einem Haus in Möckern vorbeischauen. Am Freitag beginnt in Bernburg der Sachsen-Anhalt-Tag. Anlass für die NASA GmbH, zusätzliche Züge für den Antransport der zu erwartenden Gäste zu bestellen. Denn die Anreise mit dem Auto dürfte angesichts der weiträumig abgesperrten Innenstadt eher unbequemer verlaufen, auch wenn es von den Parkplätzen aus einen Shuttle-Service geben soll. Und wenn man auch mal ein Bierchen trinken will, ist es sowieso besser, auf das Auto zu verzichten. So gibt es ab Halle eine zusätzliche, alle 2 Stunden fahrende Expresslinie ohne Unterwegshalt nach Bernburg. Und zusammen mit dem regulären Zug über Könnern gibt es so einen Stundentakt. Außerdem wird man mit doppelt so langen Zügen fahren. Die letzten Möglichkeiten, von Bernburg wieder zurück nach Halle zu kommen, sind um 23.35 Uhr, um 0.20 Uhr und um 1.20 Uhr. Wem das jetzt zu schnell ging, unter www.meintakt.de findet man noch einmal alle Zugverbindungen nach Bernburg. Das Wetter.
7: Die MDF1-Wettervorhersage für den 4. und 5. Juni. In der Nacht zum Freitag ist der Himmel stark bewölkt. Die Schauer ziehen ab und in der zweiten Nachthälfte wird es trocken sein. Die Nachttemperaturen gehen auf 13 bis 10 Grad zurück. Der Wind weht schwach und weiter in Böen aus südwestlicher Richtung. Am Freitag ist der Himmel stark bewölkt. Nach einem trockenen Start gibt es am Nachmittag teils gewittrigen Regen. Die Temperaturen steigen auf Werte von 18 bis 20 Grad. Der Wind weht mäßig und weiter in Böen aus westlichen Richtungen. Der UV-Index liegt beim mäßigen Wert 3. Die weiteren Aussichten bis zum Montag. Die über den britischen Inseln liegenden Tiefdruckgebiete gestalten das Wetter mit einem Mix aus Sonne und Wolken weiter wechselhaft. Am Wochenende ist die Luft nur mäßig warm. Der Samstag sollte trocken sein. Danach gibt es Regen.
1: Wo Sachsen-Anhalt trifft, ist das Motto des diesjährigen Sachsen-Anhalt-Tages, der am Freitag um 15 Uhr auf der MDR-Bühne eröffnet werden soll. Das kann man sich antun, muss es aber nicht, denn bereits um 14 Uhr starten überall in Bernburg die Programme der verschiedenen Länder und Radiobühnen. Am Freitag läuft das Programm allgemein bis Mitternacht, auf den Radiobühnen noch eine Stunde länger. Bei SAW unter anderem mit einer AC/DC-Coverband und bei Radio Brocken mit Secret Art. Außer der Anreise entstehen keine Kosten, denn der Eintritt zum Sachsen-Anhalt-Tag ist natürlich frei. Wer nicht so weit fahren möchte, der begibt sich einfach auf den Halleschen Marktplatz. Denn da werden am Freitag um 16 Uhr die Händel-Festspiele eröffnet. Diesmal jedoch nicht am Händel-Denkmal, sondern auf der Westseite des Marktplatzes. Denn das Glockenspiel auf dem Roten Turm wird diesmal das Festival einläuten. Natürlich gibt es auch einige Festansprachen, aber auch Musik. Denn das Eröffnungskonzert wird vom Stadtsingchor gegeben und dabei unter anderem vom Akademischen Orchester begleitet. Wer mit Händel jetzt nichts am Hut hat, dem sei ein weiteres Festival ans Herz gelegt. Um 20 Uhr beginnt das diesjährige Trotzburgfest mit Schüller und Band, einer gut gelaunten Combo rund um den Liedermacher Ralf Schüller. Und während es zum Eröffnungskonzert zum Händel-Festival keinen Eintritt kostet, muss man für Schüller und Band 25 Euro berappen. 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

0: Bis Ende Mai kamen bislang 851 Asylsuchende nach Sachsen-Anhalt, so das zuständige Innenministerium, das im Vergleichszeitraum des Vorjahres noch 1349 Asylsuchende registrierte. 2024 waren es fast 2000. Damit verstetigt sich ein Trend, den die Innenministerin auf die Maßnahmen zur Bekämpfung der irregulären Migration zurückführt, wie beispielsweise die verstärkten Kontrollen an den deutschen Außengrenzen. Lesart hier. Wer zum Beispiel aus Österreich kommt, befindet sich bereits in einem sicheren Land und muss deswegen nicht nach Deutschland einreisen, um hier einen Asylantrag zu stellen. Weitere Effekte erhofft man sich von den für Mitte Juni beschlossenen gemeinsamen Maßnahmen auf europäischer Ebene. Und damit ein herzliches Willkommen zum MDF1 Direktmagazin am Donnerstag. Die wohl wichtigste Vereinbarung auf EU-Ebene dürften neben dem besseren Schutz der EU-Außengrenzen die Möglichkeit sein, gleich dort Asylverfahren durchzuführen. So soll irreguläre Migration weiter begrenzt und diese insgesamt verlässlicher gesteuert werden. Weiter vereinbarte man Verbesserungen von Rückführungen, beispielsweise über Abschiebezentren in Drittstaaten, in denen man abgelehnte Asylbewerber abschieben kann, die nicht in ihre Herkunftsländer zurückkehren können, weil die Herkunftsstaatin sie nicht kooperierend anerkennt.
1: Schon jetzt ist die Zufahrt zum Industrie- und Gewerbegebiet in Osterweddingen häufig vom Verkehr überlastet. Eine Situation, die sich durch den künftigen Hightech-Park auf dem Areal nur noch verschärfen dürfte. Dabei trennt das Gelände nur eine Ackerfläche von der B81, auf der die Autos im Hintergrund vorbeirauschen. Eine Anschlussstelle muss her und nach einer langen Planungsphase war es am Mittwoch endlich soweit und es konnte zum symbolischen ersten Spatenstich an den besagten Standort geladen werden. Neben den Finanz- und InfrastrukturministerInnen gesellte sich zudem der Bürgermeister der Gemeinde Sülzetal, Jörg Metner, zu den Feierlichkeiten. Denn es handelt sich hier um ein Bauvorhaben der Kommune, für die diese Anschlussstelle in Zukunft sicher eine enorme Entlastung bedeuten dürfte.
2: Wir haben hier ein Gewerbegebiet, ich sag mal, was im Augenblick eine eher schlechte Anbindung halt an die Bundesstraße hat. Und wenn Sie hinter sich schauen auf die kleine Kreisstraße, über die aktuell der gesamte Verkehr abgewickelt wird, dann sieht man durch pures Anstarren, dass die Infrastruktur nicht groß genug ist und das soll kompensiert werden.
1: Da es sich um keinen Bundes- oder Landesstraßenbau handelt, gestaltete sich die Finanzierung des Projektes zunächst schwierig, was für Verzögerungen sorgte. Letztendlich konnte der Großteil des 17 Millionen schweren Bauvorhabens aber von GRW-Mitteln abgedeckt werden. Der offizielle Beginn der Bauarbeiten wird in 14 Tagen erfolgen und in knapp einem Jahr soll die Anschlussstelle bereits fertiggestellt sein und somit den Standort in Zukunft hoffentlich noch attraktiver für Unternehmen gestalten.
2: Er hat eine fantastische Lage und er braucht eine gute, eine bessere Verkehrsinfrastruktur, eine bessere Anbindung. Vor allen Dingen vor dem Hintergrund, dass wir natürlich auch den HTP südlich von Magdeburg entsprechend entwickeln wollen. Das heißt, es soll noch mehr produzierendes Gewerbe hier in die Region kommen, um Arbeitsplätze zu schaffen, um Wertschöpfung zu schaffen. Und dafür ist Infrastruktur wichtig.
0: Am Freitag beginnt in Bernburg der Sachsen-Anhalt-Tag. Anlass für die NASA GmbH, zusätzliche Züge für den Antransport der erwarteten Gäste zu bestellen. Denn die Anreise mit dem Auto dürfte angesichts der weiträumig abgesperrten Innenstadt eher unbequemer verlaufen, auch wenn es von den Parkplätzen aus einen Shuttle-Service geben soll. Und wenn man auch ein Bierchen trinken möchte, dann ist es sowieso besser, auf das Auto zu verzichten. So gibt es ab Magdeburg einen zusätzlichen alle 2 Stunden fahrenden Regionalexpress mit Doppelstockwagen nach Bernburg mit einem Halt in Schönebeck, Eickendorf, Förderstedt, Staßfurt und Güsten. Zusammen mit dem regulären Zug der Regionalbahn Linie 47 gibt es so einen Stundentakt. Für die RB 47 bleibt es jedoch bei den einzelnen Triebwagen, weil die Bahnsteige an den Haltestellen nicht so lang sind, um andere Fahrzeuge einsetzen zu können. Die letzten Möglichkeiten, von Bernburg wieder zurück nach Magdeburg zu kommen, sind um 0.34 Uhr, um 1.28 Uhr und um 1.40 Uhr dann über Kalbe. Und wem das jetzt alles so schnell ging, unter www.meintakt.de findet man noch einmal alle Zugverbindungen nach Bernburg.
3: Jede Oma auf der Welt kann wahrscheinlich leckeren Kuchen backen. Das gilt auch für die Omas gegen rechts. Denn die hatten zum Kaffeeklatsch in die Magdeburger Goldschmiedebrücke eingeladen. Und dabei ist klar, diese Omas haben einen ganz klaren Standpunkt, denn ihre Generation kennt die Folgen der Nazizeit und die Not nach dem Zweiten Weltkrieg aus erster Hand. Sie haben eine große Folie ausgerollt und hier politische Anliegen, die Ihnen wichtig sind, aufgeschrieben. Und Passanten können ihre Stimme abgeben oder aber eigene Forderungen dazuschreiben. Dann plötzlich positioniert sich die Ordnungsmacht und die Omas werden darauf hingewiesen, dass ein Autokorso mit Lautsprecherwagen als ordentlich angemeldete Demonstration kommen wird. Und da sind sie, die Fahrzeuge der Bewegung Mittelstand bewegt. Die kommen nach eigenen Angaben aus den Landkreisen Helmstedt und dem Bördekreis. Und in ihren Argumenten vermischen sie berechtigte Forderungen an die politischen Verantwortlichen mit Verschwörungsängsten und unrichtigen Behauptungen. Die Suche nach Unterstützung macht mittelständischen Protest attraktiv für Akteure, die tatsächlich dem Spektrum der Verschwurbelung und dem rechtspopulistischen bis rechtsextremen Rand zuzuordnen ist. Und der Autokorso beweist, dass Mittelstand bewegt, nichts gegen diese Vereinnahmung unternimmt. Und die Omas gegen rechts leisten auf ihre Art hier Widerstand mit der Hymne der amerikanischen Bürgerrechtsbewegung.
4: Dasselbe. Schaut in die Schulen.

0: Und das ist ein schönes Symbol dafür, dass, wenn man will, man auch gut zusammenarbeiten kann. Und ein Stück Kuchen, dazu einen Kaffee, ist immer eine gute Grundlage für ein Gespräch.
1: Die Meldung über einen Bedrohungssachverhalt an einer Buckauer Schule zog am Mittwoch einen Polizeieinsatz nach sich. Demnach soll ein 16-Jähriger mit einer Pistole auf der Toilette bedroht haben. Mehrere Funkstreifen begaben sich deswegen zur Schule. Allerdings ergab die Ermittlung, dass der Schüler bereits nicht mehr im Objekt zugegen war. Er wurde deswegen zu Hause aufgesucht und man beschlagnahmte dort eine Soft-Air-Waffe. Unterdessen wurden an der Schule weitere Zeugenbefragungen durchgeführt und gegen den 16-Jährigen ein Ermittlungsverfahren eingeleitet. Zur Vollstreckung eines Haftbefehls führten Durchsuchungsaktionen in Berlin und Magdeburg, die vom LKE Sachsen-Anhalt durchgeführt wurden. Die Aktion richtete sich gegen 4 Russen und einen Bulgaren, die im Verdacht des bandenmäßigen Handels mit Betäubungsmitteln stehen. Außerdem wird ihnen Raub, Erpressung und Geldwäsche zur Last gelegt. Bei den Durchsuchungen wurde sehr viel Bargeld sichergestellt, Schmuck unbekannter Herkunft und auch unerlaubte Dopingmittel. Gegen einen der Russen wurde ein Haftbefehl verstreckt, gegen die anderen wird weiter ermittelt. 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
1: Willkommen zurück. Am Mittwochabend wurde den SCM-Berufshandballern endlich die schwer verdiente Meisterschale überreicht. Ein Fest für die Mannschaft und das Publikum, auch weil man das letzte Spiel gegen Gummersbach mit 38:35 gewinnen konnte. Nach der Übergabe der Meisterschale verabschiedete der SCM gleich 7 Spieler, die die Mannschaft verlassen. Darunter Kapitän Christian O'Sullivan, der 10 Jahre für den SCM spielte. Weitere Spieler, die gehen, sind Tim Hornke, der seine Karriere nun beendet, Sergei Hernandez, Nicola Potter, Manuel Zehnder, Sebastian Barthold und Tim Zechel. Sie alle prägten den SCM auf besondere Weise und haben ihren Anteil zum Erfolg der Mannschaft beigesteuert. Zum Schluss der Meisterfeier wurde das Trikot mit der Nummer 24, also das Leibchen von O'Sullivan, als Zeichen zur Aufnahme des Spielers in die Hall of Fame unter das Hallendach gezogen. Allerdings gibt es noch einmal die Chance, alle Spieler zu treffen, denn am kommenden Montag ist die Mannschaft im Rathaus eingeladen, um sich standesgemäß noch einmal auf dem Rathausbalkon feiern zu lassen. Die Lochkamera war ein beliebtes Mittel in der Renaissance, beispielsweise für Landschaftsmaler, möglichst Fotos.

0: realistische Gemälde herzustellen. Die Fotografie war dann die folgerichtige Erfindung, so etwas einfacher zu machen, zunächst in Schwarz-Weiß, dann auch in Farbe. Und ein Zwischenschritt dabei war die Kolorierung mit der Hand, also das Ausmalen der Flächen mit einem feinen Pinsel, um eine möglichst naturgetreue Farbwiedergabe zu erreichen. Heute kann man das übrigens der KI überlassen, wie es zahlreiche nachkolorierte Schwarz-Weiß-Filme beweisen. An diese technischen Hilfsmittel musste ich denken beim Besuch der Vernissage in der Galerie Himmelreich mit Bildern des Malers Klaus Walter aus Berlin. Denn seine Bilder sehen gewissermaßen wie nachgemalte Fotografien aus, allerdings oft ohne wirklich fotorealistisch sein zu wollen.
1: Die werden auch nicht abgemalt, also teilweise schon, aber also Fotografie ist sozusagen einmal ein Hilfsmittel, praktisch das moderne Skizzenbuch, Ideen erstmal nur festzuhalten, Situationen. Und dann ist es schon natürlich auch ein Medium, weil auch die Fotografie macht ja was mit dem Bild, mit den Schatten, mit den Farben schon überhaupt. Das ist das 3D ins 2D übersetzt, das ist sozusagen ein Hilfsmittel. Und für diesen distanzierten Blick, den ich habe, ist das Foto schon eine ganz gute Vorlage. Also es sind oft Vorlagen. Aber das heißt eben nicht, dass die Bilder dann eins zu eins vom Foto sind. Die sind oft gebaut aus sehr verschiedenen Fotos. Oder die Figuren hier zum Beispiel waren hier nicht drin. Ne? Die habe ich dann wirklich reingezeichnet. Man hat schon eine Affinität für bestimmte Orte, die irgendwie skurril sind oder auch nicht ganz eindeutig zu bezeichnen, die aber irgendwas in Gang setzen. Seltsame Orte, auch ein bisschen einsame Orte oder aufgeladene Orte. Und dann kommt natürlich noch die Situation dazu, also ein bestimmtes Licht, also zum Beispiel dieses mit den Hirschen, mit den Rehen, die Eindringlinge. Das ist auch ein total gebautes Bild, aber dieses Gebäude, das ist aus einem Foto, das war so eine Nachtaufnahme von so einem Siedlungshaus, was praktisch so theaterhaft, künstlich beleuchtet war von einer Straßenlaterne. Das war übrigens in Sachsen-Anhalt, in Möckern. Dieser Kontrast, sage ich mal, zu dieser abgezirkelten, biederen, kontrollierten Eigenheimwelt, so my home is my castle, und das Wild, was sozusagen eindringt in diese Welt. Hier zum Beispiel die Kapelle, da hat mich natürlich dieser seltsame Kapellenraum interessiert. Und dann habe ich den noch verstärkt mit dem Kontrast dieser Monoblockstühle. Die standen da auch nicht, die Figur saß da auch nicht. Das heißt, die Bilder baue ich dann noch selbst.
0: Und da kann schnell ein Schnappschuss von einer Autobahnraststätte zur Inspiration für eine ganze Bilderserie werden, bei der zum Beispiel die abgebildeten Personen nur noch als Schemen erkennbar sind. Und diese Reduzierung der Details oder auch nur der Farben machen dann auch die Essenz dieser Bilder aus. Auch ein flüchtiger Blick in einen Fundus oder eine profane Wellblechwand werden so zur Inspiration seiner Bilder.
1: Das interessiert mich einfach dieses Muster, wie die Schatten fallen, die beobachte ich schon seit Jahren. Das ist bei einem Verwandten im Allgäu, das Nachbargrundstück. Und die stehen seit bestimmt 10 Jahren. Und ich fotografiere die immer wieder bei verschiedenem Licht. Mal ist ein Teil weg, mal ist ein Teil dazugestellt. Dann ist es mal Mittag, mal Winter, mal morgens. Dann ist das Licht anders, die Schatten. Mal ist das Gras gewachsen, dann wieder gemäht. Dann habe ich schon die ganze Serie. Und ich habe die auch schon ein paar Mal gemalt.
0: Bleibt natürlich die Frage, ob man sich so ein Motiv für mehrere tausend Euro ins Wohnzimmer hängen will. Eine Entscheidung, die man bei einem Besuch in der Galerie Himmelreich noch bis zum 3. Juli treffen könnte. Denn es muss ja nicht der rührende Hirsch vorm Alpenpanorama. Es können auch diese hier sein, die gerade mal in einem Haus in Möckern vorbeischauen.
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1: Die MDF1-Wettervorhersage für den 4. und 5. Juni. In der Nacht zum Freitag ist der Himmel stark bewölkt. Die Schauer ziehen ab und in der zweiten Nachthälfte wird es trocken sein. Die Nachttemperaturen gehen auf 13 bis 10 Grad zurück. Der Wind weht schwach und weiter in Böen aus südwestlicher Richtung. Am Freitag ist der Himmel stark bewölkt. Nach einem trockenen Start gibt es am Nachmittag teils gewittrigen Regen. Die Temperaturen steigen auf Werte von 18 bis 20 Grad. Der Wind weht mäßig und weiter in Böen aus westlichen Richtungen. Der UV-Index liegt beim mäßigen Wert 3. Die weiteren Aussichten bis zum Montag. Die über den britischen Inseln liegenden Tiefdruckgebiete gestalten das Wetter mit einem Mix aus Sonne und Wolken weiter wechselhaft. Am Wochenende ist die Luft nur mäßig warm. Der Samstag sollte trocken sein. Danach gibt es Regen.
2: Wo Sachsen-Anhalt trifft, ist das Motto des diesjährigen Sachsen-Anhalt-Tages, der am Freitag um 15 Uhr auf der MDR-Bühne eröffnet werden soll. Das kann man sich antun, muss es aber nicht, denn bereits um 14 Uhr starten überall in Bernburg die Programme auf den verschiedenen Länder- und Radiobühnen. Am Freitag läuft das Programm allgemein bis Mitternacht, auf den Radiobühnen noch eine Stunde länger. Bei SAW unter anderem mit einer AC/DC-Coverband und bei Radio Brocken mit Secret Art. Außer der Anreise entstehen keine Kosten, denn der Eintritt zum Sachsen-Anhalt-Tag ist natürlich frei. 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Bis dahin auf Wiederfernsehen und bleiben Sie gesund.

0: Der Schlüssel zum Glück, ich höre. Ich beteilige mich nicht an Einbrüchen.
1: Es ist nicht so, wie Sie glauben.
0: Vergessen Sie es.
1: 1000 Euro.
0: Cash? Ah. Zauberstab.
1: Oh, ja, das ist deine Mutter.
0: Wir sind sowas von am Arsch.
1: Wir packen ihn in den Lieferwagen und stellen den irgendwo ab, alles klar?
0: Sie bringen mir nur Unglück. Wieso habe ich mich darauf eingelassen?
1: Meine Ex kann uns ein Taxi rufen.
2: Was heißt Ihr Ex? Wir sind ja noch nicht mal geschieden.
1: Doch.
2: Nein.
1: Aber ja.
2: Aber nein.
1: Ja.
2: Nein.
0: Wenn Sie mich fragen, Sie sind das perfekte Paar.
3: Wer ist der Fettsack?
0: Warte mal, wen nennst du jetzt?
2: Entschuldigen Sie uns, Dicker.
0: Können wir die Kommentare übers Aussehen unterlassen? Wieso müssen wir das Geld in den Safe zurücklegen? Das kapiere ich nicht.

0: Fischer, die musste ich vom Feuerwerk lossagen. Das ist mein Leben.
1: Sie wollte, dass du Kalligrafin wirst, denn es ist Teil unseres Erbes. Unseres Familienkodex. Das Herstellen von Feuerwerk ist keine Arbeit für ein Mädchen.
0: Sternenfall!
1: Die berühmte Abhandlung über die Alchemie des Feuers.
2: Ein Buch so mächtig, dass es die Welt ändern könnte. Ich bräuchte es lediglich für eine Nacht.
0: Was, wenn mein Vater es rausfindet?
2: Er wird es nie erfahren. Vertrau mir.
0: Zu Mama.
3: Und merk dir, kein Buch, kein Gott. Soweit klar?
4: Sie hält sich für so schlau, macht im Endeffekt aber nichts als Ärger.
5: Wo bleibt eure Loyalität, Bisschen?
6: Oh nein, Feuer!
1: Ich habe kein gutes Gefühl dabei.
4: Es ist ein maschinelles Meisterwerk, sondergleichen.
0: Seht her!
1: Duft euch!

0: Unsere Klienten zahlen heute das Dreifache vom üblichen Preis.
1: Wir sind hier für die Spiele.
2: Kleine Sitzecke, eine Leseecke und einem Essbereich.
0: Deine Bewertung ist diesmal noch schlechter.
2: Ich habe hier extra Ihren Koffer runtergetragen.
0: Schon gut. Vergiss den Kommentar. Kümmer dich um deinen Klienten.
2: Sorry, ich höre Sie sehr schlecht. Können Sie mit Ja oder Nein antworten?
3: Hey, sorry. Ich wollte dich nicht erschrecken. Bist du hier wegen des Apartments? Ich bin hier, um Athleten auf die Spiele vorzubereiten. Hey, Leute!
2: Hey! Das ist was Geschäftliches. Ich kann nicht ich einfach so...
3: professionell sein.
0: Unfassbar professionell.
3: Zieht euch diese Couch rein! Wow! Ich versichere Ihnen, wir können Ihre Frustration verstehen. Wir verstehen Sie.
1: Leid, mir geht's gut.
2: Setzen Sie sich.
4: Und los geht's! Eine Party!
3: Deine Partys?
2: Alles klar.
3: Nicht drauf.
2: Ist ja gut.
3: Deine harten Druck.
2: Alles klar.
3: Merci beaucoup.
2: Au revoir.
3: Au revoir. Auch wenn du die Welt hast und alles scheiße findest, könntest du dich ein bisschen für andere interessieren.
5: Diese ganze Schwere fällt in deinen Körper.
2: Scheiße! Alles okay? Du hast meinen ganzen Tag versaut.
3: Wieso denn?
2: Wie konnte ich mich nur auf diesen spirituellen Schwachsinn einlassen? Tja, und heute Abend geschieht es. Buchstäblich die Straße runter.
3: Wenn ich irgendwo unglücklich bin, suche ich mir einen anderen Ort zum Leben.
2: Du bist einer von denen. Du bist einer von den Scheißidioten.
5: Du bist ein wundervoller Mensch.
3: Hier zu leben muss geil sein, oder?
2: Ja, der Himmel auf Erden.

0: richtig los.
1: Rest oder Teiler, hä? Wer wird Kurierin des Monats?
0: Was lässt?
2: Was machst du eigentlich hier? Du besuchst mich nie.
3: Ich dachte, es könnte vielleicht nicht schaden, mal Urlaub zu machen.
4: Fuck, wie nice ist das denn? Du bist einfach schwanger.
2: Teiler, was soll ich denn mit dem Kind? Soll ich Milch machen und rumsitzen oder was? Ich muss fahren.
3: Ich würde gerne für Sie einspringen.
0: Komm, komm, komm, komm, komm! Von da aus!
5: Doppel 2, ich habe eine richtig gute Tour für dich.
3: Allzeit bereit, over. Es ist gut, nicht so allein zu sein. Kennst du den? Trägt ein Typ sein Leben lang Helm und kriegt einen Tumor im Kopf. Wie lange habe ich noch?
6: Nutzen Sie jeden gemeinsamen Tag.

0: Ich mach die OP.
1: Und wenn er zu viel wegschneidet, dann wirst du Gemüse und dann...
0: Denk dran, Gemüse immer waschen, besonders in der Schwangerschaft.
1: Maeve, nimm das doch mal ernst.
0: Du klingst ja wie dein Vater.

0: Bis Ende Mai kamen bislang 851 Asylsuchende nach Sachsen-Anhalt, so das zuständige Innenministerium, das im Vergleichszeitraum des Vorjahres noch 1349 Asylsuchende registrierte. 2024 waren es fast 2000. Damit verstetigt sich ein Trend, den die Innenministerin auf die Maßnahmen zur Bekämpfung der irregulären Migration zurückführt, wie beispielsweise die verstärkten Kontrollen an den deutschen Außengrenzen. Lesart hier. Wer zum Beispiel aus Österreich kommt, befindet sich bereits in einem sicheren Land und muss deswegen nicht nach Deutschland einreisen, um hier einen Asylantrag zu stellen. Weitere Effekte erhofft man sich von den für Mitte Juni beschlossenen gemeinsamen Maßnahmen auf europäischer Ebene. Und damit ein herzliches Willkommen zum MDF1 Direktmagazin am Donnerstag. Die wohl wichtigste Vereinbarung auf EU-Ebene dürften neben dem besseren Schutz der EU-Außengrenzen die Möglichkeit sein, gleich dort Asylverfahren durchzuführen. So soll irreguläre Migration weiter begrenzt und diese insgesamt verlässlicher gesteuert werden. Weiter vereinbarte man Verbesserungen von Rückführungen, beispielsweise über Abschiebezentren in Drittstaaten, in denen man abgelehnte Asylbewerber abschieben kann, die nicht in ihre Herkunftsländer zurückkehren können, weil die Herkunftsstaatin sie nicht kooperierend anerkennt.
1: Schon jetzt ist die Zufahrt zum Industrie- und Gewerbegebiet in Osterweddingen häufig vom Verkehr überlastet. Eine Situation, die sich durch den künftigen Hightech-Park auf dem Areal nur noch verschärfen dürfte. Dabei trennt das Gelände nur eine Ackerfläche von der B81, auf der die Autos im Hintergrund vorbeirauschen. Eine Anschlussstelle muss her und nach einer langen Planungsphase war es am Mittwoch endlich soweit und es konnte zum symbolischen ersten Spatenstich an den besagten Standort geladen werden. Neben den Finanz- und InfrastrukturministerInnen gesellte sich zudem der Bürgermeister der Gemeinde Sülzetal, Jörg Metner, zu den Feierlichkeiten, denn es handelt sich hier um ein Bauvorhaben der Kommune, für die diese Anschlussstelle in Zukunft sicher eine enorme Entlastung bedeuten dürfte.
2: Wir haben hier ein Gewerbegebiet, ich sag mal, was im Augenblick eine eher schlechte Anbindung halt an die Bundesstraße hat. Und wenn Sie hinter sich schauen auf die kleine Kreisstraße, über die aktuell der gesamte Verkehr abgewickelt wird, dann sieht man durch pures Anstarren, dass die Infrastruktur nicht groß genug ist und das soll kompensiert werden.
1: Da es sich um keinen Bundes- oder Landesstraßenbau handelt, gestaltete sich die Finanzierung des Projektes zunächst schwierig, was für Verzögerungen sorgte. Letztendlich konnte der Großteil des 17 Millionen schweren Bauvorhabens aber von GRW-Mitteln abgedeckt werden. Der offizielle Beginn der Bauarbeiten wird in 14 Tagen erfolgen und in knapp einem Jahr soll die Anschlussstelle bereits fertiggestellt sein und somit den Standort in Zukunft hoffentlich noch attraktiver für Unternehmen gestalten.
2: Er hat eine fantastische Lage und er braucht eine gute, eine bessere Verkehrsinfrastruktur, eine bessere Anbindung. Vor allen Dingen vor dem Hintergrund, dass wir natürlich auch den HTP südlich von Magdeburg entsprechend entwickeln wollen. Das heißt, es soll noch mehr produzierendes Gewerbe hier in die Region kommen, um Arbeitsplätze zu schaffen, um Wertschöpfung zu schaffen. Und dafür ist Infrastruktur wichtig.
0: Das Martha-Maria-Krankenhaus vermeldet, ein weiteres Herzkatheterlabor in Betrieb genommen zu haben. Dabei handelt es sich um einen speziell ausgestatteten Behandlungsraum, in dem man minimalinvasive Herzuntersuchungen und Eingriffe vornehmen kann. Die Einrichtung wird als hochmodern eingestuft und sie dürfte zu einer besseren Spezialisierung der Einrichtung beitragen. Etwas, was ja auch die Krankenhausreform forciert. So können am Standort Döhlau mehr Patienten behandelt werden und mehr Patienten bedeutet mehr und bessere Expertise. Außerdem steht damit eine gewisse Redundanz zur Verfügung, falls mal bei einem Behandlungssaal Wartungsarbeiten erfolgen müssen. Auch eine Verkürzung der Wartezeiten auf eine notwendige Behandlung dürfte mit dieser zusätzlichen Kapazität einhergehen.
3: Jede Oma auf der Welt kann wahrscheinlich leckeren Kuchen backen. Das gilt auch für die Omas gegen rechts, denn die hatten zum Kaffeeklatsch in die Magdeburger Goldschmiedebrücke eingeladen. Und dabei ist klar, diese Omas haben einen ganz klaren Standpunkt, denn ihre Generation kennt die Folgen der Nazizeit und die Not nach dem Zweiten Weltkrieg aus erster Hand. Sie haben eine große Folie ausgerollt und hier politische Anliegen, die ihnen wichtig sind, aufgeschrieben. Und Passanten können ihre Stimme abgeben oder aber eigene Forderungen dazuschreiben. Dann plötzlich positioniert sich die Ordnungsmacht und die Omas werden darauf hingewiesen, dass ein Autokorso mit Lautsprecherwagen als ordentlich angemeldete Demonstration kommen wird. Und da sind sie, die Fahrzeuge der Bewegung Mittelstand bewegt. Die kommen nach eigenen Angaben aus den Landkreisen Helmstedt und dem Bördekreis. Und in ihren Argumenten vermischen sie berechtigte Forderungen an die politischen Verantwortlichen mit Verschwörungsängsten und unrichtigen Behauptungen. Die Suche nach Unterstützung macht mittelständischen Protest attraktiv für Akteure, die tatsächlich dem Spektrum der Verschwurbelung und dem rechtspopulistischen bis rechtsextremen Rand zuzuordnen ist. Und der Autokorso beweist, dass Mittelstand bewegt, nichts gegen diese Vereinnahmung unternimmt. Und die Omas gegen rechts leisten auf ihre Art hier Widerstand mit der Hymne der amerikanischen Bürgerrechtsbewegung.
4: Dasselbe. Schaut in die Schulen und Kitas. Seht euch die Sendungen an, die sie für unsere Kinder produzieren. Almania läuft bei Kita, wo am Ende die deutsche Oma in einem braunen Fluss ertränkt wird. Ist es doch normal?
3: Es dauert etwa 20 Minuten, dann ist der Autokorso weitergezogen. Und der zur Unterstützung gekommene Liedermacher hat ganz schnell den Straßenmusiker mit dem Akkordeon mit eingebunden.

0: Und das ist ein schönes Symbol dafür, dass, wenn man will, man auch gut zusammenarbeiten kann. Und ein Stück Kuchen, dazu einen Kaffee, ist immer eine gute Grundlage für ein Gespräch.
1: Auch in Halle dürfen Gaststätten, für die ein Freiflächenbetrieb genehmigt

0: ist während der Fußball-WM länger geöffnet sein, falls sie Spiele zeigen wollen, deren Anpfiff erst nach 22 Uhr erfolgt. Auch nach dem Abpfiff dürfen solche Gaststätten noch 60 Minuten länger nach dem Spielende öffnen. Um das zu ermöglichen, hat die Stadtverwaltung eine entsprechende Allgemeinverfügung erlassen, die den Lärmschutz und die öffentliche Vorführung von entsprechenden Fernsehsendungen auch im Freien regelt. So dürfen technische Geräte nur zur öffentlichen Vorführung der Fußballspiele benutzt werden und man muss Lautsprecher so ausrichten, dass die Nachbarschaft so wenig wie möglich in Mitleidenschaft gezogen wird. Auch muss der Veranstalter sicherstellen, dass keine der auf dem Fußballplatz üblichen Lärminstrumente benutzt werden können. Wer es genauer wissen möchte, der findet die Allgemeinverfügung am Freitag unter dem eingeblendeten QR-Code. 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
0: Willkommen zurück. Ich glaube, ich habe es hier schon einmal vermeldet, aber offensichtlich gibt es noch nicht genug Bewerbungen von Studenten zu einem Sommerpraktikum bei der Stadtverwaltung Karlsruhe. Vom 3. bis 21. August könnte man Einblick in die Arbeit der Verwaltung von Halles Partnerstadt erhalten. Versüßt wird dieses Praktikum mit freier Kost und Logis und einem Taschengeld von 200 Euro. Die Bewerbungsfrist endet am 15. Juni und da man an diese Form der Sommerbetätigung noch einmal erinnerte, scheint es bis jetzt noch nicht genug Bewerber gegeben zu haben. Einfach eine Mail mit Motivationsschreiben, Lebenslauf und Immatrikulationsbescheinigung an repräsentation@halle.de schicken. Die Lochkamera war ein beliebtes Mittel in der Renaissance, beispielsweise für Landschaftsmaler, möglichst fotorealistische Gemälde herzustellen. Die Fotografie war dann die folgerichtige Erfindung, so etwas einfacher zu machen, zunächst in Schwarz-Weiß, dann auch in Farbe. Und ein Zwischenschritt dabei war die Kolorierung mit der Hand, also das Ausmalen der Flächen mit einem feinen Pinsel, um eine möglichst naturgetreue Farbwiedergabe zu erreichen. Heute kann man das übrigens der KI überlassen, wie es zahlreiche nachkolorierte Schwarz-Weiß-Filme beweisen. An diese technischen Hilfsmittel musste ich denken beim Besuch der Vernissage in der Galerie Himmelreich mit Bildern des Malers Klaus Walter aus Berlin. Denn seine Bilder sehen gewissermaßen wie nachgemalte Fotografien aus, allerdings oft ohne wirklich fotorealistisch sein zu wollen.
5: Die werden auch nicht abgemalt, also teilweise schon, aber also Fotografie ist sozusagen einmal ein Hilfsmittel, praktisch das moderne Skizzenbuch, um Ideen erstmal nur festzuhalten, Situationen. Und dann ist es schon natürlich auch ein Medium, weil auch die Fotografie macht ja was.

0: mit dem Bild, mit den Schatten, mit den Farben schon überhaupt. Das ist das 3D ins 2D übersetzt, das ist sozusagen ein Hilfsmittel. Und für diesen distanzierten Blick, den ich habe, ist das Foto schon eine ganz gute Vorlage. Also es sind oft Vorlagen, aber das heißt eben nicht, dass die Bilder dann eins zu eins vom Foto sind. Die sind oft gebaut aus sehr verschiedenen Fotos oder die Figuren hier zum Beispiel waren hier nicht drin. Ne? Die habe ich dann wirklich reingezeichnet. Man hat schon eine Affinität für bestimmte Orte, die irgendwie skurril sind oder auch nicht ganz eindeutig zu bezeichnen, die aber irgendwas in Gang setzen. Seltsame Orte, auch ein bisschen einsame Orte oder aufgeladene Orte. Und dann kommt natürlich noch die Situation dazu, also ein bestimmtes Licht, also zum Beispiel dieses mit den Hirschen, mit den Rehen, die Eindringlinge. Das ist auch ein total gebautes Bild, aber dieses Gebäude, das ist aus einem Foto, das war so eine Nachtaufnahme von so einem Siedlungshaus, was praktisch so theaterhaft künstlich beleuchtet war von einer Straßenlaterne. Das war übrigens in Sachsen-Anhalt, in Möckern, dieser Kontrast, sage ich mal, zu dieser abgezirkelten, biederen, kontrollierten Eigenheimwelt, so my home is my castle, und das Wild, was sozusagen eindringt in diese Welt. Hier zum Beispiel die Kapelle, da hat mich natürlich dieser seltsame Kapellenraum interessiert. Und dann habe ich den noch verstärkt mit dem Kontrast dieser Monoblockstühle, die standen da auch nicht, die Figur saß da auch nicht. Das heißt, die Bilder baue ich dann noch selbst.
1: Und da kann schnell ein Schnappschuss von einer Autobahnraststätte zur Inspiration für eine ganze Bilderserie werden, bei der zum Beispiel die abgebildeten Personen nur noch als Schemen erkennbar sind. Und diese Reduzierung der Details oder auch nur der Farben machen dann auch die Essenz dieser Bilder aus. Auch ein flüchtiger Blick in einen Fundus oder eine profane Wellblechwand werden so zur Inspiration seiner Bilder.
0: Das Interessierte ist einfach dieses Muster, wie die Schatten fallen, die beobachte ich schon seit Jahren. Das ist es bei einem Verwandten im Allgäu, das Nachbargrundstück. Und die stehen seit bestimmt 10 Jahren und ich fotografiere die immer wieder bei verschiedenem Licht. Mal ist ein Teil weg, mal ist ein Teil dazugestellt. Dann ist es mal Mittag, mal Winter, mal morgens, dann ist das Licht anders, die Schatten. Mal ist das Gras gewachsen, dann wieder gemäht. Dann habe ich schon eine ganze Serie. Und ich habe die auch schon ein paar Mal gemalt.
1: Bleibt natürlich die Frage, ob man sich so ein Motiv für mehrere tausend Euro ins Wohnzimmer hängen will. Eine Entscheidung, die man bei einem Besuch in der Galerie Himmelreich noch bis zum 3. Juli treffen könnte. Denn es muss ja nicht der rührende Hirsch vorm Alpenpanorama. Es können auch diese hier sein, die gerade mal in einem Haus in Möckern vorbeischauen. Am Freitag beginnt in Bernburg der Sachsen-Anhalt-Tag. Anlass für die NASA GmbH, zusätzliche Züge für den Antransport der zu erwartenden Gäste zu bestellen. Denn die Anreise mit dem Auto dürfte angesichts der weiträumig abgesperrten Innenstadt eher unbequemer verlaufen, auch wenn es von den Parkplätzen aus einen Shuttle-Service geben soll. Und wenn man auch mal ein Bierchen trinken will, ist es sowieso besser, auf das Auto zu verzichten. So gibt es ab Halle eine zusätzliche, alle 2 Stunden fahrende Expresslinie ohne Unterwegshalt nach Bernburg. Und zusammen mit dem regulären Zug über Könnern gibt es so einen Stundentakt. Außerdem wird man mit doppelt so langen Zügen fahren. Die letzten Möglichkeiten, von Bernburg wieder zurück nach Halle zu kommen, sind um 23.35 Uhr, um 0.20 Uhr und um 1.20 Uhr. Wem das jetzt zu schnell ging, unter www.meintakt.de findet man noch einmal alle Zugverbindungen nach Bernburg. Das Wetter.
2: Die MDF1 Wettervorhersage für den 4. und 5. Juni. In der Nacht zum Freitag ist der Himmel stark bewölkt. Die Schauer ziehen ab und in der zweiten Nachthälfte wird es trocken sein. Die Nachttemperaturen gehen auf 13 bis 10 Grad zurück. Der Wind weht schwach und weiter in Böen aus südwestlicher Richtung. Am Freitag ist der Himmel stark bewölkt. Nach einem trockenen Start gibt es am Nachmittag teils gewittrigen Regen. Die Temperaturen steigen auf Werte von 18 bis 20 Grad. Der Wind weht mäßig und weiter in Böen aus westlichen Richtungen. Der UV-Index liegt beim mäßigen Wert 3. Die weiteren Aussichten bis zum Montag. Die über den britischen Inseln liegenden Tiefdruckgebiete gestalten das Wetter mit einem Mix aus Sonne und Wolken weiter wechselhaft. Am Wochenende ist die Luft nur mäßig warm. Der Samstag sollte trocken sein. Danach gibt es Regen.
1: Wo Sachsen-Anhalt trifft, ist das Motto des diesjährigen Sachsen-Anhalt-Tages, der am Freitag um 15 Uhr auf der MDR-Bühne eröffnet werden soll. Das kann man sich antun, muss es aber nicht, denn bereits um 14 Uhr starten überall in Bernburg die Programme der verschiedenen Länder und Radiobühnen. Am Freitag läuft das Programm allgemein bis Mitternacht auf den Radiobühnen noch eine Stunde länger. Bei SAW unter anderem mit einer AC/DC-Coverband und bei Radio Brocken mit Secret Art. Außer der Anreise entstehen keine Kosten, denn der Eintritt zum Sachsen-Anhalt-Tag ist natürlich frei. Wer nicht zu weit fahren möchte, der begibt sich einfach auf den Halleschen Marktplatz. Denn da werden am Freitag um 16 Uhr die Händel-Festspiele eröffnet. Diesmal jedoch nicht am Händel-Denkmal, sondern auf der Westseite des Marktplatzes. Denn das Glockenspiel auf dem Roten Turm wird diesmal das Festival einläuten. Natürlich gibt es auch einige Festansprachen, aber auch Musik. Denn das Eröffnungskonzert wird vom Stadtsingchor gegeben und dabei unter anderem vom Akademischen Orchester begleitet. Wer mit Händel jetzt nichts am Hut hat, dem sei ein weiteres Festival ans Herz gelegt. Um 20 Uhr beginnt das diesjährige Trotzburgfest mit Schüller und Band, einer gut gelaunten Combo rund um den Liedermacher Ralf Schüller. Und während es zum Eröffnungskonzert zum Händel-Festival keinen Eintritt kostet, muss man für Schüller und Band 25 Euro berappen. 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Bis dahin auf Wiederfernsehen und bleiben Sie gesund.

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0: Bis Ende Mai kamen bislang 851 Asylsuchende nach Sachsen-Anhalt, so das zuständige Innenministerium, das im Vergleichszeitraum des Vorjahres noch 1349 Asylsuchende registrierte. 2024 waren es fast 2000. Damit verstetigt sich ein Trend, den die Innenministerin auf die Maßnahmen zur Bekämpfung der irregulären Migration zurückführt, wie beispielsweise die verstärkten Kontrollen an den deutschen Außengrenzen. Lesart hier: Wer zum Beispiel aus Österreich kommt, befindet sich bereits in einem sicheren Land und muss deswegen nicht nach Deutschland einreisen, um hier einen Asylantrag zu stellen. Weitere Effekte erhofft man sich von den für Mitte Juni beschlossenen gemeinsamen Maßnahmen auf europäischer Ebene. Und damit ein herzliches Willkommen zum MDF1-Direktmagazin am Donnerstag. Die wohl wichtigste Vereinbarung auf EU-Ebene dürften neben dem besseren Schutz der EU-Außengrenzen die Möglichkeit sein, gleich dort Asylverfahren durchzuführen. So soll irreguläre Migration weiter begrenzt und diese insgesamt verlässlicher gesteuert werden. Weiter vereinbarte man Verbesserungen von Rückführungen, beispielsweise über Abschiebezentren in Drittstaaten, in denen man abgelehnte Asylbewerber abschieben kann, die nicht in ihre Herkunftsländer zurückkehren können, weil die Herkunftsstaatin sie nicht kooperierend anerkennt.
1: Schon jetzt ist die Zufahrt zum Industrie- und Gewerbegebiet in Osterweddingen häufig vom Verkehr überlastet. Eine Situation, die sich durch den künftigen Hightech-Park auf dem Areal nur noch verschärfen dürfte. Dabei trennt das Gelände nur eine Ackerfläche von der B81, auf der die Autos im Hintergrund vorbeirauschen. Eine Anschlussstelle muss her und nach einer langen Planungsphase war es am Mittwoch endlich soweit und es konnte zum symbolischen ersten Spatenstich an den besagten Standort geladen werden. Neben den Finanz- und InfrastrukturministerInnen gesellte sich zudem der Bürgermeister der Gemeinde Sülzetal, Jörg Metner, zu den Feierlichkeiten, denn es handelt sich hier um ein Bauvorhaben der Kommune, für die diese Anschlussstelle in Zukunft sicher eine enorme Entlastung bedeuten dürfte.
2: Wir haben hier

0: Gewerbegebiet. Ich sag mal, was im Augenblick eine eher schlechte Anbindung halt an die Bundesstraße hat. Und wenn Sie hinter sich schauen auf die kleine Kreisstraße, über die aktuell der gesamte Verkehr abgewickelt wird, dann sieht man durch pures Anstarren, dass die Infrastruktur nicht groß genug ist und das soll kompensiert werden.
1: Da es sich um keinen Bundes- oder Landesstraßenbau handelt, gestaltete sich die Finanzierung des Projektes zunächst schwierig, was für Verzögerungen sorgte. Letztendlich konnte der Großteil des 17 Millionen schweren Bauvorhabens aber von GRW-Mitteln abgedeckt werden. Der offizielle Beginn der Bauarbeiten wird in 14 Tagen erfolgen und in knapp einem Jahr soll die Anschlussstelle bereits fertiggestellt sein und somit den Standort in Zukunft hoffentlich noch attraktiver für Unternehmen gestalten.
0: Er hat eine fantastische Lage und er braucht eine gute, eine bessere Verkehrsinfrastruktur, eine bessere Anbindung. Vor allen Dingen vor dem Hintergrund, dass wir natürlich auch den HTP südlich von Magdeburg entsprechend entwickeln wollen. Das heißt, es soll noch mehr produzierendes Gewerbe hier in die Region kommen, um Arbeitsplätze zu schaffen, um Wertschöpfung zu schaffen. Und dafür ist Infrastruktur wichtig.
2: Am Freitag beginnt in Bernburg der Sachsen-Anhalt-Tag. Anlass für die NASA GmbH, zusätzliche Züge für den Antransport der erwarteten Gäste zu bestellen. Denn die Anreise mit dem Auto dürfte angesichts der weiträumig abgesperrten Innenstadt eher unbequemer verlaufen, auch wenn es von den Parkplätzen aus einen Shuttle-Service geben soll. Und wenn man auch ein Bierchen trinken möchte, dann ist es sowieso besser, auf das Auto zu verzichten. So gibt es ab Magdeburg einen zusätzlichen alle 2 Stunden fahrenden Regionalexpress mit Doppelstockwagen nach Bernburg mit einem Halt in Schönebeck, Eickendorf, Förderstedt, Staßfurt und Güsten. Zusammen mit dem regulären Zug der Regionalbahnlinie 47 gibt es so einen Stundentakt. Für die RB 47 bleibt es jedoch bei den einzelnen Triebwagen, weil die Bahnsteige an den Haltestellen nicht zu lang sind, um andere Fahrzeuge einsetzen zu können. Die letzten Möglichkeiten, von Bernburg wieder zurück nach Magdeburg zu kommen, sind um 0.34 Uhr, um 1.28 Uhr und um 1.40 Uhr dann über Kalbe. Und wem das jetzt alles so schnell ging, unter www.meintakt.de findet man noch einmal alle Zugverbindungen nach Bernburg.
3: Jede Oma auf der Welt kann wahrscheinlich leckeren Kuchen backen. Das gilt auch für die Omas gegen rechts, denn die hatten zum Kaffeeklatsch in die Magdeburger Goldschmiedebrücke eingeladen. Und dabei ist klar, diese Omas haben einen ganz klaren Standpunkt, denn ihre Generation kennt die Folgen der Nazizeit und die Not nach dem Zweiten Weltkrieg aus erster Hand. Sie haben eine große Folie ausgerollt und hier politische Anliegen, die ihnen wichtig sind, aufgeschrieben. Und Passanten können ihre Stimme abgeben oder aber eigene Forderungen dazuschreiben. Dann plötzlich positioniert sich die Ordnungsmacht und die Omas werden darauf hingewiesen, dass ein Autokorso mit Lautsprecherwagen als ordentlich angemeldete Demonstration kommen wird. Und da sind sie, die Fahrzeuge der Bewegung Mittelstand bewegt. Die kommen nach eigenen Angaben aus den Landkreisen Helmstedt und dem Bördekreis. Und in ihren Argumenten vermischen sie berechtigte Forderungen an die politischen Verantwortlichen mit Verschwörungsängsten und unrichtigen Behauptungen. Die Suche nach Unterstützung macht mittelständischen Protest attraktiv für Akteure, die tatsächlich dem Spektrum der Verschwurbelung und dem rechtspopulistischen bis rechtsextremen Rand zuzuordnen ist. Und der Autokorso beweist, dass Mittelstand bewegt nichts gegen diese Vereinnahmung unternimmt. Und die Omas gegen rechts leisten auf ihre Art hier Widerstand mit der Hymne der amerikanischen Bürgerrechtsbewegung.
4: Dasselbe. Schaut in die Schulen und Kitas. Seht euch die Sendungen an, die sie für unsere Kinder produzieren. Almania läuft bei Kita, wo am Ende die deutsche Oma in einem braunen Fluss ertränkt wird. Ist das doch normal?
3: Es dauert etwa 20 Minuten, dann ist der Autokorso weitergezogen. Und der zur Unterstützung gekommene Liedermacher hat ganz schnell den Straßenmusiker mit dem Akkordeon mit eingebunden.

0: Ging zur Schule, allerdings ergab die Ermittlung, dass der Schüler bereits nicht mehr im Objekt zugegen war. Er wurde deswegen zu Hause aufgesucht und man beschlagnahmte dort eine Softairwaffe. Unterdessen wurden an der Schule weitere Zeugenbefragungen durchgeführt und gegen den 16-Jährigen ein Ermittlungsverfahren eingeleitet. Zur Vollstreckung eines Haftbefehls führten Durchsuchungsaktionen in Berlin und Magdeburg, die vom LKE Sachsen-Anhalt durchgeführt wurden. Die Aktion richtete sich gegen vier Russen und einen Bulgaren, die im Verdacht des bandenmäßigen Handels mit Betäubungsmitteln stehen. Außerdem wird ihnen Raub, Erpressung und Geldwäsche zur Last gelegt. Bei den Durchsuchungen wurde sehr viel Bargeld sichergestellt, Schmuck unbekannter Herkunft und auch unerlaubte Dopingmittel. Gegen einen der Russen wurde ein Haftbefehl verstreckt, gegen die anderen wird weiter ermittelt. Die Reklame.
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0: Willkommen zurück. Am Mittwochabend wurde den SCM-Berufshandballern endlich die schwer verdiente Meisterschale überreicht. Ein Fest für die Mannschaft und das Publikum, auch weil man das letzte Spiel gegen Gummersbach mit 38:35 gewinnen konnte. Nach der Übergabe der Meisterschale verabschiedete der SCM gleich 7 Spieler, die die Mannschaft verlassen. Darunter Kapitän Christian O'Sullivan, der 10 Jahre für den SCM spielte. Weitere Spieler, die gehen, sind Tim Hornke, der seine Karriere nun beendet, Sergei Hernandez, Nicola Potter, Manuel Zehnder, Sebastian Barthold und Tim Zechel. Sie alle prägten den SCM auf besondere Weise und haben ihren Anteil zum Erfolg der Mannschaft beigesteuert. Zum Schluss der Meisterfeier wurde das Trikot mit der Nummer 24, also das Leibchen von O'Sullivan, als Zeichen zur Aufnahme des Spielers in die Hall of Fame unter das Hallendach gezogen. Allerdings gibt es noch einmal die Chance, alle Spieler zu treffen, denn am kommenden Montag ist die Mannschaft im Rathaus eingeladen, um sich standesgemäß noch einmal auf dem Rathausbalkon feiern zu lassen. Die Lochkamera war ein beliebtes Mittel in der Renaissance, beispielsweise für Landschaftsmaler, möglichst fotorealistische Gemälde herzustellen. Die Fotografie war dann die folgerichtige Erfindung, so etwas einfacher zu machen, zunächst in Schwarz-Weiß, dann auch in Farbe. Und ein Zwischenschritt dabei war die Kolorierung mit der Hand, also das Ausmalen der Flächen mit einem feinen Pinsel, um eine möglichst naturgetreue Farbwiedergabe zu erreichen. Heute kann man das übrigens der KI überlassen, wie es zahlreiche nachkolorierte Schwarz-Weiß-Filme beweisen. An diese technischen Hilfsmittel musste ich denken bei

0: Ein Besuch der Vernissage in der Galerie Himmelreich mit Bildern des Malers Klaus Walter aus Berlin. Denn seine Bilder sehen gewissermaßen wie nachgemalte Fotografien aus, allerdings oft ohne wirklich fotorealistisch sein zu wollen.
1: Die werden auch nicht abgemalt, also teilweise schon, aber also Fotografie ist sozusagen einmal ein Hilfsmittel, praktisch das moderne Skizzenbuch, Ideen erstmal nur festzuhalten, Situationen. Und dann ist es schon natürlich auch ein Medium, weil auch die Fotografie macht ja was mit dem Bild, mit den Schatten, mit den Farben schon überhaupt. Das ist das 3D ins 2D übersetzt, das ist sozusagen ein Hilfsmittel. Und für diesen distanzierten Blick, den ich habe, ist das Foto schon eine ganz gute Vorlage. Also es sind oft Vorlagen. Aber das heißt eben nicht, dass die Bilder dann eins zu eins vom Foto sind. Die sind oft gebaut aus sehr verschiedenen Fotos. Oder die Figuren hier zum Beispiel waren hier nicht drin. Ne? Die habe ich dann wirklich reingezeichnet. Man hat schon eine Affinität für bestimmte Orte, die irgendwie skurril sind oder auch nicht ganz eindeutig zu bezeichnen, die aber irgendwas in Gang setzen. Seltsame Orte, auch ein bisschen einsame Orte oder aufgeladene Orte. Und dann kommt natürlich noch die Situation dazu, also ein bestimmtes Licht, also zum Beispiel dieses mit den Hirschen, mit den Rehen, die Eindringlinge. Das ist auch ein total gebautes Bild, aber dieses Gebäude, das ist aus einem Foto, das war so eine Nachtaufnahme von so einem Siedlungshaus, was praktisch so theaterhaft künstlich beleuchtet war von einer Straßenlaterne. Das war übrigens in Sachsen-Anhalt, in Möckern. Dieser Kontrast, sage ich mal, zu dieser abgezirkelten, biederen, kontrollierten Eigenheimwelt, so my home is my castle, und das Bild, was sozusagen eindringt in diese Welt. Hier zum Beispiel die Kapelle, da hat mich natürlich dieser seltsame Kapellenraum interessiert. Und dann habe ich den noch verstärkt mit dem Kontrast dieser Monoblockstühle. Die standen da auch nicht, die Figur saß da auch nicht. Das heißt, die Bilder baue ich dann noch selbst.
0: Und da kann schnell ein Schnappschuss von einer Autobahnraststätte zur Inspiration für eine ganze Bilderserie werden, bei der zum Beispiel die abgebildeten Personen nur noch als Schemen erkennbar sind. Und diese Reduzierung der Details oder auch nur der Farben machen dann auch die Essenz dieser Bilder aus. Auch ein flüchtiger Blick in einen Fundus oder eine profane Wellblechwand werden so zur Inspiration seiner Bilder.
1: Das Interessierte ist einfach dieses Muster, wie die Schatten fallen, die beobachte ich schon seit Jahren. Das ist es bei einem Verwandten im Allgäu, das Nachbargrundstück. Und die stehen seit bestimmt 10 Jahren und ich fotografiere die immer wieder bei verschiedenem Licht. Mal ist ein Teil weg, mal ist ein Teil dazugestellt. Dann ist es mal Mittag, mal Winter, mal morgens, dann ist das Licht anders, die Schatten. Mal ist das Gras gewachsen, dann wieder gemäht. Dann habe ich schon die ganze Serie. Und ich habe die auch schon ein paar Mal gemalt.
0: Bleibt natürlich die Frage, ob man sich so ein Motiv für mehrere tausend Euro ins Wohnzimmer hängen will. Eine Entscheidung, die man bei einem Besuch in der Galerie Himmelreich noch bis zum 3. Juli treffen könnte. Denn es muss ja nicht der rührende Hirsch vorm Alpenpanorama. Es können auch diese hier sein, die gerade mal in einem Haus in Möckern vorbeischauen.
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3: Die MDF1-Wettervorhersage für den 4. und 5. Juni. In der Nacht zum Freitag ist der Himmel stark bewölkt. Die Schauer ziehen ab und in der zweiten Nachthälfte wird es trocken sein. Die Nachttemperaturen gehen auf 13 bis 10 Grad zurück. Der Wind weht schwach und weiter in Böen aus südwestlicher Richtung. Am Freitag ist der Himmel stark bewölkt. Nach einem trockenen Start gibt es am Nachmittag teils gewittrigen Regen. Die Temperaturen steigen auf Werte von 18 bis 20 Grad. Der Wind weht mäßig und weiter in Böen aus westlichen Richtungen. Der UV-Index liegt beim mäßigen Wert 3. Die weiteren Aussichten bis zum Montag. Die über den britischen Inseln liegenden Tiefdruckgebiete gestalten das Wetter mit einem Mix aus Sonne und Wolken weiter wechselhaft. Am Wochenende ist die Luft nur mäßig warm. Der Samstag sollte trocken sein. Danach gibt es Regen.
0: Wo Sachsen-Anhalt trifft, ist das Motto des diesjährigen Sachsen-Anhalt-Tages, der am Freitag um 15 Uhr auf der MDR-Bühne eröffnet werden soll. Das kann man sich antun, muss es aber nicht, denn bereits um 14 Uhr starten überall in Bernburg die Programme auf den verschiedenen Länder- und Radiobühnen. Am Freitag läuft das Programm allgemein bis Mitternacht, auf den Radiobühnen noch eine Stunde länger. Bei SAW unter anderem mit einer AC/DC-Coverband und bei Radio Brocken mit Secret Art. Außer der Anreise entstehen keine Kosten, denn der Eintritt zum Sachsen-Anhalt-Tag ist natürlich frei. 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Bis dahin, auf Wiedersehen und bleiben Sie gesund.

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2: Und wenn er zu viel wegschneidet, dann wirst du Gemüse und dann...
1: Denk dran, Gemüse immer waschen, besonders in der Schwangerschaft.
2: Mais, nimm das doch mal ernst.
1: Du klingst ja wie dein Vater.

0: Bis Ende Mai kamen bislang 851 Asylsuchende nach Sachsen-Anhalt, so das zuständige Innenministerium, das im Vergleichszeitraum des Vorjahres noch 1349 Asylsuchende registrierte. 2024 waren es fast 2000. Damit verstetigt sich ein Trend, den die Innenministerin auf die Maßnahmen zur Bekämpfung der irregulären Migration zurückführt, wie beispielsweise die verstärkten Kontrollen an den deutschen Außengrenzen. Lesart hier. Wer zum Beispiel aus Österreich kommt, befindet sich bereits in einem sicheren Land und muss deswegen nicht nach Deutschland einreisen, um hier einen Asylantrag zu stellen. Weitere Effekte erhofft man sich von den für Mitte Juni beschlossenen gemeinsamen Maßnahmen auf europäischer Ebene. Und damit ein herzliches Willkommen zum MDF1 Direktmagazin am Donnerstag. Die wohl wichtigste Vereinbarung auf EU-Ebene dürften neben dem besseren Schutz der EU-Außengrenzen die Möglichkeit sein, gleich dort Asylverfahren durchzuführen. So soll irreguläre Migration weiter begrenzt und diese insgesamt verlässlicher gesteuert werden. Weiter vereinbarte man Verbesserungen von Rückführungen, beispielsweise über Abschiebezentren in Drittstaaten, in denen man abgelehnte Asylbewerber abschieben kann, die nicht in ihre Herkunftsländer zurückkehren können, weil die Herkunftsstaatin sie nicht kooperierend anerkennt.
1: Schon jetzt ist die Zufahrt zum Industrie- und Gewerbegebiet in Osterweddingen häufig vom Verkehr überlastet. Eine Situation, die sich durch den künftigen Hightech-Park auf dem Areal nur noch verschärfen dürfte. Dabei trennt das Gelände nur eine Ackerfläche von der B81, auf der die Autos im Hintergrund vorbeirauschen. Eine Anschlussstelle muss her und nach einer langen Planungsphase war es am Mittwoch endlich soweit und es konnte zum symbolischen ersten Spatenstich an den besagten Standort geladen werden. Neben den Finanz- und InfrastrukturministerInnen gesellte sich zudem der Bürgermeister der Gemeinde Sülzetal, Jörg Metner, zu den Feierlichkeiten, denn es handelt sich hier um ein Bauvorhaben der Kommune, für die diese Anschlussstelle in Zukunft sicher eine enorme Entlastung bedeuten dürfte.
2: Wir haben hier ein Gewerbegebiet, ich sag mal, was im Augenblick eine eher schlechte Anbindung halt an die Bundesstraße hat. Und wenn Sie hinter sich schauen auf die kleine Kreisstraße, über die aktuell der gesamte Verkehr abgewickelt wird, dann sieht man durch pures Anstarren, dass die Infrastruktur nicht groß genug ist und das soll kompensiert werden.
1: Da es sich um keinen Bundes- oder Landesstraßenbau handelt, gestaltete sich die Finanzierung des Projektes zunächst schwierig, was für Verzögerungen sorgte. Letztendlich konnte der Großteil des 17 Millionen schweren Bauvorhabens aber von GRW-Mitteln abgedeckt werden. Der offizielle Beginn der Bauarbeiten wird in 14 Tagen erfolgen und in knapp einem Jahr soll die Anschlussstelle bereits fertiggestellt sein und somit den Standort in Zukunft hoffentlich noch attraktiver für Unternehmen gestalten.
2: Er hat eine fantastische Lage und er braucht eine gute, eine bessere Verkehrsinfrastruktur, eine bessere Anbindung. Vor allen Dingen vor dem Hintergrund, dass wir natürlich auch den HTP südlich von Magdeburg entsprechend entwickeln wollen. Das heißt, es soll noch mehr produzierendes Gewerbe hier in die Region kommen, um Arbeitsplätze zu schaffen, um Wertschöpfung zu schaffen. Und dafür ist Infrastruktur wichtig.
0: Das Martha-Maria-Krankenhaus vermeldet, ein weiteres Herzkatheterlabor in Betrieb genommen zu haben. Dabei handelt es sich um einen speziell ausgestatteten Behandlungsraum, in dem man minimalinvasive Herzuntersuchungen und Eingriffe vornehmen kann. Die Einrichtung wird als hochmodern eingestuft und sie dürfte zu einer besseren Spezialisierung der Einrichtung beitragen. Etwas, was ja auch die Krankenhausreform forciert. So können am Standort Döhlau mehr Patienten behandelt werden und mehr Patienten bedeutet mehr und bessere Expertise. Außerdem steht damit eine gewisse Redundanz zur Verfügung, falls mal bei einem Behandlungssaal Wartungsarbeiten erfolgen müssen. Auch eine Verkürzung der Wartezeiten auf eine notwendige Behandlung dürfte mit dieser zusätzlichen Kapazität einhergehen.
3: Jede Oma auf der Welt kann wahrscheinlich leckeren Kuchen backen. Das gilt auch für die Omas gegen rechts. Denn die hatten zum Kaffeeklatsch in die Magdeburger Goldschmiedebrücke eingeladen. Und dabei ist klar, diese Omas haben einen ganz klaren Standpunkt. Denn ihre Generation kennt die Folgen der Nazizeit und die Not nach dem Zweiten Weltkrieg aus erster Hand. Sie haben eine große Folie ausgerollt und hier politische Anliegen, die ihnen wichtig sind, aufgeschrieben. Und Passanten können ihre Stimme abgeben oder aber eigene Forderungen dazuschreiben. Dann plötzlich positioniert sich die Ordnungsmacht und die Omas werden darauf hingewiesen, dass ein Autokorso mit Lautsprecherwagen als ordentlich angemeldete Demonstration kommen wird. Und da sind sie, die Fahrzeuge der Bewegung Mittelstand bewegt. Die kommen nach eigenen Angaben aus den Landkreisen Helmstedt und dem Bördekreis. Und in ihren Argumenten vermischen sie berechtigte Forderungen an die politischen Verantwortlichen mit Verschwörungsängsten und unrichtigen Behauptungen. Die Suche nach Unterstützung macht mittelständischen Protest attraktiv für Akteure, die tatsächlich dem Spektrum der Verschwurbelung und dem rechtspopulistischen bis rechtsextremen Rand zuzuordnen ist. Und der Autokorso beweist, dass Mittelstand bewegt, nichts gegen diese Vereinnahmung unternimmt. Und die Omas gegen rechts leisten auf ihre Art hier Widerstand mit der Hymne der amerikanischen Bürgerrechtsbewegung.
4: Dasselbe. Schaut in die Schulen und Kitas. Seht euch die Sendungen an, die sie für unsere Kinder produzieren. Almania läuft bei Kika, wo am Ende die deutsche Oma in einem braunen Fluss ertränkt wird. Ist das noch normal?
3: Es dauert etwa 20 Minuten, dann ist der Autokorso weitergezogen. Und der zur Unterstützung gekommene Liedermacher hat ganz schnell den Straßenmusiker mit dem Akkordeon mit eingebunden.

0: Und das ist ein schönes Symbol dafür, dass, wenn man will, man auch gut zusammenarbeiten kann. Und ein Stück Kuchen, dazu einen Kaffee, ist immer eine gute Grundlage für ein Gespräch.
1: Auch in Halle dürfen Gaststätten, für die ein Freiflächenbetrieb genehmigt ist, während der Fußball-WM länger geöffnet sein, falls sie Spiele zeigen wollen, deren Anpfiff erst nach 22 Uhr erfolgt. Auch nach dem Abpfiff dürfen solche Gaststätten noch 60 Minuten länger nach dem Spielende öffnen. Um das zu ermöglichen, hat die Stadtverwaltung eine entsprechende Allgemeinverfügung erlassen, die den Lärmschutz und die öffentliche Vorführung von entsprechenden Fernsehsendungen auch im Freien regelt. So dürfen technische Geräte nur zur öffentlichen Vorführung der Fußballspiele benutzt werden und man muss Lautsprecher so ausrichten, dass die Nachbarschaft so wenig wie möglich in Mitleidenschaft gezogen wird. Auch muss der Veranstalter sicherstellen, dass keine der auf dem Fußballplatz üblichen Lärminstrumente benutzt werden können. Wer es genauer wissen möchte, der findet die Allgemeinverfügung am Freitag unter dem eingeblendeten QR-Code. Die Reklame.
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1: Willkommen zurück. Ich glaube, ich habe es hier schon einmal vermeldet, aber offensichtlich gibt es noch nicht genug Bewerbungen von Studenten zu einem Sommerpraktikum bei der Stadtverwaltung Karlsruhe. Vom 3. bis 21. August könnte man Einblick in die Arbeit der Verwaltung von Halles Partnerstadt erhalten. Versüßt wird dieses Praktikum mit freier Kost und Logis und einem Taschengeld von 200 Euro. Die Bewerbungsfrist endet am 15. Juni und da man an diese Form der Sommerbetätigung noch einmal erinnerte, scheint es bis jetzt noch nicht genug Bewerber gegeben zu haben. Einfach eine Mail mit Motivationsschreiben, Lebenslauf und Immatrikulationsbescheinigung an repräsentation@halle.de schicken. Die Lochkamera war ein beliebtes Mittel in der Renaissance, beispielsweise für Landschaftsmaler, möglichst fotorealistische Gemälde herzustellen. Die Fotografie war dann die folgerichtige Erfindung, so etwas einfacher zu machen, zunächst in Schwarz-Weiß, dann auch in Farbe. Und ein Zwischenschritt dabei war die Kolorierung mit der Hand, also das Ausmalen der Flächen mit einem feinen Pinsel, um eine möglichst naturgetreue Farbwiedergabe zu erreichen. Heute kann man das übrigens der KI überlassen, wie es zahlreiche nachkolorierte Schwarz-Weiß-Filme beweisen. An diese technischen Hilfsmittel musste ich denken beim Besuch der Vernissage in der Galerie Himmelreich mit Bildern des Malers Klaus Walter aus Berlin. Denn seine Bilder sehen gewissermaßen wie nachgemalte Fotografien aus, allerdings oft ohne wirklich fotorealistisch sein zu wollen.
6: Die werden auch nicht abgemalt, also teilweise schon, aber also Fotografie ist sozusagen einmal ein Hilfsmittel, praktisch das moderne Skizzenbuch, um Ideen erstmal nur festzuhalten, Situationen. Und dann ist es schon natürlich auch ein Medium, weil auch die Fotografie macht ja was mit dem Bild, mit den Schatten, mit den Farben schon überhaupt. Das ist das 3D ins 2D übersetzt, das ist sozusagen ein Hilfsmittel. Und für diesen distanzierten Blick, den ich habe, ist das Foto schon eine ganz gute Vorlage. Also es sind oft Vorlagen, aber das heißt eben nicht, dass die Bilder dann eins zu eins vom Foto sind. Die sind oft gebaut aus sehr verschiedenen Fotos oder die Figuren hier zum Beispiel waren hier nicht drin. Ne? Die habe ich dann wirklich reingezeichnet. Man hat

0: schon eine Affinität für bestimmte Orte, die irgendwie skurril sind oder auch nicht ganz eindeutig zu bezeichnen, die aber irgendwas in Gang setzen. Seltsame Orte, auch ein bisschen einsame Orte oder aufgeladene Orte. Und dann kommt natürlich noch die Situation dazu, also ein bestimmtes Licht, also zum Beispiel dieses mit den Hirschen, mit den Rehen, die Eindringlinge. Das ist auch ein total gebautes Bild, aber dieses Gebäude, das ist aus einem Foto, das war so eine Nachtaufnahme von so einem Siedlungshaus, was praktisch so theaterhaft künstlich beleuchtet war von einer Straßenlaterne. Das war übrigens in Sachsen-Anhalt, in Möckern, dieser Kontrast, sage ich mal, zu dieser abgezirkelten, biederen, kontrollierten Eigenheimwelt, so my home is my castle, und das Wild, was sozusagen eindringt in diese Welt. Hier zum Beispiel die Kapelle, da hat mich natürlich dieser seltsame Kapellenraum interessiert. Und dann habe ich den noch verstärkt mit dem Kontrast dieser Monoblockstühle, die standen da auch nicht, die Figur saß da auch nicht. Das heißt, die Bilder baue ich dann noch selbst.
1: Und da kann schnell ein Schnappschuss von einer Autobahnraststätte zur Inspiration für eine ganze Bilderserie werden, bei der zum Beispiel die abgebildeten Personen nur noch als Schemen erkennbar sind. Und diese Reduzierung der Details oder auch nur der Farben machen dann auch die Essenz dieser Bilder aus. Auch ein flüchtiger Blick in einen Fundus oder eine profane Wellblechwand werden so zur Inspiration seiner Bilder.
0: Das interessiert mich einfach dieses Muster, wie die Schatten fallen, die beobachte ich schon seit Jahren. Das ist es bei einem Verwandten im Allgäu, das Nachbargrundstück. Und die stehen seit bestimmt 10 Jahren und ich fotografiere die immer wieder bei verschiedenem Licht. Mal ist ein Teil weg, mal ist ein Teil dazugestellt. Dann ist es mal Mittag, mal Winter, mal morgens, dann ist das Licht anders, die Schatten. Mal ist das Gras gewachsen, dann wieder gemäht. Dann habe ich schon die ganze Serie. Und ich habe die auch schon ein paar Mal gemalt.
1: Bleibt natürlich die Frage, ob man sich so ein Motiv für mehrere tausend Euro ins Wohnzimmer hängen will. Eine Entscheidung, die man bei einem Besuch in der Galerie Himmelreich noch bis zum 3. Juli treffen könnte. Denn es muss ja nicht der rührende Hirsch vorm Alpenpanorama. Es können auch diese hier sein, die gerade mal in einem Haus in Möckern vorbeischauen. Am Freitag beginnt in Bernburg der Sachsen-Anhalt-Tag. Anlass für die NASA GmbH, zusätzliche Züge für den Antransport der zu erwartenden Gäste zu bestellen. Denn die Anreise mit dem Auto dürfte angesichts der weiträumig abgesperrten Innenstadt eher unbequemer verlaufen, auch wenn es von den Parkplätzen aus einen Shuttle-Service geben soll. Und wenn man auch mal ein Bierchen trinken will, ist es sowieso besser, auf das Auto zu verzichten. So gibt es ab Halle eine zusätzliche, alle 2 Stunden fahrende Expresslinie ohne Unterwegshalt nach Bernburg. Und zusammen mit dem regulären Zug über Könnern gibt es so einen Stundentakt. Außerdem wird man mit doppelt so langen Zügen fahren. Die letzten Möglichkeiten, von Bernburg wieder zurück nach Halle zu kommen, sind um 23.35 Uhr, um 0.20 Uhr und um 1.20 Uhr. Und wem das jetzt zu schnell ging, unter www.meintakt.de findet man noch einmal alle Zugverbindungen nach Bernburg. Das Wetter.
2: Die MDF1 Wettervorhersage für den 4. und 5. Juni. In der Nacht zum Freitag ist der Himmel stark bewölkt. Die Schauer ziehen ab und in der zweiten Nachthälfte wird es trocken sein. Die Nachttemperaturen gehen auf 13 bis 10 Grad zurück. Der Wind weht schwach und weiter in Böen aus südwestlicher Richtung. Am Freitag ist der Himmel stark bewölkt. Nach einem trockenen Start gibt es am Nachmittag teils gewittrigen Regen. Die Temperaturen steigen auf Werte von 18 bis 20 Grad. Der Wind weht mäßig und weiter in Böen aus westlichen Richtungen. Der UV-Index liegt beim mäßigen Wert 3. Die weiteren Aussichten bis zum Montag. Die über den britischen Inseln liegenden Tiefdruckgebiete gestalten das Wetter mit einem Mix aus Sonne und Wolken weiter wechselhaft. Am Wochenende ist die Luft nur mäßig warm. Der Samstag sollte trocken sein. Danach gibt es Regen.
1: Wo Sachsen-Anhalt trifft, ist das Motto des diesjährigen Sachsen-Anhalt-Tages, der am Freitag um 15 Uhr auf der MDR-Bühne eröffnet werden soll. Das kann man sich antun, muss es aber nicht, denn bereits um 14 Uhr starten überall in Bernburg die Programme der verschiedenen Länder und Radiobühnen. Am Freitag läuft das Programm allgemein bis Mitternacht, auf den Radiobühnen noch eine Stunde länger. Bei SAW unter anderem mit einer AC/DC-Coverband und bei Radio Brocken mit Secret Art. Außer der Anreise entstehen keine Kosten, denn der Eintritt zum Sachsen-Anhalt-Tag ist natürlich frei. Wer nicht zu weit fahren möchte, der begibt sich einfach auf den Hallischen Marktplatz. Denn da werden am Freitag um 16 Uhr die Händel-Festspiele eröffnet. Diesmal jedoch nicht am Händel-Denkmal, sondern auf der Westseite des Marktplatzes. Denn das Glockenspiel auf dem Roten Turm wird diesmal das Festival einläuten. Natürlich gibt es auch einige Festansprachen, aber auch Musik. Denn das Eröffnungskonzert wird vom Stadtsingchor gegeben und dabei unter anderem vom Akademischen Orchester begleitet. Wer mit Händel jetzt nichts am Hut hat, dem sei ein weiteres Festival ans Herz gelegt. Um 20 Uhr beginnt das diesjährige Trotzburgfest mit Schüller und Band, einer gut gelaunten Combo rund um den Liedermacher Ralf Schüller. Und während es zum Eröffnungskonzert zum Händel-Festival keinen Eintritt kostet, muss man für Schüller und Band 25 Euro berappen. 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Bis dahin auf Wiederfernsehen und bleiben Sie gesund.

0: Ihr Schlüssel zum Glück, ich höre.
1: Ich beteilige mich nicht an Einbrüchen.
2: Aber es ist nicht so, wie Sie glauben.
1: Vergessen Sie es.
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0: Cash? Ah. Zauberstab.
2: Oh, ja, das ist deine Mutter.
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2: Wir packen ihn in den Lieferwagen und stellen den irgendwo ab, alles klar?
0: Sie bringen mir nur Unglück. Wieso habe ich mich darauf eingelassen?
2: Meine Ex kann uns ein Taxi rufen.
3: Was heißt hier Ex? Wir sind ja noch nicht mal geschieden.
2: Doch.
3: Nein.
2: Aber ja.
3: Aber nein.
2: Ja.
3: Nein.
1: Wenn Sie mich fragen, Sie sind das perfekte Paar.
3: Wer ist der Fettsack?
1: Oh, warte mal, wen nennst du jetzt?
3: Entschuldigen Sie uns, Dicker.
1: Können wir die Kommentare übers Aussehen unterlassen? 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

0: Fischer, du musst dich vom Feuerwerk lossagen. Das ist mein Leben.
1: Sie wollte, dass du Kartografin wirst, denn es ist Teil unseres Erbes. Unseres Familienkodex. Das Herstellen von Feuerwerk ist keine Arbeit für ein Mädchen.
0: Sternenfall! Wow!
1: Die berühmte Abhandlung über die Alchemie des Feuers.
2: Ein Buch so mächtig, dass es die Welt ändern könnte. Ich bräuchte es lediglich für eine Nacht.
0: Was, wenn mein Vater es rausfindet?
2: Er wird es nie erfahren. Vertraut mir.
0: Zu Mama.
3: Und merk dir, kein Buch, kein Gott. Soweit klar?
4: Sie hält sich für so schlau, macht im Endeffekt aber nichts als Ärger.
5: Wo bleibt eure Loyalität, Bisschen? Oh nein, Feuer!
1: Ich habe kein gutes Gefühl dabei.
4: Es ist ein maschinelles Meisterwerk, sondergleichen. Seht ihr?
1: Du Kreuz!

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1: Wir sind hier für die Spiele.
2: Kleine Sitzecke, eine Leseecke und einem Essbereich.
0: Deine Bewertung ist diesmal noch schlechter.
2: Ich habe hier extra Ihren Koffer runtergetragen.
0: Schon gut. Vergiss den Kommentar. Kümmere dich um deinen Klienten.
2: Sorry, ich höre Sie sehr schlecht. Können Sie mit Ja oder Nein antworten?
3: Hey, sorry. Ich wollte dich nicht erschrecken. Bist du hier wegen des Apartments? Ich bin hier, um Athleten auf die Spiele vorzubereiten. Hey, Leute!
2: Hey! Das ist was Geschäftliches. Ich kann nicht einfach so
3: professionell sein.
0: Unfassbar professionell.
3: Zieht euch diese Couch rein! Wow! Ich versichere Ihnen, wir können Ihre Frustration verstehen. Wir verstehen Sie.
1: Leid, mir geht's gut.
2: Setzen Sie sich.
4: Und los geht's! The Party!
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2: Alles klar.
3: Nicht drauf.
2: Ist ja gut.
3: Deine harten Drogen.
2: Alles klar.
3: Merci beaucoup.
2: Au revoir.
3: Au revoir. Auch wenn du die Welt hast und alles scheiße findest, könntest du dich ein bisschen für andere interessieren.
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2: Scheiße! Alles okay? Du hast meinen ganzen Tag versaut.
3: Wieso denn?
2: Wie konnte ich mich nur auf diesen spirituellen Schwachsinn einlassen? Tja, und heute Abend geschieht es. Buchstäblich die Straße runter.
3: Wenn ich irgendwo unglücklich bin, suche ich mir einen anderen Ort zum Leben.
2: Du bist einer von denen. Du bist einer von den Scheißidioten.
5: Du bist ein wundervoller Mensch.
3: Hier zu leben muss geil sein, oder?
2: Ja, der Himmel auf Erden.

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3: Komm, komm, komm, komm, komm! Von da aus!
4: Doppel 2, ich habe eine richtig gute Tour für dich.
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5: Es ist gut, nicht so allein zu sein.
0: 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Trägt ein Typ sein Leben am Helm und kriegt einen Tumor im Kopf. Wie lange habe ich noch?
6: Nutzen Sie jeden gemeinsamen Tag.

0: Der letzte Tropfen.
1: Ich mach die OP.
2: Und wenn ihr zu viel wegschneidet, dann wirst du Gemüse und dann...
1: Denk dran, Gemüse immer waschen, besonders in der Schwangerschaft.
2: Nee, jetzt nimm das doch mal ernst.
1: Du klingst ja wie dein Vater.

0: Bis Ende Mai kamen bislang 851 Asylsuchende nach Sachsen-Anhalt, so das zuständige Innenministerium, das im Vergleichszeitraum des Vorjahres noch 1349 Asylsuchende registrierte. 2024 waren es fast 2000. Damit verstetigt sich ein Trend, den die Innenministerin auf die Maßnahmen zur Bekämpfung der irregulären Migration zurückführt, wie beispielsweise die verstärkten Kontrollen an den deutschen Außengrenzen. Lesart hier: Wer zum Beispiel aus Österreich kommt, befindet sich bereits in einem sicheren Land und muss deswegen nicht nach Deutschland einreisen, um hier einen Asylantrag zu stellen. Weitere Effekte erhofft man sich von den für Mitte Juni beschlossenen gemeinsamen Maßnahmen auf europäischer Ebene. Und damit ein herzliches Willkommen zum MDF1-Direktmagazin am Donnerstag. Die wohl wichtigste Vereinbarung auf EU-Ebene dürften neben dem besseren Schutz der EU-Außengrenzen die Möglichkeit sein, gleich dort Asylverfahren durchzuführen. So soll irreguläre Migration weiter begrenzt und diese insgesamt verlässlicher gesteuert werden. Weiter vereinbarte man Verbesserungen von Rückführungen, beispielsweise über Abschiebezentren in Drittstaaten, in denen man abgelehnte Asylbewerber abschieben kann, die nicht in ihre Herkunftsländer zurückkehren können, weil die Herkunftsstaatin sie nicht kooperierend anerkennt.
1: Schon jetzt ist die Zufahrt zum Industrie- und Gewerbegebiet in Osterweddingen häufig vom Verkehr überlastet. Eine Situation, die sich durch den künftigen Hightech-Park auf dem Areal nur noch verschärfen dürfte. Dabei trennt das Gelände nur eine Ackerfläche von der B81, auf der die Autos im Hintergrund vorbeirauschen. Eine Anschlussstelle muss her und nach einer langen Planungsphase war es am Mittwoch endlich soweit und es konnte zum symbolischen ersten Spatenstich an den besagten Standort geladen werden. Neben den Finanz- und InfrastrukturministerInnen gesellte sich zudem der Bürgermeister der Gemeinde Sülzetal, Jörg Metner, zu den Feierlichkeiten, denn es handelt sich hier um ein Bauvorhaben der Kommune, für die diese Anschlussstelle in Zukunft sicher eine enorme Entlastung bedeuten dürfte.
2: Wir haben hier ein Gewerbegebiet, was im Augenblick eine eher schlechte Anbindung halt an die Bundesstraße hat. Und wenn Sie hinter sich schauen auf die kleine Kreisstraße, über die aktuell der gesamte Verkehr abgewickelt wird, dann sieht man durch pures Anstarren, dass die Infrastruktur nicht groß genug ist und das soll kompensiert werden.
1: Da es sich um keinen Bundes- oder Landesstraßenbau handelt, gestaltete sich die Finanzierung des Projektes zunächst schwierig, was für Verzögerungen sorgte. Letztendlich konnte der Großteil des 17 Millionen schweren Bauvorhabens aber von GRW-Mitteln abgedeckt werden. Der